0: 20-Jährige durch eine Zwangsräumung ihre Wohnung verloren hatte, haben in der spanischen Hauptstadt tausende Menschen für mehr Mieterschutz demonstriert. Die Rentnerin hatte 70 Jahre lang in der Wohnung gelebt. Am Mittwoch wurde die Wohnung zwangsgeräumt, nachdem ein Investor die Immobilie erworben und die Miete um 275% erhöht hatte. Seitdem gibt es in Spanien täglich Demonstrationen für bezahlbaren Wohnraum. Das spanische Kabinett will in der kommenden Woche über striktere Regelungen bei Zwangsräumungen beraten. Das Wetter. In der Nacht im Westen und Osten wolkig, aber meist niederschlagsfrei. Im Norden und Süden gering bewölkt, stellenweise Nebel. Abkühlung auf 11 bis 3 Grad. Am Tag in der Mitte sowie im Nordwesten und Westen gebietsweise Wolkenfelder. Sonst nach Nebelauflösung sonnig, Höchstwerte von 20 Grad an der See bis 31 Grad im Südwesten. Das waren die Nachrichten.
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Er analysiert gesellschaftliche Krisen, erforscht die Sehnsucht nach Gemeinschaft und betont Eigenverantwortung. Die Frankfurter Allgemeine Zeitung nennt Stefan Grünewald den Psychologen der Nation. Diesen Ruf stützt er mit Büchern wie Deutschland auf der Couch oder Die erschöpfte Gesellschaft. Er ist auch als Psychotherapeut tätig und als Marktforscher und Mitbegründer eines Instituts für qualitative Markt- und Medienanalysen. Sein aktuelles Werk trägt den Titel Wir Krisenakrobaten. Darin macht er deutlich, warum sich die Deutschen ins Schneckenhaus zurückziehen und gleichzeitig neue Formen der Hoffnung erfinden. Stefan Grünewald, Jahrgang 1960, stammt aus Mönchengladbach und lebt heute in Köln. Er schwärmt für Fußball und für klassische Musik. Als Gastmoderator bei Klassik, Pop etc. zeigt er aber auch Vorlieben für Hildegard Knef und die Beatles.

Meine Damen und Herren, Sie hören die Sendung Klassik, Pop etc. heute mit Stefan Grünewald und wir spielten gerade den zweiten Satz aus der Klaviersonate Pathetik von Ludwig van Beethoven in einer Aufnahme mit Wilhelm Kempff. Dieses Stück repräsentiert im Grunde genommen meine früheste musikalische Erfahrung. Mein Vater, ein Tabakwaren-Großhändler, viel beschäftigt, viel unterwegs, spielte dieses Stück zu Hause auf dem Klavier. Und wenn ich diese Pathetik, den zweiten Satz hörte, das hatte so was Beruhigendes von nach Hause kommen. Es kehrt Ruhe ein, die Familie ist zusammen und wir können entspannen. Und mein Vater hat bis ins hohe Alter, solange er sozusagen körperlich dazu in der Lage war, das immer wieder gespielt. Und es war für mich immer so ein Nachhausekommen, wenn ich dieses Stück zu Hause oder woanders gehört habe. Ich habe dann so mit 7, 8 Jahren selber Klavierunterricht genommen, habe irgendwann auch mäßig dieses Stück halbwegs spielen können. Ich hatte damals eine ganz alte, 80-jährige Klavierlehrerin, die mich sehr musikalisch fand, die immer sagte, Herr Grünewald, Sie sind ein Romantiker, aber gleichzeitig war sie immer konsterniert, weil meine technischen Fähigkeiten und mein Übungsfleiß, das tendierte sozusagen gegen Null. Zudem war ich etwas verspannt und verkrampft und jede Klavierstunde begann dann damit, dass sie mir ein Gläschen Eierlikör einflößte, um mich lockerer zu machen und meine romantische Kraft zu erwecken. Ja, dieses Thema Erweckungserlebnis wird auch das nächste Stück prägen. Wir hören gleich ein Stück aus der ersten Sinfonie von Gustav Mahler, die den Beinamen hat Der Titan. Dieses Stück hat mich mit 15, 16 Jahren buchstäblich zum Mahler-Fan gemacht. Wieso, erzähle ich Ihnen, nachdem wir dieses Stück aus dem ersten Satz gehört haben.

Meine Damen und Herren, Sie hörten eine Passage aus der ersten Sinfonie Gustav Mahler, die den Titel Der Titan trägt, in einer Stereoaufnahme mit Bruno Walter. Dieses Stück ist für mich ein musikalisches Erweckungserlebnis gewesen. Ich glaube, ich war so 15 Jahre, dass ich das zum ersten Mal fast tief in der Nacht, als ich allein in meinem Zimmer saß, hörte. Hintergrund war, ich war in meiner Kindheit, in meiner Jugend relativ viel alleine. Ich ging auf eine Ganztagsschule, hatte immer bis 16 Uhr Unterricht, war dadurch in der Regel erst um 5:30 zu Hause, zu spät, um sich mit Freunden zu verabreden oder im Fußballverein oder so etwas zu machen. Saß dann oft zu Hause. Diese Schule übrigens, auf der ich war, das Albertus-Magnus-Gymnasium in Dülken, das war damals in meiner Kindheit, Jugend als Priester-Zuchtbunker verschrien. Ich hatte tatsächlich auch mal eine Zeit lang in meinen jungen Jahren vor, Priester zu werden. Dann ist das kurz gewechselt zum Archäologenberuf, aber letztendlich bin ich dann Psychologe geworden. Wie gesagt, ich saß oft alleine zu Hause und ich weiß heute noch, dieser Abend, ich hatte zu Hause so eine Art fast Volksempfänger, ein ganz, ganz altes, klobiges Radio, und dann habe ich WDR 3 gehört und dann kam auf einmal diese erste Sinfonie von Gustav Mahler. Ich hatte vorher schon Beethoven, Schumann, Brahms, also die ganzen klassischen Sinfoniker, die kannte ich alles. Ich hörte sehr gern klassische Musik, aber das hat mich dann umgehauen, ein ganz anderer Spirit. Das fängt ja ganz leise an, das haben wir jetzt leider nicht hören können, und steigert sich dann. Und dann gibt es diese wunderbaren Durchbrucherlebnisse, Zusammenbrüche, Aufgipfelung, das hat mich geflecht und ich war fortan ein Maler-Fan und habe versucht, zu jedem Malerkonzert in Mönchengladbach oder Düsseldorf zu pilgern, das gegeben wurde. Ja, wir machen jetzt mit einer weiteren Musik von Gustav Mahler weiter, von Gustav Mahler aus den Rückertliedern »Ich bin der Welt abhandengekommen«.

0: Ja, Sie hörten von Gustav Mahler, Ich bin der Welt abhandengekommen, aus den Rückertliedern in einer Aufnahme mit Dietrich Fischer-Dieskau und den Berliner Philharmonikern unter Karl Böhm. Ja, was mich an Mahler so begeistert ist, wie es ihm gelingt, fast so erschütternde Zustände wie dieses Gefühl der Verlorenheit, der Welt abhandengekommen, dem Ausdruck zu verleihen. Und man merkt, welche Schicksalstiefe er selber erlebt hat, weil viele seiner Geschwister in jungen Jahren verstorben sind. Also er hat wirklich erlebt, wie sich die Welt entziehen kann, aber er hat auch selber immer wieder gespürt, wie es ist, wenn sich die Wirklichkeit für einen selber entzieht. Und ich glaube, so eine Schicksalstiefe nachzuvollziehen, das kann die KI nicht. Es wird ja heute viel Musik auch über die KI produziert, aber es gibt psychologisch betrachtet einen Unterschied zwischen der psychologischen Intelligenz und der künstlichen Intelligenz. Die künstliche Intelligenz ist ein Effizienzmeister, aber die psychologische Intelligenz, die macht uns zu Krisenakrobaten. Ich habe in meinem aktuellen Buch, das auch Wir Krisenakrobaten heißt, ein Kapitel geschrieben, wo ich diese Unterschiede zwischen künstlicher Intelligenz und seelischer Intelligenz beschrieben habe. Und der zentrale Unterschied ist, die künstliche Intelligenz, die kennt keine Leiblichkeit. Die kennt auch die Schicksalsgeworfenheit nicht. Die ist nicht mit inneren Widersprüchen konfrontiert. Mit anderen Worten, die KI hat weder Sodbrennen noch Liebeskummer noch Albträume. Das ist aber der Stoff, aus dem große Musik entsteht, weil wir Einsamkeit, Sehnsucht, Steigerungen wirklich leiblich erfahren, weil wir das aus unserer eigenen Vita kennen, weil diese Durchbrüche, die Zusammenbrüche, die Aufgipfelungen, die wir vor allen Dingen beim Mahler immer wieder erleben, wirklich hautnah erlebt werden. Und dadurch schafft Musik eine seelenanaloge Mitbewegung. Und Musik berührt uns in einer Weise, weil sie wirklich die Schicksalstiefe, die wir hier und da empfehlen, auf wundersame Weise nachbilden und auffangen kann. Wir hören jetzt von Monty Python, Always Look on the Bright Side of Life.
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Sie hören im Deutschlandfunk die Sendung Klassik Bob etc. heute mit Stefan Grünewald und wir spielen gerade von Monty Python Always Look on the Bright Side of Life. Ja, dieses Stück erinnert mich sehr an meine Studienzeit. Da lief dieser Monty Python-Film in den Kinos und die Kreuzigungsszene, die zu dieser seltsamen Zuversicht führt, hat mich damals sehr bewegt. Ich habe in Köln Psychologie studiert bei Professor Salber, dem Begründer der morphologischen Psychologie. Das ist eine Weiterentwicklung der Psychoanalyse, der Gestaltpsychologie und der Phänomenologie. Professor Salber war in meinen Augen einer der letzten Universalgelehrten, der hat noch bei der Anna Freud auf der Couch gelegen, ist in den Semesterferien immer nach London oder in den Urlaubsort von Anna Freud und hat sich sozusagen von ihr höchstpersönlich analysieren lassen. Ich habe noch die Ehre gehabt, ein Praktikum beim Enkel von Freud, bei Ernest Freud zu machen. Und die morphologische Psychologie begleitet mich mein ganzes Leben, weil das Institut, das ich gegründet habe, das Reingold-Institut, auch mit den Verfahren und Methoden der morphologischen Psychologie arbeitet. Also es geht darum, die Seele als eine Verwandlungswirklichkeit zu begreifen. Also etwas, was sich entwickelt, was sich verkehrt, was sich bildet und umbildet. Und in diesen ganzen seelischen Wendungen und Paradoxien, in den inneren Widersprüchen, steckt eine geheime Logik und die Morphologie versucht, diese geheime Logik unserer Verwandlungswirklichkeit herauszuheben. Das mache ich auch mit dem Reingold-Institut, das ich vor knapp 40 Jahren gegründet habe. Wir machen psychologische Markt-, Medien- und Gesellschaftsforschung, legen Verbraucher, Zuschauer, Wähler sinnbildlich 2 Stunden auf die Psychologen-Couch, um ihre Sehnsüchte, ihre Ängste, ihre Alltagswirklichkeit zu verstehen. Ja, wir hören als nächstes Stück von den Beatles Yellow Submarine. 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

Aufnahme, Herr Gustav.

Sie hörten von den Beatles Yellow Submarine. Dieses Lied hat mich begleitet während meiner Zivildienst. Ich habe Zivildienst gemacht in einem Heim für Lernbehinderte, geistig Behinderte und verhaltensgestörte Jungen. Ich habe da ein Spielzimmer geleitet. Also dann mittags, wenn die aus der Schule kamen, habe ich sozusagen das Freizeitprogramm mit denen gemacht. Und da ist mir nochmal deutlich geworden, dass Verbundenheit wirklich die Akzeptanz von Unterschieden braucht. Und in vielen unserer Studien, von daher ist das ein Thema, was mich auch aktuell sehr, sehr beschäftigt, konstatieren wir eine Krise der Verbundenheit. Also die Gesellschaft driftet auseinander. Die Menschen beschreiben uns, dass sie dazu übergehen, sozusagen soziale Bollwerke zu errichten und all die Menschen auszusortieren, die eine andere Meinung haben, die anstrengend sind. Ich glaube aber, dass eine Gesellschaft den Zusammenhalt dadurch braucht, dass Verbundenheit, Gesprächsbereitschaft, eine produktive Streitkultur vorherrschen. Und in meinem aktuellen Buch »Wir Krisenakrobaten« beschreibe ich die Bremer Stadtmusikanten als Krisenakrobaten, als Vorbilder, die uns zeigen, wie es gelingen kann, in einer festgefahrenen Situation in einen Aufbruch zu kommen, aber auch Verbundenheit zu erleben. Und es sind vor allen Dingen drei Dinge, die mich bei dem Märchen der Bremer Stadtmusikanten begeistert haben. Erstens sind die Bremer Stadtmusikanten in einer Situation, die wirklich lebensbedrohlich, die existenziell ist, aber sie beschönigen die Situation nicht, sie verharmlosen nicht, sondern sie betreiben eine schonungslose Analyse. Sie wissen, wenn wir jetzt nichts ändern, dann landen wir im Kochtopf oder beim Abdecker und ihre Losung ist, etwas Besseres als den Tod finden wir allemal. Das heißt, der Ausgangspunkt für Verbundenheit und für einen gemeinsamen Aufbruch ist dieses Bekenntnis, diese schonungslose Diagnose, wo wir stehen. Es braucht aber, und das ist ein zweiter Aspekt der Bremer Stadtmusikanten, auch ein Aufbruchsbild, eine Vision, wohin die Reise geht. Bei den Bremer Stadtmusikanten ist das die Vorstellung, wir gehen nach Bremen und musizieren dort. Interessanterweise kommen die nie in Bremen an. Die landen sozusagen unterwegs in einem Haus, sie erobern sich bezahlbaren Wohnraum und finden eine neue Heimat. Aber es ist auch gar nicht wichtig, dass sich diese Vision erfüllt, dass man tatsächlich ans Ziel gelangt. Aber man braucht ein Bild, um in die Gänge zu kommen. Auch Kolumbus ist nicht sozusagen in Indien angekommen, aber er hat auf seiner Reise einen neuen Kontinent erlebt. Und der dritte wichtige Moment der Bremer Stadtmusikanten, Verbundenheit und Aufbruch gelingen nur, wenn man aufeinander baut und vertraut. Das heißt, diese Krisenakrobatik der Tiere, die man in vielen Abbildungen sieht, die zeigt, dass das Ganze mehr ist als die Summe ihrer Mitglieder. Und diesen Zusammenhalt, den findet man nur, wenn man bereit ist zu akzeptieren, dass man alleine nicht perfekt oder vollkommen ist. Wer Vollkommenheit für sich beansprucht, ist tendenziell asozial. Erst wenn man seine eigene Unvollkommenheit, in Köln würde man sagen Verrücktheit oder Jeckheit, akzeptiert, kann man den anderen als Ergänzung oder als Erweiterung akzeptieren. Und das ist sozusagen die Grundlage für ein soziales Leben, dass wir uns unseren Schwächen stellen, dass wir bereit sind, andere wirklich als Ergänzung, als Erweiterung unserer selbst zu sehen und dadurch mehr zu werden, eine ganz neue Form von Aufgehobenheit zu erleben. Wir hören jetzt von Astor Piazzolla Adios Nonino.

0: Ja, meine Damen und Herren, Sie hörten von Astor Piazzolla Adios Nonino. Ja, ich bin immer sehr berührt von diesem Stück, weil es ihm gelingt, in dieser Abschiedsballade eine trotzige Zuversicht einzustreuen. Also wie viel trotzige Zuversicht in Abschied und Trauer begründet sein können, das finde ich sehr aufbauend und das erinnert mich immer an Wendepunkte in meinem Leben, vor allen Dingen im Abschied von meinem alten Leben in Mönchengladbach, wo ich meine Schulzeit verbracht habe, dann die Studienzeit in Köln, die wirklich für mich ein fulminanter Neuanfang war mit neuen Freunden, einer neuen Liebe und neuen psychologischen Perspektiven. Das ist für mich immer eine kraftvolle Botschaft, dass ein Abschied auch immer Beginn etwas wunderbar Neues sein kann. Wir hören jetzt aus der Dreigroschenoper den Salomonsong.
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0: Sie hören den Deutschlandfunk mit der Sendung Classic Pop etc. Gespielt wurde aus der Dreigroschenoper der Salomonsong. Interpretin war Ute Lemper und sie wurde begleitet vom RIAS Berlin Kammerensemble. Ja, die Verkehrbarkeit über Nacht wird hier besungen. Weisheit, Schönheit, Kühnheit. Über Nacht geraten die aus der Balance und führen zu einem fürchterlichen Ende. Und ich glaube, als Psychologe steckt in dem Lied eine ganz, ganz wesentliche Botschaft. Es ist verhängnisvoll, nur auf ein Prinzip zu setzen, in einen Lebensfundamentalismus zu geraten. Das ist für mich auch die tiefere Botschaft des Rheingold-Mythos. Es braucht immer zwei Prinzipien. Der Rhein steht für das Leben, für den lebendigen Fluss, für Natürlichkeit und Wachstum. Das Gold für die Fixierung auf den Mammon. Und der Mythos sagt, wenn wir uns nur auf das eine Prinzip fixieren, wenn wir nur auf Geld und Gold setzen, dann erstirbt das Leben, dann versiegt der Fluss des Lebens. Von daher ist es wichtig, um dieser Verkehrbarkeit zu entgehen, den Rhein und das Gold, das Leben und den Mammon in einer Balance zu halten. Wir hören jetzt von Hildegard Knef, für mich soll's rote Rosen regnen.
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Wir hörten von Hildegard Knef, für mich soll's rote Rosen regnen. Für mich ein Stück, was eine wunderbare Hoffnungsperspektive immer wieder sieht. Wir kennen, glaube ich, alle, und ich kenne das ganz besonders, weil ich mitunter entscheidungsunfreudig bin, also diese Zustände, wo man feststeckt, also ähnlich wie Timmy der Wahl, also man erlebt sich feststeckend, man hat das Gefühl, ich bin im falschen Fahrwasser unterwegs, man ist manövrierunfähig und dennoch ist die Hoffnung da, dass das Leben eine wundersame Wandlung bekommt, dass man aus dem Feststecken sich befreien kann, dass es zu einer Zuversicht kommt. Und ich finde, Hildegard Knef bringt diese getragene und unversiegbare Zuversicht musikalisch wunderbar zum Ausdruck. Wir hören gleich ein finales Stück, was mir sehr am Herzen liegt, die Frühlingsnacht. Der biografische Bezug bei der Frühlingsnacht ist, ich habe am 15. September 2007 zum zweiten Mal geheiratet, habe eine Patchwork-Familie mit 4 Kindern, 2 aus erster Ehe, 2 aus der aktuellen Ehe. Die waren alle schon da bei der Hochzeit, also der Jüngste war 1,5 Jahre und wir haben ein großes Fest über 2,5 Tage mit unseren Freunden gefeiert und unsere Hochzeitsplanerin war gleichzeitig Gesangslehrerin und ich habe dann heimlich während der Hochzeitsvorbereitungen diese Frühlingsnacht einstudiert und während der Trauungszeremonie das zur Überraschung aller Gäste und vor allen Dingen meiner Frau gesungen. Meine Frau war hinterher vollkommen gerührt. Die Gäste habe ich eher in einen Zustand schockartiger Verblüffung versetzt. Das manifestierte sich vor allen Dingen darin, dass nachdem der höfliche Applaus verklungen war, die Gäste auf mich zukamen und meinen Mut bewundert haben. Ja, ich hoffe, Sie haben jetzt sehr viel Vergnügen an dieser Frühlingsnacht. Sie hören die Frühlingsnacht in einer Aufnahme mit Hermann Prey und Pianist ist Karl Engel. Sie hörten die Sendung im Deutschlandfunk Klassik, Pop etc. mit Stefan Grünewald und ich wünsche Ihnen einen schönen Tag.

Das war Klassikpop etc. heute mit dem Psychologen Stefan Grünewald. 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Eine gute Woche wünscht Ihnen Maria Gnann.

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1: Drei Uhr, die Nachrichten. Der nordrhein-westfälische Ministerpräsident Wüst hat Bundessozialministerin Baas erneut aufgefordert, zügig einen Gesetzentwurf für die Reform des Rentensystems vorzulegen. Dann könne man gelassener und sachorientierter als bisher über den Ausstieg aus dem Berufsleben nach 45 Beitragsjahren diskutieren, sagte der CDU-Politiker im Interview der Woche des Deutschlandfunks. Er wundere sich, dass nicht schon längst ein Entwurf vorliege, betonte Wüst. Es sei kein Hexenwerk festzulegen, wer von einem früheren Renteneintritt ohne Abschläge profitieren könne. Nach Meinung des Ministerpräsidenten sollten dies Menschen sein, die, Zitat, körperlich, vielleicht auch psychisch nicht mehr in der Lage seien zu arbeiten. Das könne beispielsweise ein Amtsarzt festlegen. Eine von der Bundesregierung eingesetzte Alterssicherungskommission hatte vor 3 Monaten ihre Vorschläge für eine Rentenreform vorgestellt. Das von der SPD-Co-Vorsitzenden Baas geführte Sozialministerium bereitet seither einen Gesetzentwurf vor. In vielen niedersächsischen Kommunen entscheiden heute Stichwahlen über Bürgermeister und Landräte. Offen sind etwa noch die Oberbürgermeisterposten in Hannover, Braunschweig, Oldenburg und Osnabrück. Entschieden wird auch über die Regionspräsidentschaft für Hannover sowie über die Landräte in zahlreichen Landkreisen. Stichwahlen gibt es überall dort, wo bei den Kommunalwahlen vor 2 Wochen kein Kandidat die absolute Mehrheit der Stimmen erreicht hatte. Bundesaußenminister Wadephul hat das Treffen mit seinem russischen Kollegen Lavrov in New York als sinnvoll bezeichnet, obwohl es in der Beurteilung des Ukraine-Kriegs weiterhin fundamentale Unterschiede gebe. Wadephul sagte im ARD-Fernsehen, in dem Gespräch am Rande der UNO-Vollversammlung seien so wörtlich sehr harte Sachen gesagt worden. Aber es sei Aufgabe der Diplomatie, mit Gegnern zu verhandeln, und zahlreiche Kollegen aus anderen Ländern hätten ihn darum gebeten. Bedauerlicherweise sei Russland jedoch nicht bereit, den Krieg gegen die Ukraine zu beenden. Der russische Außenminister Lavrov hatte den Nutzen des Treffens mit Wadephul offen in Frage gestellt. Er habe nichts gehört, was über die öffentlichen Äußerungen der Bundesregierung hinausgegangen wäre, kritisierte Lavrov im Anschluss an die etwa 20-minütige Begegnung. In einer Rede vor der UNO-Vollversammlung bekräftigte er die Absicht Russlands, seine militärischen Ziele in der Ukraine durchzusetzen. In der Schweiz entscheiden die Bürgerinnen und Bürger heute, ob die in der Verfassung verankerte Neutralität des Landes strikter angewendet werden soll. Die Initiative für die Volksabstimmung wurde von einem Verein eingebracht, der rechtskonservativen Partei SVP nahesteht. Die Schweiz soll sich demnach in Zukunft vollständig aus bewaffneten Konflikten heraushalten und auch gegen Länder, die einen Krieg begonnen haben, keine Sanktionen mehr verhängen. Die Befürworter sagen, das werde die Schweiz sicherer machen. Ein Gegenargument lautet, man könne sich nicht hinter der Neutralität verstecken und Täter und Opfer gleich behandeln. Der ChatGPT-Entwickler OpenAI hat das Training seiner leistungsstärksten KI-Modelle ausgesetzt. Grund ist nach Angaben des Unternehmens ein neuer Zwischenfall. Ein KI-Modell habe es in einem Test geschafft, Antworten von einem externen Chatbot zu bekommen, obwohl der Zugang zum Internet gesperrt war. Die Software habe jedoch eine Lücke in den Netzwerkeinstellungen gefunden und ausgenutzt, schreibt OpenAI in einem Blog-Eintrag. Das Training der KI-Modelle solle erst wieder aufgenommen werden, wenn die Lücke geschlossen sei. OpenAI nannte den Zwischenfall weniger gravierend als einige frühere. Gleichzeitig deutete das Unternehmen an, dass es weitere Zwischenfälle gegeben hat. Man habe Dutzende Organisationen informiert, mit deren Webseiten Software von OpenAI auf ungeplante Weise interagiert habe, hieß es. Man überlasse es aber den betroffenen Regierungen, Universitäten und Behörden, die Vorfälle öffentlich zu machen. Das Wetter. In der Nacht im Westen und Osten wolkig, aber meist niederschlagsfrei. Im Norden und Süden gering bewölkt, stellenweise Nebel, Abkühlung auf 11 bis 3 Grad. Am Tag in der Mitte sowie im Nordwesten und Westen gebietsweise Wolkenfelder. Sonst nach Nebelauflösung sonnig, 30 Grad bis 31 Grad. Das waren die Nachrichten.
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2: Heute früh mit Carsten Rochow. Hi.

4 Stunden Musik mit Synthesizern im Deutschlandfunk Kultur. Und wir machen heute unter anderem einen kleinen Streifzug durch die jüngsten Veröffentlichungen von International Anthem aus Chicago, ein Label an der Schnittstelle von experimenteller Elektronik und Jazz. Jeremiah Chio und Josh Johnson werden dabei noch auftauchen und schon in dieser ersten Stunde das Duo Ibelisse, Guardia, Ferragutti und Frank Rosalie oder Rosalie. Dazu gibt es einige Neuerscheinungen. Panda Bear und Sonic Boom haben wir gerade schon mit Lucky Charm gehört vom neuen Album A Question of When. Und später in dieser Stunde hören wir, wie weit sich The Homesick inzwischen von ihrer Indie-Rock-Vergangenheit entfernt haben. Und ganz am Ende der Sendung gibt es, wie immer in diesem Jahr, noch ein Stück der Ambient-Musikerin, Sounddesignerin und Medienkünstlerin Willow Sky Biggs. Jetzt aber noch ein Überbleibsel aus meiner Japan-Sendung. Koss ist eines der Pseudonyme des japanischen Produzenten und Sounddesigners Kuniyuki Takahashi aus Sapporo. Als Koss hat er vor allem seine experimentelle Seite ausgelebt. Ring ist 2001 erschienen, also so ziemlich genau in der Hochphase von Glitch, IDM und dieser mikroskopisch zerlegten Elektronik. Und der Titeltrack, der nimmt sich reichlich Zeit dafür. Koss mit Ring.

Musik von Ibelisse, Guardia, Ferragutti und Frank Rosalie. Das war Escondia vom Album Oh, das Mitte Oktober offiziell erscheint. Beide leben in Amsterdam, bringen aber ganz unterschiedliche musikalische Biografien zusammen. Ferragutti ist in Bolivien und Brasilien aufgewachsen. Rosalie stammt aus einer puerto-ricanischen Familie, hat lange zur experimentellen Jazzszene in Chicago gehört. 2024 haben sie mit Mestix ihr erstes gemeinsames Album veröffentlicht. Jetzt folgt Oh, auf der sie sich stärker mit Rosalies puerto-ricanischen Wurzeln beschäftigen. Karibische Rhythmen wie Bomba und Plena treffen auf Jazz, Field Recordings, Synthesizer und ja, ziemlich dunkle, trance-artige Klanglandschaften. Einen kleinen Eindruck konnten wir ja schon gewinnen. Oh erscheint bei International Anthem aus Chicago und damit ist doch der rote Faden dieser Tonart Urban gewebt sozusagen. Die jüngsten Veröffentlichungen dieses außergewöhnlichen Labels werden uns heute noch mehrfach begegnen. Jetzt aber nochmal Ibelisse, Guardia, Ferragutti und Frank Rosalie mit dem Titeltrack ihres Albums Oh.

Was für eine Verwandlung. The Homesick aus den Niederlanden sind mit dem ersten Mal mit The Big Exercise begegnet. 2020 bei Sub Pop erschienen. Damals war das vertrackter Indie-Rock mit einem deutlichen Hang zu Avantgarde-Pop. Also ein deutlicher Fall für meine andere Musiksendung hier bei uns im Deutschlandfunk Kultur, die Tonart Indie, Alternative und Nischenrock. Davon ist auf dem neuen Album What's Up With All These Shangri-Las erstaunlich wenig übrig. Die Gitarren sind fast komplett verschwunden. Dafür stehen Synthesizer, Sampler, Drum Machines und Schlagzeug im Vordergrund. Teilweise klingt das wie Depeche Mode in doppelter Geschwindigkeit, dann wieder nach Synthpop und mit afrikanischen Rhythmen oder Talking Heads auf einem ziemlich schrägen Dancefloor. Aber das Spannende ist, trotz dieser radikalen Veränderung sind The Homesick sofort wiederzuerkennen. Diese leicht überdrehte, vertrackte Art, Songs zusammenzubauen, ist geblieben. Das haben wir gerade bei John Calvin and I gehört. Und jetzt noch ein Stück im neuen The Homesick-Gewand, Humdrum.

In meiner letzten Tonart für Indie, Alternative und Nischenrock habe ich 30 Jahre Suicide Squeeze Records gefeiert und eine kleine Nachfeier passt auch hier rein in die Tonart Urban Musik mit Synthesizern, denn Holy Wave aus Texas qualifizieren sich mit ihrem psychedelischen Sound und reichlich Synthesizern problemlos für diese Sendung. Das war der federleichte Opener Schmetterling, tatsächlich wortwörtlich so geschrieben vom 2020er Album Interloper. Und bis zu den Nachrichten begleitet uns noch einmal ein japanischer Musiker, Masayoshi Fujita alias El Fog. Reverberate Slowly ist 2007 erschienen, also in der späten Hochphase von Glitch und IDM. Und Fujita hat damals sein Vibraphon noch vor allem als Samplequelle benutzt und mit Klicks, Dub und fein zerlegter Elektronik verwoben. Hier ist das Stück Silent Soaring. El Fog.

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1: Vier Uhr, die Nachrichten. Bundesaußenminister Wadephul hat das Treffen mit seinem russischen Kollegen Lavrov in New York als sinnvoll bezeichnet, obwohl es in der Beurteilung des Ukraine-Kriegs weiterhin fundamentale Unterschiede gebe. Wadephul sagte im ARD-Fernsehen, in dem Gespräch am Rande der UNO-Vollversammlung seien so wörtlich sehr harte Sachen gesagt worden. Aber es sei Aufgabe der Diplomatie, mit Gegnern zu verhandeln, und zahlreiche Kollegen aus anderen Ländern hätten ihn darum gebeten. Bedauerlicherweise sei Russland jedoch nicht bereit, den Krieg gegen die Ukraine zu beenden. Der russische Außenminister Lavrov hatte den Nutzen des Treffens mit Wadephul offen in Frage gestellt. Er habe nichts gehört, was über die öffentlichen Äußerungen der Bundesregierung hinausgegangen wäre, kritisierte Lavrov im Anschluss an die etwa 20-minütige Begegnung. Kurz vor dem Terrorüberfall im Oktober 2023 soll auch Ägypten Israel vor der Gefahr eines großen Angriffs der Hamas gewarnt haben. Das berichtet das US-Magazin The Atlantic unter Berufung unter anderem auf Regierungsvertreter in Israel und Ägypten sowie auf Vertreter in den USA und Europa. Demnach reiste weniger als zwei Wochen vor dem 7. Oktober Ägyptens Geheimdienstchef Kamel nach Israel. Seine Botschaft sei gewesen, dass sich das Fenster schließe, um eine Katastrophe abzuwenden. Das Büro des israelischen Ministerpräsidenten Netanyahu wies den Bericht als falsch zurück. Vor etwa drei Wochen hatte die israelische Zeitung Haaretz gemeldet, dass Israels Regierung aus den Vereinigten Arabischen Emiraten vor einem möglichen Hamas-Überfall gewarnt worden sei. Netanyahu kündigte wegen des Berichts eine Verleumdungsklage gegen die Zeitung an. Der ChatGPT-Entwickler OpenAI hat das Training seiner leistungsstärksten KI-Modelle ausgesetzt. Grund ist nach Angaben des Unternehmens ein neuer Zwischenfall. Ein KI-Modell habe es in einem Test geschafft, Antworten von einem externen Chatbot zu bekommen, obwohl der Zugang zum Internet gesperrt war. Die Software habe jedoch eine Lücke in den Netzwerkeinstellungen gefunden und ausgenutzt, schreibt OpenAI in einem Blog-Eintrag. Das Training der KI-Modelle solle erst wieder aufgenommen werden, wenn die Lücke geschlossen sei. OpenAI nannte den Zwischenfall weniger gravierend als einige frühere. Gleichzeitig deutete das Unternehmen an, dass es weitere Zwischenfälle gegeben hat. Man habe Dutzende Organisationen informiert, mit deren Webseiten Software von OpenAI auf ungeplante Weise interagiert habe, hieß es. Man überlasse es aber den betroffenen Regierungen, Universitäten und Behörden, die Vorfälle öffentlich zu machen. Der nordrhein-westfälische Ministerpräsident Wüst hat Bundessozialministerin Baas erneut aufgefordert, zügig einen Gesetzentwurf für die Reform des Rentensystems vorzulegen. Dann könne man gelassener und sachorientierter als bisher über den Ausstieg aus dem Berufsleben nach 45 Beitragsjahren diskutieren, sagte der CDU-Politiker im Interview der Woche des Deutschlandfunks. Er wundere sich, dass nicht schon längst ein Entwurf vorliege, betonte Wüst. Es sei kein Hexenwerk festzulegen, wer von einem früheren Renteneintritt ohne Abschläge profitieren könne. Nach Meinung des Ministerpräsidenten sollten dies Menschen sein, die, Zitat, körperlich, vielleicht auch psychisch nicht mehr in der Lage seien zu arbeiten. Das könne beispielsweise ein Amtsarzt festlegen. Eine von der Bundesregierung eingesetzte Alterssicherungskommission hatte vor drei Monaten ihre Vorschläge für eine Rentenreform vorgestellt. Das von der SPD-Co-Vorsitzenden Baas geführte Sozialministerium bereitet seither einen Gesetzentwurf vor. Papst Leo setzt seinen Besuch in Frankreich heute mit einem Gottesdienst in dem Wallfahrtsort Lourdes fort. Dazu werden mehrere 10.000 Gläubige erwartet. Zudem will das Oberhaupt der katholischen Kirche mit Menschen sprechen, die Opfer sexuellen Missbrauchs durch Geistliche wurden. Das Wetter: heute in der Mitte sowie im Nordwesten und Westen gebietsweise Wolkenfelder, sonst nach Nebelauflösung sonnig. Höchstwerte von 20 Grad an der See bis 31 Grad im Südwesten. Morgen im Norden und Nordwesten gebietsweise Schauer, sonst heiter, im Südosten sonnig und trocken, 20 bis 31 Grad. Das waren die Nachrichten.
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2: In der wir uns weiterhin mit Musik, mit Synthesizern beschäftigen. Ich bin Carsten Rochow und wünsche einen schönen frühen Sonntagmorgen.

Viel mehr als ein paar Klicks, einen tiefen Bass und ein paar sorgfältig gesetzte elektronische Geräusche braucht Lazich hier eigentlich nicht. L-A-Z-Z-I-C-H. Hinter dem Namen steckt Sergei Lazarev, Jahrgang 1981, in Elektro-Style bei Moskau geboren. Angefangen hat er um die Jahrtausendwende mit einem ausrangierten sowjetischen Synthesizer, ganz am Anfang sogar ohne eigenen Computer. Später hat Lazich daraus diesen sehr reduzierten Sound zwischen Klicks, Ambient, Minimal und Deep Techno entwickelt. Sergei Lazarev,

diese minimalistische, elektronische Ästhetik der Nullerjahre. Und einen müssen wir unbedingt noch hören, weil es einfach so gut ist. Hier ist Lesage mit dem 8-Minüter Pilos.

Darren Cunningham, besser bekannt als Actress. Und Actress gehört seit fast zwei Jahrzehnten zu den großen Eigenbrötlern der britischen elektronischen Musik. Sein neues Album Radical Frame ist gerade bei Ninja Tune erschienen und es macht einen den Einstieg nicht unbedingt leicht. Das beginnt mit kurzen Vocalspielereien und mit kurz meine ich kurz. Erst ein 5 Sekunden langer Track, dann ein 12 Sekunden langer Track. Dann kommt ein knapp 2 Minuten, eine Art kaputtgespielter Hip-Hop-Track. Ansonsten bewegt sich Actress durch Ambient, abstrakte Elektronik und entrückten Soul und schließlich endet das Album mit einem 16-minütigen Stück. Ninja Tune selbst beschreibt diese Mischung ganz schön als winzige, herangezoomte Klangstudien und gebrochene Dancefloor-Energie. Ich habe mir für diese Tonart Urban Musik mit Synthesizern zwei Stücke herausgepickt, bei denen Actress den Dancefloor noch am deutlichsten erkennen lässt. Paris war das gerade, verhältnismäßig geradlinige House, natürlich durch den Actress-Filter geschickt und ab und zu ein paar schöne einzelne Pianotöne. Und jetzt kommt noch das Stück With Ending, ähnlich tanzbar, aber schon wieder ein bisschen entrückter und windschiefer. Radical Frame von Actress ist seit erst einer guten Woche draußen und hier hören wir Actress nochmal mit With Ending.

Wir sind wieder bei International Anthem und diesem eng geknüpften Netzwerk von Musikerinnen und Musikern. Jetzt geht's um Josh Johnson, Saxophonist und Synthesizer-Spieler, gehört zum Jeff Parker ETA Quartett und zu SML, also Small, Medium, Large. Und er hat auch auf Mighty Vertebrate, dem wunderbaren Soloalbum von Anna Butters, gespielt. Ben Lumsdaine wiederum hat diese Platte mitproduziert und sitzt jetzt auch bei einigen Stücken an auf Johnsons Album am Schlagzeug. Animative heißt das Album und Animative ist Johnsons erstes Album für International Anthem. Erscheint im Oktober und es passt perfekt in diese Tonart urban Musik mit Synthesizern. Johnson spielt auf jedem Stück Saxophon und Synthesizer, dazu Sampler, Rhodes und Drum Machines. Teilweise steuert er mit seinem Saxophon sogar Sampler und andere Geräte. Ziemlich spannend, was er da also macht. Ein klassisches Blasinstrument und Elektronik greifen also direkt ineinander. Eben lief das eher schwebende It Can Be Everywhere. Jetzt wird es deutlich rhythmischer. Josh Johnson, High Step.

Magic Dragon Ride von Button Masher. Und das klingt tatsächlich ein bisschen so, als hätte jemand Domi und JD Back noch einmal auf anderthalbfache Geschwindigkeit gebracht und anschließend durch einen Super Nintendo gejagt. Button Masher heißt eigentlich, Jake Silverman ist Keyboarder, Komponist und Arrangeur und verbindet Jazz Fusion ganz bewusst mit der 8-Bit-Ästhetik der Computerspiele, mit denen er in den 90ern aufgewachsen ist. Super Button Masher ist gerade bei Brainfeeder erschienen und da passt dieser durchgedrehte Highspeed-Jazz auch hervorragend hin. Irgendwo im Umfeld von Flying Lotus, Louis Cole oder eben Domi und JD Back. Jetzt noch Tallinn Message Share gemeinsam mit dem Duo Sungazer. Button Masher.

Das ist nochmal Musik aus der Hochphase von Glitch und IDM. Seven Words von Slicker, 2001 auf dem Album The Latest erschienen. Hinter Slicker steckt John Hughes, der Dritte aus Chicago, der Mitte der 90er auch das Label Hefty Records gegründet hat. Eine wichtige Adresse für diese Schnittstelle aus experimenteller Elektronik, Postrock, Jazz und Hip-Hop. Und bis zu den Nachrichten noch Lusine alias Jeff McIlwain, beziehungsweise umgekehrt aus Seattle. Ghostly International hat gerade zwei ältere Alben von ihm neu auf Vinyl gepresst. Darunter A Certain Distance von 2009. Da ist die Elektronik wesentlich sanfter und polierter geworden und Stimmen spielen eine deutlich größere Rolle. Sehr schön zu hören bei Two Dots mit der finnischen Sängerin Vilja Lariosto. Hier ist Lusine.

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1: Fünf Uhr, die Nachrichten. Hessens Ministerpräsident Rhein plädiert dafür, die von Bundeskanzler Merz angestoßene Debatte über eine Veränderung des Stadtbilds fortzusetzen. Der CDU-Politiker sagte der Bild am Sonntag, Merz' Anstoß vor einem Jahr sei richtig gewesen, die Diskussion darüber aber vorschnell beendet worden, mit dem Argument, das dürfe man so nicht diskutieren. Dem widersprach Rhein. Probleme wie die Kriminalität von zugewanderten Menschen oder eine Einwanderung in die Sozialsysteme müsse man mit der Sprache der Mitte und Zitat ohne Remigrationsfantasien lösen. Rhein spielte damit auf die AfD an, die Zuwanderung, wie sie sagt, umkehren und vollziehbar ausreisepflichtige Ausländer konsequent abschieben will. Bei den Landtagswahlen in Sachsen-Anhalt und Mecklenburg-Vorpommern war die Partei damit stärkste Kraft geworden. Knapp eine Woche nach der Abgeordnetenhauswahl in Berlin hat der SPD-Landesvorstand für Sondierungsgespräche mit der Linken gestimmt. Nach Angaben eines Sprechers erfolgte der Beschluss einstimmig. In Teilen der SPD, aber auch der Grünen, gibt es Vorbehalte gegen ein Bündnis mit der Linken. Gründe sind unter anderem Antisemitismusvorwürfe und Pläne zur Enteignung von Wohnungskonzernen. Gestern hatte die Linke auf einem Parteitag mit deutlicher Mehrheit für Sondierungen mit Grünen und SPD votiert. Die Grünen-Landesvorsitzenden Stahr und Giermay erklärten anschließend, sie seien bereit, in Verhandlungen einzusteigen. Die Linke hatte die Wahl am vergangenen Sonntag deutlich vor der bislang gemeinsam mit der SPD regierenden CDU gewonnen. Bundesaußenminister Wadefuhl hat das Treffen mit seinem russischen Kollegen Lavrov in New York als sinnvoll bezeichnet, obwohl es in der Beurteilung des Ukraine-Krieges weiterhin fundamentale Unterschiede gebe. Wadefuhl sagte im ARD-Fernsehen, in dem Gespräch am Rande der UNO-Vollversammlung seien so wörtlich sehr harte Sachen gesagt worden. Aber es sei Aufgabe der Diplomatie, mit Gegnern zu verhandeln und zahlreiche Kollegen aus anderen Ländern hätten ihn darum gebeten. Bedauerlicherweise sei Russland jedoch nicht bereit, den Krieg gegen die Ukraine zu beenden. Der russische Außenminister Lavrov hatte den Nutzen des Treffens mit Wadefuhl offen in Frage gestellt. Er habe nichts gehört, was über die öffentlichen Äußerungen der Bundesregierung hinausgegangen wäre, kritisierte Lavrov im Anschluss an die etwa 20-minütige Begegnung. Der ChatGPT-Entwickler OpenAI hat das Training seiner leistungsstärksten KI-Modelle ausgesetzt. Grund ist nach Angaben des Unternehmens ein neuer Zwischenfall. Ein KI-Modell habe es in einem Test geschafft, Antworten von einem externen Chatbot zu bekommen, obwohl der Zugang zum Internet gesperrt war. Die Software habe jedoch eine Lücke in den Netzwerkeinstellungen gefunden und ausgenutzt, schreibt OpenAI in einem Blog-Eintrag. Das Training der KI-Modelle solle erst wieder aufgenommen werden, wenn die Lücke geschlossen sei. OpenAI nannte den Zwischenfall weniger gravierend als einige frühere. Gleichzeitig deutete das Unternehmen an, dass es weitere Zwischenfälle gegeben hat. Man habe Dutzende Organisationen informiert, mit deren Webseiten Software von OpenAI auf ungeplante Weise interagiert habe, hieß es. Man überlasse es aber den betroffenen Regierungen, Universitäten und Behörden, die Vorfälle öffentlich zu machen. Venezuelas Übergangsregierung hat nach Verhandlungen mit der Opposition weitere politische Gefangene aus der Haft entlassen. Nach Angaben der Menschenrechtsorganisation JEP kamen in der Nacht von Freitag auf Samstag 39 Menschen frei. Etwa 300 politische Gefangene dürften aber immer noch inhaftiert sein. Die Opposition dringt auf ihre Freilassung, seitdem der langjährige autoritäre Machthaber Maduro im Januar von den USA entführt wurde. Ihm soll in New York wegen Drogenterrorismus der Prozess gemacht werden. Venezuela wird derzeit von Übergangspräsidentin Rodríguez, Maduros ehemaliger Stellvertreterin, regiert. Die deutsche Fußballnationalmannschaft bestreitet am Abend ihr erstes Heimspiel unter dem neuen Bundestrainer Jürgen Klopp. Gegner ist Griechenland. Anstoß ist um 20.45 Uhr. Das Wetter: Heute in der Mitte sowie im Nordwesten und Westen gebietsweise Wolkenfelder, sonst nach Nebelauflösung sonnig. Höchstwerte von 20 Grad an der See bis 31 Grad im Südwesten. Das waren die Nachrichten.
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2: Und wir haben es 5:05 am Sonntagmorgen. Ich bin Carsten Rochow und begrüße Sie zur dritten Runde Tonart Urban Musik mit Synthesizern.

Sonntagmorgen, es ist noch nicht mal 5:45 und von einer wunderschönen Ambient-Wolke werden wir zu Beginn der dritten Stunde Tonart Urban Musik mit Synthesizern im Deutschlandfunk Kultur eingehüllt. Emily A. Sprague gehört zu einer jüngeren Generation von Ambient- und Experimentalkünstlerinnen, die ich sehr spannend finde. Und Sprague arbeitet in ihrer Solomusik vor allem mit modularen Synthesizern. Bekannt ist Sprague außerdem als Sängerin und Songwriterin der Indie-Band Florist. Das war gerade das Stück Synth One vom 2019 erschienenen Album Water Memory Mount Vision. Gleich gibt's einen ganzen Schwung Neuheiten. Und wir setzen unseren Streifzug durch die jüngsten Veröffentlichungen von International Anthem aus Chicago fort. Vorher aber noch einmal Emily A. Sprague mit Stargazing vom Album Hill Flower Fog.

Das sind so ziemlich die überraschendsten und außergewöhnlichsten Klänge, die mir diese Woche ins Postfach geflattert sind. Pekka Airaksinen mit Triangle, so wunderbar schräg und abgefahren, dass ich sofort drauf hängen geblieben bin und Ihnen gleich noch ein Stück in die Ohren schieben muss. Airaksinen ist eine legendäre Figur der finnischen Avantgarde gewesen. Schon Ende der 60er hat er mit dem Kollektiv The Sperm Free Jazz experimentellen Rock, Elektronik und Performancekunst durcheinandergewirbelt. Später hat er Buddhismus hat immer eine größere Rolle in seiner Musik gespielt. Teilweise hat er sogar mathematische Systeme benutzt, um außermusikalische Ideen in Komposition zu übersetzen. Pekka Airaksinen ist 2019 gestorben. Das Album Hevaria stammt ursprünglich von 1985 und ist damals nur auf Kassette erschienen. Mehr als 40 Jahre später kommt das Album im Oktober zum ersten Mal auf Vinyl raus, und zwar auf Other Planet, das zum Label We Jazz gehört. Sämtliche Instrumente hat Airaksinen selbst gespielt und erstaunlicherweise klingt diese Musik immer noch herrlich eigenartig und kaum gealtert. Deswegen noch einmal Pekka Airaksinen mit dem Titelsong Hevaria.

Noch einmal Pekka Airaksinen mit Hevaira, mehr als 40 Jahre alt und gerade zum ersten Mal frisch auf Vinyl gebannt. Und jetzt lehnen wir uns 16 Minuten für Bitchin' Bias aus Chicago zurück. Cooper Crane, Rob Fry und Dan Quinlivan gehören seit Jahren zu den zuverlässigsten Lieferanten für Musik zwischen Ambient Minimalismus, kosmischer Musik und Improvisation. Ihre neue EP Isle Peaks ist aus denselben Sessions wie das Album Inland Sea aus dem vergangenen Jahr entstanden. Allerdings haben die drei das Material weiter zerlegt, editiert und mit neuen Klängen ergänzt, unter anderem Kalimba, hören wir hier schon, Field Recordings und elektronischen Blasinstrumenten. Bitchin' Bajas mit Ajami.

Ein wunderschöner Ausflug, Ajami von Bichin Bajas, 16 Minuten, die ziemlich weit herumgekommen sind, von diesen kreisenden Kalimba-Figuren über Saxophon und Synthesizer bis zu einem Groove, der zwischendurch fast Richtung äthiopischen Jazz und Afrobeat kippt. Die EP Isle Peaks ist Ende August bei Drag City erschienen und nach diesem ausgedehnten Ausflug wird es jetzt deutlich kompakter, mit einer Neuerscheinung von Bonobo. Distance and Static heißt das neue Album. Die Woche vor dieser Woche habe ich in London verbracht und ich habe etliche Poster gesehen, die das Album angekündigt haben. Seit dem 11. September ist es draußen und bei diesem Song ist die wunderschöne Stimme von Nicole Miglis von 100 Waters zu hören. Bonobo, Talk to Me.

Mit diesen fast betörenden Klängen machen wir weiter mit unserem Streifzug durch die neuesten Veröffentlichungen von International Anthem. Black Goat of the Sun von Meggy Appa, einer Produzentin, Sängerin, bildenden Künstlerin und, eher ungewöhnlich für diese Aufzählung, Linguistin. Geboren ist sie in Ohio, musikalisch geprägt wurde sie aber durch die Underground-Szene von Chicago. Dort hat sie schon vor rund 10 Jahren ihre selbstgebauten Beats live gespielt und anders als viele aus dieser Szene gleich das Mikrofon mitgebracht und dazu gesungen. International Anthem hat sie damals bereits als Support für Micah McRaven und Ben Lamar Gay eingeladen. Inzwischen lebt Meggy Appa in Los Angeles und dort ist auch ihr Debütalbum Intentions fertig geworden. Eine sehr warme Mischung aus Beatmusik, Neo-Soul, Jazz und Synthesizern mit Einflüssen von Madlib, Flying Lotus bis Georgia N. Muldrow. Intentions ist gerade jetzt am Freitag bei International Anthem erschienen und hier hören wir Meggy Appa nochmal mit On the Spaceway.

0: 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Sechs Uhr, die Nachrichten. Der ChatGPT-Entwickler OpenAI hat das Training seiner leistungsstärksten KI-Modelle ausgesetzt. Grund ist nach Angaben des Unternehmens ein neuer Zwischenfall. Ein KI-Modell habe es in einem Test geschafft, Antworten von einem externen Chatbot zu bekommen, obwohl der Zugang zum Internet gesperrt war. Die Software habe jedoch eine Lücke in den Netzwerkeinstellungen gefunden und ausgenutzt, schreibt OpenAI in einem Blog-Eintrag. Das Training der KI-Modelle solle erst wieder aufgenommen werden, wenn die Lücke geschlossen sei. OpenAI nannte den Zwischenfall weniger gravierend als einige frühere. Gleichzeitig deutete das Unternehmen an, dass es weitere Zwischenfälle gegeben habe. Man habe Dutzende Organisationen informiert, mit deren Webseiten Software von OpenAI auf ungeplante Weise interagiert habe, hieß es. Man überlasse es aber den betroffenen Regierungen, Universitäten und Behörden, die Vorfälle öffentlich zu machen. Bundesaußenminister Wadephul hat das Treffen mit seinem russischen Kollegen Lavrov in New York als sinnvoll bezeichnet, obwohl es in der Beurteilung des Ukraine-Kriegs weiterhin fundamentale Unterschiede gebe. Wadephul sagte im ARD-Fernsehen, in dem Gespräch am Rande der UNO-Vollversammlung seien, so wörtlich, sehr harte Sachen gesagt worden. Aber es sei Aufgabe der Diplomatie, mit Gegnern zu verhandeln, und zahlreiche Kollegen aus anderen Ländern hätten ihn darum gebeten. Bedauerlicherweise sei Russland jedoch nicht bereit, den Krieg gegen die Ukraine zu beenden. Der russische Außenminister Lavrov hatte den Nutzen des Treffens mit Wadephul offen in Frage gestellt. Er habe nichts gehört, was über die öffentlichen Äußerungen der Bundesregierung hinausgegangen wäre, kritisierte Lavrov im Anschluss an die etwa 20-minütige Begegnung. In einer Rede vor der UNO-Vollversammlung bekräftigte er die Absicht Russlands, seine militärischen Ziele in der Ukraine durchzusetzen, egal unter welchen Umständen. In der Schweiz entscheiden die Bürgerinnen und Bürger heute, ob die in der Verfassung verankerte Neutralität des Landes strikter angewendet werden soll. Die Initiative für die Volksabstimmung wurde von einem Verein eingebracht, der rechtskonservativen Partei SVP nahesteht. Die Schweiz soll sich demnach nicht nur aus bewaffneten Konflikten heraushalten, sondern auch keine Sanktionen mehr gegen Länder verhängen, die einen Krieg begonnen haben. Die Befürworter sagen, das werde die Schweiz sicherer machen. Ein Gegenargument lautet, man könne sich nicht hinter der Neutralität verstecken und Täter und Opfer gleich behandeln. Die Wahllokale schließen um 12 Uhr. Die meisten Wähler stimmen in der Regel schon vorher per Briefwahl ab. Hessens Ministerpräsident Rhein plädiert dafür, die von Bundeskanzler Merz angestoßene Debatte über eine Veränderung des Stadtbilds fortzusetzen. Der CDU-Politiker sagte der Bild am Sonntag, Merz' Anstoß vor einem Jahr sei richtig gewesen, die Diskussion darüber aber vorschnell beendet worden, mit dem Argument, das dürfe man so nicht diskutieren. Dem widersprach Rhein. Probleme wie die Kriminalität von zugewanderten Menschen müsse man mit der Sprache der Mitte und, Zitat, ohne Remigrationsfantasien lösen. Rhein spielte damit auf die AfD an, die Zuwanderung, wie sie sagt, umkehren und vollziehbar ausreisepflichtige Ausländer konsequent abschieben will. Bei den Landtagswahlen in Sachsen-Anhalt und Mecklenburg-Vorpommern war die Partei damit stärkste Kraft geworden. Papst Leo setzt seinen Besuch in Frankreich heute mit einem Gottesdienst in dem Wallfahrtsort Lourdes fort. Dazu werden mehrere 10.000 Gläubige erwartet. Zudem will das Oberhaupt der katholischen Kirche mit Menschen sprechen, die Opfer sexuellen Missbrauchs durch Geistliche wurden. Gestern hatte Leo der 14. in Paris mit mehreren 100.000 Gläubigen eine Messe gefeiert. Letzte Station seiner Reise durch Frankreich ist morgen die Stadt Metz. Dort will der Pontifex eine Europarede halten. Die deutsche Fußballnationalmannschaft bestreitet am Abend ihr erstes Heimspiel unter dem neuen Bundestrainer Jürgen Klopp. Gegner ist Griechenland. Anstoß ist um 20.45 Uhr in Augsburg. Das Wetter: nach Auflösung örtlicher Nebelfelder viel Sonne, nur gebietsweise Wolkenfelder. Höchstwerte von 20 Grad an der See bis 31 Grad im Südwesten. Morgen im Norden und Nordwesten gebietsweise Schauer, sonst heiter, im Südosten sonnig und trocken, 20 bis 31 Grad. Am Dienstag im Norden und Nordwesten wolkig, sonst nach Nebelauflösung heiter bis sonnig. 23 bis 31 Grad. Das waren die Nachrichten.
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2: 5 nach 6, noch eine knappe Stunde. Ich bin Carsten Rochow und wünsche einen schönen Sonntagmorgen.

Wir werfen einen musikalischen Blick zurück zum Auftakt der vierten und letzten Stunde Tonart Urban, Musik mit Synthesizer, am frühen Sonntagmorgen im Deutschlandfunk Kultur. Vor 20 Jahren ist The Notes and the Like von Miss John Soda erschienen. Das war Sometimes Stop, Sometimes Go. Und hinter Miss John Soda stecken Stefanie Böhm von der Band Couch und Micha Acher von The No Twist. Und die Platte ist ziemlich typisch für die Hochphase von More Music. Melancholischer Indie-Pop, der ganz selbstverständlich mit programmierten Beats, Synthesizern, Gitarren und anderen Spielereien zusammengeht. Das ist eine dieser Platten, bei denen die Grenze zwischen Indie und Elektronik ziemlich elegant verschwimmt. Und auch beim Label International Anthem verschwimmen Grenzen hier zwischen Jazz und experimenteller Elektronik. Und damit geht unser Streifzug durch die jüngsten Veröffentlichungen von International Anthem weiter. Gregory Uhlman ist in Chicago aufgewachsen, lebt aber schon lange in Los Angeles und gehört dort zu diesem erstaunlich produktiven Kreis zwischen Jazz, Improvisation, Indie und elektronischer, auch sehr experimenteller Musik. Er spielt Gitarre bei SML und arbeitet regelmäßig mit Anna Butters und Josh Johnson zusammen.

Eine kurze Szene aus dem aktuellen Album von Gregory Ullman, Extra Stars. Das war View Above und zwei habe ich versprochen. Imprint hören wir noch.

Das ist so ein schönes Stück und das, ja, es passiert eine Metamorphose vom Plastic Mind zu Elastic Machines. Und so heißt das Stück auch von Jeremiah Chio. Und da begegnet uns auch gleich noch das nächste Mitglied von SML. Eben hatten wir noch deren Gitarristen Gregory Ullman am Wickel. Jeremiah Chio ist der Synthesizer-Spezialist der Band. Der stammt ursprünglich aus Chicago, lebt aber auch schon lange in Los Angeles und arbeitet neben SML unter anderem mit der Bratschistin Martha Sophia Horner zusammen. Auch diese Kollaboration hatte ich in einer früheren Sendung hier schon mal vorgestellt. Sein neues Album Edge Conditions erscheint in 2 Wochen bei International Anthem und das entwickelt sich wirklich ziemlich spannend. Die erste Hälfte ist noch eher abstrakt und experimentell und danach kommen immer stärker Beats und klare rhythmische Strukturen ins Spiel. Stellenweise wird das tatsächlich fast Dancefloor-tauglich. Und Chio selbst nennt auch Plastic Mind / Elastic Machines als Ausgangspunkt für diese Richtung. Jetzt nochmal Jeremiah Chio, den ich wirklich richtig, richtig großartig finde. Hören Sie sich sein Werk an. Auf International Anthem gibt es ein paar Sachen. Er hat auch einen Bandcamp-Account, bin ich mir ganz sicher. Und hier ist noch A Floral Pattern.

Seit Pulse Programming bin ich Fan von Mark Hellner, noch bevor mir sein Name überhaupt richtig bewusst geworden ist. Pulse Programming war musikalisch vor allem das Duo aus Hellner und Joel Kriske. Da stand aber auch ein größeres Multimedia-Kollektiv dahinter. Anfang der Nullerjahre haben Pulse Programming diese Verbindung aus Glitch, Elektronik und melancholischem Indie-Pop ziemlich wunderbar hinbekommen. 2005 ist dann Hellners erstes Soloalbum Marriages erschienen. Produziert haben es Telefon Tel Aviv und deren Liebe zu fein zerlegten Beats und elektronischen Details hat deutliche Spuren hinterlassen. Trotzdem klingt Marriages viel weicher und sanfter als vieles, was damals unter Glitch oder IDM gelaufen ist. Verheilte Gitarren, Keyboards, Streicher und Hellners leiser Gesang machen daraus fast so eine Art elektronischen Dream-Pop. Das war gerade das Stück You, The Picture und jetzt hören wir noch Both of You's Mark Hellner.

Sylvan Esso mit On and On. Das neue Album Our Infinity habe ich vor ein paar Wochen schon in der Popkolumne vorgestellt. Amelia Meath und Nick Sanborn haben diesmal die Türen ihres Studios weiter aufgemacht und deutlich mehr Gäste beteiligt bei On and On, unter anderem Glenn Cochy von Wilco und Jen Wassner von Y-Oak. Trotzdem bleibt sofort erkennbar, was Sylvan Esso ausmacht. Meaths Stimme, Sanborns Elektronik und die etwas verschobenen Beats. Our Infinity ist verspielter und stellenweise chaotischer geworden, ohne dabei den Pop aus den Augen zu verlieren. Hier ist noch einer, Sylvan Esso mit Back Again.

Sylvan Esso mit dem wunderschönen Back Again. Toll produziert und was da alles akustisch passiert, es ist einfach eine Ohrenweide, besonders unter Kopfhörern. Und damit sind wir am Ende dieser Tonart Urban, fast zumindest. Vielen Dank schon mal für Ihr Interesse an Musik mit Synthesizern. Am Ende jeder Ausgabe in diesem Jahr hören wir Musik von Willow Sky Biggs, einer Künstlerin, die meiner Meinung nach sehr viel mehr Aufmerksamkeit verdient, als sie bislang bekommen hat. Seit vielen Jahren bewegt sie sich zwischen Ambient, Drone, experimenteller Musik und bildender Kunst und hat dafür verschiedene Namen und Projekte benutzt. Heute gehen wir zurück ins Jahr 2017 zu Stag Hair, ihrem vielleicht bekanntesten Projekt. Rund 10 Jahre hat Sky Biggs unter diesem Namen Musik gemacht, bevor sie Stag Hair mit dem Album Starlight's Gloom beendet hat. Erschienen ist es beim kleinen, aber extrem sympathischen Label Inner Islands. Und gleich hören wir Musik daraus. Vorher noch die Ankündigung. Es folgt das Wort zum Tage. Und ich bin Carsten Rochow. Und mit Gloom von Stag Hair wünsche ich Ihnen einen schönen Sonntagmorgen. In 2 Wochen können wir uns schon wieder hören. Also keine Abschiedstränen.

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1: 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Das Wort zum Tage spricht Jens Lange von der Neuapostolischen Kirche.
2: Viel Vergnügen, sagt mir heute Morgen das Display meiner Kaffeemaschine. Ehrlich gesagt, sie sagt das immer. Aber heute klingt es irgendwie anders. Ein bisschen höhnisch. Weil ich schon weiß, was gleich kommt. Vielleicht kennen Sie das auch. Der Tag hat noch gar nicht begonnen und er ist schon voll. Früher gab es den kurzen Gang von einem Konferenzraum in den nächsten. Ein paar Schritte nur. Nichts Besonderes. Und doch ein kleiner Zwischenraum. Zum Durchatmen, zum Ankommen, zum Abstreifen. Heute fällt selbst das oft weg. Die nächste Videokonferenz startet automatisch. Und wenn noch niemand da ist, denken wir, schnell noch dieses, schnell noch jenes. Der reiche Kornbauer im biblischen Gleichnis hätte das vermutlich verstanden. Auch er konnte nicht innehalten. Er hat eine reiche Ernte und sein erster Gedanke, wohin damit? Was soll ich tun? Er plant, baut, sichert. Größere Scheunen, größere Speicher. Ein echter Macher. Initiative ergreifen, nicht lange diskutieren, losmachen. Nur eine Frage stellt er nicht. Wofür eigentlich? Er spricht nur mit sich selbst. Ich will, ich habe, ich werde. Gott kommt in diesem Gespräch nicht vor. Der Nächste auch nicht. Nur er und seine vollen Scheunen. Und zurück zu diesem Morgen. Die Videokonferenz startet und noch keiner ist da. 30 Sekunden, vielleicht eine Minute. Was machen Sie damit? Der Griff zur nächsten Mail liegt nah. Verständlich. Aber was wäre, wenn Sie diese Minute einfach stehen lassen? Durchatmen? Einen Gedanken loslassen? Kurz fragen, was ist jetzt eigentlich wichtig? Manchmal spüren wir es. Dieser Kaffee, der kurze Blick aus dem Fenster, das Gespräch ohne Agenda. Das sind keine Unterbrechungen. Vielleicht sind das die Momente, in denen wir wieder empfänglich werden. Für das Leben, für den Menschen neben uns, für Gott. Und wenn der Berg vor einem unüberwindlich scheint, wenn der Kalender keine Lücke lässt, dann ist genau das der Moment, innezuhalten. Nicht, weil man Zeit hat, sondern weil man sie braucht. Weil Gott in dieser Stille etwas sagen will, das in keiner Besprechung vorkommt. Und wo ist heute in Ihrem Tag ein Moment, den Sie bisher übersehen haben und den Sie sich jetzt bewusst schenken könnten? Das Display sagt, viel Vergnügen. Vielleicht ist das heute mehr als ein Standardsatz. Vielleicht ist es eine kleine Erinnerung. Gott sagt, ich bin da, auch in der Lücke. Gerade in der Lücke. Nehmen Sie sie an, als das, was sie ist, ein Geschenk. Und bleiben Sie vergnügt.
1: Sie hörten eine Sendung der Arbeitsgemeinschaft der Kirchen und Religionsgesellschaften in Berlin. 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
3: Sieben Uhr, die Nachrichten. Bundesaußenminister Wadephul hat das Treffen mit seinem russischen Kollegen Lavrov in New York als sinnvoll bezeichnet, obwohl es in der Beurteilung des Ukraine-Kriegs weiterhin fundamentale Unterschiede gebe. Wadephul sagte im ARD-Fernsehen, in dem Gespräch am Rande der UNO-Vollversammlung seien, so wörtlich, sehr harte Sachen gesagt worden. Aber es sei seine Aufgabe, mit Gegnern zu verhandeln und zahlreiche Kollegen aus anderen Ländern hätten ihn darum gebeten. Bedauerlicherweise sei Russland jedoch nicht bereit, den Krieg gegen die Ukraine zu beenden. Der russische Außenminister Lavrov hatte den Nutzen des Treffens mit Wadephul offen in Frage gestellt. Er habe nichts gehört, was über die öffentlichen Äußerungen der Bundesregierung hinausgegangen wäre, kritisierte Lavrov im Anschluss an die etwa 20-minütige Begegnung. In einer Rede vor der UNO-Vollversammlung bekräftigte er die Absicht Russlands, seine militärischen Ziele in der Ukraine durchzusetzen, egal unter welchen Umständen. Hessens Ministerpräsident Rhein plädiert dafür, die von Bundeskanzler Merz angestoßene Debatte über eine Veränderung des Stadtbilds fortzusetzen. Der CDU-Politiker sagte der Bild am Sonntag, Merz' Anstoß vor einem Jahr sei richtig gewesen, die Diskussion darüber aber vorschnell beendet worden, mit dem Argument, das dürfe man so nicht diskutieren. Dem widersprach Rhein, Probleme wie die Kriminalität von zugewanderten Menschen müsse man mit der Sprache der Mitte und, Zitat, ohne Remigrationsfantasien lösen. Rhein spielte damit auf die AfD an, die Zuwanderung, wie sie sagt, umkehren und vollziehbar ausreisepflichtige Ausländer konsequent abschieben will. Bei den Landtagswahlen in Sachsen-Anhalt und Mecklenburg-Vorpommern war die Partei damit stärkste Kraft geworden. Der nordrhein-westfälische Ministerpräsident Wüst hat Bundessozialministerin Baas erneut aufgefordert, zügig einen Gesetzentwurf für die Reform des Rentensystems vorzulegen. Dann könne man gelassener und sachorientierter als bislang über den Ausstieg aus dem Berufsleben nach 45 Beitragsjahren diskutieren, sagte der CDU-Politiker im Interview der Woche des Deutschlandfunks. Er wundere sich, dass nicht schon längst ein Entwurf vorliege, betonte Wüst. Es sei kein Hexenwerk, festzulegen, wer von einem früheren Renteneintritt ohne Abschläge profitieren könne. Nach Meinung des Ministerpräsidenten sollten dies Menschen sein, die, Zitat, körperlich, vielleicht auch psychisch nicht mehr in der Lage seien zu arbeiten. Das könne beispielsweise ein Amtsarzt festlegen. Eine von der Bundesregierung eingesetzte Alterssicherungskommission hatte vor 3 Monaten ihre Vorschläge für eine Rentenreform vorgestellt. Das von der SPD-Co-Vorsitzenden Baas geführte Sozialministerium bereitet seither einen Gesetzentwurf vor. Der ChatGPT-Entwickler OpenAI hat das Training seiner leistungsstärksten KI-Modelle ausgesetzt. Grund ist nach Angaben des Unternehmens ein neuer Zwischenfall. Ein KI-Modell habe es in einem Test geschafft, Antworten von einem externen Chatbot zu bekommen, obwohl der Zugang zum Internet gesperrt war. Die Software habe jedoch eine Lücke in den Netzwerkeinstellungen gefunden und ausgenutzt, schreibt OpenAI in einem Blog-Eintrag. Das Training der KI-Modelle solle erst wieder aufgenommen werden, wenn die Lücke geschlossen sei. Der von wiederholten Pannen betroffene US-Flugzeugbauer Boeing hat einen Softwarefehler bei der automatischen Landenavigation seines Modells 737 MAX entdeckt. Nach Angaben des Unternehmens wird an einer Lösung gearbeitet. Im vergangenen Monat seien alle Betreiber der 737-Maschinen über das Problem informiert worden. Die US-Luftfahrtbehörde erklärte, sie arbeite eng mit Boeing und den Fluggesellschaften zusammen. Bei Sicherheitsbedenken werde man sofortige Maßnahmen ergreifen. Boeing steht seit Jahren unter Beobachtung von Aufsichtsbehörden. Nach 2 Flugzeugabstürzen des Typs 737 MAX in den Jahren 2018 und 2019 war der Konzern in eine Krise gestürzt. Das Wetter. Nach Auflösung örtlicher Nebelfelder viel Sonne, nur gebietsweise Wolkenfelder. Höchstwerte von 20 Grad an der See bis 31 Grad im Südwesten. Morgen im Norden und Nordwesten gebietsweise Schauer, sonst heiter, im Südosten sonnig und trocken, 20 bis 31 Grad. Die weiteren Aussichten. Am Dienstag im Norden und Nordwesten wolkig, sonst nach Nebelauflösung heiter bis sonnig, 23 bis 31 Grad. Das waren die Nachrichten.
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0: um den Bahnhof herum ist super Natur.
1: Sehr, sehr gruselig hier.
0: Das ist ein schöner Wald, wo man gerne durchgeht morgens mit dem Hund.
1: Beängstigend.
0: Und sich einfach freut, dass es sowas noch gibt.
1: Weil es so still tot eigentlich hier ist.
2: Wie viele habt ihr wieder umgelegt, die Nacht? Und dann halt die Schnauze, du dumme Säcke. Was kriegst du jetzt aufs Maul hier?
3: Aber weil man darüber nicht reden wollte und nicht durfte.
2: Das war ich auch wieder.
3: Also hat man das andere auch verschwiegen.
4: Stimmen aus einem kleinen Dorf in Brandenburg, wo lange das Schweigen wohnte. An einem Sommerwochenende mache ich einen Ausflug dorthin. Es geht in den Süden Brandenburgs durch die endlosen Landstraßen vorbei an Alleen. Immer dichter wird der Wald. Sattes Grün zieht an meinem Fenster vorbei. Ich bin auf dem Weg zu einem Erinnerungsort, einer Dokumentationsstätte. Mein Ziel ist Jamlitz, ein kleines Dorf im Oberspreewald. Ich bin noch gar nicht dort, aber schon wird mir unbehaglich.
5: Jamlitz hatte einen berüchtigten Namen aus der Zeit der ersten Jahre nach Kriegsende, weil dort ein sowjetisches Speziallager errichtet war bzw. genutzt wurde. Errichtet haben es nämlich schon die Nationalsozialisten und haben dort ein Außenlager des Konzentrationslagers Sachsenhausen eingerichtet, ursprünglich um da einen SS-Truppenübungsplatz zu etablieren. Davon war aber nichts mehr zu sehen. Es war nur die Nachricht, dass das gewesen ist.
4: Pfarrer Tillmann Kuhn kam Anfang der 1990er Jahre nach Lieberose. Zu seinem Gemeindebereich gehörte auch das Dorf Jamlitz. Er fand nur eine kleine Gedenkstätte aus DDR-Zeiten vor, in Lieberose, dem Nachbarort, und wunderte sich, denn sie war an einer Stelle platziert, wo ursprünglich gar kein Lager war.
5: Darüber durfte in der DDR gar nicht geredet werden. Ja? Und die da Insassen gewesen sind und dann später entlassen wurden, mussten alle unterschreiben, dass sie schweigen über die Geschichte dieses Lagers, in dem sie selber gesessen haben. Dieses Schweigen hat sich eigentlich fortgesetzt. Ja? Es war nur untergründig von manchen zu hören, da war ja auch ein sowjetisches Speziallager.
4: Das Lager in Jamlitz gehörte also zu einem Konzentrationslager der Nationalsozialisten. Danach ein sowjetisches Speziallager. Zwei Unrechtsgeschichten übereinander. Und über beide wurde kaum gesprochen. Wer erinnert an einen Ort, über den so lang geschwiegen wurde? Wer entscheidet, welche Geschichte sichtbar wird und welche im Verborgenen bleibt? Angekommen in Jamlitz sehe ich Fachwerkhäuser, die den Ortseingang säumen, Wohnhäuser aneinandergereiht. Ich biege ab in eine unscheinbare Wohnsiedlung. Am Anfang der Straße steht eine große Glastafel. Hier war er also, der Eingang zum Lager, mit Tor und Eingangsstein. Darauf eingemeißelt 1944 und Arbeitslager Lieberose. Ich laufe die Siedlung hinauf. Häuser mit Gärten, Menschen, die darin arbeiten, grüne Büsche und Obstbäume ragen über die Zäune. Ein paar Schritte weiter steht die nächste Tafel. Darauf: Der Standort dieser Tafel markiert die Stelle, wo sich der Eingang zum KZ-Außenlager befand. Wir sind mittendrin, im ehemaligen Lagergelände.
6: Tag meiner Ankunft in Lieberose. Jamlitz. April 1944. Bäume. Märkische Kiefern, Buschgrün, Vogelstimmen. Keine schweigende Mauer im Rund. An ihrer Stelle nur Stacheldraht, der den Blick auf weiteres Grün zuließ. Um Mitternacht schien durchs offene Fenster der Mond. Ich aß das Brot, das der Tote nicht mehr hatte essen können. Im Sinn hing mir ein Goethe-Vers. Füllest wie der Busch und Tal, still mit Nebelglanz, lösest endlich auch einmal meine Seele ganz.
4: Wie an vielen Erinnerungsorten und Dokumentationsstätten ist von der ursprünglichen Architektur kaum noch etwas zu sehen. Nichts von den Gebäuden und auch nichts von der Struktur der Lager. Auch hier in Jamlitz nicht. Die Baracken wurden abgerissen. Nachdem die sowjetischen Besatzungstruppen das Lagergelände freigegeben hatten, entstanden hier Häuser. Nur die Hauptstraße ist noch dieselbe. Ein Familienhäuser mit Holzzäunen umrandet. Grün ist es, ruhig. Nichts zeugt von dem, was hier geschehen ist.

0: Heute stehen hier Häuser, damals Baracken. Wo jetzt Gärten sind, war das Gelände des KZ-Außenlagers Liebe Rose. Ich laufe auf einen eingezäunten Bereich zu. Der Gedenkort ist geteilt. Auf der einen Seite stehen die Gedenkstelen für die Opfer des KZ-Außenlagers. Auf der anderen, jenseits der Straße, die Stelen für die Opfer des sowjetischen Speziallagers. Im November 1943 kommen die ersten Häftlinge aus Sachsenhausen nach Jamlitz. Sie sollen ein Lager errichten im Kiefernwald nahe dem Bahnhof. 6 Baracken, Küche, Krankenrevier, Wachtürme, Stacheldraht. Einen Winter lang bauen die Häftlinge das Lager, in dem sie selbst gefangen sein werden.
1: Da kamen sie dann an, abends von der Arbeit, dann hatten sie so Schlitten, so ein paar Kanthölzer oder ein paar Bretter zusammengehauen und den Draht, und da lagen sie dann durch, die Halbtoten, und dann sind sie mit die durchs Dorf gezottelt.

0: charakterisiert die Häftlingsgesellschaft, aber eben auch das Vorgehen der Nazis, die Juden nicht für lebenswert hielten und sie durch Arbeit töteten oder durch alle möglichen Arten des Verhungerns und der Tötung.
1: Andreas Weigelt ist in Lieberose geboren. Nach einem Geschichtsstudium an der Humboldt-Universität in Berlin kehrte er nach der Wende in seine Heimat zurück. Seit den 1990er Jahren beschäftigt er sich mit der Geschichte des Lagers. Er hat darüber promoviert und zahlreiche ehemalige Häftlinge interviewt. Gemeinsam mit Pfarrer Tilman Kuhn hat er sich dafür eingesetzt, auch die Geschichte des sowjetischen Speziallagers aufzuarbeiten. Das Schweigen zu brechen, das die Geschichte über Jahrzehnte umgab, wurde zur gemeinsamen Aufgabe. Denn 1945, unmittelbar nach dem Ende des Zweiten Weltkrieges, beginnt in Jamlitz eine zweite Lagergeschichte. In den noch vorhandenen Baracken richtet die sowjetische Besatzungsmacht das Speziallager Nummer 6 ein. Etwa 10.300 Menschen werden hier bis 1947 interniert. Darunter sind als Nationalsozialisten eingestufte Männer und Frauen, aber auch Jugendliche und politische Gegner. Verhaftungen erfolgten aufgrund von Ermittlungen, Denunziation oder willkürlich. Ein Gerichtsurteil gibt es nicht. Etwa ein Drittel der Gefangenen stirbt. So lese ich auf einer der Stelen: Ich stehe auf einem Feld. Dort, wo einst die Lager waren. Zwei Lager, unterschiedliche Geschichten, verschiedene Opfergruppen. Um mich herum ist es still. Nur Vögel und Insekten begleiten mich an diesem Sommertag. Sie summen und brummen, als wäre hier nie etwas geschehen. Für sie ist dieser Ort ein Stück Natur. Für mich fühlt sich die Geschichte plötzlich ganz nah an. Ich gehe weiter zum Gedenkort für die Opfer des KZ-Außenlagers Lieberose. Hier wurden im Februar 1945 über 1000 überwiegend jüdische Häftlinge ermordet. Alles auf dem Gelände unmittelbar vor mir. Im Rundweg stehen heute hohe Steine. Auf jedem steht etwas darüber, was hier geschah. Namen, Erinnerungen, Geschichten. Täter, Opfer, Menschen aus Jamlitz. Einer liegt etwas abseits, im Schatten. Auf ihm liegen viele kleine Steine. Steine auf Gräbern. Ein Brauch, der im Judentum verbreitet ist. Ein Zeichen. Ich war hier. Ich denke an dich. An euch. Nur ist hier kein Grab. Jedenfalls kein Grab, das als solches markiert ist. Und trotzdem ist dies ein Ort des Todes. Ich denke an ein jüdisches Gebet für die Toten. An die Bitte, dass Gott voller Erbarmen ihre Seelen aufnehme, ihnen eine Ruhestätte gebe und sie unter seinen Flügeln berge. Dass die Ermordeten nicht vergessen sind. Und ihre Seelen im Band des ewigen Lebens bewahrt bleiben. El Maleh Rachamim, hören wir es.

0: Schon im September wurde das ehemalige KZ baulich erweitert und als sowjetisches Speziallager Nummer 6 genutzt.
1: Bretterzäune schirmten es ab, sodass kein Blick von außen in das Innere dringen konnte.
0: Maximale Häftlingszahl 10.247.
1: Höchster Tagesstand 7.639.
2: Naja, da habe ich weniger gesehen wie beim KZ.
3: Da geht auch was mitgekriegt.
2: Also. Weil ein Bretterzaun kam. Das war ziemlich zu.
3: Da war nicht, haben wir dicht gemacht. Und da kam keiner durch.
2: Vorne waren Baracken an der Straße und dann war so ein Torbogen mit Sowjetstern, sehr farbig. Und was sich dahinter abgespielt hat, weiß ich nicht.
4: Internierungslager wurde ja totgeschwiegen. Da wurde nicht drüber gesprochen.
5: Ich gehe weiter über das ehemalige Lagergelände. Vor mir stehen die Häuser der Siedlung, hinter mir die Stelen. Die Normalität dieser Szenerie kommt mir schrecklich banal vor. Wer erinnert? Das ist eine Frage, die mich umtreibt.

0: Wer erinnert? Das ist eine machtvolle Frage. Denn wer erinnert und wie erinnert wird, entscheidet darüber, welche Geschichten sichtbar bleiben und welche lange im Verborgenen liegen. Über Jahrzehnte wurde an diesem Ort erinnert, aber nicht an alles. Die DDR setzte andere Schwerpunkte, manches wurde verschwiegen. Heute stehen in Jamlitz zwei Lagergeschichten nebeneinander. Aber wer trägt diese Erinnerung weiter, wenn die Menschen, die sie selbst erlebt haben, nicht mehr da sind? Diese Frage hat vor 30 Jahren auch die Leute im Ort beschäftigt. Pfarrer Kuhn erinnert sich.
1: Klar war, dass wenn man sich daran macht, dass man alle Opfer, Verbände oder Gruppen berücksichtigen muss. Und das betrifft als Vertreter der jüdischen Opfer des nationalsozialistischen Lagers den Zentralrat der Juden und in der Opferperspektive der ehemaligen Insassen des sowjetischen Speziallagers diese Gruppe der ehemaligen Insassen. Dazu kam dann im Grunde genommen noch das Interesse der dort heute Lebenden. Und diese drei Ebenen waren eigentlich unvereinbar. Und da haben wir als Kirchengemeinde gesagt, wenn hier niemand die an einen Tisch bringen kann, dann sind wir als Kirchengemeinde vor Ort immerhin gut genug, um so einen quasi runden Tisch zu führen und einzuladen und gesprächsweise zu erarbeiten, wie können wir im Grunde genommen dieser mehrschichtigen historischen Lage gerecht werden.
2: Als klar war, dass das Land und auch der Bund den Gedenkort in Jamlitz sehen und dort eine Gedenkstätte schaffen wollten, hat die Kirchengemeinde die Trägerschaft 1999 übernommen für die Schaffung einer Gedenkstätte in Jamlitz, was beinhaltete die Forschung, Dokumentation, Gedenkveranstaltungen, aber auch die Schaffung eines Platzes, der von jedermann besuchbar ist, was es dort nicht gab.
0: Das komplizierte Gedenken an einem Ort mit mehrschichtigen Überlagerungen ist sicher kein Einzelfall. Aber in Jamlitz werden diese Schichten besonders sichtbar. Die Frage, wer erinnert, ist damit noch lange nicht beantwortet. Sie stellt sich kontinuierlich. Ich bin gekommen, um mir diesen Ort anzusehen, um etwas über seine Geschichte zu erfahren. Aber je länger ich hier bin, desto mehr frage ich mich, was bleibt von einem Ort wie diesem, wenn diejenigen, die ihn erlebt haben, nicht mehr erzählen können? Wer erzählt ihre Geschichten weiter? Und was bedeutet es, sich heute, Jahrzehnte später, an einem solchen Ort zu erinnern? Erinnerung und Gedenken sind kein abgeschlossener Zustand. Sie sind ein Prozess mit offenen Fragen, mit Widersprüchen und mit der Aufgabe, immer wieder neu hinzusehen. Ein letzter Halt erwartet mich noch. Der jüdische Friedhof liegt versteckt, unweit des ehemaligen Lagergeländes. Von der Straße aus ist er kaum zu erkennen. Ein schmaler Weg führt durch den Wald. Dann öffnet sich der Blick auf eine kleine Straße der Erinnerung. Hier ruhen die sterblichen Überreste von 589 Menschen. Menschen, die hier im Lager ermordet wurden und deren Grab lange Zeit nicht gekennzeichnet war. Auf einer Stele steht ein Satz aus der Bibel, aus dem Buch Hiob. Erde, bedecke nicht ihr Blut. Hier geht es nicht nur darum, an die Toten zu erinnern. Es geht auch darum, ihr Leid nicht verschwinden zu lassen, es sichtbar zu halten. Davon zu erzählen, dass dieses Blut vergossen wurde. Darunter steht die hebräische Abkürzung für Tehei Nafsho und Nishmato Zerura Bitzror Hachaim. Mögen ihre Seelen eingebunden sein in das Bündel des ewigen Lebens. Ein Satz, der in der jüdischen Erinnerung an Verstorbene bis heute seinen Platz hat. Dass ihre Namen, ihre Seelen, ihre Geschichten bewahrt bleiben. Auf einer weiteren Stele entdecke ich ein kleines Medaillon. Es sieht alt aus, die Oberfläche ist beschädigt. Es wurde bei Ausgrabungen im Massengrab gefunden. Auf seiner Vorderseite stehen hebräische Worte. Schma Israel, Adonai Eloheinu, Adonai Echad. Auf Deutsch übersetzt, höre Israel, der Ewige ist unser Gott, der Ewige ist einzig. Das jüdische Glaubensbekenntnis schlechthin aus der Heiligen Schrift. Ein Stück jüdische Identität. Dieses kleine Medaillon gehörte einmal einem Menschen. Ergänzt wird die Inschrift durch die Worte aus Psalm 72. Gelobt sei sein herrlicher Name ewiglich. Dass er dieses Medaillon bei sich trug, dass es ihn bis in den Tod begleitet hat, gibt dem kleinen Gegenstand eine besondere Bedeutung. Wir wissen nicht, was er in den letzten Stunden empfunden hat, aber dieses Bekenntnis war bei ihm, ein Stück seiner Identität, das selbst unter den Bedingungen von Verfolgung und Vernichtung bei ihm blieb. War es Trost, vielleicht Hoffnung oder die Verbindung zum Ewigen? Was geblieben ist, sind die Worte seines Glaubens.

0: Was bleibt? Nur die Orte selbst? Die Namen, die Dokumente, ein kleines Medaillon, das jemand bei sich trug. Erinnern braucht Menschen, die bewahren, erzählen und weitergeben. Die Kulturwissenschaftlerin Aleida Assmann beschreibt dieses Weitergeben als kulturelles Gedächtnis. Erinnerungen können über die Lebenszeit eines Menschen hinaus bestehen, wenn es Institutionen, Orte und Formen gibt, die sie bewahren. Gedenkstätten sind solche Orte, aber auch Menschen und Gemeinschaften, die sich ihrer Geschichte annehmen. In Jamlitz war es in den 1990er Jahren die evangelische Kirchengemeinde, die diese Aufgabe übernahm. Pfarrer Tillmann Kuhn und der Historiker Andreas Weigelt wollten dafür sorgen, dass die Geschichte dieses Ortes nicht länger nur aus einer Perspektive erzählt wird. Die Kirchengemeinde brachte unterschiedliche Gruppen an einen Tisch. Vertreter jüdischer Opfer, ehemalige Insassen des sowjetischen Speziallagers und die Menschen, die heute in Jamlitz leben. Für Pfarrer Tillmann Kuhn war diese Arbeit auch eine Frage der eigenen Verantwortung.
1: Mit dieser Jamlitz-Geschichte will ich mir den Stolz einfach nicht aufkommen lassen. Es ist nicht mein Leiden und damit ist es eigentlich auch nicht meine unmittelbare Geschichte, aber es ist meine Verantwortung, mit dieser Geschichte umzugehen. Und vielleicht konnte ich dazu ein bisschen beitragen.
0: Nicht mein Leiden. Aber meine Verantwortung. Dieser Satz verändert auch meinen Blick auf den Ort. Ich bin nicht gekommen, weil Jamlitz meine Geschichte ist. Ich bin gekommen, um einen Ort der Vergangenheit zu sehen, dessen Geschichte bis heute nachwirkt und nicht vergessen werden soll. Jamlitz und seine Häuser verschwinden hinter den Bäumen. Der Ort wird kleiner. Die Frage darf bleiben: Wer erinnert?

0: Unter dem Titel Jamlitz und das lange Schweigen, ein ehemaliges KZ und die Frage, wer erinnert, brachte Deutschlandfunk Kultur die Sendung Feiertag. Die Autorin war Viktoria Sauter-Servas aus Berlin. Die redaktionelle Verantwortung hatte der Senderbeauftragte der Evangelischen Kirche, Pfarrer Martin Vorländer. Es ist jetzt 7.30 Uhr.
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2: Mit Fabian. Schön, dass ihr dabei seid und... Kakadu. Nee, so geht das nicht. Also der Vogel, der macht hier irgendwie aus irgendeinem Grund die ganze Zeit das Licht aus und an und meint, ja, das muss ich machen, damit Ferdi und Rieke hier unsere neueste Kakadu-Frage beantworten können. Ich kann so aber hier nicht arbeiten, Kakadu. Also hier, Licht wieder an.
3: Fabian, jetzt lass das.
2: Kakadu, jetzt lass das Licht an.
3: Fabian!
2: Okay, weißt du was? Dann bleib du doch hier einfach im Dunkeln sitzen und wir hören alle zusammen unsere neueste Kakadu-Podcast-Folge. Versuch du mal zu fliegen im Dunkeln, das will ich aber sehen, ne?
4: Hä? Gibt's hier gar kein Licht im Kakadu-Studio?
5: Oh Gott, Vogel, und du flatterst hier im Dunkeln, ist das nicht gefährlich?
4: Wahrscheinlich haben wir wieder irgendeine Mission.
5: Pass auf, Ferdinand, ich mach hier Licht an und wir hören mal.
4: Sie können fliegen, sie sind nachtaktiv und sie sind so schwarz und sie haben auch sehr gute Ohren und es sind keine Vögel und sie schlafen in einer Höhle. Sie schlafen kopfüber und mit Füßen an der Höhledecke, ja.
6: Es geht um Fledermäuse.
5: Verstehe. Und weil die ja vor allem nachts fliegen, hat Kakadu sich schon mal eingefühlt ins Dunkle hier.
3: Korrekt.
6: Guck mal, jetzt macht der Kakadu auch noch Schweinebaumeln an der Mikrofonstange.
5: Das sieht aus. Und guck mal, wie ihn das anstrengt. Der keucht schon.
6: Na klar, so mit Kopf nach unten.
3: Mach dich ruhig lustig.
6: Aber bei Fledermäusen sieht das entspannter aus.
5: Absolut. Und damit sind wir bei unserer Frage heute.
4: Warum hängt Fledermäuse kopfüber?
3: Kakadu!
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6: Herzlich willkommen beim Kakadu Kinderpodcast. Heute mit Ferdi und...
5: mit Rieke. Und ich frag dich, Ferdi, hattest du schon mal eine Begegnung mit einer Fledermaus?
6: Ja, also ich habe schon mal eine gesehen, aber die hat geschlafen.
5: Wo hast denn du die gesehen?
6: In so einem Stall, so... die hing da an der Decke.
5: Die hing an der Decke? Hast du sie dir genauer angeschaut?
6: Ja, also sie hing irgendwie mit Flügeln am Körper und sah eigentlich ganz süß aus. Sah so aus wie so eine Knospe irgendwie.
5: Du meinst, so was Spitzes hatte sie irgendwie, ne? Das war ihre Nase?
6: Ich glaube eher die Flügelspitzen.
5: Ach so, die Flügelspitzen waren irgendwie spitz. Die sehen faszinierend aus, ne? Ein bisschen gruselig auch. Ich habe als Kind mal eine hinter so einem Fensterladen entdeckt, am Haus eingeklappt. Also ich war auch ein bisschen ungeheuerlich.
6: Ja, ich find's vor allem süß, wie sie immer so hängen und gleichzeitig auch schlafen. Das ist faszinierend.
5: Das ist faszinierend. Wie schläfst denn du?
6: Im Liegen.
5: Ich auch. Warum hängt die? Die ist echt irgendwie anders drauf, diese Fledermaus. Und sie flattert erst im Dunkeln, das wissen wir auch. Und wir wissen, sie orientieren sich ja nicht mit den Augen, sondern mit den Ohren, ne?
6: Ja, ich weiß, das ist irgendwie so. Sie haben da so ein Organ, mit dem senden sie so Schallwellen aus. Und das wird dann von dem Fressen oder von einem Hindernis wird das zurückgeworfen. Und sie nehmen das mit dem gleichen Organ wieder auf. Und dann können sie sehen, das will ich fressen oder da sollte ich lieber nicht langfliegen.
5: Genau, die senden so ganz hohe Töne aus, Ultraschall hoch, die können wir Menschen meistens nicht hören. Und dann kommen diese Töne zurück und dieses Echo, mit dem Echo orientieren sie sich. Echoortung heißt es. Es gibt auch ein Gerät, das die Rufe der Fledermäuse für uns übersetzt, den Fledermausdetektor. Dann klingt eine Fledermaus so.

0: Hä, das klingt aber ganz schön komisch für ein Tier.
1: Das ist ja auch nicht das Tier, das ist irgendein Übersetzungsgerät, ne? Auf jeden Fall, Fledermäuse sind total cool.
0: Sind Fledermäuse eigentlich Mäuse mit Flügeln?
1: Oder mit Fledern?
2: Nö.
1: Huch, warst du das, Ferdinand?
2: Nö. Nö, nö, nö und nochmals, nö, ich bin keine Maus.
1: Ach, schau mal, wer uns hier anzischt, da vorn an der Hängematte von Kakadu.
0: Krass, da hängt ja eine Fledermaus dran.
1: Mit Kopf nach unten.
2: Korrekt. Fritzi, Fledermaus, Hallöchen. Also, das muss ich jetzt endgültig mal klarstellen. Wir Fledermäuse haben nichts, aber auch gar nichts mit Mäusen zu tun. Ihr Menschen seid näher mit uns verwandt als Mäuse. Übrigens, wir Fledermäuse und unsere nahen Verwandten, die Flughunde, sind die einzigen Säugetiere, die fliegen können. Cool, oder? Tja, und das mit dem Kopf überhängen, das hat was mit unserer Flugfähigkeit zu tun. So, jetzt aber Ende der Fledermaus. Durchsage, ich mache die Äuglein wieder zu.
1: Verstanden, liebe Fritzi, liebe Fledermaus-Verwandte, du bist keine Maus und du hängst kopfüber, weil das was mit deiner Flugfähigkeit zu tun hat. Das ist verrückt. Ferdinand, was hat denn Hängen mit Fliegen zu tun?
0: Ich weiß nicht, vielleicht wenn man loslässt, fliegt man auf die Nase.
1: Na, und guck mal, sie schlummert aber auch gerade schon wieder ein, unsere Fritzi, ne? Ich habe ja gesagt, die sind nachtaktiv, die Fledermäuse. Und deshalb hat sich Kakadu-Reporterin Nicole auch in der Dämmerung verabredet, im Schlosspark Biesdorf. Ahnst du, mit wem sie sich verabredet hat?
0: Mit einer Fledermaus? Oder mit einem Fledermaus-Experten?
1: Mit allen zusammen. Und der Fledermaus-Experte, das ist Christian Voigt vom Leibniz-Institut für Zoo- und Wildtierforschung. Wir belauschen die beiden mal draußen im Schlosspark.
3: Achtung, Experte!
4: Warum ist das ein guter Ort für Fledermäuse?
5: Weil es ein ruhiger Ort ist und wenig Beleuchtung hat, viele alte Bäume. Und außerdem hat er noch zusätzliche Fledermausquartiere. Und da sitzen die Fledermäuse drin.
4: Quartiere, was muss man sich darunter vorstellen?
5: Fledermausquartiere, das sind Holzkästen oder Holzbetonkästen, die entweder ganz schmal sind, dann spricht man von Flachkästen, in denen sich dann die Fledermäuse verkriechen können. Oder es sind geräumige Höhlen, die eigentlich so aussehen sollen wie echte Baumhöhlen, also so Spechthöhlen. Und weil es zu wenig Spechte gibt und zu wenig Spechthöhlen, bringt man diese zusätzlich aus und kann dadurch den Wohnungsmangel von Fledermäusen kompensieren.
1: Was heißt denn das, den Wohnungsmangel von Fledermäusen kompensieren? Hast du eine Idee?
0: Vielleicht gibt es nicht mehr genug Wohnungen für die Fledermäuse und deshalb werden neue künstlich hergestellt.
1: Ja, ein bisschen ist das so, ne? Der Schlosspark Biesdorf, der ist ein richtiges Wohngebiet für Fledermäuse, weil es noch Bäume gibt, viele und eben künstliche Kästen. Hast du schon mal einen Fledermauskasten gesehen?
0: Ja, der sah wirklich so einen Kasten sozusagen, aber auch flach. Und die Wand innen drin ist extra geriffelt, sodass sich die Fledermäuse daran hängen können.
1: Wo hast du den gesehen?
0: Irgendwo in einem Wald.
1: Ich habe noch nie einen gesehen, aber ich kenne Nistkästen für Vögel. Ist ja auch so ein Unterschlupf, ne? Aber die geriffelte Wand, spannend. Komm, wir lauschen mal weiter.
5: Hier an dem Baumstamm ist ein Quartier.
4: Aha.
5: So in 4-5 Meter Höhe.
4: Oh ja, das ist hoch.
5: Ganz schön hoch, ja. Aber die Fledermäuse mögen das so hoch.
4: Also im Prinzip ist das ja relativ klein. Man könnte auch denken, es wäre ein Vogelhaus, oder?
5: Man könnte es fast denken, aber man sieht, dass die Öffnung unten ist und es kein Loch ist, so wie ein normales Vogelhaus. Daran erkennt man schon, dass es ein Fledermaushaus ist oder Fledermauskastenquartier. Und es hat sogar noch eine zweite Öffnung unten, weil manchmal wollen die Fledermäuse an der Rinde landen und klettern dann einfach nach oben in die Höhle rein.
4: Also wenn man so an Fledermaushöhlen denkt, da hängen die ja immer alle zu ganz vielen zusammen. Aber in so ein Häuschen, wie viele passen denn da rein?
5: Da passen durchaus 30 Fledermäuse rein.
4: 30?
5: Fledermäuse mögen es kuschelig. Die mögen es an sich, an Nachbarn sich zu reiben und sind auch sehr sozial. Das heißt, die zanken eigentlich sehr selten.
3: So, so schön!
1: Das hat uns gerade gefallen, oder?
0: Ja, ich fand's auch so schön, dass sie das auch so erklärt wurde, dass sie sich wirklich mögen und dass sie auch gerne kuscheln und...
1: Dass die es kuschelig mögen, ne? Die hängen nicht nur ab, die Fledermäuse, die kuscheln auch. Mit wem kuschelst du manchmal?
0: Mit Mama oder Papa oder meiner Schwester.
1: Ja, und bei den Fledermäusen ist das ein richtiges Gruppenkuscheln, ne? Einfach weil die so eng hängen im kleinen Kasten. Aber dieses Hängen interessiert uns nämlich. Womit hängen die? Hast du eine Idee?
0: Mit den Krallen oder so.
1: Ja, aber ist doch krass anstrengend. Ich meine, hast ja gesehen, Kakadu hat sich so eingeknickt, hat Ust gekeucht. Haben die ihre Beine vielleicht auch angeknickt, wie beim Schweinebaumeln? Du meinst Krallen?
0: Ja, vielleicht haben sie sich auch einfach irgendwie festgehalten mit so, ja, eher Krallen.
1: Du bist voll bei den Krallen. Wir fragen nochmal unseren Experten, wie hängen sich die Fledermäuse so entspannt auf?
5: Fledermäuse machen das mit ihren Krallen. Da ist eine spezielle Sehne in den Krallen, die einrastet und dann bleiben sie wie so ein Kleiderhaken am Ast hängen, ohne dass es irgendwelche Energie kostet. Fledermäuse können sich an ganz winzig kleinen Strukturen festklammern. Das ist wirklich manchmal ganz erstaunlich.
4: Es muss nicht so ein kleiner Ast sein oder sowas.
5: Nein, es muss kein Ast sein. Es ist oftmals in der Baumhöhle tatsächlich dann direkt an der Wand. Auch im Winterquartier hängen die Tiere. Manche Fledermausarten hängen frei im Luftraum quasi, nur mit den Beinen oben an der Decke. Die Hufeisennasen zum Beispiel in Höhlen und andere hängen an der Wand mit dem Bauch an der Wand und brauchen nur so eine ganz kleine Struktur, um mit ihren Krallen dann sich zu verankern. Und wie gesagt, es kostet sie keine Energie.
0: Das ist ja spannend. Die hängen so wie so ein Kleiderbügel.
1: Ganz ohne Anstrengung. Und du hattest recht mit den Krallen, ne? Die Krallen sind der Bügel. Und du hast ja auch von dem Fledermauskasten erzählt, dass er so geriffelt war innen, ne?
0: Ja.
1: Jetzt haben wir verstanden, warum der geriffelt ist.
0: Weil sie sich auch gerne an die Wand hängen.
1: Genau, und da können sie sich einhängen an so einen kleinen Holzvorsprung, ne? Sie hängen, weil sie es können, kann man so sagen. Und sie brauchen nur ganz wenig, um sich festzuhalten. Und ist dir gerade so ein ulkiger Name aufgefallen?
0: Der Christian hat irgendwie so von Hufeisennasen gesprochen.
1: Genau, und ich habe das hier gerade mal gecheckt. Wahnsinn, guck mal das Bild, Ferdinand, von der Hufeisennase und dann guck mal auf Fritzi.
0: Die aussieht.
1: Ja, wie unsere Fritzi. Guck doch mal.
0: Stimmt, da ist eine gewisse Ähnlichkeit. Diese großen Ohren, die kleine Schnauze, die Zähnchen und diese Fellfarbe auch.
1: Und dann guck mal über der Nase.
0: Da ist so... Da ist sowas über der Nase, das sieht aus wie so ein Hufeisen.
1: Genau, ne, so ein Hautlappen, Hufeisenform, daher hat die ihren Namen. Aber du, jetzt geh nicht so nah ran, sonst wächst du sie noch.
2: Bin noch wach.
0: Okay, Fritzi, könntest du uns vielleicht noch erzählen, was dieses Winterquartier ist?
1: Stimmt, da hat der Christian von gesprochen, ne?
2: Wenn es kalt wird und es keine Insekten mehr zu futtern gibt, verlassen wir unser Sommerquartier. Wir suchen dann unser Winterquartier auf für den Winterschlaf. Und wir Hufeisennasen ziehen hier in Deutschland zum Beispiel in Höhlen oder Keller ein und hängen dort ab. Es gibt aber auch Fledermausarten, die in den milderen Süden Europas fliegen, um dort ihr Winterschläfchen zu halten. So, und ich mache jetzt mein verdientes Tagschläfchen.
1: Schlaf, Mäuschen, schlaf.
0: Sie ist keine Maus.
1: Nee, aber das hat gepasst im Rhythmus. Okay, im Sommer sind die Fledermäuse woanders als im Winter, das haben wir verstanden. Und ich habe sogar mal irgendwo gelesen, dass manche Arten auch richtig wegfliegen.
0: So wie Zugvögel.
1: Ganz genau, das sind dann Zugfledermäuse. Hast du Lust auf noch mehr spannendes Flederwissen?
0: Ja, gerne.
1: Pass auf, hier ist so ein Umschlag. Fledermausquiz steht drauf. Aha. Stell dir vor, du bist ungefähr 1,30 Meter groß.
0: Ich bin 1,32 Meter groß, das passt ja.
1: Super. Jetzt verwandelst du dich in eine Fledermaus. Wie groß wäre deine Flügelspannweite? Wissen wir, was eine Flügelspannweite ist?
0: Also von der einen Flügelspitze bis zur anderen Flügelspitze.
1: Genau, wie viel Abstand da ist. Ja, wie viel ist es bei dir, wenn du eine Fledermaus bist? Ferdinand breitet jetzt die Arme aus. Ich sehe da jetzt, ich weiß nicht, ich sehe da 1,20 oder so, aber ja. Als Fledermaus?
0: Stimmt, hinhauen.
1: Nö, Ferdinand, haut überhaupt nicht hin. Hier ist die Antwort. Du hättest eine Flügelspannweite von über 5 Metern.
0: Wow, das ist wirklich groß.
1: Fun Fact, und du würdest gerade mal 500 Gramm wiegen.
0: Das ist echt Krass.
1: Fast alles an dir wäre Flügel.
0: Wow.
1: So, Ferdinand, du bist die Fledermaus. 5 Meter Flügel. Wie fühlst du dich beim Fliegen?
0: Wahrscheinlich schwer, wegen dieser Größe, oder?
1: Aber du wiegst ja nur 500 Gramm.
0: Na stimmt, eigentlich ganz schön leicht.
1: Ich glaube, du segelst wie ein Irrer. Wo fliegst du lang?
0: Ich fliege zwischen Bäumen entlang. Und dann kommt eine Lichtung, da steige ich hinauf über die Baumwipfel. Und dann fliege ich zu einem Feld. Und dort fliege ich wunderschön über die Blumen.
1: Ferdinand, die Fledermaus, was sagen deine Freunde auf dem Schulhof, wenn du so einsegelst, einfliegst?
0: Oh, eine Fledermaus, Ferdinand.
1: Lass uns mal deine Fledermausflügel ein bisschen näher anschauen.
5: Die sind aufgehängt an den Fingern. Das heißt, die spannen eine Flughautmembran, so heißt das im Fachjargon, zwischen ihrem Körper und dem kleinen Finger und dann zwischen den einzelnen Fingern. Und der Daumen als einziger ragt heraus mit einer Kralle. Und damit spannen sie eben diese Flughaut auf. Dann gibt es noch eine Flughaut, die zwischen den Beinen ist. Mhm. Die ist auch wichtig, vor allen Dingen bei den insektenjagenden Fledermäusen, weil sie den als Fangkorb nutzen und auf das Insekt zufliegen und dann mit diesem Fangkorb das Insekt zum Mund führen. Das ist schon wirklich sehr beeindruckend, wie manövrierfähig, wie gewandt, geschickt so Fledermäuse im Flug Insekten jagen können.
1: Oh, ich sag's euch, Ferdinand fliegt immer noch in Gedanken.
0: Oh, und jetzt habe ich auch noch meine wunderschönen Flügel und auch noch einen Fangkorb, mit dem fange ich die Insekten und ham, ham.
1: Ham, ham, ich habe das noch nie in echt beobachten können.
0: Ich habe schon mal so ein Bild gesehen, da war der Fangkorb vor dem Maul, aber man hat nichts gesehen.
1: Aber das war ein Film oder so, ne? In echt können wir das irgendwie nie beobachten.
0: Na, weil es halt immer dunkel ist.
1: Genau, und dann fliegen die auch so schnell und so zackig mit ihren Riesenflügeln. Aber sag mal, wenn sie dann hängen, die Fledermäuse, ne? Was machen die denn dann mit diesen großen Flügeln? Das ist ja total viel Material.
0: Puh, wo wollen sie das denn lagern?
1: Ja, du mit deinen 5 Meter Spannweite. Was könntest du machen?
0: Zusammenklappen, vielleicht.
1: Hm, vielleicht, was sagt denn Christian?
5: Die falten sie zusammen und legen sie dann quasi an und die sind dann so links und rechts neben ihrem Körper. Es gibt aber auch Fledermäuse wie die Hufeisennasen, die umschlingen ihren Körper mit den Flügeln. Das ist so ähnlich wie so ein Vampir aus dem Film, der dann den Mantel um sich wirft und sich quasi da drin versteckt. Bei den Hufeisennasen ist es so, dass sie ihre Flügel quasi um sich legen und dann tatsächlich sich zudecken mit den Flügeln.
0: Ich gucke gerade so zu Fritzi und da sehe ich, die hat ja auch ihre Deckenflügel so um sich geschlungen.
1: Ja, genau so macht die das, die kleine Hufeisennase. Ne? Hat ihre Flügel als Kuscheldecke raffiniert. Kurzer Zwischenstand. Wir wissen jetzt, dass Fledermäuse kopfüber hängen.
0: Weil sie es können und weil sie sich einhaken wie ein Kleiderbügel.
1: Und ihre Flügel, die haben sie hübsch eingeklappt und in Aktion gehen sie mit denen dann beim Fliegen und beim Jagen. Und im Schlosspark bei Nicole und Christian, da ist es inzwischen richtig dunkel geworden und also...
0: Und also fliegen da jetzt Fledermäuse rum. Jetzt müsste ja auch Essenszeit sein.
1: Es ist Essenszeit. Sie müssen fliegen, jagen. Und damit unser Expertenteam sie hören kann, haben Nicole und Christian den Fledermausdetektor dabei.
0: Ah, damit sie die belauschen können.
5: Das ist jetzt eine Zwergfledermaus. Und man sieht so, dass die Frequenzen hauptsächlich so im Bereich von 43, 45 Kilohertz sind. Wenn ich von Frequenz rede, dann ist das die Tonhöhe, in der die Fledermaus ruft. Das wird umgewandelt in hörbare Laute und wir sehen hier quasi in Echtzeit die Echoortungsrufe der Fledermäuse. Manchmal sieht man auch ganz schnell aufeinanderfolgende Rufe. Das ist immer dann, wenn die Fledermaus ein Insekt fängt.
1: Ist das aufregend? Noch eine Quizfrage, Ferdinand?
0: Oh ja.
1: Pass auf. Gibt's Menschen, die Fledermausrufe hören können?
0: Ich glaube nicht. Obwohl, wenn ich da so nachdenke.
1: Hier kommt die Antwort. Ja. Kinder können manche Laute von Fledermäusen hören. Das hört sich dann wie ein hohes Zirpen an. Erwachsene können diese hohen Töne oft nicht mehr wahrnehmen. Hast du sie schon mal gehört?
0: Vielleicht, aber wenn, dann habe ich gedacht, das ist Grillen sind.
1: Und ich muss Einspruch erheben, ich habe die schon mal gehört. Ich kann Fledermäuse hören, manchmal so ein ganz, ganz hohes Zirpen. Doch, das bilde ich mir nicht ein.
0: Dann hast du anscheinend Kinderohren.
1: Nehme ich doch, ich habe Kinderohren oder eben einfach richtig gute Ohren.
0: Jetzt noch was ganz anderes, Ricke. Ich habe noch eine Frage.
1: Welche?
0: Meistens hängen doch die Fledermäuse ab.
1: Ja, und deine Frage?
0: Ja, aber wenn sie da ewig hängen, müssen sie dann nicht auch mal pullern?
1: Ach du meine Güte, und im Hängen?
0: Das ist wahrscheinlich nicht so toll.
1: Was passiert?
0: Es fließt runter.
1: Christian, wie geht Pullern im Hängen bei den Fledermäusen? Versteht sich.
5: Da haben sie eine Lösung gefunden. Und zwar drücken sie dann ihre Hüfte nach vorne und strecken sich ganz weit nach vorne mit der Hüfte, mit dem Kopf nach hinten. Und dann gibt es einen Strahl, der an ihnen vorbeigeht nach unten. Aber Fledermäuse pullern besonders häufig, wenn sie geradeaus fliegen. Und ich selber habe das auch erlebt, als ich in Thailand mal vor einer Höhle stand, in der hunderttausende Fledermäuse sind. Da dauert der Ausflug eine Stunde. Und wenn man dann an einer ungünstigen Stelle steht, dann regnet es wirklich. Und man muss seine Regenjacke anziehen und eine Brille aufsetzen, damit man nicht wirklich am Ende der Nacht übel riecht.
1: Sehr schön. Es regnet Fledermaus-Pippi. Wie gern wärst du Fledermausforscher, Ferdinand?
0: Nach dieser Erkenntnis weiß ich nicht.
1: Du bist aber auch in unserem Podcast gerade schon so ein bisschen Fledermausforscher. Fledermausforscher Ferdinand. Was haben wir gerade verstanden zum Pullern?
0: Sie pullern im Fliegen oder sie strecken die Hüfte nach vorne?
1: Genau. Wenn sie hängen, dann pullern sie, indem sie so eine Bewegung machen und dann werden sie nicht nass.
0: Aber meistens pullern sie eben im Fliegen.
2: Los, fliegen und erstmal Pipi machen. Logo, dann bin ich leichter und kann besser fliegen. Ach ja, bitte, bitte, Fenster öffnen, nicht vergessen, damit ich nach meinem Schläfchen ausfliegen kann.
1: Das machen wir doch nachher gern.
2: Danke.
0: Fledermaus-Pipi im Studio, das muss ja jetzt wirklich nicht sein.
2: Oh, danke, danke, danke. Danke, danke, danke.
1: Jupp, das hätten wir jetzt also auch geklärt, aber warum hängen denn nun Fledermäuse kopfüber? Wie sie es machen, wissen wir, aber immer noch nicht so richtig, warum.
5: Weil ihre Beine und Arme speziell angepasst sind an das Flugvermögen. Das heißt, sie sind sehr leicht, es gibt wenig Muskulatur tatsächlich in den Beinen und in den Armen und sehr delikate, dünne Fingerknochen. Und das alles eignet sich nicht besonders gut, um zu sitzen quasi auf einem Zweig. Wenn sie so hängen, dann können sie natürlich auch besonders schnell starten, indem sie einfach ihre Krallen lösen und sich nach unten abfallen lassen, die Flügel aufspreizen und schon, schwupp, sind sie weg.
0: Und was ist, wenn so eine Fledermaus dann mal am Boden landet? Ist sie dann verloren?
5: Normalerweise sucht die Fledermaus sofort eine Struktur, einen Baum, eine Mauer, um wieder nach oben zu klettern. Manche können auch tatsächlich vom Boden abheben. Also gerade die langsam Fliegenden mit großer Flügelfläche, die können gut vom Boden wieder abheben. Aber die meisten klettern dann erstmal irgendwo hoch und fliegen von dort ab.
1: Jetzt haben wir es kapiert, oder Ferdinand? Warum hängt die Fledermaus?
0: Erstens, weil sie nicht so gut sitzen kann wegen ihrem Körper.
1: Sie ist so ganz zart, ne?
0: Ja.
1: Mag nicht, hat keinen dicken Po oder so, genau.
0: Und zweitens, weil sie dann in der Luft ist, wenn sie schon starten will, dann
1: ja,
0: springt sie einfach ab.
1: Sie hängt oben mit ihrem Kleiderbügelhaken, ganz energiesparend. Und wenn sie starten will, dann lässt sie sich fallen und ist schon in der Luft. Wo würdest du starten, wenn Fledermaus Ferdinand in der Schule sitzt? Sitzt ja nicht auf dem Stuhl, sondern
0: Hängt an der Decke.
1: Boah, eher an der Dachrinne oben, oder?
0: Ja.
1: Das wäre deine Startposition. Wir haben unsere Frage jetzt geklärt. Und weißt du was, Ferdinand? Es gibt noch eine Erklärung dafür, warum Fledermäuse kopfüber hängen. Und da wird unser Fledermausexperte mal kurz zum Märchenerzähler.
5: Vor langer, langer Zeit lebten die Tiere in einem Wald in Madagaskar. Damals hatten die Fledermäuse noch Federn. Und saßen wie die Vögel auf Zweigen und über allem wachte der Waldgott. Und es gab auch einen besonderen Vogel, das war der Drongo. Und der Drongo, ein ganz selbstbewusster Vogel, saß immer oben auf den Baumwipfeln und schaute umher und dachte, er wäre der König des Waldes. Aber er wurde nicht so richtig ernst genommen von den anderen Tieren. Und eines Tages passierte etwas Furchtbares, ein Waldbrand. Alle Tiere des Waldes rannten aus dem, flogen aus dem Wald raus und auch der Drongo flog davon. Nur die Fledermäuse blieben vor Ort und löschten den Brand, indem sie mit den Flügeln auf den Boden schlugen. Und seitdem sind ihre Flügel dunkel und sie haben keine Federn mehr. Als dann die Tiere wieder zurückkamen, fragte der Waldgott, wer hat denn den Brand gelöscht? Und der Drongo meldete sich und sagte, ich war's, ich war's. Fledermäuse wussten natürlich, dass das gelogen war. Aber der Waldgott fiel drauf rein und krönte den Drongo zum tatsächlichen König des Waldes. Daraufhin waren die Fledermäuse so erbost, dass sie beschlossen, ab diesem Zeitpunkt immer mit dem Kopf nach unten zu hängen und mit dem Hinterteil nach oben, dort, wo der Waldgott sitzt.
0: Haha, dem Waldgott den Fledermauspo zeigen.
1: Danke, Christian, auch für dieses Märchen. Sehr hübsch, vor allem aber für die ganzen spannenden Fledermaus-Fakten. Jetzt flattert's hier schön, aber das ist der Kakadu.
0: Und wenn ihr auch eine Frage habt für unseren Kakadu, dann schickt uns eine Sprachnachricht.
3: 0174-1624-523.
1: Ach, guck, aber jetzt flattert hier noch jemand.
0: Das ist Fritzi, ich mach das Fenster auf.
1: Kommst du ran? Doch, 1,30 reichen. Da flattert sie. Ich glaube, die will nach Biesdorf in den Schlosspark, da hat sie nämlich mehr Ruhe.
0: Genau, zum Abhängen. Und vielleicht pullert sie unterwegs noch jemandem aus dem Kopf.
1: Guck, und da fliegt doch Kakadu direkt hinterher.
3: Ciao, Kakao!
0: Heute sagen wir Tschüss.
1: Ich bin Rieke.
0: Und ich bin Ferdinand.
1: Ferdinand, der Fledermausexperte. Tschüss.
0: Tschüss.
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0: Hallo?
3: Wann kommt denn dieser Bus endlich?
7: Bleib locker.
3: Nee, aber mir ist langweilig. Hm. Willst du einen Bonbon?
7: Von mir aus kannst du ihn für mich auswickeln.
3: Das kannst du gefälligst selbst machen.
7: Ey, geht grad nicht.
3: Wieso nicht?
7: Weil ich die Hände in den Hosentaschen habe. Das ist lässiger.
3: Findest du wirklich?
7: Na klar, guck dich doch um. Nur die Coolen haben die Hände in den Hosentaschen.
3: Tiger?
7: Ja.
3: Du hast gar keine Hosen an.
8: Hilfe! Warum hängen Fledermäuse kopfüber? Das war unser neuester Kakadu-Podcast. Den findet ihr in der Deutschlandfunk-App und überall da, wo ihr eure Podcasts hört. Da findet ihr übrigens auch alle unsere anderen Podcasts und Geschichten. Checkt das auf jeden Fall mal aus. Aber wir müssen hier noch ganz kurz was klären, bevor es weitergeht. Wir brauchen den Kakadu wieder zurück, oder? Warte mal, ich gehe zum Fenster. Kakadu! Kakadu, kommst du wieder rein?
3: Ja, ich komm ja schon. Vorsicht, Vogel im Landeanflug!
8: Ja, willkommen zurück, Vogel. Schön, dass du wieder da bist. Ich dachte schon, du willst bei Fledermaus Fritzi übernachten.
3: Nee, ich hätte Heimweh.
8: Ah, okay, also du meinst wie Lilly aus der Kakadu-Geschichte, die wir gleich hören.
9: Sie griff sich an den Bauch. Es fing immer im Bauch an. Es war ein ganz komisches Gefühl, ein unangenehmes Ziehen und Jucken. Dann bekam sie schlecht Luft, ihr wurde am ganzen Körper kribbelig und heiß. Und ihr stiegen die Tränen in die Augen. Mist. Heimweh. Heimweh. Ich will das nicht mehr, sagte Lilly sauer. Nie kann ich irgendwo übernachten wegen diesem doofen Heimweh.
8: Gleich nach euren Kakadu-Kindernachrichten haben wir zwei Geschichten für euch. Und in der ersten geht's um Lilly. Die ist in den Ferien zu Besuch bei ihrer Tante und hat Heimweh. Was Lilly hilft, das Heimweh wieder loszuwerden, das hören wir gleich direkt nach euren Kakadu-Kindernachrichten.

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1: Mit Christian und diesen Themen: soziale Medien, was die Europäische Union für Kinder plant, wie es unserer Erde geht und warum es einen Zu-Fuß-Gehen-Tag gibt. Wann habt ihr eigentlich das letzte Mal etwas bei Instagram, TikTok oder YouTube geguckt? Viele Kinder machen das und noch dazu häufig und viel zu lange. Fachleute sind sich einig, Social Media, also soziale Medien, sind für Kinder nicht gut, weil es unter anderem dazu führen kann, dass wichtigere Dinge zu kurz kommen. Außerdem gibt es gefährliche Inhalte für Kinder wie Gewalt oder Mobbing. Deswegen will die EU, die Europäische Union, etwas dagegen tun. Die EU besteht aus vielen europäischen Ländern. Deutschland gehört dazu, Spanien, Frankreich und etliche andere. Und die planen für Kinder jetzt den sogenannten EU Kids Act. Mehr dazu erfahrt ihr von Katrin Schmidt.
2: Die Idee ist, unter 13 Jahren sollen Kids gar kein Social Media nutzen. Ist man dann 13 oder 14, ginge das nur über besondere Kinderaccounts, wo man dann auch nur so eine Stunde am Tag mit verbringen kann, die weniger Funktionen haben und wo die Eltern mehr kontrollieren können. Und ganz wichtig dabei, die Apps müssen beweisen, dass sie eben sicher sind für Kinder und sie nicht süchtig machen oder in Gefahr bringen.
1: Ab wann das dann gelten würde, das steht noch nicht fest. Wie gesund unsere Erde ist, das untersuchen regelmäßig Forschende. Dafür schauen sie sich ähnlich wie Ärzte beim Menschen den Patienten, unseren Planeten, ganz genau an. Sie wollen unter anderem wissen, wie es den Tieren geht und dem Meer. Sind die Luft und Böden verschmutzt oder sauber? Das jüngste Ergebnis: der Erde geht es gar nicht gut. Zum Beispiel, weil immer noch zu viel CO2 ausgestoßen wird. Das sind umweltschädliche Abgase aus Schornsteinen von Fabriken und Häusern oder dem Auspuff von Autos, die nicht elektrisch fahren. Die gute Nachricht: die Forschenden sind sich sicher, dass die Patientin Erde wieder gesund werden kann, wenn wir uns umweltfreundlicher verhalten, also etwa weniger Müll produzieren und weniger CO2.
3: Das finde ich gut.
1: CO2-Abgase sind also ein Problem. Unser Nachbarland Dänemark, hoch oben im Norden, hat sich dafür Folgendes ausgedacht. Die Gase kommen in eine Lagerstätte im Meeresboden der Nordsee. Bis zu 400.000 Tonnen sollen dort in fast 2 Kilometern Tiefe gespeichert werden. 3 Jahre lang wurde das bereits getestet. Experten schätzen die Methode als sicher ein, Umweltschützer haben aber Bedenken. Arne Bartram weiß mehr darüber.
4: Das Projekt funktioniert so: Fabriken fangen CO2 auf, bevor es in die Luft gelangen kann. Anschließend wird es verflüssigt und per Schiff in die Nordsee transportiert. Das verflüssigte CO2 wird dort in ein ehemaliges Ölfeld geleitet, rund 200 Kilometer vor der dänischen Küste. Dort soll es dann dauerhaft im Meeresboden gelagert werden. Das Verfahren gilt als erstes CO2-Speicherprojekt dieser Größenordnung in der EU. Ein ähnliches Projekt gibt es noch in Norwegen.
1: E-Autos stoßen beim Fahren kein CO2 aus, weil sie keine Kraftstoffe verbrennen, sondern mit einer Batterie, also mit Strom, betrieben werden. Und davon gibt es immer mehr in der EU, in der Europäischen Union. Im vergangenen Jahr war fast jeder 6. Neuwagen ein E-Auto, so viele wie noch nie zuvor. Die meisten davon wurden in Dänemark und den Niederlanden gekauft. Deutschland liegt innerhalb der EU etwa im Mittelfeld. Am Dienstag war, wie immer am 22. September, der Zu-Fuß-zur-Schule-Tag. An diesem Tag sind alle Kinder dazu aufgerufen, zu Fuß, mit dem Fahrrad oder dem Roller in die Schule zu kommen. Eltern sollen das eigene Auto stehen lassen und stattdessen ihre Kinder zur Eigenständigkeit ermuntern. Denn vom Zu-Fuß-Gehen und Radfahren profitieren alle. Bewegung beugt Haltungsschäden und Übergewicht vor, hält fit und führt zur besseren Konzentrationsfähigkeit im Unterricht. Und durch die CO2-freie Fortbewegung wird außerdem das Klima geschont.
3: Super!
1: Und Kakadu, heute gibt es doch nochmal Badewetter, oder?
3: Mit einem Kopfsprung, yippie-yay, springt Tiger in den Badesee.
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5: So, der Tee, der ist schon eingegossen. Ja, der muss noch ein bisschen ziehen. Kekse stehen hier auch bereit. Wie sieht's bei dir aus, Kakadu?
3: Ich möchte mit einer großen Luft Salzmischung.
5: Ihr merkt das schon, der Kakadu und ich, wir sind hier mittendrin in den Vorbereitungen, denn ich habe auf den Kalender geguckt und festgestellt, heute ist der erste Kakadu im Herbst. Und was machen wir, wenn Kakadu im Herbst ist, Kakadu?
3: Warte mal, ich hab's gleich.
5: Ach komm schon, Vogel, wir sind doch eigentlich mitten dabei. Wir kuscheln uns ein, wenn Kakadu im Herbst ist. Wir trinken Tee. So, hier haben wir hier. Wir essen Kekse. Und ganz wichtig, wir hören Kakadu-Geschichten. Aber vor der ersten Geschichte gehe ich dir eben noch eine Packung Nüsse holen.
3: Yeah!
5: Machst du in der Zwischenzeit das erste Lied an Kakadu? Da vorne der Knopf.
3: Oh.

0: gesagt. So, Kakadu, gehen wir noch einmal kurz durch. Unsere Herbstgemütlichkeitsliste, also Snacks, Tee und Nüsse haben wir.
1: Check.
0: Decken, seht ihr nicht, aber wir sind richtig eingekuschelt. Meine Decke hat sogar so Ärmel.
1: Check.
0: Und dann habe ich für die extra Gemütlichkeit hier noch ein Video angemacht von einem Kaminfeuer.
1: Das ist ja wild.
0: Echtes Feuer durften wir aus irgendeinem Grund nicht. Aber gut, dann fehlt jetzt noch eine letzte Sache. Unsere Kakadu-Geschichte.

Ein Fellknäuel namens Heimweh. Von Hartmut El-Kurdi. Lilli, kommst du runter? Es gibt Schneewittchenkuchen. Lilli saß im Gästezimmer ihrer Tante Paula auf dem Bett und baumelte mit den Füßen. Auf dem Schoß hatte sie ihren unausgepackten Rucksack. Es war ihr alter Kindergartenrucksack. Ganz bunt war der und oben auf die Lasche war in Schreibschrift Lilli gestickt. In die Schule hätte sie den nie mitgenommen. Viel zu peinlich wäre ihr das gewesen. Babykram. Aber jetzt, für ihren Ersatzurlaub, war er genau das Richtige. Sie fühlte sich damit sicherer. Wenigstens ein bisschen. »Ich komme gleich«, rief Lilli. »Mach hin, der Tee wird kalt.« Ihre Tante machte immer ein bisschen auf ruppig, aber war eigentlich ganz okay. Sie hatte sogar extra Schneewittchenkuchen gebacken. Lilli liebte Schneewittchenkuchen. Unten Biskuitteig, dann Kirschen, Schlagsahne und obendrauf Butterkekse mit einem Schokoguss. Aber Lilli war sich nicht ganz sicher, ob sie im Moment wirklich Lust auf ihren Lieblingskuchen hatte. Sie hoffte, dass sie wenigstens ein Stück herunterkriegen würde. So mulmig war ihr zumute. Eigentlich hatte sie sich ja gefreut, als ihre Mutter ihr sagte, sie könne in den Sommerferien 2 Wochen nach Hannover. Paula hat sich freigenommen und wenn das Wetter schön ist, geht sie bestimmt jeden Tag mit ihr ins Freibad. Jeden Tag ins Freibad klang gut. Auch ansonsten freute sich Lilli auf Hannover. Da gab es einen tollen Zoo, man konnte Ausflüge machen, zum Beispiel ans Steinhuder Meer, das zwar kein echtes Meer war, sondern nur ein großer See, aber egal. Man konnte Boot fahren, Fischbrötchen essen und Steine ins Wasser schmeißen. Wie an einem richtigen Meer. Trotzdem wäre Lilli lieber mit ihrer Familie in den Urlaub gefahren. Aber das ging nicht. Sie waren erst vor kurzem umgezogen und der Umzug und die Renovierung der neuen Wohnung hatte so viel Geld gekostet, dass sie sich einen Familienurlaub in diesem Jahr nicht leisten konnten. Und dann war auch noch die Waschmaschine kaputt gegangen. »Ich habe keine Ahnung, wie wir das wieder bezahlen sollen«, hatte Lillis Mutter gesagt. »Ich auch nicht«, hatte Lilli gedacht. Dann eben Hannover. Und im gleichen Moment hatte sie einen Schreck bekommen. Lilli schaute sich um. Tante Paulas Gästezimmer war okay. Vielleicht ein bisschen zu groß und zu leer. Zu Hause teilte sich Lilli ihr Zimmer mit ihrem kleinen Bruder Anton, was nicht immer ganz einfach war. Anton konnte einem ziemlich auf den Senkel gehen. Aber irgendwie war es auch beruhigend, ihn nachts atmen zu hören, wenn man mal kurz aufwacht oder aufs Klo musste. »Egal, ich schaff das, ich halt das die 2 Wochen durch«, sagte Lilli und ging nach unten. Sie drückte sich 2,5 Stücke Schneewittchenkuchen rein. Lilli versuchte, ihre Angst wegzuessen. »Na, dann können wir uns das Abendbrot wohl heute sparen«, sagte Tante Paula. »Das glaube ich auch«, antwortete Lilli und rülpste laut. »Entschuldigung«, nuschelte sie von sich selbst überrascht. Wenn man beim Rülpswettbewerb in der Pause mal so einen Rekordrülpser brauchte, dann kriegte man ihn nie hin. Und hier rutschte er ja einfach aus Versehen raus. Was für eine Verschwendung. Tante Paula lächelte. »Schon gut. Hauptsache, der Kuchen bleibt drin.« Er blieb drin. Glücklicherweise. Lilli sollte in dieser Nacht schon genügend Probleme haben. Abends hatten Tante Paula und sie im Hof noch eine Runde Federball gespielt, dann einen Film geguckt. Und jetzt war es soweit. Jetzt sollte Lilli schlafen. Tante Paula brachte sie ins Bett, deckte sie zu und sagte, »Morgen gehen wir schwimmen. Aber vor 10 möchte ich nicht geweckt werden. Ich habe schließlich auch Urlaub. So, jetzt schlaf gut.« Und dann ging sie raus.

0: Sie drehte sich auf die Seite und legte ihren Kopf auf Dicknase, ihr Kuscheltier. Dicknase hieß Dicknase, weil sie eine enorm dicke Nase hatte. Was für ein Tier Dicknase mal gewesen war, konnte man nicht mehr erkennen, so abgewetzt und abgeliebt, wie sie aussah. Aber Lilly wusste natürlich, dass sie ein Flusspferd war. Allerdings eins mit einem Sternchenpullover. Wenn Lilly Besuch bekam, versteckte sie Dicknase unter der Bettdecke. Dicknase war ihre Privatsache. Und wenn ihre Mutter sie ihr nicht ein- oder zweimal im Jahr aus den Händen riss und wusch, dann roch sie auch ziemlich, naja, privat. Lilly atmete tief ein. Nee, leider roch Dicknase jetzt nur nach Waschpulver. Ihre Mutter hatte sie vor dem Urlaub gerade mal wieder zwangsgewaschen. »Gute Nacht, du altes Flusspferd, ich mag dich lieber, wenn du stinkst«, sagte Lilly und gähnte. Auf einmal war sie ganz müde. So müde, dass sie wohl tatsächlich für einen kleinen Moment einschlief, denn plötzlich zuckte sie ganz dolle mit dem linken Bein, und das tat sie nur, wenn sie gerade am Wegdämmern war. Leider wachte sie vom Zucken oft auch wieder auf, was die Einschlaferei ziemlich in die Länge zog. Auch jetzt war Lilly wieder hellwach. Und nun ging es los. Sie griff sich an den Bauch. Es fing immer im Bauch an. Es war ein ganz komisches Gefühl, ein unangenehmes Ziehen und Jucken. Dann bekam sie schlecht Luft, ihr wurde am ganzen Körper kribbelig und heiß. Und ihr stiegen die Tränen in die Augen. Mist. Heimweh. Heimweh. Ich will das nicht mehr, sagte Lilly sauer. Nie kann ich irgendwo übernachten wegen diesem doofen Heimweh. Sie setzte sich im Bett auf und versuchte ganz ruhig zu atmen. Sie überlegte, was sie jetzt tun könnte. Ihre Tante wecken? Nicht, wenn es nicht unbedingt nötig war. Sie wollte ja nicht in der ersten Nacht gleich Probleme machen. Sie dachte daran, was ihre Mutter ihr gesagt hatte. Du musst mit deinem Heimweh reden. Du musst ihm sagen, dass es weggehen soll. Lilly hatte ihr einen Vogel gezeigt und sich gefragt, wo sie das wohl wieder her hatte. Wahrscheinlich aus irgendeiner von diesen Zeitschriften, die sie immer las. Aber, naja, probieren konnte sie es ja mal. Hallo, Heimweh? Sagte Lilly leise und kam sich dabei ziemlich doof vor. Könntest du vielleicht einfach mal weggehen? Und sicherheitshalber schob sie noch ein Bitte hinterher. Wenn man schon so etwas Seltsames tat, wie mit seinem Heimweh zu sprechen, konnte man dabei auch höflich sein. Nichts passierte. Blöde Idee, flüsterte Lilly und schluckte einen dicken Kloß hinunter. Jetzt würde es nicht mehr lange dauern und sie würde wirklich heulen.
1: »Naja, so blöd finde ich die Idee gar nicht«,
0: sagte da plötzlich eine piepsige, gedämpfte Stimme. »Wie bitte?« Lilly schaute sich um. »Wer hatte das gesagt?« Da sprach die Stimme schon weiter.
1: »Ich bin hier unten unter der Bettdecke. Ist übrigens ziemlich stickig hier.«
0: Lilly schlug die Bettdecke zur Seite. Und da saß es. Ein kleines Pelztier in der Größe eines Meerschweinchens, nur viel puscheliger und etwas runder, und mit riesigen Augen, die sie traurig anschauten. Auch Lillys Augen wurden groß und sie öffnete ihren Mund.
1: »Jetzt bitte nicht auch noch schreien«, sagte das Pelztier kopfschüttelnd. »Uns geht's doch schon schlecht genug, oder?«
0: Lilly machte den Mund wieder zu und die Nachttischlampe an. »Wer bist du denn?« stammelte sie.
1: »Dreimal darfst du raten«,
0: sagte das Pelztier. Lilly dachte nach. »Das konnte doch nicht sein, oder?« »Du bist mein Heimweh?« fragte sie verwirrt. »Aber du bist doch in mir drin.« Das Pelztier seufzte und sagte,
1: »Ach, in dir, in mir, in Ulm, um Ulm und um Ulm herum. Ich bin eben überall.«
0: Lilly verstand kein Wort, aber da sprach ihr Heimweh auch schon weiter.
1: »Es heißt übrigens wegen dieses doofen Heimwehs.«
0: »Was?«
1: »Naja, du hast gesagt, du könntest nie irgendwo übernachten wegen diesem doofen Heimweh. Das ist aber falsch. Grammatik, verstehst du? Da muss man den zweiten Fall benutzen, den Genitiv. Es muss heißen, wegen dieses doofen Heimwehs. Und außerdem bin ich gar nicht doof.«
0: »Nee, doof nicht«, dachte Lilly, »aber ein Klugscheißer. Sie war doch hier nicht in der Schule.« »Und jetzt?« fragte sie.
1: »Weiß ich auch nicht«,
0: sagte das Heimweh.
1: »Jetzt geht's uns schlecht.«
0: »Aber du sollst doch weggehen«, brummte Lilly trotzig.
1: »Wieso, magst du mich nicht?«

0: Seine Stimme klang enttäuscht. »Naja, ehrlich gesagt, mir geht's schlecht, wenn du da bist.« Lilly versuchte zu lächeln.
1: »Verstehe, klar.«
0: Dem Pelztierchen kullerte eine Träne aus seinem rechten Auge. »Menno«, sagte Lilly, »wenn du heulst, muss ich auch heulen.« Und das tat sie dann auch.
1: »Weißt du denn eigentlich, warum ich da bin?«
0: fragte das Heimweh.
1: »Wie meinst du das?«
0: Lilly zog die Nase hoch.
1: »Naja, wieso bekommst du mich denn? Ich meine, wieso bekommst du Heimweh?«
0: Lilly dachte nach. »Weil ich an zu Hause denken muss, an meine Eltern, an meinen kleinen Bruder, an meine Rennmäuse.«
1: »Hä? Sind die alle so doof, dass du heulen musst, wenn du an die denkst?«
0: fragte das Heimweh. »Nee, gar nicht. Die sind nicht doof.« »Naja, manchmal schon. Vor allem mein Bruder. Aber eigentlich mag ich die alle ganz dolle.«
1: »Aber das ist doch schön.«
0: »Eben, das ist es ja«, sagte Lilly. »Ich vermisse die, wenn ich woanders bin.« Und jetzt musste sie richtig heulen. Und das Heimweh heulte mit. Und zwar volles Rohr. Dabei schummelte es sich in Lillys Arm. Und plötzlich rieb es seine Nase an ihrer Wange. Das kitzelte.
1: »Ey, was soll das denn?«
0: Lilly war so überrascht, dass sie aufhörte zu weinen.
1: »Ich wollte nur mal an dir riechen«,
0: sagte das Heimweh schnüffelnd.
1: »Du riechst gut. Und wie riech ich?«
0: Lilly wunderte sich zwar etwas über die Frage, aber trotzdem roch sie an dem kleinen Tierchen. »Auch gut«, sagte sie überrascht. »Du riechst so privat.« Ihr Heimweh roch tatsächlich wie Dicknase, wenn sie nicht gewaschen war. Am nächsten Morgen wachte Lilly auf und fühlte sich gut. Zunächst dachte sie, sie läge zu Hause in ihrem Bett. Aber dann wurde ihr klar, wo sie war. Und in diesem Moment fiel ihr auch ein, was sie letzte Nacht erlebt hatte. Aber sie konnte sich nicht mehr erinnern, wann und wie sie eingeschlafen war. Sie sprang aus dem Bett und durchwühlte es. Nix, kein Pelztier. Da erschien Tante Paulas Kopf in der Tür. »Los, Lilly, frühstücken und dann gehen wir schwimmen.« Es wurde ein schöner Badetag. Mit allem drum und dran, vom Dreierspringen, Pommes und Eis vom Kiosk. Und dreimal war sie die große Tunnelrutsche runtergeschossen, allein. Tante Paula hatte sich nicht getraut. Lilly dachte fast gar nicht an zu Hause. Als sie zurückkam, war sie total kaputt. Sie war sich sicher, dass sie an diesem Abend ganz schnell einschlafen würde. Aber Pustekuchen. Kaum war das Licht aus, wurde ihr wieder komisch. Eine Zeit lang hielt sie es aus, dann sagte sie, »Also los, komm schon raus.«
1: »Ich bin doch schon längst da«,
0: hörte sie das Stimmchen von irgendwo über sich. Sie schaute nach oben und sah, dass ihr Heimweh auf dem hölzernen Kopfteil des Bettes saß. Mit einem Hopser sprang es herunter und setzte sich auf Lillys Brust.
1: »Na, wie geht's?«,
0: fragte es traurig. »Wie soll's schon gehen? Ich hab...«
1: »Heimweh«,
0: unterbrach sie das Heimweh.
1: »Ist klar. Aber wie war der Tag?«
0: »Toll«, sagte Lilly. Und dann erzählte sie ihrem Heimweh, was sie alles erlebt hatte.
1: »Du hast es gut. Und? Musstest du an zu Hause denken?«
0: »Nö, gar nicht. Den ganzen Tag nicht. Aber jetzt schon.« Lilly spürte, dass sie gleich wieder würde heulen müssen.
1: »Soll ich dir einen kleinen Tipp geben?«,
0: fragte das Heimweh. Lilly nickte.
1: »Geh zu deiner Tante und erzähl ihr, wie es dir geht.«
0: »Nee, das ist mir zu peinlich«, sagte Lilly.
1: »Ach, Quatsch!«
0: Das Heimweh rollte mit den Augen.
1: »Weißt du, ich mache diesen Job ja schon etwas länger. Und soweit ich mich erinnere, war ich auch schon mal bei deiner Tante, als sie noch klein war.«
0: »Echt?«
1: »Echt? Allerdings hat sie mich nie gesehen, nur gespürt.«
0: Lilly biss sich auf die Lippen. Und dann sagte sie, »Okay.« Sie nahm Dicknase in die Hand und gab dem Heimweh einen Kuss. Dabei schnüffelte sie noch mal kurz an ihm. Es roch immer noch privat. Und dann ging sie zu ihrer Tante. Die schlief zwar schon, aber war gar nicht sauer, als sie von Lilly geweckt wurde. Sie nahm sie in den Arm und quatschte mit ihr, bis Lilly vor Erschöpfung einschlief.

0: Am nächsten Tag fuhren sie ans Steinhuder Meer. Es war noch schöner als der Tag im Freibad. Am Abend fragte Tante Paula, ob Lilly bei ihr schlafen wollte. Eigentlich schon, aber ich versuch's erst mal so, sagte Lilly. Sie wollte es immer noch alleine schaffen. Aber sie war froh, dass sie zur Not zu Paula gehen konnte. Natürlich erschien auch in dieser Nacht das Heimweh. Aber es blieb nicht lange. Sie unterhielten sich ein bisschen, heulten auch mal kurz miteinander und dann schlief Lilly ein. Und so ging es die ganze folgende Woche weiter. Mal blieb das Heimweh länger, mal kürzer. Zweimal ging Lilly auch wieder zu ihrer Tante Paula. Die Nächte waren alles in allem nicht toll, aber irgendwie auszuhalten. Aber dafür waren die Tage ja großartig. Sie gingen immer wieder schwimmen und im Zoo war es unschlagbar gewesen. Sie hatten sich eine Tiershow angesehen und die Tiertrainerin hatte Lilly, die in der ersten Reihe saß, gefragt, ob sie mitmachen wolle. Lilly musste einen dicken, ledernen Handschuh anziehen und mit dieser Handschuhhand ein kleines Stückchen Fleisch festhalten. Die Tiertrainerin ließ dann vom anderen Ende der Showarena einen Falken losfliegen, der auf Lillys Hand landete, sich das Fleisch schnappte und dann wieder wegflog. Lilly hätte sich fast in die Hose gemacht, als der Falke auf ihrer Hand saß, aber alles ging gut und hinterher hatte Lilly das Gefühl, sie sei nicht mehr 8, sondern mindestens 12,5. Das war 4 Tage vor Ende der Ferien. Und in dieser Nacht kam das Heimweh gar nicht. Lilly war einfach hundemüde und stolz eingeschlafen. Auch in den 2 darauffolgenden Nächten kam das Pelztier nicht mehr. »Ich hab's geschafft«, sagte sich Lilly am letzten Abend. »Ich hab kein Heimweh mehr.« Sie kuschelte sich an Dicknase, die langsam wieder angenehm roch. Sie machte die Augen zu und wollte gerade einschlafen, da tippte sie jemand auf die Stirn. Lilly schlug die Augen wieder auf.
1: »Na du Heulsuse«, sagte das Heimweh grinsend.
0: »Hä?« Lilly wunderte sich. Ihr ging es doch gut. Sie hatte kein Bauchziehen und nach Weinen war ihr auch nicht zumute. »Ich heul doch gar nicht«, sagte sie verwirrt.
1: »Eben, und deswegen bin ich ja auch hier«,
0: antwortete das Pelztier immer noch gut gelaunt.
1: »Guck mal.«
0: Das Tierchen zeigte ihr einen kleinen Koffer, den es in der Hand hielt. Jetzt erkannte Lilly auch, dass es einen Anorak, Trekkinghosen und winzige Wanderstiefel trug.
1: »Ich geh weg«, verkündete das Tierchen. »Ich mach was Neues. Ich hab nämlich keine Lust mehr, die Menschen immer traurig zu machen. Ich wechsle meinen Job, verstehst du?«
0: »Wie jetzt?«
1: »Nie mehr Heimweh. Ab heute bin ich ein Fernweh.«
0: »Und was machst du so als Fernweh?« Lilly hatte das Wort zwar schon mal gehört, wusste aber nicht genau, was es bedeutete.
1: »Ich gehe zu Leuten und mache ihnen Lust, wegzufahren, hinaus in die Welt. Und dann reise ich mit ihnen nach Madagaskar oder Novosibirsk oder meinetwegen auch nach Donaueschingen.«
0: »Toll«, sagte Lilly.
1: »Finde ich auch«,
0: piepste das kleine, pelzige Fernweh.
1: »Ich wünsche dir alles Gute.«
0: Und dann gab es Lilly einen Kuss, ging zum offenen Fenster und hüpfte auf die Fensterbank. Da drehte es sich nochmal um.
1: »Und wer weiß, vielleicht besuche ich dich ja auch mal. Und dann fliegen wir nach...«
0: »Australien«, schlug Lilly vor.
1: »Australien, das ist super«,
0: stimmte ihr das Fernweh zu.
1: »Also, tschüss, mach's gut.«
0: Und dann sprang das abenteuerlustige Tier runter auf den Gehweg. Lilly stand auf, rannte zum Fenster und schaute ihm hinterher. Sie sah gerade noch, wie es um die Straßenecke flitzte. »Gute Reise«, rief sie noch, aber da war es schon weg. Lilly legte sich wieder ins Bett, nahm Dicknase in den Arm, gähnte und es dauerte keine 3 Minuten, da war sie eingeschlafen. In dieser Nacht träumte sie von Kängurus, Koalabären und der Weltmeisterschaft im Bumerangwerfen, bei der sie natürlich Siegerin wurde. Mit einem kleinen Fellknäuel auf der Schulter, das zufrieden vor sich hin müffelte.

0: So ist das nämlich. Heimweh ist in Wirklichkeit nur ein kleines, süßes Fake-Neu. Unsere erste Kakadu-Geschichte heute Morgen findet ihr überall da, wo ihr auch eure Podcasts hört. Und das war es natürlich noch lange nicht hier. Wir hören gleich noch eine zweite Kakadu-Geschichte. Aber vorher machen wir jetzt noch einen kleinen Abstecher. Und zwar ja zu euch, also beziehungsweise heute zu Nora. Es wird nämlich mal wieder allerhöchste Zeit für eine neue Folge.
1: In deinem Leben.
2: Ich bin Nora und bin 10 Jahre alt und das Neue in meinem Leben ist, dass ich kurze Haare habe. Zuerst war diese Idee da, aber ich war mir noch nicht sicher, ob ich das wirklich will, ob ich es da nicht bereuen werde, weil ich hatte ja sehr lange Haare und dann habe ich noch mal gründlich drüber nachgedacht und dann war ich mir sicher, ich will kurze Haare haben. Dann sind wir zum Friseur gegangen und ich habe mir die Haare schneiden lassen. Zuerst hat sie einen Zopf gemacht und hat dann diesen Zopf einfach abgeschnitten. Und dann sahen meine Haare ganz lustig aus, weil die total schief geschnitten waren zuerst. Und dann hat sie erstmal meine Haare gewaschen und gekämmt. Und dann hat sie sie nach und nach kürzer geschnitten. Hat mich dann ab und zu mal gefragt, ist es okay, soll ich noch kürzer machen? Als ich mich zum ersten Mal so im Spiegel mit kurzen Haaren gesehen habe, war es sehr ungewohnt. Ja, die meisten sagen auch, ich sehe sehr anders aus mit kurzen Haaren. Eine gute Freundin von mir habe ich mal auf dem Schulweg getroffen und habe sie dann ganz nett begrüßt. Und sie hat mich zuerst ganz verdattert angestarrt und dann sie so, Nora? Und dann hat sie mich erst richtig erkannt. Es gab jetzt auch schon ein paar Leute, die dachten, ich wäre ein Junge, obwohl ich ja ein Mädchen bin. Aber das macht mir jetzt persönlich nicht sonderlich viel aus, wenn jetzt manche denken, ich bin ein Junge. Ich finde es sogar cool eigentlich. Das wird wohl wieder sehr, sehr lange dauern, bis ich wieder so lange Haare hatte wie davor. Und deswegen war es dann schon eine große Entscheidung für mich, ob ich das jetzt wirklich machen möchte, weil das kann ich dann nicht so schnell rückgängig machen.

0: Wir hatten ja eben schon die Geschichte von Lilly und dem Heimweh-Fake neu. Und mit unsichtbaren, ja, sagen wir mal Gestalten, geht's jetzt auch weiter in unserer zweiten Kakadu-Geschichte. Diesmal sind die im Garten vom Parzival unterwegs und machen eine ganze Menge Lärm. So, aber stopp, wir müssen noch kurz unseren Gemütlichkeitscheck machen. Also, Tee ist noch da. Ich bin noch gut eingewickelt. Ich bin gemütlich. Kakadu, bist du gemütlich?
1: Ist doch klar wie Kloßbrühe.
0: Und ihr zu Hause seid auch gemütlich? Gut, dann kann's losgehen.
2: Von parzival.hübner@betteroffnet.de an dr-brot@schlossinternat.eu. Betreff Doppelpunkt reiner Wahnsinn. Lieber Dr. Brot, man schreibt seinem Deutschlehrer keine E-Mails. Schon gar nicht, wenn große Ferien sind und das Internat im Sommerschlaf liegt. Wie gerne wäre ich jetzt dort. Ich sehe es genau vor mir. Die leeren Flure, die Bibliothek mit ihren hohen Fenstern und mein stilles Zimmer, das auf mich wartet. Ich hätte mir eine Gliederung zurechtlegen sollen, Dr. Brot, wie Sie es mir beigebracht haben. Aber wie gliedert man den reinen Wahnsinn? Ich bin über alle Gliederung hinaus. Einer wie ich, der einen Dichter zum Vater hat, schreibt sowieso nur unter Zwang, in höchster Not. Und so ist es, Dr. Brot. Entweder ist die Welt verrückt geworden oder ich. Es fing damit an, dass ich heute Morgen von Baulärm geweckt wurde. Es war ganz gewöhnlicher Baulärm, wie es ihn in jedem Stadtviertel zu hören gibt, nur hier nicht. Im Paradiesweg nämlich, wo ich wohne, ist Baulärm unmöglich. In unserem Viertel wird seit Jahrzehnten nicht gebaut. Alles ist groß, schön und fertig. Außerdem liegt die Villa Dante, unsere Villa, in einem riesigen, abgeschiedenen Garten. Königliche Eichen, kieselbestreute Wege, Blumenbeete und Rabatten, wie Sie sie sonst nur vor den Schlössern finden, die Sie so gerne besichtigen, Dr. Brot. Baulärm also. Ich schreckte hoch, sprang aus dem Bett, warf mir den Morgenmantel über, lief aus meinem Zimmer. Mein Vater war irgendwo, meine Mutter im Bett, die Brise lang, unsere Haushälterin in der Küche. Hören Sie das nicht, rief ich. Nach dem Gesicht zu urteilen, das die Brise lang machte, hörte sie nichts. Ich stürzte in den Garten. Möglich, dass ich verrückt bin, Dr. Brot, aber ich habe es mit meinen eigenen Augen gesehen. Von der Gartenmauer bis zum Kellerfenster neben der Freitreppe hatten sie eine Autobahntrasse aufgeschüttet. Unmittelbar neben den Rosenbeeten schachteten sie einen Tunnel aus, wahrscheinlich für eine U-Bahn. Sie waren mit Baggern, Lastern und Kränen angerückt. Betonpumpen pumpen Beton für Fundamente. Von einem der Kräne baumelten Betonfertigteile. Es war Dr. Brot, als wollten sie eine ganze Stadt hochziehen. Eine Stadt, mitten in unserem Garten. Verrückt? Ja. Aber das wirklich Verrückte ist, die Bagger, die Laster, die Kräne, und vor allem die, die sie fahren und bedienen, sind winzig klein. Winzlinge, Dr. Brot, nicht größer als Playmobil-Männchen, sind mit Miniaturbaggern in unseren Garten eingedrungen. Und sie sind immer noch da. Ich kann sie hören, während ich hier in meinem Zimmer sitze und dies schreibe. Ich höre ihre Maschinen rattern. Ich höre das Knistern von Funkverkehr. Ich kann die Winzlinge sogar riechen, denn sie asphaltieren gerade ihre Autobahn. Bin ich verrückt, Dr. Brot? Was zum Teufel soll ich tun? Ihr verzweifelter Parzival Hübner. Von parzival.hübner@betteroffnet.de an dr-brot@schlossinternat.eu. Betreff Cash und Co. Lieber Dr. Brot, warum antworten Sie nicht? Sie sind im Urlaub? Fragen Sie Ihre E-Mails nicht ab? Haben Sie schon die Herren mit der Zwangsjacke bestellt, damit sie mich ins Irrenhaus bringen? Vielleicht wäre das besser, denn offenbar bin ich der Einzige, der die Winzlinge im Garten bemerkt. Ich habe meinen Vater beobachtet, wie er über den Rasen stolziert. Er schreibt an einem Langgedicht mit dem Titel »Der Mensch« und sucht nach Reimwörtern. »Auf Mensch reimt sich nicht«, sagt er. Aber das nur am Rande. Denn was ich sagen will ist, er sieht sie nicht. Mein Vater läuft an den Winzlingen einfach vorbei. Genauso der Gärtner, die Breselang, unsere Haushälterin, und meine Mutter, die im Schatten der Eichen Yoga-Übungen macht, als wäre nichts geschehen. Dabei ist jede Menge geschehen, Dr. Brot. Die Stadt der Winzlinge wächst. Sie haben sie in einer einzigen Woche aus dem Boden gestampft. Längsseits der Rosenbeete ist ein Geschäftsviertel entstanden. Glitzernde Bürotürme drängen sich dort aneinander. Der höchste Turm einer Bank, glaube ich, reicht mir bis über die Knie. Am Seerosenteich wurden Villen gebaut. Doppelhaushälften entstehen im Schatten der Rhododendren. Noch sind die meisten im Rohbau. Und Mietskasernen gibt es auch. Ich habe sie hinter dem Schuppen entdeckt. Als ich entsetzt zurückwich, bin ich beinahe in ein Industriegebiet getreten. Und wie die Fabriken der Winzlinge stinken. Und dieser Verkehr. Die Autobahn ist seit Donnerstag fertig. Tag ein, Tag aus stehen die Winzlinge in ihren winzigen Autos im Stau. Und die U-Bahn rattert Tag und Nacht. Man kann sie in der Erde rumpeln hören, wenn man das Ohr auf den Rasen legt. Die Winzlinge sind auf eine schreckliche Art geschäftig. Selbst nachts brennt in den Bürotürmen Licht. Sie schuften und schuften. Und zwischen all dem mein Vater, der Reimwörter sucht. Und meine Mutter, die in fließenden Gewändern Kopfstand macht. Bilde ich mir das ein, Dr. Brot? Kann man sich das alles ausdenken? Die Bank der Winzlinge heißt Cash & Co. Man kann den Schriftzug oben auf dem Turm mit bloßem Auge lesen. Und wenn ich die Ohren spitze, kann ich die Winzlinge sprechen hören. Ihr Gemurmel verfolgt mich bis in den Schlaf. Wenn ich schlafe, Dr. Brot. Denn meist liege ich wach und denke, soweit noch von Denken die Rede sein kann. Denke ich, Dr. Brot? Träume ich? Antworten Sie. Bitte. Ihr verwirrter Parsival Hübner. Von parsival.hübner@betteroffnet.de an dr-brot@schlossinternat.eu. Betreff re.aw.cash&co. Lieber Dr. Brot, danke für Ihre Antwort, aber ich glaube nicht, dass ich weiße Mäuse sehe. Dennoch habe ich Ihre Ratschläge befolgt, alle beide. Der Gedanke, die Winzlinge anzusprechen, war mir auch schon gekommen. Doch vermutlich habe ich Ihre Ermunterung gebraucht, um es zu wagen. Ich habe mir einen der Winzmänner für das Vorhaben ausgeguckt. Er war mir schon in der Bauphase aufgefallen. Er hockt immer hinten in einem der größten Autos, wenn ich ihn sehe. Ich glaube, er hat einen Chauffeur. Am Sonntag habe ich ihn dann am Ufer des Seerosenteichs entdeckt, wo es mittlerweile einen Yachthafen gibt. Tatsächlich habe ich ihn an Bord eines Sportboots erspäht. Das Sportboot lag am Ufer. Es ist merkwürdig, Dr. Brot, sich als Riese zu jemanden hinabzubeugen, vor dem man Angst hat. Aber ich habe, wie Sie mir geraten haben, Ruhe bewahrt. Ich war sogar ausgesucht höflich. Ich habe dem Winzmann einen guten Tag gewünscht und mich vorgestellt. Es ist dennoch zum Streit gekommen, Dr. Brot. Der entscheidende Teil unseres Gesprächs verlief etwa so. Ich? Wer gibt Ihnen das Recht, unseren Garten zu besetzen? Er? Wir besetzen Ihren Garten nicht. Ich? Nein? Was denn dann, bitteschön? Er? Wir entwickeln ihn. Ich? Unseren Garten? Er? Ihr Garten lag brach. Er wurde nicht bewirtschaftet. Schauen Sie, was wir hier auf die Beine gestellt haben. Wir haben Fabriken gebaut, Arbeitsplätze geschaffen, Banken gegründet. Das Geld fließt, es gibt Wachstum. Vorher wuchs hier nichts. Ich? Doch, Gras und Blumen. Das war wohl keine Antwort mehr wert, Dr. Brot. Jedenfalls ist der Winzmann mit seinem Sportboot weggefahren. Über den Seerosenteich. Ich blieb am Ufer zurück. Daraufhin, Dr. Brot, habe ich Ihren zweiten Ratschlag befolgt. Ich habe mich jemandem anvertraut. Weil weder der Gärtner noch die Breselang und schon gar nicht mein Vater oder meine Mutter in Frage kamen, ist meine Wahl auf Dorothea von Preusch gefallen, unsere Nachbarin. Sie sei wunderlich geworden, sagt mein Vater. Die Breselang sagt, Dorothea sei verrückt. Aber ich kenne Dorothea als freundliche alte Frau, die Bonbons verteilt und Bücher verschenkt. Ich hörte sie gestern hinter der Gartenmauer werkeln. Ich war gerade dabei, einige Wellblechhütten der Winzlinge zu untersuchen, die verdächtig an ein Armenviertel erinnern, an ein Elendsviertel, Dr. Brot. Also spähte ich über Dorotheas Gartenmauer. Die alte Dame war gerade dabei, ihre Terrasse zu staubsaugen. Dass es etwas merkwürdig ist, fiel mir erst später auf. Denn zunächst einmal war ich völlig baff. Auf Dorotheas Seite sind die Winzlinge nämlich auch. Geschäftsviertel, Villenviertel, Mietskasernen, alles wie bei uns. Und Dorothea hat sie bemerkt. Sie kann die Winzlinge sehen. Wir haben uns unser Leid geklagt, Dr. Broth. Und wir haben beschlossen, Gegenmaßnahmen zu ergreifen. Wir werden angreifen, Dr. Broth. Denn Dorothea sagt, wir lassen uns einen solchen Einmarsch nicht bieten. Drücken Sie uns die Daumen, Dr. Broth. Ich melde mich nach der Schlacht. Ihr entschlossener Parsival Hübner. Von parsival.hübner@betteroffnet.de an dr-brot@schlossinternat.eu. Betreff nach der Schlacht. Lieber Dr. Broth, eigentlich verabscheue ich Gewalt und Dorothea sieht das genauso. Gewalt nur gegen Sachen, hat sie gesagt. Keine Gewalt gegen die Winzlinge selber. Stellen Sie sich eine 100 Jahre alte Frau in museumsreifen Kleidern vor. Dazu Gummistiefel, die einem Schweinezüchter gehören könnten. Die Lesebrille baumelte Dorothea an einer Perlenkette vom Hals. Und in der Hand hielt sie den Gartenschlauch. Sie hielt ihn wie einen Feuerwerfer. Ich persönlich, Dr. Broth, wäre ja am liebsten auf die Winzlingsstadt in unserem Garten losgegangen. Aber das wäre schwierig gewesen. Mein Vater stolziert ja die ganze Zeit über den Rasen und sucht Reimwörter. Und meine Mutter hockt regelmäßig unter der Eiche und macht Yoga. Was die Winzlinge angeht, sind die beiden blind. Aber wenn Dorothea von Preusch, ihre betagte Nachbarin, mit einem Gartenschlauch angerückt wäre, darüber hätten sie sich vielleicht doch gewundert. Also gingen wir gegen die Winzlingsstadt in Dorotheas Garten vor. Wassermarsch, rief Dorothea. Ich drehte den Wasserhahn auf. Natürlich hatten wir Vorsichtsmaßnahmen ergriffen. Wir hatten die Autobahn mit Hilfe einiger Bücherstapel gesperrt. Und auch vor die Eingänge der Wolkenkratzer hatten wir Bücher geschichtet. Das Geschäftsviertel war leer, Dr. Broth, als wir zur Tat schritten. Zuerst schwemmte Dorothea die Bank, die Cash & Co.-Filiale in ihrem Garten. Sie hielt den Gartenschlauch in ein offenes Fenster. Dann unterspülte Dorothea die Autobahn. Die Autobahn brach wie ein Deich. Das Gartenwasser floss durch alle Straßen. Ich stand auf Dorotheas Terrasse und sah zu. Natürlich blieben die Winzlinge nicht untätig, Dr. Broth. Die Winzlinge sind niemals untätig. Deshalb sind sie ja ein solcher Schrecken. Jedenfalls fingen sie an, winzige Sandsäcke vor ihren Häusern zu stapeln. Außerdem rückte die Feuerwehr an, mit winzigen Schläuchen. Und aus unserem Garten, aus der anderen Winzlingsstadt, kam Katastrophenhilfe. Wie Hornissen stiegen die Hubschrauber der Winzlinge auf und brummten über die Gartenmauer. Sie waren tapfer, diese Winzlinge. Aber gegen Dorothea und ihren Gartenschlauch hatten sie keine Chance. Am Ende war jede Menge kaputt, Dr. Broth. Die Autobahn ist hin, ebenso die meisten Straßen. Und der Wolkenkratzer von Cash & Co. in Dorotheas Garten ist, glaube ich, auch nicht zu retten. Davon erholen sie sich nicht, hat Dorothea gesagt, als ich ihr half, den Gartenschlauch einzurollen und wieder in den Wohnzimmerschrank zu stopfen, wo sie ihn aufbewahrt. Jetzt ziehen sie ab. Und ich bin mir fast sicher, Dr. Broth, Dorothea hat recht. Wir haben die Winzlinge besiegt. Wir haben den Paradiesweg verteidigt. Ihr stolzer und erleichterter Parsival Hübner. Von parsival.hübner@betteroffnet.de an dr-brot@schlossinternat.eu. Betreff REAW nach der Schlacht. Lieber Dr. Broth, ich wünschte, ich hätte bloß eine, wie Sie schreiben, blühende Fantasie. Leider gibt es die Winzlinge wirklich. Dorothea kann es bezeugen. Und leider sind die Winzlinge immer noch da. Sie rücken sogar weiter vor, Dr. Broth. Ich habe den Verdacht, dass Ihnen die Zerstörung gut tut. Die Zerstörung jedenfalls, die Dorothea und ich mit dem Gartenschlauch angerichtet haben, hat sie nur stärker gemacht. Kurzum, Dr. Broth, die Winzlinge in Dorotheas Garten waren versichert. Eine große Versicherung, die einen Wolkenkratzer in unserem Garten besitzt, hat den Wiederaufbau in Dorotheas Garten bezahlt. Sie hat eine neue Autobahn bezahlt und neue Straßen. Darüber ist ihr, wie ich bei uns im Garten mitgehört habe, zwar das Geld ausgegangen, dennoch, in Dorotheas Garten ist alles wie neu. Schlimmer noch, Cash & Co. hat jetzt zwei Wolkenkratzer in Dorotheas Garten. Und das ist beileibe nicht alles, denn die Winzlinge breiten sich aus. Mir kommen die Tränen, wenn ich daran denke. Die Winzlinge sind jetzt im Haus. Anfang der Woche haben sie unsere Freitreppe besetzt und dort einen Freizeitpark errichtet. Ich sage es ungern, Dr. Brot, aber der Freizeitpark ist ziemlich toll. Eine Rutsche führt über alle Stufen. Die Bibliothek meines Vaters haben die Winzlinge gestern besetzt. Auf dem glänzenden Parkett handeln sie mit Aktien. Die Bibliothek ist jetzt eine Börse. Wenigstens, wenn es nach den Winzlingen geht. Zwischen all den Büchern kaufen und verkaufen sie jetzt ihre Firmen, Fabriken und Banken. Dort habe ich auch meinen alten Bekannten, den Sportboot-Winzling, wiedergesehen. Geht weg, habe ich ihn angebrüllt. Das ist unser Haus. Aber er hat bloß einen Haufen winziger Geldscheine aus seiner Hosentasche gekramt und gesagt, hören Sie, junger Mann, ich kaufe Ihnen die Villa ab. Nun, Dr. Brot, ich will nicht verkaufen. Zumal mir die Villa ja gar nicht gehört. Und zum Glück kann mein Vater, dem sie gehört, die Winzlinge nicht sehen. Manchmal sitzt er in seiner Bibliothek und dichtet, während die Winzlinge zu seinen Füßen Geschäfte machen. Gestern Abend, Dr. Brot, habe ich Dorothea in unsere Bibliothek geführt. Wir haben den richtigen Augenblick abwarten müssen. Meine Eltern waren im Theater. Dorothea hat sich das Treiben lange angesehen. Sie hat den Winzlingen zugehört und ihre Lesebrille aufgesetzt, um die Zahlenreihen zu lesen, die auf den winzigen Bildschirmen der winzigen Computer erscheinen, die die Winzlinge in unserer Bibliothek aufgestellt haben. Er wollte die Villa kaufen? Hat Dorothea nachher gefragt. Und dann ist sie ganz nachdenklich wieder nach Hause gegangen. Ich glaube, Dr. Brot, Dorothea hat einen Plan. Ich melde mich, sobald ich Näheres weiß. Ihr doch noch nicht ganz entmutigter Parzival Hübner. Von parzival.hübner@betteroffnet.de an dr-brot@schlossinternat.eu. Betreff: Mein schönstes Ferienerlebnis. Lieber Dr. Brot, ich kann mein Glück kaum fassen. Dorothea und ich sind die Winzlinge losgeworden. Und wenn ich daran denke, wie das gelungen ist, dann muss ich lachen. Sie machen sich keine Vorstellung, Dr. Brot, wie einfach es am Ende war. Wäre ich doch gleich drauf gekommen. Die Sommerferien wären entspannter verlaufen. Dorothea hatte die entscheidende Idee. Nachdem ich sie in die Bibliothek geführt hatte, hat sie eine Nacht lang nachgedacht. Geld, hat sie mir am nächsten Morgen über die Gartenmauer zugerufen. Gegen die Winzlinge, Parzival, hilft nur Geld. Ich habe das nicht gleich verstanden, Dr. Brot, aber Dorothea hat es mir erklärt. Sie wollte den Winzlingen alles abkaufen. Sie wollte die Winzlingsstadt in ihrem Garten kaufen und die Winzlingsstadt in unserem Garten auch. Sie wollte alles kaufen. Die Wolkenkratzer, die Autobahn, sogar die Elendsviertel. Ja, hast du denn so viel Geld, habe ich Dorothea gefragt. Ich selbst habe einiges Taschengeld. Und Dorothea ist bestimmt nicht arm. Aber gleich zwei Winzlingsstädte? Billig, dachte ich mir, würde das nicht werden. Aber Dorothea ist auf ihre Weise genial. Geld ist auch bloß bedrucktes Papier, sagte sie. Und dann ging sie ein uraltes Monopoly-Spiel holen. Ich muss gestehen, Dr. Brot, ich hasse Monopoly. Es ist ein demütigendes Spiel. Besonders, wenn man verliert und seine Häuser und Hotels abgeben muss. Dennoch besitze ich ein Monopoly-Spiel. Und weil ich es nicht mag, fiel es mir umso leichter, auf das Spielgeld zu verzichten. Wir haben also alles Monopoly-Geld zusammengelegt, Dorothea und ich. Und dann sind wir zum Sportboot-Winzling gegangen und haben ihm die knallbunten Scheine hingelegt. Ich muss lachen, Dr. Brot, wenn ich daran denke, denn die Scheine waren größer als der winzige Mann und ihm sind beinahe die Augen aus dem Kopf gefallen. Wir kaufen alles, hat Dorothea gesagt. Reicht nicht, hat der Sportboot-Winzling entgegnet. Aber Dorothea und ich haben gespürt, er würde verkaufen, er wollte bloß mehr. Noch mehr Monopoly-Spielgeld. Wir haben dann alle Monopoly-Spiele gekauft, die in der Stadt zu haben waren, Dr. Brot, und den Winzlingen alles gegeben. Wir haben ihnen sogar gestattet, ihre Städte wieder abzubauen und alles mitzunehmen. Jeden Mauerstein, jede winzige Straßenlaterne. Und heute Morgen sind die Winzlinge abgezogen, Dr. Brot. Es war eine endlose Karawane winziger Schwerlastwagen. Der Garten liegt jetzt still da. Die Rosen blühen. Alles ist wie zuvor. Ich mache mir dennoch Gedanken, Dr. Brot. Wo, frage ich mich, sind die Winzlinge jetzt? In einem anderen Garten? Und dann frage ich mich natürlich, was Sie, Dr. Brot, jetzt von mir denken. Wenn Sie mich für verrückt halten, machen Sie einen Fehler. Aber bevor Sie mich in ein Irrenhaus stecken lassen, nehmen Sie meine E-Mails lieber als Hausaufgabe. Ich nehme an, dass wir nächste Woche einen Deutschaufsatz schreiben und ich nehme an, das Thema wird mein schönstes Ferienerlebnis lauten. Richtig, Dr. Brot? Nun, Hier ist mein Aufsatz. Sie haben ihn gerade zu Ende gelesen. Ihr fleißiger Parsival Hübner.

Es gibt kein Problem, das sich nicht durch Monopoly-Geld lösen lässt. Mehr Kakadu-Geschichten gibt's auf kakadu.de und überall da, wo ihr eure Podcasts hört. 0800 2254 2254, das ist unsere kostenlose Telefonnummer und ich möchte mit euch über das coolste und beste Tier reden, das ihr überhaupt kennt. Nee, Kakadu, also zumindest nicht unbedingt. Es geht wirklich um euer absolutes Lieblingstier. Also wenn ihr ein Tier wärt, welches Tier wäret ihr gerne? 0800 2254 2254. Ich zum Beispiel, ich glaube, ich wäre super gerne, zumindest mal einen Tag lang, so ein Ameisenbär. Die haben nämlich so ewig lange Zungen und das finde ich irgendwie toll. Wie sieht das bei euch aus? Welches Tier wäret ihr gerne und warum? Also wärt ihr gern so schnell wie ein Gepard? Oder so mutig wie ein Hund? Ruft an und lasst uns über eure Lieblingstiere quatschen. 0800 2254 2254 ist unsere kostenlose Studionummer. Direkt nach euren Kakadu-Kindernachrichten geht's los. Ich freue mich auf euch. Bis gleich. Ende.

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1: Mit Christian und diesen Themen: soziale Medien, was die Europäische Union für Kinder plant, wie es unserer Erde geht und welchen Rekord die 6 Jahre alte Lian aufgestellt hat. Wann habt ihr eigentlich das letzte Mal etwas bei Instagram, TikTok oder YouTube geguckt? Viele Kinder machen das und noch dazu häufig und viel zu lange. Fachleute sind sich einig, soziale Medien sind für Kinder nicht gut, weil es unter anderem dazu führen kann, dass wichtigere Dinge zu kurz kommen. Außerdem gibt es gefährliche Inhalte für Kinder wie Gewalt oder Mobbing. Deswegen will die EU, die Europäische Union, jetzt etwas dagegen tun. Die EU besteht aus vielen europäischen Ländern, Deutschland gehört dazu, Spanien, Frankreich und etliche andere. Und die planen für Kinder jetzt den sogenannten EU Kids Act. Der sagt, dass Kinder unter 13 Jahren gar keine sozialen Medien nutzen sollten. Mit 13 oder 14 ginge das dann nur über besondere Kinderaccounts. Und was für Ältere geplant ist, das erfahrt ihr von Katrin Schmidt.
2: Ab 15 darfst du eigene Accounts haben, so will es die EU. Aber die Apps müssen auch da sicherer sein als heute. Also zum Beispiel sollen sie nicht mehr so gebaut sein, dass man endlos scrollt oder immer weitere Videos vorgeschlagen bekommt oder dass man Gewinne und Belohnungen versprochen bekommt, damit man länger auf der App bleibt. Und es soll zum Beispiel auch nicht möglich sein, dass Fremde einen über die Social-Media-Plattformen kontaktieren können.
1: Wie gesund unsere Erde ist, das untersuchen regelmäßig Forschende. Dafür schauen sie sich ähnlich wie Ärzte beim Menschen den Patienten, unseren Planeten, ganz genau an. Sie wollen unter anderem wissen, wie es den Tieren geht und dem Meer. Sind die Luft und Böden verschmutzt oder sauber? Das jüngste Ergebnis: der Erde geht es gar nicht gut. Zum Beispiel, weil immer noch zu viel CO2 ausgestoßen wird. Das sind umweltschädliche Abgase aus Schornsteinen von Fabriken und Häusern oder dem Auspuff von Autos, die nicht elektrisch fahren. Aber wenn wir uns umweltfreundlicher verhalten, also etwa weniger Müll produzieren und weniger CO2, dann sind sich die Forschenden sicher, dass die Patientin Erde wieder gesund werden kann.
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1: E-Autos stoßen beim Fahren kein CO2 aus, weil sie keine Kraftstoffe verbrennen, sondern mit einer Batterie, also mit Strom, betrieben werden. Und davon gibt es immer mehr in der EU, in der Europäischen Union. Im vergangenen Jahr war fast jeder 6. Neuwagen ein E-Auto, so viele wie noch nie zuvor. Die meisten davon wurden in Dänemark und den Niederlanden gekauft. Deutschland liegt innerhalb der EU etwa im Mittelfeld. Da wird gerade ein sogenannter Zauberwürfel gedreht. Den gibt es in unterschiedlichen Ausführungen, zum Beispiel welche, die auf jeder Seite in 3 Reihen jeweils 3 Felder haben. Und auf einer Seite haben alle Felder die gleiche Farbe, zum Beispiel nur rot oder nur grün. Jedenfalls am Anfang. Bis man die Felder verdreht und man dann auf jeder Seite ganz unterschiedliche Farbenfelder hat. Die Aufgabe ist dann, die Felder schnell so zurückzudrehen, bis auf jeder Würfelseite wieder nur eine Farbe zu sehen ist. Und manche können das unglaublich schnell, wie die 6 Jahre alte Lian aus China. Jeden Tag hat sie 2 bis 3 Stunden geübt und nun einen Weltrekord aufgestellt. Sie kann einen dieser Zauberwürfel in etwas mehr als 4 Sekunden zurückdrehen. Und schnellster männlicher Rekordhalter ist der 9 Jahre alte Theodor aus Polen. Er schafft das in etwas weniger als 3 Sekunden. Flinke Finger haben die beiden. Und Kakadu, wie flink sorgt die Sonne heute für warmes Wetter?
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4: 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Hallo, schön, dass ihr dabei seid bei eurem Kakadu. Und ich will alles davon nehmen. Wie sieht das denn bei euch aus? 0800 2254 2254. Wir quasseln über eure Lieblingstiere. Und ich will wissen, welches Tier wäret ihr gerne mal für einen Tag? 0800 2254 2254. Guten Morgen, Alexander.
5: Guten Morgen.
4: Alexander, wie sieht's bei dir aus? Was ist dein Lieblingstier? Fangen wir damit an.
5: Ein Fuchs.
4: Warum der Fuchs?
5: Weil er hat so schön rotbraunes Fell und so leise und so klug.
4: Okay. Und wärst du dann auch gerne mal ein Fuchs für einen Tag oder welches Tier würdest du da nehmen?
5: Also am liebsten würde ich ein Einhorn wählen.
4: Ein Einhorn, okay. Warum?
5: Einhörner sind halt majestätische Tiere, finde ich, mit den Horn und den weiten Flügeln.
4: Ah, okay, ein geflügeltes Einhorn auch.
5: Ja.
4: Okay, und wie stellst du das vor, so als Einhorn, das Leben als Einhorn? Was fressen Einhörner?
5: Ich glaube, wie Pferde Äpfel gerne. Okay. Und also ich stelle mir das vor, ich würde jeden Tag fliegen. Mit meinen Flügeln.
4: Okay, cool. Ja, fliegen ist aber auch was. Also so Adler oder ja gut, geflügeltes Einhorn finde ich auch nicht verkehrt. Alexander, vielen Dank für deinen Anruf.
5: Ja.
4: Tschüss, mach's gut.
5: Ja, mach's gut.
4: Was nehmt ihr? Alexander nimmt ein geflügeltes Einhorn. 0800-2254-2254. Als nächstes ist Sophie dran. Wobei, ich sehe gerade das Musik.
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0: Der Kakadu am Sonntagmorgen. Wir quasseln über eure Lieblingstiere 0800 2254 2254. Unter der Nummer könnt ihr mitmachen. Guten Morgen, Jascha.
1: Guten Morgen.
0: Was ist dein Lieblingstier und warum?
1: Mein Lieblingstier ist ein Kater.
0: Ein Kater?
1: Ein Kater.
0: Oh, okay, also keine Katze. Keine männliche Katze. Okay, sondern was ist das?
1: Das ist ein Affe und den gibt's nur auf Madagaskar.
0: Wie sieht der aus?
1: Der ist meistens grau und hat dann einen schwarz-weiß geringelten Schwanz.
0: Ach, sind das die mit diesen riesengroßen orangenen Augen?
1: Nee.
0: Okay, dann habe ich keine Ahnung. Okay, cool. Und
1: naja, es sind Lemuren.
0: Ah, okay, stimmt. Und wärst du dann auch gerne mal ein Kater?
1: Ja, weil die können mit den langen Hinterbeinen, das finde ich cool. Weil die können dann halt auch ziemlich weit springen.
0: Okay, also Weitsprung, was können die noch? Wie stellst du das Leben als Kater vor?
1: Naja, halt, ich glaube, die können bis zu 9 Meter springen.
0: Oh, was? Okay, krass.
1: Und ja, war halt schon noch cool, so einen ganzen Tag von Baum zu springen.
0: Mhm. Was fressen die? Weißt du das?
1: Das sind Pflanzenfresser und
0: ja, also
1: die klettern dann den Bäumen und fressen halt die Knospen und Blätter.
0: Ja, okay. Also so von Baum zu Baum springen, ein bisschen futtern, klingt gut. Hast du schon mal einen in echt gesehen oder wie kommst du auf das Tier?
1: Ja, ich habe schon mal Katas in echt gesehen, aber es gibt auch so einen Film über Madagaskar.
0: Aha.
1: Und da gibt es die.
0: Okay, cooles Tier. Jascha, schreibe ich hier auf meine Tiereliste. Vielen Dank dir. Tschüss.
1: Ja. Tschüss.
0: Hallo Jakob.
2: Hallo.
0: Jakob, wenn du ein Tier für einen Tag sein könntest, welches Tier würdest du wählen?
2: Ich wäre ein Papageientaucher oder Taucherpapagei, weil er kann eben tauchen, sehr, sehr tief.
0: Mhm.
2: Und er kann eben auch fliegen, kann auch schwimmen und an Land gehen. Er kann eigentlich fast alles, was man so machen kann. Und er taucht eben bis zum Grund meistens, wenn das Wasser nicht so mega tief ist, und holt sich dann Muscheln. Und ja, der kann so vielleicht manchmal, der kann 30 Meter und noch ein bisschen tiefer tauchen.
0: Okay.
2: Und ja, er kann eben auch fliegen, weil Fliegen ist ja auch cool, weil man kann ja dann alles von oben sehen. Und ja.
0: Fliegen, tauchen und laufen. Also wirklich, der bringt da wirklich alles mit. Wie sieht so ein Papageientaucher aus?
2: Der hat so einen orangen Schnabel und ist schwarz-weiß gepunktet.
0: Okay, cool. Papageientaucher. Weißt du, was die fressen?
2: Ja, die fressen Muscheln.
0: Okay. Schreibe ich hier auf. Jakob, vielen Dank für deinen Anruf.
2: Mhm.
0: Tschüss.
2: Tschüss.
0: Also was hatten wir? Geflügeltes Einhorn, Papageientaucher, Katter. Ziemlich coole Tiere. Keiner von euch hat aber bisher gesagt, dass er gern ein Regenwurm wäre. Und ja, das ist eigentlich Quatsch, denn Regenwürmer sind ziemlich toll. Hier, hört selbst.
3: Wenn man einen Regenwurm an der Erdoberfläche sieht, ist es meistens Lumbricus terrestris, der gemeine Regenwurm, auch Tauwurm genannt. Mit Regen hat der Wurm aber gar nichts zu tun, ganz im Gegenteil. Regen endet häufig tödlich für ihn. Nicht, weil er ertrinkt, sondern weil der Wurm durch die Vibration der Regentropfen aus der Erde gelockt wird. Und dort erwartet ihn dann oft eine hungrige Amsel oder die Sonnenstrahlen, die ihn austrocknen können. Der Name Regenwurm kommt von reger Wurm, weil Regenwürmer ständig arbeiten und fressen. Der Regenwurm kommt nachts mit seinem vorderen Ende, dem Kopf, an die Oberfläche, heftet sich an Blätter, kriecht dann im Rückwärtsgang in seine Röhre zurück und zieht das Blatt so unter die Erde in seine Gänge, um es aufzufressen. In einem Kubikmeter gesunden Boden leben ca. 100 Regenwürmer. Die Gänge, die sie graben, liegen bis zu 5 Meter tief unter der Erde.
0: Als nächstes ist Flora am Telefon. Guten Morgen.
4: Guten Morgen.
0: Flora, ein Regenwurm sein. Wäre das was für dich?
4: Ein Kakadu sein.
5: Das finde ich gut.
0: Okay, dass du das gut findest, Kakadu, das denke ich mir. Warum ein Kakadu? Was findest du so toll am Kakadu? Also ich kann es verstehen.
4: Weil der fliegen und sprechen kann.
0: Okay, das sind natürlich zwei sehr gute Eigenschaften. Und noch irgendwas? Was magst du am Kakadu besonders?
4: Also, dass er sprechen und fliegen kann, das mag ich besonders an ihm.
0: Ich finde, das reicht auch komplett. Wie stellst du es dir vor, ein Kakadu zu sein?
4: Also, so 2 Tage.
0: Nee, aber wie? Also, wenn du jetzt wirklich, wir drücken einen Knopf, du bist ein Kakadu. Wie stellst du dir das dann vor, Kakadu zu sein? Was würdest du machen?
4: Also, dann spiele ich mit einem anderen Kakadu.
0: Das ist bestimmt cool, wenn wir alle Kakadu spielen. Flora, schreibe ich hier auf die Liste. Vielen Dank für deinen Anruf. Tschüss. 08002254 2254. Ich sehe schon, Vögel im Allgemeinen sind hoch im Kurs. Klar, die können auch fliegen. Welches Tier wäret ihr gerne und warum? 08002254 2254.

0: Doch, ein Faultier finde ich auch super. Stelle ich mir irgendwie entspannt vor. Wir suchen immer noch eure Lieblingstiere. 0800 2254 2254. Hallo Mokko.
1: Hallo.
0: Mokko, Faultier. Wäre das was für dich? Wärst du gerne mal ein Faultier?
1: Nee.
0: Okay, welches?
1: Nein.
0: Warum nicht?
1: Weil ich nicht faul bin.
0: Ah, okay. Welches Tier wählst du dann?
1: Eine Schnecke.
0: Eine Schnecke, okay. Es gibt ja viele Schnecken. Was für eine Schnecke? Nacktschnecke, Schnecke mit Haus?
1: Weinbergschnecke.
0: Keine Nacktschnecke, sondern?
1: Weinbergschnecke.
0: Eine Weinbergschnecke, okay. Also diese großen Schnecken mit den großen Häusern. Und warum wärst du gern eine Weinbergschnecke?
1: Weil sie langsam sind und im Wald leben.
0: Okay, das heißt, also, wie stellst du dir das vor, so eine Schnecke zu sein?
1: Weiß ich nicht. Einfach, dass ich alles langsam mache.
0: Okay, und sonst bist du eher schnell in deinem Leben?
1: Ja.
0: Okay, also einfach mal so entspannt sein.
1: Ja.
0: Finde ich eine gute Sache. Und vor allen Dingen auch, wenn es einem zu viel wird, ne, als Schnecke, dann kann man auf den Kopf einziehen und ist in seinem Haus drin.
1: Ja.
0: Weinbergschnecke, finde ich sehr gut. Mokko, vielen Dank für deinen Anruf.
1: Bitte.
0: Tschüss. Tschüss. Hallo, Jim.
2: Hallo.
0: Jim, was ist dein Lieblingstier?
2: Lieblingstier, eine Katze.
0: Okay, wieso die Katze? Hast du eine zu Hause?
2: Also, ich hatte zwei. Ich habe eine nur noch.
0: Mhm.
2: Weil die so wie Tiger eigentlich sind. Aber Tiger sind mir ein bisschen zu groß. Deswegen sind die sozusagen so klein und so schnell und können überall hochklettern. Das finde ich ganz cool.
0: Okay, ja, Tiger als Haustier wäre auch ein bisschen zu groß wahrscheinlich. Wärst du denn auch gerne Katze oder welches Tier würdest du dir aussuchen?
2: Tatsächlich nicht, sondern ich wäre gerne ein Vogel.
0: Was für ein Vogel?
2: Eisvogel.
0: Ein Eisvogel, okay. Ja. Was ist das für ein Vogel?
2: Das ist einer, der ist so blau und orange. Und der fliegt, er ist eigentlich so wie ein Kolibri, sieht er aus.
0: Mhm.
2: Und der taucht immer so ins Wasser auch, um so Fische zu, ich sag erstmal, angeln.
0: Mhm.
2: Und sein Haus, da fliegt er immer so in eine Wand hoch, haut einmal gegen und fällt wieder runter. Und das macht er ganz oft, bis da so eine Kuhle drin ist.
0: Ah, okay.
2: Und dann wohnt er da drin, ja.
0: Das ist cool. Also auch wieder fliegen und tauchen gleichzeitig.
2: Ja, ja.
0: Und wie stellst du dir das vor als Eisvogel? Wenn du jetzt morgen Eisvogel wärst, wie würde das ablaufen? Wie würde dein Tag als Eisvogel aussehen?
2: Ich würde wahrscheinlich sehr lange einfach nur rumfliegen, weil es, glaube ich, sehr viel Spaß macht, halt die Erde dann so von oben zu sehen.
0: Voll. Das würde ich als Vogel auf jeden Fall auch sofort machen.
2: Ja, ja.
0: Jim, vielen Dank für deinen Anruf.
2: Ja, danke.
0: Tschüss. Hallo, Julius.
3: Hallo.
0: Julius, wir sammeln Tiere. Was ist deins?
3: Ich würde gerne ein Fuchs sein.
0: Mhm.
3: Weil Füchse sind halt schlau und auch sehr flink.
0: Okay, wie würde dein Tag als Fuchs ablaufen? Du wachst morgen als Fuchs auf. Wie sieht's dann aus?
3: Das ist schwierig.
0: Mhm.
3: Ich glaube, ich würde zuerst in den Hühnerstall gehen.
0: Okay, erstmal vernünftig frühstücken und dann?

0: Vielleicht ein bisschen im Wald rumlaufen.
1: Ja,
0: Menschen erschrecken.
1: das stelle ich mir auch cool vor, weil du kannst ja durch den Wald laufen und kommst da auch super an Stellen hin, wo du als Mensch gar nicht so gut hinkommst, ne? Weil die halt so klein und wendig sind. Und dann mittags, was machst du mittags als Fuchs?
0: Vielleicht eine Ente holen?
1: Okay, also dir geht es vor allen Dingen um die Fuchs-Snacks.
0: Ja.
1: Okay, aber cooles Tier auf jeden Fall. Fuchs, schreibe ich auf die Liste. Julius, vielen Dank für deinen Anruf. Tschüss.
0: Tschüss.
1: Hallo Eddie. Eddie, hörst du mich?
2: Ja.
1: Hallo, guten Tag. Was ist dein Lieblingstier, Eddie?
2: Waschbär?
1: Der Waschbär. Okay, wieso der Waschbär?
2: Weil der schwimmen kann.
1: Und was kann denn noch der Waschbär?
2: Klettern.
1: Stimmt, schwimmen und klettern und sehr niedlich aussehen. Wärst du auch gern ein Waschbär, Eddie? Oder welches Tier würdest du da wählen?
2: Honigdachs.
1: Den Honigdachs. Okay, das ist sehr spezifisch. Warum der Honigdachs?
2: Weil der Schlang ist.
1: Was ist der? Der ist Schlangen.
2: Schlang.
1: Ah,
2: Ja.
1: okay. Okay, ich hätte jetzt gedacht, dass der Honig ist bei Honigdachs. Okay, aber er ist Schlangen. Und was kann er noch?
2: Schwimmen kann er auch.
1: Schwimmen ist wichtig. Und noch eine Sache?
2: Klettern.
1: Okay. Auch ein sehr, sehr gutes Tier. Eddie, danke, dass du angerufen hast. Tschüss.
2: Tschüss.
1: Hallo Aaron.
3: Hallo.
1: Welches Tier würdest du dir aussuchen?
3: Ein Löwe.
1: Warum der Löwe?
3: Weil er der König der Savanne ist.
1: Okay, du wachst morgen als Löwe auf. Wie stellst du dir das vor? Was würdest du als erstes machen? Ich glaube, du. Ja?
3: Vielleicht erstmal, wenn da so ein Stall wäre mit allen möglichen Tieren
1: Aaron, ich glaube, du gehst gerade ein bisschen vom Telefon weg. Ich höre dich ganz schlecht.
3: Ah ja, ich glaube, warum?
1: Jetzt ist es viel besser. Okay, du wachst als Löwe auf. Was machst du, Aaron?
3: So dann vielleicht noch, wo so ein Stall wäre in der Savanne mit allen möglichen Tieren drin und dann so reingehen und gleich vor der Nase steht vor mir ein Leckerbissen und pff, ist weg in meinem Maul.
1: Okay, also auch gut fressen. Aaron, vielen Dank für deinen Anruf. Tschüss.
3: Tschüss.
1: 08002254224. Welches Tier wäret ihr gerne? 08002254224. Wir haben gleich noch Zeit für ein oder zwei von euren Tieren.

0: Hallo Onno.
1: Hallo.
0: Der Kakadu ist dran mit euren Lieblingstieren und dem Lieblingstier von Onno. Hau raus, was ist es?
1: Ich wäre gern ein Flughörnchen.
0: Ein Flughörnchen, okay. Warum?
1: Weil es fliegen kann, halt auch klettern und von Baum zu Baum springen kann.
0: Kannst du mal für alle beschreiben, wie ein Flughörnchen aussieht, was der Unterschied ist zwischen einem Flughörnchen und einem normalen Eichhörnchen?
1: Also, dass halt Eichhörnchen nur springen können und Flughörnchen halt schon so gleiten.
0: Genau, die haben so Häute zwischen den Beinen, ne? Und dann ist das so ein bisschen, als hätten die so halbe Flügel und dadurch können die gleiten. Wie stellst du es denn vor, so ein Flughörnchen zu sein?
1: Also, dass ich erstmal morgens aufwache und mir ein paar Nüsse suche, die dann esse und dann meinen Kindern auch versuche.
0: Oh so, erst okay. Also die Kinder versorgen und dann von Baum zu Baum fliegen.
1: Ja, und gucken, wo es was gibt.
0: Das ist ein guter Tag als Flughörnchen. Onno, vielen Dank für deinen Anruf. Tschüss.
1: Tschüss.
0: Hallo Juma.
2: Hallo.
0: Was ist dein Lieblingstier?
2: Mausmaki.
0: Nochmal bitte?
2: Mausmaki.
0: Ein Mausmaki, davon habe ich noch nie was gehört. Was ist das für ein Tier?
2: Kleines Tier, Riesenaugen, lebt auf Madagaskar.
0: Und wieso möchtest du ein Mausmaki sein?
2: Weil die so süß sind.
0: Okay. Und dann wärst du auch ganz süß. Juma, vielen Dank für deinen Anruf.
2: Ja.
0: Tschüss.
2: Tschüss.
0: Und als letztes ist noch der Tomek dran. Guten Morgen.
3: Guten Morgen.
0: Tomek, was für ein Tier wärst du gerne und warum?
3: Schildkröte.
0: Warum wärst du gerne eine Schildkröte?
3: Weil ich könnte immer mein Zimmer mit mir tragen.
0: Oh, stimmt, das ist ein gutes Argument. Und wie stellst du das Schildkrötenleben vor?
3: Gut.
0: Also, was würdest du machen, wenn du morgen eine Schildkröte wärst?
3: Was essen.
0: Okay, was würdest du essen?
3: Blumen.
0: Blumen, ja, ich finde das immer, Schildkröten, die essen, sehen auch immer toll aus. Also ich finde, die essen ganz besonders, gerade wenn die irgendwie so eine Blume oder eine Tomate oder sowas essen. Tomek, vielen Dank dir.
3: Tschüss.
0: Mach's gut, ciao. Das war das letzte Tier für heute. 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
0: 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Das ist der Kakadu am Saxophon und ich bin Fabian. Ich freue mich auf euch. Bis nächste Woche. Macht's gut. Tschüss, schönen Sonntag.

Guten Morgen und herzlich willkommen zum 3088. Sonntagsrätsel am 27. September. Da sind wir wieder mit 6 Fragen zu 6 Musikstücken. Und wenn Sie Lust auf eine rätselhafte halbe Stunde haben, dann sind Sie hier genau richtig. Als das richtige Datum erschien der Moskauer Zeitung Izvestia, der 27. September 1960. Ihre Herausgeber riefen die Schriftsteller der Welt dazu auf, diesen Tag zu beschreiben. Dem folgte auch die in der DDR wohnhafte Autorin Christa Wolf, die daraufhin jeden 27. September ihres Lebens festhielt. Ansonsten ist das Datum vergleichsweise unspektakulär. Und an einem solchen, sprich, wenn wir es am wenigsten erwarten, soll ja angeblich irgendwann die Welt untergehen. Vielleicht schon in den nächsten 10 Jahren oder in 3. Das zumindest haben uns in den vergangenen Wochen alle möglichen KI-Experten erklärt. Wir präsentieren Ihnen deshalb heute schon 6 musikalische Weltuntergänge. Bevor wir uns einen Tisch im Restaurant am Ende des Universums suchen, sollen aber die Fragen von vor 14 Tagen enträtselt werden. Da ging es um das Testament. Gesucht wurde ein Adjektiv mit 6 Buchstaben. Ein letzter Wille stand auch im Mittelpunkt der Oper Gianni Schicchi von 1918. Auftaktbuchstabe des Rätsels war der erste Buchstabe aus dem Familiennamen des Komponisten. Da.

0: Diese Musik stammte aus der Feder von Giacomo Puccini. Er vermachte uns sein P. 2003 vertonte ein Chansonnier das Gedicht Petit Testament des französischen Poeten und Résistance-Kämpfers Jean Prévost. Aus dem Vornamen des 1934 in Alexandria geborenen Sängers sollte notiert werden der dritte Buchstabe.
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0: Diese Stimme gehörte unzweifelhaft Georges Moustaki. Er gab uns ein vollbärtiges O. Dann sang Etta Cameron The Testament. Aus dem Namen der von ihr vertretenen christlich-afroamerikanischen Musikrichtung sollte gefunden werden, der dritte Buchstabe.

0: Cameron legte Zeugnis ab in diesem Gospel. Sie notierten ein entrücktes S. Dann hörten wir das Testamento de Arrabal, gesungen von Jorge Vidal, gespielt und arrangiert von Osvaldo Pugliese und seinem Orchester Tipica. Aus dem Namen des Herkunftslandes von Musik und Künstlern war zielführend der sechste Buchstabe.
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Dieser Tango stammte natürlich aus Argentinien. Die logische Folge war ein T. 1964 interpretierte der britische Lautenist und Gitarrist das katalonische Volkslied El Testament d'Amelia. Lösungsorientiert war der zweite Buchstabe aus seinem Vornamen. Da John Williams Australier ist, musste es Julian Bream sein. Er gab ihnen sein U. Zum Schluss hörten wir das kleine Testament von Hannes Wader und suchten die Stadt, in der er 1971 unwissentlich seine Wohnung an die RAF-Terroristin Gudrun Enslin untervermietet hatte. Aus ihrem Namen war zielführend der dritte Buchstabe.

Wader wohnte damals in Poppenbüttel, einem Stadtteil von Hamburg. Der finale Lösungsbuchstabe war damit ein extremistisches M. Und hatten Sie vor 14 Tagen alle Fragen im Sinne des Rätselstellers beantwortet, dann stand am Schluss auf Ihrem Lösungszettel das Wort posthum. Der Duden kennt drei Bedeutungen. Erstens, nach jemandes Tod erfolgend, zweitens, nach dem Tode des Autors veröffentlicht und drittens, nach dem Tode des Vaters geboren. Die Zuschriften wurden von der Frage nach der Schreibweise dominiert. Ein Hörer aus Taunusstein meinte, ich war ziemlich verwirrt, denn ich ging bis letzten Sonntag felsenfest davon aus, dass posthum mit H geschrieben werden müsse. Mir schien es logisch, weil ich darin die Kombination aus den Wörtern post, nach und humanum Mensch sah, also etwas, das erst nach dem Menschen von ihm oder ihr bleibt oder Wirkung entfaltet. Nach dem Tipp zum Schluss schien dennoch für mich ganz eindeutig, dass nur posthum ohne H das Lösungswort sein kann. Ich empfinde es als erheblich frustrierend, dass ich im zarten Alter von 52 schon so weit aus der Zeit gefallen scheine. Naja, es ist, was es ist, und immerhin hilft diese Erkenntnis, sich mit der Endlichkeit allen irdischen Lebens zu versöhnen. Eine Hörerin aus Marburg meinte, posthum war des Rätsels Lösung. Das Wort ist für mich immer noch ein kleiner Zungenbrecher. Mit H spricht es sich einfach runder aus, nicht so eckig. Ich werde mir aber nun die lateinischstämmige Schreib- und Sprechweise angewöhnen. Schließlich habe ich das große Latinum. Ein Hörerpaar aus Potsdam wies darauf hin, dass posthum auch der Name eines koffeinfreien Instant-Heißgetränks ist, das als Kaffeeersatz dient. Weitere Recherchen ergaben, dass dieses vor allem von Mormonen konsumiert wurde, da ihnen die Religion Kaffeegenuss untersagt. Und ein Hörerpaar aus Göttingen schrieb fröhlich resigniert, »So langsam glauben wir, dass uns das Überraschungspaket, wenn überhaupt, frühestens posthum erreichen wird. Ist aber nicht schlimm, dann vererben wir es halt.« Letzteres geht diesmal an eine hoffentlich quicklebendige Ulrike Nehls in 26125 Oldenburg. Herzlichen Glückwunsch und viel Spaß mit dem rätselhaften Inhalt. Und damit heißt es auch schon wieder, auf zu 6 neuen Fragen. Heute ist der Weltuntergang der rote Faden des Rätsels. Gesucht wird ein Substantiv mit 6 Buchstaben und 3 Silben. Zu Beginn lassen wir es so richtig knallen, ebenso wie man sich früher den Weltuntergang vorstellte, mit Pauken und Trompeten. Wir hören das Dies Irae, zu Deutsch Tag des Zorns, von Giuseppe Verdi. Es ist Teil seiner Vertonung der römisch-katholischen Totenmesse. Und wie nennt man diese liturgische Form? 7 Buchstaben hat sie, zielführend ist der letzte.

Death Metal anno 1874. Giuseppe Verdis Version des Dies Irae, der Tag des Zorns, an dem die Welt zu Asche zerfällt. Und wie nennt man diese von Komponisten wie Mozart, Liszt oder Berlioz vertonte Form? Lösungsorientiert ist der letzte Buchstabe aus ihrem Namen. Contigo al fin del mundo ist Spanisch und bedeutet mit dir bis ans Ende der Welt. Ich gehe mal davon aus, dass das zeitlich gemeint ist. Wobei, wenn es räumlich gemeint ist, dann geht man halt bis zum Rand der Scheibe und fällt runter, dann ist es auch vorbei. Ein Lied dieses Titels singt jetzt die Gruppe El Capitan Elefante. Die stammt aus der größten Stadt des Baskenlandes. Und aus deren Name soll gefunden werden, der zweite Buchstabe.

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1: No Shalom, No Shalom. Ein früher Take von The Man Comes Around aus dem Jahr 2002. Und wer schrieb dieses Lied über den Weltuntergang? Aus seinem sehr amerikanischen Familiennamen notieren Sie bitte den vorletzten Buchstaben. 1826 erschien der apokalyptische Roman The Last Man. Wir suchen die Autorin. 8 Jahre zuvor hatte sie bereits den nicht minder düsteren Roman Frankenstein vorgelegt. Wir hören jetzt Peter Blackwood mit seinem Lied The Last Man und suchen aus dem Familiennamen der Autorin den 3. oder den 6. von insgesamt 7 Buchstaben.

Peter Blackwood und Sid Straw sangen The Last Man. Und wer veröffentlichte 1826 einen Weltuntergangsroman dieses Titels? Aus dem Familiennamen dieser Schriftstellerin aus dem Umfeld von Lord Byron notieren Sie bitte den dritten oder den sechsten Buchstaben. 1981 befand sich das durch die atomare Aufrüstung befeuerte No-Future-Gefühl in Westdeutschland auf einem Höhepunkt. Es gab den Krefelder Appell und die Demonstration im Bonner Hofgarten. Im selben Jahr skizzierte ein Sänger in dem Lied »Grande Finale« den drohenden nuklearen Weltuntergang. Aus seinem Familiennamen wird gesucht der vorletzte Buchstabe.

das Grande Finale von 1981. Und welcher 1946 im westfälischen Gronau geborene Sänger war hier zu hören? Im selben Jahr fragte er auch, wozu sind Kriege da? Der vorletzte Buchstabe aus seinem Familiennamen bringt sie der Lösung einen Schritt näher. 1987 erschien das Lied »It's the end of the world as we know it«. Wir hören es in der Interpretation der Band »Water from your eyes« und suchen aus dem Namen der Gruppe, die das Lied schrieb und zuerst aufnahm, den zweiten von insgesamt drei Buchstaben.

Water from Your Eyes mit It's the End of the World as We Know It. Die Urversion des Liedes erschien 1987 auf dem Album Document. Und das stammt von welcher Gruppe? Der zweite Buchstabe aus ihrem Bandnamen beschließt den heute gesuchten Ratebegriff. Und das ist diesmal ein Substantiv mit 6 Buchstaben. Sollten Sie unser Wort aus Musik jetzt noch nicht endgültig ermittelt haben, ist das überhaupt kein Problem, denn ein Sendeschluss für Ihre Lösung ist erst Mittwoch, der 7. Oktober 2026. Wenn Ihre Lösung den Postweg nehmen soll, dann bitte Brief, Karte oder Karte im Brief an Deutschlandfunk Kultur, Sonntagsrätsel, Postfach 10819 Berlin. Auch ein Fax können Sie uns noch immer senden, und zwar an die Nummer 030 8503 295608. Oder Sie schicken die Lösung ganz einfach als E-Mail, dann bitte an sonntagsrätsel@deutschlandfunkkultur.de. Natürlich können Sie die Sendung auch online hören, zum Beispiel in der Deutschlandfunk-App. Auf unserer Homepage unter deutschlandfunkkultur.de/sonntagsrätsel können Sie die heute gestellten Fragen nachlesen. Die Auflösung erfahren Sie dann wie immer in 14 Tagen. Der Tipp zum Schluss: Untergangsprediger finden immer offene Ohren, aber solange Sie Musik hören, hören Sie das Elend ja nicht. Machen Sie es besser, und wenn Sie wollen, dann hören wir uns wieder am nächsten Sonntag. Ganz bestimmt.

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1: Uhr, die Nachrichten. Der Arbeitnehmerflügel der CDU fordert nach den jüngsten Wahlniederlagen laut einem Medienbericht eine Neuaufstellung der Partei. Das Portal ZDF heute schreibt, der Bundesvorstand der christlich-demokratischen Arbeitnehmerschaft habe einen entsprechenden Appell beschlossen. Darin heißt es, zu viele gesellschaftliche Gruppen kämen in der Union kaum noch vor und zu viele Menschen erlebten sie nicht mehr als politische Heimat. Zitat, eine Volkspartei, die nur noch mit sich selbst spricht, hört auf, Volkspartei zu sein. Konkret gefordert wird dem Bericht zufolge, dass bei Kandidaturen auf Bundes-, Landes- und Kreisebene gezielt alle Strömungen und Milieus beachtet werden, die die CDU als Volkspartei ausmachten. Bei der Aufstellung von Kandidaten und Listen würden dann Beschäftigte aus Industrie, Handwerk, Pflege, Bildung und Mittelstand gleichermaßen berücksichtigt. In CDU und CSU wird seit Wochen über den künftigen politischen Kurs diskutiert. Zuletzt hatte sich die Unionsfraktion hinter Bundeskanzler Merz gestellt, der grundsätzlich am angestoßenen Reformkurs festhalten will. Der ChatGPT-Entwickler OpenAI hat das Training seiner leistungsstärksten KI-Modelle ausgesetzt. Grund ist nach Angaben des Unternehmens ein neuer Zwischenfall. Ein KI-Modell habe es in einem Test geschafft, Antworten von einem externen Chatbot zu bekommen, obwohl der Zugang zum Internet gesperrt war. Die Software habe jedoch eine Lücke in den Netzwerkeinstellungen gefunden und ausgenutzt, schreibt OpenAI in einem Blog-Eintrag. Das Training der KI-Modelle solle erst wieder aufgenommen werden, wenn die Lücke geschlossen sei. OpenAI nannte den Zwischenfall weniger gravierend als einige frühere. Gleichzeitig deutete das Unternehmen an, dass es weitere Zwischenfälle gegeben hat. Man habe Dutzende Organisationen informiert, mit deren Webseiten Software von OpenAI auf ungeplante Weise interagiert habe, hieß es. Man überlasse es aber den betroffenen Regierungen, Universitäten und Behörden, die Vorfälle öffentlich zu machen. In Frankreich wird heute die Hälfte des Senats neu gewählt. Insgesamt sind rund 93.000 Kommunal- und Regionalpolitiker zur Stimmabgabe aufgefordert. In Frankreich wird der Senat alle 3 Jahre zur Hälfte neu besetzt. Dementsprechend werden die Mitglieder auf 6 Jahre gewählt. Die Abstimmung findet vor allem mit Blick auf die Präsidentschaftswahlen im kommenden Jahr Beachtung. Aktuell ist der Senat konservativ dominiert. Wenn der rechtsnationale Rassemblement National die nötigen 10 Mandate bekommt, könnte er erstmals eine Fraktion bilden. An der Ostküste der USA hat ein schwerer Sturm zu Stromausfällen und der Streichung von hunderten Flügen geführt. Zeitweise waren mehr als 100.000 Haushalte von Washington bis in den Bundesstaat Maine von der Stromversorgung abgeschnitten. Laut dem Internetdienst Power Outage dauern die Ausfälle an. Die Gouverneurinnen von New York und New Jersey, Hochul und Sherrill, riefen bereits am Freitag für einige Bezirke den Notstand aus. Hochul warnte vor extrem gefährlichen Bedingungen entlang der Küste wegen hoher Wellen und Überschwemmungen. Sherrill appellierte an die Bürger, den Sturm ernst zu nehmen. Mehrere Großveranstaltungen, darunter das Global Citizen Festival in New York, wurden abgesagt. Der von wiederholten Pannen betroffene US-Flugzeugbauer Boeing hat einen Softwarefehler bei der automatischen Landenavigation seines Modells 737 MAX entdeckt. Nach Angaben des Unternehmens wird an einer Lösung gearbeitet. Im vergangenen Monat seien alle Betreiber der 737-Maschinen über das Problem informiert worden. Die US-Luftfahrtbehörde erklärte, sie arbeite eng mit Boeing und den Fluggesellschaften zusammen. Bei Sicherheitsbedenken werde man sofortige Maßnahmen ergreifen. Boeing steht seit Jahren unter Beobachtung von Aufsichtsbehörden. Nach 2 Abstürzen von Flugzeugen des Typs 737 MAX in den Jahren 2018 und 2019 war der Konzern in eine Krise geraten. Das Wetter. Heute gebietsweise Wolkenfelder, meist aber viel Sonne. Höchstwerte zwischen 22 und 29 Grad. Im Südwesten bis 31 Grad, an der See um 20 Grad. Morgen im Norden und Nordwesten gebietsweise Schauer, sonst heiter, im Südosten sonnig und trocken, 20 bis 31 Grad. Die weiteren Aussichten Am Dienstag im Norden und Nordwesten wolkig, sonst nach Nebelauflösung heiter bis sonnig. 23 bis 31 Grad. Das waren die Nachrichten.
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2: Schön, dass Sie bei uns sind. Herzlich willkommen. Ein langes, gesundes und glückliches Leben. Wenn es das im Supermarktregal gäbe, dann würde es wohl bei den meisten von uns im Einkaufskorb landen. Ganz so einfach ist es nicht. Für ein langes, gesundes und glückliches Leben muss man einiges unternehmen oder auch unterlassen. Und mein heutiger Gast, ja, da habe ich den begründeten Verdacht, dass er das sehr ernst meint, das zu tun. Pablo ist zu Gast. Hi, herzlich willkommen.
3: Hallo Utz.
2: Pablo de Falcón. Und für alle, die neu sind, Plus Eins erzählt er immer aus dem echten Leben. Und hier im Studio gibt es auch immer eine persönliche Verbindung. So werden die Plus Eins Lieblingsgäste ausgewählt. Wir beide, lieber Pablo, kennen uns, seit wir wie alt sind ungefähr?
3: Also ich glaube 1,5 bis 2. Bin mir aber nicht sicher, kann mich nicht genau dran erinnern.
2: Das wäre ja noch in Windeln. Also ich habe so diese langen Strumpfhosen, die man als kleines Kind an. Die habe ich ja bei dir noch so optisch vor mir, aber die Windeln, na gut.
3: Also das mit den Strumpfhosen war ein Riesenproblem, weil ich erinnere mich an eine Situation. Ich glaube, das warst du. Du bist in einen Nagel.
2: Das glaube ich nicht.
3: Doch, du bist in einen Nagel reingetreten. Warst du das?
2: Ja.
3: Und das lag an den Strumpfhosen, weil wir da nie irgendwelche zusätzlichen Schuhe oder so getragen haben. Auf jeden Fall, das war auf jeden Fall eine meiner Erinnerungen aus der frühen Kindheit
2: mit dir. Den Nagel rausziehen, das war wirklich eklig und auch sehr blutig
3: dabei.
2: Wir werden nicht in Kindergartenerinnerungen verharren, obwohl wir die Möglichkeit dazu hätten. Ja. Man muss vielleicht ein bisschen zur Erklärung einordnen. Wir sind uns immer wieder begegnend, aber in den letzten Jahrzehnten auch eher sehr sporadisch, bis wir vor kurzem mal festgestellt haben, hups, wir sind ja Nachbarn, durch meinen Umzug dann in die Nähe zu dir auf einmal. Und irgendwann sind wir uns begegnet, habe ich gemerkt, oh, da hat sich jetzt aber ganz viel bei dir verändert. Wie würdest du deinen Wandel, wenn du es jetzt so ganz kurz fassen müsstest, beschreiben?
3: Also ich habe 30 Kilo abgenommen, würde ich sagen. Das war, glaube ich, das Erste, was dir aufgefallen ist.
2: Auch?
3: Und genau, und das war für viele, glaube ich, die Frage, wie hast du das gemacht? Und dann kommt man halt in die Situation, das irgendwie auch zu erzählen, was dahinter steckt.
2: Du hast gestrahlt, ist mir auch aufgefallen. Du hattest eine andere Glücklichkeit und ich habe dich darauf angesprochen und du hast gesagt, ja, das stimmt. Aber da schwingt bei dir auch noch viel mehr mit. Ne?
3: Ja.
2: Dieses Abnehmen war eins, du bist sehr viel laufen gegangen, aber du hast dir generell ein gesünderes Leben vorgenommen, auch bis hin zum Schlagwort Longevity, also ein möglichst langes, gesundes Leben auch im höheren Alter.
3: Ja, das stimmt. Natürlich, so einen Schritt macht man nicht von einem Moment auf den anderen. Ich habe auch eine Therapie vorher besucht und habe mir überlegt, so was sind die Schritte, die dieses achtsame Leben, was ja oft häufig die Therapeuten vorschlagen, was sind so die ersten Schritte? Und eine der ersten Schritte, die ich dann gemacht habe, war zu sagen, okay, ich ändere bestimmte Rituale, die ich irgendwie nicht mehr für die Zukunft nutzen möchte. Und einer der Aspekte war eben, auf Alkohol zu verzichten und Sport zu machen.
2: Bei dir gehört auch schon noch mehr dazu. Also ich habe zum Beispiel mitgekriegt, du misst deinen Schlaf.
3: Ja, also es gibt so Gadgets, also kann man gut oder schlecht finden, das ist vielleicht, da gibt es Diskussionen zu, für Leute, die sich erstmal umpolen. Das ist, glaube ich, ganz interessant, wenn man so eine Sachen hat, die einfach so diese Sachen tracken, die du sonst vielleicht gar nicht so denkst, wie wichtig sie sind. Wie Schlaf zum Beispiel. Schlaf ist ultra wichtig, war mir vorher auch nicht bewusst. Und Stressfaktoren kann man dort messen und so. Aber ich werde eines Tages das auch wieder ablegen. Also es ist für mich eher so ein Support auf dem Weg zu diesem Longevity-Modus, der dann irgendwie alles in Einklang. Am Ende musst du auf dich selbst hören, aber wie alles braucht man erstmal Hilfestellung.
2: Okay, finde ich sehr nachvollziehbar. Ich könnte mir nur vorstellen, mich würde es unter Druck setzen. Dann wache ich morgens auf, gucke drauf und denke so, oh Mist, hier nur im gelben Bereich gepennt. Was war's jetzt? Ja.
3: Also ich glaube, da bin ich auch nicht konsequent genug. Da gibt es bestimmt andere. Meine Uhr, die das misst, ist gerade zum Beispiel, ist die Batterie leer seit gestern. Also zum Beispiel ein Tag fehlt jetzt schon wieder. Das ist dann eher stressful, das wieder aufzuladen, obwohl die 14 Tage hält. Nee, also das ist individuell anders. Ich nehme es nicht so ernst. Am Anfang schon, aber ich mache das jetzt schon seit 2 Jahren. Also ich gucke häufig auch gar nicht drauf.
2: Über all das werden wir sprechen und wir diskutieren hier noch über die Frage, wie es gelingen kann, dass man die Zeit, die Jahre, die man in seinem Leben noch, ich sag mal, übrig hat, hoffentlich schön, aber auch hoffentlich als sehr lang empfinden kann. All das haben wir vor uns. Ich freue mich sehr, dass du heute hier bist. Pablo de Falcón ist zu Gast bei Plus Eins und das ist Ted Fresco hier zusammen mit Lynn Lappet, My Sunny Day.

0: 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Plus eins zu Gast ist Pablo de Falcón. Lieber Pablo, wenn man sagt, man möchte das lange Leben genießen, dann ist es ja erstmal schon mal wirklich ein gutes Zeichen. Und nur vielleicht für die Menschen, die dich noch nicht kennen. Du hast eine Familie, zwei sehr charmante, wie ich finde, Kinder. Eine eigene Firma, die du mit viel Schweiß auf die Bühne gehoben hast, sage ich mal. Du arbeitest im Bereich Musik, Sound und Stimmen mit dem Schwerpunkt Branding. Also es geht im weiteren Sinne, du wirst das viel schärfer ausdrücken können, um Werbung, wenn man so will.
1: Sagen wir mal so, da verdienen wir die Hauptsache des Geldes. Ich würde es jetzt nicht nur auf Werbung begrenzen. Das sind ja schon auch andere Inszenierungen, aber Brands oder Marken spielen eine große Rolle, ja.
0: Okay, vielen Dank, dass du dich auf diese kurze Version einlässt. Wichtig ist ja nur, einfach den auch nach außen klar zu machen, du bist jetzt niemand, der konkret in Not ist, sondern du wirst für deine Arbeit international wahrgenommen, gewertschätzt. Mhm. Branchenmagazine schrieben über dich, du wärst ein Multitalent, so kannte ich dich schon als Fünfjährigen. So, aber trotzdem hast du gedacht, du musst irgendwas verändern. Warum eigentlich?
1: Naja, also das, ohne jetzt auf die Arbeit konkreter einzugehen, ich glaube, kann man sich vorstellen, Multitalent heißt auch Multitalent auf vielen Ebenen. Das heißt, es ist sehr stressig und es kommt an so einen Punkt, wo man den Stress irgendwie versucht so, zu bekämpfen und die einen machen das und die anderen machen das und klar, in der Branche so, also Kühlschrank war auch immer gefüllt, also wir haben halt auch immer gerne was getrunken und so, das ist halt irgendwie, dann hast du noch ein Event abends und so und irgendwie bist du dabei, so das so als Schmiermittel zu benutzen. Deswegen ist das so eine der Sachen, wo ich so gedacht habe, das muss weg aus meinem Leben, es muss auch ohne gehen.
0: Okay, Thema Alkohol, ne? Und da haben wir ja, also durch unsere persönliche Verbindung weiß ich, wir haben mit 14, 15 angefangen, Alkohol zu trinken und du sagtest gerade Schmiermittel. Damals war das vielleicht auch eins vor der Fete irgendwie oder wir sagten damals ja, liebe Hörende, wir sagten Fete.
1: Also ich nicht. Du? Echt?
0: Ja.
1: Oh Gott.
0: War das eine Möglichkeit, soziale Ängste irgendwie so ein bisschen in den Griff zu kriegen? Ist das was, was dich immer noch so ein bisschen begleitet hat oder war, wie du es jetzt gerade geschildert hast, ist es einfach so in der Werbebranche?
1: Ich glaube nicht, das ist in der Kreativbranche im Allgemeinen. Ich glaube, das ist total im Wandel. Also ich glaube, ich bin jetzt, wie du ja schon vorhin sagst, mit Longevity, das ist ja ein Trendbegriff, aber der zieht sich halt durch gesamte Branchen durch, dass da ein Wandel stattfindet. Aber also bis vor ein paar Jahren auf jeden Fall war das definitiv ganz normal, auch wenn du jetzt irgendwie auf Events gehst. Eine kleine Anekdote, ich war gerade bei so einem Event in Cannes und es gab eigentlich keine Party, wo es nicht mal alkoholfreies Bier gab. Es war immer alles voll, nur mit Alkohol. Dann habe ich irgendwie heimlich, habt ihr auch alkoholfreies Bier? Und das gab es dann nur so unterm Ladentisch. Und daran sieht man, dass es auch also tatsächlich in der Branche noch gar nicht so angekommen ist, dass es auch ohne geht.
0: Mhm. Und dich hättest einfach sehr durch den Alltag dann fast schon begleitet.
1: Ja, also ich will jetzt nicht sagen jeden Tag, aber trotzdem beobachtet man sich ja, wie man mit Dingen umgeht oder einfach nicht Ausgleich hat. Also deswegen war Sport für mich, man sucht ja immer nach Ritualen, die einen weiter, die einen meditieren, die anderen machen Yoga, die anderen machen was weiß ich was. Und man verliert

0: Richtig, wann wird man noch finden?
1: Und Stichwort Schritte, dieses Laufen hast du ja dann wirklich einfach von heute auf morgen irgendwann einfach sehr stringent betrieben. Aber du hast ja auch so ein bisschen, ich sag mal, selber geholfen, indem du dein eigenes Laufen zur Kampagne gemacht hast. Man konnte auf Instagram dich sehen, laufend, ja, musikalisch untermalt. Also hast du einfach so in die Welt geblasen, ich glaube fast jeden Tag, oder?
0: Ich habe es tatsächlich auf TikTok gestartet. Der Kanal ist auch deutlich voller.
1: Gut, da bin ich nicht, aber ich sah ja dich dann auf Instagram.
0: Und habe dann die Best-ofs dann auf Instagram rübergezogen. Ja? Also man muss die Kanäle ja, bei dem einen macht man Quantität und bei anderen geht man dann auf Qualität.
1: Aber warum?
0: Ja, das sind die also da kenne ich mich halt aus, ne? Genau, also bei TikTok ist es noch extremer, weil du wirklich diesen Verlauf sehen kannst, wie ich halt geschmolzen bin, noch viel deutlicher. Das habe ich einfach auch da belassen. Warum ich es gemacht habe, ich glaube, wenn man eh so medienaffin ist oder so, irgendwie hat mir das irgendwie so einen zusätzlichen Push gegeben, zu sagen, okay, wenn ich das jetzt tue, dann teile ich das mit meiner Fanbase von 50 Leuten. Also es ist ehrlich gesagt keine Fanbase, aber es hat mir irgendwie, es war wie so ein Werkzeug, so irgendwie so ein kleiner Trick, um mich zu überlisten, zu sagen, okay, ich muss jetzt wieder aufs Laufband, da wartet ja meine Community.
1: Ja, aber es scheint ja, also unter anderem, das scheint ja funktioniert zu haben, weil du bist dieses Jahr, glaube ich, ja, bist du deinen ersten Marathon in der Lebensmitte.
0: Ja, habe ich gemacht, fand den Hashtag super, und zwar Run Like a Gladiator und dachte, da muss ich dabei sein.
1: Achso, deswegen hast du dich da, das war in Rom, glaube ich, oder?
0: Das war in Rom, ja.
1: Was war das dann für ein Paket für dich? War das einfach pure Freude und Stolz oder...
0: Ja, also ehrlich gesagt wusste ich auch nicht, was mich erwartet, und ich muss ehrlich sagen, als ich zum Startpunkt gegangen bin an dem Morgen, habe ich echt geweint, also tatsächlich für mich, ja, habe ich jetzt noch nicht so häufig erzählt, aber es war wirklich intensiv zu sagen, okay, ich mache jetzt etwas, wo mich ja keiner zu gezwungen hat oder irgendwas, sondern ich mache es einfach, weil ich mir das irgendwie vorgenommen habe und bin jetzt in dieser Stadt und laufe jetzt einen Marathon, konnte es selber gar nicht fassen, wo ich noch irgendwie 2 Jahre vorher war. Und war von mir selbst, war sehr stolz. Also ich war so richtig stolz auf mich, und das war ja ein ganz eigener Stolz. Also keiner hat mir das, hat mir zu applaudiert von außen. Es war eine ganz intrinsische Motivation. Und das war mir deutlich mehr wert als alles, was ich irgendwie vorher schon mal gemacht habe, wo immer man angewiesen ist, ob jemand anderes das gut findet und so.
1: Wenn du das so erzählst, also es ist erstmal, finde ich auch, du hast jeden Grund darauf, total stolz zu sein. Aber es klingt dann auch so, ja, ich habe dann festgestellt, ich höre jetzt auf mit dem Alkohol, der überall um mich rum stattfindet, ne? Und dann nehme ich noch 30 Kilo ab und jetzt laufe ich und dann renne ich einen Marathon. Gab es da nicht auch Reibung mit deinem Umfeld, mit alten Gewohnheiten? Weiß ich nicht, wie war das dann, sich wieder mit Freunden zu treffen oder in der Branche neben dem Kühlschrank zu sitzen?
0: Genau, also ist der wunde Punkt, bin ich auch ganz ehrlich. Und ich würde auch sagen, ich bin weiter im Prozess. Leider schafft man es dann irgendwie nicht mehr, alte Freunde so zu treffen, weil dieses Ritual des sich treffen und Alkohol trinken ist halt doch sehr verbreitet und auch in meinem Freundeskreis weiterhin so. Und irgendwie, da ich mich da entzogen habe, sind dann für mich die Abende einfach deutlich kürzer. Und genau, also dass ich natürlich durch meinen Job sehr in der Kommunikationsbranche oder mit vielen Menschen immer zu tun habe, fällt mir das dann gar nicht so richtig auf, weil da sind die Berufsfreunde, mit denen arbeitest du dann und so, ne? Aber es ist nicht das Gleiche mehr so richtig wie früher. Und ich habe noch nicht den richtigen Patentweg gefunden. Ich habe auch noch keine Lauffreunde gefunden oder so, die man jetzt vielleicht hätte.
1: Dabei gibt es in unserer Nachbarschaft Laufclubs. Ja, ich mache mir aber ein bisschen Angst. Was sind so?
0: Ja, da bin ich dann auch nicht so, da bin ich mir nicht ganz sicher, ob ich das möchte.
1: Stichwort, machen mir Angst. Ich meine, es gibt ja auch einen Grund, dass man dann in bestimmten Situationen einfach vielleicht mal Alkohol in der Hand hat. Und dann ist ja doch, wenn man es dann lässt, auch alles sehr pur und vielleicht auch ein bisschen too much. Hast du gemerkt, dass das vielleicht auch eine Rolle spielt?
0: Ich muss ehrlich sagen, also der Tag danach, the next morning, ist halt immer toll. Also jedes Mal, wenn ich halt gehe, dann so um 11, 11:30 spätestens, ja, dann wache ich morgens auf und sage, Gott sei Dank. Das ist also super schön, einfach dann den Tag zu haben. Gerade jetzt so, wenn man Kinder hat und das Wochenende voll da ist und die Kinder mit einem was machen können und man nicht noch so halb verkatert ist oder so. Also ich lieb's. Also das muss ich sagen, sind die positivsten Errungenschaften so davon, ja.
1: nur um das mal hier gerade zu rücken, du warst kein total schwerer Alkoholiker.
0: Nein, aber du weißt ja, wie es ist. Da geht man mal mit ein paar Freunden weg und dann ist es doch 2 Uhr morgens. Also irgendwie.
1: Du bist ja müde am nächsten Tag.
0: Und du bist halt müde, genau.
1: Wir sprechen gleich noch weiter darüber, was du dir noch so vorgenommen hast. Pablo de Falcón,

ist zu Gast bei Plus Eins. Den nächsten Song kann man als gut abgehangen bezeichnen. Er lag jahrelang als Demo in einer Schublade der britischen Indie-Rock-Band Django Django rum. Aufs aktuelle Album hat das nun geschafft. Zusammen mit Max Pope ist das Feel Alright.

0: 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Wir sprechen über ein langes Leben bei Plus Eins. Zu Gast ist Pablo de Falcón. Lieber Pablo, du hast gerade beschrieben, wie du dich in den letzten Jahren persönlich verändert hast. Kein Alkohol, Laufen gehen, Sport. Was gehört noch dazu? Wir haben schon angedeutet, du hast gesagt, für einen Übergang misst du zum Beispiel auch deinen Schlaf. Machst du auch Blutbilder?
1: Ja, also das ist ja, ich bin auch ein bisschen Nerd und habe mich währenddessen auch beschäftigt. Also es gibt ja so Leute wie Brian Johnson, der ist ja so der Longevity-König aus L.A., der quasi sein gesamtes Vermögen in Bluttests und eigenen Supplements und so weiter investiert hat. Und tatsächlich habe ich mich damit dann auch so ein bisschen beschäftigt und dachte so, sein Motto ist ja Don't Die. Und das ist ja sehr philosophisch. Also geht es darum, nicht zu sterben, oder geht es darum, gesund alt zu werden und lange teilzunehmen am Leben? So. Und das ist ja ein interessanter Punkt. Und ich bin auch noch nicht ganz sicher, was meine Meinung zu all dem ist. Deswegen würde ich das Ganze als Prozess bezeichnen. Und ich habe auch Bluttests schon gemacht, einige, und gehe auch am Freitag wieder zu so einem
0: Bluttest. Was kommt dann da raus? Ja. Sagt er dann irgendwas, Sie brauchen unbedingt B12, Vitamine?
1: Ja, genau. Das Ding ist halt in Deutschland, ich weiß nicht, wie es woanders ist, dieses große Blutbild, von dem immer gesprochen wird, da steckt ja nicht viel drin. So, ja, das kostet 30 Euro, wenn man es jetzt privat bezahlen würde. Aber die eigentlichen interessanteren Daten über deinen Körper erfährst du nur, wenn du es leider dann privat bezahlst, was echt hart ist.
0: Und da lässt man eine Menge Kohle, weil damit endet es ja auch nicht, sondern dann sagt er, ja, hier habe ich die Supplements. Dann
1: aber im Grunde genau, das mit den Supplements, das ist wie mit dem, dass meine Uhr jetzt schon wieder leer ist. Also da bin ich nicht organisiert genug. Also dann nehme ich einmal die Dosis, die ich bräuchte, und dann vergesse ich es wieder und so. Also ich will mich da auch nicht fertig machen. Aber ich habe es zumindest so ein bisschen auf dem Schirm. So.
0: Ich wollte, okay, das ist ja aber angenehm, weil ich wollte fragen, das ist doch ein enormer Druck. Leistungsdruck.
1: Ja, nee, da bin ich dann nicht organisiert genug, um das alles so konsequent durchzuziehen. Das finde ich aber auch beruhigend irgendwie, weil am Ende des Tages muss man halt für sich auch den Weg suchen. Ich glaube, solange man irgendwie dranbleibt, es geht ja heutzutage auch immer gesellschaftspolitisch um Prävention und nicht um Nachsorge. Das Problem, dass viele Leute ja erst anfangen, sich mit der Gesundheit zu beschäftigen, wenn es zu spät ist. Und gerade ist ja eher so die Idee, dass man eben schon früher anfängt. Und da sollte auch mehr vom Staat eigentlich investiert werden, dass die Leute auch die Möglichkeit haben, in Prävention selber zu gehen und dass das von den Krankenkassen auch so gefördert wird und bezahlt wird.
0: Und deine Familie, nimmst du die mit auf der Reise oder wie reagieren die darauf?
1: Nee, ich halte sie da raus. Ich habe dann angefangen, die Gerichte von Brian Johnson
0: vorzubereiten.
1: Don't die. Das heißt Brokkoli, so eine japanischen Pilze und noch so komische Samen und so. Und das habe ich dann jeden Tag gegessen. Vormittags.
0: Und also auch den Kindern
1: in so Tupperwaren. Nee, da habe ich halt jeden Morgen so gegessen. So. Also so einen Wahnsinn habe ich teilweise mitgemacht, aber dann selber bin ich da dann auch nicht konsequent geblieben. Und das fand meine Familie schon, glaube ich, ziemlich nervig. Aber jetzt mache ich es ja nicht mehr.
0: Also okay, du lässt sie in Ruhe und sie beobachten ja das liebevoll, wie was Papi macht.
1: Ja, weil ich ja auch kein Extremist bin in der Hinsicht. Also ich bin eben am Ende nicht Brian Johnson. Ja.
0: Aber du bist jemand, der sehr in die Tiefe geht, der sehr viel Kreativität und Energie hat, und du willst deine persönliche Veränderung auch mit in eine berufliche Veränderung nehmen.
1: Na, die Idee, genau. Die Idee ist ja, dass man sich selbst, dass man sich den Job schafft um sein Leben herum und nicht andersrum. Und da bin ich halt dran zu gucken, welche Teile kann man tatsächlich weiter ausbauen, dass daraus vielleicht so ein zweiter Teil wird, der die nächsten 20 Jahre Sinn macht, beruflich auch.
0: Und du hast eine Antwort gefunden, was man da tun kann. Das sind Abende, bei denen es eben kein Alkohol gibt. Nicht alkoholfreies Bier unter der Theke, sondern kein Alkohol, auch keine Handys.
1: Ja,
0: aber Handy Musik und Leute kommen zusammen. Wie kann man sich's vorstellen?
1: Also gesundes Essen, tatsächlich dann auch vegan, aber eben super. Also wir haben schon lange so Lunchclubs gemacht. Da gab es auch immer Fleisch und haben eigene Soßen kreiert und so. Dafür waren wir so ein bisschen bekannt. Aber wir haben das jetzt umgeswitcht bei diesen Events, die so 2 Stunden nur sind, damit jeder hinkommen kann. Das heißt also, dass es sich begrenzt auf ein Zeitfenster, wo alle, die mal was anderes ausprobieren wollen, das ausprobieren können, wie sich Dopamin anfühlt, ohne Zusatzstoffe wie Handy, Alkohol, Zigaretten ist auch verboten, Dope. Alles so, ja, Musikbranche.
0: Naja, Klischee.
1: Alles ist verboten,
0: ja.
1: Aber du hast nicht das Gefühl, dass es verboten ist, weil du kriegst halt super coole Cocktails, die ohne Alkohol sind, veganes Essen, du kriegst Musik von Leuten, die Musik auf Vinyl, die sie abspielen und dann darüber erzählen und dann ihre eigenen Sets spielen. Und nach 2 Stunden gehst du beseelt nach Hause und denkst, hey, ging auch mal anders.
0: Ja, du hast das Klischee angesprochen, Werbe, Musikindustrie, da ist ja eher das Partymotto dann halt so Abrissbirne und Style vielleicht. Und wie aber ist dann der Unterschied für dich? Du hast es ja auch miterlebt, wie solche Feiern, wie du auch angesprochen hast, in Cannes aussehen können. Ja. Ist das was völlig anderes dann? Wie begegnen sich die Menschen?
1: Ja, also mir ist halt bewusst, dass da noch nicht so viele mitmachen. Allerdings gerade interessant, weil du gehst so ein bisschen in eine Subculture oder eine Kultur rein, wo es ja eben genau anders ist, gerade bei jungen Menschen. Also wir arbeiten ja viel mit jungen Leuten, deswegen sind Musiker und deren Freunde natürlich jung. Und dann siehst du aber auch, dass gerade in der Gen Z viele auch anders denken als unsere Fete-Generation, wie du es so schön gesagt hast. Also da gibt es ein viel größeres Verständnis für eine andere Form, wie man das Leben führt. Und man kann echt voneinander lernen. Und diese Begegnung ist halt interessant, weil du dich irgendwie echter begegnest auf eine Art. Ja? Und diese Hilfsmittel, die alle wegfallen und trotzdem eine gute Zeit haben, ist was Besonderes. Aber das ist für mich kein Job, sondern das ist jetzt eigentlich eher so eine, für mich auch neue Begegnungsräume zu schaffen, weil ich ja halt nicht mehr in so Bars gehe und so. Ne?
0: Mhm. Du hast gesagt, ein Abend ohne Mittelchen oder diese Art von Begegnung.
1: Ja. Aber das ist ja auch ein gesellschaftliches Thema. Ich weiß nicht, ob du diese Unreleased-Partys kennst. Also die haben vor 3 oder 4 Jahren angefangen. Da geht es natürlich auch um Musik, die du noch nicht kennst. Aber da war die Idee, alle Leute, die zu diesen Konzerten kommen, ohne Handy. Das ist ja auch ein Phänomen, ein schreckliches Phänomen, dass alle sind auf Konzerten und halten ihr Handy in die Höhe und kriegen gar nicht mit, wo sie eigentlich im Jetzt sind. Und die haben auch das Handy weggelassen. Das ist die erfolgreichste Konzertserie in Deutschland. Und ich glaube, da gibt es eine riesige Bewegung im Hintergrund. Und wir haben es jetzt nur erweitert, um Alkohol und gesund miteinander auch zusätzlich noch Zeit zu verbringen.
0: Und nochmal auf persönlicher Ebene, Longevity. Also ich verstehe den Ansatz und ich bin da auch interessiert, sagen wir mal. Ich verfolge es jetzt nicht so wie du, aber ich finde das total spannend, was du erzählst. Mm. Gleichzeitig denke ich dann, würdevolles Altern könnte ja auch bedeuten, man joggt nicht mit 75 ums Haus am See rum, frei nach Peter Fox, sondern man sitzt halt wirklich in diesem Schaukelstuhl, Plauze, schwacher Puls, mildes Lächeln. Und das ist dann Altern. Das ist dann sozusagen...
1: Naja, wenn du die Rente hast, viel Spaß. Also.
0: Na gut, das ist ja nochmal ein anderes Thema. Vielleicht hast du die Rente ja auch für Longevity ausgegeben.
1: Ja. Naja, also ich glaube, ich meine, das verändert sich alles. Wir werden halt grundsätzlich immer älter und wir leben eben nicht mehr wie vor 100 Jahren. Und da ist gerade ein ganz schneller Prozess, auch KI spielt eine Rolle, auch im medizinischen Bereich. Ich würde mich nicht wundern, dass in 15 Jahren eine Spritze gegen Krebs zum Beispiel wirklich da ist und auf einmal, was machen die ganzen Leute noch mit 80 so irgendwie? Und wenn du dann aber nur so halb fit bist, ist ja auch blöd. Ja? Also es geht einfach um ein gesundes Altern, dass du eben nicht auf deine Rente wartest und dann sagst, okay, und jetzt reise ich mal um die Welt so, und geht aber nicht mehr, weil hier Hüftschaden, da irgendwie schon nicht mehr möglich, sondern dass du das Leben wirklich als vollständig siehst bis zum letzten Atemzug.
0: Finde ich total einleuchtend. Ein einziger Gedanke, nicht um es dir madig zu machen, aber der beschleicht mich dann manchmal, wenn ich mich bei Disziplinierung und diesem, ach ja, und jetzt mal, tun wir uns was Gutes, jetzt sind wir mal vernünftig, dann macht man das 15 Jahre und dann kommt ein Laster um die Ecke und biegt halt falsch ab und man ist halt...
1: Ja, gut, ne? Also das ist the no risk, no fun, keine Ahnung. Also ich glaube, dass zumindest hat man es versucht. Das ist ja ähnlich wie die Leute auf dem Sterbebett sagen so, oh, hätte ich mal oder so, hätte ich mal mehr Zeit mit meiner Familie verbracht und so. Ja, also ich glaube, der Punkt ist ja schon erreicht. Ich verbringe die Wochenenden einfach mit meiner Family so und brauche da keine Party dazwischen. Und da verbringe ich schon sehr viel mehr Zeit und kann dann sagen, okay, ich habe zumindest das schon dann in der Zeitspanne untergebracht.
0: Danke für deine Offenheit, Pablo.
1: Ja, gerne.
0: Diese Welt ist eine voller Widersprüche, sagt der australische Musiker Skeleton und hat einen Track dazu veröffentlicht, Love Enemy.

0: Pablo de Falcón ist zu Gast bei Plus Eins. Lieber Pablo, in unserer wöchentlichen Rubrik sprechen wir über die großen und kleinen Fragen des Lebens.
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0: Und du hast eine Frage mitgebracht, für die ich sehr dankbar bin, weil ich die persönlich auch sehr spannend finde. Und zwar ist das, wie schafft man es, dass die Zeit, die uns verbleibt, sich möglichst lang anfühlt? So würde ich es mal zusammenfassen.
2: Ja, genau. Ich bin irgendwie über so einen Artikel gestolpert, dass man quasi in den ersten 18 Jahren quasi die Hälfte seines Lebens eigentlich schon gelebt hat. Und danach geht alles viel schneller, weil dann sich so oft wiederholt alles, dass man am Ende des Tages die Zeit kürzer wahrnimmt.
0: Okay, da geht es natürlich um die subjektive Wahrnehmung und wir sprechen drüber mit Marc Wittmann, Psychologe und Autor mit dem Fachgebiet Zeitwahrnehmung. Hallo.
3: Grüß Sie, hallo.
0: Ich möchte das erstmal diskutieren. Ist das tatsächlich so, dass sich die ersten Lebensjahre länger anfühlen, weil jetzt einfach mal so als These in den Raum alles zum ersten Mal passiert oder vieles erstmalig?
3: Zunächst einmal ist es tatsächlich die am meisten gestellte Frage, wenn ich sage, ich bin Zeitforscher, Psychologe, Zeitforscher, dann ob das so sei und wie das, womit das zusammenhänge etc. Wir haben also Menschen vom Teenageralter bis in die 90ern immer wieder gefragt, wie schnell die Zeit vergeht mit verschiedenen anderen Fragen, um herauszufinden, woran das liegt. Und es ist tatsächlich so, man könnte sagen, es ist so linear, steigt es an vom Teenageralter, dass die Zeit immer schneller vergeht, je älter wir werden. Vielleicht erreicht es dann so ein Plateau, so mit 60, 65, dass es dann nimmer schneller geht. Aber wir sind eben auf einem Plateau, wo es eigentlich schon sehr schnell voranschreitet, die Zeit. Aber es ist also richtig.
0: Diese Wahrnehmung würde ich auch total teilen, besonders in der Rush-Hour der sogenannten des Lebens, also so ungefähr in der Lebensmitte habe ich den Eindruck, die Jahre verfliegen. Und ich weiß überhaupt nicht, wie das so schnell geschehen kann. So, beim Zahnarzt will man, dass die Zeit schnell vergeht, sie kommt einem langsam vor. Jetzt sagen wir wollen die hinteren Lebensjahre aber gerne lang wahrnehmen. Kann man überhaupt so rangehen und sagen, wir wollen das beeinflussen? Kann man das machen?
3: Das geht durchaus, also im gewissen Rahmen. Also wie konstituiert sich das Gefühl der Zeit? Wir blicken zurück, ja, auf die letzte Woche, das letzte Jahr oder vielleicht die letzten 10 Jahre. Und die Faustregel ist, je mehr ich erlebt habe und je mehr Emotionales ich erlebt habe, desto länger kommt mir subjektiv die Zeit vor. Also weil ich viel mehr Ereignisse dann quasi aktualisiere, wenn ich mich jetzt an die letzte Woche erinnere, wenn ich zum Beispiel weniger erlebt habe, weniger Emotionales erlebt habe. Also in eine Woche voll Routine, da bleibt wenig hängen. So kommt mir diese Woche ganz schnell vor. Aber wenn ich jetzt irgendwo ganz viel Neues erlebe, eine Woche, sagen wir mal, mit Freunden einen Urlaub mache und neue Städte, eine neue Stadt erforsche und dann komme ich zurück nach der Woche, dann kommt mir die sehr lange vor. Warum? Weil ich viel Positives, Emotionales erlebt habe.
0: So, hier nickt mein Gegenüber kräftig im Studio. Kann ich natürlich gut verstehen, aber Routinen, habe ich jetzt verstanden, sind eher Zeitkiller.
3: Ja.
0: Aber in der Routine kann man natürlich auch probieren, die irgendwie vielleicht neu zu füllen. Also mit dem 405. Gang mit dem Hund kann man ja sagen, jetzt laufe ich mal ganz andersrum durch den Park. Das würde dann auch schon helfen?
3: Es geht auch in beide Richtungen. Also auch wenn ich jetzt plötzlich sage, ich mache jetzt ein Jahr lang eine Weltreise, da kann es ja dann auch passieren, dass auch die Weltreise dann plötzlich zur Routine wird. Ja? Weil man plötzlich immer wieder Unterkunft suchen muss und ich wieder die Städte exploriere oder das Land exploriere. Da kann mir die Routine auch passieren. Ja? Oder umgekehrt, wenn man sagt, okay, wenn ich jetzt zum 30. Mal in einem neuen Land war, dann war ich schon zum 30. Mal im neuen Land. Und das ist quasi nicht wieder wie beim ersten Mal, als ich als 18-Jähriger ohne die Eltern irgendwo in den Urlaub gefahren bin. Also diese Neuartigkeit kann man nicht wieder hervorrufen, aber im gewissen Maße schon. Ja.
2: Also was ich gerade interessant fand bei der Fragestellung, was man im Alltag tatsächlich anders machen kann, weil man ja leider in Routinen ja auch mit Arbeit zum Beispiel und Familie immer wieder dasselbe und man kann ja nicht immer in Urlaub fahren. Gibt es irgendeinen Ansatz, wo man sagen kann, dass man die Zeit langsamer im Alltag gestalten kann, eben ohne große Ereignisse? Oder ist da eigentlich keine Chance mehr? Dann haben wir schon dann verloren.
3: Es sind mal so zwei Dinge. Das eine ist sozusagen die Neuartigkeit des Emotionale, von dem haben wir bis jetzt gesprochen. Das wäre jetzt dieser fantastische Urlaub. Aber es ist durchaus, wie Sie sagen, zweite ist die Aufmerksamkeit. Ja, jetzt könnte man auch das Wort, das so überall im Raum steht, Achtsamkeit benutzen. Aber Achtsamkeit ist ja ein altes deutsches Wort. Das bedeutet ja nur, dass ich aufmerksam bin bei dem, was ich tue. Das heißt, wenn ich so zum Beispiel emotional verbunden bin mit meiner Familie, mit meinen Freunden, dem, was ich tue, wenn ich mir bewusst werde, was ich tue, ja, und dann eben auch vielleicht versuche, die Routinen zu durchbrechen, in meinen Verhaltensweisen, in meinen Konversationen mit meinen Freunden und meiner Familie, kann ich ja immer auch was anderes tun. Ja. Ich bin meiner Familie, ich muss morgens, müssen die Kinder in die Schule gebracht werden, etc. Das ist tatsächlich ein Zeitkiller, das haben wir auch zeigen können. Also Menschen mit Kindern, für die vergehen die letzten 10 Jahre schneller als für Menschen ohne Kinder. Ja, das ist also auch wieder so ein Zusammenhang. Und da ist die Interpretation natürlich, weil diese immerwährende Routine des Immergleichen einsetzt. Aber, wie Sie eben sagen, man kann das durchaus versuchen zu durchbrechen, indem man halt versucht, diese kleinen Routinen des Alltags ein bisschen variabel zu gestalten, immer was Kleines Neues macht. Und vor allem geht es aber auch um dieses Bewusstwerden, ja, der eigenen Emotionalität, des eigenen Tuns, ein bisschen auf sich blicken, was kann ich anders tun, und im Kleinen geht das durchaus.
0: Wenn Sie noch einmal vielleicht zusammenfassen würden, wenn man sagt, ich möchte gerne, dass die nächsten 30 Jahre sich lang, natürlich hoffentlich auch glücklich, ne, aber also lang anfühlen. Wie würden Sie das Paket beschreiben?
3: Offen sein für neue Erfahrungen. Ja, das kann man ja immer üben. Und das kann alles Mögliche sein. Ja. Es kann sein, dass man endlich mal das tut, was man immer schon wollte. Man wollte, was ich, Saxophon lernen, und jetzt vielleicht tue ich es. Es kann einfach auch sein, dass ich vielleicht nicht nur einfach hochstiefel zu meiner Wohnung, sondern dann kurz mit dem Nachbarn spreche. Da muss jeder schauen, was für ihn das Richtige ist. Also zum Beispiel einen extravertierten Mensch würde man jetzt nicht sagen, jetzt verbinden Sie sich mit anderen Menschen, weil das tut er ja sowieso, sondern vielleicht eher ein introvertierter Mensch, da würde man das empfehlen. Ja. Einem extravertierten Mensch würde man dann vielleicht wieder empfehlen, dass er mal etwas nur für sich tut. Also zum Beispiel ein Musikinstrument oder eine Sprache lernen. Also da gibt es ganz viele Dinge. Aber um was es geht, ist diese Offenheit für neue Erfahrungen, dass man auch tatsächlich dann neue Wege geht.
0: Also Herr Wittmann, Sie haben uns jetzt schon total geholfen. Ich habe noch 2 Bonusfragen, einfach weil wir sie gerade dran haben. Ja, Handy ist im Verdacht, Zeitkiller zu sein. Gleichzeitig hilft es auch sehr komprimiert, Dinge zu erleben, zu erledigen. Was sagen Sie, Ihre Meinung? Social Media, Handy?
3: Ganz klar, ich habe ja an der Studie mitgewirkt als deutscher Vertreter. 6 verschiedene Länder in Europa haben teilgenommen. Es ist ein totaler Zeitkiller im Moment, ja, weil ich verliere mich, sagen wir, eine Stunde lang in diesen verschiedenen Apps, in Nachrichten etc. Und dann schaue ich auf, merke, wow, eine Stunde ist vergangen. Aber ich kann mich an fast nichts erinnern. Da haben wir wieder die Erinnerung, weil ich so hin und her gehüpft bin von den Inhalten. Da bleibt nichts wirklich hängen im Gedächtnis. Und dann haben wir danach ganz schlechtes Gewissen. Das ist der Klassiker. Zeit vergeht schnell und hinterher habe ich ganz schlechtes Gewissen.
0: Und kann man Zeit auch im Nachhinein aufblähen? Also ich habe jetzt zum Beispiel das Gefühl, mir ist irgendwie so ein halbes Jahrzehnt irgendwie verloren gegangen, wo ich gar nicht mehr weiß, was ist da eigentlich wann passiert. Wenn ich mich jetzt hinsetzen würde und so ein bisschen in die Fotoalben gucke, mit Freunden rede, ach, was war denn da? Kann man dann im Nachhinein das Gefühl kriegen, ah, da ist ja viel mehr los gewesen?
3: Das ist Marcel Proust auf der Suche nach der verlorenen Zeit, weil der hat genau das gemacht, dass er sich quasi erinnert hat, was ist eigentlich in meinem Leben alles passiert, und plötzlich kamen all diese Erinnerungen hoch, kann man ja verschiedenartig stimulieren mit Fotos, mit Gesprächen, mit Erinnerungen, und dann plötzlich dehnt sich die Zeit im Nachhinein.
0: Da haben wir jetzt noch was vor. Vielen Dank, war sehr interessant, mit Ihnen zu sprechen. Marc Wittmann war das, Psychologe, unter anderem Autor des Buches Gefühlte Zeit, kleine Psychologie des Zeitempfindens. Danke Ihnen. Tschüss.
3: Ist recht. Dankeschön. Wiederschauen.
0: Ciao. Wenn Sie auch eine Frage haben, die wir hier besprechen sollten, schreiben Sie uns bitte an +1@deutschlandradio.de. Und das sind Luis und Lee, Heart Don't Want.

0: Das ist halt wie ein Katalog, ne? Wenn der nicht, dann der nächste.
1: Treffen sich zwei. Wenn Menschen daten.
0: Und dann haben wir uns getroffen und seit 2 Monaten sind wir zusammen.
2: Natürlich war die erste Frage, was machst du da? Ich dachte, es ist komplett unvernünftig, weil man doch immer denkt, jetzt hat man ein gewisses Alter, jetzt hat man seine Lebensentscheidung getroffen. Meine Frau, sie ist rettungslos krank und ich konnte und kann ja gar nicht helfen. Und dann interessiert einen plötzlich eine Frau und da sagt man sich, muss denn das sein oder ist denn das ein bisschen abgehoben oder verrückt? Aber dadurch wurde ich wieder lebendig. Ja, und dann überhaupt nicht auf der Suche seiend, lernte ich eine Frau kennen, weil wir beide, aber unabhängig voneinander, auf einem großen Geburtstagsfest eingeladen waren. Und da war es der Blick, also es schauen an die Leute an, aber manchmal ist da ein Blick dabei, der anders ist als die üblichen. Sie wohnte in Franken, ich in Baden-Württemberg. Und dann haben wir korrespondiert und das war so spannend. Ja, und dann reifte auf beiden Seiten die Idee, ob wir nicht vielleicht zusammen unser Leben führen wollen. Wenn ich länger drüber nachdenke, habe ich das Gefühl, dass Liebe und alles, was damit zu tun hat, kein Alter hat. Es ist zeitlos. Es ist zeitlos wie ein Schmetterling. Und wenn der Schmetterling kommt, kann man entscheiden, will ich es haben oder will ich es nicht haben. Und ich glaube, dass man einfach manchmal im Leben mutig sein muss.
3: Un raggio del sole, ein Sonnenstrahl, schicken wir als Gruß von hier an den Macher des Songs, Jovanotti, Musiker, Sänger, MTV-Moderator der 90er Jahre aus Italien. Er feiert nämlich heute am 27. September 2026, Achtung, festhalten, seinen 60. Geburtstag.

0: Hier ist Deutschlandfunk Kultur. Wir sprechen über ein langes Leben bei +1. Zu Gast ist Pablo de Falcón. Lieber Pablo, du hast eigentlich gerade die ganze Zeit genickt, als wir uns mit diesem Zeitforscher unterhalten haben. Du scheinst ja einfach auf dem richtigen Weg zu sein, oder?
1: Also die einen machen es intuitiv, die anderen brauchen diese zusätzliche Beratung. Ja, ich habe es irgendwie auch so irgendwie verstanden.
0: Läuft.
1: Ich laufe, genau. Finde ich gut. Also spricht mir aus der Seele oder verstehe, wie es gemeint ist. Und ich habe auch wirklich das Gefühl, dieses Jahr, seitdem ich Marathon laufe, fühlt sich deutlich anders an. Also fühlt sich länger an, das Jahr schon.
0: Und ich möchte dir auf deinem Weg nur gratulieren und dir recht geben. Aber nur einmal, weil viele Leute mit Umbrüchen gar nicht so einfach klarkommen. Ja. In dir gibt es nicht noch den anderen Pablo, der dir um 4 Uhr nachts ins Ohr wispert, geh raus, mach Quatsch.
1: Wie gesagt, das ist ein Prozess, so ist ja völlig klar. Und jetzt war ich gerade beim Reeperbahn-Festival mit vielen jungen Künstlern und dann gehen die noch feiern und man geht dann noch kurz mit und dann überlegt man so, ach, wie war das doch früher irgendwie, eine gute Zeit zu haben irgendwie. Aber es ist, wie ich gesagt habe, also da ich den Effekt kenne, nach Hause zu gehen und am Morgen sich gut zu fühlen, fällt es mir deutlich leichter vielleicht als Leute, die das noch nicht so häufig gemacht haben wie ich, in diese Situation einfach aus der Situation in eine andere Situation rüberzugehen. Also da bin ich tatsächlich jetzt so geschult, dass ich das nicht mehr vermisse.
0: Und wie wirst du im Idealfall mal die letzten 15 Jahre deines Lebens erleben, wenn es dann wirklich das Alter da ist?
1: Ja, nee. Also ich bin kein Typ, der sich zur Ruhe setzt. Da bin ich mir ziemlich sicher, das ist nicht mein Ziel. Also mein Ziel ist tatsächlich auch noch mit 100 Marathon zu laufen. Also das ist tatsächlich, da bin ich dann weiterhin dabei, neue Erlebnisse, wie der Kollege schon sagte, zu finden und zu suchen. Ja, das sehe ich so.
0: Da haben wir einen Grund, dich wieder einzuladen.
1: Ja,
0: Pablo de Falcón.
1: In 50 Jahren wieder. Tschüss.
0: War das sehr schön, dass du heute hier warst. Hat mich sehr gefreut.
1: Gerne.
0: Und alles Gute für dich.
1: Für dich auch. Ciao.
0: Tschüss. Gleich, da lernen Sie hier Conny kennen. Der Wunsch, Mutter zu sein, entsteht bei ihr schon sehr früh, ist sehr stark und lässt sie lange nicht los. Connys Kinderwunsch wird zu einem inneren Antrieb, der nicht zur Ruhe kommt.
2: Ich weiß noch, ich habe mich jeden Tag, habe ich das runtergeschrieben, ich werde Mama, ich werde 2 Kinder haben und das auch ausformuliert und mir vorgestellt und in allen Facetten. Also das war enorm belastend im Nachhinein. Also es war wirklich ein großer Druck und Zwang dahinter, da was in Bewegung zu bringen.
0: Wie Conny erkennt, dass Glücklichsein auf ganz unterschiedliche Weise funktionieren kann und wie sie lernt, mit ihrem Kinderwunsch umzugehen, das erzählt sie gleich nach den Nachrichten bei +1. Erst aber mal I'm Every Woman, hier im Original von Chaka Khan aus dem Jahr 1978.

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3: Uhr die Nachrichten. Der ChatGPT-Entwickler OpenAI hat das Training seiner leistungsstärksten KI-Modelle ausgesetzt. Grund ist nach Angaben des Unternehmens ein neuer Zwischenfall. Ein KI-Modell habe es in einem Test geschafft, Antworten von einem externen Chatbot zu bekommen, obwohl der Zugang zum Internet gesperrt war. Die Software habe jedoch eine Lücke in den Netzwerkeinstellungen gefunden und ausgenutzt, schreibt OpenAI in einem Blog-Eintrag. Das Training der KI-Modelle solle erst wieder aufgenommen werden, wenn die Lücke geschlossen sei. OpenAI nannte den Zwischenfall weniger gravierend als einige frühere. Gleichzeitig deutete das Unternehmen an, dass es weitere Zwischenfälle gegeben hat. Man habe Dutzende Organisationen informiert, mit deren Webseiten Software von OpenAI auf ungeplante Weise interagiert habe, hieß es. Man überlasse es aber den betroffenen Regierungen, Universitäten und Behörden, die Vorfälle öffentlich zu machen. Der Arbeitnehmerflügel der CDU fordert nach den jüngsten Wahlniederlagen laut einem Medienbericht eine Neuaufstellung der Partei. Das Portal ZDF heute schreibt, der Bundesvorstand der christlich-demokratischen Arbeitnehmerschaft habe einen entsprechenden Appell beschlossen. Darin heißt es, zu viele gesellschaftliche Gruppen kämen in der Union kaum noch vor und zu viele Menschen erlebten sie nicht mehr als politische Heimat. Zitat: Eine Volkspartei, die nur noch mit sich selbst spricht, hört auf, Volkspartei zu sein. Konkret gefordert wird dem Bericht zufolge, dass bei Kandidaturen auf Bundes-, Landes- und Kreisebene gezielt alle Strömungen und Milieus beachtet werden, die die CDU als Volkspartei ausmachten. Bei der Aufstellung von Kandidaten und Listen würden dann Beschäftigte aus Industrie, Handwerk, Pflege, Bildung und Mittelstand gleichermaßen berücksichtigt. In CDU und CSU wird seit Wochen über den künftigen politischen Kurs diskutiert. Zuletzt hatte sich die Unionsfraktion hinter Bundeskanzler Merz gestellt, der grundsätzlich am angestoßenen Reformkurs festhalten will. In Frankreich wird heute die Hälfte des Senats neu gewählt. Insgesamt sind rund 93.000 Kommunal- und Regionalpolitiker zur Stimmabgabe aufgefordert. In Frankreich wird der Senat alle 3 Jahre zur Hälfte neu besetzt. Dementsprechend werden die Mitglieder auf 6 Jahre gewählt. Die Abstimmung findet vor allem mit Blick auf die Präsidentschaftswahlen im kommenden Jahr Beachtung. Aktuell ist der Senat konservativ dominiert. Wenn der rechtsnationale Rassemblement National die nötigen 10 Mandate bekommt, könnte er erstmals eine Fraktion bilden. In der Schweiz wird heute darüber entschieden, ob die in der Verfassung verankerte Neutralität des Landes strikter angewendet werden soll. Die Initiative für die Volksabstimmung wurde von einem Verein eingebracht, der der rechtskonservativen Partei SVP nahesteht. Die Schweiz soll sich demnach nicht nur aus bewaffneten Konflikten heraushalten, sondern auch keine Sanktionen mehr gegen Länder verhängen, die einen Krieg begonnen haben. Die Befürworter sagen, das werde die Schweiz sicherer machen. Ein Gegenargument lautet, man könne sich nicht hinter der Neutralität verstecken und Täter und Opfer gleich behandeln. Die Wahllokale schließen um 12 Uhr. Die meisten Wähler stimmen in der Regel schon vorher per Briefwahl ab. In Südafrika sind bei 2 Schusswaffenangriffen insgesamt 27 Menschen getötet worden. Eine der Attacken ereignete sich in einer Bar westlich von Johannesburg. Dort eröffneten mehrere mit Sturmgewehren bewaffnete Männer das Feuer auf die Gäste. Nach Polizeiangaben wurden 17 Menschen getötet und 15 weitere verletzt. Bei einem weiteren Schusswaffenangriff in einem Township in der Nähe von Kapstadt gab es in der vergangenen Nacht 10 Tote und 11 Verletzte. Bewaffnete Männer stürmten laut der Polizei einen Nachtclub in dem Ort Lwandle und schossen auf die Gäste. Die Hintergründe beider Attacken sind noch unklar. Das Wetter. Heute gebietsweise Wolkenfelder, meist aber viel Sonne. Höchstwerte zwischen 22 und 29 Grad. Im Südwesten bis 31 Grad. An der See um 20 Grad. Morgen im Norden und Nordwesten gebietsweise Schauer, sonst heiter. Im Südosten sonnig und trocken, 20 bis 31 Grad. Und die weiteren Aussichten: am Dienstag im Norden und Nordwesten wolkig, sonst nach Nebelauflösung heiter bis sonnig, 23 bis 31 Grad. Das waren die Nachrichten.
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4: Hallo und einen schönen Sonntag. Wir sind zurück mit einer neuen Geschichte für Sie. Bevor es losgeht, Mile aus Ravensburg. Give up the ghost.

0: Herzlich willkommen bei Plus Eins. Wir erzählen Ihnen wahre Geschichten aus dem echten Leben, Woche für Woche, große und kleine. Heute Conny und der Kinderwunsch. Annabel Queno hat uns die Geschichte mitgebracht. Hi Annabel.
1: Hallo.
0: Wer ist Conny? Worum geht's? Kinderwunsch, klar, aber worum geht's?
1: Also Conny ist heute 35 Jahre alt, 1,82 groß und einer dieser Menschen, die man auf Anhieb wirklich sehr sympathisch findet. Sie bezeichnet sich als Heavy-Metal-Maus und...
0: Das heißt, sie sieht auch so aus, sie hat irgendwie schwarze Haare und man sieht ihr das irgendwie an, dass sie voll auf Heavy-Metal abfährt?
1: Eigentlich gar nicht. Die Haare sind ein bisschen heller. Sie war auch jetzt nicht komplett in schwarz gekleidet, als ich sie getroffen habe. Aber umso überraschender war das für mich, das auch zu hören, dass sie Heavy-Metal so sehr liebt. Mhm. Und sie sagt von sich selbst, dass sie schlecht im Smalltalk ist. Das war bei unserem Treffen in ihrem Zuhause in Wien aber gar kein Problem, weil wir keinen Smalltalk gehalten haben, sondern über die großen Fragen ihres Lebens gesprochen haben. Mhm. Und auch darüber, was passiert, wenn ein Lebensplan plötzlich nicht mehr aufgeht. Denn ihr Kinderwunsch und Mutter zu werden, das war für Conny schon als Kind ein ganz selbstverständlicher Teil ihrer Zukunft.
2: Ich habe sehr viel mit Puppen gespielt. Also ich habe das geliebt und ich weiß, dass ich ganz viel die Rolle der Mama spielen wollte schon, eben mit den Puppen und das auch teilweise dann so war, wenn mal Besuch da war und da ein kleineres Baby dabei war zum Beispiel und ich schon ein bisschen älter war, also allein wo ich schon glaube ich 6, 7 Jahre alt war, habe ich immer das Gefühl gehabt, diese kleinen Babys finde ich so super süß und ich will mich irgendwie ein bisschen um die kümmern.
0: Und hat die Babys durch die Gegend geschleppt, nehme ich an dann, liebevoll.
1: Auf jeden Fall immer mit denen gespielt und in dieser Fürsorge ist sie total aufgegangen. Mhm. Conny wächst in der Nähe von Graz auf, in einer behüteten, vierköpfigen Familie. Das klassische Familienbild ist für sie Normalität und prägt ihre Vorstellung von der eigenen Zukunft. Aber mit 15 gerät diese Selbstverständlichkeit zum ersten Mal ins Wanken. Sie merkt, dass mit ihrem Körper etwas anders ist. Ihre Periode setzt nicht ein. Ihre Mutter handelt schnell, geht mit Conny von Arzt zu Arzt. Aber die Suche nach einer Antwort zieht sich über Monate. Und dann kommt der Tag, der für Conny alles verändert. Das weiß sie da aber noch nicht. Sie rechnet mit weiteren Untersuchungen, vielleicht neuen Zwischenergebnissen. Aber dann hört sie einen Satz, der ihr bisheriges Bild von der Zukunft verändert.
2: Ich war da alleine drin. Und dieser Arzt, ein Hormonspezialist, hat dann zu mir eben gesagt, ja, ich muss Ihnen leider sagen, dass Sie wahrscheinlich keine Kinder bekommen können werden. Und dass das deswegen ist, weil Ihre Eierstöcke nicht arbeiten. Ja, das hat er einfach mal so gesagt und ich bin dort allein gesessen, so mit meinen, ich glaube, ich war da gerade mal 16 oder noch 15. Und in dem Moment ist für mich wirklich so eine Welt zusammengebrochen.
0: Das muss ja unfassbar, also eine unfassbar, also eigentlich traumatisierende Erfahrung gewesen sein für sie. Auch so ungeschützt als Teenager dann einfach mal so eine kalte Diagnose um die Ohren, gerade bei ihrem Anliegen, Mutter zu sein.
1: Das ist total schlimm. Es tat mir auch total leid zu hören, dass sie da unbegleitet war, also ganz alleine in dieser Situation ist, wo sie diese schockierende Nachricht bekommt.
0: Und was macht das dann mit ihr oder wie geht es für sie weiter?
1: Naja, sie bekommt die Diagnose Prämature Ovarialinsuffizienz, abgekürzt PUI. Und diese Erkrankung bedeutet, dass ihre Eierstöcke nicht oder nicht mehr regelmäßig Eizellen zur Reifung bringen und kaum Hormone wie Östrogen produzieren. Das führt dann auch dazu, dass der normale Zyklus ausbleibt und damit ist auch eine Schwangerschaft sehr unwahrscheinlich. Die Erkrankung ist selten. Ihr Arzt sagt ihr das damals auch. Er sagt ihr, er hatte noch nie so eine junge Patientin mit PUI. Heute kann sich Conny nicht mehr an alles aus der Zeit erinnern, was sie genau gemacht hat nach dem Termin zum Beispiel. Aber an das Gefühl danach erinnert sie sich sehr klar.
2: Ich weiß noch, dass ich unbedingt raus wollte. Also ich wollte nur mehr aus diesem Komplex raus, aus diesem ganzen Krankenhaus. Es war für mich so, als würde mir der Boden unter den Füßen weggerissen werden. Also diese ganze Stabilität in meinem Leben war damit irgendwie auf einmal weg.
1: Auch wenn sie versucht, ihre Diagnose ein Stück weit zu verdrängen, wächst das Gefühl, dass ihr dadurch etwas genommen wird. Die Unbeschwertheit ihrer Jugend. Conny beginnt auch an ihrer Weiblichkeit zu zweifeln. Ihre Körpergröße, die kleine Oberweite, all das schließt sie auf ihre Krankheit zurück. Der Kinderwunsch rückt zunächst erstmal in den Hintergrund. 10 Jahre später, mit Mitte 20, wird er wieder konkret. Conny hat ihr Studium abgeschlossen, arbeitet als Pharmazeutin und versucht, mit ihrem damaligen Freund schwanger zu werden.
0: Aber ihre Eierstöcke funktionieren ja nicht so richtig, wie der Arzt ihr das erklärt hat. Das heißt, es ist zumindest super unwahrscheinlich, dass sie tatsächlich schwanger werden kann. Einfach wegen ihrer Erkrankung.
1: Ja, so ist es. Also eine spontane Schwangerschaft mit dieser prämaturen Ovarialinsuffizienz ist zwar sehr selten, aber trotzdem möglich. Also die Wahrscheinlichkeit liegt je nach genauem Krankheitsbild zwischen 1% und 10%. Also ein paar Prozent Wahrscheinlichkeit hatte sie. Es wäre wirklich ein Wunder und Conny hofft auch für sich auf so ein Wunder.
2: Ich weiß noch, ich habe mich jeden Tag, habe ich das runtergeschrieben, ich werde Mama, ich werde zwei Kinder haben und das auch ausformuliert und mir vorgestellt und in allen Facetten. Also das war enorm belastend im Nachhinein. Also es war wirklich ein großer Druck und Zwang dahinter, da was in Bewegung zu bringen.
0: Kann sie sich diesen Zwang eigentlich erklären? Also oder diesen Druck, dass das so groß ist und so intensiv?
1: Ich denke, der Kinderwunsch, der war ja schon, als Conny ganz klein war, Teil ihres Lebens. Und jetzt ist der richtige Zeitpunkt gekommen. Deswegen hat sie das versucht, jetzt umzusetzen.
0: Und das klingt so ein bisschen, dass man nicht ganz genau weiß, wenn man sie jetzt nicht kennt, ist es so, wie sie sagt, auch an der Stelle zwar Druck, aber gleichzeitig auch so ein bisschen so Zuversicht und ach, das wird schon irgendwie, ich ignoriere mal, dass ich da eigentlich gar nicht so gute Karten mit der Erkrankung habe.
1: Ich hatte den Eindruck, dass sie wirklich versucht, auf allen Ebenen alles richtig zu machen. Also okay. Sie hat auch ihren Lifestyle angepasst, hat ein bisschen gesünder versucht, sich zu ernähren, hat genug geschlafen, hat versucht, sich selbst nicht zu stressen und sie hat halt auch auf mentaler Ebene versucht, alles richtig zu machen und halt eben durch dieses Manifestieren. Aber irgendwann wird Conny dann klar, ohne medizinische Hilfe wird es nicht gehen. Die Untersuchungen zeigen, die sie zu der Zeit dann nochmal aufnimmt, dass ihre Eizellreserve bei fast null liegt. Ihre Frauenärztin bringt deshalb dann eine Eizellspende ins Spiel, die in Österreich, anders als in Deutschland, erlaubt ist. Noch am selben Abend erzählt Conny ihrem Partner von dieser Möglichkeit. Sie sind sich schnell einig. Sie wollen es probieren und lassen sich wenige Wochen später in einer kleinen privaten Kinderwunschklinik beraten. Überall hängen Babyfotos, lauter Erfolgsgeschichten, die Conny Hoffnung machen. Der Arzt, der Conny und ihren Partner berät, nimmt sich viel Zeit. Er erzählt ihnen von erfolgreichen Behandlungen, zeigt Statistiken und nimmt Conny auch die Angst vor einer Eizellspende. Noch bei diesem ersten Beratungstermin unterschreiben die beiden den Vertrag mit der Klinik. Außerdem müssen sie einen Fragebogen ausfüllen, in dem sie Wünsche angeben, wie ihre Eizellspenderin aussehen soll, welche Eigenschaften sie haben soll.
0: Nur um es ganz klar zu verstehen, also das, was sie vorhaben, ist tatsächlich eine fremde Eizelle bei ihr in den Uterus zu pflanzen, in der Hoffnung, dass daraus ein Kind erwächst, mit dem Samen des Vaters zusammen.
1: Genau, ja. Für Conny fühlt sich das zwar komisch an, fast ein bisschen surreal, aber vor allem fühlt es sich jetzt an nach einem Neuanfang.
2: Ja, wir waren mega aufgeregt. Also das weiß ich noch, wir waren es hat wieder diese Hochphase begonnen, dieses Beflügelte, dieses eben, wir haben uns gedacht, jetzt sind wir am richtigen Weg, jetzt klappt's. Jetzt werden wir es hinbekommen, auch wenn wir diesen schweren Weg gehen müssen, dass wir da mit einer Eizelle von einer anderen Frau sozusagen leben müssen. Wir werden das schaffen und da waren wir sehr, sehr aufgeregt und haben es eigentlich gar nicht erwarten können, dass es losgeht.

0: bekommen. Da haben sie gesagt, ich kann auf dem Monitor beobachten, wie die befruchtete Eizelle eingesetzt wird, sozusagen. Und dann schaue ich auf diesen Monitor und man spürt gar nichts. Also ich habe gar nichts gespürt.
1: In den Tagen nach dem Transfer glaubt Conny, erste Schwangerschaftszeichen zu spüren. Ein Ziehen im Unterleib, Übelkeit. In der Klinik wird Conny dann Blut für einen Schwangerschaftstest abgenommen. Und ein paar Tage später kommt der Anruf aus der Klinik mit dem Ergebnis. Es hat leider nicht geklappt. Conny ist nicht schwanger.
0: Ich weiß noch, dass ich gestanden bin am Telefon und dass ich dann zusammengesackt bin. Ja, wirklich. Und dann aufs Sofa. Und ich glaube, dass auch mein Freund damals gar nicht zu Hause, und der hat noch gearbeitet, glaube ich. Und es war furchtbar für mich. Es hat so wehgetan, das zu hören. Wieder und wieder einen Rückschlag irgendwie in meinem Leben.
2: Also es hängt wirklich richtig viel für Sie dran.
1: Ja, auf jeden Fall. Also diese Kinderwunschklinik oder auch diese Behandlung war für Conny und ihren Partner auch so eine der letzten Möglichkeiten. Also wenn das nicht klappt, gibt es eigentlich gar keine Alternativen mehr. Deswegen war der Druck auch so hoch, dass es damit zum Erfolg führt. Und die Klinikmitarbeiterin macht Conny am Telefon erstmal Mut. Es ist ja auch nicht unüblich, dass es beim ersten Mal nicht funktioniert. Und die beiden haben ja auch noch 4 befruchtete Eizellen. Aber auch der zweite Transfer einige Monate später scheitert. Und Conny beginnt den ganzen Prozess zu hinterfragen. Sie fragt sich, ob ihr Körper überhaupt bereit ist für eine Schwangerschaft. Denn da ist ja immer noch dieses Ziehen im Unterleib, diese chronischen Unterleibsschmerzen, dieses Gefühl, dass irgendwas nicht stimmt. Ihr Reproduktionsmediziner nimmt ihre Beschwerden aber nicht ernst. Ein anderer Spezialist entdeckt schließlich in einer OP, ihr Eileiter ist angewachsen. Ihre Gebärmutter ist chronisch entzündet. Das ist vermutlich ein Grund, warum die Transfers gescheitert sind. Der Eileiter wird entfernt und ihre Schmerzen verschwinden. Und vielleicht steigen jetzt auch die Chancen, schwanger zu werden, denkt Conny. Und gleichzeitig ist da noch ein anderes Gefühl, eine innere Frage, die immer deutlicher wird. Kämpft sie da eigentlich die ganze Zeit mit ihrem Körper gegen die Natur? Und Conny zieht die Konsequenz. Keine Eizellspende mehr, keine weiteren künstlichen Versuche. Mutter werden möchte sie, klar, aber vielleicht auf einem anderen Wege, über Adoption oder über ein Pflegekind. Ihr Partner sagt ihr, er kann sich diesen Weg erstmal nicht vorstellen. Kurz darauf zerbricht dann auch die Beziehung der beiden.
2: Ui, okay. Da an der Stelle haken wir gleich wieder ein und hören, wie es bei Conny weitergeht. Das ist ganz neu bei uns bei Deutschlandfunk Kultur. Tina Diko featuring Emiliana Torini. This Fire.

0: This Fire, es geht um Charakter, Freiheit und ein Feuer, das beständig weiterbrennt. Tina Diko zusammen mit Emiliana Torini. Hier ist Deutschlandfunk Kultur. Einen schönen Sonntag Ihnen. Die Geschichte eines Kinderwunschs, Connys Kinderwunsch, die erzählt uns hier bei Plus Eins Annabelle Queno. Nach zwei gescheiterten Embryonaltransfers möchte sie nun über Adoption oder Pflegeelternschaft Mutter werden, hast du gerade erzählt. Jetzt trennt sich ihr Partner von ihr. Also da war ich jetzt ein bisschen von den Socken, dass das so schnell ging, nachdem die ja probiert haben, einfach Eltern zu werden gemeinsam mit viel Aufwand und Einsatz. Wie geht's denn weiter?
1: Also für Conny ist das ein totaler Schock, weil sie gar nicht gemerkt hat, wie sehr auch ihr nun Ex-Freund unter dem unerfüllten Kinderwunsch und ihrer Enttäuschung gelitten haben muss. Weil er aber weiß, wie wichtig der Kinderwunsch für sie ist, erlaubt er ihr, die drei verbliebenen befruchteten Eizellen zu verwenden. Aber Conny kann sich überhaupt nicht mehr vorstellen, die Behandlung jemals wieder aufzunehmen. Also lassen sie die Eizellen dann schließlich vernichten. Es dauert aber 1,5 Jahre, bis sie dann wirklich den Schlussstrich ziehen. Conny ist inzwischen 29, als sie sich von dem Wunsch, selbst schwanger zu werden, verabschiedet. Am Wunsch, auf anderem Wege doch noch ein Kind großzuziehen, hält sie sehr fest. Nach einiger Zeit stürzt sie sich dann auch wieder ins Datingleben. Aber ihre Diagnose ist immer mit auf den Dates. Immer wieder stellt sich dieselbe Frage. Wann erzähle ich, dass ich keine leiblichen Kinder bekommen kann? Und viele der Männer, die sie kennenlernt, sind ja auch in einem Alter, in dem Familiengründung eine Rolle spielt. Ja klar, mit um die 30 ungefähr. Und so ziehen sich manche zurück, als Conny von ihrer Diagnose erzählt.
2: Also es war wieder dieses Thema, okay, ich bin leider nicht, von der Werteskala bin ich jetzt leider nicht am selben Punkt wie jetzt unter Anführungsstrichen normale Frauen, die Mama werden können, weil ich für Männer automatisch, glaube ich, weniger wert bin in dem Moment, weil die sich erwarten fast oder erhoffen, dass man eine Familie gründen kann.
0: Also hat sie jetzt nochmal ein ganz anderes Problem eigentlich. Es geht ja nicht nur um ihren Kinderwunsch, sondern den enttäuschten Kinderwunsch ihrer potenziellen Partner im Grunde genommen. Und Adoption ist aber trotzdem ein Weg und ihr Kinderwunsch ist trotzdem etwas Wichtiges, was sie immer noch begleitet,
1: ja,
0: als Option.
1: Daran hält sie auf jeden Fall fest. Sie will unbedingt weiterhin Mutter werden, aber natürlich machen diese Erfahrungen auch etwas mit ihrem Selbstwertgefühl. Mhm. Das ist ja ganz klar. Und gleichzeitig
0: überhaupt dieser ganze Prozess, den du da geschildert hast, das ist ja ein wahnsinniger Aufwand, finanziell, von der Lebensführung her. Ich glaube, die Hormontherapie, die damit einhergeht für die Frauen, ist also wirklich, wirklich sehr hoher Einsatz, was sie da schon hinter sich hat mit 29. Das ist ja wirklich krass.
1: Das ist ein Alter, in dem manch anderer gerade erst beginnt, die Kinderplanung anzugehen. Mhm. Und ja, Conny ist da schon mittendrin, hat super viele Erfahrungen gemacht, körperlich, emotional ganz viel reingesteckt. Und jetzt hat sie halt diese Erfahrungen im Datingleben, die so ein bisschen negativ sind. Und gleichzeitig macht sich aber auch ein anderes Gefühl in ihr breit, weil sich der Blick auf ihr eigenes Leben auch beginnt zu verändern. Weil anders als viele andere Frauen in dem Alter hat sie halt nicht mehr dieses Gefühl, dass ihre biologische Uhr tickt oder dass sie da unter Zeitdruck ist. Und in dieser Zeit ist sie dann erstmal viel mit Freunden unterwegs, fährt an den Wochenenden in die Berge, hört viel Musik. Sie genießt ihre Freiheit und merkt, dass da auch wieder viel mehr Raum ist für sie selbst. Conny ist 30, als sie dann über Social Media zufällig Peter kennenlernt. Nicht mit der Absicht, sich zu verlieben, aber die beiden verstehen sich auf Anhieb. Sie lieben die gleiche Musik, gehen gern auf Konzerte, haben den gleichen Humor. Peter und Conny schreiben sich regelmäßig, telefonieren viel. Und obwohl sich die beiden noch nie persönlich getroffen haben, entsteht bald eine große Vertrautheit. Irgendwann merkt Conny, bevor es zwischen den beiden noch ernster wird und vielleicht doch noch romantische Gefühle entstehen, muss sie offen über ihre Situation sprechen. Sie bereitet das Gespräch genau vor, denn sie hat Angst, sich zu verlieben und dann doch enttäuscht zu werden. Zu dem Zeitpunkt haben sich Conny und Peter noch nie persönlich getroffen. Die beiden leben auch in verschiedenen Städten. Eines Abends sitzt Conny wieder mit ihm am Telefon in ihrem Wohnzimmer. Sie setzt sich auf den Teppich, lehnt sich an die Couch und macht es sich gemütlich.
2: Ich habe mich da tagelang davor vorbereitet, war super nervös, wie ich es ansprechen soll, wie ich es formulieren kann. Und habe mich dann aber überwunden, in einem Telefonat dann wirklich zu sagen, hey, ich muss dir was sagen. Es fällt mir gerade schwer, das auszusprechen, aber ich kann auf natürliche Art und Weise keine Kinder bekommen. Das war ganz spannend, weil ich dann bemerkt habe, dass er eigentlich auch ganz nervös ist in dem Telefonat.
0: Aha, ist er jetzt auch nervös, ja?
1: Er ist auch nervös. Der Grund ist, dass das Telefonat auch etwas anders verläuft, als Conny es sich erwartet hat. Er sagt ihm nämlich, dass er schon einen Sohn hat und keine weiteren Kinder möchte.
0: Ah, okay, dann ist gar nicht mehr zentral gerade das Thema bei den beiden, ihre Unfruchtbarkeit, zumindest jetzt aus seiner Perspektive, sondern ja, ihr Partner will einfach gar keine neuen Kinder haben.
1: Ja, das stimmt, das Problem hat sich verschoben und interessanterweise fällt da Conny auch im ersten Moment erstmal einen Stein von ihrem Herzen, weil sie ist es gar nicht mehr gewöhnt, dass ihre Diagnose kein Problem für einen möglichen romantischen Partner darstellt. Aber die Erleichterung hält nicht lange an, weil sie plötzlich merkt, das eigentliche Hindernis hat sich nur verschoben. Trotz dieser unterschiedlichen Vorstellungen haben die beiden nicht das Interesse aneinander verloren. Also einige Wochen nach diesem Telefonat, nach diesem gegenseitigen Geständnis, treffen sie sich dann zum ersten Mal persönlich. Und nach diesem ersten Date ist direkt klar für beide, wir sind jetzt ein Paar. Sie genießen die Beziehung und kommen sich immer näher. Conny hofft aber, dass sich Peters Meinung zum gemeinsamen Nachwuchs vielleicht doch noch ändern wird. Nach etwa 3 Monaten holen ihre unterschiedlichen Vorstellungen die beiden aber wieder ein. An einem Samstagabend gehen sie gemeinsam etwas trinken. In der Bar nimmt Conny all ihren Mut zusammen und spricht ihren Kinderwunsch noch einmal an. Das Gespräch dauert lange. Beide sind ehrlich und offen zueinander, aber die Realität ist vor allem für Conny schmerzhaft. Peter kommuniziert ihr ganz klar, er will auf gar keinen Fall weitere Kinder, weder leibliche noch als Adoptivvater. Conny bricht in Tränen aus.
2: Ja, nach dem Gespräch war ich wirklich super traurig, weil ich eben das Gefühl hatte, dass schon wieder irgendetwas meinem Glück im Weg steht und dass ich schon wieder einen Grund habe, warum vielleicht eine womöglich schöne Beziehung nicht klappen kann oder warum es für mich einfach schon wieder etwas gibt, woran ich scheitere.
0: Weil allein mit ihm und dem Sohn, den er hat, zu leben, ist ihr für sie einfach keine Perspektive. Der Kinderwunsch bleibt so stark bei ihr.
1: Der bleibt erstmal zentral. Mhm. Man muss dazu auch sagen, dass der Sohn von Peter zu dem Zeitpunkt auch schon ziemlich alt war. Also ist eigentlich ein jugendliches Kind. Inzwischen ist er erwachsen. Mhm. Also die beiden bleiben danach erstmal in der Bar sitzen, trinken weiter, reden weiter. Aber mit dieser Antwort, mit dieser Klarheit steht auch die Beziehung erstmal auf dem Spiel. Vielleicht müssen die beiden sich wieder trennen, bevor das, was zwischen ihnen gerade entstanden ist, überhaupt richtig beginnen konnte. Nach dem Gespräch beginnt es so richtig in Conny zu arbeiten. Sie spielt alle Szenarien durch. Aber die Vorstellung, sich zu trennen, um sich jemand anderen zu suchen, um vielleicht ein Kind zu adoptieren, obwohl sie die Person vielleicht gar nicht so mag, wie sie diesen Mann liebt, das scheint ihr völlig absurd.
2: Dann hat aber für mich persönlich schon irgendwie sowas wie ein kleines Dilemma begonnen. Jetzt habe ich einen Mann kennengelernt, der wirklich so gut zu mir und zu meinem Leben passt und mit dem ich mich glücklich fühle. Und schon wieder war irgendwie dieser Moment in meinem Leben, wo der Kinderwunsch dazwischen stand. Also immer zwischen dem Glück und mir stand dieser Kinderwunsch.
0: Aber so richtig loswerden, das passiert, also dass es mal so länger einfach sie loslässt, weil man, also es ist ja traurig mitzuerfahren, dass sie dann so immer kurz vor ihrem Glück steht, aber dieser Kinderwunsch immer dazwischen kommt. Er bleibt aber präsent.
1: Er bleibt präsent und vor allen Dingen ist es für sie nicht richtig, den Kinderwunsch für Peter aufzugeben und zu sagen, nein, das möchte ich jetzt mehr. Das fühlt sich einfach nicht richtig an für Conny. Und die Frage des Kinderwunsches hängt wie ein Damoklesschwert über der Beziehung. Aber Conny und Peter erfüllen sich nach etwa einem halben Jahr Beziehung trotzdem erstmal einen anderen Wunsch. Sie beschließen gemeinsam, von der Steiermark nach Wien zu gehen. Neue Jobs, neue Wohnungen, neue Stadt. Alles fühlt sich gut an. Und dann im Dezember 2022, Conny ist da an einem kalten Wochenende noch einmal allein in Graz, um ihre Familie zu besuchen und um ein paar Sachen bei ihnen abzuholen. Kurz vor der 2,5-stündigen Fahrt zurück nach Wien klickt sie auf ihrem Handy vor der Abfahrt einen Podcast an. Sie weiß gar nicht genau, worum es daran eigentlich gehen wird. Es passiert fast beiläufig. Beim Zuhören auf der Fahrt bemerkt sie, es geht um Menschen, die sich bewusst gegen Kinder entschieden haben.
2: Das war wirklich ein Aha-Moment für mich, dass es da Menschen gibt, die wirklich sagen, sie werden nur glücklich, wenn sie keine Kinder haben. Und das war für mich eigentlich total unfassbar, wie das möglich sein kann. Also für mich war diese Vorstellung bis zu diesem Tag eigentlich eher unrealistisch. Und ich war, glaube ich, auch in einer Bubble, in der Glück immer nur in Verbindung mit Kindern dargestellt wurde. Und es war für mich einfach ja eine völlig neue Welt, die sich da eröffnet hat.
0: Das finde ich jetzt sehr interessant. Also, weil ich kenne auch Bubbles, da ist das Glück nicht mit Kindern gepaart in der Fantasie der Menschen unterwegs. Also sprich, kinderlos, glücklich. Oder auch eine Frau, die sagt, sie will keine Kinder kriegen, könnte für viele Männer, die mir bekannt sind, auch eine tolle Idee sein. Ne? Aber ist vielleicht auch eine Altersfrage oder vielleicht auch tatsächlich die Bubbles. Aber ihre Bubble hat sich jetzt erweitert durch diesen Podcast und sie hört von Menschen erstmals, die sagen, Glück gibt es auch ohne Kinder.
1: So ist es. Also während sie aus dem Semmering-Tunnel rausfährt, das Tageslicht wieder in ihr Auto fällt und die Winterlandschaft an ihr vorbeizieht, während sie diese Worte hört, merkt sie, dass sich etwas in ihr verändert. Das erste Mal macht sich da in ihr die Vorstellung von einem anderen Leben breit. Allein diese Option, glücklich zu sein ohne Nachwuchs, ist völlig neu.
2: Ich weiß noch, dass ich da auf der Autofahrt wirklich zu heulen begonnen habe, weil es sich angefühlt hat, als würde ein riesen Stein oder Felsen von meiner Brust fallen. Also es war wirklich so ein befreiendes Gefühl einfach, dass es da scheinbar mehrere Wege zum Glück gibt. Und dann habe ich eigentlich direkt eine meiner engsten Freundinnen angerufen und habe so das Bedürfnis gehabt, ihr zu sagen, du, ich glaube, ich möchte gar keine Kinder mehr.
0: Wow, aber das haut mich jetzt wirklich völlig um, dass sie so befreit davon werden kann. Dann scheint das mit der Bubble ja wirklich also ganz immens gewesen zu sein. Oder wie so ein innerer Auftrag, dichte ich mir jetzt zusammen aus dem Umfeld, in dem sie groß geworden ist. So ist die Welt einfach. Du bist idealerweise eine glückliche Mutter. Das ist deine Rolle, dein Schicksal.
1: Es ist wirklich, als würde ihr dann eine ganz neue Welt eröffnet werden, wo sie nicht mal daran gedacht hat, dass die existiert.
0: Wie es bei ihr weitergeht, das hören wir hier gleich. Das ist Jessie Murph, Criminal.

0: intensiv und leicht toxisch. Criminal, Jesse Murphy, das. Sie hören Deutschland von Kultur am fast Sonntagmittag. Hier ist Plus Eins. Hi. Annabel Queno erzählt uns die Geschichte von Conny und ihrem Kinderwunsch. Und wir haben es gerade gehört, auf einer Autofahrt hört Conny in einem Podcast zum ersten Mal von Menschen, die sich freiwillig gegen Kinder entschieden haben und die glücklich sind. Das überrascht sie in dem Moment sehr. Also bei ihr tut sich ganz viel. Was passiert dann, Annabel?
1: Auf jeden Fall. Also diese Autofahrt verändert etwas in Conny. Zum ersten Mal kann sie ihren Gedanken in eine andere Richtung zulassen. Wie könnte mein Leben ohne Kinder aussehen? Sie erlaubt sich wirklich hinzuschauen und die Möglichkeit ernst zu nehmen. Gleichzeitig hat der Kinderwunsch sie 15 Jahre begleitet. Sie hat gekämpft, gehofft, ihr Leben auf dieses eine Ziel ausgerichtet. Jetzt beginnt sie, sich langsam davon zu trennen. Aber das löst nicht nur Erleichterung aus, sondern auch Wut und Trauer. Als sie in Wien ankommt, fühlt sich vieles anders an. In den Wochen danach schwankt sie zwischen dem Gefühl, eine riesige Last abgelegt zu haben und dem Gefühl, sich selbst zu verraten. Zum ersten Mal weiß Conny auch nicht, worauf sie eigentlich hinarbeiten soll, wenn Mutterwerden nicht mehr ihr großes Ziel ist. Was könnte dann an diese Stelle treten? Sie erkennt dabei, dass sie nicht mehr darauf warten muss, dass sich ihr Leben verändert. Sie kann anfangen, es selbst zu gestalten.
2: Früher war es so, ich war abhängig davon, dass es klappt wohl mit dem Kinderbekommen. Ich war abhängig von Ärzten, von Diagnosen und sonstigen. Und plötzlich zu erkennen, dass ich selbst in der Hand habe, ist einerseits eben ermächtigend und auch ein gewisser Grad an Freiheit. Und gleichzeitig geht damit auch viel Verantwortung einher. Ich habe auch das Gefühl, dass dieses Verantwortung übernehmen auch etwas war, was ich lange vor mir hergeschoben habe. Weil es natürlich nicht immer nur angenehm ist, selbst die Verantwortung zu tragen über das eigene Glück.
0: Okay, da ist hier schon ganz schön was auf der Spur. Anfang 30 ist sie da, als sie das so für sich feststellt.
1: So ist es, ja.
0: Also ja wie ein Neustart, ein Stück weit.
1: Ja, und eigentlich zu einer guten Zeit. Und obwohl sie ihre neu gewonnene Eigenverantwortung als Stärke empfindet, gibt es immer wieder Momente, in denen sie um das Leben trauert, das sie sich als Mutter vorgestellt hat. Zum Beispiel, als sie auf einer Reise ist mit ihrer eigenen Mutter in Portugal. Die beiden sitzen in einer Weinbar, verstehen sich gut, genießen ihre gemeinsame Zeit und plötzlich wird Conny etwas bewusst. Sie wird nie in der Position ihrer Mutter sein. Sie wird nie selbst eine Mutter-Tochter-Reise mit ihrem eigenen Kind machen. Diese Vorstellung tut ihr weh. Die Sehnsucht nach den Kindern, die sie niemals hatte, verschwindet nicht einfach. Vielleicht wird sie auch immer ein Teil ihres Lebens bleiben.
2: Für mich ist auch erst das der wirklich befreiende Schritt gewesen, dass ich anerkenne, dass ich auch immer trauern darf. Also, dass es nicht bedeutet, ab Zeitpunkt X lasse ich meinen Kinderwunsch los und ab diesem Zeitpunkt bin ich nie mehr traurig oder bin nie mehr sehnsüchtig nach dieser Vision, wie es wohl als Mama gewesen wäre.
1: Conny versucht nicht mehr, die Gefühle um den unerfüllten Kinderwunsch aus ihrem Leben zu verbannen. Wenn die Traurigkeit wiederkommt, darf sie da sein. Sie gehört zu ihrer Geschichte, ohne ihr Leben bestimmen zu müssen.
2: Das Loslassen wird immer ein Teil von mir sein. Also es gibt, glaube ich, nicht diesen Zeitpunkt, zumindest für mich, an dem dieses Loslassen abgeschlossen ist. Wo ich sage, jetzt habe ich abgeschlossen, damit Kapitel komplett zu Ende. Und gerade beim Kinderwunsch, der darf ein Teil von mir bleiben. Und ich bin heute sogar ein bisschen stolz darauf, dass es ein Teil meiner Geschichte ist.
0: Das klingt wahnsinnig reflektiert. Da kann man nur gratulieren. Aber also, nee, das ist ja wirklich toll, weil man hätte man auch anders mit diesem Weg umgehen können und sich grämen und so weiter. Was für eine Rolle hat denn Ihr Partner auch bei diesem Wandel, der ja bei ihr stattgefunden hat, auf so eine reife Weise gespielt?
1: Da habe ich auch mit ihr drüber gesprochen und ich hatte den Eindruck, dass dieser Abschied von der Vorstellung, Mutter zu werden, bei Conny schon begonnen hat, bevor sie Peter überhaupt kennengelernt hat. Zum Beispiel, als sie die verbliebenen befruchteten Eizellen hat vernichten lassen. Dabei hatte Conny zu diesem Zeitpunkt ja gerade erst diese OP hinter sich und ihre Chancen auf eine Schwangerschaft waren zu dem Zeitpunkt ja gestiegen. Vielleicht war das bereits ein erster, noch nicht ganz bewusster Schritt weg von der Vorstellung, Mutter sein zu wollen. Ihr jetziger Partner war also nicht der Grund dafür, dass Conny ihren Kinderwunsch loslassen konnte, aber er hat den Prozess bestimmt ein Stück weit mitgestaltet. Seine klare Haltung, keine weiteren Kinder zu wollen, zwingt Conny, sich mit einer Möglichkeit auseinanderzusetzen, die sie bis dahin immer wieder von sich weggeschoben hatte. Für mich geht es in Connys Geschichte aber vor allem darum, dass sie ganz bewusst irgendwann einen Lebensentwurf loslassen konnte und die Erkenntnis gewinnt, dass ein erfülltes Leben manchmal ganz anders aussehen kann, als man sich halt mit 16 vorgestellt hat.
0: Dann wird ja ein riesiger Raum frei auf einmal. Also wenn sie sich so sehr darauf fokussiert hatte, dort als Mutter zu leben oder eine Erfüllung darin zu finden, was ja auch wirklich eine sein kann, das ist jetzt eine große Lücke. Und kann sie was damit anfangen? Weiß sie, wie sie die füllt? Hat sie Ideen oder wie geht's ihr damit?
1: Ja, zunächst einmal hat Conny dieses Gefühl bekommen, dass sie sich auch gar keiner Gruppe mehr zugehörig gefühlt hat, weil sie gehörte nicht mehr zu den Frauen, die unbedingt noch Mutter werden wollten, obwohl sie Herausforderungen hatten. Sie ist aber auch nicht Teil der Gruppe von den Frauen, die es in Anführungsstrichen geschafft haben, Mutter zu werden. Gleichzeitig ist sie auch nicht diejenige, die sich bewusst gegen Kinder entschieden hat und das selbst entschieden hat. Und diese Lücke oder dieses Gefühl, nicht mehr irgendwie so zu einer dieser Gruppe zuzugehören, hat sie dazu bewegt, dass sie selbst eine neue Kategorie eigentlich aufgemacht hat. Sie hat eine eigene Community geschaffen und für sich selbst auch einen Ort damit gefunden, in dem sie diese Zugehörigkeit erlebt. Sie hat vor 3 Jahren nämlich einen Instagram-Kanal Nelia Kinderlos gegründet, auf dem sie offen über ihren eigenen Weg spricht und anderen zeigen möchte, dass neben der Trauer auch wieder Hoffnung und ein erfülltes Leben möglich sind, also für Menschen, die einen unerfüllten Kinderwunsch loslassen. Und das positive Feedback hat sie schließlich dazu bewegt, auch eine Ausbildung zur Lebens- und Sozialberaterin zu machen, um andere im Loslassprozess zu begleiten. Aus ihrem eigenen Weg ist also etwas entstanden, das heute nicht nur anderen hilft, sondern auch ihr selbst.
3: Ich habe früher immer gedacht, ich brauche eben etwas im Außen, damit ich glücklich sein kann. Eben Kinder, die mich glücklich machen, einen Partner, der mich glücklich macht, äußere Umstände, die mich glücklich machen. Und heute glaube ich, dass das Glück in mir drinnen beginnt. Und alles, was dann außen rund um mich passiert, ist so ein Add-on. Selbst wenn alles wegfällt, ist es meine eigene Macht, ob ich glücklich bin oder nicht. Und das ist so schön.
0: Dann wünschen wir dir weiter alles Gute auf dem Weg, den du da eingeschlagen hast. Vielen Dank, Conny, dass wir hier von deinem Leben so viel erfahren durften. Und vielen Dank, Annabel Queno. Schön, dass du mal wieder hier vorbeigeschaut hast.
1: Hat mich auch sehr gefreut. Danke.
0: Mach's gut und bis zum nächsten Mal.
1: Bis bald.
0: Tschüss. Wenn Sie eine Geschichte haben, von der Sie denken, die müsste mal erzählt werden, dann schreiben Sie uns +1@deutschlandradio.de. 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
2: Bei Plus Eins beschäftigen wir uns mit so vielen unterschiedlichen Geschichten, die das Leben schreibt. Eines aber haben alle diese Leben gemeinsam: sie enden irgendwann. Nadine Wojcik hat sich für unsere aktuelle Serie mit dem Tod beschäftigt. In der heutigen Episode erzählt die Schauspielerin Jessica über den Tod im Spiel.
3: In meinem aktuellen Film, das ist ein Kinofilm, da bin ich eine Frau, die zum Sterben zurückgelassen wird, in einen Keller gesperrt wird. Ich komme dann als Rachegeist quasi zurück und muss aber erstmal natürlich zum Tode finden und da in diesem Keller verenden. Ich musste sehr viel und sehr laut schreien und die Leute waren sehr ergriffen und es war sehr emotional und ich hatte so das Gefühl, wir sind alle danach ganz schön fertig, weil es wahnsinnig intensiv war.
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3: Mein Name ist Jessica C. und ich bin Schauspielerin und ich bin in diversen Rollen schon ein paar Mal gestorben. Auf meine Rollen, bei denen ich sterben muss, würde ich sagen, bereite ich mich ganz unterschiedlich vor. Wichtig für mich selbst ist, dass ich nicht zu tief reingehe, damit ich auch wieder gut rauskomme. Ich versuche es mir immer umzuleiten, weil ich mir jetzt nicht vorstellen möchte, wirklich zu sterben, sondern ich versuche dann so ein bisschen zu schummeln, aber das trotzdem total authentisch zu spüren. Ich weiß noch, eine Kollegin von mir in der Schauspielausbildung, die ist viel zu viel reingegangen und hat sich wirklich vorgestellt, wie ihre Seele ihren Körper verlässt und war dann ganz stark der Überzeugung, dass ihre Seele, ein Teil von ihrer Seele jetzt nicht da ist. Wir hatten eine sehr spannende Gesangslehrerin, die sehr mystisch angehaucht war. Die hat dann mit uns, ich glaube, 4 Stunden in einem Ritual die Seele von meiner Kollegin zurückgeholt. Also es war sehr intensiv, deswegen habe ich für mich selbst gesagt, niemals zu tief. Ich würde sagen, dass ich, je länger ich Schauspielerin bin, für mich selbst gewisse Werkzeuge parat habe, um mich selbst zu schützen. Ich hatte auch schon mal bestimmt 3 Monate noch mit einer Rolle zu kämpfen und konnte die nicht so richtig loslassen und habe dann selber und natürlich auch durch verschiedene Workshops gelernt, wie ich Sachen auch ganz schnell wieder loslasse. Da gibt es sehr schöne, tolle Techniken. Aber trotzdem geht man oft sehr, sehr rein und fühlt sehr, sehr, sehr stark mit seinen Rollen mit. Neben meiner Schauspielerei für Film und Fernsehen und Theater trainiere ich auch Ärzteteams in Krankenhäusern und spiele da eine Schwangere mit Schwangerschaftskomplikationen. Und da werden verschiedene Notfallszenarien dann durchgespielt und dort durfte ich auch schon das ein oder andere Mal sterben. Ich habe die ganze Zeit so einen kleinen Knopf im Ohr und bekomme Anleitungen quasi wie bei der Regie. Und da habe ich immer sehr klare Anweisungen von den Ärzten. Die sind dann noch viel akribischer als RegisseurInnen. Und da habe ich dann genau gesagt bekommen, okay, der Blick sieht dann so und so aus, wenn uns da jetzt quasi jemand wegstirbt am Tisch. Also auch wirklich harte Kost. Und dadurch konnte ich mir einfach wirklich durch Leute, die live dabei waren, sehr viel sagen lassen, wie was wirkt und wie was aussehen würde. Mir hat zum Beispiel ein Anästhesist gesagt, dass die Frauen, die ihm am Tisch schon fast wegsterben, weil die verbluten oder irgendwelche anderen starken Komplikationen während der Geburt stattfinden, dass die so einen ganz leeren Blick bekommen und der Tod ihnen quasi schon in die Augen steht. Und da dachte ich erstmal, oh Gott, wie spiele ich das denn jetzt? Ich sehe mich ja gerade selber nicht im Spiegel, wie kann das sein? Und da habe ich mir dann schon vorgestellt, okay, dass ich irgendwie schon gerade wegdämmere und irgendwie vielleicht schon so ein Licht sehe oder so und auf jeden Fall nicht mehr komplett präsent im Körper bin. Der Charakter, der weiß ja selber meistens vielleicht gar nicht, dass er gerade stirbt. Deswegen ist das für den in dem Moment vielleicht auch sehr überraschend. Und dann habe ich vielleicht eher Gedanken, nochmal habe ich denn mein Leben wirklich so gelebt, wie ich es leben möchte? Und ich muss persönlich sagen, dass ich mir das vor kurzem erst nochmal so richtig bewusst gemacht habe, weil man so oft hört, okay, eine Person weiß jetzt, sie hat nur noch 3 Monate zu leben und möchte jetzt das noch erleben und noch auf Reisen gehen. Und ich dachte mir, wieso leben wir denn eigentlich nicht die ganze Zeit so bewusst und nutzen das für uns? Und ja, ich würde sagen, dadurch gehe ich viel aufgeregter, glücklicher durchs Leben. Und dafür sind bestimmt auch auf jeden Fall meine zu sterbenden Rollen dafür verantwortlich.
2: Das war der letzte Teil der Serie Der Tod kommt selten allein von Nadine Wojcik. 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

Voll im Moment zu leben, ohne zu wissen, wohin das führt, davon sagen Matt Pond, PA, ein Musikerkollektiv bei Straight Into The Night, kommen aus Philadelphia und New York. Das Ganze haben Sie gehört bei Deutschlandfunk Kultur, hier ist Plus Eins. 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Mein Name ist Utz Dreger. Das ist aus Berlin-Lichtenberg Fritz Kalkbrenner, ein Track aus dem Album Third Place zusammen mit Coach Harrison, Playing Games.

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1: Nach einem entscheidenden Datum der Nachkriegsgeschichte, dem Ende der Berliner Blockade 1949, läutete im Turm des Rathauses Schöneberg zum ersten Mal die Freiheitsglocke. Ein Geschenk der Vereinigten Staaten mit einem Bekenntnis zur Freiheit auf allen Kontinenten. Heute und für die Zukunft.

Ich glaube an die Unantastbarkeit und an die Würde jedes einzelnen Menschen. 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
1: Der Arbeitnehmerflügel der CDU fordert nach den jüngsten Wahlniederlagen laut einem Medienbericht eine Neuaufstellung der Partei. Das Portal ZDF heute schreibt, der Bundesvorstand der christlich-demokratischen Arbeitnehmerschaft habe einen entsprechenden Appell beschlossen. Darin heißt es, zu viele gesellschaftliche Gruppen kämen in der Union kaum noch vor und zu viele Menschen erlebten sie nicht mehr als politische Heimat. Zitat, eine Volkspartei, die nur noch mit sich selbst spricht, hört auf, Volkspartei zu sein. Konkret gefordert wird dem Bericht zufolge, dass bei Kandidaturen auf Bundes-, Landes- und Kreisebene gezielt alle Strömungen und Milieus beachtet werden, die die CDU als Volkspartei ausmachten. Bei der Aufstellung von Kandidaten und Listen würden dann Beschäftigte aus Industrie, Handwerk, Pflege, Bildung und Mittelstand gleichermaßen berücksichtigt. In CDU und CSU wird seit Wochen über den künftigen politischen Kurs diskutiert. Zuletzt hatte sich die Unionsfraktion hinter Bundeskanzler Merz gestellt, der grundsätzlich am angestoßenen Reformkurs festhalten will. Seit heute gibt es eine Änderung im Verbraucherrecht. Wer Konsumgüter verkauft, der muss mit einem sogenannten Gewährleistungslabel darauf hinweisen, dass Kunden mindestens 2 Jahre lang im Bedarfsfall Anspruch auf kostenlose Reparatur oder Ersatz haben. Gibt ein Hersteller zusätzlich eine freiwillige Garantie auf die Haltbarkeit eines Produkts, muss er dieses künftig mit dem sogenannten Garan-Label kennzeichnen. Beide Signets sind in den Ländern der Europäischen Union identisch gestaltet. Papst Leo hat seinen Besuch in Frankreich heute mit einem Gottesdienst in dem Wallfahrtsort Lourdes fortgesetzt. Mehrere 10.000 Gläubige nahmen daran teil. Zudem will das Oberhaupt der römisch-katholischen Kirche am Abend mit Menschen sprechen, die Opfer sexuellen Missbrauchs durch Geistliche wurden. Letzte Station seiner Reise durch Frankreich ist morgen die Stadt Metz. Dort will der Pontifex eine Europarede halten. Das iranische Regime hält trotz der Ablehnung durch US-Präsident Trump an seinen Bedingungen für eine Öffnung der Straße von Hormus fest. Außenminister Araghchi sagte dem staatlichen Rundfunk, man werde nicht von den bekannten Forderungen abweichen. Die erste Reaktion von Trump habe man zwar gesehen, von Seiten der Vermittler in dem Konflikt sei aber noch keine endgültige Position überbracht worden. Der Iran verlangt die Einstellung aller Kampfhandlungen in der Region und die Freigabe von Vermögenswerten sowie ein Ende der Ölsanktionen und der US-Seeblockade. Trump hatte dazu gesagt, die iranische Führung wolle nur deswegen ein Abkommen schließen, weil sie so schlecht dastehe. Saudi-Arabien pochte darauf, dass die Durchfahrt durch die Straße von Hormus offen bleibt. Außenminister Bin Farhan bezog sich in seiner Rede bei der UNO-Generaldebatte auf die Zeit vor dem Irankrieg, der Ende Februar mit Angriffen der USA und Israels begann. Der ChatGPT-Entwickler OpenAI hat das Training seiner leistungsstärksten KI-Modelle ausgesetzt. Grund ist nach Angaben des Unternehmens ein neuer Zwischenfall. Ein KI-Modell habe es in einem Test geschafft, Antworten von einem externen Chatbot zu bekommen, obwohl der Zugang zum Internet gesperrt war. Die Software habe jedoch eine Lücke in den Netzwerkeinstellungen gefunden und ausgenutzt, schreibt OpenAI in einem Blog-Eintrag. Das Training der KI-Modelle solle erst wieder aufgenommen werden, wenn die Lücke geschlossen sei. An der Ostküste der USA hat ein schwerer Sturm zu Stromausfällen und der Streichung von hunderten Flügen geführt. Zeitweise waren mehr als 100.000 Haushalte von Washington bis in den Bundesstaat Maine von der Stromversorgung abgeschnitten. Laut dem Internetdienst Power Outage dauern die Ausfälle an. Die Gouverneurinnen von New York und New Jersey, Hochul und Sherrill, riefen bereits am Freitag für einige Bezirke den Notstand aus. Mehrere Großveranstaltungen, darunter das Global Citizen Festival in New York, wurden abgesagt. Das Wetter. Heute gebietsweise Wolkenfelder, meist bei viel Sonne, Höchstwerte zwischen 22 und 29 Grad, im Südwesten bis 31 Grad, an der See um 20 Grad. Morgen im Norden und Nordwesten gebietsweise Schauer, sonst heiter, im Südosten sonnig und trocken, 20 bis 31 Grad. Die weiteren Aussichten: am Dienstag im Norden und Nordwesten wolkig, sonst nach Nebelauflösung heiter bis sonnig, 23 bis 31 Grad. Das waren die Nachrichten.
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2: Heute mit Thomas Jedicke. Guten Tag. Überraschende Begegnung in New York. Außenminister Wadephul trifft seinen russischen Kollegen Lavrov. Außerdem berichten wir in dieser Sendung über die Lage in Nepal einen Monat nach der Flut und parteiübergreifender Jubel in Bayern, nachdem Deutschland mit München ins Olympiarennen geht. Seit dem russischen Überfall auf die Ukraine vor 4,5 Jahren herrscht zwischen Deutschland und Russland praktisch Funkstille. Nach dem versuchten Drohnenanschlag auf den Leipziger Flughafen, hinter dem laut der Bundesregierung Moskau steckt, haben sich die diplomatischen Fronten zuletzt weiter verhärtet. Am Rande der UN-Generaldebatte in New York gab es nun aber einen überraschenden persönlichen Kontakt. Außenminister Wadephul traf seinen russischen Kollegen Lavrov. Mehr dazu von Ute Scheins.
3: Für einen kurzen Moment sah es nach einem Zeichen von Entspannung im Ukraine-Krieg aus. Noch vor seiner Rede vor der UN-Vollversammlung traf sich der deutsche Außenminister Wadephul mit seinem russischen Kollegen Lavrov. Es war das erste bilaterale Treffen der Außenminister beider Länder seit Jahren und endete mit einem Handschlag. Wadephul sprach von einem intensiven Gespräch, räumte im Interview mit den Tagesthemen aber ein, dass man sich in wesentlichen Punkten nicht einig gewesen sei.
4: Es hat kein positives Ergebnis gebracht, aber allen, die immer wieder sagen, Deutschland muss verhandeln, Deutschland muss mal mit Russland reden, den erwidere ich jetzt. Das tun wir und Russland zeigt zum jetzigen Zeitpunkt bedauerlicherweise keine Bereitschaft, in eine konstruktive Verhandlungsposition zu gehen.
3: Der deutsche Außenminister begründete den Schritt damit, dass ihn viele Amtskollegen aus anderen Ländern gebeten hätten, mit Russland zu sprechen, auch weil der Krieg die Getreideexporte in ärmere Länder gefährde. Außerdem habe er deutlich gemacht, dass Deutschland Dinge wie den Drohnenangriff am Leipziger Flughafen nicht akzeptiere. Die Bundesregierung macht Moskau dafür verantwortlich. Zudem habe er Lavrov erklärt, dass Deutschland die Ukraine auch weiter unterstützen werde. Auch wenn das Treffen nicht erfolgreich war, sei der Schritt doch richtig gewesen.
4: Mit Freunden muss man nicht verhandeln, mit Gegnern muss man verhandeln. Das ist einer der Kernsätze der Außenpolitik, die auch hier gelten. Und deswegen war dieses Gespräch sinnvoll.
3: Auch in seiner Rede vor der UN-Vollversammlung ging Wadephul auf den Ukraine-Krieg ein. Er betonte, Deutschland sei der größte Unterstützer der Ukraine und werde weiter versuchen, Russland an den Verhandlungstisch zu bringen. Der russische Außenminister Lavrov dagegen erklärte nach dem Treffen mit Wadephul vor Journalisten, der Austausch habe nichts Neues gebracht. Sinngemäß sagte er, das Gespräch sei überflüssig gewesen. Auch in seiner Rede vor der Vollversammlung äußerte sich der russische Außenminister weiter unversöhnlich. Er gab vor allem den USA und den Europäern die Schuld an dem Ukraine-Krieg. Sie hätten ein russlandfeindliches System installiert und würden die Ukraine mit Waffen, wie er sagte, vollpumpen. Die Europäer würden Friedensverhandlungen torpedieren. Deutschland sei auf dem Weg in einen neuen Militarismus und die ukrainische Regierung glorifiziere Nazi-Ideologien. Die diplomatischen Annäherungsversuche Wadephuls haben bislang jedenfalls keine sichtbaren Fortschritte gebracht. In seiner Rede warnte er außerdem vor den Risiken künstlicher Intelligenz. Es handele sich um eine Technologie, die die Wirtschaft von Staaten zu Fall bringen und Lebensgrundlagen bedrohen könne, wenn sie in die falschen Hände gerate. Wadephul mahnte, dass nur zwei große Länder die Heimat der Unternehmen seien, die die überwiegende Mehrheit aller KI-Patente halte. Offenbar spielte er damit auf die USA und China an.
5: Only two major countries are home to the companies holding the vast majority of all global AI patents.
3: Er forderte internationale Regeln und Kontrolle für große KI-Modelle an und nannte die Vereinten Nationen genau den richtigen Ort dafür. Dafür seien sie geschaffen worden.
5: The United Nations was created precisely for a moment such as this.
3: Die UN müssten jetzt mehr Verantwortung für den Umgang mit künstlicher Intelligenz übernehmen. Macht müsse an Verantwortung gebunden sein und technologischer Fortschritt der Menschenwürde dienen.
2: Die jüngsten Wahlen in Deutschland haben es gezeigt, die CDU befindet sich in einer schweren Krise. In Mecklenburg-Vorpommern ist sie an der 5%-Hürde gescheitert, gerade noch Volkspartei und jetzt außerparlamentarische Opposition. Immer mehr führende Köpfe melden sich nun mit Ratschlägen und Rezepten zu Wort, wie verloren gegangenes Vertrauen zurückgewonnen werden soll, um Wählerinnen und Wähler zurückzuholen. Mehr dazu von Volker Findhammer aus unserem Hauptstadtstudio.
6: Wir müssen die Deutungshoheit über die Alltagsfragen der ganz normalen Menschen als Partei der Mitte wiedererlangen. sagt der hessische Ministerpräsident Boris Rhein im Interview mit der Bild am Sonntag und beschreibt damit das Dilemma seiner Partei, die bei den drei zurückliegenden Landtagswahlen mit ihren Botschaften nicht mehr zu den Wählern durchgedrungen ist. Doch gerade vor dem Hintergrund erscheinen für Rhein aktuelle Instrumente wie etwa der Tankrabatt und die Zuckersteuer als paradoxe Lösungen, wenn man den Menschen zugleich das Geld wieder aus der Tasche ziehen würde, etwa mit der CO2-Steuer. Deshalb fordert der hessische Ministerpräsident weitergehende Debatten, etwa in der Migrationspolitik. Da sei zwar von der Bundesregierung schon eine Wende eingeleitet worden, aber zugleich sei die Union zu schnell bei der von Friedrich Merz angestoßenen Stadtbilddebatte zurückgerudert. Aber gerade die Themen Kriminalität und Einwanderung in die Sozialsysteme müssten offen angesprochen werden, und zwar in der Sprache der Mitte, sagt Rhein, ohne Schaum vor dem Mund und ohne radikale Ideen oder furchtbaren Remigrationsfantasien. Denn nur die Union könne diese großen Fragen beantworten, sagt der hessische Ministerpräsident, der seit Wochen auch schon als potenzieller Nachfolger von Merz an der CDU-Spitze gehandelt wurde. Da gibt es allerdings in der Union noch einen weiteren Kandidaten, der in gesellschaftlichen Debatten eher für moderate Töne bekannt ist. Hendrik Wüst aus Nordrhein-Westfalen. Auch er sieht die Union nach den verlorenen Wahlen vor den gleichen Problemen. Im Interview der Woche des Deutschlandfunks kommt Wüst jedoch zu anderen Erklärungen.
7: Eine erste Indikation ist, glaube ich, dass sich insbesondere im Osten Deutschlands viele Menschen mit ihren Meinungen ausgegrenzt fühlen. Und ich glaube, dass Demokratie nur funktionieren kann, wenn man als Volkspartei CDU auch Meinungen hört, die einem komplett widerstreben.
6: Und gerade darauf müsste man auch andere Antworten finden, um als Volkspartei wieder ins Gespräch zu kommen, betont Wüst. Allein mit welchen Inhalten das geschehen soll, da bleibt Wüst vage und will sich auf keine unmittelbar abgeleiteten inhaltlichen Strategien festlegen. Auch am Kanzler und CDU-Vorsitzenden Friedrich Merz will Wüst nicht rütteln und nach Möglichkeit selbst Ministerpräsident in Nordrhein-Westfalen bleiben.
7: Ich bleibe gerne Ministerpräsident in Nordrhein-Westfalen, aber es entbindet mich nicht davon, mitzuhelfen, dass insgesamt meine Partei und die politische Mitte in Deutschland wieder besser dasteht.
6: Allein zu den Inhalten, mit denen er die von der Union enttäuschten Wählerinnen und Wähler der AfD zurückgewinnen will, sagt Wüst nichts. Stattdessen wirbt er erneut für eine Bund-Länder-Arbeitsgruppe, die ein AfD-Verbotsverfahren prüfen soll.
7: Das ist genau das, was ich vorschlage und dafür werbe ich auch. Und nochmal, es entbindet uns nicht von der Pflicht, gleichzeitig unsere Politik zu hinterfragen und auch das Gespräch mit den Menschen wieder zu eröffnen.
6: Da zeigt sich der hessische Ministerpräsident Boris Rhein mit seinem Vorstoß entschiedener, der aber auch im Jahr 2028 erneut als Spitzenkandidat für die hessische Landtagswahl antreten will und derzeit keine Gründe dafür sieht, warum ein Wechsel an der Parteispitze die Union in eine bessere Situation bringen sollte.
2: Einen Monat ist es her, dass ein großer Teil einer Bergflanke mit einem Gletscher im Grenzgebiet von Nepal und China weggebrochen ist. Ausgelöst wurde eine gewaltige Flutwelle aus Wasser, Eis und Geröll. Experten gehen übereinstimmend davon aus, dass auch der menschengemachte Klimawandel großen Anteil an dieser Katastrophe im Himalaya hat. Massiver Gletscherrückgang, auftauender Permafrost und große Mengen Schmelzwasser haben die Gesteinsformation nachhaltig destabilisiert. Bis Mitte September wurden rund 1400 Tote registriert. Mehr als 5000 Menschen wurden oder werden noch vermisst. Am Telefon ist jetzt Simone Walter, Nothilfe-Koordinatorin bei HELP, Hilfe zur Selbsthilfe. Guten Tag, Frau Walter.
8: Guten Tag.
2: Sie waren zwar selbst nicht vor Ort, sind aber in Verbindung und können deswegen was dazu sagen, wie jetzt die Lage einen Monat nach der Flut vor Ort ist.
8: Ja, gern. Die Situation in Nepal ist noch immer sehr herausfordernd, auch einen Monat jetzt nach der Sturzflut. Sie sagten es eingangs, über 84.000 Menschen sind betroffen. Um mal ein Gefühl für die Zahl darzustellen, das ist einmal alle Menschen in Konstanz. So viele Menschen sind betroffen, davon 32.000 Kinder. Und wir müssen jetzt sehen, dass wir diese Menschen aus ihrer Not befreien. Über Tausende sind noch in Notunterkünften. Das sind oft Schulen oder auch Gemeindezentren und müssen dort versorgt werden mit Lebensmitteln, mit Trinkwasser. Und wir stehen ja jetzt auch kurz vor dem Wintereinbruch. Diese Unterkünfte sind nicht winterfest.
2: Ja. Wie würden Sie das einschätzen? Hätte ein solches Ausmaß der Katastrophe verhindert werden können?
8: Tja, das ist eine sehr vielschichtige Frage. Natürlich sind Katastrophenvorsorgemaßnahmen immer effizienter und dort, wo sie greifen, da sprechen wir nicht drüber, weil wir nicht von den Katastrophen hören, die verhindert wurden. Die Menschen siedeln aber nun mal immer in Flussrandgebieten, auch wir in Deutschland. Und es kommt mit dem zunehmenden Klimawandel zu solchen Katastrophen. Wie gesagt, das Ausmaß ist ja sehr groß. Es sind drei Distrikte besonders stark betroffen. Und ich glaube, mitunter fehlt vielleicht auch die Fantasie dafür, wie stark diese Ausmaße sind.
2: Jetzt gibt es Experten, die sagen, durch den Rückgang der Gletscher werden die Gesteinsformationen destabilisiert. Gibt es da Frühwarnsysteme, mit denen man sowas erkennen kann? Und hätte man Menschen früher warnen können?
8: Ich bin jetzt keine Expertin für die Frühwarnsysteme, die es in diesen Bereichen gibt. Es gibt auf jeden Fall, der Gletscherabsturz wurde ja seismisch wahrgenommen, aber auch erst in dem Moment, wo er passiert ist. Sicherlich gibt es Forschungen dazu, die haben den Menschen in Nepal jetzt aber noch nicht helfen können.
2: Ja. Was sind jetzt für Sie die größten Herausforderungen und Aufgaben? Wie können Sie mit Help unterstützen?
8: Ja, wir von Help Hilfe zur Selbsthilfe sind mit zwei lokalen Partnern vor Ort aktiv. Wir sind zum einen noch immer in der Phase, dass wir Lebensmittel bereitstellen, Trinkwasser bereitstellen, Gesundheitszentren unterstützen und vor allem auch

0: analysiert, dass man sagt, okay, in dem Bereich ist es sicher, das sind unsere Maßnahmen, wenn etwas passiert, so können wir bei einer nächsten ähnlichen Katastrophe uns retten. Und das braucht eben gute Koordination und Zusammenarbeit auf ganz vielen Ebenen.
1: Frau Walter, ich danke Ihnen für diese Einschätzung und wünsche Ihnen viel Kraft und Erfolg bei der Unterstützung der Menschen vor Ort.
0: Vielen herzlichen Dank.
1: Das war Simone Walter, Nothilfe-Koordinatorin von HELP. Ist ganz klar, Olympische Spiele sind ein Riesending. Sie bringen jede Menge Aufmerksamkeit, kosten aber auch ein Heidengeld. Vor über 50 Jahren gab es zuletzt Olympia in Deutschland. Die Spiele von München 72 stehen trotz des fürchterlichen Anschlags auf israelische Sportler als die heiteren Spiele in den Geschichtsbüchern. Jetzt wird ein Ausrichter für die Sommerspiele 2036, 40 oder 44 gesucht. Und für Deutschland darf wieder München den Hut in den Ring werfen. Das hat gestern der Deutsche Olympische Sportbund entschieden. Münchens OB Krause von den Grünen und CSU-Ministerpräsident Söder, die sind so begeistert, dass sie jetzt sogar zusammen Karussell fahren wollen. Frank Hollmann.
2: Olympia bringt auch politische Kontrahenten zusammen. Kaum hatte Bundespräsident Frank-Walter Steinmeier die Entscheidung für München verkündet, bestätigten Ministerpräsident Markus Söder, CSU und Oberbürgermeister Dominik Krause, Grüne, ihre Verabredung auf der Wiesn.
3: Der Oberbürgermeister hat zumindest gesagt, wenn es klappen sollte, will er mit mir ein Looping auf der Wiesn fahren. Olympia-Looping. Ja, ich weiß nicht, ob das wirklich ernst gemeint war. Und da muss ich mir dann auch noch psychisch vorbereiten drauf.
4: Auf jeden Fall, Olympia-Looping wollen wir gemeinsam fahren. Herzliche Einladung, eine Woche haben wir noch die Wiesn. Und ansonsten will ich aber vor allem noch zwei Dankeschöns loslassen. Einmal an die Delegierten hier im Raum für das große Vertrauen, aber zum anderen vor allem auch an unsere Münchnerinnen und Münchner, die die Bewerbung überhaupt erst möglich gemacht haben. Eine großartige Stadtverwaltung, die dran gearbeitet hat, aber vor allem diesen wahnsinnigen Vibe in der Stadt. Und ich freue mich drauf, dass wir jetzt richtig loslegen können.
2: Denn allen ist klar, der nationale Entscheid für München ist nur der erste von vielen Schritten. International muss sich München gegen starke Konkurrenz durchsetzen. Das weiß auch Oliver Zeitler, bayerischer Ruder-Olympiasieger im Einer von Paris.
5: Ich bin auch froh, dass wir jetzt uns für eine Stadt entschieden haben, die auch internationales Format hat, da wir es mit Sicherheit mit sehr, sehr starken Konkurrenten jetzt auch bei der Vergabe der Olympischen Spiele zu tun haben werden. Da sind einige Städte ja dabei, die noch nie Olympische Spiele ausgetragen haben, einige Länder dabei, die noch nie Olympische Spiele ausgetragen haben.
2: Nicht die einzige Baustelle. München bewirbt sich nicht nur für die Olympischen, sondern auch für die Paralympischen Spiele. Das war 1972 noch anders. Da wurden die Spiele für Menschen mit Behinderung versteckt, fanden in Heidelberg statt, weil das Olympische Dorf in München nicht behindertengerecht umgebaut werden konnte. Das muss anders werden, erklärt Marion Schöne, die Chefin des Olympiaparks.
6: Die Städten müssen barrierefrei gemacht werden. Das ist immer ein Hinderungsgrund. 1972 war das natürlich noch kein Thema. Wenn wir sie bekommen sollten, dann ist es natürlich noch mal ein Riesenschub für Inklusion.
7: Als Sportler ist es der heilige Gral, zu den Spielen zu kommen. Und es ist dann natürlich noch mal tausendmal mehr wert, wenn man weiß, es ist im eigenen Land. Also ich muss sagen, es wäre gigantisch, wenn wir einfach nur noch mal eine Europameisterschaft oder Weltmeisterschaft zu uns kriegen würden im Schwimmen. Dass jetzt sogar die Chance besteht, das ganz, ganz große Ding zu holen, ist einfach phänomenal.
2: Ergänzt Josia Topf, Paraschwimmer aus Erlangen und Goldgewinner in Paris vor 2 Jahren. Auch er hofft auf einen Schub, nicht nur für München. Genauso wie Bayerns Ministerpräsident Söder.
3: Das Ganze ist eine Riesenchance für uns. Deswegen sollten wir zunächst die Chance und nicht die Belastung sehen. Wir werden keine monumentalen Spiele anbieten, wo alles neu gebaut wird und dann im Grunde genommen nur noch Museen drin werden. Sport verbindet, führt zusammen. Und wenn es dann am Ende scheitern sollte am Geld, bei der drittgrößten Volkswirtschaft der Welt, das wäre peinlich und darf uns nicht passieren.
1: Markus Söder, ganz klarer Olympia-Fan. Manche Probleme, die sind so gewaltig, dass man glaubt, nur noch Wunder könnten helfen. Der dritte Tag seiner Frankreich-Reise hat Papst Leo in den Südwesten Frankreichs geführt, nach Lourdes. Jahr für Jahr pilgern Millionen an die katholischen Marienwallfahrtsstätten der Stadt, um Heilung und Erlösung zu finden. Leo wird heute am frühen Abend auch mit Menschen zusammentreffen, die in ihrer Kindheit Opfer sexuellen Missbrauchs durch Priester oder Lehrer an katholischen Schulen wurden. Die katholische Kirche in Frankreich bemüht sich seit einigen Jahren um die Aufarbeitung der Missbrauchsfälle, deren Zahl eine unabhängige Kommission seit 1950 auf 330.000 geschätzt hat. Anna Giordano.

0: Gleich nach der Landung seines Flugzeugs hat sich der Papst in die Mariengrotte von Lourdes begeben. Das ist der Ort, an dem der 14-jährigen Bernadette Soubirou im Jahr 1858 mehrfach die Mutter Gottes erschienen sein soll. Der Papst nutzte seinen Besuch für ein ganz schlichtes Gebet, für Arme und Kranke, für den Frieden, aber auch für das Land, das er gerade besucht. Wir bitten dich, unsere liebe Frau, für Frankreich, dessen Patronin du bist und das du seit so vielen Jahrhunderten mit deinem Schutz umgeben hast. Erwirke für sein Volk die Gabe brüderlicher Eintracht. Möge es in der Lage sein, eine harmonische Gesellschaft zu bilden, die alle Gewalt und allen Hass verbannt. Das Marienheiligtum von Lourdes gilt als Ort von unerklärbaren Heilungen. Ob diese dann tatsächlich als Wunder anerkannt werden, hängt allerdings von vielen Faktoren ab. Der Vatikan sei da sehr streng und genau, sagt Manfred Hauke. Er ist Theologieprofessor mit Schwerpunkt Mariologie im schweizerischen Luzern und sagt, bezogen auf Lourdes:
1: Da gibt es Tausende von Heilungen. Und auch tausend, wo man sagen kann, dass auch der Arzt sagt, das kann ich nicht erklären natürlich, aber es sind bis jetzt nur 72 von Bischöfen als Wunder anerkannt worden.
0: 72 anerkannte Fälle in mehr als 165 Jahren. Eine ganze Kommission prüfe jedes Mal genau, ob ein Wunder umgehend geschehen sei und nicht erst nach einer gewissen Zeit. Wie krank der Kranke vorher tatsächlich gewesen sei, in welchem Umfeld die Heilung stattgefunden habe, sagt Hauke. Solche Prüfungen dauerten teils Jahre oder Jahrzehnte. Mittlerweile ist Lourdes aber der größte Marienwallfahrtsort Europas. Es gehe dem Papst bei seinem Besuch in der Kleinstadt aber nicht ausschließlich um die Mutter Gottes, sagt Manfred Hauke.
1: Und ich denke, das ist schon interessant, auch glaube auch jetzt hier, was die auch Tourismus angeht. Ich glaube, Lourdes kommt dann bald nach Paris.
0: Tatsächlich ist die Kleinstadt Lourdes die von ausländischen Besuchern am zweithäufigsten besuchte Stadt Frankreichs nach Paris, hat für die Einwohnerzahl von 14.000 Menschen eine extrem große Kapazität an Hotelbetten. Lourdes ist zudem Tagungsort der französischen Bischofskonferenz, die der Papst heute treffen wird. Und noch einen wichtigen Termin hat Leo XIV. In Lourdes. Er trifft dort 7 Opfer sexuellen Missbrauchs.
1: Da wäre denkbar auch ein anderer Ort, aber auch Paris oder Metz oder sonst wo. Aber wie hat man das in Lourdes gemacht? Nicht, weil das dann die Missbrüche in Lourdes zusammenhängen würde, sondern weil man vielleicht gemeint hat, also dass hier Lourdes ein Ort, wo auch Wunden geheilt werden.
0: Lourdes als Ort der Heilung, aber auch als Ort der Buße. Etwa einen Monat nach Veröffentlichung des sogenannten Sauvé-Berichts, also des französischen Missbrauchsgutachtens im Jahr 2021, erkannten die Bischöfe in Lourdes erstmals offiziell eine systematische Schuld ihrer Kirche an. Auf dem Vorplatz der Rosenkranzbasilika knieten sie öffentlich nieder und baten um Vergebung. Der Papst wird seinen Besuch in Lourdes am späten Abend mit einer Lichterprozession beenden. Ein Zeichen für Hoffnung auch in dunklen Momenten.
2: Es ist immer wieder dieselbe Geschichte. Die Jungen müssen einen harten Cut machen, um sich von den Eltern abzugrenzen. Wie das im Kino funktionieren kann, zeigte Mitte der 50er Jahre der Film Die Halbstarken, der zu einem der erfolgreichsten der Nachkriegszeit wurde. Heute, vor 70 Jahren, kam er raus und für den jungen Horst Buchholz war es der Durchbruch. Dirk Böhling erinnert.
3: Halbstark, oh baby, baby, halbstark.
4: Als die Bremer Band The Yankees diesen Song 1965 in der ersten Ausgabe des Beatclubs intoniert, ist der Ausdruck für aggressiv auftretende Jugendliche schon ein alter Hut.
5: Deutschland in den 50ern. Die Teenager und ihre Stars sind der Anfang aller nationalen Jugendkultur. Der Rock'n'Roll sorgt für wilde Zeiten. Er ist der Soundtrack der Halbstarken.
4: Im Wirtschaftswunder Westdeutschland haben plötzlich auch Jugendliche Geld in der Tasche. Geld, das sie für amerikanische Nietenhosen namens Jeans, für Lederjacken und für Mopeds ausgeben können. Dafür muss natürlich ein Wort her. Was also ist ein Halbstarker genau?
6: Wenn Sie an das Erscheinungsbild der Beatles und der Beat-Anhänger denken, die langen Haare und so weiter, dann wird vielleicht auch deutlich, dass in der Beschäftigung mit dem Beat und in der Anhängerschaft ein gewisses Protestverhalten der Jugendlichen sich ausdrückt.
4: So kann man es auch ausdrücken. Aber die meisten Erwachsenen nennen es anders. Rowdies und Krawallmacher mit Haartolle und Zigarette im Mundwinkel machen die Republik unsicher. Ihre Vorbilder kommen aus Amerika. Kinohelden wie James Dean in Denn sie wissen nicht, was sie tun und Marlon Brando in Der Wilde sind schon cool, als es das Wort im deutschen Sprachgebrauch noch gar nicht gibt. Sie stehen für die Halbstarken, wild, ungestüm und aggressiv. Höchste Zeit, dass auch im deutschen Kino neue Idole für die Jugendkultur einziehen. Und die sind schnell gefunden.
7: Krude Typen, krumme Dinger. Horst Buchholz bitte zum Tanz.
4: Der 19-jährige Freddy ist Anführer einer Jugendbande in Berlin, die sich mit kleinen Gaunereien und Diebstählen über Wasser hält. Als er eines Nachts in die Villa eines reichen Mannes einbricht, eskaliert die Situation. Für den jungen Horst Buchholz, 1956 mit dem Bundesfilmpreis in Silber als bester Nachwuchsschauspieler ausgezeichnet, ist es der Durchbruch. Für seine Partnerin Karin Bahl, die sich zusammen mit 700 jungen Mädchen für ihre Rolle beworben hat, ebenso. Neu auf der Leinwand sind aber nicht nur Haupt- und Nebendarsteller des Films. Auch der Nachwuchsregisseur Georg Tressler macht vieles anders, als man es bisher im deutschen Kino gesehen hat. Er geht mit der Handkamera sehr dicht an seine Akteure heran, dreht an schäbigen Originalschauplätzen, alles wirkt improvisiert und Horst Buchholz spielt scheinbar nur aus dem Impuls heraus, mal verbittert, mal mitleidslos wütend. Und ohne Zwischentöne.
8: Entweder du bist heute Abend da oder du kannst ja deine Knochen nummerieren lassen. Wenn einer versagt, ist alles im Eimer.
4: Der Erfolg ist überwältigend. Die leibhaften Halbstarken erkennen sich im Kino wieder und demolieren es danach nicht selten. Der Film wird auch in vielen anderen Ländern wie Frankreich, Schweden, Dänemark und Portugal gezeigt und die Kritiken sind durchweg positiv. In Amerika wird Hauptdarsteller Horst Buchholz als neuer James Dean vermarktet und Regisseur Tressler zum besten Nachwuchsregisseur gekürt.
8: Na, wer habe ich das gemacht?
4: Der Begriff halbstark ist heute aus dem deutschen Sprachschatz so gut wie verschwunden. Lediglich eine Kaffeespezialität, eine Wein- und Biersorte und ein paar Lokale heißen noch so. Der Film Die Halbstarken ist heute ein Zeitdokument mit Kultcharakter und ist auf der Liste der 100 wichtigsten deutschen Filme zu finden. Seine Premiere erlebte der Film am 27. September 1956 im Essener Uferpalast. Das war heute, vor 70 Jahren.
2: Jede Baumaßnahme betrifft auch unmittelbar den Boden. Je nach Intensität der baulichen Veränderungen verliert er dabei zum Teil komplett seine wertvollen Funktionen. Zum Beispiel geht Lebensraum für Tiere und Pflanzen verloren und die versiegelten Flächen führen auch dazu, dass sich die Hitze in den Städten staut. Mehr dazu jetzt hier bei uns im Deutschlandfunk Kultur.
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10: Obwohl es jetzt schon Herbst ist, erinnern Sie sich sicher noch an die Hitzetage und Nächte dieses Sommers. Es war ja niemals im Juni so heiß in Deutschland. Über dem Asphalt flirrte förmlich die Luft. Die Hitze konnte man nicht nur spüren, sondern auch sehen. Gerade in Städten ist das ein Problem, denn Asphalt und Beton heizen sich richtig auf, speichern die Wärme und geben sie dann eben nachts nur langsam ab. Es wird gar nicht kühl. Und dann können solche Hitzeinseln entstehen, die gerade für ältere oder kranke Menschen auch zur Gefahr werden können. Je mehr Boden versiegelt ist, also betoniert, gepflastert, asphaltiert oder auf andere Weise luft- oder wasserdicht abgedeckt ist, desto heißer wird es. Und obwohl das Problem ja hinreichend bekannt ist, wird in Deutschland immer weiter Boden versiegelt. Die Frage ist tatsächlich, warum? Anna-Marie Goretzky hat sich an verschiedenen Orten in Deutschland dazu umgehört.
11: Es ist Markttag in der niedersächsischen Stadt Northeim. Auf dem Pflaster des Platzes drängen sich dicht an dicht Stände, an denen Fisch, Käse, Gemüse, Obst, Blumen und Backwaren verkauft werden. An der äußersten Ecke ein Stand, der nicht so richtig ins Bild passt. Ein großes Banner sticht ins Auge. Darauf in roten Lettern die Frage: Ist das deine Zukunft? Gemeint ist die Grafik, die das Banner ebenfalls zeigt. Eine futuristisch anmutende große Flachdachhalle mit Photovoltaikflächen.
12: Also tatsächlich stehen wir hier, weil jetzt ja zunächst ein kleines Bauprojekt im Verhältnis auf 15 Hektar bester Ackerfläche entstehen soll, nämlich so eine Halle des Logistikanbieters Panattoni.
11: Inga Hartmann rückt sich ihren Strohhut zurecht. Neben ihr stehen ihre beiden Mitstreiter. Sie engagieren sich als betroffene Anwohnende in der Bürgerinitiative Pro Leinetal, Natur statt mehr Beton, gegen den Bau einer Logistikhalle eines der weltweit größten Projektentwicklers für Industrie- und Logistikimmobilien. Eine Marktbesucherin bleibt stehen und hört sich an, was Inga Hartmann zu sagen hat.
12: Und das Ganze ist ja ein erstes Bauprojekt in einem am Ende bis zu 135 Hektar großen interkommunalen Gewerbe.
13: Höckelheim da hinten raus,
12: genau,
13: jetzt.
12: Also Autobahnabfahrt Nord.
13: Genau, Berbertshausen da gegenüber. Ne?
12: Genau. Und da ist unser Kritikpunkt eben, dass man ja auf Verdacht beste Ackerböden versiegelt, mit der Gefahr, dass so eine Halle am Ende leer steht.
13: Ja, das ist ja der Widerspruch. Auf der einen Seite, ich bin total dagegen für sowas. Ich finde immer, man hat es ja jetzt wieder gesehen, wie schön es ist, wenn es so heiß ist, wie es im Wald ist, auf grünen Flächen, als wenn man hier in der Stadt auf dem Pflaster rumläuft. Also ich bin im Prinzip dagegen. Bloß man kann sich ja vor dieser ganzen Industrie auch nicht verschließen. Das ist ja auch für die Bevölkerung wieder ein wichtiger Punkt, dass man Arbeitsplätze schafft und so. Da bin ich also generell bin ich total dagegen.
11: Sie sagen, das Unternehmen Panattoni hat bei einer Informationsveranstaltung bis zu 400 Arbeitsplätze in Aussicht gestellt, sollte die Halle in unmittelbarer Nähe der Stadt gebaut werden. Um Wohnen, Verkehr, Sport, Freizeit oder Wirtschaft möglich zu machen, braucht es oft Bodenflächen. Dafür müssen die meistens versiegelt werden. Allein für Siedlung und Verkehr kommen in Deutschland im Durchschnitt jeden Tag rund 50 Hektar Flächen dazu. Wobei da nicht nur versiegelte Flächen zuzählen, sondern auch Rasenflächen oder Freiflächen zwischen Autobahnspuren zum Beispiel. 50 Hektar entsprechen ungefähr 70 Fußballfeldern. Etwa 12 dieser Fußballfelder würde Matthias Siebler als Mitglied der Bürgerinitiative gerne vor der Versiegelung bewahren. Er will den Bau der Logistikhalle verhindern.
14: Weil wir den Sinn nicht sehen, dieser Halle, weil eben überhaupt noch kein Konzept da ist, wie wird das genutzt und was soll das überhaupt. Ne? Stattdessen wird wirklich wertvoller Ackerboden vernichtet, zu betoniert. Und das ist das, was uns stört. Wir würden lieber das Brot essen von dem Korn, was da drauf wächst.
11: Gegen Mittag nimmt der Zulauf am Stand ab. Die drei von der Bürgerinitiative packen Banner, Sonnenpavillon und Stehtische zusammen. Sie wollen mir draußen vor der Stadt die Ackerflächen zeigen, um die es geht.
12: Also, wo sind wir hier? Ja, mitten im zukünftigen interkommunalen Gewerbegebiet.
14: Das da, also östlich dieses Feldwegs, das ist die Panattoni-Fläche. Das sind die 15 Hektar.
11: Wir stehen zu viert auf einer Feldwegkreuzung. Matthias Siebler weist Richtung Osten. Um uns herum wachsen Mais, Weizen, Zuckerrüben. Inga Hartmanns Familie betreibt im Nachbardorf seit Generationen Landwirtschaft. Sie selbst studiert das Fach gerade. Mit Böden kennt sie sich gut aus. Ihre Recherchen haben ergeben, diese Felder hier zählen zu den fruchtbarsten, die man in Deutschland finden kann.
12: Mit den Vorteilen tiefe Durchwurzelbarkeit, hohes Wasserspeichervermögen, aber dann auch mit einer hohen nutzbaren Feldkapazität, was ausdrückt, dass die Pflanzen auch mal wieder an dieses Wasser rankommen. Wenn es von oben knapp wird, haben sie lange Zeit die Möglichkeit, noch Wasser aus dem Boden zu ziehen, was bei einem Sandboden ganz anders aussieht.
11: Die Arbeitsplätze, die der US-amerikanische Immobilienentwickler hier in Aussicht stellt, würden die Nachteile, die die Halle für den Boden und die Region mit sich brächte, nicht aufwiegen, sagen die drei.
14: Das steht überhaupt nicht fest, dass es Arbeitsplätze generiert, vor allem nicht dieses erste Projekt mit der Panattoni-Halle. Aber der Acker, der wird beackert, der wird bearbeitet und der hat jetzt schon Arbeitsplätze geschaffen und die sind auch nachhaltig.
12: Genau. Bei der Landwirtschaft ist es ja auch so, da hängt ja auch dieser sogenannte vor- und nachgelagerte Bereich mit dran, der hier auch in unserer Region mit einem großen Saatzuchtunternehmen einige Orte weiter und den Landmaschinenhändlern und Werkstätten, Verarbeitung,
11: ne? Inga Hartmann zählt außerdem die sogenannten Ökosystemleistungen des Erdbodens auf. Böden versorgen Menschen zum Beispiel mit Holz, essbaren Pflanzen, Rohstoffen und Wasser. Sie sind kulturell wichtig, Sie speichern organischen Kohlenstoff und, das ist in Zeiten des Klimawandels besonders relevant, sie können Wasser halten.
12: Und entsprechend Schutz für die umliegenden Ortschaften, weil dieses Wasser dann nicht durch die Bäche weitergeleitet und am Ende vielleicht über die Straßen gespült wird und in Hauskeller und so weiter.
11: Wie sich Regenwasser auf verschiedenen Bodenoberflächen verhält, zeigt ein Experiment beim Umweltfestival in Berlin, das auf der Straße des 17. Juni steigt. Dieses Jahr ist das Schwerpunktthema Boden.
15: Wir dürfen gießen.
16: Wir müssen es eigentlich gleichzeitig machen, damit man den Effekt am größten sieht. Okay, dann auf die Plätze, los.
11: Ein Open-Air-Experiment. Festivalbesucherinnen gießen gleichzeitig auf vier verschiedene, aber gleich große Bodenoberflächen die gleiche Menge an Wasser aus. Die quadratischen Bodenausschnitte liegen nebeneinander auf einer Art Regal. Es gibt eine völlig geschlossene Asphaltschicht, eine gepflasterte Fläche, eine Sandfläche und eine mit Pflanzen bewachsene. Jemand von der Berliner Regenwasseragentur leitet das Experiment an.
16: Und wenn es jetzt regnet, geht es darum, was fließt oberflächlich ab und was versickert aber in den Untergrund. Und deswegen haben wir zwei Messbecher, eins vorne und eins dann drunter. Und dann sieht man den Unterschied, ne, wo das Wasser landet.
17: Wir sehen die betonierte Fläche, wo nichts unten raus, wo das direkt, das läuft dann in die Kanalisation alles, ne, sofort. Bei der Pflasterstein-Variante ja zumindest
18: ein Drittel
17: was nicht in die Kanalisation geht. Ne?
16: Bei dem Sandweg, was sehen Sie da? Ja,
17: beim Sandweg.
19: Da geht es eigentlich ganz gut. Das verzickert, nee, genau.
20: Und hier, das ist natürlicherweise das beste Beispiel mit Sukkulenzpflanzen hier. Das ist gar nicht verschwindet. Es bleibt in der Erde.
19: Toll.
20: Super.
19: Genau.
20: Und
16: eigentlich ist genau das, was wir wollen. Das ist unser Schwammstadt-Experiment. Ne?
11: Die Berliner Regenwasseragentur, die zu den Berliner Wasserbetrieben gehört, setzt sich dafür ein, möglichst viel Regenwasser aufzufangen, statt es über die Kanalisation einfach ungenutzt und direkt abzuleiten. Die Besucherinnen schauen erstaunt auf den fast leeren Messbecher, der unter der mit Pflanzen bewachsenen Fläche steht.
20: Der Schwamm.
17: Siegeln, ne?
11: Entsiegeln, das Stichwort. Genau darum geht es mittlerweile auch immer mehr in Berlin. Spezialgebiet von Gabi Pütz. Mit anderen ExpertInnen zur Entsiegelung von Böden hat die Landschaftsarchitektin auf der großen Bühne vor dem Brandenburger Tor gerade an einer Podiumsdiskussion zu dem Thema teilgenommen. Mit der Gruppe F, Freiraum für alle GmbH, deren Geschäftsführerin sie ist, setzen sie und ihr Team unter anderem Bodenentsiegelungsprojekte um. Auch hier auf der Festivalfläche sieht sie Potenzial dafür.
21: Also es gibt da schöne Alleen rechts und links, Lindenalleen, und da könnte man diese Grünstreifen noch verstärken. Also das wäre auf jeden Fall möglich, den Anteil des Asphaltes, der dort ist, runter zu reduzieren. Es gibt eben nur immer Dienst und Vorschriften im Straßenverkehr, die immer so vorschreiben, wie breit muss die Straße sein, wie breit muss eine Fahrspur sein, wie breit muss der Radweg sein. Für alles gibt es Vorgaben, nur für die Bäume und für das Grün nicht.
11: Dabei wäre gerade das wichtig, findet sie. Denn solche Vorgaben könnten den Boden schützen und dieser wiederum uns. Unversiegelte Böden können für ein angenehmeres Mikroklima sorgen, weil Pflanzen und feuchte Erde die Luft durch Verdunstung kühlen. Sie speichern weniger Hitze als Stein, Beton oder Asphalt.
21: Ich glaube, das ist ein Problem, dass es für viele nicht so ein Bewusstsein dafür gibt, was die Qualität von Boden eigentlich ist. Und dementsprechend wird er auch von vielen einfach nicht wertgeschätzt und einfach versiegelt, weil man denkt, das ist jetzt besser, dann kann ich da besser fahren, da kann ich besser laufen. Und ja, und dann zerstört man die Lebensgrundlagen.
11: Gerade entsiegelt die Gruppe F, Pütz Büro für Landschaftsarchitektur, den Berliner Ackerplatz im Wedding. Ich schaue mir das vor Ort an. Vor dem Spätkauf sind Beton und Pflastersteine schon verschwunden. Ein Radlader trägt Sand ab. Tomi Bauermeister leitet das Projekt und kommt mit dem Rad vorbei. Hier wird entsiegelt im Rahmen einer sogenannten klimaangepassten Stadtentwicklung.
22: Das Wohnumfeld, ja, also auch mehr so klimatische Entlastungsräume bieten soll, ne, dass man da auch in heißen Sommertagen einfach gut sich aufhalten kann, ist hier auch schon länger Thema.
11: 400 Quadratmeter Bodenfläche voll Beton, Asphalt und Pflastersteinen sind freigelegt worden. Bis vor wenigen Wochen waren ein paar Hochbeete hier die einzig gen Himmel hin offenen Flächen.
22: Ansonsten war hier alles versiegelt. Und jetzt wird es ein Konzept geben, das auf Gebäudeniveau liegenden Flächen auch ein ganz großer Teil entsiegelt wird, alles, was halt nicht zwingend für die barrierefreie Erschließung gebraucht wird. Aber damit eben auch den Altbäumen, die hier sind, deutlich bessere Zukunftschancen geben, indem wir halt eben ihnen Regenwasser zur Verfügung stellen.
11: Zwischen den rund ein Dutzend Bäumen und den Wegen sollen Stauden, bodendeckende Pflanzen und Sträucher wachsen. Man habe den Anspruch, sagt Tommy Bauermeister, hier beides unter einen Hut zu bekommen. Gute Begehbarkeit und Barrierefreiheit einerseits, ein atmender, wasserspeichernder, entsiegelter Boden andererseits. Ein Spagat.
22: Diese widersprüchlichen Anforderungen, die eine Großstadt hat, zum Beispiel der große Wohnungsbedarf, der legt ja nahe, dass gebaut wird und gebaut werden muss. Und diese neuen Gebiete aber trotzdem eben so nachhaltig wie möglich zu entwickeln, das ist mit einer Herausforderung der Zeit und auch eine Herausforderung für uns als Landschaftsarchitekten. Ja, Parkplätze an Discountern oder so. Wir sind meistens halt eben wirklich noch versiegelte, riesige versiegelte Flächen und Hitzeinseln in der Stadt. Und das auch zukünftig, ja, auch da sich dafür einzusetzen, dass sowas eigentlich nicht mehr passieren darf.
11: Stattdessen würde er sich wünschen, dass wirklich nur dort Boden versiegelt wird, wo es unbedingt nötig ist. Ich frage mich an dieser Stelle, was passiert eigentlich genau im Boden, wenn er versiegelt oder irgendwann auch wieder entsiegelt wird? Wer darauf eine Antwort hat, der Bodenkundler Christoph Genzel, den ich schon einmal für eine andere Bodenrecherche interviewt habe. Er hat beim Umweltfestival mit seiner Firma Soilcast auch einen Stand. Neben einer Haupttätigkeit als Bodenkundler ist er Wissenschaftskommunikator zu Bodenthemen.
0: Wenn der Boden frisch versiegelt wird, dann stoppt die Bodenentwicklung. Also alles das, was wir für die Bodenentwicklung brauchen, das ist einmal der Eintrag an organischer Substanz, das ist aber auch der Eingang von Niederschlägen und das ist einfach das Bodenleben, was im Boden aktiv ist und diese ganzen Substanzen umwandelt. Das wird dann abrupt unterbrochen und damit endet auch die Bodenentwicklung. Zum Beispiel auch Schadstoffe, die sich in Böden akkumuliert haben, bleiben dann in diesen erhalten, können sich mitunter noch in stabilere Formen umwandeln unter diesen versiegelten Bedingungen. Und dann hat man eben das große Nachsehen, wenn der Boden irgendwann wieder entsiegelt wird. Deswegen muss Entsiegelung auch nachhaltig begriffen werden. Also die Flächen, die ich einmal entsiegel, das ist gut und richtig so, die müssen dann aber auch für lange Zeit tatsächlich diesem entsiegelten Zustand erhalten bleiben. Sonst bringt das alles nichts.
1: Entsiegelung ermöglicht Versickerung, Grundwasserneubildung, Wasserspeicherung und Evapotranspiration.
11: In zahlreichen europäischen Ländern wird mittlerweile entsiegelt. In Österreich machen sich die Aktivisten und Aktivistinnen der Wiener Sukzession für Entsiegelung stark. 2023 haben sie sogar diesen Song dazu komponiert. In der Schweiz sind die Asphaltknackerinnen aktiv und nicht nur in Holland ist das Projekt Tegelwippen bekannt. Tegel bedeutet Pflasterstein oder Fliese und Wippe könnte man mit heraushebeln übersetzen. Auf Deutsch könnte man sagen abpflastern. Die Hochschule für Gesellschaftsgestaltung in Koblenz hat das holländische Tegelwippen jedenfalls unter diesem Namen nach Deutschland gebracht. Ein bundesweiter, freundschaftlich-spielerischer Städtewettbewerb. Welche Gemeinde schafft es, von März bis Oktober die meisten Pflastersteine zu entfernen, Boden freizulegen? Das hessische Marburg tritt in der Liga der mittelgroßen Städte an.
15: Wir wollen unbedingt Gießen überholen. Die sind vorne. Wir ziehen uns immer gegenseitig auf, wer mehr abgepflastert hat.
11: Micha Brandt lächelt verschmitzt angesichts der regionalen Städtekonkurrenz. Spaten, Spitzhacke, Schubkarre und zwei motivierte Komplizen stehen bereit. Die Fläche neben den Fahrradständern vom Gartencenter Marburg, die gleich abgepflastert werden soll, eignet sich nicht unbedingt dafür, richtig viel Boden gut zu machen. Nur etwa 2 Quadratmeter gilt es abzupflastern. Für die Gruppe aber zählt jeder Stein.
15: Jetzt geht's los.
11: Sagt Micha Brandt, der, wenn er nicht gerade ehrenamtlich samstags mit der Spitzhacke abpflastert, als psychologischer Psychotherapeut arbeitet.
15: Die sind wirklich ganz locker verlegt, das geht hier ruckzuck, haben wir die draußen.
11: Lukas Spatz, der in Wirtschaftswissenschaften promoviert, legt die Steine auf eine Holzpalette.
3: Wie viel Grad die Flächen sich unterscheiden, die Flächen, die versiegelt sind und wo Begrünungsflächen sind, und das sind 4 bis 5 Grad, das ist halt, also Wahnsinn. Aber also wenn man das dann sieht, quasi auch in so Wärmebildern zum Beispiel, dann fragt man sich, warum passiert nicht noch viel mehr?
11: Offizielle Zahlen dazu, wie viel Boden in Deutschland jährlich entsiegelt wird, gibt es nicht. Der Dritte im Bunde, Tom Gerritz, der Schauspieler und Coach ist, schüppt jetzt den Schotter aus der Mulde.
5: Und das ist wirklich was, was jeder eigentlich bei sich machen kann, wo man dann auch den Effekt sieht und, wie Lukas schon sagte, selbst auf Wärmebildern sofort auch einen Effekt feststellt. Also es ist einerseits Klimaschutz, ökologischer Schutz und andererseits ja auch Klimaanpassung.
11: Abpflastern also, um auf die bereits eingetretenen klimatischen Veränderungen und ihre Folgen zu reagieren. 54 Steine liegen auf der Palette. Angesichts der dramatischen Klimaveränderungen mag diese Bilanz wirken wie ein Tropfen auf den heißen Stein. Aber immerhin verdunsten auf diesen heißen Steinen keine Tropfen mehr. Die Geschäftsleiterin des Gartencenters, Silke Siebelist, schiebt ein Regal mit trockentoleranten, insektenfreundlichen Pflanzen heran, die auf der Fläche wachsen sollen. Außerdem Erde in Säcken.
6: Die sind schwer.
23: Also ja, müssen wir zu zweit nehmen.
6: Ja, hab ich.
5: Okay. Gibt ein Schild dann, ne? Oder?
6: Wir werden jetzt ein Schild anfertigen, wo wir dann erklären, was das Abpflastern auf sich hat, welche Pflanzen man gut nehmen kann. Dass man sieht, auf kleiner Fläche geht es auch. Und man hat eine schöne begrünte Fläche, in der sich Insekten tummeln.
11: Für ihre Stadt haben die Abpflasterer das sogenannte Marburger Modell entwickelt und bereits auf zahlreichen Flächen erprobt.
24: Die Grundidee dabei ist, dass wir eben, wie Thomas vorhin erklärt hat, den Schotter in der Fläche lassen, ein bisschen Humus einarbeiten und dann so Saatenmischungen einbringen, die für Magerwiesen und Magerbeete geeignet sind. Das ist im Grunde dafür auch geeignet, dass man einen Carport entsiegeln könnte, der immer noch mit dem Auto drauf fahren kann.
5: Genau, es hat einfach nur Vorteile. Also wir bringen eine Biodiversität rein, das Wasser kann besser versickern, es wird eben nicht mehr so heiß oder die Abkühlung funktioniert besser. Also es hat wirklich nur Vorteile.
11: Die Kosten dafür, sagen sie, belaufen sich auf weniger als 1 Euro pro Quadratmeter. Auch weil Werkzeug und Saatgut vom Materialzentrum Marburg, einem Nachbarschaftszentrum für Nachhaltigkeit, gestellt werden. Jeder und jede kann das machen. Man braucht keine Fachleute oder Vorwissen. Pflastersteine raus, Schotter darunter einfach drin lassen, Erde rauf, Samen dazu. Beton oder Asphalt aufzubrechen und zu entsorgen ist allerdings deutlich teurer. Man braucht Fachfirmen. Das sind Hürden für die Entsiegelung. Und auch deswegen wird wahrscheinlich so wenig entsiegelt.
25: Wir brechen auf.
11: So, ich habe jetzt hier den Stemmhammer. Brauche noch eine Schubkarre. Die hole ich mal. Auch bei mir zu Hause erkenne ich Entsiegelungspotenzial. Wir haben diesen Hof gekauft auf dem Land in Brandenburg von dem Vorbesitzer, der ziemlich viele Betonflächen angelegt hat. Von denen wir gar nicht wissen, wozu die eigentlich genau gut sind. Also, einiges haben wir auch schon weggemacht. Es gibt aber auch noch einige Flächen, die sind wie hier die unterm Walnussbaum, wo ich jetzt gerade meine Schubkarre parke, total versiegelt. Also irgendwie Beton, ja. Mal gucken, wie dick diese Schicht ist, die ich hier jetzt wegknattern muss. Fangen wir mal am Rand an. Stück für Stück bricht die etwa 15 cm dicke Betonschicht unter dem Stemmhammer auseinander. Die kleinen und größeren Stücke werfe ich in eine Schubkarre. Langsam kommt der Erdboden ans Tageslicht. Ab 2050 soll in Deutschland für jede Fläche, die versiegelt wird, an anderer Stelle eine gleich große Fläche entsiegelt werden. Die Bundesregierung möchte eine sogenannte Flächenkreislaufwirtschaft erreichen. Die Ideen dafür sind vielfältig. Zum Beispiel früher genutzte und bereits versiegelte Flächen sollten neu bebaut, Leerstand in bereits bestehenden Gebäuden verringert und insgesamt bei Neubausiedlungen dichter bebaut werden. In Berlin betrete ich durch ein großes Baustellentor mit Bernd Grützmann und Dominik Santen den ehemaligen Güterbahnhof Köpenick. Hier sollen Wohnungen, Schulen, eine Straße und ein Park entstehen. Bisher gibt es nur von Gestrüpp überwucherte Bahnhofsrampen, Gleisanlagen und marode ehemalige Bahnhofsgebäude mit eingefallenen Dächern. Bernd Grützmann ist Geschäftsführer der IUP Ingenieure GmbH und kümmert sich mit seinem Team hier um das sogenannte Bodenmanagement. Zu seinen Aufgaben gehört also alles, was nötig ist, um den Boden für den geplanten Hochbau vorzubereiten.
2: Es beginnt beim Rückbau, geht über die Kampfmittel und die Geländeprofilierung bis hin zur Wiederbereitstellung von den verbrauchten mineralischen Materialien aus dem Gebäuderückbau, aber auch von dem Bodenabtrag.
11: Der Boden auf dieser Industriebrache gilt nicht als schützenswert, denn seine natürlichen Funktionen hat er im Laufe der letzten rund 100 Jahre verloren. Er ist nicht mehr geogen, ist nicht natürlich gewachsen. Schadstoffe werden in ihm vermutet, er wurde hier aufgeschüttet und dort abgetragen.
2: Das heißt, es handelt sich alles um Böden, die schon mal anthropogen umgelagert sind. Das ist also die klassische Bodenfunktion, wie man sie von dem geogenen Boden erwarten würde, die ist eben hier eigentlich gar nicht mehr anzunehmen.
11: Daher die Idee, hier über 1800 Wohnungen und Schulen zu bauen, erklärt Dominik Santen von der Senatsverwaltung für Stadtentwicklung, Bauen und Wohnen. Bis 2035 soll hier dringend benötigter Wohnraum entstehen.
4: Und es ist hier einfach eine wertvolle Brachfläche für eine Wohnungsbauentwicklung, wie man jetzt draußen auf der grünen Wiese baut oder halt auch Brandenburg, sondern werden halt natürlich noch die innerstädtischen gut angebundenen Flächen, die halt auch entwicklungsfähig sind. Es ist sehr aufwendig, aber es ist trotzdem noch im Verhältnis hier.
11: Anbindungen an den öffentlichen Nahverkehr sind gut, Flüsse und Seen sind nah und auch die Innenstadt von Köpenick ist nicht weit. All das wiegt die Herausforderungen, die diese Industriebrache mit sich bringt, auf. Und die haben nicht nur mit dem teils kontaminierten Boden zu tun. Grüne Absperrungen, die wie Krötenzäune aussehen, fallen auf.
4: Es ist ja oft bei Brachflächenentwicklungen, dass hier schon auch wertvolle Natur sich hier angesiedelt hat. Hier ist ein Lebensraum für Zaunerdechsen.
2: In den Gebäuden hat man nochmal andere Arten, die eine Relevanz haben. Fledermäuse zum Beispiel, Gebäudebrüter. Das ist dann eher für den Rückbau ein Thema. Kampfmittel hatten wir vorhin schon kurz erwähnt, ist natürlich auch ein Thema. Das heißt, man kann den Boden nicht so abtragen, wie man das gerne würde. Tief reingreifen mit einem Baggerlöffel, das geht nicht. Man muss das lagenweise machen.
11: Ein Dilemma. Durch die geplante sogenannte Nachverdichtung der Stadt wird zwar lebendiger Boden andernorts geschützt, aber die streng geschützten Zauneidechsen zum Beispiel müssen umgesiedelt werden. Die mochten es hier. Der Boden ist auf dem Gelände vergleichsweise warm. Denn trotz Bäumen und Büschen ist er auch hier großflächig versiegelt. Das soll sich ändern, erklärt Dominik Santen.
4: Es wird kein Regenwasser geben, was irgendwie nach außen abgeführt wird. Es ist auch, also das komplette Regenwasser wird hier zurückgehalten und nach dem Schwammstadtprinzip versickert bzw. verdunstet oder aufgefangen.
11: Zum Beispiel durch leicht gebogene Straßenoberflächen, sodass Regenwasser seitlich in Mulden und dann in Regenwassersammelbecken läuft.
25: Verdunstung, Versickerung, Wasserspeicherung.
11: Wasser dort halten, wo es fällt. Darum geht es auch in Northeim, der niedersächsischen Stadt, in der zum Leidwesen einiger Aktivisten wertvoller Ackerboden einer Logistikhalle weichen soll.
7: Genau, um einen Eindruck zu bekommen, gehen wir mal hier ein bisschen entlang der Krummel.
11: Der Bach Krummel ist ein schmaler, kurzer Zufluss der Moore bei Northeim. Die Aktivisten von der Bürgerinitiative Pro Leinetal zeigen mir, wo hier Biber leben. Die Moore sei schon öfter über die Ufer getreten, sagen sie. Und sorgen sich, es könnte in Zukunft noch öfter passieren, wenn der Boden hier wegen des rund 7 Hektar großen Hallenkomplexes nicht mehr so viel Wasser aufnehmen kann wie bisher. Denn die Halle würde nur wenige 100 Meter von hier stehen. Auf der anderen Seite des Bachs wölbt sich der Acker zu einem langgezogenen Hügel.
7: Was man von dieser Seite jetzt vielleicht noch mal stärker sieht als von der Straße aus, ist, dass eine erhebliche Erdbewegung erstmal nötig sein wird, um hier diese Halle errichten zu können. Hier wird erstmal planiert, um eine gerade Baufläche zu erhalten. Struktur, also eine Halle, könnte man ja auch sagen, ist schon mal schwer wieder abzureißen und daraus wieder Ackerfläche zu machen. Aber wenn erst meterweise Ackerboden verschoben, abgetragen, wie auch immer ist, dann kann man ja niemals wieder diesen fruchtbaren Zustand herstellen.
11: In den Büschen und Bäumen am Bachufer singen verschiedene Vögel. Auch eine Ammer meine ich auszumachen. Die Gegend würde sich vermutlich stark verändern. Wo jetzt Weizen, Mais und Rüben wachsen, stünde die Halle. Auch wenn die Umgebung laut den FAQ der Stadt Northeim dazu aufwendig begrünt werden soll. Ich hätte gerne den Bürgermeister gefragt, ob denn auch alternative, bereits versiegelte Flächen im Kreis Northeim für ihren Bau in Betracht kämen. Aber trotz wiederholter Nachfragen kam es nicht zu einem Interview. Die gleiche Frage hätte ich auch den Verantwortlichen beim Logistikanbieter Panattoni gerne persönlich gestellt, aber ich habe nur eine schriftliche Antwort erhalten.
8: Bei der Standortsuche prüfen wir grundsätzlich verschiedene Optionen, einschließlich bereits bebauter, versiegelter oder brachliegender Flächen. Entscheidend sind dabei objektive Kriterien wie Flächengröße und Zuschnitt, Verfügbarkeit, infrastrukturelle Voraussetzungen, Verkehrsanbindung und planungsrechtliche Eignung. Bei allen Faktoren bietet der Standort eine optimale Eignung. Die betreffende Fläche ist bereits von der Stadt für eine gewerbliche Entwicklung vorgesehen und Gegenstand entsprechend städtebaulicher Planungen. Wir folgen damit den von der Kommune definierten Entwicklungszielen.
11: Und die scheinen der Idee vom Bau einer Logistikhalle auf einer durchwurzelbaren, wasserspeichernden Bodenfläche nicht entgegenzustehen.
25: Wir brechen auf!
9: Jeder Stein und jedes Stückchen Asphalt weniger scheinen also zu zählen, denn dann fallen Tropfen eben nicht mehr auf den berühmten heißen Stein. 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
1: Uhr, die Nachrichten. In der Schweiz haben die Bürger sich in einer Volksabstimmung laut einer ersten Hochrechnung dagegen ausgesprochen, in der Verfassung eine striktere Neutralität zu verankern. Wie das Meinungsforschungsinstitut GFS Bern am Mittag nach Schließung der Wahllokale bekannt gab, lehnten 71% der Wähler die Neutralitätsinitiative ab. Sie war von einem Verein eingebracht worden, der der rechtskonservativen Partei SVP nahesteht. Ziel der Initiative war, dass die Schweiz sich nicht nur aus bewaffneten Konflikten heraushalten, sondern auch keine Sanktionen mehr gegen Länder verhängen solle, die einen Krieg begonnen haben. Das Argument der Befürworter war, dass das Land so sicherer werde. Alle anderen großen Parteien hatten sich dagegen ausgesprochen. Ein Gegenargument lautete, man könne sich nicht hinter der Neutralität verstecken. Ungeachtet der Ablehnung durch die USA beharrt der Iran auf seinen Bedingungen für eine Wiederöffnung der Straße von Hormus. Außenminister Araghchi sagte in Teheran, man habe zwar die Reaktion von US-Präsident Trump zur Kenntnis genommen, von den Vermittlern sei aber bisher nichts mitgeteilt worden. Araghchi hatte dem US-Gesandten Witkoff am Dienstag Bedingungen für ein Ende des Krieges und die Wiederöffnung der Meerenge übermittelt. Dazu gehören nach iranischen Angaben die Einstellung der Kampfhandlungen in der Region und ein Ende der US-Seeblockade iranischer Häfen. US-Finanzminister Bessent machte deutlich, dass der wirtschaftliche Druck auf den Iran erhöht werde. Seinen Angaben zufolge werden die Aktivitäten der privaten iranischen Fluggesellschaft Mahan Air eingeschränkt. Gleiches gilt für die iranische Bank Melli. Nach einem Bericht des Wall Street Journal führte das US-Finanzministerium Gespräche mit mehr als 50 Ländern. Der Arbeitnehmerflügel der CDU fordert nach den jüngsten Wahlniederlagen laut einem Medienbericht eine Neuaufstellung der Partei. Das Portal ZDF heute schreibt, der Bundesvorstand der christlich-demokratischen Arbeitnehmerschaft habe einen entsprechenden Appell beschlossen. Darin heißt es, zu viele gesellschaftliche Gruppen kämen in der Union kaum noch vor und zu viele Menschen erlebten sie nicht mehr als politische Heimat. Wörtlich heißt es, eine Volkspartei, die nur noch mit sich selbst spricht, hört auf, Volkspartei zu sein. Konkret gefordert wird dem Bericht zufolge, dass bei Kandidaturen gezielt alle Strömungen und Milieus beachtet werden, die die CDU als Volkspartei ausmachten. In CDU und CSU wird seit Wochen über den künftigen politischen Kurs diskutiert. Papst Leo hat bei seinem Besuch in Frankreich eine Messe im Wallfahrtsort Lourdes mit etwa 150.000 Gläubigen abgehalten. In seiner Predigt rief er zur Buße auf und nahm dabei ausdrücklich auch die katholische Kirche selbst in die Pflicht. Leo XIV. Sprach wörtlich von tiefen Wunden, die durch Untreue und schmerzhafte Fehltritte entstanden seien. Für das geistliche Wachstum sei das Eingeständnis von Fehlern unverzichtbar. Im Tagesverlauf will das Oberhaupt der römisch-katholischen Kirche mit Menschen sprechen, die Opfer sexuellen Missbrauchs durch Geistliche wurden. Der Papst hält sich seit Freitag in Frankreich auf. Letzte Station der Reise ist morgen die Stadt Metz. Dort will der Pontifex eine Europarede halten. Auf der italienischen Mittelmeerinsel Sizilien bleibt der Flughafen Catania wegen einer Aschewolke des Vulkans Ätna mindestens bis Mitternacht gesperrt. Das teilte der Betreiber mit. Zunächst waren die Flüge bis zum Vormittag ausgesetzt worden. Gemessen am Passagieraufkommen ist Catania der fünftgrößte Flughafen Italiens. Der mehr als 3.300 Meter hohe Ätna bricht regelmäßig aus. Der Äthiopier Guyye Adola hat den Marathon in Berlin gewonnen. Er kam mit 2 Stunden, 2 Minuten und 50 Sekunden ins Ziel und stellte damit seine persönliche Bestzeit auf. Zweiter wurde Dida Diriba, ebenfalls aus Äthiopien. Auf Platz 3 schaffte es Gerard Gay aus Tansania. Schnellste Läuferin war die Äthiopierin Tigist Assefa. Ihren angestrebten Weltrekord verpasste sie mit 2 Stunden, 11 Minuten und 4 Sekunden, jedoch um mehr als eine Minute. Das Wetter. Heute gebietsweise Wolkenfelder, meist aber viel Sonne. Höchstwerte zwischen 22 und 29 Grad. Im Südwesten bis 31 Grad. An der See um 20 Grad. Morgen im Norden und Nordwesten gebietsweise Schauer, sonst heiter. Im Südosten sonnig und trocken. 20 bis 31 Grad. Das waren die Nachrichten.
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2: Und heute nicht aus dem Berliner Studio, sondern von den schönen österreichischen Alpen, wo das Philosophikum Lech wieder getagt hat. Das Philosophikum Lech ist eine der wichtigsten Institutionen des philosophischen Diskurs im deutschsprachigen Raum. Und wir als Sein und Streit, als Philosophiesendung des Deutschlandfunk Kultur, waren wieder dabei, haben zu Beginn der Konferenz einen der beiden Auftaktdialoge ausgerichtet und dabei natürlich ins Herz der Gegenwart gezielt. Rechtsruck, Klimakatastrophe, Migrationskrise, KI-Revolution, Krieg. Egal, wo wir auch hinsehen, eins ist klar. So wie es ist, kann es nicht bleiben. Wir müssen was tun. Aber was? Denn noch eins macht die Gegenwartslage unmissverständlich klar. Dass wir als demokratische Gesellschaften vor gewaltigen Herausforderungen stehen. Dass wir neue Antworten brauchen. Das ist vielleicht der letzte Konsens, den wir finden können. Denn was es dagegen bedeuten soll, in Freiheit zu leben, Verantwortung zu übernehmen, wünschenswerte Veränderungen herbeizuführen, zu diesen Fragen gibt es völlig verschiedene, ja, höchst konfliktive Antworten. Und genau diese Auseinandersetzung, die nehmen wir uns vor, mit der Absicht, insbesondere die theoretischen Vorannahmen der politischen Debatte besser zu verstehen. Auf der Bühne habe ich also meine beiden Diskutanten begrüßt, zwei, die sich in vielen Fragen uneins sind, obwohl sie sich beide auf die ein oder andere Weise im Feld des Liberalismus verorten. Zum einen Anna Schneider. Anna Schneider ist Chefreporterin bei der Welt, die allerwichtigsten Stationen davor. Einmal als Referentin bei der österreichischen liberalen Partei Die Neos, danach beim österreichischen Medienprojekt Addendum. Studierte Rechtswissenschaftlerin ist sie und auch Autorin des Buches Freiheit beginnt beim Ich, Liebeserklärung an den Liberalismus. Und zum anderen habe ich begrüßt Stefan Gosepat, Professor für praktische Philosophie an der Freien Universität in Berlin, Teil des Exzellenzclusters Contestations of the Liberal Script, Autor zahlreicher Monographien in der Gerechtigkeitstheorie, in der Moral- und Menschenrechtsphilosophie. Er ist Vertreter eines egalitären Liberalismus und in der Pipeline gerade ein Buch zum Problem des Erbens. Herzlich willkommen an Sie beide. Frau Schneider, ich habe schon angedeutet, Überforderung, wo man auch hinsieht, und das ja nicht von ungefähr. Also wenn wir uns ansehen, die Klima- und Migrationskrise, die KI-Revolution, der Plattformkapitalismus, der Krieg, sind allesamt Herausforderungen unserer Zeit, die den Rahmen der nationalstaatlichen Lösbarkeit sprengen. Wir haben es also mit Problemen zu tun, die eigentlich supranationale, teilweise sogar globale Antworten erforderlich machen. Kein Wunder also, entsteht immer mehr der Eindruck, die Politik auf nationalstaatlicher Ebene verliert immer mehr an Handlungsfähigkeit, an Gestaltungsmacht. Da stellt sich ja, Frau Schneider, die wirklich ernstzunehmende Frage, ist denn der liberaldemokratische Staat, so wie wir ihn kennen, in Österreich, in Deutschland, überhaupt noch in der Lage, Verantwortung zu übernehmen? Ist er überhaupt noch in der Lage, angemessene, produktive Problemlösungsvorschläge vorzuschlagen?
3: Na, da muss man ja zunächst mal drüber nachdenken, was die Verantwortung des liberalen Staats überhaupt ist, oder? Und die wäre nach meiner sehr bescheidenen Auffassung in erster Linie zu gewährleisten, dass Menschen in Freiheit leben können. Das heißt, sich schon um Politik zu kümmern, aber sich um so wenig Politik wie möglich zu kümmern. Eigentlich sollte der liberale Staat den Rahmen dafür stellen, dass Menschen sich selbst entfalten können, wie auch immer sie das wollen. Und diese ganze Überforderung, wir kommen da eh noch im Detail auf die ganzen Themen, aber das hängt natürlich schon auch damit zusammen, dass man natürlich viel mehr als früher auch alles mitbekommt, was auf der Welt passiert. Also früher hat wahrscheinlich in Österreich niemand mitbekommen, wenn irgendwo in Asien ein Tsunami stattfindet. Jetzt sieht man alles quasi in Echtzeit. Das ist mal Teil 1 der Überforderung. Und Teil 2 ist, es sind, wie Sie eh sagen, nicht nur Nationalstaaten, sondern auch unsere ganzen supranationalen Gebilde überfordert. Was aber tatsächlich, glaube ich, schon auch daran liegt, dass sie oft glauben, Dinge lösen zu müssen, die sie gar nicht lösen können, dann scheitern und dann ist am Schluss niemand mehr damit zufrieden.
2: Herr Gosebart, was würden Sie sagen, wie würden Sie das Bild skizzieren? Ist der liberale, demokratische Staat, so wie wir ihn kennen, nach wie vor ausgestattet mit den Institutionen, mit den Werkzeugen, die er braucht, um diese großen Gegenwartsherausforderungen, die ich jetzt schon angerissen habe, zu adressieren, und zwar auf eine angemessene, auf eine produktive, auf eine nachhaltige Weise?
4: Eine bessere Institution haben wir nicht. Deshalb müssen wir mit der das Beste draus machen. Was die Überforderung angeht, ist es natürlich so, in dem Maße, in dem der Staat oder auch Individuen etwas nicht leisten können, besteht auch keine Pflicht, was zu leisten. Das Unmögliche kann man nicht leisten. Insofern geht es jetzt eigentlich eher darum zu bestimmen, was kann man angesichts der Probleme, die Sie alle völlig zu Recht genannt haben, tatsächlich realistischerweise erreichen. Und natürlich kann der liberale Staat das nicht alleine, der einzelne Nationalstaat, sondern er muss das in Kooperation mit anderen tun. Und wenn das eben eine freiheitliche Weltordnung ist, dann nur so, dass er die anderen zu einer freiheitlichen Kooperation bekommt. Die Alternative, einen Zwangsweltstaat zu haben, das wäre ja das Einzige, was man sich vorstellen könnte, wo man sagen kann, ja, dann wäre es per Ordre de Mufti morgen entschieden, wie man mit der Klimakatastrophe umgehen sollte. Aber das ist irgendwie überhaupt keine attraktive Lösung, offensichtlich, ja? Weil wir dann natürlich alle sozusagen letztendlich in der Klimatyrannei oder sowas leben würden. Und die Herausforderung ist eben, die Individuen und die einzelnen Staaten davon zu überzeugen, dass eine sinnvolle Kooperation nötig ist, damit man die gemeinsamen Probleme auch gemeinsam lösen kann.
2: Frau Schneider, jetzt haben wir ja aber das Problem, dass diese Kooperation, diese friedliche, produktive Kooperation auf nationalstaatlicher Ebene ziemlich oft nicht funktioniert oder nicht auf zureichende Weise funktioniert. Was heißt das jetzt aus Ihrer Perspektive für die Frage der Verantwortung? Wenn diese Kooperation auf supranationaler Ebene nicht ausreichend funktioniert, was heißt es dann für den liberalen Staat? Muss der dann trotzdem versuchen, Beiträge zu leisten? Oder darf er, sollte er sogar sagen, ja gut, wenn wir keine gescheite Lösung hinkriegen, dann brauchen wir uns jetzt aber im Kleinen auch nicht weiter krämen?
3: Also Herr Gosebart hat es eh schon gesagt, man kann nicht nach Unmöglichkeiten greifen. Also irgendwie, wenn ein Ziel nur erreichbar wäre, wenn sich die gesamte Weltgemeinschaft zusammenschließt und das ist einzeln nicht zu erreichen, dann wird es wenig Sinn machen, wenn der einzelne Staat sich abrackert und alles reinsteckt, weil es sowieso nicht funktionieren kann. Das heißt, da wäre es für die Politik, glaube ich, mal sinnvoll, einen Schritt zurückzutreten. Das heißt ja nicht, nichts zu tun, aber es ist ja auch verantwortungsvolles Handeln, wenn man seine eigenen Grenzen anerkennt. Also es ist verantwortungsvoll zu sagen, das und das kann ich leisten, weil dieser Eingriff in die Freiheit meiner Bürger ist okay und dieser ist es aber nicht. Und das zu kommunizieren wäre halt auch wichtig, anstatt sich immer neue Aufgaben aufzuhalsen und so zu tun, als würde es genau diese Gemeinschaft jetzt brauchen, um die Welt zu retten zum Beispiel. Das werden wir auch nicht schaffen, glaube ich.
2: Vielleicht können Sie uns da gerade noch ein bisschen mehr Einblick in Ihr eigenes Denken geben. Also wenn ich Sie richtig verstehe, dann sagen Sie, die vorrangige Aufgabe des liberalen Staats ist es, die Freiheit zu gewähren für die Bürgerinnen und Bürger, die Freiheit im Verhältnis zu anderen Bürgerinnen und Bürgern, aber natürlich auch im Verhältnis zum Staat. Mhm. Aber was genau ist diese Freiheit? Wie würden Sie diese Freiheit skizzieren? Was macht die besonders aus?
3: Also für die Freiheit braucht man eigentlich keinen Staat, oder? Aber da wir nun mal auf einer Erde leben mit anderen Menschen, muss man sie ja irgendwie organisieren, wohl oder übel. Und dazu ist der Staat natürlich ein guter Rahmen. Aber das ist es eigentlich auch schon für mich. Er ist ein Rahmen. Er ist da, nicht um besonders gute Politik zu machen, weil wer entscheidet dann auch übrigens, was gute Politik ist? Wie schaut ein gutes Leben aus? Das muss jeder selbst können. Und ich finde, wie gesagt, dass wir teilweise schon Debatten führen, wo die Basics nicht mehr stimmen. Also Meinungsfreiheit, Eigentum, Vertragsfreiheit, Religionsfreiheit, diese Dinge. Und ich finde es immer darauf zu fokussieren und zu schauen, dass die jedem Menschen zukommen. Das wäre die erste und vorrangige Aufgabe des Staates. Also mein Freiheitsverständnis ist ein absolut negatives in dem Sinne. Es klingt zu negativ, ist aber total super, weil es bedeutet, dass der Staat vor allem eine negative institutionelle Verantwortung hat. Er hat die Voraussetzungen dafür zu schaffen, dass ich mich möglichst frei entfalten kann. Und ich glaube, damit hat er genug zu tun.
2: Herr Gosebart, würden Sie zustimmen? Da war jetzt auch ein sehr, sehr sketchy
3: ja, er mag die positive Freiheit.
2: Satz drin. Für die Freiheit braucht es eigentlich keinen Staat. Würden Sie zustimmen und sind Sie auch der Meinung, dass man Freiheit vor allem maßgeblich negativ, also als Freiheit von anderen, auch vom Staat definieren sollte?
4: In beiden Punkten bin ich nicht dieser Meinung. Das fängt schon mit dem ersten Punkt an. Wäre man frei ohne Staat, dann, das ist, sind in der Philosophie diese typischen Gedanken des Naturzustands, eine Gesellschaft ohne Staat. Und da muss man eben um sein Leben fürchten, weil man nicht weiß, ob der Nachbar einen nicht nachts erschlägt und sein Eigentum nimmt. Und in dem Sinne ist man einerseits nicht frei, also wenigstens nicht in dem Sinne, in dem wir Freiheit verstehen. Das mag eine sogenannte natürliche Freiheit sein, aber was der Übergang in Staatszustand dann bedingt, ist, dass man eine eine gesicherte, eine mehr oder weniger gesicherte Freiheit bekommt. Und das ist die Freiheit, von der ich denke, der liberale Staat ausgeht. Und dafür braucht es den Staat. Und dann kommt der nächste Gesichtspunkt, ist natürlich gleiche Freiheit. Das heißt, weil wir die gleiche Menschenwürde haben, steht diese Freiheit, die gesicherte Freiheit einem jedem, einer jedermann zu. Und deshalb muss man sehen, wie man die Grenzen der Freiheit zieht, dass die Freiheit des einen nicht sozusagen überschwappt, so dass die Freiheit eines anderen begrenzt wird. Und drittens, jetzt komme ich zur positiven Freiheit, reicht es natürlich nicht, wenn man nur formal Freiheit von äußerem Zwang hat, aber mit dieser Freiheit aufgrund von Armut, Krankheit und sozialen Bedingungen gar nichts anfangen kann. Damit die Leute wirklich frei sind, brauchen sie bestimmte Grundressourcen, damit sie diese Freiheit nutzen können. Und die muss sozusagen die Allgemeinheit organisiert über den Staat ihnen zur Verfügung stellen. Stichwort Sozialstaat. Und ich glaube, in dem Sinne kamen wir dann erst wirklich, was ich jetzt sozusagen wahre Freiheit nennen würde, wahre gleiche Freiheit für jedermann, jede Frau.
3: Darf ich da vielleicht kurz noch was sagen, also um es vielleicht noch präziser zu fassen, was ich meinte. Man braucht den Staat nicht für Freiheit, weil Freiheit einfach mein Kopf, der Urzustand des Menschen ist. Aber wie ich ja gesagt habe, wir leben auf dieser Erde mit vielen Menschen, wir müssen uns organisieren. Den Staat gibt es, ich akzeptiere ihn. Und ja, er hat Grundsätzliches zu gewährleisten, um vor allem eben unsere Freiheit, aber auch unsere Sicherheit zu gewährleisten. Also das kann man aber ziemlich kurz machen, finde ich. Also Sicherheit innen und außen, oder? Ein Rechtsstaat, weil gleiche Rechte für alle und Grundrechte. Und das ist ja der Punkt. Wir haben unsere Freiheit, der Staat gibt sie uns nicht. Deswegen hat man ja Grundrechte, so habe ich es gemeint, oder? Also der Staat kann Freiheit verstärken, wenn er sich auf seine Grundaufgaben zurücknimmt. Und bei positiver Freiheit, ich verstehe, wie Sie es meinen, beziehungsweise was Sie sagen, also dass man durchaus zu seiner Freiheit auch irgendwelche Voraussetzungen braucht. Mhm. Nur dann stellt sich halt wieder die Frage, welche Voraussetzungen sind das? Wer entscheidet, wer welche Voraussetzungen kriegt und wer welche braucht für sein gutes Leben? Und deswegen bin ich kein Freund der positiven Freiheit in dem Sinne, weil es irgendwie ein Fass ohne Boden ist. Man kann damit irgendwie alles argumentieren, weil weiß Gott, was manche Menschen brauchen, um ihr glücklichstes und bestes, freiestes Leben zu leben. Und das müssten wir ja alle dann irgendwie finanzieren am Schluss. Sozialstaat ist eh das Ding. Ich bin für einen Sozialstaat. Auch dafür ist der Staat da, also zu schauen, dass niemand durchs Netz fällt. Dafür zahlen wir auch, ist alles in Ordnung. Aber grundsätzlich ist positive Freiheit einfach so ein sehr schwammiger Begriff und da neigt man dazu, die Essenz, die ich zumindest meine, einfach ausufern zu lassen. Und das widerstrebt mir in dem.
4: Also wenn man diese Tradition des Naturzustandes nimmt, dann schließen wir im Naturzustand einen Vertrag und gründen den Staat. Und ich wiederhole jetzt sozusagen diese philosophische alte Weisheit nur deshalb, weil das in gewisser Weise heißt, wir sind der Staat. Wir dürfen nicht so reden, haben Sie vielleicht auch nicht so gemeint, als ob der Staat uns jetzt als eine fremde Macht gegenübertritt. Wir haben den Staat sozusagen qua dieses Vertrages geschaffen. Und das heißt, mit dem Vertrag regeln wir auch, was die Aufgaben des Staates sind und die wir dann in gewisser Weise natürlich alle

0: Es klingt so schön, aber es stimmt halt immer nie, oder? Weil wenn ich an den Staat denke, dann denke ich an Friedrich Merz oder so. Ja. Und der ist nicht ich.
1: Ja.
0: Und in diesem Sinne ist der Staat eigentlich, finde ich, der ultimative Gegner von Freiheit. Deswegen müssen wir uns Bürger ja auch gegen ihn verteidigen mit Grundrechten. Also ich finde, man kann ja beides argumentieren. Ich sehe den Punkt, wir einigen uns auf etwas, aber ich habe diesen Vertrag ja auch nie unterschrieben, oder? Ich wurde nicht gefragt, leider.
2: Ich finde, das ist eine total interessante Diskussion. Wir haben jetzt ja schon gesehen, dass da wirklich zwei recht unterschiedliche Ideen von Freiheit und auch von Staatlichkeit anklingen in ihren beiden Konzeptionen. Mich würde jetzt noch interessieren, ein bisschen stärker herauszuarbeiten, was das jeweils für einen Verantwortungsbegriff bedeutet, denn unsere Diskussion steht ja unter der Überschrift, wo beginnt, wo endet meine Verantwortung. Und wenn man jetzt so einen stark negativen Freiheitsbegriff ansetzt, wie Sie, Frau Schneider, was würden Sie denn dann sagen, wenn wir jetzt wirklich mal von uns aus, aus der Perspektive der Einzelperson beginnt zu betrachten, für wen sind wir verantwortlich, für welchen Personenkreis und wo endet die Verantwortung aus Ihrer Perspektive und was heißt es dann für das Zusammenleben in einer Gesellschaft?
0: Also Verantwortung hängt ja auch ultimativ mit Freiheit zusammen, weil ich kann nur für Dinge verantwortlich gemacht werden, die ich frei entscheiden kann. Das andere Wort, das mit Verantwortung ultimativ zusammenhängt, ist ja Macht. Also ich kann nur für das Verantwortung übernehmen, das auch in meiner Macht steht, also dass ich es überhaupt tue. Zum Beispiel kann ich für meine eigenen Handlungen verantwortlich sein, von mir aus noch für die ich mich freiwillig verantwortlich fühle, meine Familie, Menschen, für die ich Verantwortung übernehme. Aber dann wird es schon irgendwie eng, weil ich kann ja nicht für Dinge zuständig sein, die ich auch gar nicht ändern kann. Und dementsprechend bin ich für einen sehr engen Verantwortungsbegriff eigentlich, was nicht bedeutet, dass man keine Verantwortung übernimmt. Aber ich finde, man muss immer darüber nachdenken, was liegt überhaupt in meiner Macht? Also ein moralisches Problem bedeutet noch nicht, dass ich verantwortlich bin, auch eine Lösung dafür zu präsentieren.
2: Also sollte man sich verantwortlich, ich versuche Sie zu verstehen, nur für Dinge fühlen, auf die man Einfluss nehmen kann. Aber Einfluss nehmen kann man auf ziemlich viel.
0: Ich bin auch total Freund von individueller Verantwortung. Ich kann mich dafür entscheiden, zum Beispiel das Thema Umwelt und Klima. Ich kann mich dafür entscheiden, mich klimabewusster zu ernähren, nicht mehr zu fliegen, etc. etc. Die Verantwortung dafür trage ja nur ich, also damit behellige ich ja niemand anderen. Aber was ich meine ist, es ist ja eine rein faktische Feststellung, dass ich auf manche Dinge keinen Einfluss habe. Es wird nichts dran ändern. Wenn ich nie wieder ein Schnitzel esse, wird deswegen nicht das Klima gerettet. Das ist mir bewusst, ich kann es trotzdem machen, wenn ich daran glaube, dass durch mein Beispiel zum Beispiel das irgendwas in der Welt beiträgt. Aber ähnlich ist es ja dann auch bei der Politik. Also es geht mir immer eher darum zu begründen, warum mache ich was? Hat das wirklich einen Einfluss und wer entscheidet darüber, ob ich es machen muss oder nicht? Also Verantwortung habe ich, wie gesagt, nur für Dinge, die ich frei tue, das heißt freiwillig. Ich übernehme auch für andere nur freiwillig Verantwortung. Also man kann mir nicht Verantwortung aufzwingen für Dinge, die ich nicht lösen kann.
1: Also natürlich stimmt es, wenn ich es nicht ändern kann, dann habe ich auch keine Verantwortung. Das gebe ich sofort wieder zu. Aber die Frage ist, was kann ich ändern, was kann ich nicht ändern? Und ich glaube, da gibt jetzt die Differenz. Und ich mache es mal drastisch. An dem Tsunami, das ist eine Naturkatastrophe, konnten wir nichts ändern. Ja, in Indonesien vor etlichen Jahren, Sie erinnern sich wahrscheinlich alle. Dann war die Frage, sind wir jetzt alle sozusagen verantwortungslos an den Opfern dieser Katastrophe? Und die Antwort, meine Antwort darauf wäre nein. Denn was man hätte tun können, ist Vorwarnsysteme einzurichten. Man hätte bessere Krankenversorgung einrichten können, als es dann die vielen Verletzten gab und so weiter und so weiter. Dass es zu diesen enormen Katastrophen gekommen ist, menschlichen Katastrophen, daran sind wir dann doch beteiligt, weil wir eine gewisse Verantwortung haben. Und ich würde sagen, in gewisser Weise, ich habe eine Verantwortung für alles Übel in der Welt, was wir beseitigen können. Das geht Ihnen sicherlich jetzt viel zu weit. Und natürlich ist das sofort wieder eine Überforderung, weil ich persönlich natürlich nicht alle Übel in dieser Welt beseitigen kann. Aber ich habe dementsprechend dann eine abgeleitete politische und soziale Verantwortung, Organisationen zu schaffen, wie eben den Staat und die EU und Weltorganisationen, die dann hoffentlich in der Lage sind, diese Katastrophen zu mildern oder diese Übel zu beseitigen.
2: Aber wie begründen Sie das dann? Also warum sollten wir uns denn verantwortlich fühlen für Probleme, die uns vielleicht persönlich gar nicht betreffen,
1: ja,
2: und zu denen wir auch nicht beigetragen haben?
1: Genau. Die Verantwortung hat eben zwei Sachen. Das eine ist das Verursacherprinzip. Natürlich bin ich verantwortlich für jeden Schaden, den ich dann tatsächlich verantwortet habe. Ich bin bei Ihnen zu Hause, schmeiße die Vase um und dann sagen Sie, Herr Gosebott, das ersetzen Sie mir doch bitte. Ja, klar, ich habe sie umgeschmissen. Wenn jemand anders mich geschubst hat und ich dann sozusagen nur das Mittel dazu war, dann bin ich vielleicht nicht mehr der Urverursacher. Ja? Aber wenn ich jetzt zum Beispiel sehe, dass jemand in dem Raum bei Ihrer Party schwankend mit dem Alkohol da ein

0: der teuren Ming-Vase vorbeiläuft und ich sage, ja, ich bleib mal stehen, mal gucken, ob er sie umwirft, dann werden Sie mir nachher Vorwürfe machen, zu sagen, Sie haben doch gesehen, Sie haben es doch kommen sehen, warum haben Sie die Ming-Vase nicht weggeräumt? Und dann in der Hinsicht würde ich sagen, tatsächlich, es wäre für mich ein einfaches gewesen, die Ming-Vase zur Seite zu räumen und den Schaden, jetzt geht es ja nur um materiellen Schaden, aber es kann natürlich auch viel wichtigere Schaden, den zu beseitigen. Und in dem Sinne habe ich eine Verantwortung. Ich habe die Fähigkeit gehabt,
1: aber warum, was würden Sie denn demjenigen Kritiker entgegnen? Sie könnten ja auch sagen, das ist nicht mein Problem, ob die Vase umfällt.
0: Doch, ich würde sagen, wir haben eben als Menschen eine moralische Pflicht, sozusagen für bessere Verhältnisse zu sorgen und Übel abzuschaffen. Das ist eine allgemeine moralische Pflicht und die setzt sich jetzt sozusagen in Verantwortung um. Und dann geht es um die Frage, wer muss was tun?
1: Ist es Ihr Problem, ob die Vase umfällt?
2: Kommt drauf an, wem sie gehört. Aber das ist doch der Punkt. Ja. Also, stellen wir uns vor, sie gehört einer ganz bösen Person. Bin ich dann moralisch verpflichtet?
0: Ja, okay.
2: Also im Ernst. Und das wäre meine Kritik daran. Ich verweigere mich so oft es geht, Dinge auf die moralische Ebene zu heben. Mhm. Weil moralische Vorstellungen sind auch sehr subjektiv, oder? Jeder findet andere Dinge
0: Nein.
2: wichtig. Glaube schon. Beziehungsweise auch der Weg dorthin. Was zum Beispiel guter Klimaschutz ist,
0: ja.
2: Ich glaube, da kann man lang und breit drüber diskutieren. Und daraus sind natürlich, also die Folgen, was die Politik daraus machen sollte, ebenso. Also ich würde da, wie gesagt, auch wie vorher gerne bei dem faktischen Ding bleiben. Wenn man sagt, sie hätten es verhindern können, deswegen sind sie verantwortlich. Wer bestimmt denn, was für mich möglich ist oder nicht? Also wenn man das jetzt so auf so eine Ebene hebt und kollektiv sagt, wir sind für etwas verantwortlich, weil da passiert wird was Schlimmes. Wer kann denn am Ende entscheiden, was für den Einzelnen erträglich ist? Wer ist dieses Wir? Und warum muss ich dazugehören?
0: Jetzt fange ich mal ganz basal an. Ich denke irgendwie, also ich bin sicher, Sie gucken sich sonntags morgens auch statt Messe in den Spiegel und sagen sich in Ihrer eigenen Predigt, was weiß ich, ich mache jetzt natürlich einen Scherz, sozusagen, ich will eine moralische Person sein und will keine unmoralische Person sein. Und dann geht es natürlich schon sofort um die Frage, was heißt das? Und das müssen Sie erstmal mit sich selber ausmachen. Und dann kommen Ihre näheren Angehörigen, die sagen auf einmal, aber nee, aber so geht das nicht und so weiter und so weiter. Und das heißt, wir sind dann schon im Kollektiv, das immer aushandelt und so lernen wir das ja auch. Wir werden ja in Familien groß und das sind schon moralische Gemeinschaften und kriegen das dann von unseren Eltern dabei gebracht und werden dann in die Gesellschaft entlassen und die Gesellschaft hat auch bestimmte Erwartungen, die wir dann irgendwann mal aufgeben, weil wir sie völlig für überzogen halten, sexuelle Revolution oder so etwas. Also nicht alles, was die Gesellschaft erwartet, ist richtig und das heißt, wir sind in einem konstanten Aushandlungsprozess darüber, was die angemessenen moralischen Erwartungen sind. Aber in der Regel werde ich das nicht ganz allein bestimmen können, weil ich Teil dieser Gesellschaft bin und in dieser Gesellschaft auch mit den anderen zusammenleben muss.
1: Frau Schneider, Sie haben jetzt ja schon deutlich gemacht, dass Sie einen Freiheits- und auch einen Verantwortungsbegriff haben, der sehr stark auf Eigenverantwortlichkeit pocht. Das heißt, Sie würden sicherlich sagen, ich bin in erster Linie für mich und sicherlich auch für meine allernächsten Angehörigen verantwortlich. Und wir müssen uns sicherlich auch nicht darüber streiten, dass man so etwas hat wie Hilfspflichten. Ja, also denken wir an das ertrinkende Kind im Wasser oder an erste Hilfe nach Unfällen und so weiter. Also darum geht es nicht. Aber mich würde schon noch mal interessieren, besser zu begreifen, wie Sie Probleme angucken, die eigenverantwortlich gar nicht richtig gelöst werden können. Zum Beispiel das Problem der Armut in Gesellschaften. Wir wissen alle, nicht nur in der österreichischen und in der deutschen Gesellschaft, sondern in vielen westlichen Demokratien wird Armut vererbt. Das hat zu tun mit schlechteren Teilhabebedingungen, mit schlechteren Bildungsabschlüssen, mit schlechteren Zugängen zu Förderung und so weiter. Wie adressiert man jetzt aus so einer stark eigenverantwortlich argumentierenden Position, wenn es um die Adressierung solcher Probleme geht, die in Eigenverantwortung gar nicht gelöst werden können?
2: Das ist genau das, was ich vorhin meinte. Ich persönlich, genau wie Sie oder Sie, werden jemals das Problem der Armut in der Welt lösen. Wir werden es vermutlich, ich nicht in Österreich, Sie nicht in Deutschland, Sie auch nicht in Deutschland, lösen können. Natürlich können sie aber, und das ist aber mein Grundpunkt, freiwillig sich dafür entscheiden, sich zum Beispiel dafür einzusetzen. Also entweder die Parteien wählen, die ihrer Meinung nach dafür sorgen, dass Chancengerechtigkeit hergestellt wird im Bildungssystem oder wo auch immer armutsbetroffene Menschen ihre Probleme haben, oder ich kann mich da tatsächlich also engagieren. Und deswegen, es klingt vielleicht oft so, dass mein Menschenbild vielleicht auch ein negatives wäre, nur weil ich sage, man sollte frei entscheiden, aber ich glaube, man unterschätzt da auch die Menschen. Also nicht jeder Mensch ist grundlos schlecht. Also ich glaube, da gibt es durchaus auch ein paar, die auch freiwillig Dinge machen wollen. Und nämlich ganz bevor der Staat auch dazwischen funkt und es Politik für Dinge braucht. Also ich glaube, dass man auf unterer Ebene, also ich bin total für Subsidiarität und immer zu schauen, was kann ich selbst regeln, wann brauche ich den anderen, wann können noch mehr Menschen was machen, bevor ich schaue, was muss der Staat irgendwie regeln. Ich glaube, das wäre meine Verantwortungspyramide.
1: Ja, ich habe auch deswegen gefragt, weil Sie ja mehrfach gesagt und geschrieben haben, in etwa, also korrigieren Sie mir, wenn ich falsch zitiere, dass so etwas wie Steuern legalisierter Raub wären. Und ich habe jetzt absichtlich natürlich so ein großformatiges Problem wie jetzt die Beseitigung von Armut herangezogen, weil es da relativ offensichtlich ist, dass man da einen Sozialstaat braucht, wenn man das Problem adressieren will. Mhm. Aber wie passt das jetzt zusammen, wenn Sie einerseits sagen, Steuern schwierig, gleichzeitig offensichtlich braucht man da einen Staat, der interveniert?
2: Da muss man einfach nur Theorie und Praxis unterscheiden. Ich würde vermutlich behaupten, ich bin ein Libertär, wenn es um die Theorie geht. Und natürlich sind Steuern Raub, weil der Staat nimmt Menschen Geld ab unter Androhung von Zwangsgewalt. Das ist per Definition ein Raub. Also das ist weder böse gemeint noch Ding. Das ist, finde ich, einfach eine Beschreibung der Realität. Aber wie schon vorher gesagt, wir leben in einem Staat, der ist da. Das habe ich zu akzeptieren, tue ich auch. Und ich bin absolut dafür, dass es den Staat, wie es ihn jetzt gibt, er seinen Aufgaben nachkommen kann. Und natürlich braucht er dafür Steuern. Dass sich die Rechnung aber regelmäßig nicht so ganz ausgeht. Also ich glaube, ich zahle auch ziemlich viele Steuern an den Staat, weiß nicht, ob ich immer auch die Gegenleistung bekomme, da würde ich mir eigentlich ziemlich erwarten, dass das sich irgendwie ausgeht. Und da würde ich mir auch erwarten, und das ist dann vielleicht sogar meine moralische Vorstellung von der Welt, dass Familien oder Menschen, die es brauchen, auch von meinem Geld, das ich in das System einzahle, leben möchte. Also man kann ja auch als Libertärer oder Liberaler in dieser Gesellschaft leben, den Staat grundsätzlich eher kritisch sehen und Steuern für Raub halten und trotzdem nicht wollen, dass Menschen in Armut leben.
1: Herr Gosepat, sind Steuern Raub?
0: Nee, natürlich nicht, weil ich jetzt wieder sagen würde, wir sind der Staat und wir beschließen diese Steuern. Und dann bin ich natürlich, wenn ich sozusagen in dem kollektiven Wir die Steuern beschließe und der Steuereintreiber dann vor meiner Haustür steht, dann habe ich mir das selber eingebrockt. Ja? So, das ist in gewisser Weise die Figur. Und jetzt sage ich ja nicht, dass man eben immer gerne Steuern zahlen muss, aber letztendlich ist, um es nochmal drastischer zu machen, wenn ich dann vor dem Kadi stehe und wegen Mord verurteilt werde und kriege so und so viel 15 Jahre, dann kann ich mich eigentlich auch nicht beschweren, wenn ich im Prinzip sage, und das würde ich auch sagen, dass ein Rechtsstaat auf solche Sachen Strafen verhängen muss. Und dann bin ich jetzt eben das Opfer dieser Strafe. Und das ist mir dann nicht ungerecht passiert. Und so sehe ich das bei Steuern in gewisser Weise auch. Und jetzt kommt das der nächste Schritt bei Steuern, dass man natürlich jetzt überlegen muss, wofür wollen wir kollektiv eigentlich Steuern erheben oder nicht? Ich glaube, da liegt jetzt der inhaltliche Unterschied. Also soll das jetzt eher ein Ticket sein, zu sagen, wir benutzen die Straße, dann muss man eben Maut bezahlen, man könnte das auch kollektiv über Steuern machen. Das ist eigentlich das, was wofür die Steuer da ist, oder hat die Steuer, und das wäre das Plädoyer von mir natürlich, zu sagen, stark umverteilenden Effekt, dass wir eben die Tatsache, dass manche Leute reich sind und manche Leute arm sind und dass das ganz häufig mit den Zufällen ihrer Geburt und ihres Landes und der Wirtschaft zu tun hat, ob sie oder auch der guten Spekulation im Aktienmarkt, und dass wir sagen, davon ist eben sehr vieles dieses Reichtums ist ungerechtfertigt, und deshalb ist es gerechtfertigt zu sagen, durch hohe progressive Steuern verteilen wir um an diejenigen, die das nicht bekommen, und finanzieren damit im Wesentlichen den Sozialstaat. Nochmal zu dem Beispiel, Sie hatten vorhin gesagt, ist das Hilfe in Not ist kein Thema, aber man könnte ja das genau sagen, da ist ja doch gerade die Analogie, wenn ich dem, in diesem berühmten Beispiel in der Philosophie, wenn ich das Kind sehe, das in den Teich fällt und das einfach ertrinken lassen würde, würden wir wahrscheinlich alle sagen, wie unmenschlich ist das? Ich habe eine Pflicht, das Kind zu retten. Jetzt ist nur die Frage, wenn ich das Gleiche weiß, und Sie haben am Anfang mit Recht gesagt, leider sehen wir jetzt sozusagen alles Elend auf der Welt sofort, instantan auf dem Fernseher. Wenn ich jetzt einfach weiß, in Darfur sterben Menschen, gilt das nicht per Analogie genauso? Wenn ich das Kind retten muss, weil ich zufällig neben dem Teich stehe, muss ich dann nicht eigentlich genauso die Kinder in Darfur retten? Und die Antwort wäre ja. Natürlich kann ich nicht alle Kinder oder alle retten, und dann geht es sofort wieder darum, wie verteilen wir die Verantwortung? Ich habe eine Verantwortung, aber natürlich wäre ich überfordert, es allein zu machen, also muss ich es mit anderen teilen, und das muss auf eine faire Weise organisiert werden.
1: Und der springende Punkt, um es nochmal ganz kurz zusammenzufassen, wo, glaube ich, wirklich der Urgrund des Dissenses herrührt, ist, dass Sie sagen, weil wir uns als Freie und weil wir uns als Gleiche verstehen müssen, ist ungefähr alles, was wir auf dieser Welt selbst einrichten und selbst beeinflussen können, rechtfertigungsbedürftig. Ja. Und daher rührt unsere Verantwortung. Und was sagen Sie zu diesem Punkt?
2: Nach dieser These müssten wir ja dann wirklich für alles verantwortlich sein.
1: Mhm. Dann stellt sich die Frage, was machen wir jetzt mit den Kindern in Darfur? Und wir müssen irgendwie eine Antwort darauf geben, die sinnvoll ist, die sich verteidigen lässt.
2: Ja, aber wie gesagt, sehe ich ja gar nicht so. Also man kann ja Leid in der Welt anerkennen, ohne dafür verantwortlich zu sein. Also es kann
1: aber warum?
2: Nicht, naja, weil nicht aus jeder moralisch wünschenswerten oder aus jeder moralischen Pflicht von mir aus erwächst ja nicht die Verantwortung, es auch zu ändern. Vor allem, wenn ich es nicht ändern kann. Mir fehlt die Macht und mir fehlen alle Mittel dazu, es ändern zu können. Und auch wenn man es sogar auf kollektiver Ebene hebt. Wenn meine eigene Verantwortung schon begrenzt ist, weil ich es einfach faktisch nicht lösen kann, wie kann das Kollektiv das dann können? Und wer in diesem Kollektiv entscheidet, was der Einzelne genau dann machen muss? Und woher weiß dieses Kollektiv irgendwie, was richtig ist in dieser Situation? Und je größer das Kollektiv wird, wie kann man diese Macht dann am Schluss noch begrenzen? Also wieder auf den Einzelnen heruntergebrochen.
0: Darf ich da ein Beispiel geben? Wir fahren im Kleinbus hier jetzt die Autobahn entlang und sehen einen Unfall vor uns. Wir steigen hier zu, wie viel sind wir, 200, 300 Leute irgendwie aus und gucken uns das an. Und dann ist der klassische Fall, den viele haben, psychologisch, alle Leute sagen, ach, ist ein schrecklicher Unfall, ich bin total geschockt, ich bin total überfordert. Und was es dann als erstes braucht, ist jemand, der dann sagt, Moment, du rufst die Feuerwehr, du sperrst den Unfall ab, also all die Sachen, die wir mal irgendwann in der Fahrschule gelernt haben. Ja? Und das heißt, was eigentlich passiert, ist einer organisiert. Jetzt können Sie natürlich mit Recht fragen, wie nimmt der sich das Recht aus, das zu organisieren? Da würde ich in dem Fall, in diesem Beispielfall einfach sagen, ja, kein anderer macht es. Ja? So, bis dann die dafür eingestellte Feuerwehr und die Polizei da ist, die natürlich das Recht haben, das zu organisieren. Und dann sieht man schon, wenn man dann auf 50 Leute die Lasten verteilt und das gut verteilt, dann ist es auch für jeden zumutbar, weil wir alle 50 nur noch eine Kleinigkeit tun müssen, um diesen Unfall im Maßen zu beherrschen. Zusammen die 50, die aus dem Bus steigen, wir sind nicht überfordert, wenn wir das nur richtig organisieren. Und in dem Sinne haben wir eine Verantwortung.
2: Aber die Frage der Zumutbarkeit ist ja auch schon wieder die nächste. Also an dem Beispiel lässt sich, glaube ich, sehr anschaulich und auch einfach darstellen, wird jeder Ja sagen, jeder wird mitmachen, natürlich.
0: Genau.
2: Aber wenn man das zum Beispiel nimmt am Beispiel Klima jetzt oder so, wer entscheidet da, was für den Einzelnen zumutbar ist?
1: Das ist der perfekte Übergang, genau. Ich würde mal ganz kurz so eine Mini-Zwischenbilanz ziehen. Also wir haben jetzt wirklich zwei grundverschiedene politische Architekturen da im Raum. Einmal einen, ich würde es jetzt mal als ultraliberal bezeichnen, einen ultraliberaler Ansatz, der ganz stark auf negative Freiheit setzt, der ganz stark auf Eigenverantwortlichkeit setzt und demgegenüber eher einen liberal-egalitärer Ansatz, der stark auf kollektive Verantwortung, auf Teilhabe setzt, der auch darauf setzt, die demokratische Sphäre auszuweiten, womöglich auch über den aktuellen Status quo hinaus. Und wenn wir jetzt versuchen, diese wirklich recht grundverschiedenen Positionen nochmal ins Gespräch zu bringen, entlang eines konkreten Beispiels, dann ist die Klimakrise da, glaube ich, wirklich ein ganz instruktives Beispiel, weil die ja einfach beides ist. Also zum einen ein existenzielles Problem auf globaler Ebene, im globalen Maßstab und gleichzeitig ein Paradebeispiel für kollabierende Verantwortung. Also der Einzelne kann die Klimakrise nicht lösen, der Nationalstaat kann es nicht und die Weltgemeinschaft versagt derzeit darin. Was heißt es jetzt, Anna Schneider, aus Ihrer Perspektive für den Einzelnen? Tragen wir als Einzelne irgendeine Verantwortung dafür, CO2-Ausstöße zu sparen, irgendeine Verantwortung dafür, eine Klimawende herbeizuführen, die effektiver wäre als das, was wir bisher hier sehen?
2: Ja klar, also da bleibe ich auch ganz meiner Linie. Natürlich kann und sollte jeder einzelne Mensch, also ist individuell verantwortlich, wenn er die Optionen hat, sich dann vielleicht dafür zu entscheiden, gewissen Angelegenheiten klimafreundlicher zu leben. Aber vielleicht muss ich da ein bisschen anders ausholen. Mhm. Wir führen diese Debatte ja jetzt schon länger, ne, über den Klimawandel und so weiter. Und das ist vor allem in Deutschland, finde ich, so ein auch moralisch aufgeladenes Thema geworden. Es war vor ein paar Jahren ziemlich dominant. Und dann habe ich so allmählich das Gefühl gehabt, dass quasi das echte Leben dazwischen kommt. Also das, was man aktuell spürt, sei es jetzt Corona gewesen oder der Krieg oder sonstige Dinge im Inland, die eher unschön waren, also Sachen, die die Menschen sofort spüren, sei es in der Geldbörse oder sei es im Beruf oder sonst wo. Und dann ist dieses Problem plötzlich wieder so ein Metading und das schwebt über allen. Und trotzdem erkennt man daran, dass die Politik, glaube ich, sowohl national als auch global, sich übernommen hat. In gutem Willen zwar, also zu sagen, wir können das Klima retten, wir unterschreiben das Pariser Klimaabkommen, alles wird dann gut und so. um dann drauf zu kommen, dass man den Mund zu voll genommen hat. Natürlich kann da jetzt niemand dahinter zurücktreten, weil das wird auch kaum wer akzeptieren. Aber auch da wieder, einen Schritt zurücktreten, seine eigenen Grenzen mal abchecken und dann schauen, was möglich ist. Und das wäre für den Einzelnen sowohl als auch für die Politik, glaube ich, der bessere Weg.
1: Warum haben Sie jetzt gesagt, der Staat musste einsehen oder wir als Gesellschaft mussten einsehen, dass wir den Mund zu voll genommen haben?
2: Naja, ich bin mir nicht ganz sicher, ob wir die Welt retten werden. Sie schon? Also das Klima. Den Klimawandel aufhalten, wie man es auch formulieren will. Ich glaube, das ist zu hoch gegriffen.
1: Also aus nationalstaatlicher Perspektive
2: ja, sicherlich. Ja, auf jeden Fall. Ja. Ich bin mir auch nicht sicher, dass sich die Weltengemeinschaft in den nächsten Jahren darüber einig werden wird, das hinzukriegen, um ehrlich zu sein.
1: Herr Gosepan.
0: Ich glaube, im Prinzip haben wir ja kein Erkenntnisproblem. Das Problem ist inzwischen offensichtlich. Es ist auch irgendwie klar, was man eigentlich tun muss. Natürlich kommen immer neue Erkenntnisse dazu. Es fehlt nur der politische Wille, das umzusetzen. Ja? Und das ist in der Tat natürlich genau das Problem, was Sie angesprochen haben. Wir können andere Staaten nicht davon überzeugen, dass sie sich irgendwie an das Pariser Abkommen halten sollen und die Nachfolgeabkommen. Und das heißt aber aus meiner Perspektive im Wesentlichen, dass das die vordringliche politische Aufgabe ist, dass wir den Konsens, der ja in gewisser Weise, so schwach er auch ist, gefunden worden ist, dass der dann tatsächlich auch umgesetzt wird. Das wäre schon mal ein ganz wichtiger Punkt. Da gibt es natürlich nach wie vor auch Gerechtigkeitsfragen, weshalb bestimmte Staaten finden, dass sie jetzt nicht so große Lasten tragen sollen wie andere. Das muss man wahrscheinlich noch weiter ausdiskutieren und das ist ja auch schwierig. Ich kann ja verstehen, dass sogenannte Entwicklungsländer, Global South, dass die sagen, ihr habt jetzt irgendwie 150 Jahre lang die Luft verpestet und jetzt verbietet ihr uns, das damit überhaupt anzufangen und das heißt, wir können die industrielle Revolution nicht nachholen. Ist das nicht unfair? Und das heißt, da muss man irgendwie natürlich gucken, wie man damit umgeht. Wahrscheinlich wird es darauf hinauslaufen, dass man eine CO2-Bepreisung irgendwie nach fairen Maßnahmen macht und diejenigen, die das nicht bezahlen können, irgendwie kompensiert. Da sind wir schon wieder beim umverteilenden Staat. Aber insofern denke ich auch für diese Art von Problemen, die es natürlich immer gibt, dass einige nicht so gut dazu beitragen können, die Klimaerwärmung zu stoppen oder zu verlangsamen, die muss man kompensieren. Aber ich glaube, jetzt zurückkommt, das heißt natürlich jetzt zum Beispiel, dass der einzelne Nationalstaat nicht deshalb sagen kann, okay, die anderen machen auch nichts, brauche ich auch nichts zu machen. Denn also gerade der liberale Staat ist an bestimmte moralische selbst verpflichtet. Das ist sozusagen seine Verfassung. Und dementsprechend muss er zumindest versuchen, im eigenen Land diese Standards einzuhalten. Und wenn es gut geht, dann können wir zeigen, dass wir Klimaschutz machen können und trotzdem nicht sozusagen zu einer gesellschaftlichen Verarmung führen. Und das muss sozusagen demonstriert werden können. Und erst wenn das demonstriert werden kann, werden andere Länder auch folgen und sagen, okay, dann lohnt sich in Anführungszeichen Klimaschutz, weil wir uns nicht selber ins eigene Fleisch schneiden.
2: Aber das sind wir doch genau bei dem Punkt, den ich meinte, damit das echte Leben kommt dazwischen. Also gerade in Deutschland, glaube ich, haben die Menschen gerade wirklich Sorgen und sei es jetzt nur unter Anführungszeichen der Benzinpreis. Die denken halt wirklich nicht drüber nach gerade, wie kann ich auch morgen noch das Klima retten. Da muss mal, die Basis muss mal stimmen und davor kann man sich, glaube ich, solche großen Sorgen, so schlimm das auch ist, ja, gar nicht so machen. Ich glaube, dass solange Menschen ganz existenzielle Sorgen haben, also wenn es um ihr Geld, um ihr Einkommen, um ihre Familie, ums Überleben quasi geht, dann wählen sie halt andere Dinge. Auch wenn sie vielleicht Parteien wählen, die auch keine Alternativen haben, aber die halt jetzt mal was anderes machen wollen. So, es ist ein demokratischer Akt. Natürlich ist das in Ordnung, das nicht zu wollen. Da muss man sich halt, glaube ich, als Politiker, der den Klimawandel in diesem Sinne auch immer so moralisch überhöht hat, vielleicht fragen, was habe ich falsch gemacht und wie kann ich es besser rüberbringen? Weil das ist ein Problem ist, eben, wir haben kein Erkenntnisproblem. Und ich glaube auch, dass die wenigsten Leute es leugnen werden. Es kommt halt nur in der Prioritätenliste immer weiter unten vor. Und deswegen würde ich den Versuch eher nicht empfehlen, das nochmal auf die moralische Tour zu machen. Also was da alles gab, oder von Flugscham bis was weiß ich was. Also ich weiß nicht, den 0815 Deutschen noch den Urlaubsflieger irgendwie madig zu machen, ich weiß nicht, was man da davon hat, außer irgendwie Ablehnung, verstehe ja tatsächlich.
1: Herr Gosepat, jetzt haben wir auf der einen Seite das Problem, Sie haben gesagt, die liberale Demokratie sollte sich selbst auch an moralische Standards gebunden fühlen. Ich würde jetzt mal vermuten, Sie würden die Position unterstützen, wir als Staat des globalen Nordens sind in der finanziellen, in der technologischen und auch in der historischen Verantwortung, eine Vorreiterrolle in der Klimafrage einzunehmen. Und gleichzeitig haben wir größere Teile der Gesellschaft, die ausgestiegen ist aus der Klimapolitik, ausgestiegen ist aus der Verantwortungsübernahme für diese Art von Fragestellung, Problemstellung. Was macht man da?
0: Ich glaube, das bleibt ein strukturelles Problem. In dem Sinne würde ich zustimmen, sozusagen einzelne Individuen mit gewissen Schamvorwürfen zu, also die sollen Scham empfinden, Vorwürfen zu drangsalieren. Das wird erstens nichts bringen, wahrscheinlich ist das ineffektiv, aber ich finde das auch angesichts des Problems falsch, weil das ist ein strukturelles Problem. Ja? Das strukturelle Problem heißt einfach, wir müssen durch staatliche Regelungen den Benzinpreis verteuern, den Kerosinpreis verteuern und so weiter, gegebenenfalls Energiepreise so verteuern, dass wir insgesamt eine klimafreundliche Lösung hinbekommen. Das wird einzelne Gruppen stark benachteiligen und das heißt sofort in dem Maße, in dem wir die Verteuerung zum Beispiel von CO2 beschließen, müssen wir sofort gleichzeitig beschließen, wie diejenigen, die dann den teuren CO2-Preis nicht mehr bezahlen können, aber völlig legitime Ansprüche an einen gutes Leben und weiterhin haben, wie wir die subventionieren, also wie wir das umverteilen. Und ich glaube, das ist bis jetzt noch nicht hinreichend passiert, so dass ich auch ein Stück weit verstehen kann, warum einzelne Gruppen dann den Eindruck hatten, die Politik geht zu ihren Lasten und sie dann dagegen stimmen. Schwieriger finde ich es natürlich jetzt, dass es tatsächlich weltweit so aussieht, dass dieser gesamte Umweltgedanke so in den Hintergrund gerückt ist. Das liegt natürlich auch ein bisschen daran, dass es ganz andere, viel strengere Probleme in den Vordergrund gerückt sind, ja, die unmittelbarer sind. Und so ist es ja häufig. Ja. Also die Klimakatastrophe, wir merken es schon, wird schon heiß. Ja. Aber trotzdem, es heißt natürlich noch nicht, dass wir sozusagen die Katastrophe sehen, aber es wird die nächste Generation natürlich betreffen. Unsere Kinder und Kindeskinder werden sicher leiden, und zwar im massiven Maße leiden, sodass jetzt, und dann gibt es natürlich, sagen wir mal, gleichzeitig den Ukraine-Krieg oder sonst etwas, wo man denkt, das ist total unmittelbar, da müssen wir jetzt handeln. Wenn wir jetzt nicht handeln, dann ist der Krieg verloren oder so etwas. Und die andere Sache, ja, das kann dann noch ein bisschen auf die längere Bank kommen. Aber das ist natürlich sofort der Fehler, denn das kann nicht auf die längere Bank.
1: Ja, ich finde diese längere Perspektive, ich würde die einmal gerne noch mit Ihnen gemeinsam einnehmen, weil ich die auch wirklich wichtig finde, auch aus Ihrer Perspektive interessant, weil, also Herr Gosepert hat es ja schon angesprochen, es geht natürlich auch um die Effekte unseres Handelns für die nachfolgenden Generationen. Und natürlich werden explodierende Kosten für Nahrung, für Wasser, für Mobilität, für Klimaanpassung, für innere Sicherheit, für äußere Sicherheit. Das werden ja unglaubliche Zwänge, die da auf uns zukommen, beziehungsweise auf die Kinder zukommen, die Kindeskinder. Nicht nur finanzieller Art, sondern wenn diese ganzen Preisexplosionen kommen werden, dann verschärfen sich natürlich auch soziale Ungleichheiten und damit natürlich auch politische Spannungen. Mhm. Wie denken Sie diese Zwangslagen, die da auf uns, auf den Nächsten zukommen? Und sind das nicht auch Zwangslagen, die für das, was Sie Freiheit nennen, ganz eminent wichtig sind und sein werden? Und wie die dann also aus einer liberalen, ultraliberalen Position adressieren, von hier aus?
2: Also natürlich haben wir quasi eine gewisse Verantwortung für die Generationen, die nach uns kommen. Aber ich würde es eher so formulieren, indem wir ihnen möglichst viel Möglichkeiten und Freiraum überlassen, ihre eigene Freiheit eben auszuleben. Heißt aber nicht im Umkehrschluss, dass wir unsere ganze Freiheit opfern müssten, um eine Freiheit in der Zukunft zu gewährleisten, weil wir alle nicht in die Zukunft schauen können. Also Freiheit ist ja kein Vorratsgut. Man kann es jetzt haben oder nicht. So.
1: Na, interessanterweise wird es ja zum Verteilungsgut.
2: Na, aber ich meine, wer kann denn jetzt sagen, was wir jetzt machen, wird in 20 Jahren die und die Auswirkungen haben. Und naja, ich meine es nicht nur Emissionsausstoß oder so. Machen wir doch ein anderes Beispiel. Es geht immer nur um Klima, wenn es um die Zukunft geht von jungen Menschen. Wir haben gerade das größte Sondervermögen der Welt aufgenommen in Deutschland. Nicht der Welt, aber ein großes. Warum macht sie da keine Gedanken drüber, wie das die junge Generation betreffen wird irgendwann? Also wenn man davon ausgeht, dass wir jungen Menschen in etlichen Jahren Freiheit ermöglichen wollen, dann müssen wir doch dafür sorgen, dass wir ein stabiles System hinterlassen. Stabile Institutionen, eine stabile Wirtschaft, oder? Ein stabiles Land. Und ich glaube, das schafft man halt nicht, wenn man genau jetzt so eine Umweltpolitik betreiben würde. Nochmal, so sehr ich es verstehe, dass es notwendig wäre. Aber erklären Sie jetzt mal Deutschen, die Steuern müssen rauf und der Benzinpreis auf was, 5 Euro? Weil dann haben die Generationen, die zwei Generationen nach uns vielleicht auch noch irgendwelche Freiheitsmöglichkeiten. Das ist nicht möglich. Also man muss schon irgendwie im Balance halten, was man den Menschen jetzt zumuten kann, also was sie auch schaffen können, weil was haben die Generationen nach uns davon, wenn wir jetzt alles kaputt machen, was wir haben, an Wohlstand, an Technik, an Fortentwicklung? Also darin sollte doch das Augenmerk liegen, zu schauen, dass möglichst viel Innovation stattfindet, oder? Das klingt immer so wie eine leere Leier von Kapitalisten, aber ich meine es ganz ernst. Die besten Erfindungen kommen von Menschen, die frei sind und meistens Geld haben. Also man kann von Elon Musk halten, was man möchte, aber ich glaube, der hat mehr zur Weiterentwicklung der Welt beigetragen als die meisten, die ihn hassen. Also solche Menschen sollte man vielleicht fördern und weniger darüber nachdenken, die Steuern zu erhöhen.
1: Steile These.
2: Wow, das ist steil, na gut.
0: Ja. Genau. Zwei Sachen würde ich erstmal zugeben, um dann an einer Sache zu widersprechen. Ich glaube auch, also das nennt man, glaube ich, auch moralische Überforderung, wenn jemand zwar de facto was machen kann, aber dann sein eigenes gutes Leben, wie das so heißt, total hinten anstellen muss. Und das ist auf Dauer von Leuten nicht zu verlangen. Das würde ich auch sagen. Da verlangt man zu viel. Und das kann also jetzt an bestimmten Situationen natürlich tatsächlich jetzt so sein, dass manche Bundesbürger und Bundesbürgerinnen tatsächlich den Eindruck haben, sie sind in dieser Hinsicht überfordert. Darüber müssten wir dann wieder kollektiv reden, ob das stimmt. Gibt es natürlich auch Fehleinschätzung, aber das wäre der eine Punkt. Und der andere Punkt ist natürlich, wir haben Verantwortung für zukünftige Generationen und das Problem mit zukünftigen Generationen ist, dass wir mit Generationen zwei verschiedene Sachen meinen. Einerseits nämlich unsere Kinder und dann weiß ich, oder Enkelkinder, dann weiß ich, von wem die Rede ist, die gibt es ja de facto praktisch schon. Und dann gibt es aber den anderen Punkt, wenn wir von Menschen in 100, 150 Jahren reden, dann weiß ich über die fast gar nichts. Ja? Und das heißt, da gibt es eine ganz große epistemische Unsicherheit. Vielleicht können die mit der Kohle viel bessere Sachen anfangen, als die, was wir anfangen, die wir verbrennen die nur. Und die sagen, wie konntet ihr so doof sein, die Kohle zu verbrennen? Wir hätten da daraus das, was ganz Tolles. Wer weiß es, ja? Genau, wer weiß. Genau, aber das heißt einfach, wir müssen, wenn wir jetzt über Verpflichtungen gegen zukünftigen Generationen jenseits der Enkelkindergeneration reden, dann müssen wir mit dieser epistemischen Unsicherheit umgehen. Und das heißt, wir müssen denen so viele Optionen lassen wie möglich. Und das heißt, wir dürfen bestimmte Ressourcen nicht einfach verbrauchen. Wir müssen eine Biodiversität lassen, einfach weil wir nicht wissen, was die mit der Diversität dann besser anfangen können als wir und so weiter und so weiter. Das ist in der Hinsicht ein ganz konservatives Prinzip. Wir müssen viele Sachen erstmal lassen, auch wenn wir denken, wir könnten damit jetzt gerade was ganz Tolles machen. Lieber nicht, wer weiß, ob die nicht in 150 Jahren damit was viel Tolleres anfangen können für die Menschheit. Und das wäre zum Beispiel so ein Gesichtspunkt. Und da, also jetzt, weil Sie es positiv gesagt haben, sage ich negativ, Atommüll ist dann natürlich zum Beispiel eine extrem große Belastung, weil wir eben wissen, das belastet die auch noch in Millionen von Jahren. Und deshalb wäre da die konservative Position zu sagen, nein, sie nicht mit Lasten belegen, die sie dann gegebenenfalls nicht mehr abarbeiten können. Also insofern finde ich, wir müssen bei bestimmten Kipppunkten sofort reagieren und ansonsten eher konservativ versuchen, den gleiche Lebensbedingungen, sofern wir das epistemisch abschätzen können, zu hinterlassen. Und da gibt es natürlich große Unsicherheiten, über die wir
2: diskutieren. Aber ist doch schön, da sind wir uns doch einig. Aber ich würde halt eben immer nur dafür plädieren, das nicht nur unter Klimagesichtspunkten zu artikulieren, weil man will den anderen Generationen ja eben auch was von unserem Wohlstand zum Beispiel hinterlassen. Genau. Und Wohlstand basiert in erster Linie auch auf einer funktionierenden Wirtschaft und auf einem funktionierenden Sozialstaat, Rechtsstaat etc. Das heißt,
0: da muss gebe ich ja Ihnen recht, der Staat ist ganz wichtig. Was haben die davon? Nein, was haben die davon, wenn die im Bürgerkrieg? Also wir haben ihnen ein gutes Klima hinterlassen, aber sie erschießen sich im Krieg, im Bürgerkrieg.
2: Genau, und dann reden wir über ganz andere Dinge, so meine ich.
1: Mit Blick auf die Uhr, lassen Sie uns noch mal ganz kurz das ganz große Bild noch mal einblenden. Herr Gosepat, angenommen, die bürgerlichen Mehrheiten, die sprechen sich dauerhaft nicht nur, sagen wir, gegen eine Nachhaltigkeitswende aus, sondern gegen eine Programmatik der zeitgemäßen Vertiefung des Liberalismus, so wie Sie die vorher auch angemahnt oder für die Sie sozusagen plädiert haben, also auf verschiedenen Feldern. Das kann das Klima sein, das kann aber auch die demokratische Teilhabe sein, die wirtschaftliche Einhegung des Plattformkapitalismus, die Begleitung der KI-Revolution und so weiter. Steht dann in Ihren Augen etwas sehr Dramatisches zu befürchten, nämlich so etwas wie die sukzessive Selbstabwicklung des Liberalismus, weil er sich dann zunehmend selbst schwächt, indem er eben sich nicht weiterentwickelt, nicht zeitgemäße Instrumente für die Beantwortung dieser großen Fragen und Herausforderungen der Zeit formulieren kann.
0: Ja, im Moment ist der Liberalismus, also so verstanden, oder die liberale Ordnung, die liberal-demokratische Ordnung, dabei, sich selbst zu schwächen, weil sie die zeitgemäßen Antworten nicht wirklich umsetzt. Ich finde, deshalb muss sich sozusagen die liberale Demokratie erneuern. Sie muss bessere Antworten darauf finden, tatsächlich alle Bürgerinnen und Bürger mitzunehmen. Und da plädiere ich jetzt nochmal sozusagen eher für so einen republikanischen Gedanken. Wir müssen dieses Wir nochmal, wie ich finde, stark machen, dass wir sagen, wir sind der Träger des Staates, wir sind die Bürgerschaft, wir müssen uns engagieren, jenseits von Parteigrenzen, jenseits von Polarisierungen, weil es sozusagen um unsere gesamte Gesellschaft geht. Und erst dann kommt der nächste Schritt zu sagen, ja, okay, und wenn wir jetzt sagen, also wir alle zusammen, dann können wir uns darüber streiten, in welcher Partei bist du und welche Klimapolitik betreibst du und welche betreibe ich. Aber ich finde, dass zum Beispiel jetzt über die Polarisierung dieses gemeinsame Wir so verloren geht, dann schaufeln wir uns alle das Grab. Denn wir brauchen irgendwie den Staat, liberalen Staat insbesondere, um diese Klimakatastrophen anzugehen. Lassen Sie mich noch eine Sache sagen, die jetzt irgendwie weltweit wichtig ist, ist in gewisser Weise, der liberale Staat wird irgendwie von allen Seiten angefochten und wir haben viel darüber auch geredet. Aber gibt es eine Alternative? Und jetzt meine ich auch faktisch, aber auch ideell. Also ich meine, in den 60er, 70er Jahren war der Marxismus die große Alternative, wenn überhaupt oder so etwas. Aber ich meine, so richtig einen echten Marxismus plädiert ja heute auch keiner für. Und ich wüsste auch nicht, was einen echten Autoritarismus vertritt, ja wenigstens ideell auch keiner. Manche Leute machen das, ja, nennen dann sich immer noch Demokratien, auch wenn sie keine sind, ja, machen Scheinwahlen. Aber das heißt sozusagen, wir haben ja gar kein attraktives Ideal, wo wir sagen sollen, ja, also wir geben den Liberalismus auf und stattdessen wollen wir was anderes, was attraktiver ist. Das sehe ich im Moment gar nicht. Und das ist doch ein interessanter Befund. Uns fällt gar nichts Besseres ein. Also heißt das dann nicht, dann müssen wir die liberale Demokratie so gut wie möglich machen. Und das ist die Herausforderung, vor der wir stehen und wo wir alle sozusagen unser Schüppchen zu beitragen sollten.
1: Also darin besteht auf jeden Fall Einigkeit auch unter Ihnen, unter diesem Wir hier auf der Bühne. Die liberale Demokratie, die steht also, da würden Sie beide zustimmen, stark unter Druck von innen, von außen. Was unter diesen Bedingungen jetzt genau staatliche und auch bürgerschaftliche Verantwortungsübernahme bedeuten kann, bedeuten soll, absolut entscheidende Frage, wie wir heute hier gesehen haben, höchst konfliktive Fragestellung aber auch. Jetzt haben wir zwei ziemlich unterschiedliche Antwortvorschläge von Ihnen hier präsentiert bekommen, aber zum Schluss also noch die Gretchenfrage an Sie beide. Was sind denn dann in Ihren Augen jeweils die allerwichtigsten Selbsterhaltungspotenziale und Selbsterhaltungskräfte der liberalen Demokratie, die es jetzt in dieser Situation unbedingt zu mobilisieren gilt? Frau Schneider, Sie haben das erste, letzte Wort.
2: Wie gesagt, ich komme immer wieder zu den Basics zurück. Der Staat sollte sich einfach, beziehungsweise die Politiker, die ihn vertreten, sollte sich darauf besinnen, was seine ursprünglichen Aufgaben sind. Und das ist, die Sicherheit und Freiheit seiner Bürger sicherzustellen. Und das bedeutet ja auch, dass er sich verteidigt gegen Feinde von innen und außen, die die liberale Demokratie angreifen. Aber nochmal, ich glaube, von einem schlanken Staat lässt sich auch viel mehr aufbauen wieder, als von dem, wie er jetzt ist, nämlich in sehr vieler Hinsicht total überfrachtet. Also ich bin absolut beim Herrn Großebart, wenn er sagt, wir haben nichts Besseres. Ich brauche gar nichts Besseres. Ich finde die liberale Demokratie super. Also wir sitzen hier und quatschen, haben andere Meinungen, ist doch, so soll es sein, oder? Aber ein bisschen zurückschrauben, sich zurücklehnen, sich anschauen, ist das alles gut so gerade, wie wir es machen oder was können wir weglassen? Ich glaube, viele Leute sind auch deswegen, glaube ich, oft überfordert, weil sie eben den ganzen Tag nicht nur in den Medien, sondern auch von Politik von allen Seiten beschossen werden. Ich glaube, ein bisschen mehr Ruhe, und das ist ja auch meine Lieblingsdefinition von Freiheit, in Ruhe gelassen werden. Ich glaube, das würde uns allen gut tun.
1: Herr Gosepat.
0: Ich finde auch, den Streit muss die liberale Demokratie aushalten. Das finde ich auch sehr richtig. Ich glaube aber, die liberale Demokratie ist in der Tat bedroht im Moment. Und insofern finde ich, wir sollten sozusagen nicht alle die Hände in den Schoß legen und Ruhe bewahren, sondern wir müssen tatsächlich was machen. Die Infrastruktur dieses Staates zu verbessern, die Output-Legitimität dieses Staates muss dramatisch verbessert werden. Der muss auch wieder liefern. Ich meine, ein liberaler Staat, der nicht liefert, überzeugt natürlich auch nicht. Das ist, glaube ich, inzwischen auch erkannt worden, aber es ist trotzdem noch nicht geliefert worden. Das heißt, wir müssen auch an der Stelle sozusagen am Input, die Bürgerinnen und Bürger müssen sich als Teil der Gemeinschaft verstehen und am Output, dass sie dann auch tatsächlich für ihr gutes Geld auch was geliefert bekommen. Das müssen wir beides verbessern, damit alle das Gefühl haben, sie können auch zufrieden in einer liberalen Ordnung leben.
1: Herzlichen Dank. Und mit diesen recht verschiedenen, aber vielleicht auch doch nicht ganz unversöhnlichen Appellen an die Selbstheilungskräfte dieser liberalen Demokratie geht dieser Philosophikum Lech-Dialog im österreichischen Lech auch zu Ende. Herzlichen Dank dem Philosophikum Lech an für die Gastfreundschaft. Herzlichen Dank, liebes Publikum, für Ihr Interesse. Herzlichen Dank Ihnen, liebe Zuhörerinnen und Zuhörer. Und den allernachdrücklichsten Dank natürlich an Sie beide, Anna Schneider, Stefan Gosepat, für die engagierte, für die leidenschaftliche Diskussion. Die haben wir geführt am Dienstag, den 22. September. Herzlichen Dank.

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3: Die Nachrichten. Russland hat nach Angaben des ukrainischen Präsidenten Selenskyj sein Land in der vergangenen Woche mit mehr als 2200 Kampfdrohnen großer Reichweite angegriffen. Dabei handelt es sich um weiterentwickelte Drohnen mit Jetantrieb, die schneller und höher fliegen als die Vorgängermodelle mit Propellerantrieb. Auch mehr als 1640 Gleitbomben und 38 ballistische Raketen und Marschflugkörper seien eingesetzt worden, schrieb Selenskyj in sozialen Netzwerken. Allein in der vergangenen Nacht seien 3 Menschen in Saporischschja und 1 Mann in Kiew getötet worden. Im Fokus der Angriffe stand vor allem die Hafenstadt Odessa. Ungeachtet der Ablehnung durch die USA beharrt der Iran auf seinen Bedingungen für eine Wiederöffnung der Straße von Hormus. Außenminister Araghchi sagte in Teheran, man habe zwar die Reaktion von US-Präsident Trump zur Kenntnis genommen, von den Vermittlern sei aber bisher nichts mitgeteilt worden. Araghchi hatte dem US-Gesandten Witkoff am Dienstag Bedingungen für ein Ende des Krieges und die Wiederöffnung der Meerenge übermittelt. Dazu gehören nach iranischen Angaben die Einstellung der Kampfhandlungen in der Region und ein Ende der US-Seeblockade iranischer Häfen. US-Finanzminister Bessent machte deutlich, dass der wirtschaftliche Druck auf den Iran erhöht werde. Seinen Angaben zufolge werden die Aktivitäten der privaten iranischen Fluggesellschaft Mahan Air eingeschränkt. Gleiches gilt für die iranische Bank Melli. Nach einem Bericht des Wall Street Journal führte das US-Finanzministerium Gespräche mit mehr als 50 Ländern. Der Arbeitnehmerflügel der CDU fordert nach den jüngsten Wahlniederlagen laut einem Medienbericht eine Neuaufstellung der Partei. Das Portal ZDF heute schreibt, der Bundesvorstand der christlich-demokratischen Arbeitnehmerschaft habe einen entsprechenden Appell beschlossen. Darin heißt es, zu viele gesellschaftliche Gruppen kämen in der Union kaum noch vor und zu viele Menschen erlebten sie nicht mehr als politische Heimat. Wörtlich heißt es, eine Volkspartei, die nur noch mit sich selbst spricht, hört auf, Volkspartei zu sein. Konkret gefordert wird dem Bericht zufolge, dass bei Kandidaturen auf Bundes-, Landes- und Kreisebene gezielt alle Strömungen und Milieus beachtet werden, die die CDU als Volkspartei ausmachten. In CDU und CSU wird seit Wochen über den künftigen politischen Kurs diskutiert. In der Schweiz haben die Bürger sich in einer Volksabstimmung laut einer ersten Hochrechnung dagegen ausgesprochen, in der Verfassung eine striktere Neutralität zu verankern. Wie das Meinungsforschungsinstitut GFS Bern am Mittag nach Schließung der Wahllokale bekannt gab, lehnten 71% der Wähler die Neutralitätsinitiative ab. Sie war von einem Verein eingebracht worden, der der rechtskonservativen Partei SVP nahesteht. Ziel der Initiative war, dass die Schweiz sich nicht nur aus bewaffneten Konflikten heraushalten, sondern auch keine Sanktionen mehr gegen Länder verhängen solle, die einen Krieg begonnen haben. Das Argument der Befürworter war, dass das Land so sicherer werde. Alle anderen großen Parteien hatten sich dagegen ausgesprochen. Ein Gegenargument lautete, man könne sich nicht hinter der Neutralität verstecken. Bei Unwettern und Erdrutschen in Indien und Nepal sind mindestens 70 Menschen ums Leben gekommen. Nach indischen Behördenangaben ist vor allem der nördliche Bundesstaat Uttar Pradesh betroffen. Dort starben mindestens 56 Menschen, zudem wurden mehr als 1000 Gebäude beschädigt. In dem bevölkerungsreichsten Bundesstaat des Landes war in den vergangenen Tagen ein Vielfaches der sonst in der Monsunzeit üblichen Regenmenge gefallen. Mehrere große Flüsse wie der Ganges überschritten die Gefahrenmarke. Im Nachbarland Nepal führten die Überschwemmungen zu großflächigen Stromausfällen. Dort wurde unter anderem ein Wasserkraftwerk beschädigt. Die Behörden meldeten 14 Todesopfer, zudem wurde vor weiteren Sturzfluten gewarnt. Erst im vergangenen Monat waren bei einer Sturzflut in Nepal mehr als 1450 Menschen ums Leben gekommen. Tausende gelten weiterhin als vermisst. Das Wetter. Heute gebietsweise Wolkenfelder, meist aber viel Sonne. Höchstwerte zwischen 22 und 29 Grad. Im Südwesten bis 31, an der See um 20 Grad. Morgen im Norden und Nordwesten gebietsweise Schauer, sonst heiter. Im Südosten sonnig und trocken, 20 bis 31 Grad. Das waren die Nachrichten.
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4: Und der begrüßt Sie ganz herzlich zu einer knappen Stunde mit religionshistorischem Fokus. Ab und zu tauchen wir auf diesem Sendeplatz in unsere Archive ein. Heute geht es dabei um die Darstellung jüdischen Lebens und der jüdischen Religion im RIAS, dem Rundfunk im amerikanischen Sektor, der ja in diesem Jahr sein 80. Gründungsjubiläum gefeiert hätte. Seit Freitagabend begehen Jüdinnen und Juden Sukkot, das Laubhüttenfest. Und das klang 1963 im RIAS so.
5: Der Ewige redete zu Moses und sprach: Am 15. Tag des 7. Monats, wenn ihr den Ertrag des Landes eintut, feiert das Fest des Ewigen 7 Tage. Nehmt euch am 1. Tag eine Frucht vom Prachtbaum, Palmzweige, Gezweig von Myrtenbaum und Bachweiden und freut euch vor dem Ewigen 7 Tage. In Laubhütten sollt ihr 7 Tage wohnen, damit eure Geschlechter wissen, dass ich die Kinder Israels in Hütten habe wohnen lassen, als ich sie aus dem Lande Ägypten herausgeführt habe. Ich, der Ewige, bin euer Gott.
4: Ein Ausschnitt aus einer Schabbatfeier, die schon seit den 1950er Jahren jeden Freitagabend im RIAS lief und zu einer Art Kultsendung wurde. Und das nicht nur bei Jüdinnen und Juden oder bei religiös-musikalischen Menschen.
6: RIAS war mein Sender, also ich war begeistert von Kriminalhörspielen, von den Schlagern der Woche, von der Sabbatfeier jeden Freitagabend mit Oberkantor Estrongo nach Hama oder das klingende Sonntagsrätsel mit Hans Rosenthal. Und mit 15 Jahren habe ich mich dann beworben, ob ich als Bote hier arbeiten kann.
4: Das sagte vor 3 Jahren im Deutschlandfunk Günther Jauch. Die legendäre Schabbatfeier ist heute längst aufgegangen in der Sendung Aus der jüdischen Welt, die noch immer am Freitagabend im Deutschlandfunk Kultur zu hören ist. Und eine der Moderatorinnen ist zu diesem Rückblick heute mit mir im Studio. Herzlich willkommen, Juna Grossmann.
7: Hallo.
4: Bevor wir uns jetzt in die Archive stürzen, wollen wir uns erstmal in die Zeit einstimmen und hören zu diesem Zweck Helmis Bebop No. 2. Der Geiger Helmut Zacharias machte ab 1941 Truppenbetreuung und war später Funker bei der Wehrmacht. Der Gitarrist Coco Schumann verbrachte aufgrund seiner jüdischen Herkunft die Jahre 1943 bis 1945 in den Lagern Theresienstadt, Auschwitz und Dachau. Nach dem Krieg spielten sie zusammen, als ob nichts gewesen wäre. Nicht zuletzt, weil Coco Schumann verschwieg, was ihm widerfahren war.

0: Wenn man über jüdisches Leben in Berlin spricht, kommt man an einem Namen nicht vorbei: Heinz Galinski. Wie der eben gehörte Coco Schumann wurde er nach Auschwitz deportiert, wo man seine Frau und seine Mutter ermordete. 4 Jahre nach Kriegsende wurde Galinski dann Vorsitzender der jüdischen Gemeinde zu Berlin und blieb es über 40 Jahre lang. Außerdem war er in den 1950ern und dann wieder von 1988 bis zu seinem Tod 1992 erster Vorsitzender des Zentralrates der Juden in Deutschland. Am 17. August 1949 sprach er auf einer Protestkundgebung gegen Antisemitismus, die vom RIAS übertragen wurde. Hier ein Ausschnitt.
1: Das Wort hat jetzt Heinz Galinski vom Vorstand der jüdischen Gemeinde Berlin.
2: Die merkwürdige Vorstellung einer gewissen Presse in Deutschland, antisemitische Äußerungen fallen in das Ressort Meinungs- und Redefreiheit, muss als das entlarvt werden, was diese Vorstellung in Wirklichkeit ist. Eine Begünstigung narzisstischer Elemente. Bewaffnete Polizeiorgane fühlten sich in München bemüßigt, mit den alten Methoden auf wehrlose Menschen einzuschlagen. In welcher Stadt Deutschland sich Vorfälle diese Art auch immer abspielen mögen, ob in München, Hamburg, Leipzig oder Berlin, immer wird die jüdische Gemeinde zu Berlin schärfste Stellung dagegen nehmen. Die Zeit, wo Juden ungestraft beschimpft und verfolgt werden können, ist für uns endgültig vorbei. Meine Freunde, die jüdische Bevölkerung Deutschlands wird in der letzten Zeit von einem Gefühl der Unruhe beherrscht, dessen Ursache in dem verstärkt zu Tage trägenden Antisemitismus zu suchen ist. Die deutsche Presse bezeichnet dies mit Neo-Antisemitismus. Ich möchte alle Freunde, die die alte deutsche Krankheit Neo-Antisemitismus nennen, einmal fragen, ob sie das Absterben des Antisemitismus in Deutschland tatsächlich gesehen haben. Wie groß die Pause zwischen dem alten und dem neuen Antisemitismus war und seit wann eigentlich die Ära des Neo-Antisemitismus vorhanden ist. Keiner der Juden, die seit dem ersten Tage nach der Befreiung in Deutschland leben, hat eine Unterbrechung dieser alten deutschen Krankheit wahrgenommen. Gewiss, unter dem strengen Auge der Besatzungsmächte kam vielleicht der Antisemitismus in Deutschland äußerlich nicht immer in gleicher Stärke zum Ausdruck. Aber jeder von uns wusste im Laufe der letzten 4 Jahre, dass im Innern des deutschen Organismus dieser giftige Bacillus weiter bequem lebt und sich verbreitet. Schon in den ersten Monaten nach der Befreiung erhielten Leiter jüdischer Organisationen antisemitische Drohbriefe. Plakate erschienen, Schändungen von jüdischen Friedhöfen sind doch jetzt an der Tagesordnung. Und die scharfen Räuberblöcke begleiten uns seit dem ersten Tage der Befreiung.
0: Heinz Galinski, 1949 auf einer Protestkundgebung gegen Antisemitismus in Berlin. Antisemitische Äußerungen, die als Meinungsfreiheit getarnt werden, ein Gefühl von Unruhe wegen verstärktem Antisemitismus. Juna, du hast 2018 ein Buch veröffentlicht mit dem Titel Schonzeit vorbei über das Leben mit dem täglichen Antisemitismus. Hier klingt das ja so, als ob es nie wirklich eine Schonzeit gegeben hätte, oder?
3: Nee, hat's ja auch nicht. Aber es wurde von draußen vermutet, dass man jetzt ja mal Dinge sagen dürfe, die man aber eigentlich die ganze Zeit schon gesagt hat. Die Öffentlichkeit hat es einfach nur nicht wahrgenommen oder nicht wahrnehmen wollen.
0: Wenn man das hört, ich finde das unglaublich, dass das von 1949 ist, weil zu 80%, würde ich sagen, kannst du das heute genauso wieder sagen.
3: Ich würde nicht mal sagen 80, ich würde schon 90 sagen. Ja. Hm.
0: Dann weiter im Programm. In den frühen Jahren des RIAS hatten die amerikanischen Besatzungsoffiziere noch großen Einfluss auf die Programmgestaltung. Viele von ihnen waren ja ebenfalls jüdischer Herkunft, wohl nicht zuletzt deshalb bemühte sich der RIAS nach Kräften, auch über das Judentum aufzuklären. Eine weitere Aufgabe bestand darin, die Deutschen mit demokratischen Prozessen vertraut zu machen. Eine Sendung, für die das galt, waren die beliebten Schulklassengespräche. Hier diskutierten Schüler mit prominenten Persönlichkeiten. Am 18. Februar 1952 sprach Erich Lüth, im Nationalsozialismus ein Mitläufer und 1951 Initiator der Aktion Friede mit Israel.
4: Wenn einer einbricht und er ist ein Schlosser oder ist ein Schlachter oder ist sonst etwas, dann sagt man wohl auch in unseren Presseberichten, der jüdische sowieso hat einen Einbruch verübt. Aber man sagt niemals der katholische Schlosser oder der evangelische Schlosser und so etwas. Nicht wahr? Das ist eine Rohheit des Denkens, die sich eigentlich die Jugend nicht mehr leisten soll.
5: Es ist ja auch ganz richtig, dass wir mit diesen Vorurteilen Schluss machen, aber wie? Wir kennen es doch gar nicht anders.
6: Man kann nicht einfach sagen, es ist nicht an mich herangeführt worden, woher soll ich das haben? Es muss sich jeder auch selbst etwas damit auseinandersetzen. Man muss doch selber auch darüber nachdenken. Und wenn auch nur ein junger Mensch dazu gebracht wurde, darüber nachzudenken, über das Judenproblem, dann hat die ganze Sache einen Sinn gehabt. Aber so zu sagen, es ist nicht an uns herangeführt worden, woher sollen wir es haben, das kann man nicht machen.
7: Ich finde, eine viel bessere Brücke zwischen den Völkern steht gerade uns in der Schule offen und das ist der Brief. Und ich glaube bestimmt, dass es viele in Israel gibt, auch junge Menschen, die bestimmt noch Deutsch können. Und wenn es das nicht ist, dann warum kann denn nicht Englisch die Brücke sein, ne?
8: Wo gibt es eine derartige Vermittlungsstelle für Adressen?
4: Das kann ich sofort tun und ich kann euch sogar sagen, dass dieser Briefwechsel schon im Gange ist. Als wir unseren Aufruf, wir bitten Israel um Frieden, der ein Appell an die Bundesregierung und ein Appell auch an die Juden in der Welt war, veröffentlicht hatten, habe ich Hunderte, Tausende, ja ich glaube jetzt ist die Zahl schon in die Zehntausende gegangen, von Briefen bekommen. Und das Hocherfreuliche ist, dass nun von allen Seiten, aus allen Kreisen der deutschen Bevölkerung diese Briefe kommen, dass aber auch aus allen jüdischen Gruppen in Amerika, in Afrika, in Indien und in England, Italien, Frankreich kommen diese Briefe und sehr viele Briefe habe ich auch aus Israel bekommen. Es wäre wunderbar, wenn jede Schulklasse, das ist auch in unserem Aufruf ausgesprochen worden, es wäre wunderbar, wenn jede Schulklasse von sich aus versucht, in Israel

0: tatsächlich auch schwieriger geworden ist, eben so ein Gegenüber zu finden und gleichzeitig natürlich auch im Verhältnis, wie viele jüdische Menschen haben wir denn in Deutschland? Also das ist so ein Missverhältnis, also wir könnten das ja gar nicht leisten. Also das vergisst man, glaube ich, auch immer wieder.
1: Naja, wie bereits erwähnt, war ja die Vermittlung von Bildung für die jahrelang von nationalsozialistischer Propaganda indoktrinierten Deutschen eine absolute Priorität für die Besatzungsmächte. Und im RIAS gab es zum Beispiel auch die Funkuniversität, in der man vor allem Vorträge bekannter Professoren übertrug. Am 8. Juli 1952 brachte man dort zum Beispiel einen Vortrag des protestantischen Theologen Paul Tillich, der nach Kritik am Nationalsozialismus 1933 in die USA emigriert war. Im Zentrum seines Vortrages steht die Schuld der Deutschen an der Shoah.
2: Ich habe nie meine Freunde in Amerika im Unklaren darüber gelassen, dass im Sinne der Verantwortlichkeit ich mich mitschuldig fühle für das, was geschah. Warum? Weil in den Jahren, die Herrschaft dessen, was diese Verbrechen ausgeübt hat, vorbereitete, weil in diesen Jahren wir nicht stark genug waren, es zu verhindern, nicht opferwillig genug, obgleich wir protestierten und dadurch Emigranten oder Ermordete wurden. Das ist Schuld im zweiten Sinne und das ist die Schuld aller Deutschen vor 1933. Ganz gleich, was dann aus ihnen wurde. Dann gibt es eine Schuld in einem dritten Sinn, nämlich die Schuld der Unterdrückung des Wissens. Und das ist ein tiefes psychologisches Problem, denn es handelt sich dabei nicht um bewusste Dinge, aber auch nicht um völlig unbewusste Dinge, sondern es handelt sich um unterbewusste Dinge, die zwischen Bewusstsein und Unbewusstem schweben. Man wusste, was geschah und wusste es doch nicht. Ich glaube allen, die mir sagten, sie wussten nicht. Und ich glaube keinem, der es mir sagte. Weil ich weiß, ich war selbst noch da bis November 33, dass man genug wusste, um Wissen unterdrücken zu müssen, wenn man wirklich nicht wissen wollte. Und das ist eine Schuld, die psychologisch und theologisch schwere Probleme aufgibt. Wenn jemand gesagt hätte, ich will nicht wissen, ich kehre mich ab, dann wäre das ganz simpel Schuld. Das haben sicher manche getan, aber die sind nicht interessant. Sondern interessant sind die vielen, die das gar nicht wollten, die sogar neugierig waren, die sogar wissen wollten. Und doch nicht imstande waren, das Wissen, das an sie herandrängte, in sich hereinzulassen. Und das ist die tragische Schuld der dritten Kategorie, von der ich hier reden muss.
1: Das war ein Ausschnitt aus dem Vortrag »Die Judenfrage, ein christliches und ein deutsches Problem« des Theologen Paul Tillich. Die Judenfrage, das Judenproblem, jedes Mal, wenn ich diese Begriffe höre, dann zucke ich so zusammen, so richtig losgelöst von der Sprache der Jahre zuvor, hatten die Leute sich damals nicht. Oder wie hörst du das, Juna?
0: Nee, überhaupt nicht. Ich zuck auch schon die ganze Zeit. Das ist ja jetzt nicht das erste Mal, dass wir das Wort Judenfrage oder Judenproblem hören. Aber das ist Sprache. Also Sprache verändert sich oder verändert sich nicht. Und es ist immer der erste Schritt, wie die Gesellschaft wird. Und ich glaube, auf Sprache achten wir heute viel zu wenig. Auch im Rahmen von Klicks kriegen, Dinge verkaufen, sondern es wird immer noch eins draufgesetzt und das irgendwie mehr Bewusstsein für die Sprache und vor allen Dingen mehr Bewusstsein für bestimmte Wörter, die bei Menschen vielleicht etwas auslösen können. Das wäre schon geboten.
1: Kommen wir jetzt zu der Sendung, von der Günther Jauch zu Beginn dieser Sendung schon geschwärmt hat, der Schabbatfeier. Die war, nach allem, was ich zumindest weiß, einzigartig in der deutschen Hörfunklandschaft. Wir hören jetzt einen Ausschnitt aus der frühesten erhaltenen Sendung und die ist vom 8. Januar 1957 und natürlich mit Oberkantor Estrongo Nachama.

0: Ein Ausschnitt aus der Schabbatfeier des Rias von 1957. Von älteren Berlinerinnen und Berliner wird diese Sendung immer wieder erwähnt. Das muss damals tatsächlich so eine Art Kultsendung gewesen sein. Juna, du bist 1976 in Ost-Berlin geboren. Hat diese Sendung im Besonderen und der Rias im Allgemeinen für euch eine Rolle gespielt?
1: Ich habe drüber nachgedacht. Nee, ich glaube, wir sind keine Radiohörer groß gewesen. Ich kann mich nur an Platten erinnern zu Hause. Also nein.
0: Okay, und hattet ihr, es gab ja von Estrungo nach Hamau Schallplatten.
1: Nein.
0: Auch nicht.
1: Nein.
0: Dann machen wir jetzt einfach weiter im Programm. Als nächstes kommt der 10. November 1957. Da wurde nämlich der Grundstein für ein bzw. das neue Gemeindehaus der jüdischen Gemeinde in der Berliner Fasanenstraße gelegt, in Anwesenheit des gerade frisch gewählten Bürgermeisters Willy Brandt. Auch der Rias war vor Ort und interviewte natürlich Heinz Galinski.
2: Wenn am Sonntag auf dem Gelände der alten Synagoge in der Fasanenstraße der Grundstein gelegt wird, so ist es nicht der Auftakt zum Wiederaufbau der ausgebrannten Synagoge, sondern etwas ganz anderes soll hier entstehen, Herr Galinski.
3: Ja, es soll hier entstehen das neue Gemeindehaus der jüdischen Gemeinde zu Berlin. Durch die Schaffung des neuen Gemeindehauses führt auch die jüdische Gemeinde zu Berlin den ersten Neubau in dieser Stadt durch. Es bestanden bei uns viele Meinungen, ob wir eine Synagoge, ein Erinnerungsmal oder ein Gemeindehaus errichten sollten. Die jüdische Gemeinde zu Berlin verfügt zurzeit über genügend Gotteshäuser. Nur zu den hohen Feiertagen reichen sie nicht aus. So soll auch das neue Gemeindehaus mit seinem großen Saal zusätzlich zu den Feiertagen als Synagoge dienen. Von einem Mahnmal sind wir auch abgekommen, weil wir uns klar darüber sein müssen, dass mit dem Verfall der Ruine auch die Erinnerung an jene Schreckensnacht des 9. November verschwinden würde. So glauben wir, dass durch eine Verbindung mit der Vergangenheit einmal die Erinnerung wachgehalten werden kann und wir gleichzeitig den Lebenden etwas bieten können.
2: Und diese Verbindung mit der Vergangenheit soll symbolisch auch dadurch ausgedrückt werden, dass ein Teil der Ruinenreste mit in das neue Gemeindezentrum einbezogen werden soll.
3: Ja, es werden sogar verschiedene Teile, die gut erhalten sind, so unter anderem das Hauptportal mit den Gesetzestafeln und anderen religiösen Symbolen auch im Innern der Synagoge bei der Neuplanung Verwendung finde.
2: Natürlich haben Sie gewisse Vorstellungen, wie sich das Leben in diesem Gemeindezentrum einmal abspielen soll, und deshalb haben Sie auch gewisse Dinge zur Auflage gemacht, was in diesem Gemeindezentrum an Räumen und an Funktionen enthalten sein soll.
3: Es liegt ein echtes Bedürfnis vor, ein Gemeindehaus hier in Berlin zu schaffen. Alle anderen Konfessionen, auch die kleineren, haben bereits seit langer Zeit eigene Gemeindehäuser. Wir haben sehr viel alleinstehende Menschen, die Kontakte suchen mit anderen. Wir haben in der letzten Zeit sehr viele Rückwanderer aus der Emigration, die hier Verbindungen suchen und sich sonst sehr allein vorkommen. Wir haben Clubräume für Jugendliche und Erwachsene. Wir haben eine große Bibliothek mit 50 ständigen Leseplätzen. Auch die Religionsschule soll hier untergebracht werden. Wir verfolgen damit den Zweck, einmal unseren jüdischen Menschen eine Heimstätte zu geben, aber wir wollen auch, dass alle anderen Bürger dieser Stadt, die darauf Wert legen, wieder mit jüdischen Menschen, wie es einmal auch in dieser Stadt war, Kontakte finden sollen, Verbindungen wieder aufnehmen, um hier auch die kulturellen Güter der Vergangenheit und Gegenwart unserer Religionsgemeinschaft kennenzulernen.
2: Etwas über 5000 Mitglieder zählt die jüdische Gemeinde heute, und wird es nicht schwer sein, auf die Dauer gesehen, aus eigener Kraft heraus dieses Gemeindezentrum finanziell zu erhalten?
3: Auch darüber habe ich mir Gedanken gemacht. Ganz abgesehen davon, dass mir bestimmte Zusicherungen bereits gegeben worden sind, den Unterhalt dieses Gemeindehauses zu garantieren, bin ich der Meinung, dass auch die Gemeindemitglieder, denn es ist unser gemeinsames Werk, dazu beitragen werden, den Unterhalt zu garantieren. Wir haben die Absicht, Clubkarten herauszugeben, und Menschen, die es sich leisten können, glaube ich, sind gern dazu bereit, auch ihren Beitrag für dieses so wichtige Werk der jüdischen Gemeinde zu Berlin zu leisten.
0: Heinz Galinski im November 1957. Das jüdische Gemeindehaus in der Fasanenstraße wurde in den Jahren darauf zu einem Zentrum jüdischen Lebens in Berlin. Und das ist es bis heute, oder Juna?
1: Naja, also für die jüdische Gemeinde Zentrum. Und selbst da hat sich ja was getan. Also die Verwaltung zum Beispiel ist ja wieder zurück in die Oranienburger Straße gezogen. Aber das Haus an sich hat auch für mich eine Bedeutung. Also das für mich war das dann nach dem Mauerfall auch das Zentrum, weil ich eben dort ganz viel gelernt habe, was ich vorher nicht gelernt habe. Ich habe da einen großartigen Talmud-Kurs belegt an der jüdischen Volkshochschule. Ich habe einen wirklich sehr einprägsamen Pesach-Seder mit Rabbiner Asabi, seligen Angedenkens, dort mitgemacht. Und das ist einfach auch ja ein ganz wichtiger Ort. Aber grundsätzlich jüdisches Leben spielt sich ja nicht nur in jüdischen Gemeinden ab und gerade in Berlin haben wir ja vermutlich sehr viel mehr Juden und Jüdinnen, die überhaupt nicht in der Gemeinde engagiert sind und die eben ganz woanders ihr jüdisches Leben feiern und das ganz parallel läuft und gar nichts mehr damit zu tun hat. Also vielleicht ist es einfach auch vielfältiger und normaler geworden.
0: Ja, das wäre schön, wenn das so wäre. Wie sehr das jüdische Gemeindehaus sich dem kulturellen Leben der Stadt öffnete, belegt ein kurzer Beitrag aus der RIAS Litfaßsäule. In dieser Sendung wurden vor allem Veranstaltungshinweise für West-Berlin durchgegeben. Am 8. August lief dort das folgende, heute unfreiwillig humoristisch klingende Stück.
4: Im Haus der jüdischen Gemeinde in der Fasanenstraße am Montag ein Lesser-Uri-Gedächtnisabend mit der Aufführung des Films »Zwei Sprachen einer Kunst«.
5: Ab 15. Februar eine Briefmarkenausstellung des israelischen Postministeriums Israel im Spiegel der Philatelie.
6: Herr Pruschnowski, Sie sind der Leiter des jüdischen Gemeindehauses. Ich glaube, man kann sagen, dass diese Ausstellung für die Freunde der Briefmarken doch ein recht besonderes Ereignis ist.
7: In der Vielfalt der Ausstellung, die wir während des Jahres im Gemeindehaus zeigen, wird dieses wohl eine der interessantesten Ausstellungen sein. Und wir freuen uns besonders, dass Herr Bundesminister Lemmer und der Botschafter des Staates Israel, Dr. Schinner, hier die Schirmherrschaft übernommen haben. Wir wissen auch, dass diese Briefmarkenausstellung einen besonderen Reiz haben wird in Sammlerkreisen, denn die israelische Briefmarke ist besonders in Sammlerkreisen beliebt durch ihre Farbenpracht und durch ihre Motive. Und als Ganzes gibt diese Ausstellung einen Einblick in die Entwicklung des jungen Staates Israel. Die Briefmarkenausstellung bekommt einen besonderen Effekt, indem die Landespostdirektion Berlin anlässlich dieser Eröffnung einen Sonderstempel herausbringt, wozu die jüdische Gemeinde einen Ersttagsbrief entworfen hat. Im Gemeindehaus wird ein Sonderpostamt eröffnet, wo dann der Sonderstempel für jedermann erhältlich ist.
0: Juna, hast du mal Briefmarken gesammelt?
1: Ja klar, ich bin ein Kind der DDR. Briefmarken waren große, weite Welt und sie waren bunt.
0: Ja, das waren sie in Westdeutschland nicht so sehr, aber ich kann mich daran erinnern, als ich damals anfing, Briefmarken zu sammeln, da gab es so eine Serie oder so ein Blog hieß das, glaube ich, damals, mit Widerstandskämpfern und so bin ich zum ersten Mal zum Beispiel auf dieses Thema aufmerksam geworden. Also Briefmarken sammeln bildet.
1: Ja, sowieso.
0: Aber eins kann ich dir sagen, dieser Ersttagsbrief und dieser Sonderstempel aus dem Beitrag, die haben heute maximal noch nostalgischen Wert. Tja. So ändern sich die Zeiten. Bevor wir gleich in die 1960er Jahre aufbrechen, hören wir erst noch ein Stück Musik. Der erste deutsche Künstler, der sich nach dem Krieg wieder dem jüdischen bzw. dem jiddischen Lied zuwandte, war Peter Roland. Er war sozusagen die Gründungsfigur dessen, was später als die deutsche Liedermacherszene bekannt wurde. Im März 1963 trat er in Berlin erstmals mit dem Programm »Der Rebbe singt« auf. Im Jahr darauf gründete er mit Freunden das Folkfestival auf der Burg Waldeck. Im Alter von 33 Jahren starb er dann an den Folgen einer Gehirnblutung. Wir hören ihn mit dem Lied »Still, die Nacht ist ausgesternt«.

0: In den 1960er Jahren wurden dann nicht nur jiddische Lieder wiederentdeckt, sondern auch der jüdische Witz. Einer der prominentesten Vertreter war der österreichische Schauspieler Fritz Molière. Am 2. Dezember 1967 machte er aus einem kurzen Veranstaltungshinweis für seinen Auftritt eine kleine Show.
1: Fritz Molière ist schon ein paar Stündchen in Berlin. Wir freuen uns sehr, dass Sie zu uns ins Studio gekommen sind und möchten Sie fragen, ob Sie uns einen jüdischen Witz erzählen können.
2: Nein, ich weiß keinen.
1: Herr Molière, dann könnte ich Ihnen einen Rat geben. Hören Sie doch mal eine von den drei Schallplatten an. Fritz Molière erzählt jüdische Witze. Und wie heißt die zweite? Damit ich nicht vergesse, Ihnen zu erzählen. Und dann zum dritten Mal jüdische Witze.
2: Ja, die soll ausgezeichnet sein. Davon habe ich gehört.
1: Sie haben sie noch nicht gehört?
2: Ich habe sie noch nicht gehört. Ich habe sie wohl gesprochen. Ich habe sie geschrieben. Das ist auch ein Buch, damit ich nicht vergesse, Ihnen zu erzählen. Aber gehört habe ich die Platte nicht, denn der Jahrmarkt der Eitelkeit beginnt bei mir immer erst ab Januar. Da habe ich mehr Zeit.
1: Das ist keine Koketterie, Herr Molière?
2: Doch.
0: Die latente Entspannung im deutsch-jüdischen Verhältnis der 1960er Jahre erfuhr bald eine erneute Einschränkung. Im Zuge der sogenannten 68er-Bewegung wurde jedes Wort auf Diskriminierung und Beziehung zur alten Zeit abgeklopft. Und das machte man, so seltsam das auch klingen mag, auch mit den jüdischen Sendungen im RIAS. In den 1960er Jahren gab es neben der Schabbatfeier auch eine Sendung mit Gesprächen und Informationen aus der jüdischen Gemeinde mit dem Titel »Zum Schabbat«. Am 30. August 1968 sagte Nathan Peter Levison dort Folgendes.
3: Nach meiner letzten Sendung an dieser Stelle erhielt ich einen freundlichen, aber bestimmten Brief einer Leserin, in dem unter anderem Folgendes zu lesen war. Ich zitiere. Neulich bei der jüdischen Feierstunde, ich hörte sie nicht von Anfang an, hörte ich etwas von Kollektivseele des Volkes und dachte mir, das kennst du doch. Natürlich, deutsche Volksseele, deutscher Glaube, deutscher dies, deutscher das, alles schon gehabt. Was ist denn das, eine Kollektivseele des Volkes? Ich kann mir was vorstellen, erstens unter mancherlei tradierten Verhaltensformen, Lehren und Ähnliches. Zweitens gibt es, glaube ich, anlagemäßig Temperament, aber Kollektivseele eines Volkes? Ah doch, ich finde eben in der kleinen Rassenkunde von Dr. Hans Günther München 1933. Im jüdischen Gesamtvolk hat sich seelisch am ehesten die erbliche Veranlagung der vorderasiatischen Rasse erhalten. Es ist falsch, die sogenannte Judenfrage als einen mosaisch-christlichen Gegensatz aufzufassen. Die Judenfrage ist der seelische Einfluss eines Volkes außereuropäischer Rasseherkunft. Ende des Zitats. Und soweit der Brief, der außerdem Anstoß nahm an der Formulierung der damaligen Sendung, wo ich das Tun dem Glauben vorgezogen hatte. Nicht tun, was wir glauben, sondern glauben, was wir tun, so formulierte ich damals. Und dieser Satz wird von der jungen Dame folgendermaßen kommentiert. Der Führer denkt für uns alle, wir tun nur noch, denn die Partei hat immer recht. Das waren so Nebengefühle, während ich da saß und hörte. Soweit der Brief. Ich glaube, ich sollte auf die Einwände und Besorgnisse der Hörerin eingehen, da ja vielleicht auch andere ähnlich reagiert haben mögen, ohne sich niederzusetzen und einen Brief zu schreiben. Vielleicht sollte ich mit dem letzten Einwand beginnen. Was hat es damit für eine Bewandtnis? Die junge Dame hat einen unerlaubten Analogieschluss gezogen. Ich habe mich keineswegs dafür eingesetzt, blindlings einer Autorität zu gehorchen, also nur zu tun, während ein anderer für uns denkt. Das wäre in der Tat eine gefährliche Sache, nach dem Prinzip, dass die da oben schon alles richtig machen werden. Eine solche autoritätsgläubige Haltung liegt mir fern. Es geht auch nicht um die Ausschaltung der Ratio, um Untertanengeist und Obrigkeitsdenken. Wenn man mich so verstanden hat, so hat man mich falsch verstanden oder ich habe mich undeutlich ausgedrückt. Es geht nicht um das Führerprinzip, um das blinde Gehorchen, die bloße Befehlsgewalt, das Abwürgen der Demokratie. Das genaue Gegenteil ist der Fall. Die Autorität im Judentum hat zwei Wurzeln. Erstens die Heilige Schrift und zweitens die auf ihr gründende Entscheidung der Rabbinen, die durch Majoritätsbeschluss herbeigeführt wird. Ich glaube, es ist ein Unterschied, ob ein Gesetz der Willkür eines Führers untersteht, der allein die Gesetze macht, der selber Gesetz ist, oder dem einzigen Gott, der selbst den König zur Rechenschaft zieht, wenn er sich gegen seinen Nebenmenschen versündigt.
0: Also beim Durchhören dieser ganzen Beiträge aus unserem Archiv habe ich hier und da gedacht. Also als jüdische Person kann man es hierzulande irgendwie nie richtig machen. Aber der Vorwurf des Faschismus, das macht mich immer wieder sprachlos. Wie geht dir das, Juna?
4: Ja, es ist halt einfach, ne? Das ist auch so wie so eine Keule und dann geht's ganz einfach. Aber ich glaube, das Grundprinzip, und das haben wir gerade in dem Ton auch wirklich schön gehabt, dieses Unverständnis, wie man denn offenbar existieren kann, ohne eben so einen Gedanken zu haben, dass eine Person entscheiden muss. So die starke Person, was wir jetzt auch immer wieder haben, irgendwie, dass die Menschen sich sowas wünschen, das gibt's eben im Judentum nicht. Da ist es immer mehr und es ist auch, bis es zu diesen mehreren Rabbinen da kommt, da ist ja noch ein ganz anderer Prozess dazwischen. Und man soll eben diskutieren und man soll lernen und unterschiedliche Meinungen und so. Und trainiert es dann mit. Aber es gibt eben dieses Obrigkeitsding eigentlich überhaupt nicht. Und das verständlich zu machen, das sind eben wirklich ja unterschiedliche Welten. Und es ist nicht einfach. Und die Leute wünschen sich meistens einfach. Das ist, so realistisch müssen wir ja sein.
0: Tja. Also um das Obrigkeitsdenken geht es auch im nächsten Oto. Und dafür gehen wir nochmal einen Schritt zurück. Von 1962 bis 1966 tagte das Zweite Vatikanische Konzil, das die Fenster der katholischen Kirche weit öffnete. Dass Papst Leo am morgigen Montag in Metz ein interreligiöses Treffen abhält, hat viel mit dieser Geschichte zu tun. Damals tat man sich bei vielen Neuerungen allerdings extrem schwer. Und das zeigt eben auch der folgende Ausschnitt aus dem RIAS-Archiv. Am 5. Februar 1966 sagte der evangelische Präses bzw. Bischof Kurt Schaaf Folgendes über den im Konzil festgelegten Text zum christlich-jüdischen Verhältnis.
5: Ursprünglich hieß es, dass die Juden von Gott nicht verworfen, nicht verflucht seien und dass sie nicht als schuldig am Morde Gottes bezeichnet werden dürften. Diese dritte Formulierung ist im endgültigen Text gestrichen, sodass es jetzt nur heißt, die Juden dürften nicht als von Gott verworfen und verflucht bezeichnet werden. Im ursprünglichen Text hieß es, der Antisemitismus, die antisemitischen Bewegungen im Laufe der Kirchengeschichte werden bedauert und verurteilt. Das und verurteilt ist im endgültigen Text fortgefallen. Ursprünglich wird ermahnt, in der Unterweisung des christlichen Religionsunterrichts dies alles, die antisemitischen Behauptungen, Entstellungen und Tendenzen zu vermeiden. Und es werden die antisemitischen Irrtümer, Vorwürfe und Sünden ausdrücklich bezeichnet. Im endgültigen Text steht, es müsse im Unterricht vermieden werden, was mit der evangelischen Wahrheit und dem Geiste Christi nicht übereinstimme. Die Konkretisierung ist fortgefallen.
0: Der Vorwurf des Christus- bzw. Gottesmordes gehört zu den ältesten judenfeindlichen Stereotypen. Wie hartnäckig sich dies gehalten hat, belegt das finale Fundstück der heutigen Sendung. Am 24. März 1970 brachte der RIAS eine Gesprächssendung mit dem Titel Angst vor Karfreitag.
6: Karfreitag, ja meine Damen und Herren, hoher kirchlicher Feiertag, äußerlich vielleicht der stillste Tag des Jahres, selbst der ganz unkirchliche Mensch kann sich dem nicht entziehen, aber ein Tag nicht ohne Verlegenheit. Auf der einen Seite sieht es so aus, als könnten immer weniger Menschen Zugang finden zu einem Geschehen aus dem Jahre 34 unserer Zeitrechnung, auf das sich, sonderlich zwischen Gründonnerstag und Ostern, die Kirchen beziehen. Auf der anderen Seite geht, scheint mir gerade vom Karfreitag eine verhängnisvolle Ausstrahlung aus, die das belastet, was jetzt Thema eines Gespräches mit Theologen sein soll. Das Verhältnis zwischen Christen und Juden. Und nun will ich zunächst die Gesprächsteilnehmer, die Theologen, nennen. Wolf-Dieter Zimmermann, evangelischer Pfarrer, Konsistorialrat hier in Berlin. Johannes Fassbinder, katholischer Priester, bisher Leiter des katholischen Bildungswerkes in Berlin. Und Jüngster in diesem Kreis, Uri Temal, junger Rabbiner in der jüdischen Gemeinde zu Berlin.
0: Der Moderator, dessen Name leider nicht überliefert ist, bemüht sich zunächst um eine Einordnung, bevor er dann direkt auf das heiße Eisen zu sprechen kommt.
6: Karfreitag, in angelsächsischen Ländern sagt man Good Friday, der gute Freitag. Und nun habe ich in diesen Tagen einen Berliner getroffen, Mitglied Ihrer Gemeinde, Herr Temal. Ein Mann, sonst nicht zimperlich, und der hat mir gesagt, ich habe Angst vor dem Karfreitag, da wird wieder Hass gesät. Frage an den Rabbiner, ist das so, empfinden Sie das nach?
7: Ich persönlich stehe etwas durch die Zusammenarbeit mit meinen Kollegen der anderen Konfessionen, die sich um eine Modernisierung und um ein besseres Verhältnis bemühen, etwas über den Dingen. Aber ich weiß, dass diese Schockwirkung da ist und dass sie noch sehr latent vorhanden ist und die Menschen sehr besorgt. Der Karfreitag war immer für uns ein Tag, an dem wir befürchten mussten, dass als Resultat Pogrome, Hass, Brand, Mord geschehen und dass dieser Feiertag, der für andere ein Fest ist, für uns ein Trauertag wird.
0: Kurze Zwischenbemerkung, Rabbiner Temal meint mit Fest hier natürlich nicht den Karfreitag, sondern die gesamte Osterzeit. Und damit weiter im Text.
6: Frage an die christlichen Theologen. Kann sich das ein christlicher Theologe vorstellen?
8: Wenn ich einmal von der katholischen Kirche etwas dazu sagen darf, was man vielleicht in dieser Diskussion gar nicht übersehen soll, da werden wir uns ein bisschen unterscheiden, Herr Zimmermann, dass nämlich in der katholischen Lehre und Volksfrömmigkeit und auch Liturgie jeweils und immer der Ostertag als der wesentliche gesehen wurde. Und ich erinnere mich sehr genau an meine Heimat, dass also am Karfreitag, um das mal scherzhaft einzuwenden, die Katholiken geradezu mit Hammer und Säge umgingen, um diesen Tag als einen Werktag zu kennzeichnen.
6: Aber damit unterscheiden Sie sich von evangelischer Auffassung, nicht wahr, Herr Zimmermann?
9: Ja, das ist ganz klar. Also seit Luther ist das Kreuz, das Ereignis der Kreuzigung, Kernpunkt der Theologie. Ich möchte aber gleich hinzufügen, dass das nicht im Sinne von Antijudaismus gemeint ist, sondern praktisch geht die Interpretation dahin, dass an dieser Kreuzigung alle beteiligt sind, Juden und Heiden in gleicher Weise, und dass keiner entschuldigt ist. Ich weiß, dass in der Historie trotzdem anders verfahren worden ist, auch in der Historie der Predigt. Aber ich glaube nicht, dass das also im Grunde in der Theologie angelegt ist von uns.
6: Nein, aber worüber wir sprechen, Herr Zimmermann, ist natürlich die Akzentuierung Predigten. Ich bin nicht sicher, ob im Karfreitag 1970 nicht diese Akzentuierung auch noch erfolgt. Die jüdischen Führer verstanden Jesus nicht, sie sahen in ihm den Feind, den Gotteslästerer, die Juden kreuzigten den Sohn Gottes, Gottesmörder.
0: Im Folgenden beteuern die anwesenden christlichen Theologen wortreich, solche Predigten noch nie gehört zu haben. Worauf der Rabbiner entgegnet:
7: Es ist möglich, dass im Zusammenhang mit Ostern eben in der Predigt das doch anklingt. Aber das ist nicht so sehr die Angst, die wir haben. Die Angst entsteht aus dem Geschichtsbewusstsein heraus. Unsere Geschichte lehrt uns, dass Ostern eben der Anlass war für Pogrome. Die ganzen Blutlegenden, die zum Beispiel entstanden sind, die ganzen Ritualmordlegenden, sie zentralisieren sich um diesen Punkt Ostern herum. Nun muss es dafür irgendeinen Anlass gegeben haben. Und der Anlass war bestimmt, wenn nicht direkt die Predigt am Karfreitag, so doch die Art, wie es bis dahin unterrichtet wurde, sodass in der einfachen Lesung oder in der einfachen Darstellung der Kreuzigungsgeschichte bei den Menschen dieser Punkt hervorkommt. Und in dem Moment werden wir Gottesmörder.
0: An dieser Stelle entspinnt sich im Gespräch eine längere kirchengeschichtliche Diskussion über Paulus und seinen Anteil an dieser Sichtweise. Schließlich bringt einer der Diskutanten das Gespräch aber in eine ganz neue Richtung, beziehungsweise in eine sehr alte.
8: Herr Rabbiner Temal, mir fiel nämlich auf, am Anfang sagten Sie, wenn der Karfreitag kommt, dann haben wir wieder Angst. Dieses Wort Angst ist bei mir haften geblieben. Und ich meine, dass wir hier ansetzen sollten, auch ansetzen sollten, nämlich zu erkennen, dass vielleicht ganz unterschwellig wir voreinander Angst haben. Sie vor den christlichen Karfreitag und ich meine, glaube ich, sagen zu dürfen, wir vor den Juden. Heute, nach der nationalsozialistischen Zeit. Wobei sich diese Angst vielleicht darin ausdrückt, dass man eine Erscheinung beobachtet, die man Philosemitismus nennt.
9: Also übertriebene Judenliebe.
8: Genau. Ich will das klar machen an einem Witz. Es war ein bedeutender Mann aus Israel in Deutschland, kurz nach der nationalsozialistischen Zeit, der kam zurück und wurde gefragt, was ihm aufgefallen wäre. Und da sagte er, das Schlimmste, was er gehört hätte, wäre ein Witz gewesen. Nämlich auf der Straße in einer deutschen Großstadt stoßen zwei Autos zusammen. Der eine Herr geht heraus, ist nur Blechschaden, beugt sich zu dem anderen hin und fragt, entschuldigen Sie bitte vielmals, verzeihen Sie, sind Sie vielleicht Jude? Darauf sagt der Sitzende, nein. Da sagt der andere, dann komm raus, du altes Schwein.
7: Ja,
8: sind genau Sie Angst das. Voreinander. Und diese Angst muss abgebaut werden.
7: Aber ich glaube nicht, dass das Angst voreinander ist, sondern das ist hier die Belastung aus der jüngsten Geschichte heraus, die bei den Deutschen ein Komplex gegenüber den Juden, ein Schuldkomplex,
8: eben
7: hervorgerufen hat. Und das ist also nicht so sehr Angst vor dem Judentum, sondern das ist einfacher Angst, als Antisemit hingestellt zu werden, wenn man den Juden so behandeln würde, wie man jeden x-beliebigen behandelt. Ein Problem, gegen das ich sehr kämpfe, weil ich der Meinung bin, jetzt extrem gesagt, dass es mir viel gefährlicher erscheint sogar als Antisemitismus.
8: Moment, darf ich noch mal da anknüpfen? Sie haben recht gesagt, die Deutschen haben heute ein massives Schuldgefühl gegen die Juden. Was meinen Sie, könnten die Juden dazu beitragen, dass die Deutschen mit dieser Schuld fertig werden und sie abtragen und abbauen können?
7: Ich würde sagen, den Philosemitismus nicht ausnutzen. Denn wenn man das tut, dann belässt man ihn.
8: Wie würden Sie das verstehen, genauer?
7: Nun sehen Sie, es gibt also tausende Beispiele dafür, aber eben wenn das so ist wie mit dem Autofahrer, dass man einem Juden nicht wagt, offen etwas zu sagen, was man einem anderen ja sagen würde. Wenn man nicht wagt, einen Juden zu bestrafen. Ich meine, wenn ich falsch geparkt habe, dann spielt das keine Rolle, ob ich Rabbiner, ob ich Jude, ob ich schwarz, blau oder grün bin. Dann habe ich falsch geparkt im Sinne des Gesetzes und muss dafür bestraft werden. Wenn der Polizist dann herausfindet, dass ich Jude bin und den Strafzettel vernichtet, ist das falsch.
8: Was würden Sie da tun?
7: Tja, ich habe es mal versucht. Ich habe es mal versucht, als ich zu schnell gefahren war. Und als der Polizist merkte, dass ich Rabbiner bin, das sah aus meinem Ausweis, mich dann nicht bestrafen wollte, da habe ich ihm gesagt, ich bin zu schnell gefahren. Aber er wollte mich trotzdem nicht bestrafen. Das finde ich schlecht, denn wir müssen allmählich zu einer Normalisierung kommen. Und eine Normalisierung kann nicht bedeuten, auch nicht nach jüdischem Denken, nun super positiv behandelt zu werden. Sondern eine Normalisierung bedeutet halt, dass man so behandelt wird wie jeder andere. Das verstehe ich unter Gleichberechtigung. Ich bin nicht mehr gleichberechtigt, wenn ich überberechtigt bin.
0: Weise Worte eines jungen Rabbiners. Und dann die konkretere Frage, dieses Problem des Philosemitismus, Juna, findest du, dass er das richtig angeht und ist das heute eigentlich noch relevant?
4: Oh, es ist sehr relevant, auf jeden Fall. Also, und ich kenne niemanden, der sagt irgendwie, ja, Philosemitismus ist mir egal. Also im Gegenteil, ich würde behaupten, die meisten in meinem Umfeld sagen, dass es noch gefährlicher ist als Antisemitismus. Weil man kann ja, wenn jemand nur Positives von einem denkt, also es geht ja nicht nur daraus, dass man überberechtigt ist, sondern einfach alles ist positiv, weil man jüdisch ist. Also da sind wir auch wieder bei den klassischen Stereotypen, so jemand ist klüger und besser und so. Das kann man ja nicht erfüllen. Also da hat man ja als Mensch überhaupt gar keine Chance. Wenn man das eben nicht erfüllt, ist dann die Enttäuschung gleich doppelt so groß und dann kann es sehr schnell umschlagen. Also das ist schon belegt, aber natürlich ist es, ja, es ist so ein, ich würde es auch nicht nennen im Vorfeld, dass es eine Angst ist, sondern das ist so ein Unbehagen und das spielt tatsächlich immer noch eine Rolle und auch ganz viel Unwissen. In meinem Blog habe ich mal einen Text geschrieben zum Thema Schabbat, ob Juden da irgendwie besondere Rechte haben, weil sie eigentlich am Samstag nicht arbeiten dürfen. Und nein, natürlich nicht. Aber das ist einer über die Jahre am meisten abgerufenen Beiträge bei mir. Also da sind einfach offenbar Fragen oder ich vermute auch Vorurteile da, die bis heute immer noch bestehen.
0: Tja, dann sind wir hoffentlich jetzt ein bisschen klüger, was das angeht. Vielen Dank, Juna Grossmann, Buchautorin und Moderatorin unserer Sendung aus der jüdischen Welt, die ja letztlich hervorgegangen ist aus den jüdischen Sendungen und Berichten über jüdische Kultur und Religion, die früher im Rias liefen. Zuletzt würde ich ganz gerne nochmal auf das anfangs zitierte Fundstück zurückkommen, die Rede von Heinz Galinski von 1959. Da sagt er zum Schluss:
10: Das deutsche Volk, das für sich in Anspruch nehmen will, ein Kulturvolk zu sein, dürfte es heute nicht zulassen, dass Menschen in diesem Land verfolgt werden, deren Angehörigen in Gaskammern umgekommen oder zu Tode geprügelt worden sind, dass sie wieder von der Geißel des Antisemitismus verfolgt werden. Wir sind der Ansicht, dass dem Antisemitismus nunmehr, da sich schon wieder die Stimmen mehren, es gebe einen ehrlichen Antisemitismus, nur mit scharfen gesetzlichen Maßnahmen begegnet werden muss.
0: Im Programm von Deutschlandfunk Kultur geht es gleich weiter mit einer Live-Übertragung aus dem nach 14 Jahren frisch renovierten Kölner Opernhaus. Zur Wiedereröffnung gibt man natürlich den Rosenkavalier. Bis zu den Nachrichten hören Sie noch ein jiddisches Stück Musik aus dem New York der 1950er Jahre. Sam Musiker and his Orchestra spielen A heimischer Bulgar.

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1: In neuem Glanz erstrahlt die Kölner Oper dieser Tage am Offenbachplatz. Am vergangenen Wochenende öffnete sie bereits die Türen. Heute Nachmittag jedoch hebt sich erstmalig der Vorhang für den Rosenkavalier von Richard Strauss. Die erste Inszenierung im frisch sanierten Haus. Ein Grund zum Feiern, aber auch zum Innehalten. Denn 14 lange Jahre wurde saniert und gebaut, was die Oper zu einem sehr teuren Kulturbauprojekt werden ließ. Die Oper Der Rosenkavalier erleben Sie ab 16 Uhr live hier bei uns im Programm. Doch auch davor sind wir schon zur Einstimmung zu Gast bei WDR 3. 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Doch nun schalten wir gleich zu WDR 3 für die erste Inszenierung im neuen Opernhaus.

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1: Heute zum allerersten Mal wieder aus der Kölner Oper. Das Publikum ist nach 14 langen Jahren zurück in seinem Opernhaus und wir sind mittendrin mit WDR 3 in der frisch sanierten Kölner Oper. Jetzt ist es endlich wieder soweit. Der Vorhang im Opernhaus am Offenbachplatz hebt sich für den Rosenkavalier von Richard Strauss, die Eröffnungspremiere. Ich bin Susanne Herzog und freue mich, dass Sie live mit dabei sind. Ein herzliches Willkommen außerdem auch an die Hörerinnen und Hörer von Deutschlandfunk Kultur. Wir stehen hier mit unserem mobilen Studio im oberen Foyer der Kölner Oper. Alles glänzt natürlich wie neu. Es ist so eine schlichte Eleganz, die einem hier entgegenweht. Die hohe blaue Decke, wenn man hochschaut, hat man ein bisschen fast das Gefühl von einem Himmel. Dann die schlank länglichen Kronleuchter, die glitzern und naja, wunderbar wie eh und je der Blick durch die großen Glasfronten raus auf den Offenbachplatz. So langsam füllt es sich hier auch. Die ersten Gäste kommen, wandeln schon so ein bisschen durchs Foyer. Bis es dann losgeht um 16 Uhr, fangen wir die Stimmung für Sie ein, sprechen mit dem Publikum und schauen natürlich auch hinter die Kulissen. Eine Sängerin des Ensembles ist gleich bei mir und erzählt, wie sie den Neuanfang jetzt hier im alten Zuhause wieder erlebt hat. Und ich freue mich riesig, dass die große Operndiva Edda Moser unserer Einladung gefolgt ist. Sie wird uns ihre Erinnerungen an das Haus, an die Kölner Oper nachher schildern. Aber als allererstes natürlich steht hier bei mir Hein Mulders, der Opernintendant. Hallo.
2: Hallo.
1: Herr Mulders, die letzten Wochen, die sind ja für Sie und Ihr Team pickepacke voll gewesen. Jetzt sind Sie hier, stehen mit mir im fertig sanierten Opernhaus im Foyer. Nur noch eine knappe Stunde dauert's. Dann hebt sich der Vorhang zum ersten Mal wieder. Was für ein Moment nach so langer Zeit. Wie geht es Ihnen? Beschleunigter Puls oder einfach nur Vorfreude?
2: Ja, wir sind alle sehr, sehr aufgeregt, wie Sie sich vorstellen können. Wir hatten ein wunderbares Eröffnungswochenende, letztes Wochenende mit 40.000 Besuchern. Und dann gab es diese Gala am Donnerstag, die schon wirklich bei den Kölnerinnen und Kölner so ein Gefühl haben, es geht los. Aber heute fangen wir wirklich an mit unserem Kerngeschäft, nämlich die Oper zu spielen. Und das ist für uns wirklich der spannendste Moment. Also die Premiere Rosenkavalier heute, das ist, wo wir zufiebern sozusagen.
1: Und so diese ganze Eröffnungswoche, sowas zu planen, das ist ja nun wahrlich keine Kleinigkeit. Sie haben hier vor 4 Jahren angefangen in Köln als Intendant, waren noch im Ausweichquartier. Die Eröffnung wurde immer wieder verschoben. Hatten Sie da irgendwie die ganze Zeit so einen Masterplan irgendwie in der Schublade liegen oder mussten Sie immer wieder neu nachdenken?
2: Ja, ich meine, wir haben natürlich im Interim im Staatenhaus immer improvisieren müssen. Das braucht auch Vorlaufzeit. Jetzt sind wir in einem Haus, wo eigentlich natürlich alles auch funktionieren soll. Und wir arbeiten sehr hart daran, dass das auch funktioniert. Das ist natürlich ein anderer Ausgangspunkt. Aber einfach hier zu sein und wieder tausende Menschen hier im Foyer zu empfangen und dann die Stücke zu spielen auf der Bühne, das ist wirklich ein großes Glücksgefühl.
1: Herrliche Atmosphäre hier auch. Das Publikum kommt langsam rein, ist zurück um uns herum. Ja, die Kölnerinnen und Kölner, die haben ja wirklich ewig gewartet. Ganze 14 Jahre waren es, dass die Türen ihrer Oper hier wieder sich öffnen. Entsprechend hoch, denke ich mal, ist jetzt natürlich auch die Erwartung. Der Spielplan jetzt für die erste Saison steht natürlich, aber ja, was sind so Ihre Pläne? Wie wollen Sie das Haus langfristig profilieren?
2: Also ich bin hier nach Köln gekommen, um große Oper für ein großes Publikum zu spielen. Und das ist eigentlich für mich, unabhängig von wo wir spielen, meine Devise. Wir wollen natürlich zurück im Haus wieder viele Menschen erreichen. Die Tatsache, dass wir 3-mal so viele Abonnements verkauft haben, ist eigentlich auch ein Zeichen, dass viele gewartet haben und dass die Interesse noch voll da ist. Und ich schrecke nicht zurück für populäre Stücke, weil die sind nicht umsonst so beliebt und oft Meisterwerke. Aber mir interessieren natürlich auch Uraufführungen. Jedes Jahr haben wir eins. Barockmusik liegt mir sehr nah am Herzen. Also ich finde, die ganze Bandbreiten wollen wir hier zeigen. Und dafür gibt es ein ganz breites und großes Publikum. Und damit hoffe ich, dass wir auch die Kölnerinnen und Kölner wieder bei uns über die Schwelle bekommen.
1: Also Stichwort auch dieses Oper für alle, ne, was ja schon von Anfang an hier auch vom Architekten mitgedacht war, von Wilhelm Rippan 1957, der 5 genau gleiche Eingänge gemacht hat und entsprechend das schon angelegt hat, das höre ich bei Ihnen raus. Das liegt Ihnen auch am Herzen, dass wirklich alle hier wieder Freude haben an der Musik.
2: So ist es. Wir wollen viele Menschen erreichen und auch durch die neue Kinderoper, das ein Geschenk ist von der Stadt, dass wir wirklich einmalig in der Welt ein unterirdisches Theater in Theater haben für Kinderoper, für Kindertheater das ganze Jahr durch, wodurch wir viele Besuchenden von morgen erreichen, ein großes Angebot bieten können.
1: Na, dann sind wir gespannt auf das, was da alles kommt. Aber eins interessiert mich jetzt doch noch heute Abend, wenn dann der Schlussvorhang fällt. Herr Mulders, was machen Sie da?
2: Dann werde ich mich betrinken, glaube ich.
1: Sagt der Intendant der Kölner Oper, kann man sehr gut verstehen. Hein Mulders, danke Ihnen für das Gespräch.
2: Danke auch.
1: Mit dem Intendanten der Kölner Oper haben wir nach vorne geschaut. Jetzt schaut meine Kollegin Julia Speiker nochmal in die andere Richtung, zurück in die Geschichte der Kölner Oper. Und dabei meldet sich dann zwischendurch auch das Opernhaus selbst mal zu Wort.
0: Nachkriegszeit in Köln. Die Stadt in Schutt und Asche. Die Oper Köln, damals noch am Rudolfplatz, beschädigt, aber nicht völlig dahin. Dennoch entscheidet man sich in den 1950er Jahren dazu, die Oper abzureißen. Der schnelle Aufbau einer modernen Stadt steht im Vordergrund der Stadtplaner. Und so auch ein neues Opernhaus.
3: Darf ich mich vorstellen? Die Kölner Oper am Offenbachplatz. Hereinspaziert.
4: Ja, ein wunderbarer Bau. Aber ich weiß nicht, er passt nicht so recht in die Altstadt rein.
3: Bitte? Wie meinen?
0: Entworfen hat das Haus Wilhelm Rippan.
5: Altstadt existiert ja gar nicht mehr. Und was an der Altstadt jetzt, was nun wieder neu aufgebaut worden ist, das ist alles im modernen Sinne aufgebaut.
0: Die neue Oper mit markanter Betonfassade, zwei Werkstatttürmen, Balkonen und kleinen quadratischen Fenstern, ganz ohne repräsentativen Haupteingang. Eine Bühne für alle Bürger hat Rippan im Sinn. Das Gebäudeensemble aus Oper, Schauspiel, Kleines Haus und Kinderoper bietet insgesamt 2.428 Sitzplätze.
6: Was zu einem modernen Theater dazugehört, das hat diese Bühne. Die Proben für die Festaufführung des Oberon waren gleichzeitig eine Manöverübung für den neuen technischen Apparat.
0: Intendant ist zu dieser Zeit Herbert Maisch. Er stellt die erste Spielzeit vor.
5: Dann kommen Repertoire-Opern, Fliegende Holländer, Carmen, Fidelio. Und wir eröffnen das Haus mit einer Neubearbeitung und Neuinszenierung von Karl Maria von Webers Oberon.
0: Eingeweiht wird das Haus am 18. Mai 1957, eröffnet am 19. Mai mit der Oper Oberon von Karl Maria von Weber. Dirigiert von Otto Ackermann. In den Hauptrollen Leonie Rüsanek als Rezia und Karl Liebel als Hyon von Bordeaux.
3: Und ich werde in der Presse als schönster Theaterbau Deutschlands gerühmt. Ach, das geht runter wie Öl. Das hat sie alle angelockt, die ganz großen Opernstars.
0: Weltstars wie Placido Domingo, Kiri Te Kanava oder
3: Birgit Nilsson, Waltraud Meyer, legendäre Dirigenten wie István Kertész, Wolfgang Sawallisch und Günter Wand.
0: Aber den Anfang machte im Juli 1957 die Operndiva schlechthin, Maria Callas.

0: Gnädige Frau, Sie kennen die großen Opernhäuser in aller Welt. Sie haben nun in Köln, in dem neuen Haus, in der neuen Oper gesungen. Wie finden Sie hier das neue Theater?
1: It's sort of difficult to be used to seeing a modern theater this way. But I must say that it may not be beautiful to look at as our theaters, but it has a beautiful acoustic. So that is maybe the most important thing.
0: Frau Callas meint, das Haus sei ein bisschen schwierig anzusehen. Und so hübsch wie die italienischen Opernbühnen sei es sicher nicht. Aber die Akustik sei ausgezeichnet. Und das sei ihr wohl das Wichtigste.
2: Es kommt eben auf die inneren Werte an, Frau Callas. Fakt ist, ich klinge fantastisch.
3: Und das finden nicht nur klassische Musikerinnen und Musiker. Mit dem Pianisten Duke Ellington und seiner Big Band gibt es 1969 zum ersten Mal Jazz in der Oper.
4: Die Karten wurden zu Schwarzmarktpreisen gehandelt.
3: Und Keith Jarrett nimmt hier sein weltberühmtes Album The Köln Concert auf.
2: Das ist aber erst ein paar Jahre später. Bleiben wir doch in meiner Anfangszeit, als ich jung war und noch alles neu und...
3: Gut, zurück. Es folgt der erste Personalwechsel. 1959 wird Oskar Fritz Schuh Intendant der Kölner Oper und Wolfgang Sawallisch Musikdirektor. Das wirkt sich auch aufs Repertoire aus, denn durch Sawallisch hatte man einen direkten Draht nach Bayreuth. So konnte Wieland Wagner, der Enkel von Richard Wagner, für die Neuinszenierung vom Ring des Nibelungen in Köln gewonnen werden. Übrigens war das Helen Donats Operndebüt als zweite Rheintochter Wellgunde. Das Engagement am Internationalen Opernstudio Köln hat die Sopranistin nach Deutschland geführt. Das Kölner Opernstudio ist die älteste Institution ihrer Art im deutschsprachigen Raum.
5: Und zwar war die Absicht, eine Art Übergang zu schaffen zwischen der Hochschule und dem vollen Opernhausbetrieb.
3: Große Namen sind hier zu finden. Anne Schwane-Wilms oder Samuel Jun, die später auf den ganz großen Bühnen der Welt gesungen haben.
2: Ich war eben schon immer innovativ und offen für Neues. Also auch richtig Neues. Wie viele Werke haben hier das Licht der Welt erblickt?
3: Gleich 1957 steht Bluthochzeit von Wolfgang Fortner auf dem Spielplan. Und 1965, genauer?
6: Am 15. Februar wurde im Großen Hause der Bühne der Stadt Köln ein, nun, man darf es wohl so nennen, musikhistorisches Ereignis begangen. Bernd Alois Zimmermanns erste Oper »Die Soldaten« nach dem Schauspiel von Jakob Michael Reinhold Lenz erblickte in der Inszenierung Hans Neugebauers das Licht der Rampen.
3: Eine Oper, die bis dahin als unspielbar galt. Der Aufwand enorm. Die Partitur für 120 Musiker inklusive Jazzband plus Tonband und Filmzuspielungen. Oder mit den Worten der Dirigenten Wolfgang Sawallisch und Günter Wand: die Noten unleserlich, die Musik unspielbar, das Ganze ein Irrtum. Witzigerweise war Zimmermanns Verhältnis zur Oper ein sehr wechselhaftes.
7: Zunächst war diese Gattung für mich, ja, ich möchte sagen, monströs. Dann hat mich diese Form zugegebenermaßen amüsiert. Dann, sehr kurz darauf, fasziniert.
3: Richtig experimentell wird es dann 1971 mit der Multimedia-Oper Hysteria von dem Künstlerkollektiv Schönbach, Bellershoff und Kieselbach. Übersteuerte Laute von Sängern, mehrere hundert Orchestermusiker auf Tonband, Sirenen, Leichenzüge, Judokämpfer, Schaumstoffwürmer, eine Lichtorgel mit über 1000 Glühbirnen, inszenierte Prügeleien im Opernfoyer. Ein weiteres Großereignis ist 2011 die szenische Uraufführung von »Sonntag aus Licht« von Karlheinz Stockhausen. 26 Jahre hat Stockhausen an seinem monumentalen Zyklus Licht gearbeitet. 7 Opern, für jeden Tag der Woche eine.
2: Moment, da kann ich mich gar nicht dran erinnern. Was war da los? Hab ich Gedächtnisverlust?
3: Nein, nein. Die Aufführung hat im Staatenhaus auf der anderen Rheinseite stattgefunden. Grund dafür waren die technischen Anforderungen. Beispielsweise 2 Bühnen, die in einer Szene sogar simultan bespielt werden.
7: Ich habe komponiert von 1977 bis 2002 das Werk Licht in 7 Opern.

Auch die Ära des Intendanten Michael Hampe ab 1975 hatte viele Highlights. Wie etwa 1978 Hänsel und Gretel von Engelbert Humperdinck. Als Mutter Gertrud die große Christa Ludwig und als Sandmännchen die neuseeländische Sopranistin Kiri Tikanawa.

0: Aber da gibt's noch mehr. Schau weiter ins Jahr 1980.
1: Ebenfalls eine Wahnsinnsbesetzung. Auf dem Programm Hoffmanns Erzählungen von Jacques Offenbach. Mit dem Tenor Placido Domingo als Hoffmann und der Sopranistin Edda Moser, die gleich alle vier Frauenrollen gesungen hat. Erfolge und Höhepunkte sorgen für den Glanz und Ruf. Aber was wäre ein Opernhaus ohne ein paar Aufreger und Buhrufe?
2: Buhrufe und gellende Pfiffe ohne Ende für Konrad Weikircher und Regisseur Bernd Weikel.
3: Dilettantisch. Ich fand's lächerlich.
1: Orpheus in der Unterwelt von Jacques Offenbach im Karnevalsgewand. Das kommt 2006 selbst in Köln nicht ganz so gut an. Na, haben Sie diese Stimme erkannt? Der Tenor Klaus-Florian Vogt in Richard Wagners Lohengrin. Bei dieser Inszenierung von Klaus-Maria Brandauer im Jahr 2006 ist sich das Kölner Opernpublikum aber nicht ganz so einig. Es gibt Buß- und Bravo-Rufe. Und dann kommt 2009 der Regisseur Tilman Knabe, um Samson und Dalila von Camille Saint-Saëns zu inszenieren. Doch ziemlich schnell nach Beginn der Proben hängt der Haussegen schief.
4: Der Regisseur hat die Oper in der Krisenregion Gaza angesiedelt. Auf der Bühne werden harte Kriegsszenen, Erschießungen und Massenvergewaltigungen zu sehen sein.
1: Für drastische Bilder auf der Bühne ist Knabe bekannt. Doch wie hart es diesmal wird, sei den Chorsängerinnen und Sängern der Kölner Oper nicht klar gewesen. Das führt damals zu zahlreichen Krankschreibungen unter den Chorsängern, noch vor der ersten Aufführung. Tilman Knabe.
5: Das ist ja alles Fiktion, was hier stattfindet bei uns. Mich wundert das tatsächlich sehr.
1: Die Inszenierung kommt zur Aufführung und es wird ein riesiger Erfolg.
0: Oper wird halt lebendig durch die Menschen. Da kann es dann auch mal rund gehen. Und was machen wir jetzt?
1: Jetzt werfen wir einen Blick hinter die Bühne. Zu den Menschen, die für die meisten unsichtbar bleiben. Ohne die es aber in der Oper keinesfalls geht.
6: Sie müssen eine gute Artikulation haben.
1: Das ist Margarete Herrmann, 1984. Zu diesem Zeitpunkt ist sie 79 Jahre alt und seit 23 Jahren Soufflöse an der Oper Köln.
7: Guten Abend, meine Damen und Herren. In 30 Minuten beginnt die Aufführung.
1: Das ist Horst Pütz. Wir haben das Jahr 1999. Seit 43 Jahren ist er der Inspizient der Kölner Oper. Bei ihm laufen alle Fäden zusammen.
8: Oh nein, sie kommen schon wieder? Die Bagger, Presslufthammer, alles staubig, alles laut. Nein!
9: Das Haus marode, es regnet rein, die Rohre bröckeln. Jetzt wird die Oper endlich saniert.
10: Ich bedauere, dass die Oper jetzt schließen muss und wir hoffen, dass sie bald wieder aufmacht.
1: Ein frommer Wunsch. Aus den geplanten 3 Jahren Sanierung werden ganze 14 Jahre. Die Wiedereröffnung immer wieder aufgeschoben. Die Gründe: Probleme mit dem Brandschutz, Fehleinschätzungen und unklare Zuständigkeiten. Die Ausweichspielstätten wechseln und werden für die Sängerinnen und Sänger zur Geduldsprobe. Und aus den geplanten Kosten von 253 Millionen Euro werden durch die Finanzierung und die Ausweichspielstätten knapp 1,5 Milliarden Euro. Doch dann, im Oktober 2025,
11: am 24. September 26, rechtzeitig zur Spielzeit 26/27, werden Oper und Schaufenhaus

0: einem Festakt wieder öffnen.
1: Verkündet Henriette Reker, die damalige Oberbürgermeisterin von Köln. Hein Mulders, der Intendant der Kölner Oper.
2: Das ist eine enorme Emotion, weil ich habe richtig am Band mit diesem Haus.
3: Ich habe Tränen in den Augen. Endlich geht es wieder los. Was hab ich sie alle vermisst? Die Musik, die Leidenschaft.

0: Und hier sind sie wieder, Musik und Leidenschaft, zurück in der Kölner Oper. Heute die Premiere zur Wiedereröffnung mit dem Rosenkavalier von Richard Strauss. In den letzten Tagen gab es hier noch mal richtig Volldampf natürlich vor der Premiere. Und in solchen Zeiten, da ist nichts wichtiger als eine schöne Kantine zum Durchatmen zwischendrin. Die Kostümdirektorin Manuela Martinez-Besse, die hat uns erzählt, wie sehr ihr die gefällt.
1: Was ich ganz besonders finde, ist, dass die Tische in der Kantine aus dem alten Bühnenboden gebaut wurden. Und das finde ich ganz toll. Die ist also sehr viel schöner als früher. Und ja, also ich empfinde die Kantine wirklich als Wertschätzung an die Mitarbeitenden, dass sie so super geworden ist und auch das Angebot hervorragend ist.
0: Gute Kantine, super wichtig in jedem Opernhaus, auch hier in der Kölner Oper. 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So langsam füllt es sich so richtig. Die Leute trinken noch das ein oder andere Gläschen natürlich. Und wie die Stimmung so ist, so kurz vor der Eröffnungspremiere, da frage ich doch einfach mal nach. Als Sie gehört haben, es geht wieder los, haben Sie sich dann gleich Karten gekauft, weil Sie unbedingt dabei sein wollten?
2: Absolut, also auf jeden Fall. Man hätte es nicht versäumen wollen, hier heute zu stehen.
0: Und was hat Sie gelockt, der Rosenkavalier oder einfach zurück hier in die Kölner Oper?
2: Also als erstes natürlich die Tatsache, dass es wieder losgeht und dass man dabei sein darf. Und es ist jetzt der Rosenkavalier und den nimmt man dann auch.
0: Wie war es bei Ihnen? Sind Sie früher schon gern hier in die Kölner Oper gegangen, noch vor der Sanierung?
3: Also vor der Sanierung war ich leider nie hier. Mein erstes Mal in der Kölner Oper war noch im Staatenhaus. Von daher freue ich mich sehr, das heute einmal neu und in Farbe mir angucken zu dürfen.
0: Ja, im Staatenhaus, das war auch eine besondere Zeit, ne? Ausweichquartier, ganz andere Bedingungen, offene Räume. Wie fanden Sie es da?
3: Ich denke, es war in Ordnung. Ich fand auch da die Leistung und den Sound immer sehr, sehr, sehr ansprechend und sehr gut. Bin allerdings doch jetzt sehr froh, dass Köln wieder ein richtiges Opernhaus hat, was auch mit anderen Opernhäusern mithalten kann.
0: Wir stehen hier im Foyer und können diese Atmosphäre der sanierten Kölner Oper so richtig auf uns wirken lassen. Frag bei dem Herrn jetzt hier gerade noch mal, wie es Ihnen so gerade geht. Wie fühlen Sie sich hier?
4: Ich fühle mich wunderbar. Es ist eine ganz fantastische Atmosphäre hier in dem perfekt sanierten, wirklich sehr, sehr hübschen Opernhaus. Ein ganz tolles Ergebnis der langjährigen Renovierung und Sanierung hier. Ich kann der Stadt Köln und dem Intendanten Herrn Molders wirklich nur gratulieren, dass es heute so weit kommt. Großartig, ganz toll.
0: Ganz herzlichen Dank. Ich wünsche Ihnen allen viel Spaß gleich beim Rosenkavalier. Ja, so viel von den ersten Eindrücken aus dem Publikum. Ich gehe jetzt wieder rüber zu meinem Moderationsplatz hier am Rand des Foyers. Und bei mir ist auch schon Adriana Bastidas Gamboa aus dem Gesangsensemble der Kölner Oper. Hallo.
5: Hallo.
0: Wir haben es gerade gehört, die Stimmen aus dem Publikum. Freude ist riesig, das hier wieder zurück zu sein. Sie, Frau Bastidas Gamboa, sind ja schon ganz lange dabei. Sie kannten das Haus auch schon vor der Sanierung gut. Wie ist das jetzt für Sie? So ein Gefühl, wirklich wie nach Hause kommen?
5: Oh ja, total. Wir sind alle Ensemblemitglieder sind sehr, sehr glücklich, aufgeregt. Und wir freuen uns sehr, wieder zu Hause zu sein.
0: Es war eine unglaublich lange Zeit, 14 Jahre, muss man sich mal vorstellen, 14 Jahre im Interim, davon ja die längste Zeit im Staatenhaus in Deutz, ehemalige Ausstellungshallen. Wie ist es Ihnen in der Zeit ergangen?
5: Also das war eine Riesenherausforderung für uns alle. Wir haben uns angepasst an alle Spielorte, wo wir waren in der Stadt. Jede Produktion war neu, man musste sich jedes Mal neu einstellen. Das Orchester war manchmal vor uns auf der Seite. Wir haben fast nie der Dirigenten direkt geschaut, sondern durch Monitoren. Das war eine sehr harte Zeit.
0: Weil es eben auch gar keinen Orchesterkram gab, ne? Deshalb konnten sie nur über Monitor gucken. Also das ist natürlich wirklich...
5: Und konkurrieren mit dem Klang vom Orchester, ne? weil die keinen Orchesterkram hatten. Da war richtig schwierig.
0: Also auch Akustik eine echte Herausforderung. Ja. Aber sehr offen ja im Staatenhaus. Ich glaube, Sie sind doch zum Teil mit dem Publikum quasi reingegangen. Das stelle ich mir nun wiederum ganz schön vor, oder?
5: Ja.
0: Also die Nähe zum Publikum, was Schönes. Aber hier jetzt zurück im Guckkasten auch ganz nett. Und hinter den Kulissen, haben Sie sich da jetzt noch zurechtgefunden hier?
5: man muss das neu lernen, weil die Distribution der Räume ist jetzt anders und wir müssen uns neu finden hier.
0: Ganz neu sortieren.
5: Ja.
0: Ich habe ja schon gesagt, Sie waren sehr lange dabei, als es 2012 dann damals hieß, so, jetzt hier, wir machen dicht. Ja, waren Sie da eigentlich voller Zuversicht, dass Sie doch schnell wieder zurück sein würden?
5: Ja, das war die letzte Vorstellung Meistersinger von Nürnberg. Wir waren auf der Bühne. Die haben ganz viel Tische, weil es war Meistersinger. Und wir haben Kölsch getrunken auf der Bühne. Wir haben zusammengestoßen, ein bisschen geweint. Wir haben uns von der Bühne verabschiedet und haben gesagt, in 3 Jahren sehen wir uns. Und ja, die 3 Jahre wurden 14.
0: Die haben sich so ein klitzeklein bisschen verlängert. Aber das Schwierige, denke ich doch auch, ist ja nicht nur die lange Zeit, sondern dass es sich auch immer wieder verschoben hat. Ich meine, wurde ja immer wieder angekündigt, Leute, wir können zurück und dann, nee, Bremse doch nicht. Wie war das emotional für Sie?
5: Das war für uns alle sehr emotional. Jedes Mal war eine Enttäuschung, tiefe Enttäuschung und Trauer. Und deswegen am Ende, ganz am Ende, als es gekündigt worden ist, dass wir doch zurückkehren, wollten wir bis zum ganz Ende nicht glauben. Wir wollten nicht wieder enttäuscht werden. Und bis wirklich wir hier waren, dann haben wir gedacht, okay, jetzt sieht es so aus. Ja, ja.
0: Aber jetzt sind Sie zurück. Und zwar nicht nur hier im Foyer bei mir, sondern natürlich... Sie können nur hier stehen, weil Sie heute Abend jetzt nicht den Rosenkavalier mitsingen, aber natürlich bei vielen Produktionen, die dann kommen. Und vor ein paar Tagen, da standen Sie ja schon auf der Bühne beim großen Festkonzert der Kölner Bühnen, konnten dieses Gefühl schon haben, wie das ist, da wieder zu singen. Wie war's?
5: Ja, die erste Probe mit Orchester hier, es war unglaublich. Wir haben geweint. Ja, wirklich. Das war sehr, sehr emotional und das Konzert war ein Riesenerfolg, wieder mit dem Publikum in diesem tollen Raum zu sein und dass wir alle mitgefiebert haben. Das war fantastisch. Das war ein tolles Erlebnis.
0: Und die Akustik wahrscheinlich ein Geschenk jetzt im Vergleich zum Staatenhaus, oder?
5: Ja, natürlich. Also man muss nicht viel machen.
0: Geht von ganz alleine. Das hört sich gut an. Auch wenn Sie jetzt gleich ja hier sind und nicht auf der Bühne, aber Sie fiebern mit den Kolleginnen oder Kollegen. Wollen Sie denen noch was mit auf den Weg geben?
5: Ja, total. Also ich bin voll dabei. Die sind sehr, sehr aufgeregt, aber auch sehr glücklich. Und ich bin hier, um die zu unterstützen.
0: Ganz herzlichen Dank für das Gespräch. Adriana Bastidas-Gamboa aus dem Gesangsensemble der Kölner Oper. Dankeschön. Ja, genauso wie Adriana Bastidas-Gamboa letzten Donnerstag mit dabei war beim Festakt der Kölner Bühnen zur feierlichen Wiedereröffnung der Oper, der Kölner Oper und des Schauspielhauses, war auch meine Kollegin Nele Freudenberger mit dabei, natürlich auf der Seite des Publikums. Und da hat sie sich dann auch mal umgehört.
6: Es ist schon komisch, plötzlich auf dem Offenbachplatz zu stehen, der so lange abgesperrt war, wie ein Loch in der Stadt. Jetzt ist er wieder begehbar. Der Brunnen plätschert, vor der mittleren der 5 Eingangstüren ist der rote Teppich vor dem Opernhaus ausgerollt. Es kann losgehen. Als indirekter Gastgeber ist Kölns Oberbürgermeister Thorsten Burmeister natürlich mit als erster vor Ort. Auch wenn er versichert, dass ihm die hohen Kosten und die Dauer der Sanierung sehr unangenehm sind, freut er sich, dass es jetzt endlich alles fertig ist. Und nach einem Lieblingskind der Spaten gefragt, kommt die Antwort prompt.
7: Kinderoper. Es ist wunderschön. Wir gehen auf junge Menschen zu und das ist wunderschön, dass wir das mit diesem Umbau gewährleisten konnten.
6: Natürlich ist auch Henriette Ricker da, Burmeisters Vorgängerin, die im Grunde ihre komplette 10-jährige Amtszeit über mit dem Bau und allen Pannen, die passiert sind, verbringen musste. Auch sie betont, dass die Kosten und die Dauer der Sanierung indiskutabel wären und sie entschuldigt sich ausdrücklich bei den Kölnerinnen und Kölnern. Aber ihre Freude über die Wiedereröffnung, die geht weit über die politische Ebene hinaus.
8: Wunderbar, das ist ja die Oper meiner Kindheit. Also hier habe ich das erste Mal die Entführung aus dem Serail und die Zauberflöte und das, was Kinder eben sehen, gesehen. Und die Kinderoper ist ja auch was ganz Besonderes.
6: Jetzt wäre es natürlich eigenartig, wenn es gar keine kritischen Stimmen auf dem roten Teppich geben würde. Schließlich war die Sanierung von Anfang an umstritten. Ich treffe Elke Heidenreich, die nie einen Hehl aus ihrer Haltung gemacht hat, so auch jetzt.
8: Man weiß von mir, dass ich kein Fan des Architekten Rippan bin und dass ich damals energisch dafür war, diesen Bau abzureißen. Ich bin immer noch dafür. Jetzt ist alles renoviert. Das wird hoffentlich besser funktionieren. Ich bin froh, dass wir wieder eine Oper haben. Das ist wichtig. Das ist ganz wichtig, dieser Platz in der Stadt und dieser Raum für Kultur.
6: Aber was die eine nicht mag, rührt die andere fast zu Tränen. Biggi Fahnenschreiber ist ein Kölner Urgestein als Tänzerin und vor allem im Kölner Karneval als Trainerin und Choreografin zahlreicher Tanztruppen. Inzwischen ist sie 95.
9: Ja, ich kann Ihnen gar nicht sagen, ich bin schon froh, ich habe nicht gut geschlafen vor lauter Aufregung, weil alles kam, was ich miterlebt habe als aktive Balletttänzerin. Bei der Premiere, bei der ersten Eröffnung. Und jetzt darf ich im Zuschauerraum sitzen und ich würde aber am liebsten auf der Bühne tanzen. Aber ich bin so dankbar, das erleben zu dürfen.
6: Und noch jemand ist dabei, der die Anfänge der Kölner Oper miterlebt hat. Am 1. August 1957 hatte Heribert Bludau hier seinen ersten Arbeitstag als Betriebselektriker. 15 Jahre ist er geblieben und hat in dieser Zeit natürlich viel im Haus erlebt. Er erinnert sich an eine Begegnung bei der ersten Inszenierung der Zauberflöte.
10: Das ging schon munter los. Darin kam zum Beispiel vor, dass die Königin der Nacht aus der Unterbühne hochgefahren ist. So, und ich als 19-Jähriger hatte also die Ehre, diese Versenkung zu bedienen. Und bei der zweiten und der dritten Vorstellung kam, das war die berühmte Sängerin Erika Köth, kam die Frau Köth wieder in die Unterbühne und sagte zu mir, heute bin ich aber froh, dass Sie wieder da sind. Ich sage, wieso? Mein Kollege, der macht das doch auch ganz gut. Nein, sagt sie, der ruckelt immer so beim Hochfahren.
6: Zeit, den roten Teppich zu verlassen. Ich gehe hoch ins Foyer und fühle mich, als hätte ich eine Zeitreise gemacht. Willkommen in den 1950er Jahren. Pastelltöne, Säulen, Lampen, die auf diese sehr spezielle 50er-Jahre-Weise ihresgleichen suchen. Der Festakt beginnt. Der Zuschauerraum öffnet seine Pforten. Die beeindruckenden, geschwungenen Balkone prägen den Raum. Und dann geht es los. Mit Tannhäuser und dem Chor. Jedes Chormitglied hat ein anderes Kostüm an, als hätte man sich einmal quer durch den Opernfundus geplündert. Ein Gänsehautmoment für alle. Jetzt ist sie wieder da, die Oper, das Theater. Jetzt wird die Bühne endlich wieder bespielt. Die Moderatorin des Abends ist Bettina Böttinger und auch sie ist sichtlich bewegt. Natürlich gibt es viele Dankesreden und Reden überhaupt über die Sanierung selbst, aber eben auch über die Relevanz von Kultur. Unter anderem von Ina Brandes, der Ministerin für Kultur und Wissenschaft des Landes NRW, die betont, dass Kultur kein Luxus ist, sondern eine Notwendigkeit.
11: Wenn Sie in die großen Kulturstädte Europas gucken, die haben nicht ihre kulturellen Orte gebaut, nachdem sie alle ihre Probleme gelöst hatten, sondern die haben ihre kulturellen Orte gebaut, weil sie davon überzeugt waren, dass Kultur selbst ein Teil der Lösung ist. Und ich bin davon auch felsenfest überzeugt. Und deswegen sollten wir froh und stolz sein, dass Köln als eine der Kulturhauptstädte dieses Landes diese Orte nun wieder hat.
6: Viel zu selten hört man so ermutigende Worte über die Bedeutung von Kultur. An diesem Abend wird man allerdings nahezu davon überschüttet und auch von der realen Wirkung. Denn selbstverständlich gibt es reichlich Musik. Die Bühnen Köln konnten die Sopranistin Alina Wunderlin für den Abend gewinnen. Sie hat eine unglaubliche Stimme und offenbar ein Stimmregister mehr als normale Menschen, wie sie in der Arie der Olympia aus Jacques Offenbachs Oper Hoffmanns Erzählung beweist. Sie brilliert nicht nur mit ihrer sagenhaft wendigen Stimme, sondern auch mit ihrer Bühnenpräsenz, ihrer Lust am Spielen. Und das Publikum ist vollkommen begeistert. Ich kürze den Applaus jetzt mal ein, weil der Beitrag nämlich gar nicht so lang ist.
12: Alina Wunderlin hat 1300 neue entfesselte Fans, kann ich heute Abend nur feststellen. Begleitet vom Gürzenich-Orchester. Vielen herzlichen Dank.
6: Der Abend ist ein voller Erfolg. Nach dem Festakt brummt das Foyer vor lauter euphorisierter Menschen, die sich freuen, endlich ihre Oper, ihr Theater wiederzuhaben. Durch Zufall erwische ich den Vorsitzenden des Vereins der Freunde und Förderer der Oper, Norbert Pabelig.
13: Ja, es war großartig. Es war ein wunderschöner Opernabend, ein würdiger Opernabend für die Eröffnung dieses herrlichen Hauses, wie es schöner eigentlich nicht sein kann.
0: Bei der Eröffnungspremiere heute ist da, glaube ich, nichts mehr zu machen, kartentechnisch. Aber es wird noch viele weitere Vorstellungen geben vom Rosenkavalier und natürlich auch von anderen Produktionen. Nele Freudenberger hat für uns Stimmen eingefangen vor ein paar Tagen am Donnerstag beim Festkonzert zur Eröffnung der Kölner Bühnen. WDR3 Oper sendet live. Wir sind mit unserem mobilen Studio im oberen Foyer der Kölner Oper und bei mir ist jetzt eine Sängerin, deren legendäre Aufnahme von Mozarts Rache-Arie der Königin der Nacht sogar in einer Raumkapsel durchs Weltall fliegt. Die große Sopranistin Edda Moser. Eine sagenhafte Karriere auf den Opernbühnen dieser Welt hat sie gemacht. Auch hier an der Kölner Oper, wie wir vorhin schon in unserem Beitrag gehört haben, ist Edda Moser immer wieder aufgetreten. Ich freue mich sehr, mit ihr zu sprechen. Hallo Frau Moser, wie schön, dass Sie bei uns sind.
14: Ich danke, es ist eine große Ehre.
0: Das Haus, frisch saniert, alles neu, aber sieht doch noch auch letztlich sehr ähnlich aus wie früher. Wie war es für Sie, jetzt wieder in dieses Gebäude zu kommen? Wie war Ihr erster Eindruck?
14: Ich bin sehr bewegt und ich bin froh, dass es endlich soweit ist. Im Grunde genommen, da die wirkliche Zeiteinteilung oder sowas klappt eigentlich nur beim Karneval.
0: Da sagen Sie was Wahres. Werden denn gleich wieder Erinnerungen wach, wenn Sie jetzt hier reinkommen?
14: Ja, natürlich. Ich meine, mein Herz war hier und ich habe hier eben glücklich gelebt in Köln. Und ich habe einfach wunderbare Erlebnisse gehabt mit John Pritchard und mit eben Michael Hampe, der damals Intendant war. Und das waren Sternstunden.
0: Welche Rollen, welche Aufführungen kommen Ihnen in den Sinn, die Sie hier in Köln gesungen haben?
14: Vor allen Dingen Hoffmanns Erzählungen habe ich ja alle Frauen gesungen und das war eben der größte Knaller. Meine Mutter war da und die Handlung von Hoffmanns Erzählung ist ja so, dass seine Geliebte, die Stella, die Oper, also singt selber und da war erzählt Hoffmann, der damals der Placido Domingo war mein wunderbarer Partner und dann kam am Schluss, habe ich mich dann als Stella Kostüm verbeugt. Und da haben die zwei Amerikaner hinter meiner Mutter haben gesagt, warum kriegt die so einen Applaus? Sie hat doch gar nicht gesungen.
0: Das ist lustig. Aber ich meine, vier Frauenrollen auf einmal singen, das muss ein wahnsinniger Kraftakt gewesen sein, oder?
14: Es war das Problem des Umziehens. Die Musik spielte weiter und jede Rolle hatte ein anderes Kostüm, andere Perücke, anderes Make-up. Und das war eben wie beim Fliegeralarm, dass man also schnell, ha, immer geklappt. Die Garderobieren waren perfekt.
0: Hinter den Vorhang, hinter die Kulissen und rappizappi ins nächste Kostüm. So war das. Das hört sich klasse an. Ja, Sie haben ja Michael Hampe schon erwähnt. Unter ihm, also so habe ich es zumindest gelesen, haben Sie auch den Rosenkavalier selbst gesungen, ne? Die Marschallin?
14: Marschallin habe ich gesungen, aber nicht so oft. Die Partie hat mich sehr bewegt und ich war es noch nicht. Weil ich habe eben die Ehre gehabt, eben damals vor 25 Jahren ungefähr war das dann, war hier in der Kölner Oper eine AIDS-Gala und da plötzlich riefen die mich an, ich habe schon lange nicht mehr gesungen und riefen an und sagten, Frau Moser, wir haben ein großes Problem, wir sind nicht ausverkauft, könnten Sie kommen? Und da habe ich gesagt, ja klar, gut, wenn ihr meint und so, dann habe ich nochmal das Schlussterzett eben aus dem Rosenkavalier singen dürfen, hier Glück pur.
0: Und wissen Sie was, Frau Moser, genau da haben wir einen kleinen Ausschnitt draus. Das hören wir uns an.

0: Ada Moser, die Marschallin im Schlussterzett. Und sichtlich bewegt sitzt sie mir gegenüber. Da kommen ihnen fast die Tränen. Das ist ein unglaubliches Terzett am Ende dieser Oper. Was geht Ihnen da durch den Kopf?
1: Ja, naja, die Hofmannsthal, Richard Strauss. Nicht? Das ist eben einfach der Traum eines Lebens, dann so singen zu dürfen.
0: Sie haben vorhin schon erzählt, das war ja letztlich bei einer Operngala 2005 eigentlich schon nach Ihrem Bühnenabschied. Sie haben es trotzdem noch mal gemacht. Ganz schön mutig, nach vielen Jahren auf der Bühne zu sagen, ich mache das noch. Wie kam es, dass Sie gesagt haben, hey, das mache ich jetzt trotzdem, weil die so gedrängelt haben? Oder was ging da in Ihnen vor?
1: Ich habe es einfach für Köln gemacht.
0: Für Köln, weil sie ihr Herz so an Kölle hängt. Ist hier die Stimmung in der Kölner Oper ähnlich herzlich wie in der Stadt?
1: Ja, natürlich. Und die Leute, die hierher kommen, haben ja einen Grund. Und ich hoffe eben, dass die Leute das Haus ehren mit guter Kleidung, mit Bescheidenheit und dass die Leute eben die Musik genießen. Köln ist ein absoluter Himmel.
0: Sagt eine Operndiva, die an der Met in New York gesungen hat, an der Wiener Staatsoper, aber trotzdem immer wieder gerne hier in Köln war. Ein bisschen müssen Sie noch mir erzählen, welche großen Partien haben Sie besonders gerne gesungen in Ihrer Karriere?
1: Also Salome vor allen Dingen. Salome habe ich sehr gern gesungen, aber eben natürlich auch einmal die Senta, weil ich wollte so gerne Wagner singen. Wagner singt sich viel einfacher als Verdi. Und ich wollte es machen, aber man hat es mir nicht geglaubt.
0: Wagner singt sich einfacher als Verdi? Wirklich?
1: Ja, wissen Sie, bei Wagner singt die Stimme allein. Orchester spielt einen anderen Teil. Aber bei Verdi kommt immer irgendein Instrument mit. Falls der Sänger rauskommt, dann kann der Instrumentalist da unten im Orchester eben weiterspielen. Und das hat mich maßlos gestört. Ich sehnte mich nach Wagner und habe eben immer Mozart gesungen. Ist ja auch nicht schlecht, aber es hat mich so gerufen.
0: Mozart, die Königin der Nacht, eine ihrer Paraderollen, ne? Muss man auch mit ganz besonderem Gefühl rangehen.
1: Ja, die Königin der Nacht kam zustande, die habe ich ja in München gesungen mit Sawallisch und dann kam irgendwie der Sawallisch zu mir und sagte, ja, also wir haben ein großes Problem, meine Frau möchte eine andere Königin der Nacht haben. Da habe ich gesagt, das war meine Chance und dann habe ich meine Wut auf Frau Sawallisch in die Arie gelegt und diese habe ich später Sawallisch erzählt, wir schweben im Raum für die Ewigkeit. Über eine Billion Jahre wird diese Stimme schweben und Botschaft geben von Mozart.
0: Jetzt, ich guck mal auf die Uhr. Ah, gut 10 Minuten sind es noch, also nicht mehr lange. Dann geht es jetzt auch hier in Köln los mit der Eröffnungspremiere, dem Rosenkavalier. Ja, ich meine, Backstage, die Sängerinnen und Sänger hier in Köln, bei denen steigt vermutlich gerade ordentlich das Adrenalin. Wie war das bei Ihnen? Waren Sie vor Auftritten eigentlich nervös?
1: Mir war immer schlecht. Ich habe solche Angst gehabt, man hat immer Angst vor dem Versagen. Man meint, man kann es und so weiter, aber immer diese Albträume, dass man irgendwo nicht weiter weiß und so. Gerade bei den Mozart-Arien, bei den großen Wiederholungen. Wenn man in die falsche Weiche gerät, einfach aus Nervosität, kann sowas passieren. Es ist mir nie passiert. Aber die Furcht, dass es passiert, das hat mich manchmal krank gemacht. Aber ich bin die Straße doch gegangen. Man muss sehr mutig sein. Man muss fleißig sein und mutig sein. Das sind die Grundvoraussetzungen für einen Sänger.
0: Sagt Ada Moser. Ganz herzlichen Dank Ihnen für das Gespräch hier.
1: Vielen Dank. Ich bin sehr froh, hier zu sein.
0: Live bei WDR3 Oper aus dem Foyer der neuen Kölner Oper und mit wem ich in diesem Moment natürlich nicht sprechen kann, weil er sich gerade vorbereitet auf den Rosenkavalier Backstage und seiner Künstlergarderobe. Das ist Andrés Orozco Estrada, Generalmusikdirektor von Köln und Gürzenich Kapellmeister. Er war diese Woche schon ganz schön eingespannt mit dem Festkonzert am Donnerstag, großen Eröffnungsfest, natürlich auch letztes Wochenende. Ich habe ihn zwischen dem ganzen Trubel getroffen und gefragt, jetzt endlich zurück im Opernhaus, wie es sich für ihn angefühlt hat im neuen Saal.
2: Schön, Wir freuen uns sehr. Ich bin ganz glücklich. Ich musste allerdings nicht so lange warten, sozusagen. Ein Jahr ist im Vergleich zu vielen Kollegen, Kolleginnen, die sich schon länger freuen, eine kurze Zeit. Aber es ist eine große Freude auf jeden Fall.
0: Als Sie angefangen haben letztes Jahr, da war Ihnen ja klar, dass Sie derjenige sein würden, der hier auch die Kölner Oper dann wieder eröffnet. Was war das für ein Gefühl?
2: Das war nicht nur letztes Jahr, das war, als wir den Vertrag quasi beschlossen haben, das war klar. Also das war für mich eben eine große Freude, aber eine große Verantwortung auch. Das ist es sowieso. Und jetzt ist es soweit und jetzt freuen wir uns einfach auf die letzten Proben und dann geht es gleich los.
0: Die ersten Proben hier, als Sie dann wieder hier waren, was kam denn so von den Musikerinnen und Musikern aus dem Orchester? Das muss ja für die unglaublich emotional gewesen sein, besonders für langjährige Orchestermitglieder, die auch noch das Alterhaus kannten.
2: Klar, also die haben sich alle eben sehr gefreut. Es war ein schönes Gefühl, wieder zu Hause zu sein, sozusagen. Die größte Herausforderung am Ende des Tages ist, dass man den Raum wieder zu sich irgendwie gewinnen kann, dass man dann wieder die Akustik doch versteht und dass man wieder in sich wohlfühlt, ob es klangmäßig oder platzmäßig. Aber das hat sich dann ziemlich schnell dann doch alles zusammengetan und jetzt sind wir, wie gesagt, Mitte von dem Proben oder fast am Ende und es funktioniert alles ganz, ganz schön.
0: Publikum war ja jetzt noch nicht drin, das heißt, so das letzte Wort für die Akustik ist noch nicht gesprochen, aber Sie haben es ja schon erlebt. Wie ist denn so Ihr Eindruck von der Akustik?
2: Also Sie haben recht, aber wobei wir hatten schon ein paar Sonderkonzerte jetzt letztes Wochenende, wo das Publikum doch im Saal war, allerdings ohne Kram. Also wir haben nicht unten gespielt, sondern oben und da hat man schon einen ersten Eindruck auf jeden Fall. Also ich weniger, weil ich ein bisschen hinten war, also wir, das Orchester waren hinten, aber ich bin sicher, das Publikum auf jeden Fall und in den Proben ist es genauso. Also ich bin dann unten und es ist ein ziemlich tiefen Graben. Und deswegen, ich höre alles, aber ich kann nicht das Ergebnis oder den Zusammenklang kann ich nicht wirklich jetzt mal hören oder abschätzen überhaupt. Also das muss jemand anderen sagen. Mein Gefühl im Gramm ist, dass es sehr schön klingt, dass es ein brillanter, aber doch runder Klang ist, wo die Stimmen sehr, sehr schön weiterkommen. Also es trägt sehr schön die Stimmen und das Orchester kann auch alle Farben, alle dynamischen Stufen und so spielen, weil man wird alles sehr gut hören und verstehen können.
0: Bei den Proben zum Rosenkavalier, da konnten Sie auch schon sowas wie Kulissenwechsel austesten. Sicherlich ja auch ganz anders als im Staatenhaus, waren ja durchaus schwierige Arbeitsbedingungen. Wie ist das jetzt hier, wenn so eine Kulisse zack, zack gewechselt ist?
2: Ja, also wir sind wie gesagt mittendrin von der Produktion und da entdeckt man auch neue Möglichkeiten. Aber es ist noch der Anfang, also das darf man nicht vergessen. Also am Anfang gibt es auch ein paar Dinge, die nicht gleich so funktionieren. Dann muss man vielleicht wieder hier und dort ein bisschen justieren. Und ich glaube, das gehört dazu. Man darf ja nicht vergessen, nicht nur die lange Wartezeit, aber in Wirklichkeit bräuchten wir oder braucht ein Haus, so wie dieses, ein Opernhaus, viel mehr Zeit, um diese Abläufe zu klären, zu üben und die Zeit hatten wir nicht. Deswegen, es gibt sicherlich hier und dort ein paar Dinge, die nicht ideal funktionieren, jetzt von der technischen Seite her, wo wir dann ein bisschen was organisieren oder neu denken mussten. Aber wie gesagt, also ich zumindest sehe ich das so, nicht entspannt im Sinne, dass es mir gleich ist oder nicht wichtig wäre, aber insofern, das sind die Bedingungen, die wir haben und wir möchten unbedingt weiter bis zur Premiere kommen und den Menschen eine schöne Vorstellung dann anbieten.
0: Der Rosenkavalier, das ist ja wirklich ein musikalisches Highlight nach dem anderen. Worauf freuen Sie sich am meisten? Haben Sie eine Lieblingsstelle?
2: Nein, es ist wirklich alles besonders schön, aber sowohl die Orchestermomente sind nicht so viel, also wo das Orchester wirklich allein spielt, die sind natürlich besonders schön. Dieser Richard Strauss-Klang, darauf freut man sich, aber alles ist, also ist wirklich, wirklich schön. Die ganzen Walzers oder diese Rosenübergabe, das ist wirklich schön. Das Ende der Oper mit dem Terzett und Duett und so. Das ist wirklich tolle Musik. Es ist so bunt und so lebendig. Es passiert so vieles und deswegen hat man das große Glück, jetzt ich als Dirigent, aber ich glaube, die Leute, die dann kommen und zuschauen und zuhören, ob es hier oder im Radio oder so, da ist man einfach die ganze Zeit so dabei mit dieser großartigen Musik.
0: Andres Orozco Estrada, wenige Minuten, dann steht er am Pult des Gürzenich-Orchesters und die ersten Töne der Ouvertüre vom Rosenkavalier erklingen. Die Aufregung und die Vorfreude steigt. Das Publikum macht sich so langsam auf Richtung Saal, bis alle ihre Plätze gefunden haben. Hören wir noch ein bisschen Musik und zwar aus der Bläsersuite in B-Dur von Richard Strauss.

0: Musik aus einer Bläsersuite in B-Dur von Richard Strauss. Sie hören das letzte Klingelzeichen hier gerade nochmal im Foyer. Publikum ist jetzt wirklich im Saal zurück. Das Gürzenich-Orchester sitzt bereits im Orchestergraben. Es kann also gleich wirklich jeden Moment losgehen. Die Eröffnungspremiere hier in der Kölner Oper. Und wir haben schon mal einen kleinen Überblick, worum es zu Beginn geht.
1: Erster Akt. Ein Morgen voller Komplikationen. Der Vorhang geht auf. Und wir landen direkt im Schlafzimmer der Feldmarschallin. Dort verbringt sie den Morgen mit ihrem deutlich jüngeren Liebhaber Octavian. Alles läuft wunderbar romantisch, bis unangekündigt Besuch hereinplatzt, Baron Ox. Octavian muss blitzschnell reagieren und schlüpft in die Rolle der Kammerzofe Mariandel. Ox ist das erstmal alles egal, denn er hat eigene Pläne. Er will die junge Sophie heiraten und sucht dafür einen Rosenkavalier, der ihr die traditionelle silberne Rose überreicht. Die Marschallin schlägt Octavian vor. Während Ox mit der vermeintlichen Zofe Mariandel flirtet und sich selbst für unwiderstehlich hält, wird die Marschallin nachdenklich. Sie spürt, dass die Zeit nicht stehen bleibt und Octavian ihr eines Tages entwachsen könnte. Mitten im Trubel wird es plötzlich still. Schließlich schickt sie alle fort und bleibt allein mit ihren Gedanken zurück.
0: Der erste Akt vom Rosenkavalier. Hier in Köln bei der Eröffnungspremiere hat die französische Regisseurin Marie-Ève Signerolle inszeniert. Die Oper von Hofmannsthal und Strauss aus dem Wien des Rokoko ins Hier und Jetzt verlegt ins 21. Jahrhundert. Mehr dazu dann in der ersten Pause. Dann spreche ich mit Marie-Ève Signerolle. Die Handlung, so viel kann ich jetzt zumindest schon mal verraten, beginnt stumm auf der Bühne. Ich werde Ihnen das dann gleich ein wenig beschreiben, bis die Musik die Ouvertüre startet. Jetzt wird jeden Moment auch der Intendant Hein Mulders nochmal auf die Bühne kommen und das Publikum zu begrüßen. Dauert vielleicht auch noch ein bisschen länger, bis wirklich alle sitzen. Ich kann mir vorstellen, dass auch noch das ein oder andere Foto vielleicht mal schnell mit dem Handy gemacht wird. Was natürlich schon ein tolles Gefühl ist, nach so langer Zeit wieder in diesem Saal zu sein und dann jetzt in wenigen Momenten den Rosenkavalier von Richard Strauss zu hören. Übrigens die Uraufführung damals 1911 in Dresden, das war ein gesellschaftliches Großereignis. Da sind sogar Sonderzüge aus Berlin eingesetzt worden, um diesem unglaublichen Besucheransturm zu bewältigen. Sonderzüge gab es jetzt bei uns hier in Köln, also zumindest soweit ich das weiß, nicht. Aber die Freude, dass es losgeht, die ist natürlich riesig bei so einer ersten Premiere. Das Festkonzert vor wenigen Tagen zur Einweihung hier der Kölner Bühnen. Da hat natürlich das Gesangsensemble sich seine Bühne zum ersten Mal wieder so zurückerobert. Gürzenich-Orchester hat da auf der Bühne gespielt mit Andrés Orozco Estrada. Jetzt spielen sie zum ersten Mal im niegelnagelneuen Orchestergraben. Das ist natürlich auch für die Musikerinnen und Musiker nochmal ein großer Unterschied für die Akustik. Es gab eine Generalprobe hier am Freitag, aber jetzt mit Publikum eine ganz andere Sache, die Akustik. Wenn so ein Saal voll ist, dann klingt das nochmal anders. Also wirklich auch spannend, die ersten Töne für die Musikerinnen und Musiker des Gürzenich-Orchesters. Und jetzt sehe ich hier, ein Fotograf kommt, macht ein paar Bilder in den Saal hinein. Und ich weiß jetzt nicht genau, ob der Intendant wirklich noch kommt, vielleicht. Ich höre gerade, da wird noch mal kurz eine Ansage. Per Band gibt es da das Publikum. Begeisterter Applaus. Die Bühne ist schon erleuchtet. Man kann schon was sehen, aber jetzt gleich wird natürlich auch noch das Gürzenich-Orchester seine Instrumente erstmal stimmen für diesen ersten Akt des Rosenkavaliers von Richard Strauss. Für viele Leute ein unglaublich bewegender Moment, die Eröffnungspremiere hier mit dem Rosenkavalier von Richard Strauss. Am letzten Wochenende konnten die Kölnerinnen und Kölner ihr Opernhaus zum ersten Mal wieder von innen wahrnehmen, betrachten. Und jetzt der Intendant, Hein Mulders.
2: Sehr geehrte Damen und Herren, liebe Gäste, liebes Publikum, für Sie steht ein sehr aufgeregter, nervöser, aber auch sehr glücklicher Intendanten und ich spreche im Namen von allen Mitarbeitenden hinter mir, die fertig sind, um Ihnen eine neue Lesung von Rosenkavalier zu präsentieren, nach 14 langen Jahren warten und es ist einfach nicht vorzustellen, dass es jetzt auch wirklich so ist. Ich habe viele Menschen in der Hand schütteln können und gemerkt, dass auch viele nicht mehr daran geglaubt haben, aber wir sind da und ich finde, das ist ein Applaus wert. Also.

0: Das haben wir nicht nur zu danken an viele Menschen, die hier hinter der Bühne, auf der Bühne arbeiten, aber auch viele, die im Saal sitzen, die dafür gesorgt haben, tatsächlich, dass wir es jetzt nach 14 Jahren geschaffen haben. Und das freut uns sehr. Bevor wir hier loslegen, ist es ein großes Anliegen, dass wir Sie jetzt auch noch ein bisschen informieren über den Stand der Dinge, die wir die letzten Monate und vor allem die letzten Wochen erlebt haben. Sie haben das alle in den Medien folgen können. Es ist so, dass ein Riesentanker nach 14 Jahren Ruhepause wieder technisch auf Kurs kommen muss, dass das nicht mit ein paar Knopfdrücke geregelt ist, aber dass das wirklich alles zusammenarbeiten kann. Das dauert einige Weile. Hier sitzen auch Kollegen im Saal von mir, die das selbst erlebt haben. Ich kann Ihnen viele Beispiele nennen, das werde ich jetzt nicht tun, aber das gehört auch zum Neustart. Und das hat natürlich bei uns sehr viel Nervosität gebracht, weil wir immer mal wieder im Probenprozess in den letzten Wochen Unterbrechungen hatten von aller möglichen Art. Und dadurch waren wir in riesen Zeitnot. Und Zeit war wirklich, ist auch ein sehr schöner Faktor heute Abend auf der Bühne im ersten Akt, wenn die Marshallin ihre wunderbare Monolog darüber singt. Aber Zeit war für uns auch wirklich ein Faktor, die uns sehr an den Grenzen gebracht hat. Und mir ist es ein großes Anliegen, um nicht nur alle Mitarbeitenden auf und hinter der Bühne zu bedanken, aber vor allem auch das Regie-Team unter der Leitung von Marie F. Signerol, die alles auf alles gesetzt haben, um Ihnen heute Abend die Eröffnung zu ermöglichen, weil wir einfach anfangen müssen. Wir müssen diese Kinderkrankheiten, vielleicht sind es auch Erwachsenenkrankheiten, überwinden und das geht nur durch zu spielen. Das heißt, wir müssen ab und zu Einschränkungen machen. Heute Abend sage ich mit viel Freude, dass das keine dramaturgische Einschränkung ist, weil wir haben auf der Bühne technisch Alternative erarbeitet. Das wurde dann hoppladihopp von aller Ausführenden extra geprobt. Und wenn eine Abteilung hier eine Medaille verdient, dann ist es unsere Beleuchtungsabteilung. Wir haben wirklich das Unmögliche möglich gemacht, sodass wir eine super schöne Beleuchtung haben heute Abend. Und das verdient auch wirklich einen großen Applaus. Also nochmal ganz großen Dank an das Regie-Team, dass sie das auch ermöglicht haben, aber natürlich auch alle auf und hinter der Bühne, dass sie das, dass sie so gut zusammengehalten haben. Ich hoffe, dass Sie heute Abend eine spannende Lesung von den Rosenkavalier erleben würden, aber das ist nicht nur szenisch, weil hier unten können nicht alle sehen, aber es ist das riesengroße, wunderbare Gürzenich-Orchester. Unter der Leitung von unserem Generalmusikdirektor Andres Orozco-Strada, die schon im Anschlag steht, um hier den Graben reinzukommen. Ich wünsche Ihnen ein heute, aber noch in den Zukunft sehr viele inspirierende Abende. Ich habe noch eine praktische Mitteilung. Es gibt sehr viel Video. Video ist ein zentrales Element, das werden Sie auch sehen, sehr poetisch und sehr eindringlich, um diesen Video ungestört realisieren zu lassen, frage ich Sie alle nochmal, Ihre Handys wenigstens auf Flugmodus zu stellen, weil wir wollen nicht, dass Interferenzen das auch noch stören heute Abend und wir wollen eine schöne Vorstellung. Die wünsche ich Ihnen und ich danke für Ihre Aufmerksamkeit. Dankeschön.
1: Intendant Rhein Mulders, jetzt geht's los in der Kölner Oper mit dem Rosenkavalier von Richard Strauss. Gürzenich Orchester wird jetzt nochmal seine Instrumente stimmen. Ich sage Ihnen derweil, wer singt. Wir hören die Marschallin Magdalena Hinterdobler, Octavian singt Bianca Andrew und den Baron Ox auf Lerchenau, Patrick Zielke in weiteren Rollen zu erleben, Dalia Schächter und Martin Koch als Intrigantenpaar Anina und Walzacki. Außerdem singt Lukas Richter, Pavel Proschek. Yangwoo Kim wird der Sänger sein, die Tenorarie schmettert in diesem ersten Akt. Mit dabei sind Alina König-Rannenberg, Christi, Anna Isene, Martina Siegel und Ching Yang sowie Armando Elizondo. Jeden Moment erwarten wir den Dirigenten Andres Orozco Estrada am Pult hier des Gürzenich-Orchesters. Und Sie hören den Beifall. Da ist er, Andres Orozco Estrada. Doch Bevor die Ouvertüre gleich startet, habe ich ja Ihnen schon eben angekündigt, tut sich hier auf der Bühne bereits was. In diesem Moment wird der weiße Gazevorhang zur Seite gezogen, gibt den Blick frei auf ein Filmset, das Schlafzimmer der Marschallin. Das ist leer, bis auf ein großes Bett, und vor diesem Bett steht ihr junger Liebhaber Octavian. Die Marschallin an der anderen Seite des Raumes schaut in seine Richtung, und Octavian hat einen Strauß mit Rosen, mit roten Rosen mitgebracht. Eine Rose nach der anderen fällt langsam zu Boden. Und während die Marschallin ihn betrachtet, wie er die Rosen fallen lässt, währenddessen wird jetzt auch nach und nach Octavian sich entkleiden, ganz langsam. Die Marschallin schaut aus der Ferne zu.

eingeblendet im Hintergrund jetzt, wie auch schon angekündigt, ein Videobild. Wir sehen einen Berg, eine Insel inmitten des aufgewühlten Meeres. Vielleicht auch eine Metapher für das aufgewühlte Gefühlsleben, die aufgewühlte Beziehung zwischen Marschallin und ihrem jungen Liebhaber Octavian.

Ganz langsam beginnt Octavian jetzt ein Kleidungsstück nach dem anderen abzulegen, fast wie eine Inszenierung für die Marschallin. Und dann setzt das Orchester ein.

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Und wie sollten euer Gnaden nicht, was tut die frühe Stunde unter Personen von Stand? Hab ich nicht seinerzeit wahrhaftig Tag für Tag unsere Fürstin Brioche meine Aufwartung gemacht, da sie im Bad gesessen ist, mit nichts als einem kleinen Wandschirm zwischen ihr und mir. Ich muss mich wundern,

0: eine Kammerzofe, ein junges Ding vom Lande. 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
1: 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Wie? Nicht im Geringsten. Mich im Gegenteil. Für Gnaden werden vielleicht verwundert sein, dass ich als Bräutigam indes inzwischen
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0: Der Brief natürlich,
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1: 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Ein durch die Gnade ihrer Majestät geadelter, er hat die Lieferung für die Armee, die in den Niederlanden steht. 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
1: 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Für ihre zwei, man bleibt doch schließlich, was man ist. 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Und was die Kinder anlangt, wenn sie denen den goldenen Schlüssel nicht konservieren werden, va bene, sie werden sich mit den 12 eisernen Schlüsseln zu den 12 Häusern auf der Wieden zu getrösten wissen.
0: Gewiss, o sicher, nicht dem Vetter seine Kinder, die werden keine Don Quixoten.
1: Warum hinaus die Schokolade? 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
1: So gut wie nicht, dann euer Gnaden, sitz im Reisewagen seit 5 Uhr früh.
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1: 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Alles unten im Hof zusammt, meine Malmoseen.
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1: 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Heißt bis übermorgen, geht was Schönes drum. 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

0: Geliebten für dieses Ehrenamt ausersehen.
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0: Wann sonst denn das gewöhnliche Bagage?
1: Hast sie schon einmal mit einem Kavalier im Tête-à-Tête zu Abend gegessen? Nein, da wird sie Augen machen, will sie?
2: Wie

0: da gibt's keine Flausen und keine Etikette und keine Spanisetto herbei.
1: Aber wo er doch ein Bräutigam ist!
0: Ach, was eine lahme Niesel aus mir! Bin ich da nicht wie ein guter Hund auf einer guten Fährte und doppelt scharf auf jedes Fisch, nach links, nach rechts. Das will ich meinen. Wisst ihr nicht, welche mir besser behagen könnte? 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

0: So viel Stunde, der Tag, da ist keine.
1: Keine?
0: Wo nicht?
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0: Wo nicht im klaren Torpedo ein Geschenk dann abzulesen wär. 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Dass man nicht nach dem Kalender passiert ist, halten zu Gnaden. Zwingt Fette der Mai, ist recht lieb fürs verliebte Geschäft, das weiß jedes Kind. Aber ich sage, schöner ist Juli, Juli, August, da hat's Nächte. Da ist bei uns da droben so ein Zuzug von jungen Mägden aus dem Böhmischen herüber. Ihr zwei, ihr drei, halt ich oft bis im Kalender mir im Haus, dann erst schick ich sie heim. Zur Ernte kommen sie und sind doch ansonsten anstellig und gut. Dann erst schick ich sie heim und wie sich das mischt, das junge, runde, böhmische Völker, schwer und süß. Mit denen im Stall und denen im Land, dem deutschen Schlag. Scharf und herr wie ein Netzerwein, wie sich das Mischen tut. Und überall steht was und lauert und schielt durch den Gattern und schleicht zueinander und liegt beieinander. Und überall singt was und schupft sich in den Hüften und melkt was und mäht was und planscht

0: je nachdem, als je nachdem. Das Frauenzimmer hat da vielerlei Arten, wie es will genommen sein. Da ist die demütige Macht und da, oh, die trottige Teufelskreatur. Haut mir die schwere Stalltür an den Schädel. Und da ist die kichernd und schluchzend den Kopf verliert. Die hab ich gern. Und jene wieder, der sitzt im Auge, ein kalter, rechter Satan. Aber es kommt eine Stunde, da flackert dieses lauernde Auge. Und der Satan, indem er das sterbende Blicke dazwischen schießt, der würzt mir die Mahlzeit. Unvergleichlich.
1: Er selber ist einer meiner Seele.
0: Und vereine haben die Gnad, die keiner anschaut. Im schmutzigen Kittel schlummt sie her, hockt in der Aschen hinterm Herd. Die, wo du sie angehst, zum richtigen Stünde, die hat in sich ein solches Staunen gar nicht begreifen können. Und Angst und Scham. Und auf die letzte so eine rasende Seligkeit, dass ich der Herr, der gnädige Herr, herabgelassen gab zur Ehrenniedrigkeit.
1: Ja, weißt du, was das Auge zieht?
0: Die wollen beschlichen sein, sanft wie der Wind, das frisch gemähte Heu beschleicht. Und welche, da gilt's, ihr Lutz hinterm Rücken heran und den Milchstuhl gepackt, dass sie

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0: seit 40 Jahren alles ihr geeingeschrieben. Nur für Unpersönlichkeit ist schwarze Zeitung eine Leitung. Da kam von einer gräflichen Palais eine Bürgersfrau mit Amante vergiftet, der Ehemann diese Nacht um 3 Uhr.
1: Lass mich mit dem Tratschen!
0: Gnade, tote Gnade, Vertraulichkeit aus der großen Welt!
1: Ich will nichts wissen!

Genossen hat. 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Das ist so, aber im besonderen Fall die Formen und die Präskriptionen kennen keinen Unterschied. 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

0: wäre so etwas nicht sie. 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
1: Wer ist er, was weiß er?
0: 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Komm, es hat von den Schaufen.
1: Ich schaufe, ist der bessere
0: Mensch. Erlaubte Gnade hat der Scherz und seine Gefolge.
1: Euch! Ich
2: stimmt
0: und doppel. Und können nicht mehr zu zweien, mag in allen es besser. Wer ist denn? Der Gnade hat eine junge Frau.
1: Woher weiß er denn das, der Teufel, er?
0: Der Gnade ist schon eifersucht. Die Kompanie heute oder morgen könnte sein. Dann war er was drauf. Jeder sind die Dame zu Hause. Jeder mag die Dame sein. Jeder Brief die Dame kommt. Wir sind da. Wir sind da. An die Hände in die Kamine. Wir sind da. Unter die Bette. In einem Schrank oder die Decke, unter die Bette, wir sind da.
2: Ich bedauern.
1: Was es alles gibt in diesem Wien, zur Probe nur, wenn sie die Jungfer Marianne, das soll von ihrem Haus bei ihrer Gnade.
0: 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Sieter, Sieter, meine Nickte wird besorgen, seine Sieter, ihre Sieter.
1: 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Vorher aus saubern Kammerzofel präsentieren. Die Ähnlichkeit soll, hör ich, unverkehrt.

0: Die Marschallin bleibt allein zurück auf der leeren, schwarzen Bühne in melancholischer Stimmung, nachdem sie Octavian weggeschickt hat als Rosenkavalier. Damit geht der erste Akt des Rosenkavaliers von Richard Strauss zu Ende. Magdalena Hinterdobler singt heute hier in der Eröffnungspremiere der Kölner Oper Die Marschallin. WDR3 ist live dabei. In weiteren tragenden Rollen zu hören in diesem ersten Akt Bianca Andrew als Octavian und Patrick Zielke als Baron Ochs auf Lerchenau. Jetzt beginnt die Pause. Wir senden mit unserem mobilen Studio direkt aus dem oberen Foyer der Kölner Oper. Ich bin Susanne Herzog, erwarte gleich die Regisseurin Marie-Evsenia Holz im Gespräch. Bis dahin kommt das wichtigste Requisit des Rosenkavaliers zu Wort und das ist natürlich die silberne Rose, die Octavian Sophie im zweiten Akt überreicht. Was würde sie sagen, die Rose, wenn sie sprechen könnte?
1: Guten Abend allerseits. Da bin ich, bereit für die Maske. Ich soll hier geschminkt werden. Silberlack. In Metalloptik. Extra glänzend. Also, können Sie nicht aufpassen? Also wirklich. Da unten ist noch alles grün. Ich helfe heute aus. Die Kollegin, die eigentlich vorgesehen war, hat schweren Blattlausbefall. Tja, da kann man nichts machen. Für einen solchen Auftritt wie diesen verlasse ich aber gerne mein wohltemperiertes Gewächshaus. Ich bin hier heute der Star. Die ganze Show ist nach mir benannt. Rosenkavalier. Also, den Kavalier hätte man noch weglassen können. Wenn ich nicht da bin, können die einpacken. Ohne Rose kein Rosenkavalier. Da geht der Vorhang gar nicht erst hoch. Worum es in dem Stück geht, wollen Sie wissen? Ja, um mich. Das hatte ich doch bereits gesagt. Na gut, irgendwie spielt auch eine Sophie mit und ein Baron namens Ochs, der will Sophie heiraten und schickt einen Kavalier namens Octavian los als Brautwerber. Und wissen Sie mit wem? Mit mir, mit der silbernen Rose. Der Ochs ist... Sagen wir es ruhig, wie es ist. Er ist ein alter, triebgesteuerter Sack. Gut, dass der mich nicht begrabbelt. Natürlich verliebt sich der attraktive Octavian, der ist aber auch smart und so zarte Hände, in die hübsche Sophie und die kriegen sich dann auch. Ist aber alles Nebensache, denn die Hauptrolle spiele ich. Und jetzt Showtime!

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Und ich muss nicht mal singen. Alle Augen sind auf mich gerichtet. Ich bin im Scheinwerferlicht. Das geht runter wie Öl. Apropos Öl, wo ist das Rosenöl?

0: Sophie riecht gerade an mir.
1: Huch, das kitzelt.
0: Und sie ist überwältigt von meinem Duft. Und Octavian hat ihr erzählt, dass er einen Tropfen Rosenöl benutzt hat. Aus Persien. Paradiesische Aromen.
1: Oh, hier riecht es allerdings nur nach Sprühlack. Wo ist das Öl? Mehr Werktreue bitte.
0: Ah, da bringt ein Diener schon einen Kasten. Da ist bestimmt das Rosenöl drin. Hübsche Schatulle.
1: Moment. Stopp, Miss Sophie. Was machen Sie mit mir? Also, nein. Ich will nicht in den Kasten. Ah, hallo, ich will auf der Bühne bleiben. Also, im dritten Akt will ich auch mitspielen. Den Schlussapplaus haben, die Autogrammstunde. Herr Kapellmeister? Hallo, Herr Intendant?
2: Hallo, ich bin ein Star. Ich will hier raus.
3: Die silberne Rose im dritten Akt vom Rosenkavalier. Da hat sie ausgedehnt. Ins sehr Leben der Rose hat sich Barbara Oberbeck versetzt. Wir sind in der ersten Pause bei der Eröffnungspremiere in der Kölner Oper, der Rosenkavalier von Richard Strauss. Die Inszenierung der französischen Regisseurin Marie-Ève Cinérol, die können wir hier im Radio bei WDR 3 natürlich nicht zeigen, aber sie ist jetzt hier bei mir. Sie hören, das ist ganz schön laut. Wir stehen nämlich direkt bei der Bar hier im oberen Foyer. Die Leute reden, warten auf ein Getränk, aber wir probieren es trotzdem, dass sie mir ein bisschen was über ihre Inszenierung erzählen kann. Marie-Ève Cinérol, hello, thanks for having you.
4: Hello.
3: Ihr Rosenkavalier spielt in unserer Zeit, im Hier und Jetzt, in der Welt des Films. Die Marschallin ist die Regisseurin und gleichzeitig auch die Hauptdarstellerin. Wie kam sie auf die Idee? I mean, your Rosenkavalier is set in our time, in the world of movies. Marschallin is the director and lead actress at the same time. 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
4: I wanted to introduce Marschallin a bit more modern, maybe. Who represent the woman of our time, who is also who work, who is not only waiting for time, but using her time to tell some stories. So she's a movie director, as you said, and she's shooting a movie on the Oper Köln stage, where she play a kind of movie who happened in the 20th century, the time where the play was written by Strauss. 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So because she's movie director, she has a possibility to play with the time, which is the main subject of the piece.
3: Marie-Ève Cinérol sagt, ja, sie wollte eben die Marschallin als eine starke Frau, als eine beruflich aktive Frau darstellen, nicht nur jemand, der irgendwie über die Zeit oder über die Vergänglichkeit sinniert, sondern als Regisseurin ist ja auch jemand, die Zeit nach vorne und zurückspulen kann, also über die Zeit regiert sozusagen. Und in ihrer Inszenierung ist es eben so, dass sie einen Film quasi dreht, bei dem sie selbst auch die Hauptdarstellerin ist. Ein Film, der in der Zeit der Oper spielt, von Richard Strauss, also Anfang des 20. Jahrhunderts. Sie selbst lebt aber im Hier und Jetzt. Und wie gesagt, Marschallin eben Filmregisseurin und Hauptdarstellerin in einem. Auch die anderen Figuren sind ja Teil des Filmsets. Sophie und Octavian, beide aufstrebende Filmstars. Der Ochs, der wird ja in Inszenierung oft eher als so, boah, ich sag mal, so eine polterige Lachnummer dargestellt. Bei ihm ist er ja schon ein ziemlicher Macho mit drastischem Verhalten. Wen verkörpert der Ochs für Sie in der Filmindustrie? Ochs is often portrayed as an unpleasant but also funny character. In your version, he's really macho with extreme behavior. Who does Ochs represent for you in the film industry?
4: Ochs is for me a producer. He produced the movie. He's also a man who has power. I think everything was already written in the play of Strauss. I didn't push any side or bad side of his character. We wanted to keep his aria, the whole aria, because it was written like that. And this character is, for me, two things. Likeable sometimes, because he have a lot of humor, sarcasm. He wants to be pleasant with people. And at the same time, it's a dark character, really unpleasant with women. 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So I wanted to have not a Manichaean character, but also to explain how sometimes a woman could jump in the trap in our movie industry, or even in the art industry, or wherever men could have power. 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So we had a lot of fun to work together.
3: Es hat ihr einen riesigen Spaß gemacht, hier mit dem Sänger Patrick Zilke, der ja den Ox singt, zu arbeiten. Ja, weil er eben diese beiden Seiten auch durchaus hat. Er hat was Leichtes, er hat was Amüsantes, aber eben gleichzeitig stellt er das wahnsinnig gut dar. Diese Art bei Marie F. Signerolle ist er ja der Filmproduzent. Also man hat direkt natürlich auch so diese Hollywood-Produzenten, diese MeToo-Geschichten im Kopf dabei irgendwie. Und das stellt er eben auch wunderbar dar, dass dieses Machtgefälle in der Filmindustrie, wie Frauen da auf eine Art eben mit so einem Produzent auch, der die ganze Zeit die Grenzen überschreitet, zu kämpfen haben. So hat der Ox bei ihr eben auch sehr stark diese Seite. Zusätzlich zum Bühnengeschehen gibt es ja bei Ihnen auch Videoprojektionen. Welche Funktion haben die? As well as the action on the scene, there are video projections. What is their purpose?
4: First, Marceline is a movie director, so it makes sense that we see what she's shooting. I wanted also to have the point of view of a woman on the story, and the point of view is the Marceline point of view, so we see through her eyes how she feels, how she loves, how she expresses her feeling, and the end of her story with Octavian. So, and in the second, reason for this video, it's I'm used to have the singer so close to me during the rehearsal. I can embrace their breathe, their movement, the way that they are real actors today. And I want always to invite the audience to be close to them as I am during the rehearsal.
3: Das kann ich jetzt sofort nachvollziehen und bestätigen. Es ging mir auch so, dieses, dass man eben sehr nah durch diese Filmprojektion auch an den Charakteren dran ist, die Gesichter sieht, die Mimik sieht. Marie F. Signerolle ist ja selbst Filmregisseurin, insofern kennt sie das, nah an Charakteren dran zu sein. Das ist die eine Funktion dieser Videoprojektion eben, dass das Publikum ganz nah an den Sängerinnen und Sängern auch tatsächlich dran sein kann. Andererseits geht es auch darum, dass in diesen Projektionen über weite Strecken eben sozusagen der Blick der Marschallin, der Film, den die Marschallin dreht, ihr weiblicher Blick auf die Szene, dass der auf diese Art und Weise gezeigt wird. Ganz herzlichen Dank, dass Sie bei uns waren. Thanks for joining us, Marie F. Signerolle.
4: Vielen Dank.
3: Marie F. Signerolle, die Regisseurin vom Rosenkavalier, heute zur Wiedereröffnung der Kölner Oper hier bei uns im Foyer. Und wenn Sie jetzt gerne auch sehen möchten, wie das Ganze auf der Bühne wirkt, die Inszenierung, die können Sie schon direkt heute Abend im Fernsehen sich auch ansehen, ab 7:45 bei Dreisat und anschließend dann auch weiterhin in der ARD-Mediathek. Sie sind live bei WDR 3 Oper aus dem Foyer, senden wir hier heute für Sie. Übrigens auch Richard Strauss und Hugo von Hofmannsthal haben nach der Opernaufführung dann einen Film draus gemacht, einen Stummfilm aus dem Rosenkavalier. Das war viele Jahre nach der Uraufführung, irgendwann in den 20ern. Insofern ist das natürlich auch sehr passend mit der Filmwelt, in der Marie F. Signerolle, die Regisseurin, heute Abend diese Oper ansieht. Strauss und Hofmannsthal, die zwei haben viel zusammengearbeitet, waren ein langjähriges Duo, schon vor dem Rosenkavalier. Und Jan Ritterstedt, der erzählt von ihrer Verbindung.

0: Geehrter Herr von Hofmannsthal, Ihre Verse bei der Erkennung des Orest durch Elektra sind wunderschön und bereits komponiert. Sie sind der geborene Librettist, in meinen Augen das größte Kompliment, da ich es für viel schwerer halte, eine gute Operndichtung zu schreiben als ein schönes Theaterstück. Sie werden natürlich anderer Ansicht sein und haben dabei ebenso recht wie ich.
1: Anerkennende Zeilen von Richard Strauss in einem Brief an Hugo von Hofmannsthal vom 6. Juli 1908. Da war der Schriftsteller gerade dabei, sein Schauspiel Elektra zu einem Opernlibretto umzuformen. Keine leichte Aufgabe, sowohl für den Dichter wie auch den Komponisten, meint Adrian Kech von der Richard Strauss Forschungsstelle in München. Aber durchaus typisch für die Zusammenarbeit zwischen Hofmannsthal und Strauss.
2: Man wartet nicht, bis der Text im Ganzen fertig ist und beginnt dann mit der Komposition, sondern wenn also bestimmte Teile fertiggestellt sind, schickt Hofmannsthal die an Strauss und Strauss schaut dann, was da kompositorisch draus gemacht werden kann.
1: Elektra ist das erste gemeinsame Projekt zwischen dem Wiener Dichter und dem Münchner Komponisten. Mit dem Rosenkavalier steht dann ein ganz anderes Sujet mit starkem Wiener Lokalkolorit an. Wie aus einem Guss gelingt dem Duo Hofmannsthal-Strauss der erste Akt des Rosenkavaliers.

0: So rosig wie beim ersten Akt des Rosenkavaliers funktioniert die Zusammenarbeit zwischen Librettist und Komponist aber nicht an jeder Stelle, meint Adrian Kech.
1: Also gerade der zweite Akt, Rosenkavalier, ist da ein gutes Beispiel, wo also dann der Hofmannsthal einen Text hat und den an Strauss schickt. Und Strauss sagt dann an einem bestimmten Punkt, ja, so wird das nicht funktionieren, das müssen wir irgendwie anders disponieren.
0: In einem Brief vom 9. Juli 1909 erläutert Strauss seinem Librettisten das Problem.
2: Der erste Akt mit seinem beschaulichen Schluss ist ausgezeichnet. Der zweite entbehrt des notwendigen Gegensatzes und der Steigerung, die unmöglich erst der dritte Akt bringen kann. Der dritte muss die Steigerung des zweiten noch übertrumpfen. Das Publikum kann nicht bis dahin warten. Mit einem flauen Erfolg des zweiten Aktes ist die Oper verloren.
0: Hofmannsthal gibt sich einsichtig, lenkt ein und konzipiert den zweiten Akt des Rosenkavaliers neu.

0: Auf Augenhöhe korrespondieren Hugo von Hofmannsthal und Richard Strauss miteinander. Der Dichter hat bei den gemeinsamen Projekten stets das Beziehungsgeflecht der handelnden Figuren im Blick, während der Komponist ein besonderes Augenmerk auf die musikalische Dramaturgie wirft. Wahrscheinlich mussten sich die beiden mit ihren unterschiedlichen Interessen ein bisschen aneinander reiben, damit das Resultat in der Summe dann stimmt.
1: Sie teilen das gemeinsame Interesse natürlich an Textverständlichkeit. Auch wenn Hofmannsthal zuweilen findet, dass die Musik von Strauss doch etwas zu dick und zu kontrapunktisch dicht ist. Aber im Grundsatz ist das schon mal klar. Und die musikalische Disposition, die trifft Strauss nach musikalisch-kompositorischen Prämissen.
0: Mit dieser klaren Aufgabenverteilung entstehen nach dem Rosenkavalier die Opern Ariadne auf Naxos und Die Frau ohne Schatten. Doch Anfang der 1920er Jahre kommt es zu einer Unterbrechung der Zusammenarbeit. Adrian Kech.
1: Als sich Strauss also ein wirklich realistisches Lustspiel wünscht und Hofmannsthal ihm sagt, das kann ich eben nicht machen. Also da bin ich nicht der Richtige dafür. Und dementsprechend muss Strauss dann für die Folgeoper Intermezzo sich den Text dann selber schreiben. Und erst zur ägyptischen Helena finden sie sich dann wieder zusammen, natürlich dann auch in einer anderen Zeit und versuchen das noch einmal.
0: Mit der Oper Arabella endet schließlich die so erfolgreiche Arbeitsteilung zwischen Hugo von Hofmannsthal und Richard Strauss. Der Dichter stirbt am 15. Juli 1929 an einem Schlaganfall. Bis heute sind die gemeinsamen Opern aus dem Repertoire nicht mehr wegzudenken. Wahrscheinlich konnte die Zusammenarbeit nur so gut funktionieren, weil es die beiden auf ganz singuläre Weise geschafft haben, dass Text und Musik in ihren Werken eine echte Symbiose eingehen.
2: Richard Strauss und Hugo von Hofmannsthal, absolutes Dreamteam. Jan Ritterstedt hat uns über die Zusammenarbeit der beiden berichtet. WDR 3 sendet live aus der gerade wieder eröffneten Kölner Oper. Wir sind in der ersten Pause. Hier ist echt was los. Das ganze Foyer voll, die Leute plaudern, haben sich was zu trinken geholt. Jede Menge Promis natürlich auch hier dabei. Und auch hier bei mir steht jetzt Bettina Böttinger mir gegenüber. Hallo, schön, dass Sie da sind.
3: Ja, bestens gelaunt.
2: Bestens gelaunt, das ist sehr schön. Frau Böttinger, Sie moderieren bei uns bei WDR 3 auch immer wieder das Klassikforum. Insofern weiß ich, klassische Musik mögen Sie mal definitiv. Wie ist es mit der Oper im Speziellen? Wie laut schlägt Ihr Herz für die Oper?
3: Also, wenn ich ganz ehrlich bin, bin ich lieber in Konzerten der Philharmonie. Aber ich habe auch gerade in den Jahren des Provisoriums im Staatenhaus öfter die Oper besucht und war immer wieder erstaunt, was dieses Team drüben in einem Raum, der ja so wie so eine Veranstaltungshalle aussieht, was die da gemacht haben. Und das hat mich gepackt, muss ich ganz ehrlich sagen. Und deswegen bin ich mit großer Neugier und großer Vorfreude heute gekommen. Und ich sage eins, es ist ja voll, alle haben irgendwie gute Laune. Und ich habe eine Dame getroffen, die wird 96 Jahre alt, lebt mittlerweile in Baden-Baden. Und die war bei der Eröffnung der Oper 1957 schon hier. Und ist heute wieder hier. Das finde ich irgendwie...
2: Es ist schön, oder?
3: Es hat so eine Anziehung jetzt, dieses Haus hier. Das ist ja nicht nur ein einsames Haus, es ist ja eine Spielstätte entstanden mit vier besonderen Spielstätten. Das Theater, die Kinderoper, die Oper und das kleine Haus, der Offenbachplatz. Es hat Köln verändert
2: im Zentrum der Stadt. Und ich fand jetzt herrlich auch, dass man diese Baustelle weg ist, dass man über den Offenbachplatz wieder gehen kann. Man kann da sitzen, ein bisschen den Brunnen auch genießen, ne? Nord-Südfahrt vergisst man. Wunderbar.
3: Ja, muss man vergessen. aber es ist tatsächlich so, dass die Stadt so viel gewonnen hat. Und lassen Sie mich doch eins noch sagen, was mir durch den Kopf geht. Viele Leute sagen immer noch, ja, das viele Geld. Lassen wir jetzt mal die Verzögerung und das wirklich zu viele Geld. Aber Oper ist wirklich auch für alle. Und dass der WDR zum Beispiel überträgt jetzt, dass alle live dabei sein können im Fernsehen und jetzt hier im Radio, ist ein großer Gewinn für alle. Und das ist etwas, wo ich finde, macht die Türen auf und kommt rein.
2: So ist es. Der Rosenkavalier jetzt heute, Richard Strauss, so diese schwelgerische Spätromantik. Ich frage mal, ist das Ihr Ding, Frau Böttinger?
3: Also ich bin normalerweise ja eher sowohl in der bildenden Kunst wie in der Musik auf der Minimalismus-Schiene. Aber ganz ehrlich, Strauss macht fantastische Musik. Und das Gürzenich-Orchester ist eigentlich kaum bezahlbar. Mit dem neuen natürlich auch Dirigenten, klar. Ich habe den Namen ja lange geübt, weil er nicht so einfach ist. Andres Orozco Estrada.
2: Ich kenne ihn auch. Andres Orozco Estrada.
3: Sehr gut. Genau. Und das ist schon eben, als der beim ersten Akt der Ton dann verklang ganz langsam. Es war ein Moment, Es war wirklich, alle haben den Atem angehalten. Es ist fantastische Musik und natürlich jetzt modern inszeniert mit den großen Videowänden und mit der besonderen erotischen Komponente. Natürlich geht es im Rosenkavalier um Macht, um Liebe, um Sex, um Gewalt. Aber das in eine neue Dimension zu transformieren mit den Videoaufnahmen, die im Hintergrund schwarz-weiß laufen und eine Zartheit von Berührung vermitteln, das ist sehr eindrücklich und es gab ja schon jetzt nach dem ersten Akt laute Bravo-Rufe.
2: Hat Sie das auch so berührt, dass man durch diese Videoübertragung endlich mal Sängerinnen und Sänger ganz nah sieht? Das fand ich wirklich ein ganz tolles Moment, weil oft ist es ja so, man sitzt weit hinten in der Oper und denkt, ja, das ist unheimlich schön, aber die Gesichter sieht man ja nicht, die Mimik kann man nicht erkennen.
3: Klar, und früher, vor vielen Jahrzehnten, als ich noch gar nicht in die Oper gegangen bin, war es ja so, dass es diese Inszenierungen gar nicht gab, abgesehen vom Video, sondern die Sänger und Sängerinnen standen vorne und sangen fröhlich vor sich hin. Und mittlerweile ist ja auch eine Schauspielleistung erfragt, die man manchmal dann zu wenig sieht, wenn sie sich nicht an der Rampe abspielt oder so. Und jetzt sehen wir genau die Mimik, wir sehen den Ausdruck im Gesicht, wir sehen diese Berührung. Und das ist wirklich, wirklich sehr mitnehmend.
2: Jetzt heute sind Sie im Publikum mit dabei, aber vor 3 Tagen auf der Bühne waren Sie hier im Saal zum Festakt ja der Wiedereröffnung, haben das moderiert. Sagen Sie mal, das Bühnenfeeling, wenn man da vorne steht und hier in den Raum reinguckt...
3: Herzklopfen, Pumpe. Schon als ich das erste Mal beim Fotoshooting hier war, vor ungefähr 4-5 Wochen, war ich zum ersten Mal im Saal, im Zuschauersaal und habe gedacht, es ist atemberaubend. Und es ist ja interessant, dass man sagt, es ist ein Nachkriegsbau. Ich finde ihn zeitlos. Ich finde ihn auch wirklich modern. Er steht für die Moderne. Er stand in den 50ern für die Moderne und er steht in diesen Jahren für die Moderne. Das ist das Tolle. Aber wenn man auf der Bühne steht, und sieht in den Saal und sieht die Ränge und man begreift diese Architektur von innen, das ist schon ein unvergesslicher Moment. Ah, es bimmelt schon.
2: Es bimmelt schon, genau. Aber ein bisschen Zeit haben Sie, glaube ich, noch. Die Schlange ist jetzt auch weniger geworden hier bei den Getränken. Also Frau Böttinger, wenn Sie schnell machen, dann können Sie sich noch was holen.
3: Ich habe ja die fantastische Oberspielleiterin am Donnerstag kennengelernt und die hat ja eben ganz schnell ein Glas Wein vorbeigebracht.
2: Haben Sie schon gekriegt. Bettina Böttinger, danke und viel Spaß jetzt gleich im zweiten Akt.
3: Sehr gerne, euch auch.
2: So, fliegender Wechsel hier bei uns zu mir ins Foyer gekommen ist jetzt der technische Direktor der Kölner Oper, Volker Rhein. Der Mann, bei dem alles zusammenläuft. Ja, nicht nur die Technik, auch die Werkstätten, Maske, Kostüme, Kulissen, alle Hände voll zu tun. Na, hallo, Herr Rhein.
4: Guten Abend.
2: Wir sind immer noch in der ersten Pause, auch wenn es schon klingelt hier in der Eröffnungspremiere. Ich denke, in den letzten Wochen haben Sie durchgeackert. Gerade in den letzten Tagen war ja auch mal zu hören, dass es noch so ein bisschen gehakt hat in der Technik. Fällt Ihnen jetzt schon so langsam der erste Stein vom Herzen oder wie geht es Ihnen?
4: Ich freue mich vor allem erstmal wieder Zuschauer hier drin zu sehen und glückliche Zuschauer. Und das lässt einen ganz, ganz viel vergessen, was man in den letzten Wochen alles durchgemacht hat. Und dieser Moment ist einfach sehr, sehr schön.
2: Aber vielleicht können Sie uns doch noch mal ein bisschen mitnehmen in die letzten Tage. Was gibt es denn als technischer Direktor vor so eine Premiere? Was gibt es da alles zu tun? Was ist da Ihre Aufgabe?
4: Normalerweise kümmern wir uns natürlich um die Produktion mit einem funktionierenden Haus im Hintergrund. Jetzt war es so, dass wir dieses Haus erst nach 16 Jahren Baustelle wieder sozusagen zurückerobern müssten. Wir mussten die Bauarbeiter auf der einen Seite rausbringen und uns selbst hier rein. Wir müssen selbst erstmal alles noch kennenlernen wieder. Und das trotzdem mit einer Produktion, die wir ja auch gut betreuen wollen. Und das war ein Kraftakt.
2: Aber ich sag mal, wenn sich der Spielbetrieb jetzt so nach und nach wieder einruckelt und die Technik dann so läuft, wie sie soll, erklären Sie mal, was geht denn an alles? Was ist denn das Schöne an dieser neuen Technik, die Sie hier haben?
4: Also erstmal freuen wir uns, dass wir wieder ein Repertoirebetrieb sein können dann, wo wir täglich wechselnde Opernvorstellungen anbieten können und eben ganz schnell zwischen bis zu 4 bis 6 Produktionen hin und her wechseln können. Und das ist natürlich was Schönes. Wir können endlich auch wieder einen Schnürboden nach oben verwandeln. Wir können Prospekte nach oben wegziehen, Wände nach oben verwandeln. Wir können ganz viel von der Seite und von hinten kommen lassen. Von unten müssen wir noch ein bisschen dran arbeiten, aber auch das werden wir in der nächsten Zeit schaffen. Da haben wir den ersten Plan und auch das werden wir, wie gesagt, gehen wir jetzt an und wird schon klappen.
2: Aber letztlich alles computergesteuert. Das war ja wahrscheinlich vorher nicht alles so. Da war noch mehr per Hand auch zu tun.
4: Genau, also wir sind aus einem Haus ausgezogen mit 50er-Jahre-Technik, dementsprechend sehr viel mit Hand, sehr viel mit Gewichten, die man schleppen und Gegengewichten, die man stapeln musste und solche Sachen. Jetzt geht natürlich vieles mit Computer, Trotzdem ist es immer noch ein Job, der viel Handarbeit bedeutet und die Bühnenbilder müssen spätestens von der Hand dann demontiert und wieder in den Fahrstuhl gepackt werden und in die LKWs gepackt werden, wenn sie hier rausgehen aus dem Haus.
2: Wie sieht es denn sonst so im Backstage-Bereich aus? Hier vorne ist ja vieles doch ähnlich, neuer, schöner, klar, aber im Backstage-Bereich, da hat sich ja wahrscheinlich doch einiges verändert, ne?
4: Also viele Räume sind auch gleich geblieben, natürlich renoviert, neue Technik drin. Es gibt einige neue Räume und auf der Bühne ist sozusagen die klassische Kreuzbühne auch aus den 50er Jahren, aber eben mit moderner Technik dahinter.
2: Hinter den Kulissen, also sowas wie Lager, Anlieferung, auch alles neu?
4: Die Anlieferung ist für uns ein kleines, aber trotzdem wichtiger Schritt gewesen, dass wir jetzt überdacht ausladen können. Wir mussten früher bei Wind und Wetter draußen ausladen und dann das Bühnenbild bei Regen zum Beispiel in die Container packen, wenn es genau diesen Zeitpunkt ist.
2: Mit riesen Regenschirm oder wie haben Sie das gemacht?
4: Mit riesen Regenschirm und hoffen, dass es genau eine Regenlücke gibt, wo man dann schnell einladen konnte, weil so ein Bühnenbild, wenn es nass wird, auf Dauer eben auch nicht gut ist.
2: Hört sich abenteuerlich an. Gut, diese Zeiten sind jetzt hiermit vorbei. Das ist auf jeden Fall eine gute Nachricht. Wenn Sie jetzt gleich wieder hinter die Kulissen entschwinden, was gibt es dann noch so zu tun für Ihr Team? Worauf kommt es an im zweiten Akt?
4: Für mein Team ist jetzt klar sozusagen der klassische Opernabend mit Verwandlungen, mit Sachen rein, mit Sachen rausschieben, Paratsachen geben, Requisiten bereitstellen. All diese Sachen, die wir gerne machen, warum wir sozusagen hinter der Bühne arbeiten wollen.
2: Aber die können das jetzt gerade auch ohne Sie, sonst könnten Sie ja nicht hier sein.
4: Die können das aber noch viel besser
2: genau,
4: ohne mich.
2: Genau, wenn Sie jetzt, ich höre mich nicht mehr, ich bin nicht mehr... Wenn Sie, wenn jetzt heute der Schlussvorhang fällt, ist ja so ein bisschen wie beim Fußball nach dem Spiel, ist vor dem Spiel. Wie sehen die nächsten Tage dann für Sie aus?
4: Genau, nach dem Spiel ist vor dem Spiel. Wir bereiten uns ab Montag auf Rigoletto vor, weil wir am nächsten Wochenende dann eben mit der ersten Wiederaufnahme von Rigoletto wieder freuen, dass wir jetzt zu der zweiten Produktion auch Zuschauer empfangen dürfen.
2: Ganz herzlichen Dank. Volker Rhein, technischer Direktor der Oper Köln. Danke für das Gespräch.
4: Ja, vielen Dank fürs Hiersein.
2: In Kürze geht's weiter mit unserer Eröffnungspremiere in der Kölner Oper. Das Publikum trinkt immer noch was, ist auch zum Teil noch am Essen. Aber ich sehe, einige machen sich doch auch schon langsam hinein in den Weg zurück in den Saal. Das Einklingeln. Ich habe den Eindruck, es wird langsam immer so ein bisschen wütender. Man will, dass es weitergeht. Dass es weitergeht mit dem Rosenkavalier, der zweite Akt von Richard Strauss, den erwarten wir jetzt gleich. Bis dahin haben wir hier bei WDR 3 noch Musik für Sie. Wir hören die Romanze von Richard Strauss für Cello und Orchester.

0: alle haben so langsam ihre Plätze gefunden hier im Saal der Kölner Oper. Und was jetzt gleich alles auf der Bühne passiert beim Rosenkavalier, das haben wir vorab für Sie.
1: Zweiter Akt. Liebe auf den ersten Rosenblick. Jetzt wird es festlich. In seinem prunkvollen Wiener Stadthaus freut sich Herr von Faninal auf den gesellschaftlichen Aufstieg seiner Familie. Tochter Sophie soll den Baron Ochs heiraten. Zur feierlichen Rosenüberreichung erscheint Octavian als Rosenkavalier. Kaum hat er Sophie die silberne Rose überreicht, passiert es. Ein Blick, ein Moment, ein Funke. Den beiden wird sofort klar, dass die Verlobung mit dem Baron nur auf dem Papier eine gute Idee ist. Als Ochs schließlich auftaucht, benimmt er sich wie ein Wiener Naturereignis, laut, selbstzufrieden und überzeugt, dass er jeder Frau gefallen muss. Sophie ist entsetzt, Octavian empört und Ochs merkt von all dem nichts. Octavian versucht zunächst Haltung zu bewahren, doch das gelingt nur bedingt. Sophie macht schnell deutlich, dass sie diesen Baron auf keinen Fall heiraten möchte. Die Stimmung kippt, es kommt zum Streit und sogar zu einem kleinen Degenduell, bei dem Ochs leicht verletzt wird. Darüber scheint er fast erschütterter zu sein, als über die Gefahr, seine Braut zu verlieren. Während Ochs sich selbst bemitleidet, fassen Sophie und Octavian einen Entschluss. Die geplante Hochzeit muss verhindert werden.
0: Also auf in den turbulenten zweiten Akt vom Rosenkavalier von Richard Strauss. Wir sind wieder im Filmsetting. Die große Gala für den begehrten Filmpreis der Silbernen Rose wird vorbereitet, beginnt jeden Moment.

Herren, der hochadelige Brautvater, sagt, die Schicklichkeit muss ausgefahren sein, bevor der siebenerlose Kavalier vorfahrt.

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0: Der Ochs im Delirium ist er unglücklich. Er hat den Brief erhalten, dass Mariandl, der verkleidete Octavian, ihn zum Stelldichein erwartet am Ende des zweiten Aktes vom Rosenkavalier von Richard Strauss, die Eröffnungspremiere der Kölner Oper heute am 27. September 2026. Lang erwartet. Jetzt sind wir mittendrin. Gesungen haben allen voran Patrick Zielke als Ochs, Bianca Andrew, Octavian und Giulia Montanari, Sophie. Das Gürzenich-Orchester hat unter der Leitung von Andres Orozco Estrada gespielt. Die Marschallin, die ist in diesem zweiten Akt nicht mit dabei. Gleich im dritten hat sie dann aber wieder ihren Auftritt, wenn sie ihren jugendlichen Liebhaber Octavian freigeben wird. Mit der Sopranistin Magdalena Hinterdobler, die ja heute die Marschallin singt, habe ich mich schon zwischen den Proben unterhalten. Sie ist Ensemblemitglied in Frankfurt, als Gast hier zur Eröffnungspremiere vom Rosenkavalier in Köln mit dabei. Noch vor wenigen Wochen war sie in Bayreuth beim Festspielen und als erstes habe ich Magdalena Hinterdobler gefragt, ob sie jetzt bei der Eröffnung der Kölner Oper genauso aufgeregt ist wie im Sommer in Bayreuth.
1: Ja, es hat immer alles so seine Aspekte. Bayreuth ist natürlich was ganz, ein ganz spezieller Ort, ganz spezielle Akustik. Das Repertoire allerdings, eben den Ring, kannte ich schon. Ich würde jetzt mal sagen, Bayreuth, da war der Ort das Aufregende. Und in Köln ist natürlich dieses Debüt als Marschallin ist einfach natürlich immer ein Meilenstein für eine Sopranistin. Ich glaube auch, egal in welchem Alter man das singt, weil das ist ja immer ein großes Thema, wie alt man ist, wenn man die Marschallin singt. Und das ist immer ein sehr großer Meilenstein und deswegen natürlich auch was sehr Aufregendes.
0: Verraten Sie es uns, in welchem Alter Sie die Marschallin singen?
1: Ja, also das Originalalter ist ja quasi so Ende 30 und also wie sich die das vorgestellt haben, Strauss und Hofmannsthal. Und ja, das trifft bei mir auch zu. Ich bin auch ungefähr so alt, wie die historisch gedachte.
0: Perfekt geeignet. Und ich meine, in diesem Alter, denkt bei Hofmannsthal und bei Strauss, denkt diese Figur, die Marschallin, übers Altern, über die Vergänglichkeit nach, scheint uns jetzt heutzutage ein bisschen früh zu sein. Wie gut können Sie sich da reinversetzen?
1: Ich denke, dass das Thema Vergänglichkeit und Altern was ist, was einen ein Leben lang begleitet. Also wenn ich denke, wann fängt man zum ersten Mal darüber nachzudenken, glaube ich, fängt man schon eigentlich im sehr frühen Erwachsenenalter an. Also sobald man irgendwie aus der Schule rausgeht, wenn ich zurückdenke, Abiturzeit, dann Anfang Studium, das ist auch ein Lebensabschnitt, den man dann aufgibt, wo man dann, natürlich hat man da eine ganz andere Perspektive vor sich, aber ich denke, das ist immer ein Thema, dass man was loslässt. Und ich glaube, diese Thematik der Marschallin und was eben auch das Inspirierende an dem Charakter ist eben, wie geht man um mit Abschieden und vor allem auch, wie macht man danach weiter? Also ich glaube, es geht mehr um Abschnitte im Leben, bei denen man merkt, dass der Abschnitt vorbei ist. Und wie schafft man das, sich gut davon zu lösen, sich schön davon zu verabschieden, ohne dass man irgendwie so verhärmt oder traurig ist, sondern dass man dankbar ist für das, was man gemeinsam erlebt hat oder was man in dem Abschnitt erlebt hat. Und dass man trotzdem aber auch weiß, es geht eben auch weiter. Und wie lebt man dann weiter mit einem positiven Aspekt?
0: Womit wir im dritten Akt wären, wo die Marschallin so ganz großherzig, sozusagen großzügig ihren jungen Liebhaber, den Octavian, freigibt. Also da lassen Sie sich, hört für mich an, dass Sie sich geradezu ein bisschen inspirieren lassen von dieser Figur.
1: Ja, also ich glaube schon, ich habe viel drüber nachgedacht, gerade jetzt in den letzten zwei Wochen, dass das eigentlich, glaube ich, das Tolle ist daran, dass die Leute im Publikum, oder so ist es mir selber oft gegangen, wenn ich die Rolle gesehen habe, habe ich gedacht, ach, wenn ich so sein könnte wie die, wenn man so sein könnte, dass man einfach darauf vertraut, dass das Leben einen schon richtig weiterführt und dass das alles schon jetzt seinen Sinn hat, dass das eben vorbei ist und dass jetzt was Neues kommt. Und ich glaube schon, dass das ist, was die Magie dieser Rolle ausmacht, dass eigentlich jeder sich das für sich wünscht, dass man einfach mehr aufs Leben und auf die Begegnungen vertraut, die man hat.
0: Sie haben die Rolle für sich vorbereitet, erarbeitet. Das trifft dann Ihre Vorstellung natürlich auf die Sichtweise der Regisseurin Marie F. Signorol. Inwiefern hat sie vielleicht dieser Figur für Sie nochmal so einen anderen Dreh gegeben, oder?
1: Ja, Dreh ist das richtige Stichwort, genau, weil wir uns ja in der Filmwelt bewegen und also ein Filmset auf der Bühne haben und die Marschallin die Regisseurin ist. Das ist natürlich nochmal ein anderer Aspekt und sehr interessant und auch eine tolle Übersetzung dieser Rolle der Marschallin, dass man sagt, okay, sie ist die Regisseurin, die vorgibt, wie die Dinge zu sein haben und dann feststellen muss, dass manches aber halt nicht kontrollierbar ist. Und das finde ich schon sehr spannend und vielleicht auch irgendwie sehr, sehr heutig, weil sonst so eine Figur der Marschallin ist ja schwierig in die heutige Zeit, glaube ich, zu versetzen. Was könnte das, also eine Politikerin trifft es ja irgendwie auch nicht wirklich, also weil sie ist ja keine Politik, es geht ja nicht um Politik. Und deswegen ist eigentlich diese Übersetzung in die Regiefigur, finde ich, eine sehr cleverer Zug.
2: Rein gesanglich aus Sopranistinnenperspektive, was sind da die großen Herausforderungen?
1: Wir hatten ja also die letzten Proben mit Orchester und da habe ich dann auch gemerkt, wie anders das ist zu den anderen großen Partien, die ich in letzter Zeit gesungen habe. Also so eine Senta, eine Chrysothemis, schon die Rollen quasi, die mich die letzten Jahre begleitet haben. Das sind oft so Partien eben, die so große Ausbrüche haben, wo ich auch weiß, da bin ich zu Hause, wenn dann die großen hohen lauten Töne kommen und so, da fühle ich mich sicher. Und die Marschallin ist eigentlich genau das Gegenteil und kommt für mich eher so vom Liedhaften, weil es ja die Schlichtheit ist, um die es da geht und dieses Füllen, die Poetik im Klang, im Ton. Manchmal im Rosenkavalier, da ist so viel los, es ist so laut, auch im ersten Akt, da ist immer irgendwie erstmal viel Gewusel und viel passiert, viel musikalisch viel und plötzlich kommt dieser Zeitmonolog und man hat irgendwie das Gefühl, dass man ist völlig nackt, man hat nichts mehr, wo man sich dran festhalten kann und das ist dann schon sehr groß. Also da spürt man schon eine sehr große Verantwortung oder große Aufgabe, diesen Monolog zu füllen und sich darauf einzulassen und die Emotionen eben sprechen zu lassen.
2: Die Sängerin Magdalena Hinterdobler, ganz tief hat sie sich hineinversetzt in die komplexe Figur der Marschallin. Gleich im dritten Akt hören wir sie dann wieder. Dann fließen auch nochmal die Emotionen im Terzett mit Sophie und Octavian, wenn die Marschallin den beiden sozusagen ihren Segen gibt. Hier im Radio bei WDR3 Oper sind Sie live mit dabei. Ich bin Susanne Herzog. Wir sind jetzt gerade in der zweiten Pause und Sie hören es. Es ist ein Gewusel. Es ist echt ganz schön voll hier. Ich habe mir jetzt mal ein Mikro geschnappt und mich mal hier unters Volk sozusagen gemischt. Darf ich bei Ihnen mal nachfragen, wie aufregend war das für Sie jetzt, die erste Inszenierung hier wieder im Haus zu sehen?
3: Es war ungeheuer aufregend. Ich fand die Aufführung wunderbar. Das Orchester hat mir besonders gut gefallen, hat genau den Straußschen schwebenden Klang mitbekommen, also hat es gespielt. Ich fand die Solisten ausgezeichnet. Ich fand eigentlich alles wunderbar, bis auf eine kleine Kritik. Mich haben die Videos am Anfang im ersten Aufzug etwas gestört. Das war mir zu viel Video, lenkte ab vom Zuhören. Man warf nicht mehr den Blick auf die Bühne, sondern schaute aufs Video.
2: Wie ging es Ihnen? Moderne Inszenierung, ist das was für Sie oder auch lieber traditioneller, so ein Rosenkavalier?
4: Also modern ist die Inszenierung ja einerseits überhaupt nicht. Gott sei Dank wurde im zweiten Akt nicht noch ein neuer Film gedreht. Also es hat mich entsetzlich gestört, war total überflüssig. Ich finde auch diese Distanzierung von dem Stück, das Stück nicht ernst zu nehmen, sondern ein Stück über das Stück zu machen, völlig verfehlt. Dann muss man den Rosenkavalier nicht machen, dann soll man es von Anfang an sein lassen.
2: Aber die Musik, die spricht aus Ihrem Herzen, oder? Wie ist es mit der Musik? Irgendein Lieblingssänger oder Lieblingssängerin auf dieser Bühne?
4: Ich finde das Orchester zum Teil sehr grob, ganz im Gegensatz zu meiner Vorrednerin. Und ich finde es jetzt im zweiten Akt weniger, aber der erste Akt war irrsinnig langsam. Der Palando-Stil von Richard Strauss wurde überhaupt nicht getroffen. Und sängerisch bin ich noch nicht wirklich am Ende des Urteils. Also es braucht noch ein bisschen. Der Ochs hat mich am meisten überzeugt.
2: Okay, das war jetzt durchaus mal eine negative Stimme. Ich höre mal bei dem Herrn hier noch nach. Wie hat es Ihnen denn musikalisch gefallen?
5: Also musikalisch sehr gut. Also ich bin erstmal immer noch sehr aufgeregt, dass es jetzt nach 13, 14 Jahren endlich losgegangen ist. Musikalisch hat es mir sehr gut gefallen. Also das Gürzenich-Orchester vor allen Dingen. Die Sophie mag vielleicht ein bisschen dünn sein, meines Erachtens, aber die Marschallin, ich glaube, das war die Frau Hinterdobler, wunderbar. Und auch die Bianca Andrew, Octavian, wirklich wunderbar. Ich glaube, das ist ein Ensemblemitglied aus Frankfurt am Main. Also da war ich wirklich sehr überwältigt. Also es hat sich allemal gelohnt, jetzt hier in Köln wieder endlich dabei zu sein.
2: Ganz herzlichen Dank für Ihre Eindrücke und weiterhin viel Vergnügen. Soweit, gemischte Stimmen aus dem Publikum. Wir sind mittendrin in dieser ersten Premiere vom Rosenkavalier von Richard Strauss in der wiedereröffneten Oper Köln. Backstage ist jetzt gerade sicher viel zu tun. Auch in den letzten Wochen und Monaten gab es ja für alle Beschäftigten im Haus, war das noch ein echter Kraftakt. Riesiger Umzug vom Ausweichquartier, dem Staatenhaus, zurück ins sanierte Opernhaus am Offenbachplatz. Jeder drei hat sich so ein bisschen umgehört im Opernteam, wie emotional dieser Umzug denn auch gewesen ist. Die Oberspielleiterin Eike Eckert, die hat uns erzählt, wo ein klein bisschen getrauert hat sie dann fürs Staatenhaus doch.
6: Ich werde definitiv die Möglichkeiten unendlicher Vielfalt vermissen, die wir dort mit den unterschiedlichsten Bühnenaufbauten schaffen konnten. Stellen Sie sich vor, Sie haben einen leeren dreidimensionalen Raum. Und da können Sie, egal wo das Orchester oder die Bühne sitzt, alles mitmachen. Und wenn es eine 360-Grad-Bühne ist, wo die Zuschauer in der Mitte sitzen und auf Drehstühlen sich dann um das Bühnenbild herum bewegen, das ist natürlich hier alles im Opernhaus nicht möglich. Und das werde ich schon vermissen. Das waren sehr, sehr spannende und lehrreiche Jahre.
2: Aber auch Eike Ecker findet, trotzdem ist es so schön, wieder im alten Zuhause zu sein.
6: Wir hatten am Wochenende das große Eröffnungsfest, was beim Publikum, glaube ich, sehr gut angekommen ist. Und ich stand auf der Seitenbühne und als der Schlussapplaus kam und sich die Menschen verbeugt haben auf der Bühne, da an der gleichen Stelle, vor 14 Jahren standen wir und haben die Meistersinger gespielt und dort den Schlussapplaus gehabt. Man bekommt feuchte Augen. Es ist schon wirklich toll, wieder im Haus zu sein und diese Energie aus dem Zuschauerraum zu bekommen. Denn die Energie hier im Opernhaus ist eine ganz andere als im Staatenhaus. Und das macht sehr viel mit einem.
2: Eike Ecker, die Oberspielleiterin der Oper Köln. Mehr von dieser Energie gibt es dann bestimmt gleich im dritten Akt vom Rosenkavalier. Wir sind jetzt momentan noch in der zweiten Pause. WDR 3 ist live für Sie vor Ort. Und wir nehmen Sie jetzt mal mit ins unterirdische Reich der Kölner Oper. Direkt nebenan unterm Dirk-Bach-Platz. Dort hat die Kinderoper eine eigene Spielstätte bekommen. Märchenhaft ist schon der Weg dorthin. Man geht so Treppen ganz nach unten entlang an Riesenmobiliers mit blau glänzenden Steinen. Kommt man da wirklich in eine andere Welt? Von außen goldglänzend und drinnen haben die Kinder ihre eigene Bühne und gelbe Sitzreihen rund geschwungen. Ein wirklich echtes Mini-Opernhaus. Der musikalische Leiter Rainer Mühlbach, der gerät ins Schwärmen.
7: Für mich ist es vor allen Dingen unfassbar großartig, dass wir ein neues Gebäude für die Kinderoper haben. Und so ein wundervolles, wunderschönes, eine tolle Akustik. Es ist einfach ein unglaubliches Bonbon.
2: Und über dieses unglaubliche Bonbon möchte ich jetzt mit der künstlerischen Leiterin der Kinderoper sprechen, Brigitta Gillissen. Hallo.
8: Hallo.
2: Wie stolz, Frau Gillissen, sind Sie jetzt, ein eigenes, feststehendes Kinderopernhaus zu haben?
8: Ich bin unheimlich stolz natürlich und ich bin auch unheimlich begeistert von der Architektur dieser Bühne und dieses Zuschauerraums, weil nämlich auf jedem Platz kann man super gut sehen und super gut hören. Man ist trotz des Orchestergrabens nicht weit weg von der Bühne. Und für mich ist die Kinderoper ein Haus der Zukunft. Also es soll nicht so sehr ein reines Opernhaus sein, sondern ein Ort, an dem die Kinder eben auch selber aktiv werden können, eine Stimme bekommen können. Und wir haben gerade in der Eröffnungsspielzeit ganz tolle Highlights vor. Wir starten mit einer Auftragskomposition, Der König verschenkt was, eine Oper von Philipp Matthias Kaufmann. Und das ist nicht weniger als die Vertonung der Ringparabel aus Nathan der Weise. Wir machen dann weiter mit einem Demokratiefestival und

0: im Foyer, damals die Kulthalle. Konnten Sie denn jetzt auch Einfluss auf die Neugestaltung nehmen?
1: Auf die Architektur nicht, aber auf die, ich sag mal, Feingestaltung dann eben schon. Also wie bespielen wir die Bühne, wie nutzen wir den Raum, wie geht das konkret für die Kinder, wenn die da in den Raum reinkommen. Und wir sind aber auch erst seit einer Woche unten am Proben und sind selber noch dabei, das zu entdecken und, ich sag mal, das ganze Potenzial dieses Zauberkastens auszuschöpfen. Und ich freue mich da noch auf die Entdeckungsreise im Laufe der Spielzeit.
0: Und wie wir ja alle wissen, Zauberkasten ist das Stichwort. Kinder lieben Magie. Bei der großen Oper wurde technisch ziemlich modernisiert, auch wenn wir gehört haben, dass es da durchaus ganz schön gehakt hat jetzt vor der ersten Premiere. Wie ist es in der Kinderoper? Was haben Sie denn da für neue Spielereien jetzt zur Verfügung, um die Kinder zu verzaubern?
1: Spielereien haben wir technisch gar nicht so besonders viel, was aber auch, glaube ich, kein Problem ist, weil wir eben den Raum füllen mit Dekorationselementen, die alle handmade sind. Also mit Video oder so wollen wir jetzt erstmal auch gar nicht arbeiten. Und was wirklich neu ist, ist eben der Orchestergraben, weil das war im Staatenhaus im Saal 3 immer so ein bisschen ein Thema, wo setzt man das Orchester hin, damit es nicht zu sehr zudeckt vom Klang, damit es nicht ablenkt, damit der Gesamtklang sich aber auch gut mischen kann. Und das ist natürlich eigentlich nur mit dem Orchestergraben möglich. Und darum ist eben diese neue Kinderoper so ein Geschenk, weil das ist der Schlüssel, glaube ich, um Oper richtig toll erleben zu können.
0: Inwiefern können Sie den Raum jetzt auch für unterschiedliche Altersgruppen nutzen? Ich meine, Sie werden ja Stücke für kleinere Kinder, dann auch Schulkinder oder auch Jugendliche natürlich bestimmt anbieten, ne?
1: Ja, genau. Also wir haben vor, einen Altersgruppen anzusprechen, die wirklich von 0 bis 99, wie man so schön sagt, geht. Wir haben ja eine Babyoper im Haus, wir haben Stücke für Grundschulkinder, Kita-Kinder, für Jugendliche eben das Demokratiefestival, und für uns ist auch ganz wichtig der Gedanke der Inklusion. Wir werden eine Produktion zeigen, wo ein inklusiver Kinderchor mit auf der Bühne steht. Da arbeiten wir mit dem Verein Down-Syndrom Köln zusammen. Und ja, insofern, Vielfalt ist, glaube ich, das richtige Stichwort, ein diverses Publikum für die Oper Köln zu gewinnen.
0: Sagt Brigitta Gillissen, die künstlerische Leiterin der Kinderoper Köln. Danke Ihnen.
1: Danke Ihnen.
0: WDR 3 Oper sendet heute live. Wir sind mit unserem mobilen Studio im oberen Foyer der frisch sanierten Kölner Oper. Alles sieht hier wunderbar neu und schön aus. Drinnen im Saal kommt dann noch die tipptopp neue Akustik dazu. Mein Kollege Sebastian Wellendorf, der war im Vorfeld mit dem Chefakustiker im Haus unterwegs und hat sich auch im Gürzenich-Orchester umgehört.
2: Erste Probe nach 14 Jahren. Oben auf der Bühne macht sich die Solistin für ihre Arie bereit. Hier unten im Orchestergraben legt der Posaunist Carsten Lutz das Handy zur Seite.
3: Ich habe vor dem Interim 10 Jahre hier arbeiten dürfen. Also wir haben auch wieder denselben Platz wie Posaunen hier hinten an der Wand.
2: Auch wenn man es im schwarzen Graben nicht so sieht. Alles hier ist neu. Vor allem akustisch neu.
3: Was genau mit den Materialien verändert worden ist, weiß ich nicht genau, aber es klingt fantastisch. Also es ist nochmal eine deutliche Verbesserung geworden, gerade was am Nachhall ist. Also ich spüre mich im Raum richtig gut. Das ist wirklich richtig toll geworden. Bin ganz begeistert.
2: Die verbesserte Akustik in der Oper geht in erster Linie auf das Konto eines Mannes.
4: Peter Bass. Also
2: der Akustiker und Ingenieur Peter Bass von Leupen. 4 Stunden vor der Probe stehen wir im noch leeren Saal der Oper. Wir duzen uns. Peter ist Niederländer. Ich frage ihn, was er als erstes macht, wenn er einen Saal akustisch bewerten soll.
4: Das Erste, was wir machen, ist klatschen. Und man will es erstmal wahrnehmen, wie kommt der Schall, wie kommt der rüber in den Saal. Ich höre jetzt also eine Nachhallzeit, die nicht unendlich lang ist.
5: Kannst du das schon so gut hören, dass du jetzt einen ungefähren Wert sagen könntest, wie lang da die Nachhallzeit ist?
4: Ich weiß, dass die ungefähr bei 1,5 Sekunden sein müsste.
2: Als die Oper 1957 eröffnet wurde, da hatte sie keine schlechte, aber auch keine überragende Akustik. Im Orchestergraben haben sich die Musikerinnen und Musiker selbst nicht so gut gehört und deswegen oft zu laut gespielt. Und im Saal war die Wandverkleidung suboptimal.
4: Zum Beispiel die Rückwände hinten, die alle eigentlich gerichtet waren auf einen Punkt nach vorne. Eigentlich damit den Schall so fokussieren, dass an einer bestimmten Stelle Sachen anders hörbar sind als ein Stückchen weiter drüber.
5: Ist das gut oder möchte man das nicht?
4: Nein, das möchte man nicht. Man hört auf einmal eine besondere Quelle, die woanders steht, ganz stark und ein Stückchen weiter wieder viel zu wenig. Nein, man möchte eigentlich immer eine gute Durchmischung.
2: Um das

0: Problem zu lösen, haben die Ingenieure ein Modell der Oper nachgebaut, im Maßstab 1 zu 10, mit ganz kleiner Bühne, kleinem Orchestergraben, kleiner Bestuhlung.
1: Sind dann die kleinen Mini-Stühlchen auch mit dem gleichen Stoff bezogen wie im Original, damit es die gleichen Schallqualitäten oder Eigenschaften hat?
2: Wir benutzen keine Mini-Stühlchen, wir benutzen da eigentlich eine Art Schaumpyramiden.
0: Und dieses Modell wurde dann beschallt und bemessen.
2: Das ist in erster Linie natürlich auch das Ziel, dass das alles gut rüberkommt. Keine blöden Reflexionen da drin sind, kein Klopfgeist oder so.
0: Der sogenannte Klopfgeist war das pochende Echo, das Besucher der Düsseldorfer Tonhalle über Jahre in Konzerten gestört hat. Bis Akustiker herausgefunden haben, dass es an der Form der Kuppel lag. Die Halle war früher ein Planetarium. Durch eine neue und winkelgenaue Holzverschalung wurde der nervende Klopfgeist dann vertrieben. Genau so einen Winkeltrick haben die Akustiker auch hier in der Oper benutzt, um ein gleichmäßiges Klangbild zu erreichen.
2: Die Rückwände, die wurden also etwas angewinkelt.
0: Um genau 2 Grad nämlich.
2: Die Masse wurde erhöht, Zwischenräume wurden gedämpft.
0: Aber der fast wichtigste Akustikfaktor der Oper ist unsichtbar. Kleine perforierte Scheiben unter jedem Sitz und darunter der sogenannte Druckboden.
1: Was ist ein Druckboden?
2: Ein Druckboden ist eigentlich ein großer Hohlraum, in den Luft irgendwo reingeblasen wird und der an vielen kleinen Stellen die Luft wieder hochdrückt.
0: Also die Belüftung für den Opernsaal. Wir gehen runter zum Druckboden, in den Keller, unter den Zuschauersaal und unter die Bühne.
2: Und hier unten im Gebäude sind die großen Lüftungsanlagen, ist eigentlich einer von den Maschinenräumen. Es sind aber überall im Gebäude verteilt.
1: Ich hätte nicht gedacht, dass Lüftungsanlagen ein wichtiges Akustikthema ist.
2: Ja, also die mehr als 1000 Leute da in dem Saal, die brauchen frische Luft. Die sollen ja genießen können und nicht einschlafen.
0: Jetzt kriechen wir durch eine knapp 1 Meter hohe Tür in einen ungefähr 1 Meter hohen Gang. Um uns herum Gebläse und Lüftungsschlitze. Peter zeigt gebückt und mit abgeknicktem Kopf auf eine schwarz verkleidete Maschine.
2: Dort kommt mit großen Ventilatoren die Zuluft an. Ja. Die wird danach über mehrere Schalldämpfer gedämpft. Man will den Saal, wenn man so leise haben, dass wenn alle die Luft anhalten, an einem ganz leisen Solo, dass es wirklich, wirklich still ist. So still wie im Schlafzimmer.
0: Von all der komplexen Schallabsorptionstechnik im Druckboden bekommen wir Zuhörenden im Saal nichts mit und die Musikerinnen und Musiker auch nicht. Bei der Probe frage ich den Posaunisten Carsten Lutz, wie er den Klang hier beschreiben würde.
3: Es ist wie der Wechsel von Schwarz-Weiß-Fernseher auf Farbe und 4K. So kommt mir das vor. Es ist einfach so, man hört alles, alle Farben, man hört das einfach von oben bis unten durch. Ich würde es gerne mal von draußen hören, wenn ich selber spiele. Aber sie haben auch
0: das Problem des sich nicht hören Könnens im Graben haben die Akustiker behoben. Und der Klang breitet sich nun klar und gleichmäßig im ganzen Saal aus.
3: Ja, und jetzt müssen wir wirklich üben und zusammen lernen wieder, wie wir geschmeidiger und leiser werden. Gerade weil der Saal das sofort hörbar macht und das auch nicht verzeiht. Und ich freue mich jetzt auch noch nicht auf meinen ersten großen Fehler, den ich verursachen werde, weil der lange im Saal stehen bleibt.
4: Also von großen Fehlern habe ich jetzt heute noch nichts gehört bei dieser Eröffnungspremiere im Rosenkavalier. Dafür aber jede Menge spätromantische Klangwolken aus dem Orchestergraben und natürlich auch von der Bühne, die einem da entgegengeweht gekommen sind. Dass die Sängerinnen und Sänger nicht nur gut singen, sondern auch gut aussehen, dafür sorgt Johanna Nagel mit ihrem Team, Leiterin der Maske hier an der Kölner Oper und jetzt gerade hier bei mir. Hallo.
5: Hallo, guten Abend. Guten Abend.
4: Frau Nagel, seit fast 50 Jahren sind Sie mit dabei, seit 1977 im Haus. Haben Sie in den letzten Jahren manchmal daran gezweifelt, ob Sie das jetzt in Ihrem Arbeitsleben noch miterleben, den Umzug zurück ins alte Zuhause hier am Offenbachplatz?
5: Ja, das habe ich durchaus manchmal bezweifelt, aber ich habe immer gehofft. Das ist geblieben, die Hoffnung.
4: Und jetzt ist der Traum wahr geworden?
5: Ja.
4: Ist Ihnen denn das Herz aufgegangen, als Sie hier wieder reingekommen sind?
5: Es geht mir das Herz immer noch auf, jede Minute.
4: Jede Minute.
5: Ja.
4: Wenn Sie zurückschauen, so lange in der Maske gearbeitet, was war denn so in Ihrer Laufbahn die aufwendigste Maske? Was war in Ihrer Laufbahn die aufwendigste Maske?
5: Da gab es verschiedene Sachen, einmal Schminkmasken, aber wir haben auch sehr aufwendige Masken zum Aufsetzen gebaut. Da wäre Meister und Margarita, wir haben tolle Masken gebaut für Zauberflöte. Wir haben wahnsinnige Schminkmasken auch in der Zauberflöte gehabt oder in der letzten Operette Frau von Format. Also das ist, Entschuldigung, das ist, da hat es viele Sachen gegeben. Teufel von Loudun, ganz lange her, auch sehr aufwendig, ein ganz tolles Stück.
4: Wie lange dauert sowas, so eine aufwendige Maske zu machen?
5: Naja, das ist unterschiedlich. Also im Solo kann das schon mal bis zu einer Stunde oder länger dauern. In den Chören oder in der Statisterie müssen sie es natürlich schneller hinbekommen, weil das ist ganz klar.
4: Da muss es zackig gehen.
5: 35 Mann Herrenchor haben, können sie ja nicht viel.
4: Wie
5: müssen sie morgen zum neuen anfangen? Das geht nicht. Aber die Abläufe kann man optimieren.
4: Jetzt die Maske hier im Rosenkavalier, das ist Ihnen leicht von der Hand gegangen oder war auch was Kompliziertes dabei?
5: Ja, es war schon was Kompliziertes und mit der Narbe mit von Baron von Ochs und auch die Perücken im Damensolo sind nicht ganz ohne, weil die ja auf und ab gesetzt werden auf der Bühne, kurze Haare, lange Haare. Also es ist schon aufwendig.
4: Wie geht das mit der Narbe, die er dann hat am Kopf, kriegt er die dann dran geklebt in dem Moment?
5: Die ist schon in der Perücke drin und da ist ein kleines Stückchen Haar drüber, was dann der Arzt entnehmen kann, also das ist ein bisschen kleiner Zaubertrick, nicht alles verraten. Ein bisschen Zauber muss ja bleiben.
4: Ein bisschen Zauber muss ja bleiben, verraten wir nicht. Ne? Gar nicht. In den 50 Jahren, die Sie hier in der Kölner Oper waren, da ist doch bestimmt auch mal was super Überraschendes passiert, wo Sie improvisieren mussten, oder?
5: Ja, mehrfach. Also wenn Sie etwas live machen, dann ist es immer, dass Sie eine Fehlerquote haben, dass irgendwas passieren kann. Und es sind die unterschiedlichsten Dinge. Man vergisst eine Perücke mitzunehmen zum schnellen Umzug. Es kippt was um irgendwo in der Kabine. Man hat was ganz Wichtiges vergessen.
4: Das Schlimmste, was Ihnen je passiert ist?
5: Das Schlimmste, was mir je passiert ist, ist, dass mir in einem schnellen Umzug vom Ballett der Klebepott, der Mastix-Pott umgefallen und ist dem Kollegen der Garderobe, der gerade die Schuhe zuwacht, über die Hände gelaufen.
4: Der musste dann mit verklebten Händen raus.
5: Nee, der musste mit verklebten Händen die Schuhe zubinden.
4: Oh, aber hat geklappt?
5: Es hat geklappt.
4: Das beruhigt mich. Sängerinnen und Sänger, die bei Ihnen in der Maske sitzen, ich bin mir sicher, da hören Sie viele Geschichten. Haben Sie irgendeine Anekdote in petto von irgendeinem großen Star, die Sie rausplaudern dürfen?
5: Nein, habe ich keine. Also ehrlich gesagt, alle Sänger und Sängerinnen, mit denen ich zu tun hatte, sind eigentlich ganz normale Menschen. Und was unterschiedlich ist, es gibt Menschen, die möchten gerne ein bisschen bespaßt werden, die möchten unterhalten werden. Es gibt Leute, die brauchen ihre absolute Ruhe, die wollen überhaupt nicht mit irgendwas. Da gibt es Unterschiede.
4: Also schon so ein bisschen Psychologie auch, ne? Muss man schon ein Feingefühl haben.
5: Die Garderobe und wir sind die letzte Station vor der Bühne. Und das ist immer auch ein bisschen Psychologie, natürlich. Sogar ganz viel. Und jetzt Empathie heißt, auch.
4: Absolut. Jetzt heißt es für Sie ja mit dem Rosenkavalier, glaube ich, auch Abschied nehmen, weil es in die Rente geht, ne?
5: Ich bin schon in Rente. Ich habe noch mal ein bisschen verlängert, weil ich unbedingt die Öffnung machen sollte.
4: Ein bisschen verlängert. Ist es so wie die Marschallin im Rosenkavalier, man muss sich trennen, ein paar Tränchen fließen bei Ihnen? Oder?
5: Ja, der richtige Abschied ist nächstes Jahr, wenn die 50 voll sind. Und da werden mit Sicherheit ein paar Tränen bei mir fließen. Aber ich glaube, ich werde nicht so ganz gehen wie Trude Herr schon. Niemals geht man so ganz.
4: Johanna Nagel, die Leiterin der Maskenabteilung. Danke Ihnen.
5: Ja, danke.
4: In der Eröffnungspremiere der Kölner Oper steht jetzt der dritte Akt an vom Rosenkavalier. So langsam geht's fürs Publikum jetzt auch wieder Richtung Saal. Wir haben derweil hier bei WDR 3 noch Musik für Sie. Ein Zwischenspiel aus der Oper Intermezzo von Richard Strauss.

0: 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Der Rosenkavalier, dritter Akt, vorab die Handlung.
1: Dritter Akt, die große Falle. Für das Finale zieht Octavian alle Register. In einem etwas zwielichtigen Wirtshaus stellt er Baron Ochs eine Falle. Als Mariandel lockt er ihn in eine Situation, die zunehmend außer Kontrolle gerät. Bald wimmelt es im Separé des Lokals von seltsamen Gestalten. Überall passieren merkwürdige Dinge und die angebliche Frau des Baron erscheint mit seinen Kindern. Ochs verliert langsam den Überblick. Als schließlich sogar die Polizei auftaucht, wird das Chaos perfekt. Im entscheidenden Moment erscheinen zunächst Sophie und ihr Vater und schließlich die Marschallin. Die durchschaut sofort das ganze Spiel und bringt mit wenigen Worten Ordnung in das Durcheinander. Ochs zieht sich blamiert zurück. Die Marschallin erkennt, dass Octavians Herz inzwischen Sophie gehört. Ohne Drama, dafür mit Größe, lässt sie ihn ziehen. Am Ende bleiben Octavian und Sophie zurück. Jung, verliebt und bereit für ihre gemeinsame Zukunft.
0: Das erwartet uns also im dritten Akt des Rosenkavaliers von Richard Strauss. Und da hören wir als Baron Ochs auf Lerchenau Patrick Zielke, der dem Mariandel, dem verkleideten Octavian, in die Falle geht. Gesungen von Bianca Andrew. Als Intrigantenpaar sind Anina und Walczaki dabei, die Octavian mit einer List behilflich sind. Da werden singen Dalia Schächter und Martin Koch. Herr von Farnenal singt Christian Miedl, seine Tochter Sophie Giulia Montanari und die Marschallin Magdalena Hinterdoble. Das Gürzenich Orchester spielt unter der Leitung von Andres Orozco Estrada. Noch ist es dunkel im Saal und wir warten darauf, dass Andres Orozco Estrada zum Orchester in den Graben kommt. Das war der Beifall, wo er jetzt bei seinem Orchester wieder ist. Jeden Moment wird es losgehen. Momentan spielen sie noch nicht. Es dauert noch ein kleines bisschen auf der Bühne jetzt zu sehen. Das Filmteam wieder. Es werden Kostüme hin und her geschoben. Octavian und Mariandel, die Marschallin, treten auf, um sich zu besprechen, wie sie den lüsternen Ochs beim Stelldichein überführen werden.

Du spielst Musik, ja? Meine Damen und Herren, leider haben wir eine kleine technische Panne, die wir so schnell wie möglich zu beheben versuchen.

mein braver Herr. Und wenn mir hilft, die Rechnung runterdrücken, dann fällt das ab für ihn. Kost sicher hier ein

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Sie hat doch einen Kavalier vor sich und keinen Seifenzieher. 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

0: Was ist denn das?
1: Das Zimmer ist verhext.

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0: Der große Dicke da! Was ist der Baron?
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1: Das ist der Herr Baron von Lerchena!
0: Er liegt nicht! Was? Hatte Personen dabei, die für ihn Zeugnis geben!
2: Gleich bei der Hand! Da, mein Sekretär, ein Italiener!
3: Ich excusiere mich, ich weiß nichts! Die R kann sein Baron! Kann sein auch nicht, ich weiß von nix.
2: Das ist so stark. Welches Lohr, das weiß es!
0: Hier ist erst moderiert er sich.
4: Oh mein Gott, in die Erde möchte ich sinken.
0: Wer ist dort? Die Person.
2: Niemand. Sie steht unter meiner Protektion.
0: Er selber wird bald eine Protektion sehr nötig haben. Wer ist das junge Ding? Was macht sie hier? Ich will nicht hoffen, dass er ein gottverdammter Debauchierer und Verführer ist. Da kann's ihm schlecht ergehen. Wie kommt er zu dem Mädel? Antwort will ich.
4: Ich gehe ins Wasser!
0: Verwirrt, was sehe ich da? Was für ein Handwerk?

0: Ich später vor. Jetzt zähl ich noch bis drei. Dann will ich wissen, wie er da zu dem jungen Bürgermädchen kommt. Ich will nicht hoffen, dass er sich einer falschen Aussage wird unterfangen. So werd nicht mankieren. 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Zur Stelle, was wird von mir gewünscht? Wie sieht er aus? Von mir vermutet dich zu dieser Stunde in ein gemeines Beißel, hier beschiert zu werden.
1: Wir hat ihn hierher depeschiert in drei Teufel.
0: Was hat mir die Saubumme fragt, er schwieg es Sohn. Wo ihr mich hier die Tür einrennen lasst mit Botschaft, ich soll zerstören bei und ihn in einer Übellage kontenieren, in die er unverschuldigerweise geraten nicht. Wer ist der Herr? Was schafft der Herr mit ihm?
1: Nimmt ein Bekannter, ist nur ein Bekannter. Hält sich der Zufall hier im Gasthaus auf?
0: Der Herr gibt seinen Namen an. Ich bin der Hebe von Faninal.
1: Der Vater. Beileid, gar nicht die Spur. Ist ein Verwandter, ein Bruder, ein Neveu. Der Wirkliche ist noch einmal so dick.
0: Was geht hier vor? Wie sieht er aus? Ich bin der Vater, frei.
1: Der Zweifel befindet sich, verziehe sich.

0: nix. Benennt mich also nur im Spaß.
1: Ja, ja, bin ich schon, wer erkennt dem nach in diesem Herrn seinen Schwiegersohn? Sir, wieso sollte ich ihn nicht erkennen? Leicht, weil er keine Hornicht hat und mir erkennt, wer wohl auch in diesem Herrn wohl oder liebet seinen Schwiegervater.
0: So, so, la, la, la, ja, wird schon derselbe sein. 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
1: Davorliegen wird von ihm die Vaterschaft zu dieser ihm verwartet zugeschobenen Tochter geleugnet. 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

0: blamiert er sich, mit ihm es weiter in Verhör.
1: Herr Kommissar, ich gebe was zu Protokoll, aber der Herr Baron darf nicht zuhören dabei.
0: Wenn ich das Weibsbild dort auf her, war grad beim Essen. Hab keine Ahnung, was es will. Hetzt sich selber um die Polizei. Was geschieht denn dort? Ist doch nicht möglich, dass der Lackel, das heißt, hier sieht denn Polizei. Ist eine Jungfer,

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0: So hat er sich die bösen Folgen selber zuzuschreiben. Das ist, was mein Herr Vater ihm verwählen lässt.
1: Marco, Ibaco, was ist das für eine ungezogene Sprache? Tefalinalismus!
0: Er untersteh sich nicht!
1: Bin willens, alles Vorgefallene vergeben und vergessen sein zu lassen.

0: und weiter nicht.
1: Genügt mir, retiriert mich ganz gehorsam.
2: Das ganze Wald,
0: eine Farce und weiter nichts.
3: Bin gar nicht willens.
0: Mokusa.

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Die letzten Töne im Rosenkavalier von Richard Strauss gehören dem Orchester. Davor das traumhaft schöne Liebesduett von Octavian und Sophie.

0: Magdalena Hinterdobler hat die Marschallinde gesungen. Baron Ochs auf Lerchenau war Patrick Zielke, Octavian, Bianca Andrew, Herr von Faninal, Christian Miedl, Sophie Julia Montanari, Jungfer Marianne Leitmetzerin, Claudia Horbach, Balzacchi, Martin Koch und Anina Dalia Schächter. In weiteren Rollen zu hören waren Lukas Singer, Pavel Proschek, Wesley Harrison, Yang Woo Kim, Alina König-Rannenberg, Christi Anna Isene, Martina Siegel, Ching Yang, Armando Elizondo und weitere Mitglieder des Kölner Ensembles. Der Chor der Oper Köln war genauso dabei wie auch die Knaben und Mädchen der Kölner Dommusik und natürlich das Gürzenich-Orchester, geleitet das Ganze von Andres Orozco Estrada. Jetzt ist gerade noch mal das gesamte Ensemble hier auf die Bühne gekommen in der Kölner Philharmonie, nimmt den Beifall entgegen. Ein großartiger Abend geht zu Ende. WDR3 hat live heute gesendet aus der Kölner Oper die Eröffnungspremiere der frisch sanierten Oper Der Rosenkavalier von Richard Strauss. In der Technik war der Tonmeister Günther Wollersheim, die Redaktion hatte Christian Schnitzler, Produktionsmitarbeit Sabine Müller. Und damit verabschieden wir uns jetzt von den Hörerinnen und Hörern von Deutschlandfunk Kultur, die heute mit dabei waren.
1: Unsere Live-Übertragung aus der Kölner Oper hat doch etwas länger gedauert. Den schon angekündigten Konzertmitschnitt vom Festival Kissinger Sommer vom 4. Juli wollen wir Ihnen jedoch nicht vorenthalten. Allerdings, wir schleichen uns nunmehr in das Stück über den wohl berühmtesten Fantasten Don Quixote von Richard Strauss hinein. Alles Weitere erzählt Ihnen dann Mascha Drost. Der Solist ist der Cellist Daniel Müller-Schott. An der Bratsche hören Sie Eva Krestová, die tschechische Philharmonie leitet Dalia Stasevska.

Mit einem Glissando auf der C-Seite geht ein ereignisreiches Leben zu Ende. Selbst den letzten Atemzug seines Helden hat Richard Strauss auskomponiert. Das war Don Quixote, fantastische Variationen über ein Thema ritterlichen Charakters von Richard Strauss, sein Opus 35. Der Applaus gilt dem Cellisten Daniel Müller-Schott, der Bratschistin Eva Krestova und der Tschechischen Philharmonie unter Dalia Stasewska. Sie waren zu Gast beim Festival Kissinger Sommer am 4. Juli im Max-Littmann-Saal in Bad Kissingen. Und wir senden das Konzert heute hier im Deutschlandfunk Kultur. Die Tschechische Philharmonie kann in diesem Jahr feiern. 130 Jahre Orchestergeschichte. Und diese Geschichte ist seit dem ersten Tag verbunden mit Antonín Dvořák. Seine 8. Sinfonie hören wir gleich. Dvořák dirigierte das allererste Konzert der Tschechischen Philharmonie. 1896 war das. Die DNA seiner Musik hat sich also eingeschrieben und wahrscheinlich könnte man die Musiker des Orchesters 3 Uhr nachts wecken und sie würden seine Sinfonien auswendig spielen. Die 8. Sinfonie ist ein echtes Sommerstück, komponiert in der Sommerfrische mit Blick auf die liebliche Landschaft Böhmens. Dort in Vysoká war er glücklich und so flossen die Melodien nur so aus ihm heraus. Der schwermütige Beginn führt uns kurz in die Irre. Der Charakter der Sinfonie ist optimistisch, fast schon überschwänglich. Wir hören Vogelstimmen, es wird getanzt, im Dreivierteltakt zum Beispiel. Der 3. Satz ist ein einziger zauberhafter Walzer. Und wie bei Dvořák üblich, ist die Dichte an wunderbaren Einfällen beeindruckend hoch. Jeder aus dem Publikum kann einen anderen Ohrwurm mit nach Hause nehmen, ob das Walzerthema oder das Zwitschern in der Flöte gleich im ersten Satz. Vielleicht bleibt aber auch das turbulente Finale hängen. Und wenn es ein Orchester mit einer eigenen Klangkultur gibt, dann die Tschechische Philharmonie. Hören Sie nur mal auf die gesangliche Trompete. Fast alle Musiker tragen tschechische Namen und tragen die Tradition von Dvořák bis ins Heute. Antonín Dvořák, seine Sinfonie Nummer 8, G-Dur, Opus 88, jetzt mit der Tschechischen Philharmonie, es dirigiert Dalia Stasewska.

0: Applaus für die Tschechische Philharmonie und die Dirigentin Dalia Staševská. Am 4. Juli waren sie zu Gast in Bad Kissingen im Max-Littmann-Saal beim Festival Kissinger Sommer. Und das war die 8. Sinfonie von Antonín Dvořák, sein Opus 88 in G-Dur. Großer Applaus in Bad Kissingen für die Tschechische Philharmonie. Verantwortlich für die Aufnahme waren der Tonmeister Christian Jäger, der Toningenieur Thorsten Masuch und für die Tontechnik Tanja Bauer und Benjamin Richter. 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Vielen Dank und bis zum nächsten Konzert.
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2: Die Nachrichten. Der ukrainische Präsident Selenskyj hat die jüngsten russischen Angriffe auf Kiew und andere Städte seines Landes scharf verurteilt. Die Attacken gegen Kindergärten, Schulen und Wohngebäude würden überall in der Welt als Terrorismus eingestuft, schrieb Selenskyj auf der Plattform X. Bei den jüngsten russischen Angriffen waren nach offiziellen ukrainischen Angaben 7 Menschen ums Leben gekommen. Der ukrainische Präsident hatte darauf verwiesen, dass Russland vermehrt weiterentwickelte Kampfdrohnen mit Jetantrieb und großer Reichweite einsetze. In Serbien hat Staatspräsident Vučić wie erwartet seinen Rücktritt erklärt, da er sich um das Amt des Regierungschefs bemühen will. Heute sei der Tag, an dem er zurücktrete, sagte Vučić in einer Fernsehansprache. Der teils autokratisch regierende Politiker will nun als Spitzenkandidat seiner Fortschrittspartei bei der vorgezogenen Parlamentswahl am 25. Oktober antreten und im Fall eines Wahlsiegs Ministerpräsident werden. Das Amt des Staatsoberhaupts übernimmt zunächst kommissarisch Parlamentspräsidentin Brnabic. Der 56-jährige Vučić hätte nach 2 Amtszeiten im kommenden Jahr nicht erneut für die Präsidentschaft kandidieren dürfen. Serbien ist offiziell EU-Beitrittskandidat. Der Prozess stockt jedoch unter anderem aufgrund von Fragen der Rechtsstaatlichkeit des Landes. In der neuen Diskussion zwischen Union und SPD um die Pflegereform geht es laut Bundesgesundheitsminister Lindemann um letzte Finanzfragen. Er habe entschieden, bei den 4 Millionen pflegenden Angehörigen werde es keine zusätzlichen Belastungen geben. Nun werde noch um eine Gegenfinanzierung gerungen, sagte der CDU-Politiker in der ARD. Die SPD setzt sich für einen Pflegedeckel von 1.500 Euro in Altersheimen ein. Das könne man diskutieren, es würde aber das Problem der hohen Pflegekosten in solchen Einrichtungen nicht lösen. Es brauche mehr als nur ein Pflaster, fügte der CDU-Politiker hinzu. Die Pflegeversicherung sei strukturell unterfinanziert. Lindemann will die Reform am Mittwoch vom Kabinett beschließen lassen. Dagegen hat sich in der SPD Widerstand formiert. Nach der Festnahme von 5 Männern in der Nähe einer von den USA genutzten Militärbasis in Südwestengland gehen die Ermittler von einem terroristischen Hintergrund aus. Die Männer stehen im Verdacht, einen Anschlag vorbereitet zu haben. Zudem wird gegen sie wegen möglicher Verstöße gegen das Sprengstoffgesetz ermittelt. Die Festnahme erfolgte, nachdem der Polizei in Gloucestershire 3 verdächtige Fahrzeuge aufgefallen waren. Diese seien in der vergangenen Nacht in Richtung des Luftwaffenstützpunkts Fairford unterwegs gewesen. US-Präsident Trump zufolge hätten die Festgenommenen großen Schaden anrichten wollen. Trump lobte die Zusammenarbeit mit Großbritannien. Erst im März hatten die US-Streitkräfte Langstreckenbomber nach Fairford verlegt. In der Schweiz haben die Bürger sich in einer Volksabstimmung dagegen ausgesprochen, in der Verfassung eine striktere Neutralität zu verankern. Nach Angaben des Bundesamts für Statistik lehnten 70,2% der Wähler die Neutralitätsinitiative ab. Sie war von einem Verein eingebracht worden, der der rechtskonservativen Partei SVP nahesteht. Ziel der Initiative war, dass die Schweiz sich nicht nur aus bewaffneten Konflikten heraushält, sondern auch keine Sanktionen mehr gegen Länder verhängt, die einen Krieg begonnen haben. Auch Kooperationen mit Verteidigungsbündnissen wie der NATO sollten verboten werden. Das Argument der Befürworter war, dass das Land so sicherer werde. Alle anderen großen Parteien hatten sich dagegen ausgesprochen. Ein Gegenargument lautete, man könne sich nicht hinter der Neutralität verstecken. Bei Völkerrechtsverletzungen dürfe die Schweiz nicht wegschauen, um eigene Interessen oder den Frieden zu wahren. Das Wetter. In der Nacht im Westen und Nordwesten wolkig, am Nordseeumfeld etwas Regen, sonst gering bewölkt und örtlich Nebel. Tiefstwerte von 14 bis 3 Grad. Morgen im Norden und Westen bewölkt, an der Nordsee Schauer, sonst heiter bis sonnig und trocken. Höchstwerte 23 bis 29 Grad, im Südwesten bis 31 Grad, an der Küste um 20 Grad. Die weiteren Aussichten, am Dienstag im Norden und Nordwesten wolkig, in den übrigen Gebieten nach Nebelauflösung heiter bis sonnig, 23 bis 31 Grad. Das waren die Nachrichten.
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3: Triest wirkt wie eine Kreuzung aus Wien, Ljubljana und Zagreb. Oben grüßen die Berge, unten leckt das Meer an der prächtigen Piazza. Die Grenze zu Slowenien ist nahe und im Laufe der Jahrhunderte ist sie hin und her geschoben worden. Triest hat mindestens eine italienische und eine slawische Geschichte und Literatur.

0: Io non lo so, io la vivo come l'eternità, Trieste. Io la vivo così.
1: Ich erlebe Triest wie die Ewigkeit. Für mich ist das so.
2: Però i miei dicevano sempre, guarda, qui siamo di casa e qui restiamo.
3: Die Rede meiner Eltern war immer, wir sind von hier, also bleiben wir auch hier.
4: Qui nel caso di Trieste noi ci incontriamo con una periferia.
1: Das Hinterland von Triest besteht aus dem Karst, den Bergen, die oberhalb der Stadt liegen, wo seit jeher Slowenen leben. Auch die Dörfer sind slowenisch, die umliegenden Felder wurden von Slowenen bebaut. In Richtung Osten öffnet sich Istrien.
4: Tutto uno spazio dell'Istria.
5: Porto Vecchio mi no te conosco.
6: Che in realtà Trieste.
3: Von Italien aus betrachtet liegt Triest am Rand. Aber es ist auch eine kleine mitteleuropäische Hauptstadt. No.
2: Sempre mi sentivo non ai margini.
3: Ich habe mich nie am Rand gefühlt, sondern in der Schwebe. Einem Gebiet zugehörig, wo es eine Grenze gibt. Und ich sowohl mit der einen als auch mit der anderen Welt kommunizieren muss.
1: Widerspenstige Anmut. Das italo-slawische Triest von Maike Albart.
3: Triest hat zwei Seelen, vielleicht auch nur eine, in der sich zwei verbergen.
7: Wer in Triest ankommt und eine Weile bleibt, entdeckt noch viel mehr als nur zwei Seelen. Die Hafenstadt ist ein wirtschaftlicher Knotenpunkt und kultureller Umschlagplatz, ein Schichtengebilde. Um 1900 kursierten mindestens 17 Sprachen. Es gab katholische, evangelische, orthodoxe Kirchen und eine Synagoge. Auf den Friedhöfen stehen Grabsteine von Griechen, Armeniern, Deutschen und Engländern. Sanja Reutsch, Professorin für italienische Literatur in Zagreb und Lektorin für Kroatisch an der Universität von Triest, pendelt zwischen beiden Ländern. Ihre Großeltern waren Triestiner. Nach dem Tod des Großvaters musste die Großmutter an die kroatische Küste nach Dalmatien übersiedeln. Ihr Vater kämpfte später als Partisan gegen die italienischen Faschisten. Sie wurde 1953 im istrischen Pula geboren.
4: La campagna istriana è molto vasta, è proprio la parte centrale di questa terra.
1: Istrien ist relativ ausgedehnt. Und im 16. und 17. Jahrhundert wurde es von Flüchtlingen aus Dalmatien und Montenegro bevölkert, die vor der Pest und den türkischen Eroberern flohen. Diese neuen Bewohner haben ihre slawischen Traditionen und Gebräuche mitgebracht. Zum Beispiel die glagolitischen Buchstaben, eine Variante der griechischen. In Matarada, im Westen Istriens, gibt es eine Kirche mit Inschriften dieses Alphabets. Und diese Gebiete standen dann 400 Jahre lang unter venezianischer Regierung. Später wurden sie ein Teil von Österreich-Ungarn. Nach dem Ersten Weltkrieg gehörten sie bis 1943 zu Italien. Wie immer in Kriegen waren Ideologien im Spiel. Es war alles sehr grausam und tragisch und es kam auf allen Seiten zu Gräueltaten.
7: Die Lage war seit Kriegsende explosiv. Jugoslawien erhob Anspruch auf die Hafenstadt, denn Titos Partisanen hatten Istrien und Triest 1945 erobert. Auf Druck der Alliierten zogen sie sich nach 40 Tagen wieder aus Triest zurück. In Paris einigte man sich zwei Jahre später auf die Errichtung eines winzigen Bundesstaates, das sogenannte Freie Territorium Triest, und teilte das Gebiet in zwei Zonen auf. Die Zone A kam unter angloamerikanische Militärverwaltung und umfasste Triest und seine unmittelbare Umgebung. Istrien gehörte zwischen der Koperbucht und Novigrad zur Zone B und stand unter jugoslawischer Militärverwaltung. Der Kalte Krieg fachte die Spannungen an, Italien forderte die Rückgabe von ganz Istrien, die Sowjetunion unterstützte Jugoslawien. Aber 1948 überwarf sich Tito mit Stalin und akzeptierte Hilfslieferungen und Kredite aus dem Marshallplan, die auch dem freien Territorium Triest zugute kamen. Im Oktober 1953 verpflichteten sich die Alliierten, die Zone A der italienischen Regierung zu übertragen. Ein kompliziertes diplomatisches Ränkespiel begann. Italien saß in der ersten Verhandlungsphase in London nicht mit am Tisch. Der ursprüngliche Plan, die mehrheitlich von Italienern bewohnten Städte wie Capodistria und Umago wieder einzugliedern, wurde erst in der dritten Runde zur Sprache gebracht und dann fallen gelassen. Wichtiger schien es, Triest zu behalten. Im November 1954 regelte man die Aufteilung der beiden Zonen zwischen Italien und Jugoslawien, ohne jedoch ein Abkommen zu unterzeichnen, völkerrechtlich ein sogenannter de facto Beschluss.
8: Che in questo momento il nostro ambasciatore a Londra.
7: Die Zone A kam zu Italien, die Zone B zu Jugoslawien. Zwischen 200.000 und 350.000 Istrier verließen daraufhin ihre Dörfer und Städte, über 70% der Bevölkerung. Optanten wurden die Istrier genannt, die nach Triest übersiedelten. In Italien sprach man von Vertreibung. In dieses Schmerzzentrum zielt der Schriftsteller Fulvio Tomizza, 1935 in Istrien geboren. Sein literarisches Debüt trägt den Namen seines Heimatdorfes im Titel, Matterada.
3: Alle gingen fort. Am Abend sprach man noch mit dem Freund im Gasthaus darüber. Über andere Dinge wurde gar nicht mehr geredet. Und er sagte, sterben will ich nur bei mir zu Hause. Doch plötzlich änderte er seine Meinung. Schon am nächsten Morgen fuhr er nach Umago, um sich den Optantenantrag zu holen. Es war wie ein Hagelschauer. Auch die Leute waren wie verwandelt. Der Schwiegervater wollte nicht ausreisen, wenn nicht die Tochter mitkäme. Der Schwiegersohn war einer gegen drei und wurde unter Druck gesetzt. Und am Ende gab er nach. Schließlich brachen auch seine Eltern und Geschwister mit auf.
1: Sehr viele Istrier entscheiden sich, ihre Besitztümer aufzugeben. Wenn es darum geht, aus einer Stadt wegzugehen, verlässt man seine Wohnung oder sein Haus und verzichtet auf die Erinnerungen eines ganzen Lebens. Aber am dramatischsten für eine bäuerliche Bevölkerung ist es, die Felder zurückzulassen. Denn der Boden bedeutet Zugehörigkeit seit Generationen. Für die Bauern war es schlimm. Davon erzählt Fulvio Tomizza.
3: Das hieß, dass hier nichts mehr zu machen war. Dass nur zurückblieb, wer sich politisch kompromittiert hatte oder zu arm war, um seinem Elend zu entkommen oder wer ohnehin nie etwas zustande brachte. Die Lastwagen kamen nach Giurizzani und in die anderen Dörfer. Sie waren viel zu groß, um auf die kleinen Höfe zu fahren. Oft mussten die Besitzer die Steinmauern abtragen oder die Äste der Akazien absägen. Man lud alles auf, was sich im Haus befand. Alte Tische, Bänke voller Holzwürmer, die höchstens noch für Giurizzani abends im Winter taugten, Vogelkäfige und Blumentöpfe mit Basilikum, Porzellannachttöpfe, alte Unterlagen und Werkzeug, das man nie wieder brauchen würde. Dann setzten sich die Wagen keuchend und schlammspritzend in Bewegung und wir schauten verwundert und traurig zu und wurden immer weniger.
7: Tomizza hatte die Umbrüche selbst erlebt. Sein Vater, ein Grundbesitzer und Kaufmann, verstand sich als Italiener und hatte sich stillschweigend mit dem faschistischen Regime arrangiert. Nach 1945 landete er für mehrere Jahre im Gefängnis, reiste dann aus und starb kurze Zeit später. Fulvio Tomizza, der in Belgrad und Ljubljana am Theater gearbeitet hatte, ließ sich in Triest nieder.
9: Ebbene, io so che questo mondo è fatto di tante cose. C'è, diciamo, un incrocio di vari elementi e di varie tendenze.
10: Istrien ist eine Welt, die sich aus vielen verschiedenen Elementen zusammensetzt. Aber ob es Venedig war, Österreich, das faschistische Italien oder Jugoslawien, das in den ersten Jahren stalinistisch und damit chauvinistisch war. Jedes Land verlangte ein eindeutiges Bekenntnis. Man musste entweder das eine oder das andere sein. Mir schien es aber so, dass gerade das Heterogene unseren Zusammenhalt ausmachte.
9: era appunto favorire questa eterogeneità.
4: Fino al 1960, quando esce presso un grande editore, la Mondadori di Milano.
1: 1960 erscheint der Roman Matarada bei dem großen italienischen Verlag Mondadori und hat enormen Erfolg. Der Erzähler spricht so, wie die Leute von dort reden, italienisch, aber in bestimmten privaten Momenten durchsetzt von slawischen Wörtern.
4: E noi parlavamo po nasciu. Alla nostra, parlare alla nostra.
1: Es gibt etwas Hybrides, die Verbindung von zwei Sprachwelten. Parlavamo por nascio, sagt man in Istrien. Wir sprechen nach unserer Art. So etwas war in Italien völlig unbekannt. Fulvio Tomizza wird von der Kritik als Schriftsteller der Grenze deklariert. Aber bei ihm gibt es Offenheit und keine Schuldzuweisungen. Es geht um die Tragödie derjenigen, die ihre Heimat verloren hatten. Für diese Leute war es kaum möglich, zurückzukehren. Und wenn sie es taten, schmerzten sie die Veränderungen. Istrien entvölkerte sich. Die Neuankömmlinge verhielten sich wie Sieger. Die Bauern waren oft unpolitisch gewesen, aber manche hatten kollaboriert.
4: Alcuni hanno appoggiato, comunque erano collaboratori del regime, eccetera.
11: Baba, kommt her, wir müssen mit euch sprechen, sagte ich und öffnete die Tür zum Wohnzimmer. Wie immer bei Geschäften und wichtigen Angelegenheiten sprachen wir auf Slawisch. Po naschu, nach unserer Art, wie man bei uns sagt. Also, Onkel, wie ist das mit unserem Land? Scheint euch jetzt nicht der richtige Moment gekommen, um uns zu einigen? Sagte ich. Wie einigen? Sind wir uns nicht schon längst einig? Ja, erwiderte mein Bruder, wir arbeiten wie immer und ihr steckt am Jahresende alles ein?
7: Fulvio Tomizza dringt in die Grauzone vor. Wer blieb unbestechlich, zuerst unter den italienischen Faschisten, dann unter den jugoslawischen Kommunisten und wer passte sich an? In seinem umfangreichen Werk geht es immer wieder um das Band zwischen einem Ort und seinen Bewohnern.
11: Niemand wird euch eure Äcker wegnehmen. Na, vielen Dank, antwortete mein Bruder. Das habt ihr schon gesagt. Und wie wollt ihr das Land aufteilen? Lasst hören. Ihr habt schon euer Land, das außerdem viel besser ist als meines. Welches? Valletta? Pizzudo? Salia oder welches? Langsam, Neffe. Euer Land ist das von Kersi. Es reicht also. Berto und ich brachen in Gelächter aus, aber es war ein nervöses Lachen. Was zum Teufel redet ihr? Nur ruhig, es gibt da nichts zu lachen. Ihr habt 20 Hektar. Auch mit dem Wäldchen und der Weide komme ich nicht auf diese Größe. Dann nehmt euch doch diese 20 Hektar. Sie sind doch längst unter die Landreform gefallen. Das ist eine andere Frage. Ich habe dieses Land für euch gekauft. Es ist nicht meine Schuld, dass jetzt der Kommunismus da ist. Gebt ihm die Schuld. Meine Pflicht habe ich getan.
1: Wenn Tomizza sagt, ich identifiziere mich mit der Grenze, was bedeutet das? Für ihn heißt es, dass er diese Wunden genauer in den Blick nehmen will. Für viele waren es Wunden, die nicht heilen konnten. Tomizza schafft es, gegenseitiges Verständnis zu wecken und in eine neue Phase einzutreten und das, was passiert war, nicht länger zu verbergen, sondern es zu zeigen.
11: Es erhob sich Wehklagen und Geschrei. Zuerst auf ein einziges Dorf beschränkt, dann vermischt zu einem unheimlichen Chor, bei dessen Klang es mir eiskalt über den Rücken lief.
7: In dem Roman »Eine bessere Welt« erteilt Fulvio Tomizza einem Messner das Wort, der noch vor dem Ersten Weltkrieg sein Amt antritt und als alter Mann auf sein Leben zurückblickt. 7 verschiedene Geistliche hatte er kommen und gehen sehen, habsburgische, italienische und kroatische.
11: Unter den 2 benachbarten Haustüren erschienen gleichzeitig meine Frau Palmira, die mich suchte, und der Pfarrer Don Nino, der sich bemühte, seine Mutter zu beruhigen. Wir befanden uns im Krieg, immer wieder im Krieg um die ewige Frage, ob wir Italiener oder Slawen seien. Und dabei waren wir in Wirklichkeit nur Bastarde.
9: Quando improvvisamente nacque il sentimento nazionale o si sviluppò.
10: Den Nationalismus brachten diejenigen mit, die von außen kamen, also die Lehrer und die Priester. Sie zwangen die Leute, sich entweder als Italiener oder als Kroaten zu bekennen. Bei den Wahlen von 1890 bezeichneten sich in Materada über 98% als Kroaten. 5 Jahre später wiederum 98% als Italiener. Es handelt sich nicht um banalen Konformismus, sondern um legitimen Selbstschutz einer armen Bevölkerung, die sich aus schlichter Überlebensnot auf die Seite derjenigen schlägt, die das Sagen haben. Das ist eine resignative Haltung, ohne jedes Vertrauen in Institutionen.
7: In einer besseren Welt lautete in Istrien die Formel der Priester, mit der sie den Tod eines Gemeindegliedes in ihren Kirchenbüchern verzeichneten. Im Diesseits folgt auf jede Welt eine neue, aber besser scheint keine zu sein.
4: Dopo la miglior vita, Tomica legge un importante libro dell'autore francese Roy Ladurie.
1: Nachdem Tomica 1977 Eine bessere Welt veröffentlicht hat, liest er ein zentrales Buch des französischen Historikers Emmanuel Roy Ladurie von der École des Annales. Diese Schule räumt der Mikrogeschichte eine wichtige Bedeutung ein. Es gibt die Makrogeschichte, die große, die geprägt ist von politischen Ereignissen. Aber gerade die Mikrogeschichte zeigt sich an Orten wie den istrischen Dörfern. Und Fulvio Tomica beginnt, in den Archiven von Venedig und dem Friaul zu forschen. Dort stößt er auf hochinteressante Materialien, die er zu Romanen verarbeitet. Auf einmal kommt aus dieser kulturellen Peripherie etwas ganz Neues. Etwas, das nur von hier kommen konnte.
7: Fulvio Tomica, der seinen Lebensunterhalt als Redakteur beim italienischen Rundfunk Rai verdient, längst eine Triestinerin geheiratet hat und Familienvater geworden ist, wird in Italien sehr geschätzt, erreicht ein großes Publikum und erhält wichtige Preise. Als er 1979 schließlich mit dem österreichischen Staatspreis geehrt wird, setzt auch in Jugoslawien die Anerkennung ein.
4: Ma devo dire che questo mondo letterario di Tomica mi ha anche
1: Fulvio Tomizas literarisches Universum hat mir diese unfassbar komplizierten Beziehungen zwischen den Grenzen vermittelt. Die politische Lage nach dem Zweiten Weltkrieg, das Verhältnis von Mehrheit und Minderheiten, was es heißt, an seiner Sprache, an seiner Kultur festzuhalten, inmitten eines Milieus, das sich aus politischen Gründen plötzlich wandelt.
4: Per motivi politici.
7: Schon früh ahnt Fulvio Tomica den Krieg auf dem Balkan voraus. Das Studium der Inquisitionsakten hat sein Gespür für Fanatismus geschärft. Viele der Schicksale, die sich im Windschatten der großen Ereignisse zutrugen, werden zu Sujets seiner Romane. Seine rund 30 Bücher schreibt Tomica häufig auf dem Land,

0: von Duino, wo Rainer Maria Rilke seine Elegien schrieb. Auf dem Weg zur Piazza della Borsa geht es an einer Kneipe vorbei, in der James Joyce Woche für Woche Matrosen unter den Tisch trank. Ein Stück weiter in der Via San Nicolò fand er mit Nora Unterschlupf und im selben Haus betrieb der Dichter Umberto Saba ein Antiquariat.
1: Care voci discordi, chissà che i nuovi dolcissimi accordi.
0: Auf Kunden war Saba nicht sonderlich erpicht. Stattdessen empfing er in den 1920er Jahren seine Freunde im Hinterzimmer und trug ihnen seine Gedichte vor.
2: Triest hat eine widerspenstige Anmut. Je nach Laune ähnelt es einem ungezogenen, hungrigen Lausbub mit blauen Augen und viel zu großen Händen, um eine Blume zu verschenken. Einer Liebe mit Eifersucht.
0: Satzbau und Metrik sind schlicht. Die Düsternis der Stadt wird durch die Klarheit des Meeres kontrastiert und oft findet Saba verblüffende Vergleiche. Als Jude musste der Dichter nach dem Erlass der Rassengesetze 1938 sein Antiquariat einem Kompagnon übergeben. Er tauchte unter und kam 1945 zurück. Seine Gedichte machten Triest in ganz Italien berühmt.
2: Von dieser Steigung aus sehe ich jede Kirche. Alle Straßen, die zum überfüllten Strand führen. Oder auf den Hügel, wo sich auf der steinigen Kuppe ein letztes Haus festkrallt. Alles ist umflimmert von seltsamer Luft, quälender Luft, Heimatluft. Meine Stadt, die in jeder Ecke pulsiert, hat auch einen Platz für mich, für mein zurückgezogenes, einfaches Leben.
3: Ich glaube, die Synagoge ist am Leben geblieben, weil sie wurde von diesen zwei Brüdern, Architekten aus Triest, Berlam, die Brüder Berlam, erregt, dann war das ein Monument der Leute, der Stadt.
0: Und das wir gehen weiter die schnurgeraden Straßen entlang und stehen schließlich auf der Via 20 Settembre vor dem Elternhaus von Italo Svevo, der eigentlich Ettore Schmitz hieß. Unternehmer für Unterwasserlacke war, heimlich Romane schrieb, auch in Sabas Buchladen verkehrte und später bei James Joyce Englisch lernte. Sein bohemianhafter Lehrer ermutigte ihn sogar zu seinem Hauptwerk, Senus Gewissen.
3: Das ist Politeama Rossetti, siehst du? Das ist ein Theater von der Stadt.
0: Vom Staatstheater sind es nur noch ein paar Schritte bis zum Stadtpark. Hier gibt es lauter Denkmäler der berühmten Triestiner. Dazwischen spielen ein paar Kinder Fußball. Hunde stromern herum.
3: Und das ist Anita Pitoni, die in diesem Salotto mit Stuparic und so auch sehr wichtig. Sie war auch Schneiderin, also Designerin.
0: Wir machen einen Schlenker zum Café San Marco, in dem es aussieht wie in einem Wiener Kaffeehaus. Italienische und slowenische Sätze schwirren durch die Luft.
4: Einen Roman zu schreiben, in dem alle Arten von Sprache vorkommen, hieß zu Beginn des 20. Jahrhunderts ganz einfach durch Triest zu gehen und an jeder Ecke, in jedem Gasthaus, in jedem Café dieses Gewirr zu hören, diese nie verklingende Musik. Das ist die Grundlage von Joyce Finnegan's Wake.
0: Hier liegt also der Ursprung dieser verrückten Joyce'schen Komposition, die kaum jemand je ganz gelesen hat. Renzo Crivelli vertieft sich seit Jahren wieder und wieder in das Werk. Er ist Professor für Anglistik, Theaterautor, Joycianer und ein großer Verteidiger der triestinischen Vielfalt. Crivelli kam wegen Joyce 1986 von Turin nach Triest. Damals, über 40 Jahre nach Kriegsende, gingen Forderungen nach Einsprachigkeit um.
5: Era un manifesto su una via. Questo è uno degli aspetti, diciamo così, negativi di questa città.
4: Es handelte sich um Plakate an Häuserwänden. Das war eine der negativen Seiten.

0: Yes. Während des Faschismus hatte es Zwangsmaßnahmen zur Italienisierung gegeben. Sie müssen bedenken, dass Ljubljana von Mussolinis Soldaten erobert und zu einer italienischen Provinz erklärt worden war. Man durfte in Triest in der Öffentlichkeit kein Slowenisch sprechen, weder Messen noch Schulstunden in dieser Sprache abhalten. Nach der Volkszählung von 1910 lebten hier 62.000 Slowenen. Die italienischsprachige Bevölkerung umfasste 150.000 Einwohner. Es war also eine große Gruppe. Die Faschisten taten den Slowenen Entsetzliches an. Sie warfen sie in die Fäube, in die Karsthöhlen. Später ließen die Tito-Partisanen dort die Faschisten verhungern. Der Lauf der Geschichte. It's always the same. Aber Mitte der 1980er Jahre gab es dann wichtige Zäsuren. Ein großes Konzert in Anwesenheit beider Staatspräsidenten, dirigiert von Riccardo Muti. Außerdem wurde eine italienisch-slowenische Historikerkommission eingerichtet. Und schließlich sind dann ja auch die Grenzen gefallen. Dass zwischen Slowenien und Italien keine Grenze mehr existiert, war ein Neubeginn. Auf einmal gab es keine Art von Trennung mehr. Jetzt warten wir auf die Aufhebung der Grenze zu Kroatien.
1: Wir verabschieden uns von dem freundlichen Anglisten, der mit seinem Schnurrbart eine gewisse Ähnlichkeit mit Joyce kultiviert. Am nächsten Nachmittag bin ich verabredet mit dem slowenischen Dichter Marko Kravos und der Slawistin Marija Mitrovic, Herausgeberin zahlreicher Anthologien über das slawische Triest. Ihre Familiengeschichten sind von den alten Grenzen gezeichnet.
2: Non si aveva diritto di avere il nome sloveno.
3: Während des Faschismus durfte man seinen slowenischen Namen nicht behalten. Sogar die Inschriften auf den Grabsteinen mussten verändert werden. Es war staatlich sanktionierter Terrorismus. In Triest hat es eine lebendige slowenische Kulturszene gegeben, mit Verlagen, Theatern, Konzerten.
1: Im Juli 1920 wurde das slowenische Kulturhaus Narodni Dom von Faschisten verwüstet und in Brand gesetzt.
2: Comunque logicamente cantava, era un tenore, si vantava di questo.
3: Mein Vater war ein begeisterter Sänger, ein Tenor. Aber nach 1922 durfte man nicht einmal im Gasthaus ein slowenisches Lied anstimmen. Er konnte in die orthodoxe Kirche gehen, wo er in einem zwölfstimmigen Chor sang, dem der Gebrauch des Kirchenslawischen erlaubt war. Und warum ging das? Weil Königin Elena von Italien eine Montenegrinerin war. Die Serben litten weniger unter dem Antislawismus, der sich hier damals breitmachte. Die serbischen Triestiner waren sehr gute Geschäftsleute, Reeder. Sie besaßen Schiffe, waren wohlhabend. Dukševice und wie sie alle hießen.
1: Unter Mussolini kam es immer wieder zu Internierungen von Slowenen. Marko Kravos, regimekritischer Vater, Schneider von Beruf, wurde nach Süditalien bei Benevento verbannt, wo Marko 1943 geboren wurde. Zwei Jahre später kehrte seine Familie nach Triest zurück. Nach dem Studium in Ljubljana machte sich Marko Kravos in Triest als Dichter einen Namen, übersetzte die triestinischen Klassiker ins Slowenische und unterrichtete an der Universität. Auch Marija Mitrovic, die allerdings erst während des Jugoslawienkrieges Anfang der 1990er Jahre hierher übersiedelte, lehrte dort. Marijas slowenischer Vater hatte in Ljubljana Agrarwissenschaften studiert, musste aber als italienischer Staatsbürger in Sizilien Militärdienst leisten. Mit seiner kroatischen Frau ging er in den 30er Jahren nach Belgrad, wo er für die Parks und Gärten des Königs verantwortlich war. Nach dem Ausbruch des Zweiten Weltkriegs und der Zerschlagung des Königreichs Jugoslawien 1941 lebte die Familie außerhalb von Belgrad inmitten von Obstplantagen. Dieser Landesteil gehörte aber jetzt zum faschistischen Kroatien. 1943 tauchten Četniks auf, antikommunistische serbische Milizen und Marija Mitrovics Vater schloss sich den Partisanen an.
4: Io ricordo da bambina i cetnici con la barba che camminano attorno alla casa.
5: Ich erinnere mich an diese Chetniks mit ihren langen Bärten, die um unser Haus herum patrouillierten und unreifes Obst von den Bäumen stahlen, weil sie hungrig waren. In der Ferne sahen wir, wie Bomben auf Belgrad fielen und Rauchsäulen aufstiegen. Als 1990 in Belgrad wieder Chetniks auftauchten, mit denselben Bärten, denselben Abzeichen, denselben Kopfbedeckungen, habe ich auf der Straße laut geschrien, Chetniks, als sei ich ein Kind. Damals entschied ich, dass ich fortgehen musste. Allerdings waren meine Eltern schon gestorben. Sie hätten es nicht ertragen. Meine Schwester war lange zuvor aus beruflichen Gründen nach Mailand umgezogen. Meine Eltern haben sie nie besucht. Zu den Faschisten fahren wir nicht, sagten sie. Mein Vater wollte nicht einmal die Pension beziehen, auf die er wegen seines italienischen Wehrdienstes Anspruch gehabt hätte.
1: Marija Mitrovic verließ ihren Lehrstuhl für Slowenisch und bekam eine Stelle als Professorin für serbische und kroatische Literatur in Triest. Unter ihren neuen Kollegen war auch Marko Kravos.
2: Certamente ho appreso tutto quanto era prima di me nella letteratura e nella poesia slovena.
3: Meine Grundlage ist sicher die slowenische Dichtung. Aber in der Schule habe ich die italienischen Lyriker kennengelernt und die Unterschiede zwischen dem kontinentalen Slowenien und der mediterranen Tradition bemerkt. Für mich war Srećko Kosovel wichtig, sicher auch Alojz Gradnik. Ich habe mich in die slowenische Tradition eingefügt, aber etwas Wasser aus meinem Land, das eben ans Meer grenzt, mitgebracht. Ich habe mich nie am Rand gefühlt, sondern in der Schwebe, einem Gebiet zugehörig, wo es eine Grenze gibt und ich sowohl mit der einen als auch mit der anderen Welt kommunizieren muss. In diesem Sinn bin ich eine Amphibie.
2: Un amphibion.
6: Durchbohre die Erde, bestimme den Himmel und das Meer, banne den Blitz und den Donner. Zerreiße mit beißenden Worten das Grau, befreie es bei reifem Sonnenaufgang und in satter Nacht. Missbillige den Trost des Besitzes, kehre in dein Gehäuse zurück, Waldvogel, zu dir.
4: Io ho sempre apprezzato la diversità della cultura triestina slovena.
5: Die Andersartigkeit der triestinischen slowenischen Kultur habe ich immer sehr gemocht. Ich bin ihr zuerst bei Boris Pahor begegnet. Am besten gefällt mir bis heute Nekropolis, sein bekanntester Roman über seine Erfahrungen im Konzentrationslager. Dann Marko Kravos Gedicht. Und da fiel mir der Unterschied zur alpinen slowenischen Lyrik auf, die eher dunkel ist, verschlossener, rationaler. Während es hier diese Neigung zum Spiel gibt. Eine Öffnung, ein Reichtum der Lexik, den Gebrauch von besonderen dialektalen Wörtern, die in der Standardsprache nicht existieren. All das ist typisch für diesen Ort.
6: Korn um Korn leert sich die Hülse. Jeder Moment bringt einen neuen Augenblick hervor. Das Leben berührt die letzten Gestade, aber es schwelgt im Moment, im Arm der Braut, unbekümmert. Das Meer ist eine Vorratskammer von Licht, Auge dessen, was entsteht. Unendliche Fläche von Tropfen.
3: Wegen der Unterdrückung während des Faschismus wurde das Slowenische für uns noch kostbarer. So war es sicherlich bei uns zu Hause, aber auch sonst überall. Es gewann nicht nur einen symbolischen Wert, sondern wurde beinahe heilig, die geopferte Sprache.
2: Una lingua martire, no?
1: Eine ähnliche Erfahrung machte der hochbetagte Boris Pahor, der 1913 in Triest geboren wurde, auch ein Repräsentant der slowenischen Literatur Triests. Ein Mitteleuropäer. Als Kind gehörte er dann plötzlich nicht mehr dazu.
7: Ich fühlte mich so, wie Kafka es beschreibt, verurteilt,
0: ohne zu wissen, warum. Ich war 7 Jahre alt, als unsere Häuser abgebrannt wurden. Meine Eltern konnten mir nicht erklären, warum das geschah. Sie wollten uns vernichten, aber warum? Warum? Wir hatten hier immer gelebt, seit Karl dem Großen.
6: Vieni qui, sagte er, und seine Augen quollen hervor. Julka wollte auf ihn zugehen, aber er griff mit seinen nervösen Fingern nach ihrem Ohr und zog sie hinter sich her. »Ich will diese furchtbare Sprache nicht mehr hören«, sagte er und marschierte vor den Bankreihen auf und ab. »Niemals wieder«, er rang nach Atem. »Habe ich mich deutlich ausgedrückt?« Die Klasse starrte auf den Lehrer und auf Julka. Niemand zuckte auch nur mit der Wimper, so als könne noch die kleinste Bewegung Julkas Schmerz verstärken. Der Lehrer wirbelte herum, als wäre er in einem Kreis gefangen, wie ein Wachhund, der nur so weit laufen kann, wie es ihm seine Kette erlaubt. »Hefte raus!« Niemand reagierte. »Nehmt eure Hefte raus«, sagte ich.
1: Dem fanatischen Nationalismus, den Pahor in Nekropolis schildert, war er auch als Soldat ausgesetzt. Er wurde eingezogen, landete in Afrika, erkrankte und kam schließlich an den Gardasee, wo er für jugoslawische Kriegsgefangene dolmetschte. Als Italien 1943 den Waffenstillstand mit den Alliierten unterzeichnete, was einer Kapitulation gleichkam, machte sich Boris Pahor aus dem Staub. Norditalien geriet unter deutsche Besatzung und 1944 schwärzten ihn slowenische Kollaborateure bei der deutschen Geheimpolizei an. Zwei noch unveröffentlichte Zeitungsartikel waren Beweis genug für seine regimekritische Haltung.
0: Zum Glück kam ich nach Deutschland. Zum Glück. Denn 14 Tage nach meiner Deportation wurden 40 Slowenen im Zentrum von Triest erhängt. Gleich hier bei der Musikschule. Meine Schwester, die nicht wusste, wo ich war, nahm die Trambahn und fuhr an den leblosen Körpern vorbei, um zu kontrollieren, ob ich darunter sei. Sie musste den Weg zweimal zurücklegen, weil die Gesichter im Vorbeifahren nur schwer zu erkennen waren. Manchmal ist das Schlimmste weniger schlimm.
1: Boris Pahor wurde nach Dachau deportiert. Mit verstörender Nüchternheit schildert er in Nekropolis die Qualen.
6: Das Denken aber war in jener hungrigen Menge ausgetrocknet. Es war vom Saft, der zusammen mit der Ruhe aus dem Körper fließt, weggespült worden. Wenn nämlich die Haut zu Pergamentpapier wird und die Oberschenkel knöcheldick sind, dann werden die Gedankensplitter zu schwachen Funken einer leeren Batterie. Zu gerade noch wahrnehmbarem Zittern, das hier und da aus der fortdauernden Besessenheit der ängstlichen Chromosomen aufsteigt. Sie werden zu Luftblasen, die eine ganze Ewigkeit brauchen, um aus der Tiefe der dunklen Wasserschichten emporzusteigen, und die zerplatzen, sobald sie die Oberfläche erreicht haben.
7: E mi interessava non tanto quello di essere battuto, di essere
0: Es ging mir nicht darum, von den Torturen zu erzählen. Ich wollte die Psyche eines Lagerinsassen spiegeln, den unglaublichen Hunger. Der Körper bekommt nicht genug, um zu überleben. Und der Mensch fängt an, mit dem Körper zu denken. Er denkt nicht mehr mit dem Kopf, dem Gehirn, nicht mit dem Herzen. Wenn es ein Stückchen Brot gibt, könnte man es natürlich teilen. Die Hälfte für den einen, die Hälfte für den anderen. Aber wenn es zu klein ist, um es zu teilen, dann fängt der Körper an zu denken, der Magen. Man wird zum Tier gemacht. Und das ist viel entscheidender als die Verurteilung zur Arbeit.
1: Pahor kehrte 1947 nach Triest zurück und wurde Lehrer. Die Wochenenden und Ferien verbrachte er auf dem Karst, verfasste Erzählungen, Zeitungsartikel, Romane, auf Slowenisch, das er sich erst wieder aneignen musste. In den 1990er Jahren stießen seine Bücher im Ausland plötzlich auf Resonanz, in Frankreich, den USA und Deutschland. Erst um die Jahrtausendwende beginnt man, ihn auch ins Italienische zu übersetzen und zu würdigen. Trotz der Missachtung wäre Boris Pahor nie aus Triest fortgegangen.
7: La prima cosa il mare. il mare vissuto, da, diciamo così, dalla nascita, no? Quindi,
0: das erste ist das Meer. Das Meer, mit dem man hier von Geburt an lebt. Wir werden hier quasi im Wasser geboren. Mein Elternhaus lag direkt an der Küste. Für mich bedeutet das Meer Freiheit. Vor allem während des Faschismus habe ich das so erlebt. Das Offene, nicht eine Öffnung zur Welt, Seefahrt, Handel, sondern eine geistige Öffnung. Das Meer war das Gegenteil der harten, unbeweglichen Erde. Und dort draußen gab es die Öffnung ins Unendliche.
7: L'apertura all'infinito, se si vuole. Porto.

0: te fossi un porto capirei, ma centinaia di migliaia di metri quadrati ruzzinidi abbandonai in centro sul mar.
1: Jahrzehntelang wurde der Hafen kaum genutzt. Aber jetzt hat die Stadt Triest die alten Lagerhallen und Ladestationen zurückgekauft und große Pläne mit dem Gelände. Sogar die neue Seidenstraße soll hier entlang führen. Von der Stazione Marittima geht es am nächsten Tag den Bergsteil hinauf. Im rechten Winkel reihen sich Wohnblöcke des späten 19. Jahrhunderts aneinander. Und einen Moment lang kommt es mir so vor, als läge Wien plötzlich am Meer. Ich klingle bei Cecilia Prenz. Eine kleine, quirlige Person mit einer Unmenge von schwarzen Haaren auf dem Kopf öffnet mir die Tür. Die Lektorin für Spanisch wurde 1964 in Belgrad geboren und wuchs in Argentinien auf. Sie hat ein Buch über ihre Geschichte zwischen zwei Kontinenten und mehreren Ländern veröffentlicht, das in Italien, Slowenien und Argentinien erschienen ist. Den Fluss mit dem Fahrrad überqueren, heißt es.
2: I miei nonni erano sì dell'Istria croata, cioè croati.
3: Meine Großeltern stammten beide aus dem kroatischen Teil von Istrien. Sie sind 1929 wegen der Weltwirtschaftskrise nach Argentinien emigriert, wo sie sich kennenlernten. Meine Oma war 18 Jahre alt. Ihre Eltern sollte sie nie wiedersehen. Furchtbare Schicksale. Aber so waren damals die Umstände. Sie erzählte mir immer von großen Plakaten, auf denen stand, geht nach Amerika, geht nach Amerika. Also dachte sie sich, warum eigentlich nicht? Sie fand Arbeit in einer Fleischfabrik, lernte dann meinen Opa kennen und heiratete, wie es eben damals so ging. Mein Vater und mein Onkel wurden in Argentinien geboren. Meine Großeltern sind als Italiener ausgewandert. Sie hatten italienische Pässe. Als sie aus Anlass meiner Geburt einen Besuch in Europa machten, kamen sie in ein neues Land, nach Jugoslawien.
1: (1975) nahm das peronistische Regime Cecilias Vater, den Universitätsdozenten, Schriftsteller und Dichter Octavio Prenz, ins Visier. Es wurde gefährlich für die Familie, denn es war die Zeit der Desparecidos. Unliebsame Oppositionelle verschwanden über Nacht. Die Eltern entschieden sich für das Exil und gingen mit ihren Töchtern nach Belgrad.
2: Per me è stato meraviglioso, per me è stato allora intanto era molto divertente tutta questa cordialità che tutti si chiamavano compagno e compagna.
3: Für mich war es herrlich. Wir wurden sehr herzlich empfangen. Alle nannten sich Genossen. Es gab eine große Leichtigkeit. Ich fühlte mich in dieser Welt jenseits des Ozeans sofort wohl. Ich war zwar in Belgrad geboren und hatte sogar noch den Kindergarten besucht, aber war dann mit Spanisch aufgewachsen. Eine neue Sprache zu lernen, in die Schule zu gehen und auf Kyrillisch zu schreiben, war natürlich mühsam. Doch es gab etwas, was ich das Gefühl von Zugehörigkeit nenne. Es war sehr lebendig. Obwohl ich kein Serbisch konnte, wurde ich aufgenommen wie jemand, der schon immer dazugehört hatte. Ich wurde eine von ihnen. Und das ist etwas, was ich seither in mir trage. Ich bin eine von ihnen. Die vielen Reden über Einigkeit und Brüderlichkeit, die ich hörte, erschienen mir normal und selbstverständlich. Sie liefen pausenlos, im Radio und im Fernsehen, und schallten über die Straßen. Und die Sätze über die Gleichheit aller beruhigten mich. Mit meinen Freunden aus der 6. Klasse tanzte ich am 25. Mai im Stadion zum Tag der Jugend, an dem auch der Geburtstag von Tito gefeiert wurde, dem Präsidenten der Sozialistischen Republik Jugoslawien. Sled. Versammlungen nannte man das. Es wurde eine große Veranstaltung vorbereitet mit Farben, Tänzen, Musik.
1: Während die Heranwachsende in den Ritualen der sozialistischen Jugendkultur schwelgte, deuteten sich untergründig Veränderungen an. Tito wurde krank, Die Vorboten eines neuen Nationalismus zeichneten sich ab. Ausländer mussten in Dollar zahlen. Cecilias Eltern fanden keine Arbeit mehr. Der erste Ort hinter der Grenze war Triest.
3: Ich war gerade erst in einem Land angekommen und musste es wieder verlassen. Triest war für mich eine Barriere zu der Welt, zu der ich gehörte. Hierher umzuziehen war ein Trauma. Ich habe mich als Fremde gefühlt. Mit den Leuten hatte ich nichts zu tun, mit dieser Welt, diesen Formalitäten, der Art, alles so perfekt zu machen und sauber zu halten. Und dann die Religion. Ich war schließlich atheistisch erzogen. Schlimm, ganz schlimm.
1: Doch Octavio Prenz bekam sofort eine Anstellung als Spanischlehrer. Später wurde er Professor an der Universität. Nach und nach lebte sich Cecilia Prenz dann doch ein, kehrte aber regelmäßig nach Belgrad zurück. Und sie mischte sich auf der Piazza Goldoni und am Ponte Rosso unter die Jugoslawen, die mit riesigen Taschen zum Einkaufen nach Triest kamen. Hier fand sie balkanische Unübersichtlichkeit.
2: Triest ist eine Stadt, che in fondo è una città antica, continua a vivere, è sempre così, una città che ha le sue modalità, che ha i suoi tempi.
3: Triest ist eine alte Stadt mit bestimmten Modalitäten, einem schwerfälligen Rhythmus und Vorurteilen. Aber es herrscht eine gewisse Offenheit. Ich muss zugeben, dass es kosmopolitisch ist. Gleichzeitig gibt es hier auch etwas Rigides. Inzwischen würde ich Triest nie mehr verlassen. Es ist eine großartige Stadt.
1: Es war der Vater Octavio, der Cecilia ermutigte, ihre Geschichte aufzuschreiben. Gezeigt hat sie ihm das Manuskript allerdings nicht. Er bekam erst das fertige Buch zu lesen.
3: Alle sind hier Schriftsteller, alle haben etwas zu sagen. Sie erzählen sich selbst. Auch deswegen ist Triest so herrlich. Die Stadt gibt einem die Freiheit, so zu sein, wie man sein will. Den anderen ist dies gleichgültig.
4: Porque está sobre la mesa, hay una pastillita ahí.
1: Wir machen einen Besuch bei Cecilias 87-jährigem Vater, der nie anders als auf Spanisch geschrieben hat. Eine behagliche, weitläufige Wohnung mit alten Mahagonimöbeln, Bildern an den Wänden, Bücherregalen. Auf dem Sofa liegt eine Gitarre.
5: C'è un modo di dire.
6: Es gibt eine Redeweise. Jeder ist der Herr seines Schweigens und der Sklave seiner Worte. Das Problem der Sprache ist, dass man sehr schnell an eine Grenze kommt, an der die Rhetorik beginnt. Und dann fängt das Wort an zu delirieren. Ein Delirium, das von demjenigen ausgeht, der spricht. Das Leben ist die eine Sache, das Wort eine andere. Man darf das nicht verwechseln. Worte können betrügen, man muss vorsichtig sein, denn nicht alles, was man sagt, entspricht der Wirklichkeit.
5: Allora bisogna essere attento, bisogna non credere che tutto quello che si dice è la realtà.
7: Festland. Es ist sicher, dass du vorankamst, indem du das Meer durchpflügtest. Du hast nie gewusst, ob du es warst, die das Schiff zog, oder, wie du verdächtigst, ob du getrieben wurdest. Manchmal wolltest du dich mehr als notwendig nach vorne beugen, aber die Ladung war schwer. Andere Male wolltest du zurückweichen, aber der Schwung war zu stark. Auf dem Festland ist das eine andere Sache, obwohl du nicht weißt, was für eine.
1: Galionsfiguren lautet der Titel von Octavio Prenz letztem Lyrikband und etliche der Gedichte kreisen um die hölzernen Frauenrümpfe. In Ensenada am Rio de la Plata hatte er als Kind auf einem Schiffsfriedhof gespielt und fasziniert die verwitterten Figuren begutachtet. Prenz' Sprache ist spröde, trocken und von einem Misstrauen gegenüber Floskeln und Redeweisen durchdrungen. Immer wieder blitzt Ironie auf. Auch die Erfahrung mit totalitären Regimen prägte sein Werk. Neben Gedichten schrieb Prenz Erzählungen und Romane.
6: Meine erste Erzählung habe ich als junger Mann veröffentlicht. Aber Spanisch hatte ich erst lernen müssen. Denn auf der Straße hörte ich viele verschiedene Sprachen, weil wir in einem Einwandererviertel wohnten. Das Spanisch, das wir im Alltag benutzten, war ein anderes als das in der Schule. Meine Eltern sprachen zwei verschiedene istrische Dialekte.
7: Metamorphose des Exilierten. Sie gaben uns die Sprache, aber wir hatten schon viele. Und auch einen Gott. Tausende gab es bereits. Es schien, wir seien des vielen Goldes überdrüssig, und sie überschütteten uns mit Dingen in allen Farben, die in einer anderen Welt glitzerten. Sie brachten uns Pocken, Ratten und damit die Beulenpest. Und sie brachten uns hierher.
6: In Argentinien gelte ich als jugo-italienischer Schriftsteller. In Ex-Jugoslawien halten sie mich für einen italo-argentinischen Autor. Und in Italien gelte ich als jugo-argentinischer Schriftsteller. Also, ich weiß auch nicht.
1: Auch deshalb ist Triest der einzig mögliche Ort.
3: Widerspenstige Anmut. Das italo-slawische Triest von Maike Albart. Es sprachen Frank Arnold, Markus Hoffmann, Uwe Müller, Ilka Teichmüller und die Autoren. Ton Inge Görgner. Regie Klaus-Michael Klingsporn. Redaktion Jörg Plath.
8: Im Chaos der Geschichte bietet nur die Kultur Beständigkeit. Die Kultur war immer der einzige Fluss, der in der Geschichte sein Bett fand.
3: Triest ist sich immer gleich. Es ist zyklisch und wiederholt sich. Nichts ändert sich. Und deshalb ist es so schön hier. Es ist dieses Gefühl von Ewigkeit.
5: E poi è una città a dimensione umana.
6: Ich fühle mich in Triest wie ein menschliches Wesen. Außerdem gibt es das Meer. Das bedeutet Öffnung.

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1: Die Nachrichten. Die deutsche Fußballnationalmannschaft hat ihr zweites Spiel unter dem neuen Bundestrainer Klopp verloren. Die DFB-11 der Männer unterlag in Augsburg den Gästen aus Griechenland mit 0:1. Den Treffer in der Nations League-Partie für die Griechen erzielte Kurbelis. Der Schuss wurde von Kimmich unhaltbar abgefälscht. Im ersten Spiel unter Klopp hatte die Nationalelf 1:1 unentschieden gegen die Niederlande gespielt. Der ukrainische Präsident Selenskyj hat die jüngsten russischen Angriffe auf Kiew und andere Städte seines Landes scharf verurteilt. Die Attacken gegen Kindergärten, Schulen und Wohngebäude würden überall in der Welt als Terrorismus eingestuft, schrieb Selenskyj auf der Plattform X. Bei den jüngsten russischen Angriffen waren nach offiziellen ukrainischen Angaben 7 Menschen ums Leben gekommen. Der ukrainische Präsident hatte darauf verwiesen, dass Russland vermehrt weiterentwickelte Kampfdrohnen mit Jetantrieb und großer Reichweite einsetze. In Frankreich hat der rechtsnationale Rassemblement National bei den Wahlen zum Senat einen Erfolg erzielt. Bei den Abstimmungen erhielt die Partei 9 Mandate. Zusammen mit der extrem rechten Partei UDR stellen beide 14 Senatoren und können im Oberhaus eine Fraktion bilden. Der Senat hat insgesamt 348 Sitze. Die Mehrheit in der Kammer behalten die rechtskonservativen Republikaner und ihre Verbündeten. Die Senatswahl war die letzte bedeutende Wahl in Frankreich vor der Präsidentschaftswahl im kommenden Jahr. Bestimmt wurde die Hälfte der Senatoren durch Wahlleute, überwiegend Kommunalpolitiker. In der neuen Diskussion zwischen Union und SPD um die Pflegereform geht es laut Bundesgesundheitsminister Linnemann um letzte Finanzfragen. Er habe entschieden, bei den 4 Millionen pflegenden Angehörigen werde es keine zusätzlichen Belastungen geben. Nun werde noch um eine Gegenfinanzierung gerungen, sagte der CDU-Politiker in der ARD. Die SPD setzt sich für einen Pflegedeckel von 1.500 Euro in Altersheimen ein. Das könne man diskutieren, es würde aber das Problem der hohen Pflegekosten in solchen Einrichtungen nicht lösen. Es brauche mehr als nur ein Pflaster, fügte der CDU-Politiker hinzu. Die Pflegeversicherung sei strukturell unterfinanziert. Linnemann will die Reform am Mittwoch vom Kabinett beschließen lassen. Dagegen hat sich in der SPD Widerstand formiert. In Niedersachsen ist in Stichwahlen über zahlreiche Bürgermeister und Landräte entschieden worden. In der Landeshauptstadt Hannover bleibt der amtierende Oberbürgermeister Unai von den Grünen im Amt. Er setzte sich gegen den SPD-Herausforderer von der Ohe durch. Auch in Osnabrück wurde die bisherige Oberbürgermeisterin Pötter, CDU, im Amt bestätigt. In Oldenburg übernimmt dagegen der parteilose Kandidat Rohr das höchste Amt der Stadtverwaltung von seinem Vorgänger von der SPD. Rohr wird von der CDU und den Grünen unterstützt. Insgesamt waren in Niedersachsen 123 Stichwahlen angesetzt. In 3 Stichwahlen hatte die AfD Chancen auf ein erstes kommunales Spitzenamt in Niedersachsen. Die Partei konnte jedoch keine der Stichwahlen in Munster, Bockenem oder Salzgitter für sich entscheiden. Nach der Festnahme von 5 Männern in der Nähe einer von den USA genutzten Militärbasis in Südwestengland gehen die Ermittler von einem terroristischen Hintergrund aus. Die Männer stehen im Verdacht, einen Anschlag vorbereitet zu haben. Außerdem wird gegen sie wegen möglicher Verstöße gegen das Sprengstoffgesetz ermittelt. Die Festnahmen erfolgten, nachdem der Polizei in Gloucestershire 3 verdächtige Fahrzeuge aufgefallen waren. Diese seien in der vergangenen Nacht in Richtung des Luftwaffenstützpunkts Fairford unterwegs gewesen. US-Präsident Trump zufolge hätten die Festgenommenen großen Schaden anrichten wollen. Trump lobte die Zusammenarbeit mit Großbritannien. Erst im März hatten die US-Streitkräfte Langstreckenbomber nach Fairford verlegt. Das Wetter. In der Nacht im Westen und Nordwesten wolkig, im Nordseeumfeld etwas Regen. Sonst gering bewölkt und örtlich Nebel. Tiefstwerte von 14 bis 3 Grad. Morgen im Norden und Westen bewölkt, an der Nordsee Schauer. Sonst heiter bis sonnig und trocken. Höchstwerte 23 bis 29 Grad, im Südwesten bis 31 Grad, an der Küste um 20 Grad. Die weiteren Aussichten am Dienstag im Norden und Nordwesten wolkig, in den übrigen Gebieten nach Nebelauflösung heiter bis sonnig, 23 bis 31 Grad. Das waren die Nachrichten.
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2: Ich freue mich, dass Sie zuhören. Was sagt uns die griechische Mythologie heute noch?
3: Ein Mensch darf keinen Menschen opfern. Und er darf die Götter nicht betrügen. Doch betrügt er die Götter und die Stadt mit dem Opfer eines Menschen, dann ist der Frevel so maßlos, so unfassbar, dass selbst die Götter dabei nur noch zusehen können. Machtlos, gelähmt, mit vor Entsetzen weit aufgerissenen Augen.
2: Das Verhältnis der Götter und der Menschen mal wieder. Darum geht's am Schauspielhaus Hamburg. Das goldene Vlies, das Jason mit seinen Argonauten erobern will. Darum drehen sich gleich zwei Abende und ein Nachmittag dieses Wochenende dort. Heute und gestern jeweils ein Teil. Fremde Sonne heißt die Inszenierung von Karin Bayer. Und wir sprechen gleich mit dem Kritiker, der viele, viele Stunden im Theater war an diesem Wochenende. Und wir sprechen über die Diskussion über Antisemitismus im Berliner Landesverband von Die Linke. 150 Jüdinnen und Juden aus Berlin möchten nicht, dass der Vorwurf des Antisemitismus instrumentalisiert wird von politischen Rivalen. Das fordern sie in einem offenen Brief. Unterschrieben hat auch die Philosophin Susan Neyman. Und gleich hören Sie dieses Gespräch. Aber erstmal Junius Mavent und Lovechild.

0: Wie antisemitisch sind Linke? Darauf hat der Nationale Diskriminierungs- und Rassismusmonitor 2025 in einer repräsentativen Befragung folgende Antwort gefunden. Zitat: Wählerinnen der AfD zeigen überdurchschnittlich hohe Zustimmungsraten zu klassischem, sekundärem und israelbezogenem Antisemitismus sowie zu antimuslimischen Ressentiments, während die Wählerinnen und Wähler der Grünen und der Linken besonders geringe Zustimmungsraten aufweisen. Und in einem aktuelleren Post fügt das Deutsche Zentrum für Integrations- und Migrationsforschung DECIM, das diese Studie gemacht hat, noch hinzu: Diese Ergebnisse erlaubten keine Aussage darüber, wie einzelne Vorfälle innerhalb einer Partei einzuordnen sind oder wie Parteien mit solchen Vorfällen umgehen. Sie zeigten aber, dass antisemitische Einstellungen kein Phänomen eines einzelnen politischen Lagers sind und sich zwischen politischen Milieus unterschiedlich verteilen. Und wie gefährlich ist die Partei Die Linke in Berlin, die bei der Abgeordnetenhauswahl vor einer Woche gewonnen hat für Jüdinnen und Juden, die in Berlin leben? Darauf geben 150 Berliner Jüdinnen und Juden in einem offenen Brief die Antwort. Darunter die Sängerin Peaches, die Schriftstellerin Eva Menasse oder die Philosophin Susan Nyman. Und mit ihr habe ich vor der Sendung gesprochen. Susan Nyman, ich wünsche Ihnen einen schönen guten Tag, muss ich ja sagen, weil Sie sind uns ja aus New York zugeschaltet.
1: Das ist richtig. Guten Abend wünsche ich Ihnen.
0: Ja, wie gefährlich ist die Linke in Berlin für Jüdinnen und Juden in der Hauptstadt?
1: Ich bin Jüdin, die seit 17 Jahren in Neukölln lebt und ich habe gern die Linke gewählt. Wie Sie gerade gelesen haben, gibt es Antisemitismus in allen Parteien und in allen Schichten in Deutschland. Und das habe ich erlebt. Ich lebe mit Unterbrechungen in Berlin seit 1982. Gerade weil Antisemitismus ein ernsthaftes Problem ist, macht es mir und ich glaube die andere Unterzeichner dieses Briefes wütend, wenn es zynisch instrumentalisiert ist. Wir wissen schon, und das wurde jetzt bestätigt, dass die Linke die kleinste Zeichen des Antisemitismus weisen. Sie haben AfD genannt. Ich wundere mich, dass sich niemand mehr auf den Fall Aiwanger erinnert. Das ist CSU vor knapp 3 Jahren, weil das gerade vor dem 7. Oktober passiert ist, redet man nicht mehr darüber.
0: Der hatte aber als Schüler antisemitische Flugblätter in der Tasche. Ob er sie selber gemalt hat oder nicht, das ist nicht klar geworden, ne?
1: Ja, er hat sich auch nicht wirklich davon distanziert oder gemerkt, wie widerlich dieser sehr deutliche Antisemitismus gewesen ist. Und obwohl er kritisiert wird, ist er noch in der bayerischen Landesregierung. Also, und niemand hat vorgeschlagen, ihn da rauszuschmeißen. Also, was bei den Linken passiert, ist was vollkommen anders. Da sind keine Witze über den Holocaust gemacht. Dagegen wird auf die Rechte der Palästinenser hingewiesen und auf die Tatsache, dass seit 3 Jahren Israel ein Krieg gegen Gaza, inzwischen auch auf Westjordanienland und Südlibanon führt, die zu Abertausende Tote, Verwundungen, Zerstörungen geführt hat. Und bestimmt gibt es da und dort Ausdrücke von Antisemitismus. Aber was passiert, ist fundamental anders.
0: Aber wenn zum Beispiel die Vorfälle im Vorfeld oder auch während des Wahlkampfs bei Die Linke, also wenn da auf der Wahlparty jemand ist aus dem Vereinigten Palästinensischen Nationalkomitee, wo an der Seite von Hamas-Anhängern gegen Israel mobilisiert wird, oder wenn gerade die junge Linke Sticker an der Schule verteilen, wo so ein Hello Kitty-Kätzchen vor einer palästinensischen Flagge drauf abgebildet ist mit Sturmhaube und Kalaschnikow in der Hand, und wo dann drunter steht Organized Class War. Macht Ihnen das keine Sorgen?
1: Es macht mir Sorgen. Also ein paar Stickers oder ein Gast, der macht mir weniger Sorgen als die Tatsache, dass die Welt jetzt kaum noch Gaza schaut.
0: Aber hat nicht die Linke auch bewusst, wenn auch nicht komplett, aber zumindest im Flügel oder zumindest auch in bestimmten Bezirken mit dieser Gaza-Solidarität mobilisiert und hat nicht das auch zum Wahlerfolg beigetragen und hat sie dann nicht vielleicht auch so ein bisschen die Augen geschlossen vor dem, was da sonst noch mit reingeschwungen ist, einfach um diese Stimmen zu haben?
1: Naja, das hat zum Wahlerfolg beigetragen, und zwar bei mir. Ich habe zum ersten Mal die Linke ausdrücklich deshalb gewählt, weil sie die einzige deutsche Partei ist, die den Mut hatte, den Tabu gegen Solidarität für Palästina durchzubrechen. Die haben auch anfänglich auf den Wahlergebnisse in New York gezeigt. Zoran Mamdani hat nicht nur wegen steigender Ungleichheit den Wahl in New York gewonnen, gegen alle Erwartungen, sondern auch deshalb, weil er trotz enormer Widerstand darauf bestanden hat, dass diese Kriegsverbrechen in Gaza aufhören sollte. Das hat zu seinem Wahlerfolg beigetragen. Wir haben uns inzwischen daran gewöhnt, dass Politiker immer ihre Prinzipien aufgeben, wenn sie etwas kosten. Und stattdessen hat Mamdani seine Prinzipien behalten und es hat den Leuten das Gefühl gegeben, Mann, wenn er standhaftig in einem Fall ist, wird er vielleicht auch in anderen standfest.
0: Gehört das nicht auch zur Haltung zu sagen, hier pass auf, da sind unsere Grenzen gezogen, und muss man das nicht für alle Mitglieder klar machen?
1: Entschuldigung, das klingt so ein bisschen wie diese Aussage der grüne Politiker mit einer Partei, mit Antisemiten aus Neukölln. Wird keine Koalition gemacht. Das haben viele andere Leute in vielen anderen Bezirken, auch Linke, gewählt. Warum soll man nicht auf die Stimmen der in Neukölln lebende Muslimen und übrigens auch Israelis, es leben viele Israelis in Neukölln, warum soll man nicht deren Stimmen auch hören, wenn sie vernünftig sind? Natürlich, wenn sie Terror verherrlichen, will ich auch nichts davon wissen. Und ich glaube, Elif Eralp hat sich doch klar davon distanziert.
0: Kommen wir vielleicht zur anderen Seite. Die Bundesspitzen zum Beispiel von CDU und SPD, die sich ja auch massiv in diese Diskussion eingemischt haben, wie denn jetzt Koalitionen gebildet werden sollen in Berlin. Das ist einigermaßen ungewöhnlich, dass eben die Bundesspitzen auch sofort sagen, hier so muss man das machen oder nicht. Sie haben es ja gerade auch zitiert. Glauben Sie, dass die wirklich nur die Sorge um die Jüdinnen und Juden in der Hauptstadt umtreibt?
1: Überhaupt nicht. Und das ist wirklich das, was ich am wenigsten verstehe bei dieser Hetze. Und interessanterweise, es ging jetzt seit 6 Jahren hauptsächlich nur um die Kulturpolitik. Und ich bin da sehr engagiert seit 2020. Jetzt geht es um die Politik, und zwar in der Hauptstadt. Ich glaube schon, dass einige Leute wirklich besorgt sind und Juden schützen wollen. Kapieren Sie denn nicht, dass wenn aller Fokus auf eine Minderheit ist und andere Minderheiten werden am besten ignoriert und am schlimmsten diskriminiert, glauben Sie wirklich nicht, dass das zum Antisemitismus beiträgt? Also die Juden, die ich kenne, fürchten sehr, dass diese viele Maßnahmen zum Antisemitismus beiträgt. Wir sind sicher darüber. Was noch dazu beiträgt, nach allen Umfragen sind zwischen 75% und 80% aller Deutschen gegen die derzeitige Israel-Politik. Das heißt, es ist nicht nur, finde ich, unmoralisch, sondern schlechthin undemokratisch.
0: Was haben Sie für Reaktionen bekommen auf diesen offenen Brief bisher?
1: Oh, bestimmt bis jetzt ein Hassbrief, was natürlich, ich wünsche, die Leute würden ein bisschen rumgoogeln und dann würden sie nicht Falschheiten sagen, aber nur Zuspruch. Ich bekomme von Fremden viel Danke, dass sie das gemacht haben, auch von Bekannten.
0: Ich danke Ihnen auch für dieses Gespräch. Einen schönen Tag wünsche ich Ihnen, Susan Heyman nach New York.
1: Gerne.
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0: Genau, und bei der Kultur vom Tage oder genauer gesagt vom Wochenende sind wir jetzt. Warum sollten Serien nur im Streaming oder im Fernsehen erfolgreich sein? Ein toller Plot zieht Menschen auch im Theater in seinen Bann. Das hat das Hamburger Schauspielhaus bewiesen, schon mal vor 2 Jahren mit der 5-teiligen Serie Antropolis – Ungeheuer Stadt Theben und jetzt mit Fremde Sonne, mit dem allertollsten, um nicht zu sagen dem irrsinnigsten Plot der Menschheit, nämlich mit dem Plot Plot der griechischen Mythologie oder den Plots. Anders als es die Streaming-Verwertungslogik vorgibt, wird aber nicht jede Woche eine neue Folge veröffentlicht. Nein, es gibt, um ganz in der griechischen Antike zu bleiben, einen Binge-Marathon. Der hat gestern am Schauspielhaus Hamburg schon begonnen. Heute am Nachmittag und abends dann der zweite und der dritte Teil. Das Finale wird dann allerdings erst im Februar sein, aber das erklärt uns unser Theaterkritiker Michael Lages nochmal genauer. Dieses Seriendrama von Robert Schimmelpfennig geschrieben, das hat Karin Bayer inszeniert. Michael Lages, wie ist das für die Kondition gestern und heute so ungefähr 7 Stunden im Theater?
3: Ach, eigentlich gar nicht so schlimm. Ich bin Schlimmeres von Frank Castorf gewohnt und aus Brasilien. Also das sind ja nicht etwa so 6 bis 7 Stunden Schinken, die sozusagen abgesessen werden müssen, sondern es sind einzelne Passagen aus den verschiedenen Abgründen und Seitensträngen der griechischen Mythologie, das stimmt. Diesmal wird das goldene Vlies, das ist sozusagen das Wertvollste, was man überhaupt sozusagen unter den Sternen erringen kann, ist das Thema. Und zunächst mal muss man erklärt werden, was das ist. Das ist nämlich einfach ein Widderfell, das hervorgegangen ist aus der sexuellen Verbindung eines Gottes mit einem jungen Mädchen. Also ein göttliches Fell.
0: Klassiker in der Mythologie.
3: Ja. Und dann wird, das macht Roland Schimmelpfennig sehr geschickt und sehr zeitgenössisch, die Geschichte eben nicht als Fortsetzung erzählt, wie es in einer Serie wäre, sondern als nächster Standort der Geschichte. Sozusagen, wir springen nicht sozusagen immer
0: Zeitsprüngen, Flashbacks.
3: Nein, Cliffhanger wollte ich sagen.
0: Ach, Cliffhanger.
3: Von einem ins andere, das gibt es zwar auch, aber wir folgen sozusagen der antiken Dramaturgie in der Mythologie. Und das ist extrem geschickt. Das war bei Anthropolis so. Das ist jetzt wieder so Vorgeschichte, ein Teil einer weiteren Vorgeschichte. Wie hat zum Beispiel Jason zusammen mit Herakles überhaupt gelernt? Nämlich bei einem Zentaur, eine vollkommen abstrakte Geschichte, ist Nummer 2 gestern gewesen. Und Nummer 3 ist tatsächlich die Argonautenfahrt, eine der beiden großen Seefahrergeschichten, die exakt dafür da ist, dass ein König, der wieder in sozusagen seine Ehre zurück will, dieses goldene Vlies weit fern in Asien wieder einsammeln soll und es zurück in die griechische Heimat bringen sollte. Ne? Also das ist zum Beispiel...
0: Da können wir ja mal reinhören. Diese Szene haben wir rausgeschält.
4: Wir fahren nicht dort hinaus, um allein ein Vlies zu finden, ein Fell, ein geraubtes Fell, die geraubte Haut eines Gottes. Nein, wir fahren dort hinaus, um die Welt zu ändern. Nein. Wir fahren dort hinaus, um unsere Welt neu zu erfinden.
0: Ja genau, das ist das Programm, das er ausruft mit den Argonauten, der dann raus will, also um das goldene Vlies zu rauben, ja im Grunde. Ne?
3: Eigentlich ja.
0: Und ich finde, das war für mich immer kennzeichnend für die griechische Mythologie. Das sind diese irrsinnigen Verwicklungen eben von so einer Dominanz, dann die erstaunlichsten Zeugungen, Sex und Unterwerfung zwischen Göttern und Menschen.
3: Ja.
0: Und auch hier zeigt sich das. Und ich habe mich immer gefragt, wie überträgt man das auf heute? Was nimmt man da raus? Was hat sie da berührt? Was haben sie verstanden über das Menschsein und die Welt an diesem Stück heute und an diesen Geschichten von früher?
3: Also an dem Beispiel kann man es ganz gut sehen, weil der sagt ja was ganz unglaublich Sympathisches. Gleichzeitig ist er der Kolonialist, der rauszieht und irgendeiner anderen Welt beibringen soll, wie die Welt besser funktioniert. Sozusagen, sie haben den Widerspruch in dieser winzigen Szene drin. Er will die Freiheit bringen. Ja, was ist das? Darüber denkt er nach, sagt aber immer, es ist seine Freiheit. Als wenn irgendein Kolonialist irgendwo in die dritte Welt geht und dem Land die eigene Freiheit überstülpt.
0: Mhm.
3: Da haben sie 2 Gedanken in einer winzigen Szene drin. Und das ist eigentlich ständig so. Sie werden ständig auf den Holzweg geführt mit auswegsloser Logik. Das ist das Tolle an der griechischen Mythologie und an der Antike überhaupt, gibt ja auch noch die römische, dass diese Texte absolut logisch und konsequent gebaut sind. Und Schimmel, wenn ich tut, das einzig Richtige, er nimmt sozusagen einen ja, so halb zeitgenössischen Überbau. Wir können das immer verstehen als zeitgenössischen Kommentar. Heute, die beiden Medea-Stücke, die heute zu sehen waren, die haben immer damit zu tun, dass diese Medea sozusagen die Vorzeigefremde ist in der Gesellschaft, in der sie lebt. Und da müssen wir gar nicht in irgendeine Großstadt, in irgendeine Vorstadt gucken. Das Problem mit Fremdsein und Zuhause-Sein ist das zentrale gesellschaftliche Problem der Gegenwart. Und da dockt Schimmelpfennig an, ohne das jetzt so mit dem Schild hinzustellen, das ist jetzt aktuell, sondern er benutzt das historische, klassische, antike Material, um diese Geschichte so zu erzählen, als würde sie mir heute jemand erzählen. Und das ist, glaube ich, der zentrale Knackpunkt, der zentrale Klassepunkt dieses Marathons, der wirklich wieder genauso gut ist wie beim ersten Mal.
0: Und da hat also Schimmelpfennig hat eine gute Vorlage, eine stringente und überzeugende geliefert. Und bei Karin Bayer, das hat man jetzt am Ausschnitt, den wir ganz am Anfang der Sendung gehört haben, da hat sie einen Chor. Hier hört man diese Musik. Wie hat sie das auf die Bühne gebracht?
3: Also Karin Bayer hat so eine Art Vorstellung von Totaltheater. Einerseits super gute Texte, andererseits setzt sie immer auf Musik. In diesem Fall, ihr Musiker ist immer Jörg Gollasch, der hat diesmal ein Bläserquartett drunter gemischt und auch die Chorsprecherinnen und Sängerinnen, die da zu Anfang zu hören waren, die singen auch seine Musik. Gleichzeitig ist es aber wie ein Ritual. Es ist sozusagen Masse, Mensch, also Chor. Es sind auch choreografisch organisierte Ruderer, wenn auf der Argo mit den Argonauten gerudert wird. Die sind

0: Medea und Jason in die Gegenwart und sozusagen zu uns als Echoraum schaffen. Ein bisschen kompliziert jetzt zu erklären, aber es ist so, dass es wirklich eine Einheit schafft, die im Theater verdammt selten ist und eigentlich immer nur mit Antike funktioniert.
1: Und sagen Sie noch ganz kurz, Jason wird gespielt von David Striso, Bayane Mädel ist dabei, Lina Beckmann, wie oft bei Karin Bayer. Jetzt haben wir nur noch zwei Sätze, wie waren die?
0: Grandios, das kann ich schneller als in zwei Sätzen. Ein fantastisches Ensemble, wirklich sehr, sehr, sehr starke Abende und ein extrem begeistertes Publikum, Standing Ovations bis zum Abwinken. Also das hat das Theater verdient, das in Hamburg besonders.
1: Vielen Dank, Michael Lages, über Fremde Sonne, inszeniert am Deutschen Schauspielhaus in Hamburg. Und das geht auch weiter noch durch die Monate bis in den Februar, wo es dann den letzten Teil gibt. Vielen Dank.
0: Gern geschehen.
1: Und hier jetzt Family of the Year, passt irgendwie zur griechischen Mythologie, mit Hey Kid.

0: Leipzig war mit der Industrialisierung rasant gewachsen, hatte vor dem Zweiten Weltkrieg mehr als 700.000 Einwohnerinnen und Einwohner. Maschinen wurden gebaut, Textilien hergestellt und Bücher. Im 19. Jahrhundert war Leipzig die Hauptstadt der Bücher. Und das mit der Industrialisierung gewachsene Großbürgertum hat sich auch gern um Kunst gekümmert und wichtige Institutionen gegründet, wie das Bildermuseum, das heutige Museum der bildenden Künste oder das Gewandhausorchester. In dieser Leipziger kunstbegeisterten Gesellschaft waren auch viele Jüdinnen und Juden. Vor der Machtübernahme der Nazis lebte die sechstgrößte jüdische Gemeinde der Weimarer Republik dort. Und unter ihnen natürlich auch bedeutende Kunstsammlerinnen und Sammler. Ihnen widmet das Museum der Bildenden Künste jetzt die Ausstellung Vier Wände voller Kunst. Vor der Sendung habe ich mit der Provenienzforscherin am Museum der Bildenden Künste in Leipzig mit Ulrike Sass drüber gesprochen. Danke, dass Sie Zeit haben.
1: Ja, vielen Dank.
0: Die Ausstellung, die zeigt Werke aus den Privatsammlungen von 11 jüdischen Leipziger Familien. Wieso diese 11?
1: Wir haben uns auf die 11 Familien geeinigt, weil es ein Zwischenstand von einem größeren Forschungsprojekt ist, was MDBK durchgeführt wurde und vom Deutschen Zentrum Kulturgutverluste gefördert wurde, zu 22 Familien aus Leipzig, von denen wir annehmen, dass sie Kunst gesammelt haben oder einen großen Kunstbesitz hatten. Und die Ausstellung zeigt jetzt die Sammlungen von 11 Familien. Und das sind die Familien, zu denen wir im Forschungsprojekt jetzt einfach auch schon viel recherchiert haben und viel herausgefunden haben und wo wir die Ergebnisse auch schon gut präsentieren können.
0: Was ist mit diesen jüdischen Leipziger Familien passiert und was mit ihrer Kunst?
1: Das ist ganz unterschiedlich. Also die 11 Familien sind so individuell und unterschiedlich, wie Familien sein können. Aber allen gemeinsam ist, dass sie nach 1933 als jüdisch kategorisiert wurden, also dann vor allen Dingen mit Einführung der Nürnberger Gesetze 1935 und verfolgt wurden. Und dass alle diese Familien und die Familienmitglieder entweder emigriert oder geflohen sind oder im Nationalsozialismus ermordet wurden. Und niemand von den Familien lebt noch in Leipzig oder sogar in Deutschland. Und wir möchten natürlich mit der Ausstellung auch an diese Personen und Menschen und Familien erinnern, die einst das Kulturleben in Leipzig

0: so reich gemacht haben.
1: Wie verweben Sie in der Ausstellung die Kunst und die Lebensgeschichten und die Verbrechen, die den Familien angetan wurden?
0: Die Ausstellung erzählt in einer ersten Ebene die Biografien der Familien, als sie in Leipzig gelebt haben und sich in Leipzig für Kultur engagiert haben. Und erst in einer zweiten Ebene erzählen wir dann das Verfolgungsschicksal. Also das ist wie so, das ist ein Störfaktor, ein Zwischenschub in den Biografien. Und wir erzählen diese Geschichten anhand der Kunst, die wir haben für die Ausstellung, die wir aus unserem eigenen Bestand zeigen oder von den Leihgaben. Und zu Familien, wo wir wenig Kunst zeigen können, weil wir gar nicht wissen, wo die Kunst heute ist, erzählen wir zusätzlich anhand von Archivalien und Fotos in Vitrinen die Familiengeschichte.
1: Und die Ausstellung, sie heißt ja Vier Wände voller Kunst. Ist es so, dass das vier Wände sind? Stehen die für vier Dimensionen? Oder wenn ich reinkomme ins Museum der Bildenden Künste in diese Ausstellung, wie erfahre ich denn die erste, zweite Ebene und die Bruchstelle?
0: Vier Wände voller Kunst bezieht sich auf die eigenen vier Wände, weil wir zeigen ja Privatsammlungen, die die Familien in ihren Wohnungen und Wohnhäusern hatten und mit Kunstwerken, mit denen sie sich umgeben haben, also in den eigenen vier Wänden damit gelebt haben. Und wir haben die verschiedenen Textebenen grafisch abgesetzt. Ich denke, dass man das dann ganz gut schon sehen kann in der Ausstellung. Und es funktioniert viel über die Textebene.
1: In Hamburg hat vor 2 Wochen, glaube ich, oder vor 3 Wochen eine ähnliche Ausstellung angefangen. Die heißt Von Monet bis Picasso, jüdische KunstsammlerInnen in Deutschland im Bucerius Kunstforum. Sie verweisen auch aufeinander. In welchem Verhältnis stehen diese beiden Ausstellungen?
0: Also tatsächlich ist es Zufall, dass die beiden Ausstellungen jetzt zeitgleich eröffnet haben. Wir haben aber während der Planung voneinander erfahren und finden es sehr großartig, dass zwei so große Kulturinstitutionen nun endlich umfassend jüdische PrivatsammlerInnen sichtbar machen. Allerdings ist die Grundvoraussetzung vom MDBK natürlich eine ganz andere als die vom Bucerius Kunstforum. Uns gibt es ja seit der Mitte des 19. Jahrhunderts als Museum. Wir haben eine gewachsene Sammlung und wir selbst sind als Museum auch Profiteur des Kulturgutentzugs in dem Nationalsozialismus gewesen. Und damit betrachten wir natürlich auch kritisch die Rolle des Museums dabei. Und wir haben den Fokus auf Familien, die in Leipzig gelebt haben. Und alle diese Familien hatten auch vor 1933 eine enge Verbindung zum Museum. Und diese Verbindung möchten wir auch wieder deutlich machen und möchten wir wieder aufleben lassen. Und das ist ein großer Unterschied zwischen diesen beiden Ausstellungen.
1: Wenn wir kritisch mit dem Museum als Institution umgehen, wenn wir dabei mal bleiben, in der Hamburger Ausstellung hat in seiner Rezension ein Journalist von der Frankfurter Allgemeinen Zeitung die Schlüsselwerke mancher Sammlungen vermisst und kritisiert, dass manchmal an den paar Exponaten, die man da hat, die Auswahl schlecht repräsentiert ist. Und die Direktorin des Bucerius Kunstforums, die wird zitiert in diesem Artikel, dass viele Museen eben ihre Werke aus den Sammlungen nicht verleihen wollten, aus Angst vor Restitutionsforderungen und um keine schlafenden Hunde zu wecken. War das bei Ihnen auch so? Haben Sie auch solche Erfahrungen gemacht, dass Sie gern mehr gehabt hätten, aber nicht bekommen haben?
0: Also jein. Wir hätten gerne mehr gehabt und haben nicht alles bekommen, aber nicht aufgrund von Angst vor Restitutionsverfahren. Also das ist bei uns tatsächlich in der Vorbereitung, war das kein Argument. Und es gab einfach andere Gründe und die Werke, die wir jetzt dann nicht bekommen haben, wären auch gar keine Werke gewesen, die, wo es in der Schwebe steht, dass die vielleicht restituiert werden müssten. Auch wir können nicht alle Sammlungen entsprechend repräsentieren mit den Werken, mit denen wir sie gerne repräsentieren können. Das hat aber eigentlich einen anderen Grund, nämlich von vielen Werken wissen wir heute gar nicht mehr, wo sie sind. Selbst wenn sie wann mal vor 20 Jahren auf dem Kunstmarkt waren, sind sie wieder in Privatbesitz gewandert und da ist es ganz, ganz schwer zu restituieren. Wir haben uns, wie das Bucerius Kunstforum auch, dennoch entschieden, die Familien in der Ausstellung zu belassen, weil wir ja dennoch an die Familien und an die Beziehung zum MDBK, das kulturelle Engagement der Familien erinnern möchten.
1: Aber das ist doch eigentlich paradox, oder? Wenn ausgerechnet Ausstellungen über den Verlust jüdischer Sammlungen genau an dieser Verlustgeschichte scheitern, weil eben Museen Angst haben, dass sie dann Werke aus ihrer eigenen Sammlung verlieren, oder? Wie sehen Sie das als Provenienzforscherin?
0: Ja, ich als Provenienzforscherin bin immer der Meinung, man sollte transparent mit den Sachen umgehen. Und selbst wenn man sich nicht sicher ist mit einer Provenienz oder eine Provenienz fraglich ist, dennoch das Werk ausstellen, zeigen, die Geschichte thematisieren. Aber das sind ja auch nicht immer die Entscheidungen der Museen, sondern auch oft der Träger und das sind oft politische Entscheidungen.
1: Und jetzt ist es ja zufällig so gekommen oder vielleicht eben ja auch gar nicht so zufällig, dass direkt zwei Häuser die Geschichte von jüdischen Sammlungen erzählen. Warum ist das jetzt gerade besonders wichtig?
0: Es ist natürlich auch unsere, ich sag mal, Pflicht als Kulturinstitution, öffentliche Einrichtung, eben mit dieser Geschichte transparent umzugehen, also mit der eigenen Rolle in der Zeit und an diese Familien zu erinnern, weil für die Familien gibt es keinen Schlussstrich. Also die leben auch heute noch mit der Geschichte, mit der eigenen.
1: Selbst wenn manche Parteien das fordern und auch Provenienzforschung mit diesem Argument, es muss jetzt endlich mal Schluss sein, damit ja gar nicht mehr weiter betreiben wollen, oder?
0: Ja, es ist eine ganz große Gefahr, diese Geschichte nicht aufzuarbeiten. Und da muss man sich auch demokratisch positionieren und zur eigenen Geschichte stehen und diese transparent machen.
1: Ganz herzlichen Dank, Ulrike Sass, über die Ausstellung Vier Wände voller Kunst, die jetzt übermorgen startet im Museum der Bildenden Künste in Leipzig. Vielen Dank.
0: Ja, vielen Dank.
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1: Und wir gehen zurück, bleiben nochmal in der Weimarer Republik, in der Bertolt Brecht und Elisabeth Hauptmann die Drei-Groschen-Oper geschrieben und Kurt Weill die Musik dazu gemacht hat. Über eine Gesellschaft, in denen das Geld der einzige Wert ist und die am wenigsten davon haben, sind da noch die ehrlichsten. In Zürich hat Pinar Karabulut die Drei-Groschen-Oper schon auf die Bühne gebracht und heute hatte die Inszenierung von Philipp Stölzl im Münchner Residenztheater Premiere und unser Theaterkritiker Christoph Leibold war da. Schönen guten Abend.
3: Schöne Grüße nach Berlin.
1: Warum ist denn die Drei-Groschen-Oper so aktuell, dass sie wieder öfter gespielt wird? Und wie zeigt sich die Aktualität in der Inszenierung von Philipp Stölzl?
3: Ich weiß gar nicht, aktuell, das ist so eine Sache mit dem Stück. Also ich finde, das, was an Sozialkritik drinsteckt, ist ja so in Sentenzen gegossen, die fast zu Spruchweisheiten geronnen sind. Also ich sage nur, erst kommt das Fressen, dann die Moral und so weiter. Das hat was Bonbonhaftes und ist dann auch nah am Gemeinplatz. Und dazu kommt dann die unverwüstliche und unverschämt schmissige Musik von Kurt Weill. Also ich würde mal sagen, die Drei-Groschen-Oper ist Brechts größter Publikumsrenner, nicht weil sie so aktuell analytisch und politisch wäre, sondern einfach, weil sie genau das ist, was Brecht immer gescheut hat, wie der Teufel des Weihwassers, nämlich kulinarisches Theater. Und das merkt man auch bei dieser Premiere, wenn dann die Band zum Schlussapplaus so eine beschwingte Instrumentalversion der Moritat von Mackie Messer anstimmt, dann klatscht einfach das Publikum enthusiastisch mit. Mhm. Das ist total schwer dagegen anzuinszenieren, dann muss sich also auch gut überlegen, ob er das will. Und Philipp Stölzl unternimmt vielleicht ein paar wohldosierte Versuche, mehr ist es auch nicht. Er setzt zum Beispiel die Musiker nicht in Orchestergraben, sondern die thronen über der Bühne. Und dafür purzeln immer wieder Figuren rein in den Orchestergraben, die massakriert werden, wenn zum Beispiel die Serie über Jenny ihr Lied singt. Dann gibt es Leichen, die da reinstürzen. Also das soll so ein bisschen Show am Abgrund sein, aber das hat eher Slapstick-Charakter. Also eine besondere aktuelle Schärfe kriegt der Abend dadurch nicht.
1: Philipp Stölzl hat ja als Bühnenbildner angefangen. Also er weiß auch, wie er da die Ebenen bespielen kann. Er hat dann Musikvideos gemacht für KünstlerInnen von Rammstein bis Madonna, Kinofilme, Oper auf der Seebühne der Bregenzer Festspiele, also riesenpompös. Deswegen hätte ich jetzt was Gigantisches, Glitzerndes und vielleicht auch Pathetisches erwartet. Sie auch?
3: Ja, der hat immer tolle Bühnen, der macht ja die Bühnen auch als Regisseur selber. Dieser hier, die entpuppt sich so aus zweiten Blick sogar, auf zweiten Blick als Showtreppe. Die besteht aus drei großen Stufen aus packpapierbeigen Kisten und Kartons, erstmal unglamourös, so zusammengesetzt, hat was von Handelskontor, aber es sind eben drei Stufen und weil das Ganze auch vorne eng an die Rampe gebaut ist und das Ensemble dann frontal ins Publikum spielt, entsteht dann doch so ein Showcharakter. Und es hat aber gleichzeitig sowas von Theater aus der Kiste, wie so eine fahrende Jahrmarktstruppe. Könnte gerade in München auf dem Oktoberfest stattfinden, wo man, ja, also zum Beispiel, wenn man denkt an die letzte Szene, wenn Mackie Messer aufgehängt wird am Oktoberfest, da gibt es auch große Hinrichtungsshows. Also aus diesem Gestus ist das inszeniert. So Spektakel, grotesker Grusel. Und das ist auch im Sinne von der Weilmusik, weil die hat ja auch so einen großen Budenzauber und scheut nicht die große Geste, wobei sich Stephen Delaney, der musikalische Leiter, ein paar ganz erstaunliche Freiheiten nimmt, wie sie bei den Weilerben, die glaube ich noch ein bisschen penibler sind als die Brechterben, vermutlich gerade so noch durchgehen dürften. Wir hören mal kurz rein in den Kanonensong.

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2: Also total interessant, wie die Band da das Tempo dann mal verschleppt, dann wieder beschleunigt. Also da wird der Interpretationsspielraum wirklich weit gedehnt, wie ich das noch selten erlebt habe bei der Drei-Groschen-Oper. Das öffnet den singenden Schauspielerinnen und Schauspielern natürlich gestalterische Freiheiten. Aber jetzt aktuelle Brisanz lässt sich damit nicht herstellen. Aber immerhin so eine musikalische Frische, dass man das mal anders hört.
3: Auf den Fotos auf der Homepage, da sieht man, dass da auch ein Zusammenspiel stattfindet von Mensch und Marionette. Wie funktioniert das und was bringt das?
2: Ja, nicht Marionetten, das sind Puppenkörper, die sich die Schauspieler von Leib hängen, so mit Manschetten um den Hals. Die Körper sind halb so groß wie die Menschen. Und man sieht dann den Kopf der Darsteller und die Miniaturkörper darunter. Das hat erstmal einen komischen Effekt. Kommt zum Beispiel zum Einsatz bei der Bettlerarmada von Bettlerkönig Peachum. Und auch Peachum selber, großartig dargestellt von Oliver Stokowski, ist so ein Miniaturmensch. Der hat einen Körper mit schwarzem Gehrock umgeschnallt, setzt sich da mal so mit baumelnden, gekreuzten Puppenbeinchen auch schon mal auf seine Angestellten drauf. Und dann hat die Figur sowas von so einem unterschätzten Underdog, weil der irgendwie so klein ist. Dabei ist dieser Peachum ein absolut gerissener Fuchs mit allen Wassern gewaschen, wie übrigens auch sein Darsteller Oliver Stokowski, der so eine ganz lässige Schnodderschnauze hat und für mich so eigentlich der heimliche Star des Abends ist. Nicht nur wegen des Puppenkörpers.
3: Und wie waren die anderen?
2: Ja, Moritz Treuenfels als Mackie Messer fällt so ein bisschen ab. Der hat sich als Mackie eine Macke zugelegt. Der verrenkt immer wieder so seinen Hals, legt den Kopf schief und bleckt die Zähne, wenn ihm was missfällt. Lächelt ansonsten sardonisch. Das ist schon nicht verkehrt, passt zur Figur. Mir fehlte so ein bisschen der schillernde Charme, das Charisma. Mehr angetan war ich zum Beispiel von Isabel Antonia Höcke als Polly Peachum, so wunderbar durchtriebene Unschuld. Also insgesamt schauspielerisch mit guten und sehr guten Darstellern, eine Inszenierung, die man mit so einem gewissen Vergnügen gut weggucken kann, läuft auch ganz gut geölt ab. Ein paar Hingucker, die Bühne, die Puppenkörper. Aber das wird laufen auf dem Spielplan des Residenztheaters, keine Frage. Aber eigentlich eher, weil Stölzel so den Mechanismus des Stücks gekonnt bedient, nicht weil er jetzt das Rad bei dem Stück neu erfunden hätte.
3: Vielen Dank, Christoph Leipold. Über die Drei-Groschen-Oper am Residenztheater in München hatte sie heute Abend Premiere. Dankeschön.
2: Gern geschehen.
3: Und wir spielen jetzt noch Jovanotti. Der war zumindest vor 30 Jahren der bekannteste Rapper Italiens. Er wird heute 60 Jahre alt und um 23.44 Uhr sind wir bestimmt die Letzten, die gratulieren. Hier ein Song von seinem Album Safari. Punto.

0: Architektur lässt sich nicht erklären, sondern sie muss erlebt werden, sagt ein Architekt, dessen Entwürfe so gar nicht gut rüberkommen in verkleinertem Maßstab oder als Skizze, weil sie angefangen haben zu leben, im Grünen, in der Natur. Geoffrey Bawa ist dieser Architekt, der die tropische Moderne mitbegründet hat und der erst im Alter von 35 Jahren überhaupt erst angefangen hat, in London Architektur zu studieren. Vorher hat er in seiner Heimat der Sri Lanka Hauptstadt Colombo als Anwalt gearbeitet. Im Vitra-Museum in Weil am Rhein zeigt jetzt die Ausstellung Geoffrey Bawas Schaffen, mehr von Christian Gampert.
1: Der erste Raum zeigt in einem riesigen Fototriptychon Geoffrey Bawas Garten. Es handelt sich um eine ehemalige Kautschukplantage, die Bawa nach seiner Rückkehr aus England 1948 kaufte und bis an sein Lebensende immer weiter kultivierte. Neben dem kargen Wohnhaus gibt es kleinere Pavillons und Werke verschiedener Künstler. Im Zentrum stehen aber weite Rasenflächen und voluminös ausgreifende Bäume und Pflanzen. Das Anwesen ist ein Prototyp seiner Absichten als Landschaftsbaumeister. Bawa hatte erst Jura studiert und dann in London eine Architekturausbildung erhalten, die sich an der klassischen Moderne orientierte, mit den üblichen Materialien Beton, Stahl und Glas. Das konnte in seiner Heimat nicht funktionieren.
2: Geoffrey
1: arbeitet völlig anders. Es gibt in Sri Lanka ein tropisches und fruchtbares Klima, wo viele Dinge wachsen. Deshalb entschloss er sich, die Natur zu umarmen, sagt Kuratorin Shayari de Silva. Allerdings musste auch Bawa erst schmerzhaft lernen, dass Stahlbeton im feuchtheißen Sri Lanka fehl am Platz ist. Beim brutalistischen Großprojekt eines Schulbaus in der Hauptstadt Colombo, das er 1963 fertigstellte, regnete der Monsun durchs Flachdach und der Beton musste ständig saniert werden. Also ging Bawa zurück zu seiner Gartenphilosophie, konzentrierte sich auf Holz, heimisches Handwerk und traditionelle Innenausstattung. Zudem, innen und außen sollten beim Bauen keine Gegensätze mehr sein, sondern ineinander übergehen, schon wegen des Luftzugs. Die Ausstellung zeigt liebevoll die minutiös gefertigten Innenräume, Möbel und Sitzmöbel, meist in der zurückhaltenden Klarheit heimischer Tradition, manches aber auch in buntem Flower-Power-Look, etwa wenn die Designerin Ena de Silva für die Batik-Paneele des Bentota Beach Hotels verantwortlich zeichnete, die dann von Landfrauen der Umgebung gefertigt wurden.
2: Unlike many of the other modern architects.
1: Anders als andere moderne Architekten wollte er möglichst viele Menschen an der Gestaltung von Häusern und Räumen beteiligen. Wir wissen nicht, wie viele es waren, aber man spürt, da haben viele Hände mitgewirkt. Auch die Terrakotta-Ziegel für Bawas Einfamilienhäuser sind handgemacht. Für das neue Parlamentsgebäude in traditioneller Holzbauweise, das wie eine Ansammlung auf Stelzen über Wasser schwebender indischer Pavillons wirkt, verwendete er jedoch steil stehende Kupferdächer. Die Ausstellung lässt die komplizierte nachkoloniale Geschichte Sri Lankas mit Bürgerkrieg und ethnischen Konflikten weitgehend aus. Sie konzentriert sich auf die architektonischen Neuerungen Geoffrey Bawas. Die zeigen sich schon in seiner terrassenförmig in die Palmenlandschaft gebauten Universität Ruhuna und am schönsten in seinem 1994 eröffneten Kandalama Hotel, das sich krakenarmig um einen Gebirgszug schmiegt und aus lauter begrünten Fassaden besteht. Mitten im Gebäude ist man doch im Urwald. Wenn Sie in einem der Zimmer sind, hören Sie wirklich die Vögel, die Insekten und die Affen, die in der Fassade dieses Hotels wohnen. Aber es gibt noch einen praktischen Grund für die bewachsene Fassade. Sie soll Schatten spenden und das Gebäude schützen, sagt Kurator Johann Durell. Das ist wirklich Architektur für die Sinne, wie die Schau im Vitra-Museum heißt. Nach 25 Jahren ist die Außenhaut des Hotels nun dicht bewachsen und das Zugewucherte dieser Architektur wird ebenso wie die anderen Vorzeigeobjekte Bawas von dem Fotografen Ivan Bahn virtuos dokumentiert. In Erinnerung bleibt der Affe, der auf einem Balkon des Kandalama Hotels auf dem Geländer sitzt und uns daran erinnert, woher wir alle kommen.
0: Christian Gappert über die Ausstellung Architektur für die Sinne im Vitra-Museum. Und uns bleibt jetzt noch der Blick natürlich auf morgen in die Feuilletons und den hat Arno Orzesek geworfen.
3: Wenn irgendwo die deutsche Hymne gespielt wird, singen Sie dann mit? Stehen Sie zum Mitsingen sogar auf? Ambros Weibel hat beides getan, während er mit seiner Tochter die Basketball-WM in Berlin besuchte und berichtet in der Tageszeitung: Meine Tochter singt mit und ich singe auch. Oder singe ich mit und meine Tochter singt dann erst? Mir läuft jedenfalls ein kleiner Schauer über den Rücken. Echt jetzt, denke ich? Was ist denn hier los? Liegt das jetzt am Basketball oder an der AfD? Singe ich für oder gegen etwas? Was ist eigentlich dieses Glückesunterpfand? Bevor der Taz-Autor Weibel antwortet, erwähnt er einen Vortrag, den er in Mailand gehalten hat, Titel »Wie viel Droge braucht der Mensch?« Die Pointe: Der verheerendste Drogencocktail in der Geschichte der Menschheit sei aus Hass, Überheblichkeit, Größenwahn, Grausamkeit, Gemeinheit gemixt. Da könnte man vermuten, dass Weibel das Hymnensingen in den Hass- und Größenwahn-Kontext stellen will. Aber von wegen. Der Taz-Artikel endet schiedlich friedlich. Vor einem Basketballspiel die Nationalhymne mitzusingen, ist eine Art Karneval, die Teilnahme an einem Ritual. Ich gehe als Person nicht darin auf, dass ich die deutsche Nationalhymne mitsinge, aber ich gehe auch nicht mehr darin auf, sie nicht mitzusingen. Gar nicht schiedlich friedlich ist Jürgen Kaube drauf, während er in der Frankfurter Allgemeinen Zeitung die Ausführungen des Historikers Wolfgang Benz in einem Interview mit dem Berliner Tagesspiegel auseinandernimmt. Die Linke, weiß er, ist nicht antisemitisch. In Neukölln hört er nur garstige Worte gegen Israel. Benz teilt mit, es werde ihm schlecht, wenn jemand Israel verrecke rufe, aber genuin judenfeindlich sei das nicht. Sonst hätten sie ja Juda verrecke gerufen. Vielleicht sollten sie am Zentrum für Antisemitismusforschung einen Bereich Garstigkeitsstudien etablieren. Sarkastisch, Jürgen Kaube in der FAZ zum Thema professoraler Unfug über Antisemitismus aus dem Hause Benz. In der Süddeutschen Zeitung fragt Claudius Seidel, wie soll der neue Konservatismus aussehen? Die Tragik des Konservatismus, so der Politikwissenschaftler Thomas Biebricher, sei es, dass er letztlich nicht das Bestehende, sondern das Vergehende verteidige. Man kann es auch so sagen, die Konservativen wollen heute retten, was sie, als es neu war, abgelehnt und bekämpft haben. Das ist richtig, es ist aber nicht die Schwäche des Konservatismus, es ist dessen Stärke, was jeder Blick aufs nicht-konservative, reaktionäre Menschenbild und Gesellschaftsmodell der AfD offenbart. Deren Leute haben zu Frauenrechten, sexueller Vielfalt und Selbstbestimmung, zur Freiheit der Kunst und der Meinungen meist sehr ähnliche Vorstellungen wie jene schlecht integrierten Muslime, die man doch als sogenannte Kulturfremde aus dem Land herausekeln will. Claudius Seidel in der SZ. Steigern wir nun die metaphysische Dramatik und kümmern uns um den Begriff Katechon, der auf den Apostel Paulus zurückgeht. In der Frankfurter Rundschau übersetzt Christian Thomas Katechon mit Aufhalter und erklärt, es handelt sich um ein ambivalentes Konstrukt. Wenn der oder das Katechon auf der einen Seite das Böse aufhält, dem Antichrist in den Arm fällt und dabei gleichzeitig die Parousie, die ersehnte Wiederankunft des Erlösers, hinauszögert. Klingt abseitig? Ist es aber nicht, wie der FR-Autor Thomas nach Lektüre des Buches Katechon von Volker Weiß betont. Sowohl ein Trump als auch ein Putin werden als große Aufhalter angesehen. Der Autokrat im Kreml wird angehimmelt als derjenige, der den im Westen umgehenden Satan aufhält. In der Stilisierung Russlands als aufhaltende Kraft gegen westliche Dekadenz spiegelt sich groteskerweise eine Reaktion auf den messianischen Erlösungsanspruch, wie sie die USA unter George W. Bush weltumspannend reklamierten. Dem US-Kriegsminister Pete Hegseth wiederum gilt der amtierende US-Präsident als Aufhalter, Donald Trump als von Jesus gesalbt. Dass der Aufhalter eine Gestalt ist, die sich dem Ablauf der Geschichte in den Weg stellen soll, zeigt, wie gefährlich diese Denkfigur wirklich ist, nämlich gemeingefährlich von globalen Ausmaßen. Und das war's. Wir rechnen fest damit, dass wir auch beim nächsten Mal dabei sind. Und warum? Das steht in einer SZ-Überschrift. Sie lautet, weil es sich lohnt.
0: Genau, lohnt sich, dran zu bleiben und wieder einzuschalten. Das war Fazit für heute allerdings. Ich bin Vivian Perkovic und wünsche Ihnen eine gute Nacht. Bis zu den Nachrichten bringt sie Amala und Sticky.

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1: Null Uhr. Heute ist Montag, der 28. September. Die Nachrichten. Bundesaußenminister Wadephul wird heute in Den Haag erwartet. Dort will der CDU-Politiker unter anderem den Internationalen Strafgerichtshof besuchen. Geplant ist ein Treffen mit dessen Präsidentin Akane. Der Gerichtshof verfolgt schwerste Verbrechen wie Völkermord oder Kriegsverbrechen. Hintergrund des Treffens dürften die von den USA angekündigten Sanktionen gegen Akane sein. Die Trump-Regierung wirft der Präsidentin vor, Ermittlungen gegen Personen zu führen, obwohl deren Staaten die Zuständigkeit des Gerichts nicht anerkennen. Unter anderem wird auf den Haftbefehl gegen den israelischen Ministerpräsidenten Netanyahu wegen Kriegsverbrechen im Gazastreifen verwiesen. US-Präsident Trump hatte bei den Vereinten Nationen die Staatengemeinschaft zu einem geschlossenen Austritt aus dem Gericht aufgerufen. In Den Haag wird Wadephul zudem seinen niederländischen Amtskollegen Berendsen treffen. Dabei soll es unter anderem um die militärische Zusammenarbeit und die Unterstützung der Ukraine gehen. Der ukrainische Präsident Selenskyj hat die jüngsten russischen Angriffe auf Kiew und andere Städte seines Landes scharf verurteilt. Die Attacken gegen Kindergärten, Schulen und Wohngebäude würden überall in der Welt als Terrorismus eingestuft, schrieb Selenskyj auf der Plattform X. Bei den jüngsten russischen Angriffen waren nach offiziellen ukrainischen Angaben 7 Menschen ums Leben gekommen. Der ukrainische Präsident hatte darauf verwiesen, dass Russland vermehrt weiterentwickelte Kampfdrohnen mit Jetantrieb und großer Reichweite einsetzte. In Serbien hat Staatspräsident Vučić wie erwartet seinen Rücktritt erklärt, da er sich um das Amt des Regierungschefs bemühen will. Der teils autokratisch regierende Politiker will nun als Spitzenkandidat seiner Fortschrittspartei bei der vorgezogenen Parlamentswahl am 25. Oktober antreten und im Falle eines Wahlsieges Ministerpräsident werden. Das Amt des Staatsoberhaupts übernimmt zunächst kommissarisch Parlamentspräsidentin Brnabić. Der 56-jährige Vučić hätte nach 2 Amtszeiten im kommenden Jahr nicht erneut für die Präsidentschaft kandidieren dürfen. Serbien ist offiziell EU-Beitrittskandidat. Der Prozess stockt jedoch unter anderem aufgrund von Fragen der Rechtsstaatlichkeit des Landes. In Frankreich hat der rechtsnationale Rassemblement National bei den Wahlen zum Senat einen Erfolg erzielt. Bei den Abstimmungen erhielt die Partei 9 Mandate. Zusammen mit der extrem rechten Partei UDR stellen beide 14 Senatoren und können im Oberhaus eine Fraktion bilden. Der Senat hat insgesamt 348 Sitze. Die Mehrheit in der Kammer behalten die rechtskonservativen Republikaner und ihre Verbündeten. Die Senatswahl war die letzte bedeutende Wahl in Frankreich vor der Präsidentschaftswahl im kommenden Jahr. Bestimmt wurde die Hälfte der Senatoren durch Wahlleute, überwiegend Kommunalpolitiker. Zum Abschluss seines 4-tägigen Frankreich-Besuchs reist Papst Leo heute weiter in die Stadt Metz. In der Stadt unweit der deutsch-französischen Grenze will der Papst unter anderem eine Europarede halten. Dazu hat der französische Präsident Macron weitere europäische Staats- und Regierungschefs eingeladen. Bisher ließ der Élysée-Palast jedoch offen, wer der Einladung folgen wird. Gestern hatte das katholische Kirchenoberhaupt den Wallfahrtsort Lourdes besucht. Dort kamen 150.000 Menschen zu einer Messe unter freiem Himmel zusammen. Am Abend sprach Papst Leo mit 7 Betroffenen sexuellen Missbrauchs durch katholische Geistliche. Die deutsche Fußballnationalmannschaft hat ihr 2. Spiel unter dem neuen Bundestrainer Klopp verloren. Die DFB-Elf der Männer unterlag in Augsburg den Gästen aus Griechenland mit 0:1. Den Treffer in der Nations League-Partie für die Griechen erzielte Kurbelis. Der Schuss wurde von Kimmich unhaltbar abgefälscht. Im ersten Spiel unter Klopp hatte die Nationalelf 1:1 unentschieden gegen die Niederlande gespielt. Das Wetter. Nachts im Norden und Nordwesten wolkig und an der Nordsee etwas Regen, sonst gering bewölkt, Tiefstwerte 14 bis 7 Grad, im Südosten bis 3 Grad. Am Tage heiter, nur im Norden und Westen wolkig und gelegentlich Schauer, 23 bis 31 Grad. Morgen in der Nordhälfte bewölkt, sonst nach Nebelauflösung heiter, 23 bis 30 Grad. Die weiteren Aussichten: am Mittwoch im Westen zeitweise wolkig, ansonsten sonnig oder nur locker bewölkt, Temperaturen 20 bis 30 Grad. Das waren die Nachrichten.
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2: So ist das. Hallo, herzlich willkommen. Ich bin Julius Stucke, freue mich, dass Sie dabei sind hier beim Podcast-Magazin und vor allem, dass Sie Radio hören um diese, ja, späte oder frühe Stunde, je nach Sichtweise. Die erste Stunde des Montags, auf jeden Fall die erste Stunde einer neuen Woche, und die, wissen Sie vielleicht, schenken wir immer dem, was es im Podcast-Angebot gibt von Deutschlandfunk, Deutschlandfunk Kultur und Deutschlandfunk Nova. Weidelland, nicht Weideland, sondern Weidelland heißt ein Podcast, ein sechsteiliger der Süddeutschen Zeitung über Alice Weidel und ja, das, was sie in und mit diesem Land politisch so tut. Und wie das bei ihr klingt, wie die AfD klingt politisch, das ist ja schon eine interessante Frage und bei Podcasts sowieso immer die Frage, wie klingt ein Podcast? Ein Thema in der aktuellen Folge über Podcast. Gleich hier komplett von meinen Kolleginnen und Kollegen. Ich bin erstmal ruhig, höre mit Ihnen dazu und wir hören uns dann gleich danach nochmal wieder. Viel Spaß.
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0: sind die ersten 30, 40 Sekunden wirklich so wichtig.
1: So geht es los. Genau. Es geht also mit ihm los. Da wird so die Checkbox geklickt. Okay, persönliche Vorstellung haben wir auch. Cliffhanger haben wir auch. Damit sind wir quasi jetzt ein Podcast.
2: Wir brauchen mehr so leichte Comedy-Show-Podcasts, finde ich. Mhm.
0: Man hat eigentlich immer so ein Auf und Ab in den Episoden.
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2: Drei Podcasts und drei Menschen. Schön, dass ihr dabei seid. Schön, dass ihr zuhört. Wir haben drei ganz unterschiedliche Folgen dieses Mal dabei. Es geht um einen Podcast, der versucht, eine der prägendsten Figuren der politischen Gegenwart zu verstehen. Alice Weidel, sehr aktueller Podcast, der gerade noch läuft. Dann haben wir einen, der erzählt Geschichten über Geräusche und Sounds, die sehr, sehr allgegenwärtig sind, die wir aber teilweise gar nicht hinterfragen und über diesen Podcast nochmal ganz anders kennenlernen. Und wir haben einen Podcast, der eigentlich das Internet hörbar macht. Es geht nämlich um die Frage, bin ich das Arschloch? Ein Comedy-Podcast, der ein Reddit-Forum quasi vertont. Drei Podcasts, die bespreche ich zusammen mit Christine Watti aus dem Über-Podcast-Team. Hallo Christine.
1: Hallo.
2: Und Joscha Grunewald. Hallo Joscha.
4: Hallo.
2: Du bist, ich sag mal so, Podcast-Musiker und Produzent. Du bist bei sehr, sehr vielen Produktionen, die wir hier im Podcast auch schon besprochen haben, dabei gewesen. Zum Beispiel Mission Kanye aktuell von der Zeit, der Untergang der Sea-Story vom Stern, eine Frau namens Nadel von der SZ und viele, viele andere Produktionen, für die du entweder Titelmelodie gemacht hast oder was geschnitten hast oder das ganze Sounddesign geliefert hast. Joscha Grunewald, Christine Watti, schön, dass ihr dabei seid. Ich bin Ina Plodroch, das hier ist der Über-Podcast und wir fangen an. Wir starten mit einem sehr aktuellen Podcast, der von den AfD-Erfolgen bei den Landtagswahlen in Sachsen-Anhalt und Mecklenburg-Vorpommern fast überrollt wurde. Der läuft ganz aktuell. Weideland heißt er. Die AfD und ihr Weg zur Macht ist das von der Süddeutschen Zeitung. Host ist Roman Deininger, das ist der stellvertretende Chefredakteur der SZ. Und dieser Podcast, der klingt so.
5: Es ist Alice Weidel selbst, die auf dem Parteitag der AfD im Juli 2026 vor mir auf der Bühne steht und eine Szene beschreibt, die ein sehr geeigneter Startpunkt ist, um den Aufstieg der AfD nachzuzeichnen.
6: Nachdem die Vorsitzende einer einst konservativen, nun eher linken Mainstream-Partei ihrem Generalsekretär unsere Fahne, unsere Nationalfarben, schwarz, rot, gold, aus der Hand riss. Was ist das für eine Partei? Diese Menschen, diese Partei, die CDU, macht Politik gegen die Deutschen, gegen Deutschland, gegen die Interessen in unserem Land. Wir sind die neue Volkspartei.
2: Christine, du hast diesen Podcast mitgebracht von der Süddeutschen Zeitung. Hast du Alice Weidel, also der läuft noch, bisher sind vier Folgen draußen, hast du Alice Weidel besser anders verstanden?
1: Ich würde sagen, ich habe sie nicht anders verstanden. Es ist auch interessant bei diesem Podcast, weil das Podcast-Versprechen, also mit dem Titel Weideland und auch mit Alice Weidel direkt auf dem Cover dieses Podcasts, tatsächlich also in Aussicht stellt, es geht wirklich, wirklich um sie. Und es ist auch am Anfang in der ersten Folge erzählt Roman Deininger, dass er natürlich von seiner Redaktion darauf gestoßen ist, auf Reaktionen, die sagten, wie willst du jetzt auch noch Alice Weidel eine weitere Bühne geben? Wieso machst du einen Podcast über sie? Und er sagt eben, man muss ihren Aufstieg verstehen, um zu verstehen, warum die AfD gerade so erfolgreich ist. Und ich war so ein bisschen skeptisch am Anfang, weil ich dachte, was ich jetzt nicht so gerne hören würde, ist wirklich so ein Psychogramm oder so eine Art von kritischem Biopic über die Person Alice Weidel. Also und dieses ganze Graben in ihrer Vergangenheit, dass sie mal bei einem Start-up gearbeitet hat, dass die Leute sie dort gar nicht mochten, dass sie krass ist, dass sie selbstdarstellerisch ist und all diese Dinge. Da bin ich immer so ein bisschen auf Abstand zu solchen Psychologisierungen oder Einordnungen von Leuten aus vergangenen Zeiten. Aber der Podcast, finde ich, entwickelt sich dann ganz gut weiter. Der macht schon diese Versuche und cliffhangert sich manchmal dadurch, dass man vielleicht doch noch was Geheimes aus dem Leben von Alice Weidel versteht, um sie besser zu verstehen. Aber eigentlich geht es am Ende um die Geschichte der AfD und um viele, viele weitere Protagonistinnen oder Protagonisten, ehrlich gesagt, die, wenn man sich gerade noch mehr für das politische Geschehen interessieren muss, die schon, also da auf der Ebene erzählt der Podcast, glaube ich, was noch wichtiger ist, als jetzt nur, warum ist Alice Weidel so, wie sie so ist.
2: Hast du den Podcast denn als Empfehlung mitgebracht eigentlich? Weil du hast so ein bisschen geschrieben, ja, du findest ihn ein bisschen so.
1: Ja, also ich wollte den vor allem auch deshalb hören, weil mich das auf der journalistischen Ebene total interessiert, wie man jetzt mit dem Thema AfD und Alice Weidel im Podcast umgeht. Weil Podcasts ja an sich eine Art von Format immer mitbringen, also Folgenabläufe, Cliffhangereien, eine Art von anderer Annäherung der Persönlichkeit des Hosts, was der Chefredakteur, der Stellvertretende der SZ, Roman Deininger, ja auch macht. Der erzählt von sich, wie er als politischer Journalist gearbeitet hat, wie er das erste Mal Alice Weidel begegnet ist. Also diese Ebenen werden eingezogen, die sonst in der politischen Berichterstattung nicht so eine große Rolle im herkömmlichen Journalismus führen. Und deswegen war ich gespannt darauf, ob das eigentlich passt. Also ob nicht dadurch auch eine Geschichte dieser Analyse draufgesetzt wird, die man eben einhalten muss, weil das Format ständig will, dass man gewisse Kriterien erfüllt. Ich weiß nicht, ob ihr das versteht, worauf ich da hinaus will. Das für mich so am Anfang, auch bei der ersten Folge, blieb ich auch skeptisch. Ich finde, das löst sich dann auf, weil das dann wirklich eine tiefere Recherche ist und man so das Gefühl hat, okay, jetzt bin ich drin und ich stolpere nicht über Formate oder Formatversprechen, die einfach drin sein müssen in so einem Storytelling-Podcast.
2: Ich habe mal den wirklichen, wirklichen Anfang mitgebracht von diesem Podcast, wo auch dieses, was du gerade angedeutet hast, Christine, mit dem, er fängt ja mit sich an, Roman Deininger. Mhm. Das klingt so.
5: Als ich ein Kind war, im schönen Ingolstadt an der Donau, war Franz Josef Strauß bayerischer Ministerpräsident und Helmut Kohl Bundeskanzler. Die erste Bundestagswahl, bei der ich wählen durfte, 1998, war auch meine erste Bundestagswahl als Journalist. Naja, als Praktikant beim Donaukurier.
2: So geht es los. Genau. Es geht also mit ihm los. Und dieser Anfang ist noch viel länger. Ich habe den jetzt eingekürzt. Er erzählt, glaube ich, fast 1,5 Minuten lang von sich und seiner Berichterstattung. Und der fängt ja von sich als Kind an und so weiter. Und kommt dann eben irgendwann zur AfD. Joscha, wie findest du diesen Anfang?
0: Der Anfang gefällt mir sehr gut, muss ich sagen. Ich muss dazu sagen, ich kenne den Sounddesigner auch, deswegen vielleicht so ein kleiner Disclaimer, dass ich da etwas positiver gegenüber eingestellt bin, eventuell. Aber grundsätzlich finde ich, also mir gefällt so dieser Anfang mit den Streichern, es ist so ein, also mit den gezupften Streichern, es ist so ein leicht munterer Einstieg. Auch mit seinem, also vom Sounddesign, so sein Akzent hat für mich tatsächlich auch so ein bisschen was. Also der bayerische Einschlag, der das alles so ein bisschen munter macht und ja nicht direkt so negativ reingeht, wie man ja auch in so einem Podcast irgendwie reingehen kann, sondern das irgendwie so auf so einer persönlichen Ebene auch vom Sound darstellt, ohne da zu düster zu werden, was sie ja hinterher dann doch noch auch noch ein bisschen mehr werden.
2: Das verändert sich auf jeden Fall. Christine, wie fandst du denn diesen Anfang? Bleiben wir mal ganz konkret dabei.
1: Ja, also ich bin auch so hin und her gerissen, weil ich mag den nämlich auch total, den bayerischen Einschlag, der Roman Deininger klingt wahnsinnig sympathisch. Ich will dem gerne zuhören und bleibe aber, glaube ich, wirklich skeptisch bei diesem, was hat der Host früher so gemacht? Bin ich da gerade dran interessiert? Warum, also wird etwas nur erfüllt, weil wir das so gelernt haben, dass es ganz gut ist, wenn man so persönlich ist und so, und hat es wirklich immer seinen Platz? Und das sehe ich eben in diesen Storytelling-Podcasts oder zumindest diesen Staffelserien sozusagen, dass es an vielen Stellen einfach wie so, da wird so die Checkbox geklickt, okay, persönliche Vorstellungen haben wir auch, Cliffhanger haben wir auch, damit sind wir quasi jetzt ein Podcast und damit sind wir formattreu. Und da finde ich, an manchen Stellen haut es nicht so richtig hin. Und ich bin wirklich hier zwiegespalten, weil er mir so sympathisch ist und wie er so erzählt, ich höre da ganz gerne zu, aber eigentlich brauche ich das nicht. Was denkt ihr denn?
2: Ich sehe das genau wie du, ehrlich gesagt, weil ich finde, also ist das jetzt, also genau, es ist so ein bisschen dieses, man macht das so. Mhm. Jeder Host braucht auf jeden Fall irgendeine persönliche Verbindung dazu. Wobei man jetzt sagen muss, okay, er ist Journalist, er ist Politikjournalist. Natürlich hat er da eine Verbindung zu, genau. Das ist ja klar. So, das muss ich aber nicht so ganz lange runtergebetet bekommen. Zumal die Frage ist ja, geht es um eine Geschichte, wo wir erstmal gar nicht so richtig erkennen, warum uns das vielleicht was angeht oder wo das Spannende ist? Und das ist ja überhaupt nicht der Fall. sondern wir wissen alle, wer die AfD ist, wir wissen alle, wer Alice Weidel ist, nicht in der Tiefe, wie es da dann dargestellt wird. Aber ich glaube, an dieser Stelle braucht es das gar nicht. So, der ist Politikjournalist, das reicht ja. Der ist stellvertretender Chefredakteur der Süddeutschen Zeitung. Ich brauche da an der Stelle das dann gar nicht. Was ich dann aber wiederum gut finde, was in einem Podcast vorkommt, ist dieses, was danach dann kommt, das hast du auch schon erzählt, Christine, dieses, wo er sagt, ja, die anderen Kollegen haben gesagt, ey, wollt ihr das wirklich machen?
1: Ja.
2: Dass dieses Aushandeln darüber so, ja, braucht es diesen Podcast? Also ist es vielleicht einfach zu viel? Ja. Aber ich muss dir zustimmen, Joscha, die Musik finde ich toll drunter. Die gibt einen guten Sound da rein.
0: Ja. Ich komme natürlich auch so voll aus dieser Produktionsebene, ne? Muss man immer dazu sagen. Und ich habe dann sehr den starken Fokus auf dieses, funktioniert das für mich? Und da habt ihr schon recht, diese Bausteine habe ich natürlich auch mittlerweile so ein bisschen drin, da ich das jetzt einfach eine Zeit lang mache, auch ja den ganzen Produktionsprozess auf technischer Ebene, aber auch auf kreativer Ebene mit diesem Einzug. Ich habe natürlich keinen Einfluss auf die Redaktion, aber ich bin trotzdem natürlich in diesen Bausteinen mit dem Persönlichen und so weiter drin und gebe euch da schon recht, dass es so eine Spielerei auch ein bisschen, die den am Ende wahrscheinlich vielleicht auch ein bisschen in die Länge zieht. Also eine Stunde, da kann man sich dann natürlich wirklich die Frage stellen, ob man solche Sachen dann weglassen kann, um es irgendwie so ein bisschen kürzer und knackiger zu machen.
1: Aber das ist nämlich, da müsste man eigentlich nochmal eine extra Folge dazu machen, weil ich habe das in so anderen Podcast-Produktionen hier für den Deutschlandfunk oder so auch so oft erlebt oder erlebe das auch, dass diese erste Folge so eine Schwierigkeit ist. Also gerade wenn eben die Vorgaben, die vermeintlichen des Formats müssen erfüllt werden. Es muss irgendwie gesagt werden, was jetzt gleich passiert. Dieses ganze Podcast-Versprechen muss stattfinden. Man denkt immer so, naja, es muss ja klar sein, deswegen macht ihr doch diesen Podcast. Es ist doch klar, worum es geht. Aber ich finde, schon da kann man an diesem Podcast ja so sehen, es ist so eine, auch so eine Gratwanderung. Also versprechen wir jetzt wirklich den Hörerinnen und Hörern krasse, heiße Insider-Geschichten aus dem Leben von Alice Weidel oder tun wir das, was wir dann tun, nämlich erstens ein großes Bild dieser Partei zu zeichnen, ihrer Protagonisten und dann sogar noch, weil dieser Podcast, muss man ja sagen, ist brandaktuell, also der war auch bei der Wahl in Sachsen-Anhalt dabei, machen wir eigentlich so eine Begleitung die ganze Zeit zwischen, also mit größeren Deep Dives an Wahlabenden, weil wir eben den Platz im Podcast haben. Und da finde ich, da wackelt dann das natürlich an mancher Stelle, gerade in dieser ersten Folge, weil ich hätte nicht ganz genau sagen können, wenn ich nicht weitergehört hätte, was genau machen wir denn jetzt? Also ist es so ein, wird es boulevardesk, stimmt, oder wird es analytisch oder politisch oder aktuell oder was denn genau? Also ist gar kein irgendwie so ein Vorwurf, sondern es weist eher darauf hin, dass durch diese Folgenaufteilung das, glaube ich, immer wieder eine Schwierigkeit ist, was passiert denn eigentlich in dieser verdammten Folge 1 genau? Was muss man alles abräumen und was muss man alles in Aussicht stellen, auch wenn man es noch gar nicht weiß?
0: Ja.
2: Es ist ja wirklich auch eine sehr sportliche Produktion. Ich weiß nicht, ich habe manchmal, du bist ja in beiden Welten drin, Joscha, also sowohl in der öffentlich-rechtlichen, für die produzierst du oder bist irgendwie dran beteiligt, aber auch bei den Zeitungsmagazin-Podcasts. Sind da die zeitlichen Dimensionen unterschiedlich? Also braucht es öffentlich-rechtlich länger als bei den Zeitungen?
0: Ja, definitiv. Also
2: wie ist unterschiedlich auch so, ist das?
0: Ja, es wird sich schon, ich mache gerade für den NDR ein Projekt über einen Podcast über das Spiel GTA, Grand Theft Auto, was jetzt ja im November rauskommt. Und dafür schreibe ich die Musik und das ist schon, dafür habe ich einfach genug Zeit. Also über ein halbes Jahr Vorlaufzeit ist dann schon gut. Bei dem Kanye-Podcast für die Zeit haben wir das innerhalb von, also die Produktion, die Musik hatte ich schon, die Titelmusik hatte ich so vorher mal kurz irgendwie gemacht, aber die Produktion waren drei Wochen. Okay. Das war schon alles sehr sportlich.
2: Und irgendwie. Produktion heißt, du schneidest alles wirklich zusammen und machst so den klassischen Schnitt, was dann nichts mehr mit jetzt direkt der Musik, mit dem Komponieren da zu tun hat.
0: Genau, also ich arbeite ja auch viel mit Library-Musik, ne, weil jetzt nicht immer auch das Budget einfach für den ganzen Soundtrack da ist. Das heißt, ich schreibe sehr häufig auch einfach Titelmusiken und arbeite dann mit verschiedensten Libraries, was sich gerade anbietet. Mhm. Da gibt es ja verschiedene Anbieter, die irgendwie gerne genutzt werden. Die suche ich meistens während der Produktion raus, das war das. Also die Musik, ich schreibe die Musik dann irgendwie, die Titelmusik irgendwie vorher und dann während der Produktion wird quasi aufgenommen, teilweise vorgeschnitten, manchmal schneide ich vor und dann ist das so ein Hin und Her halt im Prinzip einfach. Ne? Auch wie ich eben schon sagte, die erste Folge dauert irgendwie immer am längsten und man hält sich irgendwie immer am längsten damit auf, weil der Opener irgendwie auch wieder nach Lehrbuch so alles ist. quasi, ne, kann man sich natürlich auch die Frage stellen, ist es so, sind die ersten 30, 40 Sekunden wirklich so wichtig? Genau, und dann ist das so ein Hin und Her und teilweise geht das schneller und teilweise dauert es einfach auch längere Zeit, so gerade, weil dann nochmal umgeschnitten wird oder nochmal neu aufgenommen wird. Also es kommt tatsächlich immer so ein bisschen auf die Produktionsfirma an.
2: Und genau, das hier ist ja auch jetzt so ein sehr, sehr aktueller Podcast, hört man. Ja. Ich meine das nicht negativ, also nicht unbedingt negativ, aber man hört es dem so ein bisschen an. Ich habe mich gefragt, machen wir es mal auch an dieser ersten Folge fest, was steckt denn für euch da drin, was ihr nicht in einem Zeitungsartikel hättet finden können oder noch nicht gehört habt? Welche vielleicht Zwischentönen oder Szenen oder Geschichten, wo ihr sagt so, ja okay, das zeigt dann auch, okay, das ist was, das geht nur im Podcast.
1: Die Länge, also die Ausführlichkeit, sich nochmal zu erinnern, wie die AfD entstanden ist, das fand ich total gut, das nochmal komprimiert zu hören und ausführlich erzählt zu bekommen. Und natürlich auch viele Protagonisten wie Hans-Olaf Henkel oder so, der zu den Gründern der AfD gehörte und zum Kritiker jetzt geworden ist, das nochmal so nachzuvollziehen. Das finde ich, wenn man gerade die Kapazitäten dafür hat, interessant. Und das ist das, was der Podcast natürlich dann an der Stelle auch auf jeden Fall kann, einem nochmal das große Bild zu erzählen.
2: Wie ging es dir, Joscha?
0: Ja, ich fand auch nochmal tatsächlich für mich so diese Komprimierung, wie das alles entstanden ist und wie sie hochgekommen ist, fand ich für mich jetzt auch nochmal so ganz interessant, weil ich das irgendwie, ja, man vergisst sowas dann ja auch schnell wieder, wie lange das eigentlich auch schon wieder her ist alles. Mhm. Also der Zeitraum irgendwie, das fand ich auch ganz, hat mir irgendwie auch am besten gefallen. Und nochmal diese Kühle von ihr, aber da hast du natürlich recht, irgendwie, das weiß man mittlerweile eigentlich, je nachdem, wie viel man sie irgendwie auf Social Media oder sonst welchen Clips im Fernsehen sonst wo sieht, dass sie ja doch eine sehr distanzierte und kalte Persönlichkeit zumindest auf mich hat. Aber haben sie nochmal, finde ich, ganz gut dargestellt irgendwie, ja.
2: Ich hätte ja mal gerne wen gehört, der so ein bisschen über sie geschwärmt hätte. Also um so ein bisschen, weil das war jetzt sehr einseitig. Also es ist sehr, geht alles in diese eine Richtung. Und Menschen sind ja in der Regel sehr vielschichtig. Irgendwo ist ja vielleicht auch noch was anderes, was vielleicht irgendwie nochmal anders erklärt, warum sie so ist. Vielleicht auch nicht, ich weiß es nicht.
0: Also mittlerweile frage ich mich immer so ein bisschen, gibt es noch Leute, die dann mit den Mainstream-Medien quasi reden, also dass sie noch erreichbar sind so ein bisschen überhaupt. Und sagen,
1: ein Zitat erinnere ich aber schon, das glaube ich eines Wählers, der

0: Fall gut, finde ich. Ich würde, glaube ich, wenn dann überhaupt eher über diese Formathaftigkeit und das, was wir schon besprochen haben, einfach grundsätzlich am liebsten nochmal nachdenken, wenn man solche Recherchen irgendwo in so aktuelle Ereignisse platziert. Aber ich finde, man kommt schon über den Podcast nochmal auf andere Erkenntnisse. Deswegen gut.
1: Joscha, was denkst du?
2: Ja, mir geht das eigentlich ähnlich. Also ich würde wahrscheinlich jetzt kein Abo dafür abschließen mit der Testfolge, die ich gehört habe, weil ich dann doch mittlerweile auch ein bisschen Psychohygiene, was diese ganzen Thematiken anbetreibe und manchmal gar nicht mehr so viel wissen will, muss ich gestehen. Aber ich finde ihn insgesamt auch gut und würde ihn so auch weiterhören, glaube ich. Ja, aber wie gesagt,
1: ich, also um so ein bisschen zu spoilern, ich finde, also die vierte Folge, da geht es viel um Medien. Mhm. Da finde ich, ist so ein bisschen, kommt die Süddeutsche Zeitung ein bisschen zu gut weg, weil wenn natürlich der stellvertretende Chefredakteur der Süddeutschen Zeitung die ganze Zeit sagt, wie gut die Süddeutsche Zeitung das immer macht mit den Gegenpositionen und das versuchen alles einzunehmen, dann denke ich so, ja, weiß ich jetzt, also das muss ich mir dann nicht anhören, weil selbst wenn ich das so sehe, finde ich, ist das irgendwie einfach so Selbsthudelei. Also das fand ich nicht so gut, aber ich fand, da kamen nochmal so ganz interessante, also ich meine, in was für einer wirklich gespaltenen, auch medialen Welt leben wir, dass wir teilweise aus anderen Filterbubbles wirklich gar nichts mitkriegen. Das Thema ist eigentlich alt, aber da kommt ganz gut raus. Da sagt er so, ja, dieses und jeden Fall, da geht es um so wie die ZDF so eine Grafik von so Wahlergebnissen in einer Wiederholung von einer Sendung dann anders dargestellt hatte. Da meinte der Host ja, er hat das gar nicht mitbekommen gehabt. Und das war aber in dieser Ben ungeskriptet Welt, also von diesem großen, erfolgreichen Podcaster, mhm, der nicht als Journalist die Leute einlädt, so sagt er das. Und jedenfalls, da war das ein Riesending. Und er meinte, ja, aber er und seine Kollegen haben davon gar nichts mitbekommen. Und das fand ich, da war ich so ein bisschen irgendwie, also das fand ich eine sehr starke Stelle, weil ich dachte, das kann man sehr, sehr gut in einem Podcast eben herausarbeiten und könnte man in so einem Artikel, ich weiß nicht, ob man das so easy schreiben könnte. Das würde man irgendwie nicht so machen.
0: Ja,
1: diese Nuancen rausarbeiten.
0: Und es würde auch niemand so lange weiter und weiter und weiter und weiter umblättern.
1: Nee, also, überhaupt nicht. Genau, das kriegt man da gar nicht rein. Und das, finde ich, ist, dachte ich mir, was Starkes von dem Podcast, diese so Nuancen rauszuarbeiten. Was ich nicht so stark finde, da bin ich dann bei dir, Christine, ist dieses, wenn so sehr mit dem typischen Storytelling besteckt, dann gesagt wird, ja, um den Aufstieg der AfD zu verstehen, muss man diese eine Szene kennen und das ist die Schlüsselszene. Mhm. Und das ist, so ist es wirklich, glaube ich, eigentlich nicht. Es gibt, wir leben nicht in einem Film und vor allem in so einem politischen Geschehen gibt es nicht die einzelnen Schlüsselszenen, die alles erklären. Das klingt gut, aber das macht es sich zu einfach, finde ich.
0: Ja.
2: Ja, das stimmt.
1: Also Weidel-Land, die AfD und ihr Weg zur Macht, aktueller Podcast von der Süddeutschen Zeitung, läuft noch. Kann man sich auf jeden Fall, ich würde sagen, einfach mal anhören und gucken, okay, wie findet man das, nachdem wir das hier so ein bisschen auseinandergenommen haben. Manche Sounds und Geräusche sind ja so ein bisschen wie so Möbel, die uns umgeben, die wir aber gar nicht mehr so wahrnehmen oder die schon längst im Keller stehen und die wir vergessen haben. Und so ein Sound oder so eine Melodie ist auch diese hier.
3: In Germany, they were simply good.
1: Ewig nicht gehört, oder? Wann habt ihr zuletzt diese Melodie und diesen Gesang gehört? Ich ewig nicht, ist zu hören in dem Podcast 20.000 Hertz mit Dallas Taylor, Joscha Grunewald, du hast den mitgebracht und es geht eben um bekannte Melodien und interessante Sounds aus dieser Welt, wie zum Beispiel diese McDonald's-Melodie.
3: By this point, the McDonald's I'm Lovin' It jingle has to be one of the most recognizable melodies in the world. How many times do you think you've heard it? Hundreds? Thousands? You're listening to 20,000 Hertz. For nearly 20 years, the I'm Lovin' It melody has been used in almost every McDonald's commercial. But getting to those five notes, took a long time.
1: Joscha Grunewald, du hast den mitgebracht, 20,000 Hertz. Es geht um, also ich, man denkt ja wirklich nicht drüber nach, über diese McDonald's-Melodie. Und der Podcast macht das noch mit ganz vielen anderen, zum Beispiel diesem Netflix-Sound, diesem D-Düm.

0: Und dröselt es aufeinander, wie das überhaupt entstanden ist und wie die Leute drauf gekommen sind und was es damit irgendwie auf sich hat. Warum hast du den mitgebracht?
1: Ich höre den tatsächlich schon sehr lange, gefühlt seit mehr oder weniger den ersten Folgen. Und der gefällt mir persönlich sehr gut, weil er einfach vom, wie sagt man so schon, Production Value extrem hoch ist. Dadurch, dass das halt eine Sounddesign-Firma ist, die Defecto Sound, also der Host Dallas Taylor ist der Chef der und Gründer der Firma Defecto Sound. Die haben für HBO-Serien, also für große Serien und Filme machen die halt Sounddesign. Und der hat sich dann irgendwie gedacht, ja, ich mache mal einen Podcast dazu. Und das ist natürlich für mich aus persönlichen, also aus intrinsischem Interesse schon sehr spannend alles. Genau, das Production Value ist sehr hoch und die Themen sind einfach interessant, weil man irgendwie von der Stimme von Siri, wie die entstanden ist, wie dieses McDonald's-Ding über Autotüren, die zugehen, Chip-Sounds gab es, glaube ich, mal auch, also so wirklich alles im Alltag von Sounds abdeckt und das macht einfach sehr viel Spaß zu hören.
0: Kann ich auch total. Christine, wie findest du den?
2: Ja, super. Also ich fand den auch, ich kannte den tatsächlich nicht und war sehr froh um deine Empfehlung, Joscha, weil ich den richtig, richtig gut fand. Und natürlich jetzt in dieser Gemengelage der Podcasts in dieser Folge habe ich nach Weidland mich sehr gerne damit beschäftigt. Und ich mochte das, ich mag alles daran. Ich mag allein schon die Aufmachung des gesamten Podcasts, wie sehr ich mich gefreut habe, dass die einfach eine vernünftige Seite haben. Das ist alles schön. Die Illustration ist schön. Also wenn man es darüber hört, ich weiß nicht, man kann natürlich auch einen Podcast-Anbieter seiner Wahl diese Podcasts hören, aber es ist alles so sehr wahnsinnig liebevoll und so high-end produziert und auch lustig da in dieser Folge, über die wir gerade sprechen, mit diesem kleinen Spiel am Anfang, wo verschiedene so ein Soundratespiel stattfindet und man sich so freut oder ich mich so gefreut habe, dass einfach so formatmäßig was passiert, weil jemand denkt, wollen wir mal so anfangen oder wollen wir das ausprobieren? Und das hat also wirklich ganz viel Audioliebe steckt da drin. An mancher Stelle fast zu krass, habe ich gedacht. Ich weiß nicht, ob das euch auch so ging. Also es gab noch eine andere Folge mit so die Geräusche, die How Doctors Listen, Sonic Journey Through the Body. Das ist auch richtig gut, wie das Stethoskop entstanden ist. Und es wird Wissen mit eben so Hörerlebnissen verbunden, wie wir in uns drin klingen und so.
0: Und wie es auf der einen Seite wirklich taub wird, fast,
2: ja,
0: ne?
2: Ja.
0: Ich dachte, oh Gott, was ist los? Ja. Bin ich taub? Ist mein Kopfhörer kaputt? Ach nee, das ist in dem, das soll so.
2: Ja, voll. Und das klappt, das funktioniert total gut. Und wie gesagt, ganz kurz hatte ich bei dieser Doktorfolge, dachte ich, weil ich am Anfang nicht richtig gut aufgepasst hatte und zurückspulen musste, dachte ich, diese weibliche Stimme, ist das jetzt tatsächlich eine KI-Stimme? Also es ist so sauber und so krass produziert, dass ich kurz mich orientieren musste, wahrscheinlich weil ich sonst so eine Rumpel-Podcast höre oder selber mache oder so, dass es mir fast ein Mini-Tick zu dolle perfekt war, aber das ist jetzt wirklich ganz komische Kritik, aber vielleicht könnt ihr das nachvollziehen.
1: Ja, ich weiß schon, was du meinst. Also es ist halt wirklich so, er ist schon sehr amerikanisch, würde ich sagen, produziert. Ich meine, es sind halt Amerikaner, logischerweise. Ne? Genau, es ist halt einfach sehr, sehr, sehr gut durchdacht und vielleicht manchmal ein bisschen zu viel. Also wenn man was bemängeln könnte, wäre es eventuell die Natürlichkeit, wobei ich das finde, haben sie jetzt, also das ist noch nicht so lange, dass sie in den ersten Minuten immer irgendwie noch wen aus der Produktion oder so mit einbeziehen, also aus dem Team quasi. Ne? Also er ist ja eigentlich der Host und dann beziehen sie ein und damit lösen sie das, dieses super perfekte, finde ich, so ein bisschen auf, ist der falsche, aber ne, also lockern.
0: Aber machen Sie das bei jeder Folge jetzt? Also du bist der Fachmann, du kennst, glaube ich, viel, viel mehr Folgen als Christine und ich. Ist es dann immer ähnlich? Weil die Folgen, die ich gehört habe, da war der Anfang immer ein bisschen unterschiedlich. Das fand ich dann sehr
1: gut. Nee, das ist schon immer anders, aber es ist schon immer, sie machen jetzt nicht jedes Mal so ein Ratespiel oder so. Das ist schon immer irgendwie passend an die Folge, aber sie machen halt am Anfang noch so irgendwie so ein, ja, sowas Lockeres öfters da jetzt. Also ist mir irgendwie aufgefallen in den letzten Folgen, was das Ganze so ein bisschen menschlicher macht, könnte man sagen, von der Produktion.
0: Ja, und das ist ja toll, oder? Wenn einfach der Anfang, nicht 5 Minuten lang erstmal so, man muss erstmal so einen riesen Berg besteigen, bis man so weiß, okay, das kommt jetzt und dann kann man irgendwann anfangen und weiß, ja okay, jetzt geht es vielleicht wirklich los, sondern man ist jedes Mal so ein bisschen überrascht. Was kommt denn jetzt? Man weiß es vorher nicht.
1: Ja. Ja, auch dramaturgisch, finde ich, ist es ja wirklich irgendwie schön. Also in der McDonald's-Folge mit dem, wo es dann hinterher darum geht, dass irgendwie, kleiner Spoiler, dass es dann, wo es dann rechtliche Probleme gibt, weil der eine Rapper meint, er hätte das eigentlich gemacht und so. Also, dass man da nochmal so ein Drama quasi reinkriegt, was halt auch wirklich da war. Aber es ist irgendwie ganz nett verpackt. Man hat eigentlich immer so ein Auf und Ab in den Episoden, dass man da sehr schnell, dadurch, dass sie auf 30 Minuten auch meistens so im Durchschnitt sind, irgendwie sehr schnellhörig und kurzweilig sind irgendwie.
2: Ja, das finde ich auch, das finde ich auch total gut, weil man könnte, es gibt ja auch eben ganz viel Klangkunstsachen und ganz tolle Audio-Produktionen, wo man dann weiß, das ist jetzt für Leute, die wirklich richtigen Kopfhörer aufhaben und die wirklich für Audio ganz dolle brennen, aber dieser Mix aus, das ist super produziert, das spielt eben mit dem Thema Hör mal was, es geht um das Hören und gleichzeitig hat es aber eben noch Geschichten drin und Erkenntnisse, das finde ich wirklich richtig gelungen und das, man freut sich wirklich darüber, weil das in dieser Welt, in der, wie wir gerade schon gesprochen haben, eigentlich manchmal ganze Zeitungs- und Doktorarbeiten und alles Mögliche quasi einfach jetzt als Audio auch noch irgendwie mit so ein paar Skills versehen, die jetzt Podcast sein sollen, einfach auch ein Audio jetzt auf einmal sind und alle Medien so sich vermischen, was ja auch was Gutes hat, aber manchmal auch was, wo man so denkt, passt das eigentlich gerade in diese Form der Berichterstattung oder der Darstellung, ist es halt so schön, wenn jemand sagt, guck mal, ich mache ja was zum Hören, ich würde das jetzt einfach mal total ausreizen und alles, was man so hören kann, was ihr die ganze Zeit hört, einfach das zum Zentrum dieser Folgen zu machen. Also das ganze Geglugger im Bauch und die Werbemelodien und alles, was einen so umgibt und so. Das finde ich wirklich
0: oder auch wie die
2: schön.
0: CD im Auto immer springt. Wir haben noch eine andere Folge eben über dieses, okay, wie sich so unser Hören verändert hat. Eben dieses so, okay, die CD springt halt leider die ganze Zeit, ob es im Discman ist oder im Auto. Und das macht eben diesen bestimmten Sound. Das finde ich ist total toll, weil das geht ja nur da, das zu zeigen.
1: Ja, absolut. Und was ich auch noch ganz schön finde generell, das ist ja tatsächlich ein unabhängiger, also sie haben Werbung, schalten ein bisschen Werbung und sonst aber Hörer finanziert, ne? Also durch Spenden und vielleicht irgendwie als Nebenprodukt der Firma. Das mag natürlich sein, aber es gehört keinem großen Unternehmen in dem Sinne, wie Spotify oder sonst was. Das ist ja auch immer nett.
0: Also es ist ein richtiges Herzensprojekt. Joscha Grunewald, du hast diesen Podcast als Empfehlung mitgebracht. Christine und ich sind begeistert. 20.000 Hertz, ein Riesenuniversum. Wenn man sich das erschließen will, hat man echt erstmal viel, viel zu tun und ganz viel schöne Soundleichtigkeit. Schluss haben wir hier in Überpodcast noch einen Comedy-Podcast, einen lustigen, und zwar Moralfragen für die Gen Z.
3: Hallo und herzlich willkommen zu einer neuen Folge Bin ich das Arschloch? In diesem kleinen Podcast behandeln wir eure Einsendungen da draußen, die alle etwas gemeinsam haben. Und zwar beginnen sie mit den Worten Bin ich das Arschloch? Darauf folgt eine moralische Zwickmühle und wir entscheiden dann, ob ihr das Arschloch wart oder sogar ein perfekter Engel.
0: Tja, so, das ist ein Internettrend, den sie da vertun. Das ist so ein auf Reddit schon seit Jahren total groß. Also jemand erzählt einen Konflikt und fragt die Community, ja, bin ich hier eigentlich das Arschloch? Am I the Asshole? Kommt vor allem aus den USA. Sie vertonen, legen eigentlich Wert darauf, dass sie vor allem Fragen aus der eigenen Podcast-Community haben und eben nicht einfach Reddit durchforsten, wo, glaube ich, die deutlich krasseren und spektakuläreren Fälle sind. Das Ganze ist von Studio Rot und Normale Möwe mit Lenzi Schmidt, Hinner Köhn und Max Scharf und Fragen wie diesen hier.
3: Bin ich das Arschloch, wenn ich finde, dass das Aussehen meines Partners mich schlecht aussehen lässt? Bin ich das Arschloch, wenn ich mir den Schneebesen meines neuen Mitbewohners in die Harnröhre einführe?
0: Ja, also, es geht ans Eingemachte, sag ich mal. Sehr viel Humor, sehr viel Moral auch dabei, sehr viele Rubriken. Ja, eigentlich wie so eine Show als Podcast. Wie findet ihr den, Joscha?
1: Amüsant auf jeden Fall. Also ich habe mich ganz gut unterhalten gefühlt. Musste öfters auf jeden Fall lachen und ein spaßiges Ding. Ich bin vielleicht ein bisschen zu alt dafür, würde ich fast denken, dass ich das auf Dauer hören würde. Aber so grundsätzlich habe ich mich für die zwei Folgen gut unterhalten gefühlt.
0: Christine, und du?
2: Also ich bin ganz sicher zu alt dafür, wenn du das jetzt der Gen Z zuschreibst, aber anscheinend nicht mega age fluid oder was auch immer. Jedenfalls, ich höre den schon eine ganze Weile und der hat irgendwie so eine, also ich mag den tatsächlich ganz gerne. Anscheinend habe ich auch, also ich habe so ein, wie sagt man denn, so ein Softspot für, also Gespräche, die einen guten Rhythmus haben und die drei sind ja, und haben ja manchmal auch Gäste, sind Comedians, man hört das, das ist alles, das läuft gut durch das Gespräch. Ich kann also dabei zum Beispiel gut, um jetzt was Alters Zeitgemäße zu sagen, einkaufen oder irgendwas tun, wo ich nicht Lust habe, mich mit dem der Welt, der Arbeit, mit irgendwas zu beschäftigen. Und da tragen die mich schon eine Weile ganz gut durch. Und ich habe nicht so selten auch Fragen aus diesem Format mit in mein reales Leben getragen und die dann dort noch weiter besprochen. Also jetzt gerade das mit dem Schneebesen und der Harnröhre jetzt nicht, aber es gibt andere Sachen, die fand ich dann schon interessant oder die sind altersübergreifend spannend. Und es ist auch ja so, das ist ja wie so ein netter Partyspaß. Man fragt sich ja auch sonst im Leben mal solche Dinge, vielleicht nicht immer unter dieser MIDS-Hole-Überschrift, aber man, also sich so moralische Fragen zu stellen, die jetzt gerade nicht so wahnsinnig brennend wichtig sind, aber die trotzdem manchmal groß werden in der Beantwortung. Ich mag das ganz gerne. Also das ist jetzt nicht was ich höre es nicht jeden Tag rauf und runter, aber es hat eine Funktion bekommen, dieser Podcast. Und ich finde es halt ganz cool als Idee, dass sie damit natürlich so eine Community für ihr eigenes komödiantisches Dasein quasi aufbauen. Das ist schlau. Also es ist auch eine gute Idee. Da funktioniert der Podcast als Podcast, finde ich ganz gut, also so das so zusammenzubringen auf der Bühne, im Podcast und das unter dieser Überschrift zu machen.
0: Finde ich auch total. Und wir haben jetzt bei allen Podcasts sehr auch über das Intro gesprochen. Ich finde das ja total super, wie Max Scharf das immer so runterrattert. Wie so, ja, wir sagen immer noch mal am Anfang, was ist. Und das sagt er aber so ganz, ganz schnell, als würde man so auf dreifacher Geschwindigkeit abspielen. Und das finde ich irgendwie so gut. Das ist so nicht... Jetzt redet man ganz langsam, jetzt macht man das doch mal. Sondern er sagt es irgendwie so, schon so, ja, ich nehme euch irgendwie nochmal mit und wir machen das jetzt hier aber irgendwie flott und wir haben jetzt dies, wir haben jetzt das. Der führt da so ganz gut und ist so, wenn die anderen sich beschweren, also er ist immer so der die Fragen vorträgt und Lenzi Schmidt diskutiert dann mit Hinner Köhn oder noch anderen eben diese Fragen und der ist dann so ein bisschen so der Strenge, nee, ihr müsst es jetzt halt in dieser kurzen Zeit machen oder ja, jetzt ist das halt die Frage. Das finde ich irgendwie ganz herrlich.
2: Ja.
1: Ich fand auch irgendwie total gut, dass man kommt total schnell rein. Oder ich zumindest, also ich war relativ schnell drin, dass ich auch, also man braucht dann diese Erklärung und das lange Intro und so. Er macht das, also es ist sehr gut gehostet, auch in der Dynamik zwischen diesen dreien, dass man einfach so, man fängt an und fühlt sich eigentlich direkt drin und willkommen, in Anführungsstrichen. So. Das finde ich sehr schön. Also es ist sehr herzlich doch.
2: Total, die haben auch irgendwann mal in einer Folge, glaube ich, hat irgendjemand aus der Community gefragt, ob die eigentlich krassere Fragen nehmen sollten, auch aus dieser Original-Reddit-Welt. Also und wenn man da guckt, was so unter bin ich das Arschloch, in welcher Sprache auch immer gefragt wird, geht es halt erstens, also habe ich nur so durchgescannt, natürlich ständig um Sex und um noch krassere Geschichten und so. Und das fand ich aber ganz nett, weil sie sich dann darüber unterhalten haben, ob ihre Fragen zu nett sind oder ob die Community einfach ganz andere Fragen auch stellt, die wirklich nur zu diesem Podcast gehören. Mir scheint es, als würden die schon bei ihren Leuten bleiben und nicht das, was im Internet nochmal auf eine ganz andere Art und Weise vielleicht ein bisschen derber oder abgründiger gefragt wird, jetzt zum Fokus des Podcasts zu machen, damit es noch mehr krass ist. Also geht es eben natürlich auch.
0: Ich glaube, die Idee ist schon, dass es die Community vor allem ist. Genau. Ich glaube, wir haben mit den Internetfragen angefangen, weil da gab es die Community noch nicht und jetzt arbeiten sie dann aber irgendwie damit. Und das funktioniert ja auch bei denen. Ne? Dann haben die immer wieder diese Rückläufer, Leute, die dann erzählen, was dann später passiert ist und
1: War da nicht irgendwie was, dass die eine Freundin sich getrennt hat von dem, das hatte ich irgendwie gehört, von dem Typen, der vorher was hingeschickt hat.
0: Ja, ich glaube, sie hat doch gesagt,
1: er war das Arschloch.
0: Er war das Arschloch, auf jeden Fall. Sie hat gesagt, sie will ein Fernstudium anfangen. Er hat gesagt, das ist doch gar kein richtiges Studium, ich finanziere dir auch ein richtiges. Und dann fand der Podcast auch, er ist auf jeden Fall das Arschloch. Und dann in der nächsten Folge oder ein paar Folgen später hat sie dann auch davon berichtet, dass er jetzt mittlerweile nicht mehr ihr Freund ist.
1: Und vermutlich auch nicht mehr den Podcast hört.
0: Vermutlich auch das. Ich kann mir aber auch gut, also ich habe den jetzt für mich alleine gehört, ich habe aber die ganze Zeit im Kopf so wie so mitgeredet. Also manche Sachen haben mich auch irgendwie total aufgeregt und habe ich irgendwie ganz anders gesehen. Und ich habe so sehr aktiv zugehört und war mit mir selber in meinem inneren Dialog dann auch sehr beschäftigt. Das geht mir auch nicht bei vielen Podcasts so.
2: Ja, das finde ich, das ging mir genauso. Vor allem, mein erster Wesenszug ist auf jeden Fall nicht der klare Entscheidung, sondern mir fällt dann auch immer, während die dann was besprechen, ein, ja, aber man könnte es auch so sehen oder auch so sehen, aber man könnte das noch mit überlegen und so. Ja. Und dann ist man halt erstmal damit beschäftigt und mal kurz nicht mit anderen Sachen.
0: Voll, ne? Das ist wirklich, ganz gut, irgendwie nicht so Berieselung. Und ich habe auf jeden Fall beim Hören gedacht, wir brauchen mehr so leichte Comedy-Show-Podcasts, finde ich. Mhm. Das fehlt. Das gibt es nicht oft, oder?
1: Nee, also, gibt's nicht so viel.
2: Genau, und ich habe die jetzt übrigens, glaube ich, fälschlicherweise gerade alle als Comedians irgendwie bezeichnet. Das ist natürlich nicht so. Ich glaube, Hinner Köhn, den darf man, glaube ich, Comedian nennen. Ja. Und Lenzi Schmidt ist aber auch Autorin und Podcasterin und Max Scharf, aber auch Podcaster und Comedian. Also ich will damit nur sagen, dass man hört, dass die ein Rhythmusgefühl haben, was auch in einem freien Gespräch, glaube ich, so immer durchdringt. Das ist zumindest meine These, dass das was damit zu tun hat, wie du sonst so arbeitest und mit Sprache und mit Wort umgehst. Und ich glaube, das ist eben nicht so einfach, ne? Also Konstellation zu finden, in denen das im Audiobereich einfach so funktioniert. Also, oder ja. Mir ist es nicht so bekannt.
1: Nee, da gibt es dann ja auch öfters, also deswegen verschwinden dann ja auch oft wieder Podcasts irgendwie, ne, die durch irgendwie Produktionsfirmen irgendwie, also gerade in diesem Comedy-Bereich, glaube ich, oder in dem etwas, sagen wir, lustigeren Bereich, dass das halt gezwungen zusammengesetzt wird auf professioneller Ebene und dann aber nicht funktioniert oder dann teilweise nicht funktionieren kann und die nach irgendwie einem halben Jahr wieder verschwinden. Ne? Deswegen, die haben da, glaube ich, so eine persönliche Ebene gefunden mit dieser Community, die einfach sehr gut funktioniert. Und was mir auch noch positiv aufgefallen ist, dass sie sich irgendwie in dem, also während den Gesprächen auch selber wieder reflektieren und teilweise dann sagen, ja, nee, stimmt, hast du schon recht, sehe ich vielleicht doch auch anders. Das hat man ja dann doch auch seltener in so Gesprächssituationen, dass es eigentlich eher in diesen klassischen Formaten geht. Man hat halt mehrere Personen, die irgendwie eine Meinung vertreten und die ist dann fix und die haben ihre Talking Points mehr oder weniger. Und das ist, da fand ich jetzt gar nicht so. Ich glaube, die Lenzi hatte irgendwie, ich hatte noch ein bisschen gehört dann und irgendwo hatte sie dann gesagt, ja, nee, hast du recht, stimmt, kann man auch so und so sehen. Das fand ich sehr angenehm.
2: Ja, man kann ihnen so beim Denken zuhören. Das ist ja immer, dafür sind ja so Podcasts, also gesprächige Podcasts ja wirklich in ihrer Form dann total richtig. Wenn du so das Gefühl hast, du bist so dabei und stellst fest, da wird sich ausgetauscht in echt und du kannst es halt anhören und mitdenken, das ist gut.
0: Und es ist dadurch nicht langatmig. Meistens sind Gespräche in echt ja eigentlich länger und mit mehr Pausen und mit mehr Redundanzen, als man sich das vielleicht anhören würde. Ich weiß nicht, es wirkt dabei jetzt auch nicht total geschnitten. Ich glaube, das ist wirklich so oft in dieser Zeit produziert. Also einfach irgendwie sehr, sehr gute Podcast-Unterhaltung, die es gar nicht so oft gibt. Dieser Podcast heißt Bin ich das Arschloch? Auf jeden Fall eine Empfehlung von uns in dieser Folge über Podcast. Wir haben gesprochen über 20.000 Hertz, über Weideland, den AfD-Podcast von der Süddeutschen Zeitung und Bin ich das Arschloch? Christine Watti aus dem Podcast-Team. Du warst in dieser Folge dabei. Vielen Dank.
2: Sehr gerne, danke euch.
0: Und Joscha Grunewald. Wir hatten endlich mal jemanden dabei, der nicht nur von der inhaltlichen Seite kommt, sondern jemand, der eben auch technisch und musikalisch dabei ist. Total schön, dass du mit uns gesprochen hast.
1: Ja, danke schön, hat super viel Spaß gemacht.
0: All unsere Folgen, die findet ihr wie immer überall, wo es Podcasts gibt, natürlich auch in der Deutschlandfunk-App. Danke auch an das ganze Über-Podcast-Team, an Kai Sarabi. Ich bin Ina Plodroch und ich bedanke mich, dass ihr dabei wart und dass ihr zugehört habt. Macht's gut.
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0: Die Klimafrage. 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
0: Klimafrage. Eine Folge zum Thema Tankpreis zum Beispiel. Damit hat es angefangen. Hörenswerte Geschichte. Empfehlung. Danke, dass Sie hier beim Podcast-Magazin dabei waren. Ich bin Julius Stucke. Tschüss. Haben Sie eine gute Woche.

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1: Ein Uhr die Nachrichten. In der neuen Diskussion zwischen Union und SPD um die Pflegereform geht es laut Bundesgesundheitsminister Linnemann um letzte Finanzfragen. Er habe entschieden, bei den 4 Millionen pflegenden Angehörigen werde es keine zusätzlichen Belastungen geben. Nun werde noch um eine Gegenfinanzierung gerungen, sagte der CDU-Politiker in der ARD. Die SPD setzt sich für einen Pflegedeckel von 1.500 Euro in Altersheimen ein. Das könne man diskutieren, es würde aber das Problem der hohen Pflegekosten in solchen Einrichtungen nicht lösen. Es brauche mehr als nur ein Pflaster, fügte der CDU-Politiker hinzu. Die Pflegeversicherung sei strukturell unterfinanziert. Der stellvertretende Vorsitzende der Unionsfraktion im Bundestag Stegemann sagte der Rheinischen Post, die Pflegereform sei notwendig, um das milliardenschwere Defizit auszugleichen und das System zu stabilisieren. Der SPD warf der CDU-Politiker vor, nicht zur Lösung des Problems beizutragen. Die Reform soll am Mittwoch vom Kabinett beschlossen werden. Dagegen hat sich in der SPD Widerstand formiert. Bundesaußenminister Wade-Fuhl wird heute in Den Haag erwartet. Dort will der CDU-Politiker unter anderem den Internationalen Strafgerichtshof besuchen. Geplant ist ein Treffen mit dessen Präsidentin Akane. Der Gerichtshof verfolgt schwerste Verbrechen wie Völkermord oder Kriegsverbrechen. Hintergrund des Treffens dürften die von den USA angekündigten Sanktionen gegen Akane sein. Die Trump-Regierung wirft der Präsidentin vor, Ermittlungen gegen Personen zu führen, obwohl deren Staaten die Zuständigkeit des Gerichts nicht anerkennen. Unter anderem wird auf den Haftbefehl gegen den israelischen Ministerpräsidenten Netanyahu wegen Kriegsverbrechen im Gazastreifen verwiesen. US-Präsident Trump hatte bei den Vereinten Nationen die Staatengemeinschaft zu einem geschlossenen Austritt aus dem Gericht aufgerufen. Der ukrainische Präsident Selenskyj hat die jüngsten russischen Angriffe auf Kiew und andere Städte seines Landes verurteilt. Die Attacken gegen Kindergärten, Schulen und Wohngebäude würden überall in der Welt als Terrorismus eingestuft, schrieb Selenskyj auf der Plattform X. Bei den jüngsten russischen Angriffen waren nach offiziellen ukrainischen Angaben 7 Menschen ums Leben gekommen. Der ukrainische Präsident hatte darauf verwiesen, dass Russland vermehrt weiterentwickelte Kampfdrohnen mit Jetantrieb und großer Reichweite einsetze. In Serbien hat Staatspräsident Vučić wie erwartet seinen Rücktritt erklärt, da er sich um das Amt des Regierungschefs bemühen will. Der teils autokratisch regierende Politiker will nun als Spitzenkandidat seiner Fortschrittspartei bei der vorgezogenen Parlamentswahl am 25. Oktober antreten und im Falle eines Wahlsieges Ministerpräsident werden. Das Amt des Staatsoberhaupts übernimmt zunächst kommissarisch Parlamentspräsidentin Brnabic. Der 56-jährige Vučić hätte nach 2 Amtszeiten im kommenden Jahr nicht erneut für die Präsidentschaft kandidieren dürfen. Serbien ist offiziell EU-Beitrittskandidat. Der Prozess stockt jedoch unter anderem aufgrund von Fragen der Rechtsstaatlichkeit des Landes. Zum Abschluss seines 4-tägigen Frankreich-Besuchs reist Papst Leo heute weiter in die Stadt Metz. Dort will der Papst unter anderem eine Europarede halten. Dazu hat der französische Präsident Macron weitere europäische Staats- und Regierungschefs eingeladen. Bisher ließ der Élysée-Palast jedoch offen, wer der Einladung folgen wird. Gestern hatte das katholische Kirchenoberhaupt den Wallfahrtsort Lourdes besucht. Dort kamen 150.000 Menschen zu einer Messe unter freiem Himmel zusammen. Am Abend sprach Papst Leo mit 7 Betroffenen sexuellen Missbrauchs durch katholische Geistliche. Die deutsche Fußballnationalmannschaft hat ihr 2. Spiel unter dem neuen Bundestrainer Klopp verloren. Die DFB-Elf der Männer unterlag in Augsburg den Gästen aus Griechenland mit 0:1. Den Treffer in der Nation Leagues-Partie für die Griechen erzielte Kurbelis. Der Schuss wurde von Kimmich unhaltbar abgefälscht. Im ersten Spiel unter Klopp hatte die Nationalelf 1:1 unentschieden gegen die Niederlande gespielt. Das Wetter? Nachts im Norden und Nordwesten wolkig und an der Nordsee etwas Regen, sonst gering bewölkt, Tiefstwerte 14 bis 7 Grad, im Südosten bis 3 Grad. Am Tag heiter, nur im Norden und Westen wolkig und gelegentlich Schauer. 23 bis 31 Grad. Das waren die Nachrichten.
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2: Und dazu begrüßt Sie Volker Michael. Herzlich willkommen in den nächsten 4 Stunden mit schöner und guter und interessanter und spannender Musik. Heute vor 161 Jahren wurde in Warschau Stanisław Moniuszkos Oper Das Gespensterschloss, Strażny Dwór, uraufgeführt. Daran erinnern wir gleich. Außerdem in der Sendung gibt es Musik für den Heiligen Wenzel von Böhmen und den Heiligen Franz von Assisi, aus Anlass ihrer Gedenktage jeweils. Und es gibt Musik zum 20. Todestag des tschechischen Komponisten Viktor Kalabis, Neuerscheinungen mit Musik von Georg Philipp Telemann, Karl Czerny, Johann Anton André, Stefania Turkewitsch und François-Joseph Gossec. Und ein Gespräch mit dem ostdeutschen Elektronikpionier, vielleicht etwas ungewöhnlich hier in dieser Sendung, mit Wolfgang Paule Fuchs über seine klassikaffine Musik von der Gruppe Pont. Los geht es jetzt also, aber mit dem Erfinder der großen romantischen Oper in unserem Nachbarland Polen, mit Musik von Stanisław Moniuszko.

0: Tobias Koch und Katarzyna Drogosz mit der Bürgerpolonaise aus Straszny Dwór, dem Gespensterschloss der Oper von Stanisław Moniuszko. Vor genau 161 Jahren wurde sie in Warschau erstmals gegeben, heute am 28. September. Und Moniuszko gilt ja als der Gründer oder der Erfinder der modernen Oper im 19. Jahrhundert in unserem Nachbarland Polen. Ganz so musikhistorisch richtig ist das aber nicht. Und darüber hat uns Rüdiger Ritter, der Musikwissenschaftler und Polenkenner und Moniuszko-Experte, vor einigen Jahren bereits hier im Programm von Deutschlandfunk Kultur aufgeklärt. Hier nochmal einige Auszüge aus diesem Gespräch, das ich mit ihm führen konnte, anlässlich des 200. Geburtstages von Stanisław Moniuszko. Also zuerst die Vorläufer in Polen für Oper und Lied.
1: Moniuszko war auch nicht der Erfinder des polnischen Liedes und auch nicht der Erfinder der polnischen Oper. Beides gab es schon früher. Die wichtigste Zeit, in der diese beiden Gattungen schon mal eine ganz große Rolle in der polnischen Kultur gespielt hatten, waren etwa 50, 60 Jahre vorher, in den letzten Jahren vor dem Untergang der polnischen Adelsrepublik, also bis 1795. Da gab es lebhafte Entwicklungen. Aus der Zeit stammt auch die erste Oper, die den Namen polnische Nationaloper bekommen hat, nämlich die Krakowiacy i Górale von Stefani oder Bogusławski als Literaten. Und Moniuszko hat auf diesen Werken aufgebaut. Moniuszko hat, und das kann man, wenn man eine Werkanalyse macht, an vielen seinen Werken sehen, von dort melodische, harmonische, aber auch strukturelle Möglichkeiten genommen und die mit den kompositorischen Methoden seiner Zeit verbunden und dadurch auch repräsentative und im Falle der vieraktigen Halka und des Straszny Dwór dann auch wirklich abendfüllende große Opernwerke konstruiert, die es so in der Form tatsächlich noch nicht gab. Es gibt, wie gesagt, eine lebhafte Singspieltradition und es gibt kleinere, im Polnischen nennt man das Operetki, das ist mit Operetten falsch übersetzt, sondern das sind eigentlich kleinere Einakter, Vaudevilles könnte man vielleicht sagen, die haben in Polen vor allen Dingen in Warschau eine ganz große Tradition gehabt bis zu seiner Zeit. Moniuszko hat all diese Formen eigentlich mit zeitgenössischen Kompositionstechniken angereichert und dadurch auch repräsentative Beispiele dieser Gattung geschaffen.
0: Ja, und wir wollen jetzt den Anfang der Oper Straszny Dwór, das Gespensterschloss, auch einmal hören in einer ganz besonderen Aufführung, nämlich auf historischen Instrumenten, aufgenommen beim Festival Chopin und sein Europa vor 2 Jahren unter der Leitung von Fabio Biondi. Das ist jetzt nicht wirklich die Ouvertüre, also eine richtige Ouvertüre gibt es gar nicht bei dieser Oper. Es ist ein, ja, Beginn der Handlung sozusagen. Und die Handlung ist ja relativ einfach eigentlich. Stefan und Zbigniew sind zwei junge Männer, die sich vornehmen, sie wollen Soldaten werden und für die Heimat, also für die ja von Russland besetzte Heimat Polen eigentlich kämpfen und deshalb nicht heiraten. Wir können uns auch schon vorstellen, dass es natürlich im Laufe der Oper anders kommen wird. Aber jetzt der Beginn der Oper von Moniuszko.

0: Der Beginn der Oper, das Gespensterschloss, so heißt es auf Deutsch, von Stanisław Moniuszko. Vor 161 Jahren wurde dieses Stück in Warschau unter den russischen Besatzern uraufgeführt. Und Rüdiger Ritter, der Musikwissenschaftler, Sie haben ihn eben schon mal kurz gehört, wird Ihnen gleich erklären, was das Besondere dieser Musik ist, vor allem auch der Szene, die wir gleich hören werden. Stefan und Zbigniew sind zwei junge polnische Adlige, die eigentlich nicht heiraten wollen, aber es finden einige Verwicklungen statt in einem Palast, dem Landhaus Kalinowa. Dieses Landhaus gibt es auch und das kann man heute auch noch besichtigen. Das ist das, was alle Polinnen und Polen als das Gespensterschloss bis heute kennen. Und in diesem Schloss natürlich spukt es. Und am Beginn der ganzen Spukerei, das ist ein Zusammentreffen von jungen Menschen zur Silvesternacht, in diesem Schloss, zu Beginn dieser Spukszene, und da geht es nicht ganz so mit rechten Dingen zu, es sind nicht die Geister, die da eher über die Stränge schlagen, sondern doch eher die Menschen. Zu Beginn dieser Spukerei gibt es eine Uhrenszene und die erklärt Ihnen jetzt Rüdiger Ritter, die musikalischen Codes, das Uhrengeläute, die Spieluhr erinnert den Helden Stefan an seine Kindheit. Er hat beide Eltern früh verloren, aber es steht hinter dieser psychologischen Bedeutung der Uhrenmusik auch noch etwas anderes.
1: Gerade bei dieser Glockenspielart kann man das wirklich sehr schön demonstrieren, was man da als psychologische Momente heraushören kann. Das begreift, glaube ich, wenn man so will, die ganze Menschheit. Dass da Moniuszko aber ganz viele Elemente so kombiniert hat, dass da wirklich eine Verdichtung des nationalen Kontexts auftaucht, das begreift man vielleicht wirklich nur, wenn man die Symbole kennt. Es fängt mit der Standuhr an. Man muss wissen, diese Standuhr hat natürlich auf der einen Seite für jemanden, der sich in Polen nicht auskennt, die Bedeutung, von der Sie gesprochen haben. Auf der anderen Seite gab es in jedem landadligen Haushalt eine solche Standuhr. Und wenn da eine Standuhr steht, dann weiß man sofort, aha, wir befinden uns hier in einem dieser landadligen Häuser irgendwo in der Nähe, eben zwischen Minsk und Wilna. Das ist also schon mal ein wichtiger Hinweis. Dann fängt diese Standuhr an, eine Melodie zu spielen. Das nimmt zunächst Pantadeusz auf. Im Pantadeusz von Mickiewicz gibt es eine Zeile, wo es heißt, der junge Herr kam nach Hause. Wie gesagt, das heißt ja der letzte Einritt nach Litauen. Der junge Herr kam nach Hause und dann sah er die Standuhr in seinem Adelssitz. Und diese Standuhr spielte eine alte Melodie. Und der junge Herr zog an der Schnur, die die Melodie spielen ließ. Und welche Melodie spielte diese Standuhr? Den Mazurek Dąbrowskiego, also die berühmte Melodie, noch ist Polen nicht verloren. Jeszcze Polska nie zginęła. Das konnte sich Moniuszko nur nicht leisten. Wir sind 1863, Januaraufstand, 1865 ist er vorbei. Militärische Präsenz, russisches Militär überall, da können sie nicht den Mazurek Dąbrowski spielen. Also lässt Moniuszko die Standuhr eine andere Melodie spielen, nämlich eine Polonaise von Kleofas Oginski. Diese Polonaise von Kleofas Oginski stammt aus dem 18. Jahrhundert, in der Zeit, darüber haben wir uns vorher unterhalten, als polnische Kultur schon mal eine ganz intensive Richtung hin zur Nationalmusik genommen hat. Auch das kannte jeder. Es gibt eine sehr berühmte Polonaise von Oginski, die auch Chopin bekannt hat, Abschied vom Vaterland. Diese Polonaise spielt also diese Standuhr. Und dann fangen die beiden Protagonisten an zu singen und sagen, diese Standuhr erinnert sie an ihre Mutter, die nun leider nicht mehr da ist, und besingen, wie schön es doch bei der Mutter war. Und jetzt muss man wissen, Mutter ist auf Polnisch Matka, da können Sie ergänzen Matka Polska. Das heißt also, was die beiden Protagonisten dann besingen oder betrauern, ist die Zeit, als der polnische Staat bis 1795 noch da war und wie schade es ist, dass er nicht mehr existiert. Spätestens nach diesen paar Takten war jedem Polen im Saal klar, was hier eigentlich gesagt werden sollte. Diejenigen, die diesen Hintergrund nicht hatten, also vielleicht die russischen Beobachter oder die ausländischen Hörer, die haben das nicht begriffen. Und das ist ja auch der Grund dafür, weswegen diese Oper die Zensur zunächst mal passiert hat. Die Zensoren, die diesen Zusammenhang nicht kannten, haben gedacht, das ist ja harmlos. Da besingen irgendwelche Leute ihre Vergangenheit. Und dann, nach der ersten Aufführung, gab es frenetischen Jubel im Saal. Mal, weil Moniuszko innerhalb kürzester Zeit sämtliche polnischen Nationalsymbole präsentierte. Und dann haben erst nach dieser Aufführung auch die zaristischen Administratoren kapiert, das muss wohl irgendwie doch sehr national geprägt gewesen sein. Und dann hat man die Oper verboten. Aber ich will darauf hinweisen, man kann sehr schön sehen, wie ein und dieselbe Musik, ein und dasselbe Stück, ein und dasselbe Opernszene tatsächlich ganz unterschiedlich wahrgenommen werden kann, wenn sie die kulturellen Codes kennen oder wenn sie sie nicht kennen. Und das bedeutet, dass beide Seiten, in dem Fall diejenigen, die sich mit der polnischen Kultur auskennen und diejenigen, die das nicht kennen, eine ganz andere Perspektive auf diese Oper haben werden.
0: Rüdiger Ritter über das Gespensterschloss von Stanisław Moniuszko und diese Szene, die Glockenspielarie des Stefan, oder man könnte sie auch die Standuhrenszene nennen, die wollen wir jetzt hören. Es ist also eine Mischung aus geisterhafter, gespenstischer Stimmung, aber auch persönlicher Wehmut, Erinnerung an die lange gestorbenen Eltern, an die verlorene, vergangene Kindheit, aber eben auch ein subtiler Unterton von Patriotismus.

0: Das Cello singt eine Liebesmelodie, so endet die Uhren- oder Glockenspielszene aus dem Gespensterschloss von Stanisław Moniuszko. Peter Nekoranec war der Interpret des Stefan. Es spielte Europa Galante unter Leitung von Fabio Biondi, eine Aufnahme aus der Nationaloper in Warschau. Genau dort, vor 161 Jahren, wurde auch dieses Stück von Moniuszko uraufgeführt, Strażny Dwór, das Gespensterschloss. Daran haben wir jetzt hier in der Tonart Klassik schon einmal erinnert. Halka ist sicherlich die bekannteste Oper von Stanisław Moniuszko. Zusammen mit dem Gespensterschloss ist er sozusagen eine Ikone über Jahrhunderte gewesen in Polen. Und der Musikwissenschaftler Rüdiger Ritter erklärt uns nur noch mal zum Schluss die Aktualität dieser Opern von Stanisław Moniuszko.
1: Ja, das ist zweischneidig. Auf der einen Seite wird Moniuszko nach wie vor als größter, wichtigster polnischer Opernkomponist hochgehalten. Das hat ja auch seine Berechtigung, wie wir gesehen haben. Auf der anderen Seite wird es auch in Polen als Problem angesehen, dass Moniuszko eben tatsächlich außerhalb Polens kaum Erfolg hatte. Seine Opern sind ja außer Polens nur in Petersburg und Prag zu seinen Lebzeiten aufgeführt worden und er ist eben damit nicht in den Westen durchgedrungen. Deswegen hat er schon im 19. Jahrhundert auch eine etwas geringere Wertigkeit in dieser Bedeutungsskala gehabt, könnte man vielleicht sagen. Und dann ist es aber tatsächlich so, dass dadurch, dass vor allen Dingen seine Halka so stark zu einem Nationalsymbol hochstilisiert wurde, sich eine ganz starre Aufführungstradition ergeben hat. Man kann das sehr schön beobachten, wenn man sich die Jahrzehnte nach Moniuszkos Tod anguckt und ansieht, wie der Halka aufgeführt worden ist. Das Publikum hat verlangt, dass immer wieder dieselben Szenen auf dieselbe Art dargestellt wurden, dass die Sänger, wenn es schon nicht dieselben sein konnten wie 1858, sich möglichst an diesem Ideal orientierten. Das heißt, die Oper versteinerte sozusagen als eine Art Nationalsymbol, wo sie wie zuverlässig nationale Begeisterung evozieren können, wenn sie das Ding auf den Spielplan setzen. Das ist natürlich der Gegensatz zu einer Oper, die durch Regisseure und Intendanten immer wieder neu interpretiert und auch an die Jetztzeit angepasst wird. Und hat dann im 20. Jahrhundert dazu geführt, dass die Oper dann plötzlich was sehr Historisches, Versteinertes und eigentlich nicht mehr Lebendiges bekam, als in den, ich glaube, 90er Jahren war das, einige Regisseure versucht haben, diese Opern zu entstauben. Halka und auch den Strażny Dwór, da gab es wütenden Protest aus dem polnischen Publikum, die sagen, ihr könnt uns doch unser Nationalsymbol nicht so beschädigen. Das heißt, es ist eine Zweischneidigkeit. Auf der einen Seite weiß man, das ist eine Oper, die gehört, politische Opern gehören zum Schatz der polnischen Kultur. Da führt man Schulklassen rein, vielleicht in Deutschland, so wie man Nathan den Weisen eben auch in der Schule liest und dann geht man ins Theater. Aber der richtige Bezug, also die Lebendigkeit, vermisst man ab und zu mal. Und da ist jetzt in Moniuszko ja eigentlich in Polen sehr viel passiert, um auch das eigene Publikum, die Polen selbst, wieder zu einer ganz neuen Beschäftigung mit Moniuszko zu bringen, die sich wegbewegt von diesem erstarrten Nationalsymboldenken.
0: Stanisław Moniuszkos Oper Das Gespensterschloss. Heute vor 161 Jahren war die Uraufführung in Warschau. Ja, Rüdiger Ritter, der Musikwissenschaftler, hat es gerade schon noch einmal angesprochen. Außerhalb Polens ist diese Musik leider auch bis heute nicht so bekannt wie zum Beispiel die Oper Die verkaufte Braut von Wojciech Smetana. Aus derselben Zeit, selber Inhalt, trotzdem, ja, kein Vergleich. Wie kommt das? Darüber können Sie nachdenken. Wir kommen aber jetzt von Polen nach Tschechien aus einem ganz bestimmten Anlass und wir kommen auch zu einem Nationalsymbol. Der heilige Wenzel, er hat heute seinen Tag, seinen Namenstag, seinen heiligen Tag, aber eben auch den Tag, an dem er vor circa 1100 Jahren ermordet wurde, von niemand anderem als von seinem eigenen Bruder. Was ist dieser heilige Wenzel? In der Musik spielt er doch eine wichtige Rolle, denn es gibt einen Wenzelschoral. Und tschechische Komponisten der verschiedenen Epochen haben sich mit dieser Musik beschäftigt. Zum Beispiel auch Josef Suk in seiner Meditation über den altböhmischen Choral Sankt Wenceslaus. Hier gespielt vom Württembergischen Kammerorchester unter Leitung von Ruben Gazarian.

Sveti Vaclav Musik über diesen Heiligen, vor allem den ja patriotischen Heiligen in unserem Nachbarland Tschechien. Heute ist sein Tag. Josef Suk hat gerade diese Meditation für Kammerorchester geschrieben. Es gibt einiges an Musik, ganz offen oder auch nicht so offen, sondern versteckt. Dieser heilige Wenzel hat ja eine große Bedeutung in der Geschichte gehabt, aber auch bis in die Gegenwart. Es ist ein hoher Feiertag und der Schädel des Heiligen, der ja wohl überliefert ist, obwohl er schon eben vor 1100 Jahren ums Leben kam, dieser Schädel wird immer an dem heiligen Tag, eben am 28. September, von der Prager Burg aus dem Veitsdom nach Stara Boleslav gebracht, in einer Art staatlicher Prozession. Wir wissen ja, dass in Tschechien wie auch in Ostdeutschland die Kirche nicht mehr so die Rolle spielt, aber dieser heilige Wenzel ist zwar ein katholischer Heiliger oder auch ein orthodoxer Heiliger, aber er hat eben auch eine Bedeutung, die über das Religiöse hinausgeht. Er war auch ein kleiner Fürst zu Zeiten des Mittelalters, als Europa noch ganz anders strukturiert war und ganz anders aussah. Und in dieser Zeit hat er auch seinen Ruhm erworben. Man kann nicht genau sagen, weshalb eigentlich. Und deshalb streiten sich auch die Gelehrten bis heute über seinen Rang. Und auch die Politiker haben ihn immer mal wieder benutzt oder auch missbraucht. Es kam dazu, dass dieser heilige Wenzel auch zu Zeiten der deutschen Besatzung in der Nazizeit ja auch benutzt wurde. Denn, und das ist auch bis heute von politischen Kreisen in Tschechien ein Vorwurf an diesen Heiligen. Er hat sich mit den damals als deutsch geltenden Bayern, Österreichern, wem auch immer, ja auch verständigt und musste sich verständigen, weil das einfach das Machtgefüge war. Aber seine Musik, beziehungsweise auch gerade der altböhmische Choral, den gerade Josef Suk verarbeitet hat, der spielt bis heute auch in der Musik eine Rolle und eben auch in der Zeit, als es besonders schwer für die Tschechinnen und Tschechen war, in der Zeit der deutschen Besatzung von 1941 bis 1945 oder auch von 1939 bis 1945 war es vor allem auch für Komponisten wie Pavel Haas, der nicht nur Tscheche, sondern auch Jude war, ein Zeichen des inneren Widerstands, wenn man eben diesen Choral benutzt hat. Und wir finden ihn zum Beispiel in der Suite für Oboe und Klavier, Opus 17, an mehreren Stellen von Pavel Haas. Sie hören dieses Werk jetzt in einem Ausschnitt mit Viola Wilmsen Oboe und Kimiko Imani Klavier.

Musik von 1939 über unter anderem auch den berühmten Wenzelschoral. Heute ist der Tag des Heiligen. Wenzel, Pavel Haas hat diese Musik geschrieben 1939. Er kam in Auschwitz dann um. Er wurde ermordet, nachdem er in Theresienstadt noch komponiert hatte, wie viele seiner Kolleginnen und Kollegen dort. Ein anderer Komponist war nicht in Theresienstadt, weil er nicht Jude war, Wjatoslaw Nowak, aber auch er hat auf den heiligen Wenzel Bezug genommen in dieser Zeit der deutschen Besatzung Tschechiens und hat einen Triptychon für Orgel geschrieben, den St. Wenzels Triptychon. Und daraus hören Sie jetzt bis zu den Nachrichten einen längeren Ausschnitt. Dieser Komponist Wjatoslaw Nowak wird uns noch einmal kurz begegnen, als er war selber ein Schüler von Antonín Dvořák und war selber dann später auch Lehrer in Prag, hat unter anderem die ukrainische Komponistin Stefania Turkiewicz in Prag unterrichtet. Aber hier eben als Komponist zu hören eines Orgelwerks, später hat er es auch noch während der Besatzung für Orchester bearbeitet. Ein Werk, das ja schon wegen seines Titels, St. Wenzels Triptychon, doch Aufmerksamkeit erregte. Jaroslav Tuma spielt an der Feuth-Orgel des Rathaussaals in Prag.

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1: Zwei Uhr die Nachrichten. In der neuen Diskussion zwischen Union und SPD um die Pflegereform geht es laut Bundesgesundheitsminister Linnemann um letzte Finanzfragen. Er habe entschieden, bei den 4 Millionen pflegenden Angehörigen werde es keine zusätzlichen Belastungen geben. Nun werde noch um eine Gegenfinanzierung gerungen, sagte der CDU-Politiker in der ARD. Die SPD setzt sich für einen Pflegedeckel von 1.500 Euro in Altersheimen ein. Das könne man diskutieren, es würde aber das Problem der hohen Pflegekosten in solchen Einrichtungen nicht lösen. Es brauche mehr als nur ein Pflaster, fügte der CDU-Politiker hinzu. Die Pflegeversicherung sei strukturell unterfinanziert. Die Reform soll am Mittwoch vom Kabinett beschlossen werden. Dagegen hat sich in der SPD Widerstand formiert. CDU-Generalsekretärin Hoppermann hat die SPD zu mehr Eile bei den Reformvorhaben der Bundesregierung aufgerufen. Es seien noch zu viele Beschlüsse offen, sagte Hoppermann der Rheinischen Post. Die Menschen sehnten sich nach Stabilität und Orientierung. Dafür brauche es eine stabile Bundesregierung. Die anstehenden Reformen seien nötig, weil vor allem die Sozialversicherungssysteme nicht mehr zukunftsfähig seien. Es gelte nun, das Land zusammenzuführen und die Modernisierungsschritte konsequent weiterzugehen. Die Erwartung an Bundeskanzler Merz sei dabei, bei dem eingeschlagenen Weg Kurs zu halten und sicherzustellen, dass die getroffenen Vereinbarungen auch umgesetzt würden. In Niedersachsen ist in Stichwahlen über zahlreiche Bürgermeister und Landräte entschieden worden. In der Landeshauptstadt Hannover bleibt der amtierende Oberbürgermeister Onay von den Grünen im Amt. Er setzte sich gegen den SPD-Herausforderer von der Ohe durch. Auch in Osnabrück wurde die bisherige Oberbürgermeisterin Pötter, CDU, im Amt bestätigt. In Oldenburg übernimmt dagegen der parteilose Kandidat Rohr das höchste Amt der Stadtverwaltung von seinem Vorgänger von der SPD. Rohr wird von CDU und den Grünen unterstützt. Insgesamt waren in Niedersachsen 123 Stichwahlen angesetzt. In 3 Stichwahlen hatte die AfD Chancen auf ein erstes kommunales Spitzenamt in Niedersachsen. Die Partei konnte jedoch keine der Stichwahlen in Munster, Bockenem oder Salzgitter für sich entscheiden. Der ukrainische Präsident Selenskyj hat die jüngsten russischen Angriffe auf Kiew und andere Städte seines Landes verurteilt. Die Attacken gegen Kindergärten